0: Das ist ein Punkt. Ich übrigens, Dieter, Dieter, ich werde sowohl die Bundesregierung als auch die Parteiführung, auch Franziska Hoffmann, mit allen Kräften unterstützen, dass sie erfolgreich ist, und zwar lange erfolgreich ist, weil das mein persönliches Ziel ist. Mir geht es nicht darum, dass irgendjemand einen Misserfolg hat. Ich arbeite auch nicht gegen jemanden, sondern ich arbeite immer für etwas, nämlich in dem Fall für den Erfolg Sachsen-Anhalts, und das muss unser Ziel sein. Und das, jetzt abschließend wirklich gesagt, ist der Grund, warum ich so froh bin, dass Sie alle heute hier sind und sagen, wir wollen uns das anhören und wir wollen uns nicht von außen eine Meinung aufdrücken lassen, und wir lassen es auch zu, dass hier mit Dieter Haller vorne ein gebürtiger Dessauer steht, der ein paar Jahre älter ist als ich, mehr Erfahrung in manchen Bereichen hat als ich, eine Meinung hat, die sich in vielen Bereichen mit meiner deckt, aber in einzelnen Bereichen auch nicht deckt, und gleichzeitig der Dieter das zulässt, dass ich hier als Ministerpräsident stehe, ihm danke, dass er auch hier für Demokratie in Sachsen-Anhalt, in seiner Heimat kämpft, aber gleichzeitig auch zulässt, dass man unterschiedlicher Meinung ist. Das, abschließend gesagt, ist das, wie ich gerne auch Sachsen-Anhalt in den nächsten Jahren hier führen möchte.
1: Auch für mich steht natürlich außer Frage, dass das Existenzrecht Israels überhaupt nicht angegriffen werden darf. Das ist ganz klar. Trotzdem muss ich sagen, in der Völkermordfrage ist es eben ist vielleicht ein kleiner Nachhilfeunterricht für Frau Hoppermann nötig. Zum Beispiel beim spanischen Ministerpräsidenten Sanchez. Man muss bedenken, diese Klage ist ja 2023, Dezember war das, von Südafrika vom Internationalen Gerichtshof eingetragen worden. Und sie wird inzwischen unterstützt von 30 großen Ländern. Ich will sie nicht alle aufführen, aber es sind sehr viele europäische Länder dabei. Deswegen müsste man sagen, also ich meine, irgendwas muss doch da dran sein. Es kann doch nicht sein, dass man sagt, es ist auf keinen Fall Völkermord gewesen. Das muss ein Richter entscheiden. Und man darf völkerrechtswidriges Verhalten eben nicht mit zweierlei Maß messen. Einerseits sagen, also der Krieg von der Putin gegen Ukraine ist völkerrechtswidrig, aber bei dem Krieg von Israel zusammen mit USA gegen Iran sagt man das nicht. Da stimmt irgendwas nicht zusammen.
2: Die Veranstaltungsreihe Kunst braucht Freiheit schlägt derweil auch Wellen in den Top-Nachrichtenkanälen. Inwieweit sich die Landes-CDU mit dieser Art Wahlkampf einen Gefallen tut, sei dahingestellt und bleibt abzuwarten. Am 9. September wählt Sachsen-Anhalt einen neuen Landtag und eventuell auch einen neuen Ministerpräsidenten.
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4: Das Naturkundemuseum Dessau eröffnet am Sonntag, den 9. August um 15 Uhr die Sonderausstellung Tiere im Polarlicht. Die vom Naturkundemuseum Potsdam konzipierte Ausstellung zeigt die faszinierende Tierwelt der Arktis und Antarktis, darunter Rentiere, Schneeeulen, Polarfuchse, Vielfraße und einen ausgewachsenen Moschusochsen. Zur Eröffnung gibt Dr. Ina Pokorny vom Naturkundemuseum Potsdam Einblicke in die Tierwelt des Hohen Nordens. Anschließend führt das Kuratoriumsteam durch die Ausstellung. Der Eintritt ist frei. Mit einem abwechslungsreichen Programm, gute Musik und sommerlicher Atmosphäre lud der Jugendclub Zuberberg am vergangenen Freitag zu seinem traditionellen Sommerfest ein und bot ein abwechslungsreiches Ferienprogramm für Kinder, Jugendliche und Eltern. Die Veranstaltung bot viele Gelegenheiten, gemeinsam die Sommerferien zu genießen, miteinander ins Gespräch zu kommen und einen unterhaltsamen Nachmittag in entspannter Atmosphäre zu verbringen.
5: Spiel, Spaß und Musik sorgten am 31. Juli für eine sommerliche Atmosphäre im Jugendclub Zoberberg. Beim Sommerfest erwartete die großen und kleinen Gäste ein abwechslungsreiches Programm mit Mitmachaktionen, musikalischer Unterhaltung sowie vielen Möglichkeiten für Begegnungen und gemeinsame Erlebnisse.
6: Heute hoffen wir natürlich, dass es uns gelingt, einige hier auch aus dem Wohngebiet zu uns zu locken, mit Familien und Kindern, so aus der Nachbarschaft. Wir werden sehen, wie es uns gelingt, hier mit Wasserspielen auch für Jüngere.

0: zusammen und im besten Fall einfach auch noch andere aus ganz Dessau. Es ist halt so ein, so ein schönes Zusammensein.
1: Ja.
0: Einfach, ne? Genau. Es ist schon sehr wichtig, definitiv, ja.
2: Der städtische Jugendclub bietet das ganze Jahr über vielfältige Freizeitangebote für Kinder und Jugendliche an. Die modern ausgestatteten Räumlichkeiten schaffen zahlreiche Möglichkeiten für Spiel, Kreativität und gemeinsame Aktivitäten. Dabei können die Jugendlichen selbst entscheiden, wie sie ihre Zeit im Club verbringen und aus den vielfältigen Angeboten frei wählen.
1: Also wir haben natürlich die Bandbreite ist von einige kleinen Seniorengrüppchen können sich hier regelmäßig treffen. Dann haben wir in der Schulzeit ab 14 Uhr hier immer geöffnet und haben regelmäßige Angebote, wie zum Beispiel gesundes Kochen, wo wir hier gemeinsam Speisen herstellen. Dann haben wir Sportangebote, Spielangebote. Das ist immer sehr, sehr querbeet und natürlich auch situationsbedingt. Welche Angaben die Kinder und Jugendlichen, welche Wünsche und Bedürfnisse da sind. Darauf reagieren wir auch.
0: Beschäftigt sind wir Mitarbeiter zu dritt, ne, mit unserer Leitung. Und wir beide als sozialpädagogische Mitarbeiter. Und hoffen einfach, dass das so bleibt eine Weile. Ne?
1: Ja.
0: Kommt immer gerne rum. Also jeder, der einfach interessiert ist an diesem Club, einfach was zu erleben oder generell mal zu gucken, wie sieht das Haus aus, was wird hier angeboten, einfach rumkommen. Ne? Wir haben halt immer von 14 bis 20 Uhr geöffnet, in den Ferien 13 bis 20 Uhr und jeder ist immer willkommen hier.
2: Auch im weiteren Jahresverlauf dürfen sich die Kinder und Jugendlichen auf zwei besondere Höhepunkte freuen. Mit einem großen Halloween-Spektakel und der traditionellen Jahresabschlussfeier stehen bereits die nächsten Veranstaltungen auf dem Programm.
3: Am 3. August ereignete sich gegen 11 Uhr auf der BRB9 zwischen den Anschlussstellen Coswig und Fockerode in Fahrtrichtung Berlin ein Verkehrsunfall mit zwei beteiligten Fahrzeugen. Nach bisherigem Erkenntnisstand befuhren ein 39-jähriger Fahrer eines VW den rechten Fahrstreifen. Vor ihm befand sich ein weiterer VW, der von einer 26-jährigen Fahrerin geführt wurde. Aufgrund der Verkehrslage musste die 26-jährige ihr Fahrzeug abbremsen. Dies bemerkte der nachfolgende Fahrer zu spät und fuhr auf den vorauffahrenden PKW auf. Der 39-jährige Fahrzeugführer wurde dabei leicht verletzt und durch einen Rettungswagen vor Ort medizinisch untersucht. Beide Fahrzeuge waren nicht mehr fahrbereit und mussten abgeschleppt werden. Der entstandene Gesamtschaden wird auf etwa 20.000 Euro geschätzt. Und das waren sie, die aktuellen Nachrichten hier bei Zeitnah. Jetzt folgt noch das Wetter sowie die Meldungen aus der Region. Morgen wird sie dann wieder, wie gewohnt, mein Kollege Michael Krebs mit den aktuellsten Nachrichten begrüßen. Bis dahin haben Sie eine schöne Zeit und auf Wiedersehen.
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2: Das Wetter am Donnerstag zeigt sich wechselnd bewölkt bei einer Höchsttemperatur von 28 Grad. Im Verlauf des Nachmittags lockern sich die Wolken zunehmend auf und es wird überwiegend sonnig. Der Wind weht mäßig, teils mit starken Böen bis zu 45 km/h.

0: km/h und die Temperaturen sinken auf 19 Grad.
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3: Wie arbeitet eigentlich der Deutsche Bundestag? Welche Aufgaben haben Abgeordnete und wie entstehen Gesetze? Antworten darauf gab es vergangene Woche mitten in der Lutherstadt Wittenberg. Das Infomobil des Deutschen Bundestages machte auf seiner Sommertour Station auf dem Marktplatz und wollte Politik zum Anfassen bieten.
4: Der Deutsche Bundestag wird in Berlin von über 3 Millionen Menschen jährlich besucht. Das ist eine große Zahl von Menschen, aber wenn man das in Relation zu 83 Millionen Bundesbürgern sieht, dann ist es relativ wenig. Und das ist der Grund, warum der Deutsche Bundestag gesagt hat, wir müssen Informationsangebote über die Arbeit des Parlaments, über die Aufgaben des Parlaments, unserer Volksvertretung des Deutschen Bundestages, eben auch in Fläche tragen. Und deshalb sind wir jedes Jahr mit diesem LKW von Anfang März bis Ende Oktober quer durch die Bundesrepublik Deutschland eben unterwegs, um genau dieses Informationsangebot eben an die Menschen auch dezentral zu richten.
3: Im Inneren warteten Informationsmaterialien, interaktive Stationen und ein Bundestagsquiz. Vor allem aber standen Mitarbeiter für Gespräche bereit. Besucher konnten Fragen stellen und sich über die Arbeit des Parlaments informieren.
4: Wir haben interaktive Informationsmöglichkeiten über verschiedene Bildschirme oder man kann sein Wissen einfach auch einmal testen im Rahmen eines Bundestagsquiz. Aber wir als die Honorarkräfte, die wir für den Deutschen Bundestag tätig sind, stehen eben auch für viele Gespräche einfach zur Verfügung, um den Menschen die Möglichkeit zu geben, ihre Ängste, ihre Sorgen, die sie eventuell darüber haben, dass unsere parlamentarische Demokratie vielleicht nicht so funktioniert, wie sie sich selbst vorstellen, darüber im Gespräch eben auch Aufklärungsarbeit zu leisten. Das ist das, was für uns im Vordergrund steht.
3: Und genau diese Möglichkeit wurde genutzt. Wir haben Besucher gefragt, was sie im Infomobil interessiert hatte.
5: Ich habe mich über die Geschichte ein bisschen informiert gehabt und habe darüber Fragen beantwortet gehabt. Wann der Bundestag gegründet wurde und wie das da eigentlich abläuft und alles und was es für Jobs da drin gibt und so. Darüber habe ich mich gerade informiert gehabt.
6: Ich habe jetzt Informationsmaterial gesammelt, um das halt bei mir auszulegen auf der Arbeit.
7: Was mich am meisten interessiert, das sind erstmal die Fehlassinanten, die hier rumschleichen. Denn ich habe nicht gegen die, die hier ordentlich arbeiten, die hier, aber ich wohne in so einem Neubaublock aus Ostzeiten. Dort sind Afghanen und Syrer drin. Und seitdem die da drin sind, ist das Leben etwas anders geworden. Die sind erstmal sehr laut und dann eben nicht so sehr pflichtbewusst. Da bleiben die Haustüren offen stehen, wenn die aus dem Haus gehen, da kann jeder Fremde drin. Und dann ist das nur egal, ob das nur offen muss oder zu ist. Aber ansonsten. Wie gesagt, die hier ordentlich arbeiten, das ist alles in Ordnung, das ist alles gut, aber es rennen so viele hier rum, auch in Wittenberg. Die rennen von Mittag bis abends nur durch die Gegend, hier alle gut angezogen und wissen nicht, was sie vor Langeweile machen sollen. Und das stört mich ein bisschen.
8: Mich interessiert sowas und man muss ja immer über Dinge, über die man redet, auch Bescheid wissen. Und es wird ja auch nichts aus der hohlen Hand in Berlin entschieden. Das muss man auch mal sagen. Es gibt ja gewisse Regularien und Gesetzmäßigkeiten. Und es wird ja eine Gesellschaft nicht funktionieren. Also man sollte sich schon in dem Rahmen bewegen. Und da gibt es immer wieder Neuerungen. Und ich habe das gesehen, habe ich mich jetzt hier erkundigt, habe gemerkt, ich habe auch noch Riesendefizite. Obwohl ich, denke ich mal, von der Allgemeinbildung und vom Interesse her auch politisch schon ganz gut dabei bin. Aber ja, das ist schon spannend und ich finde auch gut, dass das gemacht wird.
3: Die Gespräche drehten sich dabei längst nicht nur um allgemeine Informationen. Viele Besucher möchten auch aktuelle politische Entwicklungen besser einordnen können.
4: Wir haben heute Vormittag in einzelnen Gesprächen vor allem über die bundespolitische Lage und Situation gesprochen. vielleicht auch deshalb nachvollziehbar, weil in den letzten zwei Wochen ja doch einige spektakuläre Dinge auch aus Berlin berichtet worden sind, mit denen wir konfrontiert worden sind. Aber auch da ist es immer von unserer Seite ganz wichtig, darauf hinzuweisen, dass wir die einzelnen politisch handelnden Personen nicht bewerten oder deren Tätigkeit nicht kommentieren, sondern dass wir in erster Linie Staatsbürgerkunde machen und das Parlament in seiner Arbeitsweise eben vorstellen und nicht politische Positionen zu kommentieren haben.
3: Ziel bleibt dabei vor allem eines: Politik verständlich zu erklären und mit den Menschen ins Gespräch zu kommen.
9: Die letzten Testspiele standen für den abgestiegenen SG Rot-Weiß Thalheim auf dem Programm. Der nun in der Lotto-Landesliga Südsachsen-Anhalt angekommene Verein stellt sich auf die neuen Gegner und auf die Saison ein. Ihre Kontrahenten an diesem Tag war der FC Eintracht Köthen aus der Landesklasse 4. Wir starten mit einem bedeckten Himmel in die Partie hinein und die Gastgeber werden gleich gefährlich. Langer Ball geht an Prilip. Doch der Anschluss wird nicht gefunden. Einige Minuten später wird Köthen dann gefährlich. Hoher Ball, aber am Ende fängt der Wärter die Kugel ab. Der Ball befindet sich auf beiden Seiten, doch Köthen bleibt in der ersten Hälfte dominant. In der 17. Spielminute ziehen die Jungs in Weiß dann durch. Ball geht an rechts außen und findet sich schlussendlich bei Bartosiak wieder. Hier mit einer Kleinkorrektion des Ballkurses fällt das 0:1 für den FC. In der 24. Spielminute verlieren die Thalheimer die Ballkontrolle. Und das mit Konsequenzen. Köthen passt den Ball von Station zu Station. Nowakowski letztendlich gegen den Keeper und der zirkelt den Ball einfach so ins Eck. Somit das 0:2. Und in der 33. Spielminute wird nicht richtig aufgepasst. Köthen schnappt sich erneut den Ball weg. Durch vier Pässe findet sich der Ball dann vor dem Eck. Doch auch hier kann der Keeper die Kugel nicht stoppen und Köthen erweitert auf 0:3. Trotz dessen wird dies von Thalheim nicht einfach so hingenommen und es wird weiter gekämpft. Vorerst ohne Erfolge. Und das war's auch schon mit der ersten Hälfte. Doch das Wetter spricht hier mit. Denn nach Beginn der zweiten Hälfte muss das Spiel wegen eines vorbeiziehenden Unwetters pausiert werden. Hier ließ sich neben Blitz und Donner auch mal ein Regenbogen blicken. Nach ein paar Minuten Wartezeit ging das Spiel dann aber auch weiter. In der 51. Spielminute gibt's Ecke für den SG Rot-Weiß. Hier kommt der Ball gut an und Koulibaly macht mit dem ersten erfolgreichen Abschluss dieser Partie seitens Thalheim das 1:3. In der 66. will Köthen einen Konter starten. Labribri will es verhindern, doch bekommt dadurch eine gelbe vom Unparteiischen gedrückt. Elf Minuten später ist Thalheim dann im Angriff. Der Ball wird schlussendlich zu Tarab gepasst und er spielt sich durch die Köthner durch und macht das zweite Tor für Thalheim aus über 20 Meter Entfernung. Weitere Tore fallen in dieser Partie nicht. Zum Ende geht Bari zu Boden, hier pfeift der Schiedsrichter auch direkt das Spiel ab. Bari wird von seinen Kameraden in die Umkleide getragen. Und wir wünschen gute Besserung. Jetzt gehen wir noch in die Spieleinschätzung des Trainers der SG Rot-Weiß Thalheim.
10: Schlecht lief die komplette erste Halbzeit. Sicherlich der Sache geschuldet, dass wir ein bisschen improvisieren mussten. Vier Spieler standen noch im Stau, die sind aus der zweiten Halbzeit gekommen, sodass also der Torwart im Feld spielen musste. Und wir Testspieler hatten, die praktisch aus dem Flugzeug ausgestiegen sind und hier auf dem Platz aufgelaufen sind. Also auch die Mannschaft kannte die nicht. Also summa summarum war es eine völlig uneingespielte Mannschaft. Das hat man auch in vielen Aktionen gesehen. Und Spieler haben auch auf Positionen gespielt, wo sie eigentlich gar nicht für vorgesehen waren. Aber

0: wir waren halt an die Rahmenbedingungen gebunden. Wir haben das auch bis auf die Staugeschichte haben wir gewusst, was uns da erwartet. Und so sah auch die erste Halbzeit aus. Zweite Halbzeit war deutlich besser. Da haben auch schon Spieler, die jetzt länger da sind, haben auf den Positionen gespielt, wo wir sie vorgesehen haben. Wir haben auch da noch mal ein bisschen getestet. Und wenn ich das Spiel jetzt mal auf die beiden Halbzeiten seziere, dann haben wir die erste natürlich 3-0 verloren. Aber die zweite haben wir 2-0 gewonnen. Und da haben schon einige Sachen so ausgesehen, wie wir das machen wollen, ohne dass wir fehlerfrei waren. Also auch der Gegner hatte noch ein paar verheißungsvolle Angriffe. Aber es war deutlich besser. Ja, ganz schwer zu sagen. Man hat das ja jetzt in diesem Spiel gesehen, dass also letztlich Automatismen, Standardsituationen, also Abläufe, die man eintrainiert, die haben wir noch gar nicht machen können. Und das wird sicherlich kommen. Wir müssen sehen, dass wir diese Startprobleme ganz gut in den Griff bekommen, beziehungsweise uns da so ein bisschen durchmurkeln. Vielleicht haben wir auch mal ein bisschen Spielglück dabei, sodass wir hinten raus sicherlich auch besser spielen können und werden. Aber es ist natürlich schwer. Vergangenheit hat gezeigt, ich erinnere daran, Farnstedt zum Beispiel, die sind dann komplett durchgereicht worden in die Landesklasse. Das wollen wir erstmal verhindern und wollen schauen, wie schnell wir uns in dieser Liga etablieren. Dass das kein Selbstläufer wird, wissen wir. Die Liga ist ausgeglichen, ist gut besetzt und zeigt ja auch so Mannschaften wie Emselo, die voriges Jahr aufgestiegen sind, die haben dort einen guten Mittelfeldplatz in der Verbandsliga gemacht. Im Abstiegsduell hat die Südstaffel sich auch gegen die Nordstaffel durchgesetzt. Also wir wissen, was uns erwartet und auch das erste Spiel in Brachstedt ist schon gleich ein Gradmesser. Das ist also nicht einfach dort. Aber ich denke, dass wir mit zunehmender Spielzeit uns da auch besser akklimatisieren.
1: Nun dann. Thalheim beginnt am 7. August um 19 Uhr mit ihrem ersten richtigen Saisonmatch. Mal schauen, ob sich der SG Rot-Weiß dann schon beweisen kann.

0: Hallo und herzlich willkommen zur neuesten Ausgabe von Zeitnah hier auf RAN 1. Mit 2 Tagen Verspätung bedingt durch das Wochenende startete die neuen Auszubildenden der Stadt Dessau-Roßlau in ihre Ausbildungszeit. Zum Auftakt wurden Franziska Born, Josephine Sprenger, Luise Werner, Steffen Stock, Lando Taube und Jeremy Gladosch von Oberbürgermeister Dr. Robert Reck im Rathaus begrüßt. Nach einem Erinnerungsfoto vor dem Rathausportal folgte ein lockeres Kennenlerngespräch sowie ein Rundgang durch die Verwaltung. Höhepunkt war der Besuch des Rathausturms mit einem Blick über die Stadt, für die die 6 Nachwuchskräfte künftig arbeiten werden. In den kommenden Tagen lernen die Auszubildenden die verschiedenen Dezernente und Fachbereiche kennen. Ihre 3-jährige Ausbildung erfolgt im Wechsel zwischen Theorie und Praxis und endet mit dem Abschluss als Verwaltungsfachangestellte bzw. Fachangestellter für Bäderbetriebe. Vor ausverkauften Haus traf der Satiriker Dieter Hallervon und der CDU-Spitzenkandidat für Sachsen-Anhalt Sven Schulze im Golfpark aufeinander. Bereits die ersten beiden Veranstaltungen, unter anderem in Halle, stießen innerhalb der Bundes-CDU auf heftige Kritik. Auch diese Auflage sollte erneut für Gesprächsstoff sorgen.
1: Ungemütlich war es am Montagabend im ausverkauften Saal des Golfparks im Westen der Stadt Dessau-Roßlaus. Der Saal ausverkauft, die Hitze im Inneren enorm und die Zündschnur bei Dieter Hallervorden, einem der Gastgeber, ziemlich kurz. Gemeinsam mit dem CDU-Ministerpräsidenten Sven Schulze sollte Wahlkampf für die Partei gemacht werden. Doch wie schon viele Kritiker bereits im Vorfeld ahnten, brachte der 90-jährige Hallervorden wieder zahlreiche Spitzen auf die Bühne, die Schulze vereinzelt mit einem Achselzucken kommentierte.
2: Mich beruhigt eigentlich in dieser Auseinandersetzung mit der neuen Generalsekretärin eins. Ich bin ziemlich sicher, uns alle wird es noch geben, wenn Frau Hoppermann längst abgewählt ist.
1: Auch Sven Schulze selbst erntete dieser Tage viel Kritik aus den eigenen Reihen der Partei. Denn Schulze sowie 2 weitere Ost-CDU-Ministerpräsidenten fuhren dem Bundeskanzler in die Parade. Friedrich Merz ging mit einem frisch geschnürten Rentenformpaket in die Sommerpause. 4 Wochen später melden sich die 3 Ministerpräsidenten aus dem Osten Deutschlands und schnüren das Rentenpaket nochmals auf, wollen an die Rente nach 45 Arbeitsjahren festhalten. Das sorgt eben für Stirnrunzeln in den eigenen Reihen, zumindest auf Bundesebene, und trägt eben nicht dazu bei, bei den Wählern in Sachsen-Anhalt zu punkten. Eher das Gegenteil findet gerade statt. Nur 24% schaffen die Christdemokraten in der aktuellen Umfrage, sicher auch der Bundespolitik der CDU geschuldet. Dass Dieter Hallervorden alles andere als mundfaul ist, bewies der 90-jährige Gebürtige Dessauer bereits schon in anderen politischen Debatten. Auch auf der Veranstaltung Kunst braucht Freiheit in Dessau bekräftigte Hallervorden wieder seine Meinung im Umgang mit dem Völkerrecht. Im April 2024 veröffentlichte Hallervorden ein viel kritisiertes Video mit dem Titel Gaza, Gaza. Er äußert darin, dass die Situation im Gazastreifen nicht mit dem Völkerrecht vereinbar sei und warf der israelischen Regierung Apartheid und Genozid vor.
3: Also ich sage Ihnen ganz klar, für mich gibt es keine Diskussion zum Existenzrecht Israel. Das ist für mich nicht diskutabel. Das will ich ja auch nochmal ganz klar sagen. Auch beim Thema Völkermord habe ich eine ganz andere Auffassung, aber ich muss es auch zulassen, dass es unterschiedliche Diskussionspunkte gibt. Die gibt es übrigens zu vielen verschiedenen Themen. Das ist ein Punkt. Ich übrigens, Lieter Dieter, ich werde sowohl die Bundesregierung als auch die Parteiführung, auch Franziska Hoppermann, mit allen Kräften unterstützen, dass sie erfolgreich ist, und zwar lange erfolgreich ist, weil das mein persönliches Ziel ist. Mir geht es nicht darum, dass irgendjemand einen Misserfolg hat. Ich arbeite auch nicht gegen jemanden, sondern ich arbeite immer für etwas, nämlich in dem Fall für den Erfolg Sachsen-Anhalts. Und das muss unser Ziel sein. Und das, jetzt abschließend wirklich gesagt, ist der Grund, warum ich so froh bin, dass Sie alle heute hier sind und sagen, wir wollen uns das anhören und wir wollen uns nicht von außen eine Meinung aufdrücken lassen. Und wir lassen es auch zu, dass hier mit Dieter Haller vorne ein gebürtiger Dessauer steht, der ein paar Jahre älter ist als ich, mehr Erfahrung in manchen Bereichen hat als ich, eine Meinung hat, die sich in vielen Bereichen mit meiner deckt, aber in einzelnen Bereichen auch nicht deckt, und gleichzeitig der Dieter das zulässt, dass ich hier als Ministerpräsident stehe, ihm danke, dass er auch hier für Demokratie in Sachsen-Anhalt, in seiner Heimat kämpft, aber gleichzeitig auch zulässt, dass man unterschiedlicher Meinung ist. Das, abschließend gesagt, ist das, wie ich gerne auch Sachsen-Anhalt in den nächsten Jahren hier führen möchte.
4: Auch für mich steht natürlich außer Frage, dass das Existenzrecht Israels überhaupt nicht angegriffen werden darf. Das ist ganz klar. Trotzdem muss ich sagen, in der Völkermordfrage ist es eben ist vielleicht ein kleiner Nachhilfeunterricht für Frau Hoppermann nötig. Zum Beispiel beim spanischen Ministerpräsidenten Sanchez. Man muss bedenken, diese Klage ist ja 2023, Dezember war das, von Südafrika vom Internationalen Gerichtshof eingetragen worden. Und sie wird inzwischen unterstützt von 30 großen Ländern. Ich will sie nicht alle aufführen, aber es sind sehr viele europäische Länder dabei. Deswegen müsste man sagen, also ich meine, irgendwas muss doch da dran sein. Es kann doch nicht sein, dass man sagt, es ist auf keinen Fall Völkermord gewesen. Das muss ein Richter entscheiden. Und man darf völkerrechtswidriges Verhalten eben nicht mit zweierlei Maß messen. Einerseits sagen, also der Krieg von der Putin gegen Ukraine ist völkerrechtswidrig, aber bei dem Krieg von Israel zusammen mit USA gegen Iran sagt man das nicht. Da stimmt irgendwas nicht zusammen.
1: Die Veranstaltungsreihe Kunst braucht Freiheit schlägt derweil auch Wellen in den Top-Nachrichtenkanälen. Inwieweit sich die Landes-CDU mit dieser Art Wahlkampf einen Gefallen tut, sei dahingestellt und bleibt abzuwarten. Am 9. September wählt Sachsen-Anhalt einen neuen Landtag und eventuell auch einen neuen Ministerpräsidenten.
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0: Das Naturkundemuseum Dessau eröffnet am Sonntag, den 9. August um 15 Uhr die Sonderausstellung Tiere im Polarlicht. Die vom Naturkundemuseum Potsdam konzipierte Ausstellung zeigt die faszinierende Tierwelt der Arktis und Antarktis, darunter Rentiere, Schneeeulen, Polarfuchse, Vielfraße und einen ausgewachsenen Moschusochsen. Zur Eröffnung gibt Dr. Ina Pokorny vom Naturkundemuseum Potsdam Einblicke in die Tierwelt des Hohen Nordens. Anschließend führt das Kuratoriumsteam durch die Ausstellung. Der Eintritt ist frei. Mit einem abwechslungsreichen Programm, gute Musik und sommerlicher Atmosphäre lud der Jugendclub Zuberberg am vergangenen Freitag zu seinem traditionellen Sommerfest ein und bot ein abwechslungsreiches Ferienprogramm für Kinder, Jugendliche und Eltern. Die Veranstaltung bot viele Gelegenheiten, gemeinsam die Sommerferien zu genießen, miteinander ins Gespräch zu kommen und einen unterhaltsamen Nachmittag in entspannter Atmosphäre zu verbringen.
6: Spiel, Spaß und Musik sorgten am 31. Juli für eine sommerliche Atmosphäre im Jugendclub Zoberberg. Beim Sommerfest erwartete die großen und kleinen Gäste ein abwechslungsreiches Programm mit Mitmachaktionen, musikalischer Unterhaltung sowie vielen Möglichkeiten für Begegnungen und gemeinsame Erlebnisse.
7: Heute hoffen wir natürlich, dass es uns gelingt, einige hier auch aus dem Wohngebiet zu uns zu locken, mit Familien und Kindern, so aus der Nachbarschaft. Wir werden sehen, wie es uns gelingt, hier mit Wasserspielen, auch für Jüngere.
8: Ansonsten natürlich Speis und Trank. Ne? Wir werden nachher den Grill anschmeißen. Es gibt Getränke, es gibt Kuchen. Und ich denke, da ist für das leibliche Wohl auf jeden Fall gesorgt. Ja.
6: Neben den zahlreichen Mitmachangeboten wartete ein besonderes Highlight auf die Gäste. An einer Cocktailbar wurden frisch gemixte, alkoholfreie Cocktails angeboten, was eine willkommene Erfrischung bei den sommerlich heißen Temperaturen war. Aus einer abwechslungsreichen Getränkekarte konnten die durstigen Besucher ihren Favoriten auswählen und diesen entweder im Garten oder in angenehmen kühlen Schatten des Gebäudes genießen. Für die passende Atmosphäre sorgte ein DJ, der auf der Bühne für Stimmung sorgte.
8: Das ist halt so ein Zusammenkommen, ne? Es ist so dieses, die Leute aus dem Zoberberg kommen.

0: zusammen und im besten Fall einfach auch noch andere aus ganz Dessau. Es ist halt so ein, naja, ne? So ein schönes Zusammensein.
1: Ja.
0: Einfach, ne? Genau. Es ist schon sehr wichtig, definitiv, ja.
2: Der städtische Jugendclub bietet das ganze Jahr über vielfältige Freizeitangebote für Kinder und Jugendliche an. Die modern ausgestatteten Räumlichkeiten schaffen zahlreiche Möglichkeiten für Spiel, Kreativität und gemeinsame Aktivitäten. Dabei können die Jugendlichen selbst entscheiden, wie sie ihre Zeit im Club verbringen und aus den vielfältigen Angeboten frei wählen.
1: Also wir haben natürlich die Bandbreite ist von einige kleinen Seniorengrüppchen können sich hier regelmäßig treffen. Dann haben wir in der Schulzeit ab 14 Uhr hier immer geöffnet und haben regelmäßige Angebote wie zum Beispiel gesundes Kochen, wo wir hier gemeinsam Speisen herstellen. Dann haben wir Sportangebote, Spielangebote. Das ist immer sehr, sehr querbeet und natürlich auch situationsbedingt, welche Angaben die Kinder und Jugendlichen, welche Wünsche und Bedürfnisse da sind. Darauf reagieren wir auch.
0: Beschäftigt sind wir Mitarbeiter zu dritt, ne, mit unserer Leitung und wir beide als sozialpädagogische Mitarbeiter und ja, hoffen einfach, dass das so bleibt eine Weile. Ne?
1: Ja.
0: Kommt immer gerne rum. Also jeder, der einfach interessiert ist an diesem Club, einfach was zu erleben oder generell mal zu gucken, wie sieht das Haus aus, was wird hier angeboten, einfach rumkommen. Ne? Wir haben halt immer von 14 bis 20 Uhr geöffnet, in den Ferien 13 bis 20 Uhr und jeder ist immer willkommen hier.
2: Auch im weiteren Jahresverlauf dürfen sich die Kinder und Jugendlichen auf zwei besondere Höhepunkte freuen. Mit einem großen Halloween-Spektakel und der traditionellen Jahresabschlussfeier stehen bereits die nächsten Veranstaltungen auf dem Programm.
3: Am 3. August ereignete sich gegen 11 Uhr auf der BRB 9 zwischen den Anschlussstellen Coswig und Fockerode in Fahrtrichtung Berlin ein Verkehrsunfall mit zwei beteiligten Fahrzeugen. Nach bisherigem Erkenntnisstand befuhren ein 39-jähriger Fahrer eines VW den rechten Fahrstreifen. Vor ihm befand sich ein weiterer VW, der von einer 26-jährigen Fahrerin geführt wurde. Aufgrund der Verkehrslage musste die 26-jährige ihr Fahrzeug abbremsen. Dies bemerkte der nachfolgende Fahrer zu spät und fuhr auf den vorauffahrenden PKW auf. Der 39-jährige Fahrzeugführer wurde dabei leicht verletzt und durch einen Rettungswagen vor Ort medizinisch untersucht. Beide Fahrzeuge waren nicht mehr fahrbereit und mussten abgeschleppt werden. Der entstandene Gesamtschaden wird auf etwa 20.000 Euro geschätzt. Und das waren sie, die aktuellen Nachrichten hier bei Zeitnah. Jetzt folgt noch das Wetter sowie die Meldungen aus der Region. Morgen wird sie dann wieder, wie gewohnt, mein Kollege Michael Krebs mit den aktuellsten Nachrichten begrüßen. Bis dahin haben Sie eine schöne Zeit und auf Wiedersehen.
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2: Das Wetter am Donnerstag zeigt sich wechselnd bewölkt bei einer Höchsttemperatur von 28 Grad. Im Verlauf des Nachmittags lockern sich die Wolken zunehmend auf und es wird überwiegend sonnig. Der Wind weht mäßig, teils mit starken Böen bis zu 45 km/h und die Temperaturen sinken auf 19 Grad.
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9: Wie arbeitet eigentlich der Deutsche Bundestag? Welche Aufgaben haben Abgeordnete und wie entstehen Gesetze? Antworten darauf gab es vergangene Woche mitten in der Lutherstadt Wittenberg. Das Infomobil des Deutschen Bundestages machte auf seiner Sommertour Station auf dem Marktplatz und wollte Politik zum Anfassen bieten.
10: Der Deutsche Bundestag wird in Berlin von über 3 Millionen Menschen jährlich besucht. Das ist eine große Zahl von Menschen, aber wenn man das in Relation zu 83 Millionen Bundesbürgern sieht, dann ist es relativ wenig. Und das ist der Grund, warum der Deutsche Bundestag gesagt hat, wir müssen Informationsangebote über die Arbeit des Parlaments, über die Aufgaben des Parlaments, unserer Volksvertretung des Deutschen Bundestages, eben auch in die Fläche tragen. Und deshalb sind wir jedes Jahr mit diesem LKW von Anfang März bis Ende Oktober quer durch die Bundesrepublik Deutschland eben unterwegs, um genau dieses Informationsangebot eben an die Menschen auch dezentral zu richten.
9: Im Inneren warteten Informationsmaterialien, interaktive Stationen und ein Bundestagsquiz. Vor allem aber standen Mitarbeiter für Gespräche bereit. Besucher konnten Fragen stellen und sich über die Arbeit des Parlaments informieren.
10: Wir haben interaktive Informationsmöglichkeiten über verschiedene Bildschirme oder man kann sein Wissen einfach auch einmal testen im Rahmen eines Bundestagsquiz. Aber wir als die Honorarkräfte, die wir für den Deutschen Bundestag tätig sind, stehen eben auch für viele Gespräche einfach zur Verfügung, um den Menschen die Möglichkeit zu geben, ihre Ängste, ihre Sorgen, die sie eventuell darüber haben, dass unsere parlamentarische Demokratie vielleicht nicht so funktioniert, wie sie sich selbst vorstellen, darüber im Gespräch eben auch Aufklärungsarbeit zu leisten. Das ist das, was für uns im Vordergrund steht.
9: Und genau diese Möglichkeit wurde genutzt. Wir haben Besucher gefragt, was sie im Infomobil interessiert hatte.
11: Ich habe mich über die Geschichte ein bisschen informiert gehabt und habe darüber Fragen beantwortet gehabt. Wann der Bundestag gegründet wurde und wie das da eigentlich abläuft und alles und was es für Jobs da drin gibt und so. Darüber habe ich mich gerade informiert gehabt.
12: Ich habe jetzt Informationsmaterial gesammelt, um das halt bei mir auszulegen auf der Arbeit.
13: Was mich am meisten interessiert, das sind erstmal die Fehlasylanten, die hier rumschleichen. Denn ich habe nichts gegen die, die hier ordentlich arbeiten, die hier, aber ich wohne in so einem Neubaublock aus Ostzeiten. Dort sind Afghanen und Syrer drin. Und seitdem die da drin sind, ist das Leben etwas anders geworden. Die sind erstmal sehr laut und dann eben nicht so sehr pflichtbewusst. Da bleiben die Haustüren offen stehen, wenn die aus dem Haus gehen, da kann jeder Fremde drin. Und dann ist das nur egal, ob das nur offen muss oder zu ist. Aber ansonsten. Wie gesagt, die hier ordentlich arbeiten, das ist alles in Ordnung, das ist alles gut, aber es rennen so viele hier rum, auch in Wittenberg. Die rennen von Mittag bis abends nur durch die Gegend, hier alle gut angezogen und wissen nicht, was sie vor Langeweile machen sollen. Und das stört mich ein bisschen.
14: Mich interessiert sowas und man muss ja immer über Dinge, über die man redet, auch Bescheid wissen. Und es wird ja auch nichts aus der hohlen Hand in Berlin entschieden. Das muss man auch mal sagen. Es gibt ja gewisse Regularien und Gesetzmäßigkeiten. Sonst wird ja eine Gesellschaft nicht funktionieren. Also man sollte sich schon in dem Rahmen bewegen. Und da gibt es immer wieder Neuerungen. Und ich habe das gesehen, habe ich mich jetzt hier erkundigt und habe gemerkt, ich habe auch noch Riesendefizite. Obwohl ich, denke ich mal, von der Allgemeinbildung und vom Interesse her auch politisch schon ganz gut dabei bin. Aber ja, das ist schon spannend und ich finde auch gut, dass das gemacht wird.
9: Die Gespräche drehten sich dabei längst nicht nur um allgemeine Informationen. Viele Besucher möchten auch aktuelle politische Entwicklungen besser einordnen können.
10: Wir haben heute Vormittag in einzelnen Gesprächen vor allem über die bundespolitische Lage und Situation gesprochen. vielleicht auch deshalb nachvollziehbar, weil in den letzten zwei Wochen ja doch einige spektakuläre Dinge auch aus Berlin berichtet worden sind, mit denen wir konfrontiert worden sind. Aber auch da ist es immer von unserer Seite ganz wichtig, darauf hinzuweisen, dass wir die einzelnen politisch handelnden Personen nicht bewerten oder deren Tätigkeit nicht kommentieren, sondern dass wir in erster Linie Staatsbürgerkunde machen und das Parlament in seiner Arbeitsweise eben vorstellen und nicht politische Positionen zu kommentieren haben.
9: Ziel bleibt dabei vor allem eines: Politik verständlich zu erklären und mit den Menschen ins Gespräch zu kommen.
15: Die letzten Testspiele standen für den abgestiegenen SG Rot-Weiß Thalheim auf dem Programm. Der nun in der Lotto-Landesliga Südsachsen-Anhalt angekommene Verein stellt sich auf die neuen Gegner und auf die Saison ein. Ihre Kontrahenten an diesem Tag war der FC Eintracht Köthen aus der Landesklasse 4. Wir starten mit einem bedeckten Himmel in die Partie hinein und die Gastgeber werden gleich gefährlich. Langer Ball geht an Prilip. Doch der Anschluss wird nicht gefunden. Einige Minuten später wird Köthen dann gefährlich. Hoher Ball, aber am Ende fängt der Wärter die Kugel ab. Der Ball befindet sich auf beiden Seiten, doch Köthen bleibt in der ersten Hälfte dominant. In der 17. Spielminute ziehen die Jungs in Weiß dann durch. Ball geht an rechts außen und findet sich schlussendlich bei Bartosiak wieder. Hier mit einer Kleinkorrektion des Ballkurses fällt das 0:1 für den FC. In der 24. Spielminute verlieren die Thalheimer die Ballkontrolle. Und das mit Konsequenzen. Köthen passt den Ball von Station zu Station. Nowakowski letztendlich gegen den Keeper und der zirkelt den Ball einfach so ins Eck. Somit das 0:2. Und in der 33. Spielminute wird nicht richtig aufgepasst. Köthen schnappt sich erneut den Ball weg. Durch vier Pässe findet sich der Ball dann vor dem Eck. Doch auch hier kann der Keeper die Kugel nicht stoppen und Köthen erweitert auf 0:3. Trotz dessen wird dies von Thalheim nicht einfach so hingenommen und es wird weiter gekämpft. Vorerst ohne Erfolge. Und das war's auch schon mit der ersten Hälfte. Doch das Wetter spricht hier mit. Denn nach Beginn der zweiten Hälfte muss das Spiel wegen eines vorbeiziehenden Unwetters pausiert werden. Hier ließ sich neben Blitz und Donner auch mal ein Regenbogen blicken. Nach ein paar Minuten Wartezeit ging das Spiel dann aber auch weiter. In der 51. Spielminute gibt's Ecke für den SG Rot-Weiß. Hier kommt der Ball gut an und Koulibaly macht mit dem ersten erfolgreichen Abschluss dieser Partie seitens Thalheim das 1:3. In der 66. will Köthen einen Konter starten. Labribri will es verhindern, doch bekommt dadurch eine gelbe vom Unparteiischen gedrückt. Elf Minuten später ist Thalheim dann im Angriff. Der Ball wird schlussendlich zu Tarabt gepasst und er spielt sich durch die Köthner durch und macht das zweite Tor für Thalheim aus über 20 Meter Entfernung. Weitere Tore fallen in dieser Partie nicht. Zum Ende geht Bari zu Boden. Hier pfeift der Schiedsrichter auch direkt das Spiel ab. Bari wird von seinen Kameraden in die Umkleide getragen und wir wünschen gute Besserung. Jetzt gehen wir noch in die Spieleinschätzung des Trainers der SG Rot-Weiß Thalheim.
16: Schlecht lief die komplette erste Halbzeit. Sicherlich der Sache geschuldet, dass wir ein bisschen improvisieren mussten. Vier Spieler standen noch im Stau, die sind aus der zweiten Halbzeit gekommen, sodass also der Torwart im Feld spielen musste. Und wir Testspieler hatten, die praktisch aus dem Flugzeug ausgestiegen sind und hier auf dem Platz aufgelaufen sind. Also auch die Mannschaft kannte die nicht. Also summa summarum war es eine völlig uneingespielte Mannschaft. Das hat man auch in vielen Aktionen gesehen. Und Spieler haben auch auf Positionen gespielt, wo sie eigentlich gar nicht für vorgesehen waren. Aber

0: wir waren halt an die Rahmenbedingungen gebunden. Wir haben das auch bis auf die Staugeschichte haben wir gewusst, was uns da erwartet. Und so sah auch die erste Halbzeit aus. Zweite Halbzeit war deutlich besser. Da haben auch schon Spieler, die jetzt länger da sind, haben auf den Positionen gespielt, wo wir sie vorgesehen haben. Wir haben auch da noch mal ein bisschen getestet. Und wenn ich das Spiel jetzt mal auf die beiden Halbzeiten seziere, dann haben wir die erste natürlich 3-0 verloren. Aber die zweite haben wir 2-0 gewonnen. Und da haben schon einige Sachen so ausgesehen, wie wir das machen wollen, ohne dass wir fehlerfrei waren. Also auch der Gegner hatte noch ein paar verheißungsvolle Angriffe. Aber es war deutlich besser. Ja, ganz schwer zu sagen. Man hat das ja jetzt in diesem Spiel gesehen, dass also letztlich Automatismen, Standardsituationen, also Abläufe, die man eintrainiert, die haben wir noch gar nicht machen können. Und das wird sicherlich kommen. Wir müssen sehen, dass wir diese Startprobleme ganz gut in den Griff bekommen, beziehungsweise uns da so ein bisschen durchmurkeln. Vielleicht haben wir auch mal ein bisschen Spielglück dabei, sodass wir hinten raus sicherlich auch besser spielen können und werden. Aber es ist natürlich schwer. Vergangenheit hat gezeigt, ich erinnere daran, Farnstedt zum Beispiel, die sind dann komplett durchgereicht worden in die Landesklasse. Das wollen wir erstmal verhindern und wollen schauen, wie schnell wir uns in dieser Liga etablieren. Dass das kein Selbstläufer wird, wissen wir. Die Liga ist ausgeglichen, ist gut besetzt und zeigt ja auch so Mannschaften wie Emselo, die voriges Jahr aufgestiegen sind, die haben dort einen guten Mittelfeldplatz in der Verbandsliga gemacht. Im Abstiegsduell hat die Südstaffel sich auch gegen die Nordstaffel durchgesetzt. Also wir wissen, was uns erwartet und auch das erste Spiel in Brachstedt ist schon gleich ein Gradmesser. Das ist also nicht einfach dort, aber ich denke, dass wir mit zunehmender Spielzeit uns da auch besser akklimatisieren.
1: Nun dann. Thalheim beginnt am 7. August um 19 Uhr mit ihrem ersten richtigen Saisonmatch. Mal schauen, ob sich der SG Rot-Weiß dann schon beweisen kann.

0: Hallo und herzlich willkommen zur neuesten Ausgabe von Zeitnah hier auf RAN 1. Mit 2 Tagen Verspätung, bedingt durch das Wochenende, startete die neuen Auszubildenden der Stadt Dessau-Roßlau in ihre Ausbildungszeit. Zum Auftakt wurden Franziska Born, Josephine Sprenger, Luise Werner, Steffen Stock, Lando Taube und Jeremy Gladosch von Oberbürgermeister Dr. Robert Reck im Rathaus begrüßt. Nach einem Erinnerungsfoto vor dem Rathausportal folgte ein lockeres Kennenlerngespräch sowie ein Rundgang durch die Verwaltung. Höhepunkt war der Besuch des Rathausturms mit einem Blick über die Stadt, für die die 6 Nachwuchskräfte künftig arbeiten werden. In den kommenden Tagen lernen die Auszubildenden die verschiedenen Dezernente und Fachbereiche kennen. Ihre 3-jährige Ausbildung erfolgt im Wechsel zwischen Theorie und Praxis und endet mit dem Abschluss als Verwaltungsfachangestellte bzw. Fachangestellter für Bäderbetriebe. Vor ausverkauftem Haus traf der Satiriker Dieter Hallervon und der CDU-Spitzenkandidat für Sachsen-Anhalt Sven Schulze im Golfpark aufeinander. Bereits die ersten beiden Veranstaltungen, unter anderem in Halle, stießen innerhalb der Bundes-CDU auf heftige Kritik. Auch diese Auflage sollte erneut für Gesprächsstoff sorgen.
1: Ungemütlich war es am Montagabend im ausverkauften Saal des Golfparks im Westen der Stadt Dessau-Roßlaus. Der Saal ausverkauft, die Hitze im Inneren enorm und die Zündschnur bei Dieter Hallervorden, einem der Gastgeber, ziemlich kurz. Gemeinsam mit dem CDU-Ministerpräsidenten Sven Schulze sollte Wahlkampf für die Partei gemacht werden. Doch wie schon viele Kritiker bereits im Vorfeld ahnten, brachte der 90-jährige Hallervorden wieder zahlreiche Spitzen auf die Bühne, die Schulze vereinzelt mit einem Achselzucken kommentierte.
2: Mich beruhigt eigentlich in dieser Auseinandersetzung mit der neuen Generalsekretärin eins. Ich bin ziemlich sicher, uns alle wird es noch geben, wenn Frau Hoppermann längst abgewählt ist.
1: Auch Sven Schulze selbst erntete dieser Tage viel Kritik aus den eigenen Reihen der Partei. Denn Schulze sowie 2 weitere Ost-CDU-Ministerpräsidenten fuhren dem Bundeskanzler in die Parade. Friedrich Merz ging mit einem frisch geschnürten Rentenfondspaket in die Sommerpause. 4 Wochen später melden sich die 3 Ministerpräsidenten aus dem Osten Deutschlands und schnüren das Rentenpaket nochmals auf, wollen an die Rente nach 45 Arbeitsjahren festhalten. Das sorgt eben für Stirnrunzeln in den eigenen Reihen, zumindest auf Bundesebene, und trägt eben nicht dazu bei den Wählern in Sachsen-Anhalt zu punkten. Eher das Gegenteil findet gerade statt. Nur 24% schaffen die Christdemokraten in der aktuellen Umfrage, sicher auch der Bundespolitik der CDU geschuldet. Dass Dieter Hallervorden alles andere als mundfaul ist, bewies der 90-jährige Gebürtige Dessauer bereits schon in anderen politischen Debatten. Auch auf der Veranstaltung Kunst braucht Freiheit in Dessau bekräftigte Hallervorden wieder seine Meinung im Umgang mit dem Völkerrecht. Im April 2024 veröffentlichte Hallervorden ein viel kritisiertes Video mit dem Titel Gaza, Gaza. Er äußert darin, dass die Situation im Gazastreifen nicht mit dem Völkerrecht vereinbar sei und warf der israelischen Regierung Apartheid und Genozid vor.
3: Also ich sage Ihnen ganz klar, für mich gibt es keine Diskussion zum Existenzrecht Israel. Das ist für mich nicht diskutabel. Das will ich ja auch noch mal ganz klar sagen. Und auch beim Thema Völkermord habe ich eine ganz andere Auffassung. Aber ich muss es auch zulassen, dass es unterschiedliche Diskussionspunkte gibt. Die gibt es übrigens zu vielen verschiedenen Themen. Das ist ein Punkt. Ich übrigens, Dieter, ich werde sowohl die Bundesregierung als auch die Parteiführung, auch Franziska Hoffmann, mit allen Kräften unterstützen, dass sie erfolgreich ist, und zwar lange erfolgreich ist, weil das mein persönliches Ziel ist. Mir geht es nicht darum, dass irgendjemand einen Misserfolg hat. Ich arbeite auch nicht gegen jemanden, sondern ich arbeite immer für etwas, nämlich in dem Fall für den Erfolg Sachsen-Anhalts. Und das muss unser Ziel sein. Und das, jetzt abschließend wirklich gesagt, ist der Grund, warum ich so froh bin, dass Sie alle heute hier sind und sagen,

0: sondern wir wollen uns das anhören und wir wollen uns nicht von außen eine Meinung aufdrücken lassen. Und wir lassen es auch zu, dass hier mit Dieter Haller vorne ein gebürtiger Dessauer steht, der ein paar Jahre älter ist als ich, mehr Erfahrung in manchen Bereichen hat als ich, eine Meinung hat, die sich in vielen Bereichen mit meiner deckt, aber in einzelnen Bereichen auch nicht deckt. Und gleichzeitig der Dieter das zulässt, dass ich hier als Ministerpräsident stehe, ihm danke, dass er auch hier für Demokratie in Sachsen-Anhalt, in seiner Heimat kämpft, aber gleichzeitig auch zulässt, dass man unterschiedlicher Meinung ist. Das, abschließend gesagt, ist das, wie ich gerne auch Sachsen-Anhalt in den nächsten Jahren hier führen möchte.
1: Auch für mich steht natürlich außer Frage, dass das Existenzrecht Israels überhaupt nicht angegriffen werden darf. Das ist ganz klar. Trotzdem muss ich sagen, in der Völkermordfrage ist es eben vielleicht ein kleiner Nachhilfeunterricht für Frau Hoppermann nötig. Zum Beispiel beim spanischen Ministerpräsidenten Sanchez. Man muss bedenken, diese Klage ist ja 2023, Dezember war das, von Südafrika vom Internationalen Gerichtshof eingetragen worden. Und sie wird inzwischen unterstützt von 30 großen Ländern. Ich will sie nicht alle aufführen, aber es sind sehr viele europäische Länder dabei. Deswegen müsste man sagen, also ich meine, irgendwas muss doch da dran sein. Es kann doch nicht sein, dass man sagt, es ist auf keinen Fall Völkermord gewesen. Das muss ein Richter entscheiden. Und man darf völkerrechtswidriges Verhalten eben nicht mit zweierlei Maß messen. Einerseits sagen, also der Krieg von der Putin gegen Ukraine ist völkerrechtswidrig, aber bei dem Krieg von Israel zusammen mit USA gegen Iran sagt man das nicht. Da stimmt irgendwas nicht zusammen.
2: Die Veranstaltungsreihe Kunst braucht Freiheit schlägt derweil auch Wellen in den Top-Nachrichtenkanälen. Inwieweit sich die Landes-CDU mit dieser Art Wahlkampf einen Gefallen tut, sei dahingestellt und bleibt abzuwarten. Am 9. September wählt Sachsen-Anhalt einen neuen Landtag und eventuell auch einen neuen Ministerpräsidenten.
3: Anstatt Kanonen und Explosionen bringt uns Reden weit.
4: Das Naturkundemuseum Dessau eröffnet am Sonntag, den 9. August um 15 Uhr die Sonderausstellung Tiere im Polarlicht. Die vom Naturkundemuseum Potsdam konzipierte Ausstellung zeigt die faszinierende Tierwelt der Arktis und Antarktis, darunter Rentiere, Schneeeulen, Polarfuchse, Vielfraße und einen ausgewachsenen Moschusochsen. Zur Eröffnung gibt Dr. Ina Pokorny vom Naturkundemuseum Potsdam Einblicke in die Tierwelt des Hohen Nordens. Anschließend führt das Kuratoriumsteam durch die Ausstellung. Der Eintritt ist frei. Mit einem abwechslungsreichen Programm, gute Musik und sommerlicher Atmosphäre lud der Jugendclub Zoberberg am vergangenen Freitag zu seinem traditionellen Sommerfest ein und bot ein abwechslungsreiches Ferienprogramm für Kinder, Jugendliche und Eltern. Die Veranstaltung bot viele Gelegenheiten, gemeinsam die Sommerferien zu genießen, miteinander ins Gespräch zu kommen und einen unterhaltsamen Nachmittag in entspannter Atmosphäre zu verbringen.
5: Spiel, Spaß und Musik sorgten am 31. Juli für eine sommerliche Atmosphäre im Jugendclub Zoberberg. Beim Sommerfest erwartete die großen und kleinen Gäste ein abwechslungsreiches Programm mit Mitmachaktionen, musikalischer Unterhaltung sowie vielen Möglichkeiten für Begegnungen und gemeinsame Erlebnisse.
6: Heute hoffen wir natürlich, dass es uns gelingt, einige hier auch aus dem Wohngebiet zu uns zu locken, mit Familien und Kindern, so aus der Nachbarschaft. Wir werden sehen, wie es uns gelingt, hier mit Wasserspielen, auch für Jüngere.
7: Ansonsten natürlich Speis und Trank. Ne? Wir werden nachher den Grill anschmeißen. Es gibt Getränke, es gibt Kuchen. Und ich denke, da ist für das leibliche Wohl auf jeden Fall gesorgt. Ja.
5: Neben den zahlreichen Mitmachangeboten wartete ein besonderes Highlight auf die Gäste. An einer Cocktailbar wurden frisch gemixte, alkoholfreie Cocktails angeboten, was eine willkommene Erfrischung bei den sommerlich heißen Temperaturen war. Aus einer abwechslungsreichen Getränkekarte konnten die durstigen Besucher ihren Favoriten auswählen und diesen entweder im Garten oder in angenehmen kühlen Schatten des Gebäudes genießen.

0: Dann haben wir in der Schulzeit ab 14 Uhr hier immer geöffnet und haben regelmäßige Angebote wie zum Beispiel gesundes Kochen, wo wir hier gemeinsam Speisen herstellen. Dann haben wir Sportangebote, Spielangebote. Das ist immer sehr, sehr querbeet und natürlich auch situationsbedingt, welche Angaben die Kinder und Jugendlichen, welche Wünsche und Bedürfnisse da sind. Darauf reagieren wir auch.
1: Beschäftigt sind wir Mitarbeiter zu dritt, ne, mit unserer Leitung und wir beide als sozialpädagogische Mitarbeiter und ja, hoffen einfach, dass das so bleibt eine Weile. Ne?
0: Ja.
1: Kommt immer gerne rum. Also jeder, der
0: Ja.
1: einfach interessiert ist an diesem Club, einfach was zu erleben oder generell mal zu gucken, wie sieht das Haus aus, was wird hier angeboten, einfach rumkommen. Ne? Wir haben halt immer von 14 bis 20 Uhr geöffnet, in den Ferien 13 bis 20 Uhr und jeder ist immer willkommen hier.
2: Auch im weiteren Jahresverlauf dürfen sich die Kinder und Jugendlichen auf zwei besondere Höhepunkte freuen. Mit einem großen Halloween-Spektakel und der traditionellen Jahresabschlussfeier stehen bereits die nächsten Veranstaltungen auf dem Programm.
3: Am 3. August ereignete sich gegen 11 Uhr auf der BRB 9 zwischen den Anschlussstellen Coswig und Fockerode in Fahrtrichtung Berlin ein Verkehrsunfall mit zwei beteiligten Fahrzeugen. Nach bisherigem Erkenntnisstand befuhren ein 39-jähriger Fahrer eines VW den rechten Fahrstreifen. Vor ihm befand sich ein weiterer VW, der von einer 26-jährigen Fahrerin geführt wurde. Aufgrund der Verkehrslage musste die 26-jährige ihr Fahrzeug abbremsen. Dies bemerkte der nachfolgende Fahrer zu spät und fuhr auf den vorauffahrenden PKW auf. Der 39-jährige Fahrzeugführer wurde dabei leicht verletzt und durch einen Rettungswagen vor Ort medizinisch untersucht. Beide Fahrzeuge waren nicht mehr fahrbereit und mussten abgeschleppt werden. Der entstandene Gesamtschaden wird auf etwa 20.000 Euro geschätzt. Und das waren sie, die aktuellen Nachrichten hier bei Zeitnah. Jetzt folgt noch das Wetter sowie die Meldungen aus der Region. Morgen wird sie dann wieder, wie gewohnt, mein Kollege Michael Krebs mit den aktuellsten Nachrichten begrüßen. Bis dahin haben Sie eine schöne Zeit und auf Wiedersehen.
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2: Das Wetter am Donnerstag zeigt sich wechselnd bewölkt bei einer Höchsttemperatur von 28 Grad. Im Verlauf des Nachmittags lockern sich die Wolken zunehmend auf und es wird überwiegend sonnig. Der Wind weht mäßig, teils mit starken Böen bis zu 45 km/h und die Temperaturen sinken auf 19 Grad.
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0: Wie arbeitet eigentlich der Deutsche Bundestag? Welche Aufgaben haben Abgeordnete und wie entstehen Gesetze? Antworten darauf gab es vergangene Woche mitten in der Lutherstadt Wittenberg. Das Infomobil des Deutschen Bundestages machte auf seiner Sommertour Station auf dem Marktplatz und wollte Politik zum Anfassen bieten.
1: Der Deutsche Bundestag wird in Berlin von über 3 Millionen Menschen jährlich besucht. Das ist eine große Zahl von Menschen. Aber wenn man das in Relation zu 83 Millionen Bundesbürgern sieht, dann ist es relativ wenig. Und das ist der Grund, warum der Deutsche Bundestag gesagt hat, wir müssen Informationsangebote über die Arbeit des Parlaments, über die Aufgaben des Parlaments, unserer Volksvertretung des Deutschen Bundestages, eben auch in die Fläche tragen. Und deshalb sind wir jedes Jahr mit diesem LKW von Anfang März bis Ende Oktober quer durch die Bundesrepublik Deutschland eben unterwegs, um genau dieses Informationsangebot eben an die Menschen auch dezentral zu richten.
0: Im Inneren warteten Informationsmaterialien, interaktive Stationen und ein Bundestagsquiz. Vor allem aber standen Mitarbeiter für Gespräche bereit. Besucher konnten Fragen stellen und sich über die Arbeit des Parlaments informieren.
1: Wir haben interaktive Informationsmöglichkeiten über verschiedene Bildschirme oder man kann sein Wissen einfach auch einmal testen im Rahmen eines Bundestagsquiz. Aber wir als die Honorarkräfte, die wir für den Deutschen Bundestag tätig sind, stehen eben auch für viele Gespräche einfach zur Verfügung, um den Menschen die Möglichkeit zu geben, ihre Ängste, ihre Sorgen, die sie eventuell darüber haben, dass unsere parlamentarische Demokratie vielleicht nicht so funktioniert, wie sie sich selbst vorstellen, darüber im Gespräch eben auch Aufklärungsarbeit zu leisten. Das ist das, was für uns im Vordergrund steht.
0: Und genau diese Möglichkeit wurde genutzt. Wir haben Besucher gefragt, was sie im Infomobil interessiert hatte.
2: Ich habe mich über die Geschichte ein bisschen informiert gehabt und habe darüber Fragen beantwortet gehabt. Wann der Bundestag gegründet wurde und wie das da eigentlich abläuft und alles und was es für Jobs da drin gibt und so. Darüber habe ich mich gerade informiert gehabt.
3: Ich habe jetzt Informationsmaterial gesammelt, um das halt bei mir auszulegen auf der Arbeit.
4: Was mich am meisten interessiert, das sind erstmal die Asylanten, die hier rumschleichen. Denn ich habe nicht gegen die, die hier ordentlich arbeiten, die hier, aber ich wohne in so einem Neubaublock aus Ostzeiten. Dort sind Afghanen und Syrer drin. Und seitdem die da drin sind, ist das Leben etwas anders geworden. Die sind erstmal sehr laut und dann eben nicht so sehr pflichtbewusst. Da bleiben die Haustüren offen stehen, wenn die aus dem Haus gehen, da kann jeder Fremde drin. Und dann ist das nur egal, ob das nur offen muss oder zu ist. Aber ansonsten. Wie gesagt, die hier ordentlich arbeiten, das ist alles in Ordnung, das ist alles gut, aber es rennen so viele hier rum, auch in Wittenberg. Die rennen von Mittag bis abends nur durch die Gegend, hier alle gut angezogen und wissen nicht, was sie vor Langeweile machen sollen. Und das stört mich ein bisschen.
5: Mich interessiert sowas und man muss ja immer über Dinge, über die man redet, auch Bescheid wissen. Und es wird ja auch nichts aus der hohlen Hand in Berlin entschieden. Das muss man auch mal sagen. Es gibt ja gewisse Regularien und Gesetzmäßigkeiten. Sonst wird ja eine Gesellschaft nicht funktionieren. Also man sollte sich schon in dem Rahmen bewegen. Und da gibt es immer wieder Neuerungen. Und ich habe das gesehen, habe ich mich jetzt hier erkundigt, habe gemerkt, ich habe auch noch Riesendefizite. Obwohl ich, denke ich mal, von der Allgemeinbildung und vom Interesse her auch politisch schon ganz gut dabei bin. Aber ja, das ist schon spannend und ich finde auch gut, dass das gemacht wird.
0: Die Gespräche drehten sich dabei längst nicht nur um allgemeine Informationen. Viele Besucher möchten auch aktuelle politische Entwicklungen besser einordnen können.
1: Wir haben heute Vormittag in einzelnen Gesprächen vor allem über die bundespolitische Lage und Situation gesprochen. Vielleicht auch deshalb nachvollziehbar, weil in den letzten 2 Wochen ja doch einige spektakuläre Dinge auch aus Berlin berichtet worden sind, mit denen wir konfrontiert worden sind. Aber auch da ist es immer von unserer Seite ganz wichtig, darauf hinzuweisen, dass wir die einzelnen politisch handelnden Personen nicht bewerten oder deren Tätigkeit nicht kommentieren, sondern dass wir in erster Linie Staatsbürgerkunde machen und das Parlament in seiner Arbeitsweise eben vorstellen und nicht politische Positionen zu kommentieren haben.
0: Ziel bleibt dabei vor allem eines: Politik verständlich zu erklären und mit den Menschen ins Gespräch zu kommen.
6: Die letzten Testspiele standen für den abgestiegenen SG Rot-Weiß Thalheim auf dem Programm. Der nun in der Lotto-Landesliga Südsachsen-Anhalt angekommene Verein stellt sich auf die neuen Gegner und auf die Saison ein. Ihre Kontrahenten an diesem Tag war der FC Eintracht Köthen aus der Landesklasse 4. Wir starten mit einem bedeckten Himmel in die Partie hinein. Und die Gastgeber werden gleich gefährlich. Langer Ball geht an Prilip. Doch der Anschluss wird nicht gefunden. Einige Minuten später wird Köthen dann gefährlich. Hoher Ball, aber am Ende fängt der Wärter die Kugel ab. Der Ball befindet sich auf beiden Seiten, doch Köthen bleibt in der ersten Hälfte dominant. In der 17. Spielminute ziehen die Jungs in Weiß dann durch. Ball geht an rechts außen und findet sich schlussendlich bei Bartosiak wieder. Hier mit einer Kleinkorrektion des Ballkurses fällt das 0:1 für den FC. In der 24. Spielminute verlieren die Thalheimer die Ballkontrolle. Und das mit Konsequenzen. Köthen passt den Ball von Station zu Station. Nowakowski letztendlich gegen den Keeper und der zirkelt den Ball einfach so ins Eck. Somit das 0:2. Und in der 33. Spielminute wird nicht richtig aufgepasst. Köthen schnappt sich erneut den Ball weg. Durch 4 Pässe findet sich der Ball dann vor dem Eck. Doch auch hier kann der Keeper die Kugel nicht stoppen und Köthen erweitert auf 0:3. Trotzdessen wird dies von Thalheim nicht einfach so hingenommen und es wird weiter gekämpft. Vorerst ohne Erfolge. Und das war's auch schon mit der ersten Hälfte. Doch das Wetter spricht hier mit. Denn nach Beginn der zweiten Hälfte muss das Spiel wegen eines vorbeiziehenden Unwetters pausiert werden. Hier ließ sich neben Blitz und Donner auch mal ein Regenbogen blicken. Nach ein paar Minuten Wartezeit ging das Spiel dann aber auch weiter. In der 51. Spielminute gibt's Ecke für den SG Rot-Weiß. Hier kommt der Ball gut an und Koulibaly macht mit dem ersten erfolgreichen Abschluss dieser Partie seitens Thalheim das 1:3. In der 66. will Köthen einen Konter starten. Labribri will es verhindern, doch bekommt dadurch eine gelbe vom Unparteiischen gedrückt. Elf Minuten später ist Thalheim dann im Angriff. Der Ball wird schlussendlich zu Tarabt gepasst. Und er spielt sich durch die Köthner durch und macht das zweite Tor für Thalheim aus über 20 Meter Entfernung. Weitere Tore fallen in dieser Partie nicht. Zum Ende geht Bari zu Boden. Hier pfeift der Schiedsrichter auch direkt das Spiel ab. Bari wird von seinen Kameraden in die Umkleide getragen. Und wir wünschen gute Besserung. Jetzt gehen wir noch in die Spieleinschätzung des Trainers der SG Rot-Weiß Thalheim.
7: Schlecht lief die komplette erste Halbzeit. Sicherlich der Sache geschuldet, dass wir ein bisschen improvisieren mussten. 4 Spieler standen noch im Stau, die sind aus der zweiten Halbzeit gekommen, sodass also der Torwart im Feld spielen musste. Und wir Testspieler hatten, die praktisch aus dem Flugzeug ausgestiegen sind und hier auf dem Platz aufgelaufen sind. Also auch die Mannschaft kannte die nicht. Also summa summarum war es eine völlig uneingespielte Mannschaft. Das hat man auch in vielen Aktionen gesehen. Und Spieler haben auch auf Positionen gespielt, wo sie eigentlich gar nicht für vorgesehen waren. Aber wir waren halt an die Rahmenbedingungen gebunden. Wir haben das auch bis auf die Staugeschichte haben wir gewusst, was uns da erwartet. Und so sah auch die erste Halbzeit aus. Zweite Halbzeit war deutlich besser. Da haben auch schon Spieler, die jetzt länger da sind, haben auf den Positionen gespielt, wo wir sie vorgesehen haben. Wir haben auch da noch mal ein bisschen getestet. Und wenn ich das Spiel jetzt mal auf die beiden Halbzeiten seziere, dann haben wir die erste natürlich 3:0 verloren. Aber die zweite haben wir 2:0 gewonnen und da haben schon einige Sachen so ausgesehen, wie wir das machen wollen, ohne dass wir fehlerfrei waren. Also auch der Gegner hatte noch ein paar verheißungsvolle Angriffe. aber es war deutlich besser. Ganz schwer zu sagen. Man hat das ja jetzt in diesem Spiel gesehen, dass also letztlich Automatismen, Standardsituationen, also Abläufe, die man eintrainiert, die haben wir noch gar nicht machen können. Und das wird sicherlich kommen. Wir müssen sehen, dass wir diese Startprobleme ganz gut in den Griff bekommen, beziehungsweise uns da so ein bisschen durchmurkeln. Vielleicht haben wir auch mal ein bisschen Spielglück dabei, sodass wir hinten raus sicherlich auch besser spielen können und werden. Aber es ist natürlich schwer. Vergangenheit hat gezeigt, ich erinnere daran, Farnstedt zum Beispiel, die sind dann komplett durchgereicht worden in die Landesklasse. Das wollen wir erstmal verhindern und wollen schauen, wie schnell wir uns in dieser Liga etablieren. Dass das kein Selbstläufer wird, wissen wir. Die Liga ist ausgeglichen, ist gut besetzt und zeigt ja auch so Mannschaften wie Emselow, die voriges Jahr aufgestiegen sind, die haben dort einen guten Mittelfeldplatz in der Verbandsliga gemacht. Im Abstiegsduell hat die Südstaffel sich auch gegen die Nordstaffel durchgesetzt. Also wir wissen, was uns erwartet und auch das erste Spiel in Brachstedt ist schon gleich ein Gradmesser. Das ist also nicht einfach dort, aber ich denke, dass wir mit zunehmender Spielzeit uns da auch besser akklimatisieren.
6: Nun dann. Thalheim beginnt am 7. August um 19 Uhr mit ihrem ersten richtigen Saisonmatch. Mal schauen, ob sich der SG Rot-Weiß dann schon beweisen kann.

0: Hallo und herzlich willkommen zur neuesten Ausgabe von Zeitnah hier auf RAN 1. Mit 2 Tagen Verspätung, bedingt durch das Wochenende, startete die neuen Auszubildenden der Stadt Dessau-Roßlau in ihre Ausbildungszeit. Zum Auftakt wurden Franziska Born, Josephine Sprenger, Luise Werner, Steffen Stock, Lando Taube und Jeremy Gladosch von Oberbürgermeister Dr. Robert Reck im Rathaus begrüßt. Nach einem Erinnerungsfoto vor dem Rathausportal folgte ein lockeres Kennenlerngespräch sowie ein Rundgang durch die Verwaltung. Höhepunkt war der Besuch des Rathausturms mit einem Blick über die Stadt, für die die 6 Nachwuchskräfte künftig arbeiten werden. In den kommenden Tagen lernen die Auszubildenden die verschiedenen Dezernente und Fachbereiche kennen. Ihre 3-jährige Ausbildung erfolgt im Wechsel zwischen Theorie und Praxis und endet mit dem Abschluss als Verwaltungsfachangestellte bzw. Fachangestellter für Bäderbetriebe. Vor ausverkauftem Haus traf der Satiriker Dieter Hallervon und der CDU-Spitzenkandidat für Sachsen-Anhalt Sven Schulze im Golfpark aufeinander. Bereits die ersten beiden Veranstaltungen, unter anderem in Halle, stießen innerhalb der Bundes-CDU auf heftige Kritik. Auch diese Auflage sollte erneut für Gesprächsstoff sorgen.
1: Ungemütlich war es am Montagabend im ausverkauften Saal des Golfparks im Westen der Stadt Dessau-Roßlaus. Der Saal ausverkauft, die Hitze im Inneren enorm und die Zündschnur bei Dieter Hallervorden, einem der Gastgeber, ziemlich kurz. Gemeinsam mit dem CDU-Ministerpräsidenten Sven Schulze sollte Wahlkampf für die Partei gemacht werden. Doch wie schon viele Kritiker bereits im Vorfeld ahnten, brachte der 90-jährige Hallervorden wieder zahlreiche Spitzen auf die Bühne, die Schulze vereinzelt mit einem Achselzucken kommentierte.
2: Mich beruhigt eigentlich in dieser Auseinandersetzung mit der neuen Generalsekretärin eins. Ich bin ziemlich sicher, uns alle wird es noch geben, wenn Frau Hoppermann längst abgewählt ist.
1: Auch Sven Schulze selbst erntete dieser Tage viel Kritik aus den eigenen Reihen der Partei. Denn Schulze sowie 2 weitere Ost-CDU-Ministerpräsidenten fuhren dem Bundeskanzler in die Parade. Friedrich Merz ging mit einem frisch geschnürten Rentenfondspaket in die Sommerpause. 4 Wochen später melden sich die 3 Ministerpräsidenten aus dem Osten Deutschlands und schnüren das Rentenpaket nochmals auf, wollen an die Rente nach 45 Arbeitsjahren festhalten. Das sorgt eben für Stirnrunzeln in den eigenen Reihen, zumindest auf Bundesebene, und trägt eben nicht dazu bei, bei den Wählern in Sachsen-Anhalt zu punkten. Eher das Gegenteil findet gerade statt. Nur 24% schaffen die Christdemokraten in der aktuellen Umfrage, sicher auch der Bundespolitik der CDU geschuldet. Dass Dieter Hallervorden alles andere als mundfaul ist, bewies der 90-jährige Gebürtige Dessauer bereits schon in anderen politischen Debatten. Auch auf der Veranstaltung Kunst braucht Freiheit in Dessau bekräftigte Hallervorden wieder seine Meinung im Umgang mit dem Völkerrecht. Im April 2024 veröffentlichte Hallervorden ein viel kritisiertes Video mit dem Titel Gaza, Gaza. Er äußert darin, dass die Situation im Gazastreifen nicht mit dem Völkerrecht vereinbar sei und warf der israelischen Regierung Apartheid und Genozid vor.
3: Also ich sage Ihnen ganz klar, für mich gibt es keine Diskussion zum Existenzrecht Israel. Das ist für mich nicht diskutabel. Das will ich ja auch noch mal ganz klar sagen. Und auch beim Thema Völkermord habe ich eine ganz andere Auffassung. Aber ich muss es auch zulassen, dass es unterschiedliche Diskussionspunkte gibt. Die gibt es übrigens zu vielen verschiedenen Themen. Das ist ein Punkt. Ich übrigens, Dieter, ich werde sowohl die Bundesregierung als auch die Parteiführung, auch Franziska Hoppermann, mit allen Kräften unterstützen, dass sie erfolgreich ist, und zwar lange erfolgreich ist, weil das mein persönliches Ziel ist. Mir geht es nicht darum, dass irgendjemand einen Misserfolg hat. Ich arbeite auch nicht gegen jemanden, sondern ich arbeite immer für etwas, nämlich in dem Fall für den Erfolg Sachsen-Anhalts. Und das muss unser Ziel sein. Und das, jetzt abschließend wirklich gesagt, ist der Grund, warum ich so froh bin, dass Sie alle heute hier sind und sagen, wir wollen uns das anhören und wir wollen uns nicht von außen eine Meinung aufdrücken lassen. Und wir lassen es auch zu, dass hier mit Dieter Haller vorne ein gebürtiger Dessauer steht, der ein paar Jahre älter ist als ich, mehr Erfahrung in manchen Bereichen hat als ich, eine Meinung hat, die sich in vielen Bereichen mit meiner deckt, aber in einzelnen Bereichen auch nicht deckt und gleichzeitig der Dieter das zulässt, dass ich hier als Ministerpräsident stehe, ihm danke, dass er auch hier für Demokratie in Sachsen-Anhalt, in seiner Heimat kämpft, aber gleichzeitig noch zulässt, dass man unterschiedlicher Meinung ist. Das, abschließend gesagt, ist das, wie ich gerne auch Sachsen-Anhalt in den nächsten Jahren hier führen möchte.
2: Auch für mich steht natürlich außer Frage, dass das Existenzrecht Israels überhaupt nicht angegriffen werden darf. Das ist ganz klar. Trotzdem muss ich sagen, in der Völkermordfrage ist es eben ist vielleicht ein kleiner Nachhilfeunterricht für Frau Hoppermann nötig, zum Beispiel beim spanischen Ministerpräsidenten Sanchez. Man muss bedenken, diese Klage ist ja 2023, Dezember war das, von Südafrika vom Internationalen Gerichtshof eingetragen worden. Und sie wird inzwischen unterstützt von 30 großen Ländern. Ich will sie nicht alle aufführen, aber es sind sehr viele europäische Länder dabei. Deswegen müsste man sagen, also ich meine, irgendwas muss doch da dran sein. Es kann doch nicht sein, dass man sagt, es ist auf keinen Fall Völkermord gewesen. Das müssen Richter entscheiden. Und man darf völkerrechtswidriges Verhalten eben nicht mit zweierlei Maß messen. Einerseits sagen, also der Krieg von der Putin gegen Ukraine ist völkerrechtswidrig, aber bei dem Krieg von Israel zusammen mit USA gegen Iran sagt man das nicht. Da stimmt irgendwas nicht zu sagen.
1: Die Veranstaltungsreihe Kunst braucht Freiheit schlägt derweil auch Wellen in den Top-Nachrichtenkanälen. Inwieweit sich die Landes-CDU mit dieser Art Wahlkampf einen Gefallen tut, sei dahingestellt und bleibt abzuwarten. Am 9. September wählt Sachsen-Anhalt einen neuen Landtag und eventuell auch einen neuen Ministerpräsidenten.
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0: Das Naturkundemuseum Dessau eröffnet am Sonntag, den 9. August um 15 Uhr die Sonderausstellung Tiere im Polarlicht. Die vom Naturkundemuseum Potsdam konzipierte Ausstellung zeigt die faszinierende Tierwelt der Arktis und Antarktis, darunter Rentiere, Schneeeulen, Polarfuchse, Vielfraße und einen ausgewachsenen Moschusochsen. Zur Eröffnung gibt Dr. Ina Pokorny vom Naturkundemuseum Potsdam Einblicke in die Tierwelt des Hohen Nordens. Anschließend führt das Kuratoriumsteam durch die Ausstellung. Der Eintritt ist frei. Mit einem abwechslungsreichen Programm, gute Musik und sommerlicher Atmosphäre lud der Jugendclub Zoberberg am vergangenen Freitag zu seinem traditionellen Sommerfest ein und bot ein abwechslungsreiches Ferienprogramm für Kinder, Jugendliche und Eltern. Die Veranstaltung bot viele Gelegenheiten, gemeinsam die Sommerferien zu genießen, miteinander ins Gespräch zu kommen und einen unterhaltsamen Nachmittag in entspannter Atmosphäre zu verbringen.
5: Spiel, Spaß und Musik sorgten am 31. Juli für eine sommerliche Atmosphäre im Jugendclub Zoberberg. Beim Sommerfest erwartete die großen und kleinen Gäste ein abwechslungsreiches Programm mit Mitmachaktionen, musikalischer Unterhaltung sowie vielen Möglichkeiten für Begegnungen und gemeinsame Erlebnisse.
6: Heute hoffen wir natürlich, dass es uns gelingt, einige hier auch aus dem Wohngebiet zu uns zu locken, mit Familien und Kindern, so aus der Nachbarschaft. Wir werden sehen, wie es uns gelingt, hier mit Wasserspielen, auch für Jüngere.
7: Ansonsten natürlich Speis und Trank. Ne? Wir werden nachher den Grill anschmeißen. Es gibt Getränke, es gibt Kuchen. Und ich denke, da ist für das leibliche Wohl auf jeden Fall gesorgt. Ja.
5: Neben den zahlreichen Mitmachangeboten wartete ein besonderes Highlight auf die Gäste. An einer Cocktailbar wurden frisch gemixte, alkoholfreie Cocktails angeboten, was eine willkommene Erfrischung bei den sommerlich heißen Temperaturen war. Aus einer abwechslungsreichen Getränkekarte konnten die durstigen Besucher ihren Favoriten auswählen und diesen entweder im Garten oder in angenehmen kühlen Schatten des Gebäudes genießen. Für die passende Atmosphäre sorgte ein DJ, der auf der Bühne für Stimmung sorgte.
7: Das ist halt so ein Zusammenkommen, ne? Es ist so dieses, die Leute aus dem Zoberberg kommen zusammen und im besten Fall einfach auch noch andere aus ganz Dessau. Es ist halt so ein, naja, ne? So ein schönes Zusammensein.
8: Ja.
7: Einfach, ne? Genau. Es ist schon sehr wichtig, definitiv, ja.
5: Der städtische Jugendclub bietet das ganze Jahr über vielfältige Freizeitangebote für Kinder und Jugendliche an. Die modern ausgestatteten Räumlichkeiten schaffen zahlreiche Möglichkeiten für Spiel, Kreativität und gemeinsame Aktivitäten. Dabei können die Jugendlichen selbst entscheiden, wie sie ihre Zeit im Club verbringen und aus den vielfältigen Angeboten frei wählen.
6: Also wir haben natürlich die Bandbreite ist von einige kleinen Seniorengrüppchen können sich hier regelmäßig treffen.

0: Dann haben wir in der Schulzeit ab 14 Uhr hier immer geöffnet und haben regelmäßige Angebote wie zum Beispiel gesundes Kochen, wo wir hier gemeinsam Speisen herstellen. Dann haben wir Sportangebote, Spielangebote. Das ist immer sehr, sehr querbeet und natürlich auch situationsbedingt, welche Angaben die Kinder und Jugendlichen, welche Wünsche und Bedürfnisse da sind. Darauf reagieren wir auch.
1: Beschäftigt sind wir Mitarbeiter zu dritt, ja, mit unserer Leitung und wir beide als sozialpädagogische Mitarbeiter und ja, hoffen einfach, dass das so bleibt eine Weile. Ne?
0: Ja.
1: Kommt immer gerne rum. Also jeder, der
0: Ja.
1: einfach interessiert ist an diesem Club, einfach was zu erleben oder generell mal zu gucken, wie sieht das Haus aus, was wird hier angeboten, einfach rumkommen. Ne? Wir haben halt immer von 14 bis 20 Uhr geöffnet, in den Ferien 13 bis 20 Uhr und jeder ist immer willkommen hier.
2: Auch im weiteren Jahresverlauf dürfen sich die Kinder und Jugendlichen auf zwei besondere Höhepunkte freuen. Mit einem großen Halloween-Spektakel und der traditionellen Jahresabschlussfeier stehen bereits die nächsten Veranstaltungen auf dem Programm.
3: Am 3. August ereignete sich gegen 11 Uhr auf der BRB 9 zwischen den Anschlussstellen Coswig und Volkerode in Fahrtrichtung Berlin ein Verkehrsunfall mit zwei beteiligten Fahrzeugen. Nach bisherigem Erkenntnisstand befuhren ein 39-jähriger Fahrer eines VW den rechten Fahrstreifen. Vor ihm befand sich ein weiterer VW, der von einer 26-jährigen Fahrerin geführt wurde. Aufgrund der Verkehrslage musste die 26-jährige ihr Fahrzeug abbremsen. Dies bemerkte der nachfolgende Fahrer zu spät und fuhr auf den vorauffahrenden PKW auf. Der 39-jährige Fahrzeugführer wurde dabei leicht verletzt und durch einen Rettungswagen vor Ort medizinisch untersucht. Beide Fahrzeuge waren nicht mehr fahrbereit und mussten abgeschleppt werden. Der entstandene Gesamtschaden wird auf etwa 20.000 Euro geschätzt. Und das waren sie, die aktuellen Nachrichten hier bei Zeitnah. Jetzt folgt noch das Wetter sowie die Meldungen aus der Region. Morgen wird sie dann wieder wie gewohnt mein Kollege Michael Krebs mit den aktuellsten Nachrichten begrüßen. Bis dahin haben Sie eine schöne Zeit und auf Wiedersehen.
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2: Das Wetter am Donnerstag zeigt sich wechselnd bewölkt bei einer Höchsttemperatur von 28 Grad. Im Verlauf des Nachmittags lockern sich die Wolken zunehmend auf und es wird überwiegend sonnig. Der Wind weht mäßig, teils mit starken Böen bis zu 45 km/h und die Temperaturen sinken auf 19 Grad.
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9: Musik. Wie arbeitet eigentlich der Deutsche Bundestag? Welche Aufgaben haben Abgeordnete und wie entstehen Gesetze? Antworten darauf gab es vergangene Woche mitten in der Lutherstadt Wittenberg. Das Infomobil des Deutschen Bundestages machte auf seiner Sommertour Station auf dem Marktplatz und wollte Politik zum Anfassen bieten.
10: Der Deutsche Bundestag wird in Berlin von über 3 Millionen Menschen jährlich besucht. Das ist eine große Zahl von Menschen. Aber wenn man das in Relation zu 83 Millionen Bundesbürgern sieht, dann ist es relativ wenig. Und das ist der Grund, warum der Deutsche Bundestag gesagt hat, wir müssen Informationsangebote über die Arbeit des Parlaments, über die Aufgaben des Parlaments, unserer Volksvertretung des Deutschen Bundestages, eben auch in Fläche tragen. Und deshalb sind wir jedes Jahr mit diesem LKW von Anfang März bis Ende Oktober quer durch die Bundesrepublik Deutschland eben unterwegs, um genau dieses Informationsangebot eben an die Menschen auch dezentral zu richten.
9: Im Inneren warteten Informationsmaterialien, interaktive Stationen und ein Bundestagsquiz. Vor allem aber standen Mitarbeiter für Gespräche bereit. Besucher konnten Fragen stellen und sich über die Arbeit des Parlaments informieren.
10: Wir haben interaktive Informationsmöglichkeiten über verschiedene Bildschirme oder man kann sein Wissen einfach auch einmal testen im Rahmen eines Bundestagsquiz. Aber wir als die Honorarkräfte, die wir für den Deutschen Bundestag tätig sind, stehen eben auch für viele Gespräche einfach zur Verfügung, um den Menschen die Möglichkeit zu geben, ihre Ängste, ihre Sorgen, die sie eventuell darüber haben, dass unsere parlamentarische Demokratie vielleicht nicht so funktioniert, wie sie sich selbst vorstellen, darüber im Gespräch eben auch Aufklärungsarbeit zu leisten. Das ist das, was für uns im Vordergrund steht.
9: Und genau diese Möglichkeit wurde genutzt. Wir haben Besucher gefragt, was sie im Infomobil interessiert hatte.
11: Ich habe mich über die Geschichte ein bisschen informiert gehabt und habe darüber Fragen beantwortet gehabt. Wann der Bundestag gegründet wurde und wie das da eigentlich abläuft und alles und was es für Jobs da drin gibt und so. Darüber habe ich mich gerade informiert gehabt.
12: Ich habe jetzt Informationsmaterial gesammelt, um das halt bei mir auszulegen auf der Arbeit.
13: Was mich am meisten interessiert, das sind erstmal die Asylanten, die hier rumschleichen. Denn ich habe nicht gegen die, die hier ordentlich arbeiten, die hier, aber ich wohne in so einem Neubaublock aus Ostzeiten. Dort sind Afghanen und Syrer drin. Und seitdem die da drin sind, ist das Leben etwas anders geworden. Die sind erstmal sehr laut und dann eben nicht so sehr pflichtbewusst. Da bleiben die Haustüren offen stehen, wenn die aus dem Haus gehen, da kann jeder Fremde rein. Und dann ist das nur egal, ob das nur offen muss oder zu ist. Aber ansonsten. Wie gesagt, die hier ordentlich arbeiten, das ist alles in Ordnung, das ist alles gut, aber es rennen so viele hier rum, auch in Wittenberg. Die rennen von Mittag bis abends nur durch die Gegend, hier alle gut angezogen und wissen nicht, was sie vor Langeweile machen sollen. Und das stört mich ein bisschen.
14: Mich interessiert sowas und man muss ja immer über Dinge, über die man redet, auch Bescheid wissen. Und das wird ja auch nichts aus der hohlen Hand in Berlin entschieden. Das muss man auch mal sagen. Es gibt ja gewisse Regularien und Gesetzmäßigkeiten. Das wird ja in der Gesellschaft nicht funktionieren. Also man sollte sich schon in dem Rahmen bewegen. Und da gibt es immer wieder Neuerungen. Und ich habe das gesehen, habe ich mich jetzt hier erkundigt, habe gemerkt, ich habe auch noch Riesendefizite. Obwohl ich, denke ich mal, von der Allgemeinbildung und vom Interesse her auch politisch schon ganz gut dabei bin. Aber ja, das ist schon spannend und ich finde auch gut, dass das gemacht wird.
9: Die Gespräche drehten sich dabei längst nicht nur um allgemeine Informationen. Viele Besucher möchten auch aktuelle politische Entwicklungen besser einordnen können.
10: Wir haben heute Vormittag in einzelnen Gesprächen vor allem über die bundespolitische Lage und Situation gesprochen. Vielleicht auch deshalb nachvollziehbar, weil in den letzten 2 Wochen ja doch einige spektakuläre Dinge auch aus Berlin berichtet worden sind, mit denen wir konfrontiert worden sind. Aber auch da ist es immer von unserer Seite ganz wichtig, darauf hinzuweisen, dass wir die einzelnen politisch handelnden Personen nicht bewerten oder deren Tätigkeit nicht kommentieren, sondern dass wir in erster Linie Staatsbürgerkunde machen und das Parlament in seiner Arbeitsweise eben vorstellen und nicht politische Positionen zu kommentieren haben.
9: Ziel bleibt dabei vor allem eines: Politik verständlich zu erklären und mit den Menschen ins Gespräch zu kommen.
15: Die letzten Testspiele standen für

0: den abgestiegenen SG Rot-Weiß Thalheim auf dem Programm. Der nun in der Lotto-Landesliga Südsachsen-Anhalt angekommene Verein stellt sich auf die neuen Gegner und auf die Saison ein. Ihre Kontrahenten an diesem Tag war der FC Eintracht Köthen aus der Landesklasse 4. Wir starten mit einem bedeckten Himmel in die Partie hinein. Und die Gastgeber werden gleich gefährlich. Langer Ball geht an Prilip. Doch der Anschluss wird nicht gefunden. Einige Minuten später wird Köthen dann gefährlich. Hoher Ball, aber am Ende fängt der Wärter die Kugel ab. Der Ball befindet sich auf beiden Seiten, doch Köthen bleibt in der ersten Hälfte dominant. In der 17. Spielminute ziehen die Jungs in Weiß dann durch. Ball geht an rechts außen und findet sich schlussendlich bei Bartosiak wieder. Hier mit einer Kleinkorrektion des Ballkurses fällt das 0:1 für den FC. In der 24. Spielminute verlieren die Thalheimer die Ballkontrolle. Und das mit Konsequenzen. Köthen passt den Ball von Station zu Station. Nowakowski letztendlich gegen den Keeper und der zirkelt den Ball einfach so ins Eck. Somit das 0:2. Und in der 33. Spielminute wird nicht richtig aufgepasst. Köthen schnappt sich erneut den Ball weg. Durch 4 Pässe findet sich der Ball dann vor dem Eck. Doch auch hier kann der Keeper die Kugel nicht stoppen und Köthen erweitert auf 0:3. Trotzdessen wird dies von Thalheim nicht einfach so hingenommen und es wird weiter gekämpft. Vorerst ohne Erfolge. Und das war's auch schon mit der ersten Hälfte. Doch das Wetter spricht hiermit. Denn nach Beginn der zweiten Hälfte muss das Spiel wegen eines vorbeiziehenden Unwetters pausiert werden. Hier ließ sich neben Blitz und Donner auch mal ein Regenbogen blicken. Nach ein paar Minuten Wartezeit ging das Spiel dann aber auch weiter. In der 51. Spielminute gibt's Ecke für den SG Rot-Weiß. Hier kommt der Ball gut an und Koulibaly macht mit dem ersten erfolgreichen Abschluss dieser Partie seitens Thalheim das 1:3. In der 66. will Köthen einen Konter starten. Labribri will es verhindern, doch bekommt dadurch eine gelbe vom Unparteiischen gedrückt. Elf Minuten später ist Thalheim dann im Angriff. Der Ball wird schlussendlich zu Tarabt gepasst und er spielt sich durch die Köthner durch und macht das zweite Tor für Thalheim aus über 20 Meter Entfernung. Weitere Tore fallen in dieser Partie nicht. Zum Ende geht Bari zu Boden, hier pfeift der Schiedsrichter auch direkt das Spiel ab. Bari wird von seinen Kameraden in die Umkleide getragen. Und wir wünschen gute Besserung. Jetzt gehen wir noch in die Spieleinschätzung des Trainers der SG Rot-Weiß Thalheim.
1: Schlecht lief die komplette erste Halbzeit. Sicherlich der Sache geschuldet, dass wir ein bisschen improvisieren mussten. 4 Spieler standen noch im Stau, die sind aus der zweiten Halbzeit gekommen, sodass also der Torwart im Feld spielen musste. Und wir Testspieler hatten, die praktisch aus dem Flugzeug ausgestiegen sind und hier auf dem Platz aufgelaufen sind. Also auch die Mannschaft kannte die nicht. Also summa summarum war es eine völlig uneingespielte Mannschaft. Das hat man auch in vielen Aktionen gesehen. Und Spieler haben auch auf Positionen gespielt, wo sie eigentlich gar nicht für vorgesehen waren. Aber wir waren halt an die Rahmenbedingungen gebunden. Wir haben das auch bis auf die Staugeschichte haben wir gewusst, was uns da erwartet. Und so sah auch die erste Halbzeit aus. Zweite Halbzeit war deutlich besser. Da haben auch schon Spieler, die jetzt länger da sind, haben auf den Positionen gespielt, wo wir sie vorgesehen haben. Wir haben auch da noch mal ein bisschen getestet. Und wenn ich das Spiel jetzt mal auf die beiden Halbzeiten seziere, dann haben wir die erste natürlich 3:0 verloren. Aber die zweite haben wir 2:0 gewonnen. Und da haben schon einige Sachen so ausgesehen, wie wir das machen wollen, ohne dass wir fehlerfrei waren. Also auch der Gegner hatte noch ein paar verheißungsvolle Angriffe. Aber es war deutlich besser. Ganz schwer zu sagen. Man hat das ja jetzt in diesem Spiel gesehen, dass also letztlich Automatismen, Standardsituationen, also Abläufe, die man eintrainiert, die haben wir noch gar nicht machen können. Und das wird sicherlich kommen. Wir müssen sehen, dass wir diese Startprobleme ganz gut in den Griff bekommen, beziehungsweise uns da so ein bisschen durchmurkeln. Vielleicht haben wir auch mal ein bisschen Spielglück dabei, sodass wir hinten raus sicherlich auch besser spielen können und werden. Aber es ist natürlich schwer. Vergangenheit hat gezeigt, ich erinnere daran, Farnstedt zum Beispiel, die sind dann komplett durchgereicht worden in die Landesklasse. Das wollen wir erstmal verhindern und wollen schauen, wie schnell wir uns in dieser Liga etablieren. Dass das kein Selbstläufer wird, wissen wir. Die Liga ist ausgeglichen, ist gut besetzt und zeigt ja auch so Mannschaften wie Emselo, die voriges Jahr aufgestiegen sind, die haben dort einen guten Mittelfeldplatz in der Verbandsliga gemacht. Im Abstiegsduell hat die Südstaffel sich auch gegen die Nordstaffel durchgesetzt. Also wir wissen, was uns erwartet und auch das erste Spiel in Brachstedt ist schon gleich ein Gradmesser. Das ist also nicht einfach dort, aber ich denke, dass wir mit zunehmender Spielzeit uns da auch besser akklimatisieren.
0: Nun dann. Thalheim beginnt am 7. August um 19 Uhr mit ihrem ersten richtigen Saisonmatch. Mal schauen, ob sich der SG Rot-Weiß dann schon beweisen kann.

Hallo und herzlich willkommen zur neuesten Ausgabe von Zeitnah hier auf RAN 1. Mit 2 Tagen Verspätung, bedingt durch das Wochenende, startete die neuen Auszubildenden der Stadt Dessau-Roßlau in ihrer Ausbildungszeit. Zum Auftakt wurden Franziska Born, Josephine Sprenger, Luise Werner, Steffen Stock, Lando Taube und Jeremy Gladosch von Oberbürgermeister Dr. Robert Reck im Rathaus begrüßt. Nach einem Erinnerungsfoto vor dem Rathausportal folgte ein lockeres Kennenlerngespräch sowie ein Rundgang durch die Verwaltung. Höhepunkt war der Besuch des Rathausturms mit einem Blick über die Stadt, für die 6 Nachwuchskräfte künftig arbeiten werden. In den kommenden Tagen lernen die Auszubildenden die

0: verschiedenen Dezernente und Fachbereiche kennen. Ihre dreijährige Ausbildung erfolgt im Wechsel zwischen Theorie und Praxis und endet mit dem Abschluss als Verwaltungsfachangestellte bzw. Fachangestellter für Bäderbetriebe. Vor ausverkauften Haus traf der Satiriker Dieter Hallervon und der CDU-Spitzenkandidat für Sachsen-Anhalt Sven Schulze im Golfpark aufeinander. Bereits die ersten beiden Veranstaltungen, unter anderem in Halle, stießen innerhalb der Bundes-CDU auf heftige Kritik. Auch diese Auflage sollte erneut für Gesprächsstoff sorgen.
1: Ungemütlich war es am Montagabend im ausverkauften Saal des Golfparks im Westen der Stadt Dessau-Roßlaus. Der Saal ausverkauft, die Hitze im Inneren enorm und die Zündschnur bei Dieter Hallervon, einem der Gastgeber, ziemlich kurz. Gemeinsam mit dem CDU-Ministerpräsidenten Sven Schulze sollte Wahlkampf für die Partei gemacht werden. Doch wie schon viele Kritiker bereits im Vorfeld ahnten, brachte der 90-jährige Hallervon wieder zahlreiche Spitzen auf die Bühne, die Schulze vereinzelt mit einem Achselzucken kommentierte.
2: Mich beruhigt eigentlich in dieser Auseinandersetzung mit der neuen Generalsekretärin eins. Ich bin ziemlich sicher, uns alle wird es noch geben, wenn Frau Hoppermann längst abgewählt ist.
1: Auch Sven Schulze selbst erntete dieser Tage viel Kritik aus den eigenen Reihen der Partei. Denn Schulze sowie zwei weitere Ost-CDU-Ministerpräsidenten fuhren dem Bundeskanzler in die Parade. Friedrich Merz ging mit einem frisch geschnürten Rentenfondspaket in die Sommerpause. Vier Wochen später melden sich die drei Ministerpräsidenten aus dem Osten Deutschlands und schnüren das Rentenpaket nochmals auf, wollen an die Rente nach 45 Arbeitsjahren festhalten. Das sorgt eben für Stirnrunzeln in den eigenen Reihen, zumindest auf Bundesebene, und trägt eben nicht dazu bei, bei den Wählern in Sachsen-Anhalt zu punkten. Eher das Gegenteil findet gerade statt. Nur 24% schaffen die Christdemokraten in der aktuellen Umfrage, sicher auch der Bundespolitik der CDU geschuldet. Dass Dieter Hallervon alles andere als mundfaul ist, bewies der 90-jährige Gebürtige Dessauer bereits schon in anderen politischen Debatten. Auch auf der Veranstaltung Kunst braucht Freiheit in Dessau bekräftigte Hallervon wieder seine Meinung im Umgang mit dem Völkerrecht. Im April 2024 veröffentlichte Hallervon ein viel kritisiertes Video mit dem Titel Gaza, Gaza. Er äußert darin, dass die Situation im Gazastreifen nicht mit dem Völkerrecht vereinbar sei und warf der israelischen Regierung Apartheid und Genozid vor.
3: Also ich sage Ihnen ganz klar, für mich gibt es keine Diskussion zum Existenzrecht Israel. Das ist für mich nicht diskutabel. Das will ich ja auch nochmal ganz klar sagen. Und auch beim Thema Völkermord habe ich eine ganz andere Auffassung. Aber ich muss es auch zulassen, dass es unterschiedliche Diskussionspunkte gibt. Die gibt es übrigens zu vielen verschiedenen Themen. Das ist ein Punkt. Ich übrigens, lieber Dieter, ich werde sowohl die Bundesregierung als auch die Parteiführung, auch Franziska Hoffmann, mit allen Kräften unterstützen, dass sie erfolgreich ist, und zwar lange erfolgreich ist, weil das mein persönliches Ziel ist. Mir geht es nicht darum, dass irgendjemand einen Misserfolg hat. Ich arbeite auch nicht gegen jemanden, sondern ich arbeite immer für etwas, nämlich in dem Fall für den Erfolg Sachsen-Anhalts. Und das muss unser Ziel sein. Und das, jetzt abschließend wirklich gesagt, ist der Grund, warum ich so froh bin, dass Sie alle heute hier sind und sagen, wir wollen uns das anhören und wir wollen uns nicht von außen eine Meinung aufdrücken lassen. Und wir lassen es auch zu, dass hier mit Dieter Hallervon ein gebürtiger Dessauer steht, der ein paar Jahre älter ist als ich, mehr Erfahrung in manchen Bereichen hat als ich, eine Meinung hat, die sich in vielen Bereichen mit meiner deckt, aber in einzelnen Bereichen auch nicht deckt, und gleichzeitig der Dieter das zulässt, dass ich hier als Ministerpräsident stehe, ihm danke, dass er auch hier für Demokratie in Sachsen-Anhalt, in seiner Heimat kämpft, aber gleichzeitig auch zulässt, dass man unterschiedlicher Meinung ist. Das, abschließend gesagt, ist das, wie ich gerne auch Sachsen-Anhalt in den nächsten Jahren hier führen möchte.
2: Auch für mich steht natürlich außer Frage, dass das Existenzrecht Israels überhaupt nicht angegriffen werden darf. Das ist ganz klar. Trotzdem Trotzdem muss ich sagen, in der Völkermordfrage ist eben ist vielleicht ein kleiner Nachhilfeunterricht für Frau Hoppermann nötig. Zum Beispiel beim spanischen Ministerpräsidenten Sanchez. Man muss bedenken, diese Klage ist ja 2023, Dezember war das, von Südafrika vom Internationalen Gerichtshof eingetragen worden. Und sie wird inzwischen unterstützt von 30 großen Ländern. Ich will sie nicht alle aufführen, aber es sind sehr viele europäische Länder dabei. Deswegen müsste man sagen, also ich meine, irgendwas muss doch da dran sein. Es kann doch nicht sein, dass man sagt, es ist auf keinen Fall Völkermord gewesen. Das muss ein Richter entscheiden. Und man darf völkerrechtswidriges Verhalten eben nicht mit zweierlei Maß messen. Einerseits sagen, also der Krieg von der Putin gegen Ukraine ist völkerrechtswidrig, aber bei dem Krieg von Israel zusammen mit USA gegen Iran sagt man das nicht. Da stimmt irgendwas nicht zusammen.
1: Die Veranstaltungsreihe Kunst braucht Freiheit schlägt derweil auch Wellen in den Top-Nachrichtenkanälen. Inwieweit sich die Landes-CDU mit dieser Art Wahlkampf einen Gefallen tut, sei dahingestellt und bleibt abzuwarten. Am 9. September wählt Sachsen-Anhalt einen neuen Landtag und eventuell auch einen neuen Ministerpräsidenten.
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0: Das Naturkundemuseum Dessau eröffnet am Sonntag, den 9. August um 15 Uhr die Sonderausstellung Tiere im Polarlicht. Die vom Naturkundemuseum Potsdam konzipierte Ausstellung zeigt die faszinierende Tierwelt der Arktis und Antarktis, darunter Rentiere, Schneeeulen, Polarfuchse, Vielfraße und einen ausgewachsenen Moschusochsen. Zur Eröffnung gibt Dr. Ina Pokorny vom Naturkundemuseum Potsdam Einblicke in die Tierwelt des Hohen Nordens. Anschließend führt das Kuratoriumsteam durch die Ausstellung. Der Eintritt ist frei. Mit einem abwechslungsreichen Programm, gute Musik und sommerlicher Atmosphäre lud der Jugendclub Zoberberg am vergangenen Freitag zu seinem traditionellen Sommerfest ein und bot ein abwechslungsreiches Ferienprogramm für Kinder, Jugendliche und Eltern. Die Veranstaltung bot viele Gelegenheiten, gemeinsam die Sommerferien zu genießen, miteinander ins Gespräch zu kommen und einen unterhaltsamen Nachmittag in entspannter Atmosphäre zu verbringen.
5: Spiel, Spaß und Musik sorgten am 31. Juli für eine sommerliche Atmosphäre im Jugendclub Zoberberg. Beim Sommerfest erwartete die großen und kleinen Gäste ein abwechslungsreiches Programm mit Mitmachaktionen, musikalischer Unterhaltung sowie vielen Möglichkeiten für Begegnungen und gemeinsame Erlebnisse.
6: Heute hoffen wir natürlich, dass es uns gelingt, einige hier auch aus dem Wohngebiet zu uns zu locken, mit Familien und Kindern, so aus der Nachbarschaft. Wir werden sehen, wie es uns gelingt, hier mit Wasserspielen, auch für Jüngere.
7: Ansonsten natürlich Speis und Trank. Ne? Wir werden nachher den Grill anschmeißen. Es gibt Getränke, es gibt Kuchen. Und ich denke, da ist für das leibliche Wohl auf jeden Fall gesorgt. Ja.
5: Neben den zahlreichen Mitmachangeboten wartete ein besonderes Highlight auf die Gäste. An einer Cocktailbar wurden frisch gemixte, alkoholfreie Cocktails angeboten, was eine willkommene Erfrischung bei den sommerlich heißen Temperaturen war. Aus einer abwechslungsreichen Getränkekarte konnten die durstigen Besucher ihren Favoriten auswählen und diesen entweder im Garten oder in angenehmen kühlen Schatten des Gebäudes genießen. Für die passende Atmosphäre sorgte ein DJ, der auf der Bühne für Stimmung sorgte.
7: Das ist halt so ein Zusammenkommen, ne? Es ist so dieses, die Leute aus dem Zoberberg kommen zusammen und im besten Fall einfach auch noch andere aus ganz Dessau. Es ist halt so ein, naja, ne? So ein schönes Zusammensein.
6: Ja.
7: Einfach, ne? Genau, es ist schon sehr wichtig, definitiv, ja.
5: Der städtische Jugendclub bietet das ganze Jahr über vielfältige Freizeitangebote für Kinder und Jugendliche an. Die modern ausgestatteten Räumlichkeiten schaffen zahlreiche Möglichkeiten für Spiel, Kreativität und gemeinsame Aktivitäten. Dabei können die Jugendlichen selbst entscheiden, wie sie ihre Zeit im Club verbringen und aus den vielfältigen Angeboten frei wählen.
6: Also wir haben natürlich die Bandbreite ist, von einige kleinen Seniorengrüppchen können sich hier regelmäßig treffen,

0: wir beide als sozialpädagogische Mitarbeiter und ja, hoffen einfach, dass das so bleibt eine Weile. Ne?
1: Ja.
0: Kommt immer gerne rum. Also jeder, der einfach interessiert ist an diesem Club, einfach was zu erleben oder generell mal zu gucken, wie sieht das Haus aus, was wird dir angeboten, einfach rumkommen. Ne? Wir haben halt immer von 14 bis 20 Uhr geöffnet, in den Ferien 13 bis 20 Uhr und jeder ist immer willkommen hier.
2: Auch im weiteren Jahresverlauf dürfen sich die Kinder und Jugendlichen auf zwei besondere Höhepunkte freuen. Mit einem großen Halloween-Spektakel und der traditionellen Jahresabschlussfeier stehen bereits die nächsten Veranstaltungen auf dem Programm.
3: Am 3. August ereignete sich gegen 11 Uhr auf der BRB 9 zwischen den Anschlussstellen Coswig und Fockerode in Fahrtrichtung Berlin ein Verkehrsunfall mit zwei beteiligten Fahrzeugen. Nach bisherigem Erkenntnisstand befuhren ein 39-jähriger Fahrer eines VW den rechten Fahrstreifen. Vor ihm befand sich ein weiterer VW, der von einer 26-jährigen Fahrerin geführt wurde. Aufgrund der Verkehrslage musste die 26-jährige ihr Fahrzeug abbremsen. Dies bemerkte der nachfolgende Fahrer zu spät und fuhr auf den vorauffahrenden PKW auf. Der 39-jährige Fahrzeugführer wurde dabei leicht verletzt und durch einen Rettungswagen vor Ort medizinisch untersucht. Beide Fahrzeuge waren nicht mehr fahrbereit und mussten abgeschleppt werden. Der entstandene Gesamtschaden wird auf etwa 20.000 Euro geschätzt. Und das waren sie, die aktuellen Nachrichten hier bei Zeitnah. Jetzt folgt noch das Wetter sowie die Meldungen aus der Region. Morgen wird sie dann wieder, wie gewohnt, mein Kollege Michael Krebs mit den aktuellsten Nachrichten begrüßen. Bis dahin haben Sie eine schöne Zeit und auf Wiedersehen.
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2: Das Wetter am Donnerstag zeigt sich wechselnd bewölkt bei einer Höchsttemperatur von 28 Grad. Im Verlauf des Nachmittags lockern sich die Wolken zunehmend auf und es wird überwiegend sonnig. Der Wind weht mäßig, teils mit starken Böen bis zu 45 km/h und die Temperaturen sinken auf 19 Grad.
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8: Wie arbeitet eigentlich der Deutsche Bundestag? Welche Aufgaben haben Abgeordnete und wie entstehen Gesetze? Antworten darauf gab es vergangene Woche mitten in der Lutherstadt Wittenberg. Das Infomobil des Deutschen Bundestages machte auf seiner Sommertour Station auf dem Marktplatz und wollte Politik zum Anfassen bieten.
9: Der Deutsche Bundestag wird in Berlin von über 3 Millionen Menschen jährlich besucht. Das ist eine große Zahl von Menschen. Aber wenn man das in Relation zu 83 Millionen Bundesbürgern sieht, dann ist es relativ wenig. Und das ist der Grund, warum der Deutsche Bundestag gesagt hat, wir müssen Informationsangebote über die Arbeit des Parlaments

0: Parlamentes, über die Aufgaben des Parlamentes, unserer Volksvertretung des Deutschen Bundestages, eben auch die Fläche tragen. Und deshalb sind wir jedes Jahr mit diesem LKW von Anfang März bis Ende Oktober quer durch die Bundesrepublik Deutschland eben unterwegs, um genau dieses Informationsangebot eben an die Menschen auch dezentral zu richten.
1: Im Inneren warteten Informationsmaterialien, interaktive Stationen und ein Bundestagsquiz. Vor allem aber standen Mitarbeiter für Gespräche bereit. Besucher konnten Fragen stellen und sich über die Arbeit des Parlaments informieren.
0: Wir haben interaktive Informationsmöglichkeiten über verschiedene Bildschirme oder man kann sein Wissen einfach auch einmal testen im Rahmen eines Bundestagsquiz. Aber wir als die Honorarkräfte, die wir für den Deutschen Bundestag tätig sind, stehen eben auch für viele Gespräche einfach zur Verfügung, um den Menschen die Möglichkeit zu geben, ihre Ängste, ihre Sorgen, die sie eventuell darüber haben, dass unsere parlamentarische Demokratie vielleicht nicht so funktioniert, wie sie sich selbst vorstellen, darüber im Gespräch eben auch Aufklärungsarbeit zu leisten. Das ist das, was für uns im Vordergrund steht.
1: Und genau diese Möglichkeit wurde genutzt. Wir haben Besucher gefragt, was sie im Infomobil interessiert hatte.
2: Ich habe mich über die Geschichte ein bisschen informiert gehabt und habe darüber Fragen beantwortet gehabt. Wann der Bundestag gegründet wurde und wie das da eigentlich abläuft und alles und was es für Jobs da drin gibt und so. Darüber habe ich mich gerade informiert gehabt.
3: Ich habe jetzt Informationsmaterial gesammelt, um das halt bei mir auszulegen auf der Arbeit.
4: Was mich am meisten interessiert, das sind erstmal die Asylanten, die hier rumschleichen. Denn ich habe nicht gegen die hier ordentlich arbeiten, die hier, aber ich wohne in so einem Neubaublock aus Ostzeiten. Dort sind Afghanen und Syrer drin. Und seitdem die da drin sind, ist das Leben etwas anders geworden. Die sind erstmal sehr laut und dann eben nicht so sehr pflichtbewusst. Da bleiben die Haustüren offen stehen, wenn die aus dem Haus gehen, da kann jeder Fremde drin. Und dann ist das nur egal, ob das nur offen muss oder zu ist. Aber ansonsten. Wie gesagt, die hier ordentlich arbeiten, das ist alles in Ordnung, das ist alles gut, aber es rennen so viele hier rum, auch in Wittenberg. Die rennen von Mittag bis abends nur durch die Gegend, hier alle gut angezogen und wissen nicht, was sie vor Langeweile machen sollen. Und das stört mich ein bisschen.
5: Mich interessiert sowas und man muss ja immer über Dinge, über die man redet, auch Bescheid wissen. Und es wird ja auch nichts aus der hohlen Hand in Berlin entschieden. Das muss man auch mal sagen. Es gibt ja gewisse Regularien und Gesetzmäßigkeiten. Sonst wird ja eine Gesellschaft nicht funktionieren. Also man sollte sich schon in dem Rahmen bewegen. Und da gibt es immer wieder Neuerungen. Und ich habe das gesehen, habe ich mich jetzt hier erkundigt, habe gemerkt, ich habe auch noch Riesendefizite. Obwohl ich, denke ich mal, von der Allgemeinbildung und vom Interesse her auch politisch schon ganz gut dabei bin. Aber ja, das ist schon spannend und ich finde auch gut, dass das gemacht wird.
1: Die Gespräche drehten sich dabei längst nicht nur um allgemeine Informationen. Viele Besucher möchten auch aktuelle politische Entwicklungen besser einordnen können.
0: Wir haben heute Vormittag in einzelnen Gesprächen vor allem über die bundespolitische Lage und Situation gesprochen. Vielleicht auch deshalb nachvollziehbar, weil in den letzten zwei Wochen ja doch einige spektakuläre Dinge auch aus Berlin berichtet worden sind, mit denen wir konfrontiert worden sind. Aber auch da ist es immer von unserer Seite ganz wichtig, darauf hinzuweisen, dass wir die einzelnen politisch handelnden Personen nicht bewerten oder deren Tätigkeit nicht kommentieren, sondern dass wir in erster Linie Staatsbürgerkunde machen und das Parlament in seiner Arbeitsweise eben vorstellen und nicht politische Positionen zu kommentieren haben.
1: Ziel bleibt dabei vor allem eines: Politik verständlich zu erklären und mit den Menschen ins Gespräch zu kommen.
6: Die letzten Testspiele standen für den abgestiegenen SG Rot-Weiß Thalheim auf dem Programm. Der nun in der Lotto-Landesliga Südsachsen-Anhalt angekommene Verein stellt sich auf die neuen Gegner und auf die Saison ein. Ihre Kontrahenten an diesem Tag war der FC Eintracht Köthen aus der Landesklasse 4. Wir starten mit einem bedeckten Himmel in die Partie hinein und die Gastgeber werden gleich gefährlich. Langer Ball geht an Prilip. Doch der Anschluss wird nicht gefunden. Einige Minuten später wird Köthen dann gefährlich. Hoher Ball, aber am Ende fängt der

0: Wärter die Kugel ab. Der Ball befindet sich auf beiden Seiten, doch Köthen bleibt in der ersten Hälfte dominant. In der 17. Spielminute ziehen die Jungs in Weiß dann durch. Ball geht an rechts außen und findet sich schlussendlich bei Bartosiak wieder. Hier mit einer Kleinkorrektion des Ballkurses fällt das 0:1 für den FC. In der 24. Spielminute verlieren die Thalheimer die Ballkontrolle. Und das mit Konsequenzen. Köthen passt den Ball von Station zu Station. Nowakowski letztendlich gegen den Keeper und der zirkelt den Ball einfach so ins Eck. Somit das 0:2. Und in der 33. Spielminute wird nicht richtig aufgepasst. Köthen schnappt sich erneut den Ball weg. Durch 4 Pässe findet sich der Ball dann vor dem Eck. Doch auch hier kann der Keeper die Kugel nicht stoppen und Köthen erweitert auf 0:3. Trotz dessen wird dies von Thalheim nicht einfach so hingenommen und es wird weiter gekämpft. Vorerst ohne Erfolge. Und das war's auch schon mit der ersten Hälfte. Doch das Wetter spricht hier mit. Denn nach Beginn der zweiten Hälfte muss das Spiel wegen eines vorbeiziehenden Unwetters pausiert werden. Hier ließ sich neben Blitz und Donner auch mal ein Regenbogen blicken. Nach ein paar Minuten Wartezeit ging das Spiel dann aber auch weiter. In der 51. Spielminute gibt's Ecke für den SG Rot-Weiß. Hier kommt der Ball gut an und Koulibaly macht mit dem ersten erfolgreichen Abschluss dieser Partie seitens Thalheim das 1:3. In der 66. will Köthen einen Konter starten. Labribri will es verhindern, doch bekommt dadurch eine gelbe vom Unparteiischen gedrückt. Elf Minuten später ist Thalheim dann im Angriff. Der Ball wird schlussendlich zu Tarabt gepasst und er spielt sich durch die Köthner durch und macht das zweite Tor für Thalheim aus über 20 Meter Entfernung. Weitere Tore fallen in dieser Partie nicht. Zum Ende geht Bari zu Boden, hier pfeift der Schiedsrichter auch direkt das Spiel ab. Bari wird von seinen Kameraden in die Umkleide getragen und wir wünschen gute Besserung. Jetzt gehen wir noch in die Spieleinschätzung des Trainers der SG Rot-Weiß Thalheim.
1: Schlecht lief die komplette erste Halbzeit. Sicherlich der Sache geschuldet, dass wir ein bisschen improvisieren mussten. 4 Spieler standen noch im Stau, die sind aus der zweiten Halbzeit gekommen, sodass also der Torwart im Feld spielen musste. Und wir Testspieler hatten, die praktisch aus dem Flugzeug ausgestiegen sind und hier auf dem Platz aufgelaufen sind. Also auch die Mannschaft kannte die nicht. Also summa summarum war es eine völlig uneingespielte Mannschaft. Das hat man auch in vielen Aktionen gesehen. Und Spieler haben auch auf Positionen gespielt, wo sie eigentlich gar nicht für vorgesehen waren. Aber wir waren halt an die Rahmenbedingungen gebunden. Wir haben das auch bis auf die Staugeschichte haben wir gewusst, was uns da erwartet. Und so sah auch die erste Halbzeit aus. Zweite Halbzeit war deutlich besser. Da haben auch schon Spieler, die jetzt länger da sind, haben auf den Positionen gespielt, wo wir sie vorgesehen haben. Wir haben auch da noch mal ein bisschen getestet. Und wenn ich das Spiel jetzt mal auf die beiden Halbzeiten seziere, dann haben wir die erste natürlich 3:0 verloren. Aber die zweite haben wir 2:0 gewonnen und da haben schon einige Sachen so ausgesehen, wie wir das machen wollen, ohne dass wir fehlerfrei waren. Also auch der Gegner hatte noch ein paar verheißungsvolle Angriffe, aber es war deutlich besser. Ja, ganz schwer zu sagen. Man hat das ja jetzt in diesem Spiel gesehen, dass also letztlich Automatismen, Standardsituationen, also Abläufe, die man eintrainiert, die haben wir noch gar nicht machen können. Und das wird sicherlich kommen. Wir müssen sehen, dass wir diese Startprobleme ganz gut in den Griff bekommen, beziehungsweise uns da so ein bisschen durchmurkeln. Vielleicht haben wir auch mal ein bisschen Spielglück dabei, sodass wir hinten raus sicherlich auch besser spielen können und werden. Aber es ist natürlich schwer. Vergangenheit hat gezeigt, ich erinnere daran Farnstedt zum Beispiel, die sind dann komplett durchgereicht worden.

0: in die Landesklasse. Das wollen wir erstmal verhindern und wollen schauen, wie schnell wir uns in dieser Liga etablieren. Dass das kein Selbstläufer wird, wissen wir. Die Liga ist ausgeglichen, ist gut besetzt und zeigt ja auch so Mannschaften wie Emselo, die voriges Jahr aufgestiegen sind, die haben dort einen guten Mittelfeldplatz in der Verbandsliga gemacht. Im Abstiegsduell hat die Südstaffel sich auch gegen die Nordstaffel durchgesetzt. Also wir wissen, was uns erwartet und auch das erste Spiel in Brachstedt ist schon gleich ein Gradmesser. Das ist also nicht einfach dort. Aber ich denke, dass wir mit zunehmender Spielzeit uns da auch besser akklimatisieren.
1: Nun dann. Thalheim beginnt am 7. August um 19 Uhr mit ihrem ersten richtigen Saisonmatch. Mal schauen, ob sich der SG Rot-Weiß dann schon beweisen kann.

0: Hallo und herzlich willkommen zur neuesten Ausgabe von Zeitnah hier auf RAN 1. Mit 2 Tagen Verspätung, bedingt durch das Wochenende, startete die neuen Auszubildenden der Stadt Dessau-Roßlau in ihrer Ausbildungszeit. Zum Auftakt wurden Franziska Born, Josephine Sprenger, Luise Werner, Steffen Stock, Lando Taube und Jeremy Gladosch von Oberbürgermeister Dr. Robert Reck im Rathaus begrüßt. Nach einem Erinnerungsfoto vor dem Rathausportal folgte ein lockeres Kennenlerngespräch sowie ein Rundgang durch die Verwaltung. Höhepunkt war der Besuch des Rathausturms mit einem Blick über die Stadt, für die die 6 Nachwuchskräfte künftig arbeiten werden. In den kommenden Tagen lernen die Auszubildenden die verschiedenen Dezernenten und Fachbereiche kennen. Ihre 3-jährige Ausbildung erfolgt im Wechsel zwischen Theorie und Praxis und endet mit dem Abschluss als Verwaltungsfachangestellte bzw. Fachangestellter für Bäderbetriebe. Vor ausverkauftem Haus traf der Satiriker Dieter Hallervon und der CDU-Spitzenkandidat für Sachsen-Anhalt Sven Schulze im Golfpark aufeinander. Bereits die ersten beiden Veranstaltungen, unter anderem in Halle, stießen innerhalb der Bundes-CDU auf heftige Kritik. Auch diese Auflage sollte erneut für Gesprächsstoff sorgen.
1: Ungemütlich war es am Montag.

0: Montagabend im ausverkauften Saal des Golfparks im Westen der Stadt des Soroslaus. Der Saal ausverkauft, die Hitze im Inneren enorm und die Zündschnur bei Dieter Hallervorden, einem der Gastgeber, ziemlich kurz. Gemeinsam mit dem CDU-Ministerpräsidenten Sven Schulze sollte Wahlkampf für die Partei gemacht werden. Doch wie schon viele Kritiker bereits im Vorfeld ahnten, brachte der 90-jährige Hallervorden wieder zahlreiche Spitzen auf die Bühne, die Schulze vereinzelt mit einem Achselzucken kommentierte.
1: Mich beruhigt eigentlich in dieser Auseinandersetzung mit der neuen Generalsekretärin eins. Ich bin ziemlich sicher, uns alle wird es noch geben, wenn Frau Hoppermann längst abgewählt ist.
0: Auch Sven Schulze selbst erntete dieser Tage viel Kritik aus den eigenen Reihen der Partei. Denn Schulze sowie zwei weitere Ost-CDU-Ministerpräsidenten fuhren dem Bundeskanzler in die Parade. Friedrich Merz ging mit einem frisch geschnürten Rentenformpaket in die Sommerpause. Vier Wochen später melden sich die drei Ministerpräsidenten aus dem Osten Deutschlands und schnüren das Rentenpaket nochmals auf, wollen an die Rente nach 45 Arbeitsjahren festhalten. Das sorgt eben für Stirnrunzeln in den eigenen Reihen, zumindest auf Bundesebene, und trägt eben nicht dazu bei, bei den Wählern in Sachsen-Anhalt zu punkten. Eher das Gegenteil findet gerade statt. Nur 24% schaffen die Christdemokraten in der aktuellen Umfrage, sicher auch der Bundespolitik der CDU geschuldet. Dass Dieter Hallervorden alles andere als mundfaul ist, bewies der 90-jährige Gebürtige Dessauer bereits schon in anderen politischen Debatten. Auch auf der Veranstaltung Kunst braucht Freiheit in Dessau bekräftigte Hallervorden wieder seine Meinung im Umgang mit dem Völkerrecht. Im April 2024 veröffentlichte Hallervorden ein viel kritisiertes Video mit dem Titel Gaza, Gaza. Er äußert darin, dass die Situation im Gazastreifen nicht mit dem Völkerrecht vereinbar sei und warf der israelischen Regierung Apartheid und Genozid vor.
2: Also ich sage Ihnen ganz klar, für mich gibt es keine Diskussion zum Existenzrecht Israel. Das ist für mich nicht diskutabel. Das will ich ja auch nochmal ganz klar sagen. Und auch beim Thema Völkermord habe ich eine ganz andere Auffassung. Aber ich muss es auch zulassen, dass es unterschiedliche Diskussionspunkte gibt. Die gibt es übrigens zu vielen verschiedenen Themen. Das ist ein Punkt. Ich übrigens, Dieter, ich werde sowohl die Bundesregierung als auch die Parteiführung, auch Franziska Hoffmann, mit allen Kräften unterstützen, dass sie erfolgreich ist, und zwar lange erfolgreich ist, weil das mein persönliches Ziel ist. Mir geht es nicht darum, dass irgendjemand einen Misserfolg hat. Ich arbeite auch nicht gegen jemanden, sondern ich arbeite immer für etwas, nämlich in dem Fall für den Erfolg Sachsen-Anhalts. Und das muss unser Ziel sein. Und das, jetzt abschließend wirklich gesagt, ist der Grund, warum ich so froh bin, dass Sie alle heute hier sind und sagen, wir wollen uns das anhören und wir wollen uns nicht von außen eine Meinung aufdrücken lassen. Und wir lassen es auch zu, dass hier mit Dieter Hallervorden ein gebürtiger Dessauer steht, der ein paar Jahre älter ist als ich, mehr Erfahrung in manchen Bereichen hat als ich, eine Meinung hat, die sich in vielen Bereichen mit meiner deckt, aber in einzelnen Bereichen auch nicht deckt, und gleichzeitig der Dieter das zulässt, dass ich hier als Ministerpräsident stehe, ihm danke, dass er auch hier für Demokratie in Sachsen-Anhalt, in seiner Heimat kämpft, aber gleichzeitig auch zulässt, dass man unterschiedlicher Meinung ist. Das, abschließend gesagt, ist das, wie ich gerne auch Sachsen-Anhalt in den nächsten Jahren hier führen möchte.
1: Auch für mich steht natürlich außer Frage, dass das Existenzrecht Israels überhaupt nicht angegriffen werden darf. Das ist ganz klar. Trotzdem muss ich sagen, in der Völkermordfrage ist es eben ist vielleicht ein kleiner Nachhilfeunterricht für Frau Hoppermann nötig. Zum Beispiel beim spanischen Ministerpräsidenten Sanchez. Man muss bedenken, diese Klage ist ja 2023, Dezember war das, von Südafrika vom Internationalen Gerichtshof eingetragen worden. Und sie wird inzwischen unterstützt von 30 großen Ländern. Ich will sie nicht alle aufführen, aber es sind sehr viele europäische Länder dabei. Deswegen müsste man sagen, also ich meine, irgendwas muss doch da dran sein. Es kann doch nicht sein, dass man sagt, es ist auf keinen Fall Völkermord gewesen. Das müssen Richter entscheiden. Und man darf völkerrechtswidriges Verhalten eben nicht mit zweierlei Maß messen. einerseits sagen,

0: also der Krieg von der Putin gegen Ukraine ist völkerrechtswidrig, aber bei dem Krieg von Israel zusammen mit USA gegen Iran sagt man das nicht. Da stimmt irgendwas nicht zur Sache.
1: Die Veranstaltungsreihe Kunst braucht Freiheit schlägt derweil auch Wellen in den Top-Nachrichtenkanälen. Inwieweit sich die Landes-CDU mit dieser Art Wahlkampf einen Gefallen tut, sei dahingestellt und bleibt abzuwarten. Am 9. September wählt Sachsen-Anhalt einen neuen Landtag und eventuell auch einen neuen Ministerpräsidenten.
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3: Das Naturkundemuseum Dessau eröffnet am Sonntag, den 9. August um 15 Uhr die Sonderausstellung Tiere im Polarlicht. Die vom Naturkundemuseum Potsdam konzipierte Ausstellung zeigt die faszinierende Tierwelt der Arktis und Antarktis, darunter Rentiere, Schneeeulen, Polarfuchse, Vielfraße und einen ausgewachsenen Moschusochsen. Zur Eröffnung gibt Dr. Ina Pokorny vom Naturkundemuseum Potsdam Einblicke in die Tierwelt des Hohen Nordens. Anschließend führt das Kuratoriumsteam durch die Ausstellung. Der Eintritt ist frei. Mit einem abwechslungsreichen Programm, gute Musik und sommerlicher Atmosphäre lud der Jugendclub Zuberberg am vergangenen Freitag zu seinem traditionellen Sommerfest ein und bot ein abwechslungsreiches Ferienprogramm für Kinder, Jugendliche und Eltern. Die Veranstaltung bot viele Gelegenheiten, gemeinsam die Sommerferien zu genießen, miteinander ins Gespräch zu kommen und einen unterhaltsamen Nachmittag in entspannter Atmosphäre zu verbringen.
4: Spiel, Spaß und Musik sorgten am 31. Juli für eine sommerliche Atmosphäre im Jugendclub Zoberberg. Beim Sommerfest erwartete die großen und kleinen Gäste ein abwechslungsreiches Programm mit Mitmachaktionen, musikalischer Unterhaltung sowie vielen Möglichkeiten für Begegnungen und gemeinsame Erlebnisse.
5: Heute hoffen wir natürlich, dass es uns gelingt, einige hier auch aus dem Wohngebiet zu uns zu locken, mit Familien und Kindern, so aus der Nachbarschaft. Wir werden sehen, wie es uns gelingt, hier mit Wasserspielen, auch für Jüngere.
6: Ansonsten natürlich Speis und Trank. Ne? Wir werden nachher den Grill anschmeißen. Es gibt Getränke, es gibt Kuchen. Und ich denke, da ist für das leibliche Wohl auf jeden Fall gesorgt. Ja.
4: Neben den zahlreichen Mitmachangeboten wartete ein besonderes Highlight auf die Gäste. An einer Cocktailbar wurden frisch gemixte, alkoholfreie Cocktails angeboten, was eine willkommene Erfrischung bei den sommerlich heißen Temperaturen war. Aus einer abwechslungsreichen Getränkekarte konnten die durstigen Besucher ihren Favoriten auswählen und diesen entweder im Garten oder in angenehmen kühlen Schatten des Gebäudes genießen. Für die passende Atmosphäre sorgte ein DJ, der auf der Bühne für Stimmung sorgte.
6: Das ist halt so ein Zusammenkommen, ne? Es ist so dieses, die Leute aus dem Zoberberg kommen zusammen und im besten Fall einfach auch noch andere aus ganz Dessau. Es ist halt so ein, so ein schönes Zusammensein.
5: Ja.
6: Einfach, ne? Genau, es ist schon sehr wichtig, definitiv, ja.
4: Der städtische Jugendclub bietet das ganze Jahr über vielfältige Freizeitangebote für Kinder und Jugendliche an. Die modern ausgestatteten Räumlichkeiten schaffen zahlreiche Möglichkeiten für Spiel, Kreativität und gemeinsame Aktivitäten. Dabei können die Jugendlichen selbst entscheiden, wie sie ihre Zeit im Club verbringen und aus den vielfältigen Angeboten frei wählen.
5: Also wir haben natürlich, die Bandbreite ist, von einige kleinen Seniorengrüppchen können sich hier regelmäßig treffen. Dann haben wir in der Schulzeit ab 14 Uhr hier immer geöffnet und haben regelmäßige Angebote wie zum Beispiel gesundes Kochen, wo wir hier gemeinsam Speisen herstellen. Dann haben wir Sportangebote, Spielangebote. Das ist immer sehr, sehr querbeet und natürlich auch situationsbedingt, welche Angaben die Kinder und Jugendlichen, welche Wünsche und Bedürfnisse da sind. Darauf reagieren wir auch.
6: Beschäftigt sind wir Mitarbeiter zu dritt. ne, mit unserer Leitung und wir beide als sozialpädagogische Mitarbeiter. Und ja, hoffen einfach, dass das so bleibt eine Weile. Ne?
5: Ja.
6: Kommt immer gerne rum. Also jeder, ja, der einfach interessiert ist an diesem Club, einfach was zu erleben oder generell mal zu gucken, wie sieht das Haus aus, was wird hier angeboten, einfach rumkommen. Ne? Wir haben halt immer von 14 bis 20 Uhr geöffnet, in den Ferien 13 bis 20 Uhr und jeder ist immer willkommen hier.
4: Auch im weiteren Jahresverlauf dürfen sich die Kinder und Jugendlichen auf zwei besondere Höhepunkte freuen. Mit einem großen Halloween-Spektakel und der traditionellen Jahresabschlussfeier stehen bereits die nächsten Veranstaltungen auf dem Programm.
3: Am 3. August ereignete sich gegen 11 Uhr auf der BRB 9 zwischen den Anschlussstellen Coswig und Fockerode in Fahrtrichtung Berlin ein Verkehrsunfall mit zwei beteiligten Fahrzeugen. Nach bisherigem Erkenntnisstand befuhren ein 39-jähriger Fahrer eines VW den rechten Fahrstreifen. Vor ihm befand sich ein weiterer VW, der von einer 26-jährigen Fahrerin geführt wurde. Aufgrund der Verkehrslage musste die 26-Jährige ihr Fahrzeug abbremsen. Dies bemerkte der nachfolgende Fahrer zu spät und fuhr auf den vorauffahrenden PKW auf. Der 39-jährige Fahrzeugführer wurde dabei leicht verletzt und durch einen Rettungswagen vor Ort medizinisch untersucht. Beide Fahrzeuge waren nicht mehr fahrbereit und mussten abgeschleppt werden. Der entstandene Gesamtschaden wird auf etwa 20.000 Euro geschätzt. Und das waren sie, die aktuellen Nachrichten hier bei Zeitnah. Jetzt folgt noch das Wetter sowie die Meldungen aus der Region. Morgen wird sie dann wieder, wie gewohnt, mein Kollege Michael Krebs mit den aktuellsten Nachrichten begrüßen. Bis dahin haben Sie eine schöne Zeit und auf Wiedersehen.
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4: Das Wetter am Donnerstag zeigt sich wechselnd bewölkt bei einer Höchsttemperatur von 28 Grad. Im Verlauf des Nachmittags lockern sich die Wolken zunehmend auf und es wird überwiegend sonnig. Der Wind weht mäßig, teils mit starken Böen bis zu 45 km/h und die Temperaturen sinken auf 19 Grad.
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10: Wie arbeitet eigentlich der Deutsche Bundestag? Welche Aufgaben haben Abgeordnete und wie entstehen Gesetze? Antworten darauf gab es vergangene Woche mitten in der Lutherstadt Wittenberg. Das Infomobil des Deutschen Bundestages machte auf seiner Sommertour Station auf dem Marktplatz und wollte Politik zum Anfassen bieten.
11: Der Deutsche Bundestag wird in Berlin von über 3 Millionen Menschen jährlich besucht. Das ist eine große Zahl von Menschen. Aber wenn man das in Relation zu 83 Millionen Bundesbürgern sieht, dann ist es relativ wenig. Und das ist der Grund, warum der Deutsche Bundestag gesagt hat, wir müssen Informationsangebote über die Arbeit des Parlaments

0: Parlamentes, über die Aufgaben des Parlamentes, unserer Volksvertretung des Deutschen Bundestages, eben auch die Fläche tragen. Und deshalb sind wir jedes Jahr mit diesem LKW von Anfang März bis Ende Oktober quer durch die Bundesrepublik Deutschland eben unterwegs, um genau dieses Informationsangebot eben an die Menschen auch dezentral zu richten.
1: Im Inneren warteten Informationsmaterialien, interaktive Stationen und ein Bundestagsquiz. Vor allem aber standen Mitarbeiter für Gespräche bereit. Besucher konnten Fragen stellen und sich über die Arbeit des Parlaments informieren.
0: Wir haben interaktive Informationsmöglichkeiten über verschiedene Bildschirme oder man kann sein Wissen einfach auch einmal testen im Rahmen eines Bundestagsquiz. Aber wir als die Honorarkräfte, die wir für den Deutschen Bundestag tätig sind, stehen eben auch für viele Gespräche einfach zur Verfügung, um den Menschen die Möglichkeit zu geben, ihre Ängste, ihre Sorgen, die sie eventuell darüber haben, dass unsere parlamentarische Demokratie vielleicht nicht so funktioniert, wie sie sich selbst vorstellen, darüber im Gespräch eben auch Aufklärungsarbeit zu leisten. Das ist das, was für uns im Vordergrund steht.
1: Und genau diese Möglichkeit wurde genutzt. Wir haben Besucher gefragt, was sie im Infomobil interessiert hatte.
2: Ich habe mich über die Geschichte ein bisschen informiert gehabt und habe darüber Fragen beantwortet gehabt. Wann der Bundestag gegründet wurde und wie das da eigentlich abläuft und alles und was es für Jobs da drin gibt und so. Darüber habe ich mich gerade informiert gehabt.
3: Ich habe jetzt Informationsmaterial gesammelt, um das halt bei mir auszulegen auf der Arbeit.
4: Was mich am meisten interessiert, das sind erstmal die Fehlassinanten, die hier rumschleichen. Denn ich habe nicht gegen die, die hier ordentlich arbeiten, die hier, aber ich wohne in so einem Neubaublock aus Ostzeiten. Dort sind Afghanen und Syrer drin. Und seitdem die da drin sind, ist das Leben etwas anders geworden. Die sind erstmal sehr laut und dann eben nicht so sehr pflichtbewusst. Da bleiben die Haustüren offen stehen, wenn die aus dem Haus gehen, da kann jeder Fremde drin. Und dann ist das nur egal, ob das nur offen muss oder zu ist. Aber ansonsten. Wie gesagt, die hier ordentlich arbeiten, das ist alles in Ordnung, das ist alles gut, aber es rennen so viele hier rum, auch in Wittenberg. Die rennen von Mittag bis abends nur durch die Gegend, hier alle gut angezogen und wissen nicht, was sie vor Langeweile machen sollen. Und das stört mich ein bisschen.
5: Mich interessiert sowas und man muss ja immer über Dinge, über die man redet, auch Bescheid wissen. Und es wird ja auch nichts aus der hohlen Hand in Berlin entschieden. Das muss man auch mal sagen. Es gibt ja gewisse Regularien und Gesetzmäßigkeiten. Sonst wird ja eine Gesellschaft nicht funktionieren. Also man sollte sich schon in dem Rahmen bewegen. Und da gibt es immer wieder Neuerungen. Und ich habe das gesehen, habe ich mich jetzt hier erkundigt und habe gemerkt, ich habe auch noch Riesendefizite. Obwohl ich, denke ich mal, von der Allgemeinbildung und vom Interesse her auch politisch schon ganz gut dabei bin. Aber ja, das ist schon spannend und ich finde auch gut, dass das gemacht wird.
1: Die Gespräche drehten sich dabei längst nicht nur um allgemeine Informationen. Viele Besucher möchten auch aktuelle politische Entwicklungen besser einordnen können.
0: Wir haben heute Vormittag in einzelnen Gesprächen vor allem über die bundespolitische Lage und Situation gesprochen. Vielleicht auch deshalb nachvollziehbar, weil in den letzten zwei Wochen ja doch einige spektakuläre Dinge auch aus Berlin berichtet worden sind, mit denen wir konfrontiert worden sind. Aber auch da ist es immer von unserer Seite ganz wichtig, darauf hinzuweisen, dass wir die einzelnen politisch handelnden Personen nicht bewerten oder deren Tätigkeit nicht kommentieren, sondern dass wir in erster Linie Staatsbürgerkunde machen und das Parlament in seiner Arbeitsweise eben vorstellen und nicht politische Positionen zu kommentieren haben.
1: Ziel bleibt dabei vor allem eines: Politik verständlich zu erklären und mit den Menschen ins Gespräch zu kommen.
6: Die letzten Testspiele standen für den abgestiegenen SG Rot-Weiß-Thalheim auf dem Programm. Der nun in der Lotto-Landesliga Südsachsen-Anhalt angekommene Verein stellt sich auf die neuen Gegner und auf die Saison ein. Ihre Kontrahenten an diesem Tag war der FC Eintracht Köthen aus der Landesklasse 4. Wir starten mit einem bedeckten Himmel in die Partie hinein und die Gastgeber werden gleich gefährlich. Langer Ball geht an Prilip. Doch der Anschluss wird nicht gefunden. Einige Minuten später wird Köthen dann gefährlich. Hoher Ball, aber am Ende fängt der

0: Wärter die Kugel ab. Der Ball befindet sich auf beiden Seiten, doch Köthen bleibt in der ersten Hälfte dominant. In der 17. Spielminute ziehen die Jungs in Weiß dann durch. Ball geht an rechts außen und findet sich schlussendlich bei Bartosiak wieder. Hier mit einer Kleinkorrektion des Ballkurses fällt das 0:1 für den FC. In der 24. Spielminute verlieren die Thalheimer die Ballkontrolle. Und das mit Konsequenzen. Köthen passt den Ball von Station zu Station. Nowakowski letztendlich gegen den Keeper und der zirkelt den Ball einfach so ins Eck. Somit das 0:2. Und in der 33. Spielminute wird nicht richtig aufgepasst. Köthen schnappt sich erneut den Ball weg. Durch 4 Pässe findet sich der Ball dann vor dem Eck. Doch auch hier kann der Keeper die Kugel nicht stoppen und Köthen erweitert auf 0:3. Trotzdessen wird dies von Thalheim nicht einfach so hingenommen und es wird weiter gekämpft. Vorerst ohne Erfolge. Und das war's auch schon mit der ersten Hälfte. Doch das Wetter spricht hier mit. Denn nach Beginn der zweiten Hälfte muss das Spiel wegen eines vorbeiziehenden Unwetters pausiert werden. Hier ließ sich neben Blitz und Donner auch mal ein Regenbogen blicken. Nach ein paar Minuten Wartezeit ging das Spiel dann aber auch weiter. In der 51. Spielminute gibt's Ecke für den SG Rot-Weiß. Hier kommt der Ball gut an und Koulibaly macht mit dem ersten erfolgreichen Abschluss dieser Partie seitens Thalheim das 1:3. In der 66. will Köthen einen Konter starten. Labribri will es verhindern, doch bekommt dadurch eine gelbe vom Unparteiischen gedrückt. Elf Minuten später ist Thalheim dann im Angriff. Der Ball wird schlussendlich zu Tarabt gepasst und er spielt sich durch die Köthner durch und macht das zweite Tor für Thalheim aus über 20 Meter Entfernung. Weitere Tore fallen in dieser Partie nicht. Zum Ende geht Bari zu Boden. Hier pfeift der Schiedsrichter auch direkt das Spiel ab. Bari wird von seinen Kameraden in die Umkleide getragen und wir wünschen gute Besserung. Jetzt gehen wir noch in die Spieleinschätzung des Trainers der SG Rot-Weiß Thalheim.
1: Schlecht lief die komplette erste Halbzeit. Sicherlich der Sache geschuldet, dass wir ein bisschen improvisieren mussten. 4 Spieler standen noch im Stau, die sind aus der zweiten Halbzeit gekommen, sodass also der Torwart im Feld spielen musste. Und wir Testspieler hatten, die praktisch aus dem Flugzeug ausgestiegen sind und hier auf dem Platz aufgelaufen sind. Also auch die Mannschaft kannte die nicht. Also summa summarum war es eine völlig uneingespielte Mannschaft. Das hat man auch in vielen Aktionen gesehen. Und Spieler haben auch auf Positionen gespielt, wo sie eigentlich gar nicht für vorgesehen waren. Aber wir waren halt an die Rahmenbedingungen gebunden. Wir haben das auch bis auf die Staugeschichte haben wir gewusst, was uns da erwartet. Und so sah auch die erste Halbzeit aus. Zweite Halbzeit war deutlich besser. Da haben auch schon Spieler, die jetzt länger da sind, haben auf den Positionen gespielt, wo wir sie vorgesehen haben. Wir haben auch da noch mal ein bisschen getestet. Und wenn ich das Spiel jetzt mal auf die beiden Halbzeiten seziere, dann haben wir die erste natürlich 3:0 verloren. Aber die zweite haben wir 2:0 gewonnen. Und da haben schon einige Sachen so ausgesehen, wie wir das machen wollen, ohne dass wir fehlerfrei waren. Also auch der Gegner hatte noch ein paar verheißungsvolle Angriffe. Aber es war deutlich besser. Ja, ganz schwer zu sagen. Man hat das ja jetzt in diesem Spiel gesehen, dass also letztlich Automatismen, Standardsituationen, also Abläufe, die man eintrainiert, die haben wir noch gar nicht machen können. Und das wird sicherlich kommen. Wir müssen sehen, dass wir diese Startprobleme ganz gut in den Griff bekommen, beziehungsweise uns da so ein bisschen durchmurkeln. Vielleicht haben wir auch mal ein bisschen Spielglück dabei, sodass wir hinten raus sicherlich auch besser spielen können und werden. Aber es ist natürlich schwer. Vergangenheit hat gezeigt, ich erinnere daran Farnstedt zum Beispiel, die sind dann komplett durchgereicht worden.

0: die Landesklasse. Das wollen wir erstmal verhindern und wollen schauen, wie schnell wir uns in dieser Liga etablieren. Dass das kein Selbstläufer wird, wissen wir. Die Liga ist ausgeglichen, ist gut besetzt und zeigt ja auch so Mannschaften wie Emselow, die voriges Jahr aufgestiegen sind, die haben dort einen guten Mittelfeldplatz in der Verbandsliga gemacht. Im Abstiegsduell hat die Südstaffel sich auch gegen die Nordstaffel durchgesetzt. Also wir wissen, was uns erwartet und auch das erste Spiel in Brachstedt ist schon gleich ein Gradmesser. Das ist also nicht einfach dort. Aber ich denke, dass wir mit zunehmender Spielzeit uns da auch besser akklimatisieren.
1: Nun dann. Thalheim beginnt am 7. August um 19 Uhr mit ihrem ersten richtigen Saisonmatch. Mal schauen, ob sich der SG Rot-Weiß dann schon beweisen kann.

0: Hallo und herzlich willkommen zur neuesten Ausgabe von Zeitnah hier auf RAN 1. Mit 2 Tagen Verspätung, bedingt durch das Wochenende, startete die neuen Auszubildenden der Stadt Dessau-Roßlau in ihre Ausbildungszeit. Zum Auftakt wurden Franziska Born, Josephine Sprenger, Luise Werner, Steffen Stock, Lando Taube und Jeremy Gladosch von Oberbürgermeister Dr. Robert Reck im Rathaus begrüßt. Nach einem Erinnerungsfoto vor dem Rathausportal folgte ein lockeres Kennenlerngespräch sowie ein Rundgang durch die Verwaltung. Höhepunkt war der Besuch des Rathausturms mit einem Blick über die Stadt, für die 6 Nachwuchskräfte künftig arbeiten werden. In den kommenden Tagen lernen die Auszubildenden die verschiedenen Dezernenten und Fachbereiche kennen. Ihre 3-jährige Ausbildung erfolgt im Wechsel zwischen Theorie und Praxis und endet mit dem Abschluss als Verwaltungsfachangestellte bzw. Fachangestellter für Bäderbetriebe. Vor ausverkauftem Haus traf der Satiriker Dieter Hallervon und der CDU-Spitzenkandidat für Sachsen-Anhalt Sven Schulze im Golfpark aufeinander. Bereits die ersten beiden Veranstaltungen, unter anderem in Halle, stießen innerhalb der Bundes-CDU auf heftige Kritik. Auch diese Auflage sollte erneut für Gesprächsstoff sorgen.
1: Ungemütlich war es am Montagabend im ausverkauften Saal des Golfparks im Westen der Stadt Dessau-Roßlaus. Der Saal ausverkauft, die Hitze im Inneren enorm und die Zündschnur bei Dieter Hallervorden, einem der Gastgeber, ziemlich kurz. Gemeinsam mit dem CDU-Ministerpräsidenten Sven Schulze sollte Wahlkampf für die Partei gemacht werden. Doch wie schon viele Kritiker bereits im Vorfeld ahnten, brachte der 90-jährige Hallervorden wieder zahlreiche Spitzen auf die Bühne, die Schulze vereinzelt mit einem Achselzucken kommentierte.
2: Mich beruhigt eigentlich in dieser Auseinandersetzung mit der neuen Generalsekretärin eins. Ich bin ziemlich sicher, uns alle wird es noch geben, wenn Frau Hoppermann längst abgewählt ist.
1: Auch Sven Schulze selbst erntete dieser Tage viel Kritik aus den eigenen Reihen der Partei. Denn Schulze sowie 2 weitere Ost-CDU-Ministerpräsidenten fuhren dem Bundeskanzler in die Parade. Friedrich Merz ging mit einem frisch geschnürten Rentenformpaket in die Sommerpause. 4 Wochen später melden sich die 3 Ministerpräsidenten aus dem Osten Deutschlands und schnüren das Rentenpaket nochmals auf, wollen an die Rente nach 45 Arbeitsjahren festhalten. Das sorgt eben für Stirnrunzeln in den eigenen Reihen, zumindest auf Bundesebene, und trägt eben nicht dazu bei den Wählern in Sachsen-Anhalt zu punkten. Eher das Gegenteil findet gerade statt. Nur 24% schaffen die Christdemokraten in der aktuellen Umfrage, sicher auch der Bundespolitik der CDU geschuldet. Dass Dieter Hallervorden alles andere als mundfaul ist, bewies der 90-jährige Gebürtige Dessauer bereits schon in anderen politischen Debatten. Auch auf der Veranstaltung Kunst braucht Freiheit in Dessau bekräftigte Hallervorden wieder seine Meinung im Umgang mit dem Völkerrecht. Im April 2024 veröffentlichte Hallervorden ein viel kritisiertes Video mit dem Titel Gaza, Gaza. Er äußert darin, dass die Situation im Gazastreifen nicht mit dem Völkerrecht vereinbar sei und warf der israelischen Regierung Apartheid und Genozid vor.
3: Also ich sage Ihnen ganz klar, für mich gibt es keine Diskussion zum Existenzrecht Israel. Das ist für mich nicht diskutabel. Das will ich ja auch nochmal ganz klar sagen. Auch beim Thema Völkermord habe ich eine ganz andere Auffassung. Aber ich muss es auch zulassen, dass es unterschiedliche Diskussionspunkte gibt. Die gibt es übrigens zu vielen verschiedenen Themen. Das ist ein Punkt. Ich übrigens, Dieter, ich werde sowohl die Bundesregierung als auch die Parteiführung, auch Franziska Hoffmann, mit allen Kräften unterstützen, dass sie erfolgreich ist, und zwar lange erfolgreich ist, weil das mein persönliches Ziel ist. Mir geht es nicht darum, dass irgendjemand einen Misserfolg hat. Ich arbeite auch nicht gegen jemanden, sondern ich arbeite immer für etwas, nämlich in dem Fall für den Erfolg Sachsen-Anhalts. Und das muss unser Ziel sein. Und das, jetzt abschließend wirklich gesagt, ist der Grund, warum ich so froh bin, dass Sie alle heute hier sind und sagen, wir wollen uns das anhören und wir wollen uns nicht von außen eine Meinung aufdrücken lassen. Und wir lassen es auch zu, dass hier mit Dieter Haller vorne ein gebürtiger Dessauer steht, der ein paar Jahre älter ist als ich, mehr Erfahrung in manchen Bereichen hat als ich, eine Meinung hat, die sich in vielen Bereichen mit meiner deckt, aber in einzelnen Bereichen auch nicht deckt und gleichzeitig der Dieter das zulässt, dass ich hier als Ministerpräsident stehe, ihm danke, dass er auch hier für Demokratie in Sachsen-Anhalt, in seiner Heimat kämpft, aber gleichzeitig auch zulässt, dass man unterschiedlicher Meinung ist. Das, abschließend gesagt, ist das, wie ich gerne auch Sachsen-Anhalt in den nächsten Jahren hier führen möchte.
2: Auch für mich steht natürlich außer Frage, dass das Existenzrecht Israels überhaupt nicht angegriffen werden darf. Das ist ganz klar. Trotzdem muss ich sagen, in der Völkermordfrage ist eben ist vielleicht ein kleiner Nachhilfeunterricht für Frau Hoppermann nötig. Zum Beispiel beim spanischen Ministerpräsidenten Sanchez. Man muss bedenken, diese Klage ist ja 2023, Dezember war das, von Südafrika vom Internationalen Gerichtshof eingetragen worden. Und sie wird inzwischen unterstützt von 30 großen Ländern. Ich will sie nicht alle aufführen, aber es sind sehr viele europäische Länder dabei. Deswegen müsste man sagen, also ich meine, irgendwas muss doch da dran sein. Es kann doch nicht sein, dass man sagt, es ist auf keinen Fall Völkermord gewesen. Das müssen Richter entscheiden. Und man darf völkerrechtswidriges Verhalten eben nicht mit zweierlei Maß messen. Einerseits sagen, also der Krieg von der Putin gegen Ukraine ist völkerrechtswidrig, aber bei dem Krieg von Israel zusammen mit USA gegen Iran sagt man das nicht. Da stimmt irgendwas nicht zusammen.
1: Die Veranstaltungsreihe Kunst braucht Freiheit schlägt derweil auch Wellen in den Top-Nachrichtenkanälen. Inwieweit sich die Landes-CDU mit dieser Art Wahlkampf einen Gefallen tut, sei dahingestellt und bleibt abzuwarten. Am 9. September wählt Sachsen-Anhalt einen neuen Landtag und eventuell auch einen neuen Ministerpräsidenten.
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0: Das Naturkundemuseum Dessau eröffnet am Sonntag, den 9. August um 15 Uhr die Sonderausstellung Tiere im Polarlicht. Die vom Naturkundemuseum Potsdam konzipierte Ausstellung zeigt die faszinierende Tierwelt der Arktis und Antarktis, darunter Rentiere, Schneeeulen, Polarfuchse, Vielfraße und einen ausgewachsenen Moschusochsen. Zur Eröffnung gibt Dr. Ina Pokorny vom Naturkundemuseum Potsdam Einblicke in die Tierwelt des Hohen Nordens. Anschließend führt das Kuratoriumsteam durch die Ausstellung. Der Eintritt ist frei. Mit einem abwechslungsreichen Programm, gute Musik und sommerlicher Atmosphäre lud der Jugendclub Zuberberg am vergangenen Freitag zu seinem traditionellen Sommerfest ein und bot ein abwechslungsreiches Ferienprogramm für Kinder, Jugendliche und Eltern. Die Veranstaltung bot viele Gelegenheiten, gemeinsam die Sommerferien zu genießen, miteinander ins Gespräch zu kommen und einen unterhaltsamen Nachmittag in entspannter Atmosphäre zu verbringen.
5: Spiel, Spaß und Musik sorgten am 31. Juli für eine sommerliche Atmosphäre im Jugendclub Zoberberg. Beim Sommerfest erwartete die großen und kleinen Gäste ein abwechslungsreiches Programm mit Mitmachaktionen, musikalischer Unterhaltung sowie vielen Möglichkeiten für Begegnungen und gemeinsame Erlebnisse.
6: Heute hoffen wir natürlich, dass es uns gelingt, einige hier auch aus dem Wohngebiet zu uns zu locken, mit Familien und Kindern, so aus der Nachbarschaft. Wir werden sehen, wie es uns gelingt, hier mit Wasserspielen, auch für Jüngere.
7: Ansonsten natürlich Speis und Trank. Ne? Wir werden nachher den Grill anschmeißen. Es gibt Getränke, es gibt Kuchen. Und ich denke, da ist für das leibliche Wohl auf jeden Fall gesorgt. Ja.
5: Neben den zahlreichen Mitmachangeboten wartete ein besonderes Highlight auf die Gäste. An einer Cocktailbar wurden frisch gemixte, alkoholfreie Cocktails angeboten, was eine willkommene Erfrischung bei den sommerlich heißen Temperaturen war. Aus einer abwechslungsreichen Getränkekarte konnten die durstigen Besucher ihren Favoriten auswählen und diesen entweder im Garten oder in angenehmen kühlen Schatten des Gebäudes genießen. Für die passende Atmosphäre sorgte ein DJ, der auf der Bühne für Stimmung sorgte.
7: Das ist halt so ein Zusammenkommen, ne? Es ist so dieses, die Leute aus dem Zoberberg kommen zusammen und im besten Fall einfach auch noch andere aus ganz Dessau. Es ist halt so ein, naja, ne? So ein schönes Zusammensein.
8: Ja.
7: Einfach, ne? Genau. Es ist schon sehr wichtig, definitiv, ja.
5: Der städtische Jugendclub bietet das ganze Jahr über vielfältige Freizeitangebote für Kinder und Jugendliche an. Die modern ausgestatteten Räumlichkeiten schaffen zahlreiche Möglichkeiten für Spiel, Kreativität und gemeinsame Aktivitäten. Dabei können die Jugendlichen selbst entscheiden, wie sie ihre Zeit im Club verbringen und aus den vielfältigen Angeboten frei wählen.
6: Also wir haben natürlich, die Bandbreite ist von einige kleinen Seniorengrüppchen können sich hier regelmäßig treffen. Dann haben wir in der Schulzeit ab 14 Uhr hier immer geöffnet und haben regelmäßige Angebote wie zum Beispiel gesundes Kochen, wo wir hier gemeinsam Speisen herstellen. Dann haben wir Sportangebote, Spielangebote. Das ist immer sehr, sehr querbeet und natürlich auch situationsbedingt, welche Angaben die Kinder und Jugendlichen, welche Wünsche und Bedürfnisse da sind. Darauf reagieren wir auch.
7: Beschäftigt sind wir Mitarbeiter zu dritt, ne, mit unserer Leitung.

0: Anschlussstellen Kosmich und Fockerode in Fahrtrichtung Berlin einen Verkehrsunfall mit zwei beteiligten Fahrzeugen. Nach bisherigem Erkenntnisstand befuhren ein 39-jähriger Fahrer eines VW den rechten Fahrstreifen. Vor ihm befand sich ein weiterer VW, der von einer 26-jährigen Fahrerin geführt wurde. Aufgrund der Verkehrslage musste die 26-jährige ihr Fahrzeug abbremsen. Dies bemerkte der nachfolgende Fahrer zu spät und fuhr auf den vorauffahrenden PKW auf. Der 39-jährige Fahrzeugführer wurde dabei leicht verletzt und durch einen Rettungswagen vor Ort medizinisch untersucht. Beide Fahrzeuge waren nicht mehr fahrbereit und mussten abgeschleppt werden. Der entstandene Gesamtschaden wird auf etwa 20.000 Euro geschätzt. Und das waren sie, die aktuellen Nachrichten hier bei Zeitnah. Jetzt folgt noch das Wetter sowie die Meldungen aus der Region. Morgen wird sie dann wieder, wie gewohnt, mein Kollege Michael Krebs mit den aktuellsten Nachrichten begrüßen. Bis dahin haben Sie eine schöne Zeit und auf Wiedersehen.
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3: Das Wetter am Donnerstag zeigt sich wechselnd bewölkt bei einer Höchsttemperatur von 28 Grad. Im Verlauf des Nachmittags lockern sich die Wolken zunehmend auf und es wird überwiegend sonnig. Der Wind weht mäßig, teils mit starken Böen bis zu 45 km/h und die Temperaturen sinken auf 19 Grad.
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6: Wie arbeitet eigentlich der Deutsche Bundestag? Welche Aufgaben haben Abgeordnete und wie entstehen Gesetze? Antworten darauf gab es vergangene Woche mitten in der Lutherstadt Wittenberg. Das Infomobil des Deutschen Bundestages machte auf seiner Sommertour Station auf dem Marktplatz und wollte Politik zum Anfassen bieten.
7: Der Deutsche Bundestag wird in Berlin von über 3 Millionen Menschen jährlich besucht. Das ist eine große Zahl von Menschen. Aber wenn man das in Relation zu 83 Millionen Bundesbürgern sieht, dann ist es relativ wenig. Und das ist der Grund, warum der Deutsche Bundestag gesagt hat, wir müssen Informationsangebote über die Arbeit des Parlaments, über die Aufgaben des Parlaments, unserer Volksvertretung des Deutschen Bundestages, eben auch in die Fläche tragen. Und deshalb sind wir jedes Jahr mit diesem LKW von Anfang März bis Ende Oktober quer durch die Bundesrepublik Deutschland eben unterwegs, um genau dieses Informationsangebot eben an die Menschen auch dezentral zu richten.
6: Im Inneren warteten Informationsmaterialien, interaktive Stationen und ein Bundestagsquiz. Vor allem aber standen Mitarbeiter für Gespräche bereit. Besucher konnten Fragen stellen und sich über die Arbeit des Parlaments informieren.
7: Wir haben interaktive Informationsmöglichkeiten über verschiedene Bildschirme oder man kann sein Wissen einfach auch einmal testen.

0: im Rahmen eines Bundestagsquiz. Aber wir als die Honorarkräfte, die wir für den Deutschen Bundestag tätig sind, stehen eben auch für viele Gespräche einfach zur Verfügung, um den Menschen die Möglichkeit zu geben, ihre Ängste, ihre Sorgen, die sie eventuell darüber haben, dass unsere parlamentarische Demokratie vielleicht nicht so funktioniert, wie sie sich selbst vorstellen, darüber im Gespräch eben auch Aufklärungsarbeit zu leisten. Das ist das, was für uns im Vordergrund steht.
1: Und genau diese Möglichkeit wurde genutzt. Wir haben Besucher gefragt, was sie im Infomobil interessiert hatte.
2: Ich habe mich über die Geschichte ein bisschen informiert gehabt und habe darüber Fragen beantwortet gehabt. Wann der Bundestag gegründet wurde und wie das da eigentlich abläuft und alles und was es für Jobs da drin gibt und so. Darüber habe ich mich gerade informiert gehabt.
3: Ich habe jetzt Informationsmaterial gesammelt, um das halt bei mir auszulegen auf der Arbeit.
4: Was mich am meisten interessiert, das sind erstmal die vielen Asylanten, die hier rumschleichen. Wenn ich habe nicht gegen die, die hier ordentlich arbeiten, die hier, aber ich wohne in so einem Neubaublock aus Ostzeiten. Dort sind Afghanen und Syrer drin. Und seitdem die da drin sind, ist das Leben etwas anders geworden. Die sind erstmal sehr laut und dann eben nicht so sehr pflichtbewusst. Da bleiben die Haustüren offen stehen, wenn die aus dem Haus gehen, da kann jeder Fremde drin. Dann ist das nur egal, ob das nur offen muss oder zu ist. Aber ansonsten, wie gesagt, die hier ordentlich arbeiten, das ist alles in Ordnung, das ist alles gut. Aber es rennen so viele hier rum, auch in Wittenberg. Die rennen von Mittag bis abends nur durch die Gegend, hier alle gut angezogen und wissen nicht, was sie vor Langeweile machen sollen. Und das stört mich ein bisschen.
5: Mich interessiert sowas und man muss ja immer über Dinge, über die man redet, auch Bescheid wissen. Und es wird ja auch nichts aus der hohlen Hand in Berlin entschieden. Das muss man auch mal sagen. Es gibt ja gewisse Regularien und Gesetzmäßigkeiten. Sonst wird ja eine Gesellschaft nicht funktionieren. Also man sollte sich schon in dem Rahmen bewegen. Und da gibt es immer wieder Neuerungen. Und ich habe das gesehen, habe ich mich jetzt hier erkundigt und gemerkt, ich habe auch noch Riesendefizite. Obwohl ich, denke ich mal, von der Allgemeinbildung und vom Interesse her auch politisch schon ganz gut dabei bin. Aber ja, das ist schon spannend und ich finde auch gut, dass das gemacht wird.
1: Die Gespräche drehten sich dabei längst nicht nur um allgemeine Informationen. Viele Besucher möchten auch aktuelle politische Entwicklungen besser einordnen können.
0: Wir haben heute Vormittag in einzelnen Gesprächen vor allem über die bundespolitische Lage und Situation gesprochen. Vielleicht auch deshalb nachvollziehbar, weil in den letzten zwei Wochen ja doch einige spektakuläre Dinge auch aus Berlin berichtet worden sind, mit denen wir konfrontiert worden sind. Aber auch da ist es immer von unserer Seite ganz wichtig, darauf hinzuweisen, dass wir die einzelnen politisch handelnden Personen nicht bewerten oder deren Tätigkeit nicht kommentieren, sondern dass wir in erster Linie Staatsbürgerkunde machen und das Parlament in seiner Arbeitsweise eben vorstellen und nicht politische Positionen zu kommentieren haben.
1: Ziel bleibt dabei vor allem eines: Politik verständlich zu erklären und mit den Menschen ins Gespräch zu kommen.
6: Die letzten Testspiele standen für den abgestiegenen SG Rot-Weiß-Thalheim auf dem Programm. Der nun in der Lotto-Landesliga Südsachsen-Anhalt angekommene Verein stellt sich auf die neuen Gegner und auf die Saison ein. Ihre Kontrahenten an diesem Tag war der FC Eintracht Köthen aus der Landesklasse 4. Wir starten mit einem bedeckten Himmel in die Partie hinein und die Gastgeber werden gleich gefährlich. Langer Ball geht an Prilip. Doch der Anschluss wird nicht gefunden. Einige Minuten später wird Köthen dann gefährlich. Hoher Ball, aber am Ende fängt der Wärter die Kugel ab. Der Ball befindet sich auf beiden Seiten, doch Köthen bleibt in der ersten Hälfte dominant. In der 17. Spielminute ziehen die Jungs in Weiß dann durch. Ball geht an rechts außen und findet sich schlussendlich bei Bartosiak wieder. Hier mit einer Kleinkorrektion des Ballkurses fällt das 0:1 für den FC. In der 24. Spielminute verlieren die Thalheimer die Ballkontrolle. Und das mit Konsequenzen. Köthen passt den Ball von Station zu Station. Nowakowski letztendlich gegen den Keeper

0: und der zirkelt den Ball einfach so ins Eck. Somit das 0:2. Und in der 33. Spielminute wird nicht richtig aufgepasst. Köthen schnappt sich erneut den Ball weg. Durch 4 Pässe findet sich der Ball dann vor dem Eck. Doch auch hier kann der Keeper die Kugel nicht stoppen und Köthen erweitert auf 0:3. Trotzdessen wird dies von Thalheim nicht einfach so hingenommen und es wird weiter gekämpft. Vorerst ohne Erfolge. Und das war's auch schon mit der ersten Hälfte. Doch das Wetter spricht hier mit. Denn nach Beginn der zweiten Hälfte muss das Spiel wegen eines vorbeiziehenden Unwetters pausiert werden. Hier ließ sich neben Blitz und Donner auch mal ein Regenbogen blicken. Nach ein paar Minuten Wartezeit ging das Spiel dann aber auch weiter. In der 51. Spielminute gibt's Ecke für den SG Rot-Weiß. Hier kommt der Ball gut an und Koulibaly macht mit dem ersten erfolgreichen Abschluss dieser Partie seitens Thalheim das 1:3. In der 66. will Köthen einen Konter starten. Labribri will es verhindern, doch bekommt dadurch eine gelbe vom Unparteiischen gedrückt. Elf Minuten später ist Thalheim dann im Angriff. Der Ball wird schlussendlich zu Tarabt gepasst und er spielt sich durch die Köthner durch und macht das zweite Tor für Thalheim aus über 20 Meter Entfernung. Weitere Tore fallen in dieser Partie nicht. Zum Ende geht Bari zu Boden, hier pfeift der Schiedsrichter auch direkt das Spiel ab. Bari wird von seinen Kameraden in die Umkleide getragen und wir wünschen gute Besserung. Jetzt gehen wir noch in die Spieleinschätzung des Trainers der SG Rot-Weiß Thalheim.
1: Schlecht lief die komplette erste Halbzeit. Sicherlich der Sache geschuldet, dass wir ein bisschen improvisieren mussten. 4 Spieler standen noch im Stau, die sind aus der zweiten Halbzeit gekommen, sodass also der Torwart im Feld spielen musste. Und wir Testspieler hatten, die praktisch aus dem Flugzeug ausgestiegen sind und hier auf dem Platz aufgelaufen sind. Also auch die Mannschaft kannte die nicht. Also summa summarum war es eine völlig uneingespielte Mannschaft. Das hat man auch in vielen Aktionen gesehen. Und Spieler haben auch auf Positionen gespielt, wo sie eigentlich gar nicht für vorgesehen waren. Aber wir waren halt an die Rahmenbedingungen gebunden. Wir haben das auch bis auf die Staugeschichte haben wir gewusst, was uns da erwartet. Und so sah auch die erste Halbzeit aus. Zweite Halbzeit war deutlich besser. Da haben auch schon Spieler, die jetzt länger da sind, haben auf den Positionen gespielt, wo wir sie vorgesehen haben. Wir haben auch da noch mal ein bisschen getestet. Und wenn ich das Spiel jetzt mal auf die beiden Halbzeiten seziere, dann haben wir die erste natürlich 3:0 verloren. Aber die zweite haben wir 2:0 gewonnen. Und da haben schon einige Sachen so ausgesehen, wie wir das machen wollen, ohne dass wir fehlerfrei waren. Also auch der Gegner hatte noch ein paar verheißungsvolle Angriffe. Aber es war deutlich besser. Ganz schwer zu sagen. Man hat das ja jetzt in diesem Spiel gesehen, dass also letztlich Automatismen, Standardsituationen, also Abläufe, die man eintrainiert, die haben wir noch gar nicht machen können. Und das wird sicherlich kommen. Wir müssen sehen, dass wir diese Startprobleme ganz gut in den Griff bekommen, beziehungsweise uns da so ein bisschen durchmurkeln. Vielleicht haben wir auch mal ein bisschen Spielglück dabei, sodass wir hinten raus sicherlich auch besser spielen können und werden. Aber es ist natürlich schwer. Vergangenheit hat gezeigt, ich erinnere daran, Farnstedt zum Beispiel, die sind dann komplett durchgereicht worden in die Landesklasse. Das wollen wir erstmal verhindern und wollen schauen, wie schnell wir uns in dieser Liga etablieren. Dass das kein Selbstläufer wird, wissen wir. Die Liga ist ausgeglichen, ist gut besetzt und zeigt ja auch so Mannschaften wie Emselow, die voriges Jahr aufgestiegen sind, die haben dort einen guten Mittelfeldplatz in der Verbandsliga gemacht. Im Abstiegsduell hat die Südstaffel sich auch gegen die Nordstaffel durchgesetzt. Also wir wissen, was uns erwartet und auch das erste Spiel in Brachstedt ist schon gleich ein Gradmesser. Das ist also nicht einfach dort, aber ich denke, dass wir mit zunehmender Spielzeit uns da auch besser akklimatisieren.
0: Nun dann. Thalheim beginnt am 7. August um 19 Uhr mit ihrem ersten richtigen Saison.

0: Hallo und herzlich willkommen zur neuesten Ausgabe von Zeitnah hier auf RAN 1. Mit 2 Tagen Verspätung, bedingt durch das Wochenende, startete die neuen Auszubildenden der Stadt Dessau-Roßlau in ihre Ausbildungszeit. Zum Auftakt wurden Franziska Born, Josephine Sprenger, Luise Werner, Steffen Stock, Lando Taube und Jeremy Gladosch von Oberbürgermeister Dr. Robert Reck im Rathaus begrüßt. Nach einem Erinnerungsfoto vor dem Rathausportal folgte ein lockeres Kennenlerngespräch sowie ein Rundgang durch die Verwaltung. Höhepunkt war der Besuch des Rathausturms mit einem Blick über die Stadt, für die die 6 Nachwuchskräfte künftig arbeiten werden. In den kommenden Tagen lernen die Auszubildenden die verschiedenen Dezernenten und Fachbereiche kennen. Ihre 3-jährige Ausbildung erfolgt im Wechsel zwischen Theorie und Praxis und endet mit dem Abschluss als Verwaltungsfachangestellte bzw. Fachangestellter für Bäderbetriebe. Vor ausverkauftem Haus traf der Satiriker Dieter Hallervon und der CDU-Spitzenkandidat für Sachsen-Anhalt Sven Schulze im Golfpark aufeinander. Bereits die ersten beiden Veranstaltungen, unter anderem in Halle, stießen innerhalb der Bundes-CDU auf heftige Kritik. Auch diese Auflage sollte erneut für Gesprächsstoff sorgen.
1: Ungemütlich war es am Montagabend im ausverkauften Saal des Golfparks im Westen der Stadt Dessau-Roßlaus. Der Saal ausverkauft, die Hitze im Inneren enorm und die Zündschnur bei Dieter Hallervorden, einem der Gastgeber, ziemlich kurz. Gemeinsam mit dem CDU-Ministerpräsidenten Sven Schulze sollte Wahlkampf für die Partei gemacht werden. Doch wie schon viele Kritiker bereits im Vorfeld ahnten, brachte der 90-jährige Hallervorden wieder zahlreiche Spitzen auf die Bühne, die Schulze vereinzelt mit einem Achselzucken kommentierte.
2: Mich beruhigt eigentlich in dieser Auseinandersetzung mit der neuen Generalsekretärin eins. Ich bin ziemlich sicher, uns alle wird es noch geben, wenn Frau Hoppermann

0: abgewählt ist.
1: Auch Sven Schulze selbst erntete dieser Tage viel Kritik aus den eigenen Reihen der Partei. Denn Schulze sowie zwei weitere Ost-CDU-Ministerpräsidenten fuhren dem Bundeskanzler in die Parade. Friedrich Merz ging mit einem frisch geschnürten Rentenfondspaket in die Sommerpause. Vier Wochen später melden sich die drei Ministerpräsidenten aus dem Osten Deutschlands und schnüren das Rentenpaket nochmals auf, wollen an die Rente nach 45 Arbeitsjahren festhalten. Das sorgt eben für Stirnrunzeln in den eigenen Reihen, zumindest auf Bundesebene, und trägt eben nicht dazu bei, bei den Wählern in Sachsen-Anhalt zu punkten. Eher das Gegenteil findet gerade statt. Nur 24% schaffen die Christdemokraten in der aktuellen Umfrage, sicher auch der Bundespolitik der CDU geschuldet. Dass Dieter Hallervorden alles andere als mundfaul ist, bewies der 90-jährige Gebürtige Dessauer bereits schon in anderen politischen Debatten. Auch auf der Veranstaltung Kunst braucht Freiheit in Dessau bekräftigte Hallervorden wieder seine Meinung im Umgang mit dem Völkerrecht. Im April 2024 veröffentlichte Hallervorden ein viel kritisiertes Video mit dem Titel Gaza, Gaza. Er äußert darin, dass die Situation im Gazastreifen nicht mit dem Völkerrecht vereinbar sei und warf der israelischen Regierung Apartheid und Genozid vor.
2: Also ich sage Ihnen ganz klar, für mich gibt es keine Diskussion zum Existenzrecht Israel. Das ist für mich nicht diskutabel. Das will ich ja auch nochmal ganz klar sagen. Und auch beim Thema Völkermord habe ich eine ganz andere Auffassung. Aber ich muss es auch zulassen, dass es unterschiedliche Diskussionspunkte gibt. Die gibt es übrigens zu vielen verschiedenen Themen. Das ist ein Punkt. Ich übrigens, Dieter, ich werde sowohl die Bundesregierung als auch die Parteiführung, auch Franziska Oppermann, mit allen Kräften unterstützen, dass sie erfolgreich ist, und zwar lange erfolgreich ist, weil das mein persönliches Ziel ist. Mir geht es nicht darum, dass irgendjemand einen Misserfolg hat. Ich arbeite auch nicht gegen jemanden, sondern ich arbeite immer für etwas, nämlich in dem Fall für den Erfolg Sachsen-Anhalts. Und das muss unser Ziel sein. Und das, jetzt abschließend wirklich gesagt, ist der Grund, warum ich so froh bin, dass Sie alle heute hier sind und sagen, wir wollen uns das anhören und wir wollen uns nicht von außen eine Meinung aufdrücken lassen. Und wir lassen es auch zu, dass hier mit Dieter Hallervorden ein gebürtiger Dessauer steht, der ein paar Jahre älter ist als ich, mehr Erfahrung in manchen Bereichen hat als ich, eine Meinung hat, die sich in vielen Bereichen mit meiner deckt, aber in einzelnen Bereichen auch nicht deckt, und gleichzeitig der Dieter das zulässt, dass ich hier als Ministerpräsident stehe, ihm danke, dass er auch hier für Demokratie in Sachsen-Anhalt, in seiner Heimat kämpft, aber gleichzeitig auch zulässt, dass man unterschiedlicher Meinung ist. Das, abschließend gesagt, ist das, wie ich gerne auch Sachsen-Anhalt in den nächsten Jahren hier führen möchte.
0: Auch für mich steht natürlich außer Frage, dass das Existenzrecht Israels überhaupt nicht angegriffen werden darf. Das ist ganz klar. Trotzdem muss ich sagen, in der Völkermordfrage ist vielleicht ein kleiner Nachhilfeunterricht für Frau Oppermann nötig. Zum Beispiel beim spanischen Ministerpräsidenten Sanchez. Man muss bedenken, diese Klage ist ja 2023, Dezember war das, von Südafrika vom Internationalen Gerichtshof eingetragen worden. Und sie wird inzwischen unterstützt von 30 großen Ländern. Ich will sie nicht alle aufführen, aber es sind sehr viele europäische Länder dabei. Deswegen müsste man sagen, also ich meine, irgendwas muss doch da dran sein. Es kann doch nicht sein, dass man sagt, es ist auf keinen Fall Völkermord gewesen. Das müssen Richter entscheiden. Und man darf völkerrechtswidriges Verhalten eben nicht mit zweierlei Maß messen. Einerseits sagen, also der Krieg von der Putin gegen Ukraine ist völkerrechtswidrig, aber bei dem Krieg von Israel zusammen mit USA gegen Iran sagt man das nicht. Da stimmt irgendwas nicht zusammen.
1: Die Veranstaltungsreihe Kunst braucht Freiheit schlägt derweil auch Wellen in den Top-Nachrichtenkanälen. Inwieweit sich die Landes-CDU mit dieser Art Wahlkampf einen Gefallen tut, sei dahingestellt und bleibt abzuwarten. Am 9. September wählt Sachsen-Anhalt einen neuen Landtag und eventuell auch einen neuen Ministerpräsidenten.
3: 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Das Naturkundemuseum Dessau eröffnet am Sonntag, den 9. August um 15 Uhr die Sonderausstellung Tiere im Polarlicht. Die vom Naturkundemuseum Potsdam konzipierte Ausstellung zeigt die faszinierende Tierwelt der Arktis und Antarktis, darunter Rentiere, Schneeeulen, Polarfuchse, Vielfraße und einen ausgewachsenen Moschusochsen. Zur Eröffnung gibt Dr. Ina Pokorny vom Naturkundemuseum Potsdam Einblicke in die Tierwelt des Hohen Nordens. Anschließend führt das Kuratoriumsteam durch die Ausstellung. Der Eintritt ist frei. Mit einem abwechslungsreichen Programm, gute Musik und sommerlicher Atmosphäre lud der Jugendclub Zoberberg am vergangenen Freitag zu seinem traditionellen Sommerfest ein und bot ein abwechslungsreiches Ferienprogramm für Kinder, Jugendliche und Eltern. Die Veranstaltung bot viele Gelegenheiten, gemeinsam die Sommerferien zu genießen, miteinander ins Gespräch zu kommen und einen unterhaltsamen Nachmittag in entspannter Atmosphäre zu verbringen.
4: Spiel, Spaß und Musik sorgten am 31. Juli für eine sommerliche Atmosphäre im Jugendclub Zoberberg. Beim Sommerfest erwartete die großen und kleinen Gäste ein abwechslungsreiches Programm mit Mitmachaktionen, musikalischer Unterhaltung sowie vielen Möglichkeiten für Begegnungen und gemeinsame Erlebnisse.
5: Heute hoffen wir natürlich, dass es uns gelingt, einige hier auch aus dem Wohngebiet zu uns zu locken, mit Familien und Kindern, so aus der Nachbarschaft. Wir werden sehen, wie es uns gelingt, hier mit Wasserspielen, auch für Jüngere.
6: Ansonsten natürlich Speis und Trank. Ne? Wir werden nachher den Grill anschmeißen. Es gibt Getränke, es gibt Kuchen. Und ich denke, da ist für das leibliche Wohl auf jeden Fall gesorgt. Ja.
4: Neben den zahlreichen Mitmachangeboten wartete ein besonderes Highlight auf die Gäste. An einer Cocktailbar wurden frisch gemixte, alkoholfreie Cocktails angeboten, was eine willkommene Erfrischung bei den sommerlich heißen Temperaturen war. Aus einer abwechslungsreichen Getränkekarte konnten die durstigen Besucher ihren Favoriten auswählen und diesen entweder im Garten oder in angenehmen kühlen Schatten des Gebäudes genießen. Für die passende Atmosphäre sorgte ein DJ, der auf der Bühne für Stimmung sorgte.
6: Das ist halt so ein Zusammenkommen, ne? Es ist so dieses, die Leute aus dem Zoberberg kommen zusammen und im besten Fall einfach auch noch andere aus ganz Dessau. Es ist halt so ein, naja, ne? So ein schönes Zusammensein.
5: Ja.
6: Einfach, ne? Genau, es ist schon sehr wichtig, definitiv, ja.
4: Der städtische Jugendclub bietet das ganze Jahr über vielfältige Freizeitangebote für Kinder und Jugendliche an. Die modern ausgestatteten Räumlichkeiten schaffen zahlreiche Möglichkeiten für Spiel, Kreativität und gemeinsame Aktivitäten. Dabei können die Jugendlichen selbst entscheiden, wie sie ihre Zeit im Club verbringen und aus den vielfältigen Angeboten frei wählen.
5: Also wir haben natürlich, die Bandbreite ist, von einige kleinen Seniorengrüppchen können sich hier regelmäßig treffen. Dann haben wir in der Schulzeit ab 14 Uhr hier immer geöffnet und haben regelmäßige Angebote wie zum Beispiel gesundes Kochen, wo wir hier gemeinsam Speisen herstellen. Dann haben wir Sportangebote, Spielangebote. Das ist immer sehr, sehr querbeet und natürlich auch situationsbedingt, welche Angaben die Kinder und Jugendlichen, welche Wünsche und Bedürfnisse da sind. Darauf reagieren wir auch.
6: Beschäftigt sind wir Mitarbeiter zu dritt, ja, mit unserer Leitung und wir beide als sozialpädagogische Mitarbeiter. Und hoffen einfach, dass das so bleibt eine Weile. Ne?
5: Ja.
6: Kommt immer gerne rum. Also jeder, ja, der einfach interessiert ist an diesem Club, einfach was zu erleben oder generell mal zu gucken, wie sieht das Haus aus, was wird hier angeboten, einfach rumkommen. Ne? Wir haben halt immer von 14 bis 20 Uhr geöffnet, in den Ferien 13 bis 20 Uhr und jeder ist immer willkommen hier.
4: Auch im weiteren Jahresverlauf dürfen sich die Kinder und Jugendlichen auf zwei besondere Höhepunkte freuen. Mit einem großen Halloween-Spektakel und der traditionellen Jahresabschlussfeier stehen bereits die nächsten Veranstaltungen auf dem Programm.
3: Am 3. August ereignete sich gegen 11 Uhr auf der BRB 9 zwischen den

0: Anschlussstellen Coswig und Fockerode in Fahrtrichtung Berlin ein Verkehrsunfall mit zwei beteiligten Fahrzeugen. Nach bisherigem Erkenntnisstand befuhren ein 39-jähriger Fahrer eines VW den rechten Fahrstreifen. Vor ihm befand sich ein weiterer VW, der von einer 26-jährigen Fahrerin geführt wurde. Aufgrund der Verkehrslage musste die 26-jährige ihr Fahrzeug abbremsen. Dies bemerkte der nachfolgende Fahrer zu spät und fuhr auf den vorauffahrenden PKW auf. Der 39-jährige Fahrzeugführer wurde dabei leicht verletzt und durch einen Rettungswagen vor Ort medizinisch untersucht. Beide Fahrzeuge waren nicht mehr fahrbereit und mussten abgeschleppt werden. Der entstandene Gesamtschaden wird auf etwa 20.000 Euro geschätzt. Und das waren sie, die aktuellen Nachrichten hier bei Zeitnah. Jetzt folgt noch das Wetter sowie die Meldungen aus der Region. Morgen wird sie dann wieder, wie gewohnt, mein Kollege Michael Krebs mit den aktuellsten Nachrichten begrüßen. Bis dahin haben Sie eine schöne Zeit und auf Wiedersehen.
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3: Das Wetter am Donnerstag zeigt sich wechselnd bewölkt bei einer Höchsttemperatur von 28 Grad. Im Verlauf des Nachmittags lockern sich die Wolken zunehmend auf und es wird überwiegend sonnig. Der Wind weht mäßig, teils mit starken Böen bis zu 45 km/h und die Temperaturen sinken auf 19 Grad.
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6: Wie arbeitet eigentlich der Deutsche Bundestag? Welche Aufgaben haben Abgeordnete und wie entstehen Gesetze? Antworten darauf gab es vergangene Woche mitten in der Lutherstadt Wittenberg. Das Infomobil des Deutschen Bundestages machte auf seiner Sommertour Station auf dem Marktplatz und wollte Politik zum Anfassen bieten.
7: Der Deutsche Bundestag wird in Berlin von über 3 Millionen Menschen jährlich besucht. Das ist eine große Zahl von Menschen, aber wenn man das in Relation zu 83 Millionen Bundesbürgern sieht, dann ist es relativ wenig. Und das ist der Grund, warum der Deutsche Bundestag gesagt hat, wir müssen Informationsangebote über die Arbeit des Parlaments, über die Aufgaben des Parlaments, unserer Volksvertretung des Deutschen Bundestages, eben auch in Fläche tragen. Und deshalb sind wir jedes Jahr mit diesem LKW von Anfang März bis Ende Oktober quer durch die Bundesrepublik Deutschland eben unterwegs, um genau dieses Informationsangebot eben an die Menschen auch dezentral zu richten.
6: Im Inneren warteten Informationsmaterialien, interaktive Stationen und ein Bundestagsquiz. Vor allem aber standen Mitarbeiter für Gespräche bereit. Besucher konnten Fragen stellen und sich über die Arbeit des Parlaments informieren.
7: Wir haben interaktive Informationsmöglichkeiten über verschiedene Bildschirme oder man kann sein Wissen einfach auch einmal testen im Rahmen eines Bundestagsquiz. Aber wir als die Honorarkräfte, die wir für den Deutschen Bundestag tätig sind, stehen eben auch für viele Gespräche einfach zur Verfügung, um den Menschen die Möglichkeit zu geben, ihre Ängste, ihre Sorgen, die sie eventuell darüber haben, dass unsere parlamentarische Demokratie vielleicht nicht so funktioniert, wie sie sich selbst vorstellen, darüber im Gespräch eben auch Aufklärungsarbeit zu leisten. Das ist das, was für uns im Vordergrund steht.
6: Und genau diese Möglichkeit wurde genutzt. Wir haben Besucher gefragt, was sie im Infomobil interessiert hatte.
8: Ich habe mich über die Geschichte ein bisschen informiert gehabt und habe darüber Fragen beantwortet gehabt. Wann der Bundestag gegründet wurde und wie das da eigentlich abläuft und alles und was es für Jobs da drin gibt und so. Darüber habe ich mich gerade informiert gehabt.
9: Ich habe jetzt Informationsmaterial gesammelt, um das halt bei mir auszulegen auf der Arbeit.
10: Was mich am meisten interessiert, das sind erstmal die vielen Asylanten, die hier rumschleichen. Denn ich habe nicht gegen die, die hier ordentlich arbeiten, die hier, aber ich wohne in so einem Neubaublock aus Ostzeiten. Dort sind Afghanen und Syrer drin. Und seitdem die da drin sind, ist das Leben etwas anders geworden. Die sind erstmal sehr laut und dann eben nicht so sehr pflichtbewusst. Da bleiben die Haustüren offen stehen, wenn die aus dem Haus gehen, da kann jeder Fremde rein. Und dann ist das nur egal, ob das nur offen muss oder zu ist. Aber ansonsten. Wie gesagt, die hier ordentlich arbeiten, das ist alles in Ordnung, das ist alles gut, aber es rennen so viele hier rum, auch in Wittenberg. Die rennen von Mittag bis abends nur durch die Gegend, hier alle gut angezogen und wissen nicht, was sie vor Langeweile machen sollen. Und das stört mich ein bisschen.
11: Mich interessiert sowas und man muss ja immer über Dinge, über die man redet, auch Bescheid wissen. Und es wird ja auch nichts aus der hohlen Hand in Berlin entschieden. Das muss man auch mal sagen. Es gibt ja gewisse Regularien und Gesetzmäßigkeiten. Und es wird ja eine Gesellschaft nicht funktionieren. Also man sollte sich schon in dem Rahmen bewegen. Und da gibt es immer wieder Neuerungen. Und ich habe das gesehen, habe ich mich jetzt hier erkundigt, habe gemerkt, ich habe auch noch Riesendefizite. Obwohl ich, denke ich mal, von der Allgemeinbildung und vom Interesse her auch politisch schon ganz gut dabei bin. Aber ja, das ist schon spannend und ich finde auch gut, dass das gemacht wird.
6: Die Gespräche drehten sich dabei längst nicht nur um allgemeine Informationen. Viele Besucher möchten auch aktuelle politische Entwicklungen besser einordnen können.
7: Wir haben heute Vormittag in einzelnen Gesprächen vor allem über die bundespolitische Lage und Situation gesprochen. Vielleicht auch deshalb nachvollziehbar, weil in den letzten zwei Wochen ja doch einige spektakuläre Dinge auch aus Berlin berichtet worden sind, mit denen wir konfrontiert worden sind. Aber auch da ist es immer von unserer Seite ganz wichtig, darauf hinzuweisen, dass wir die einzelnen politisch handelnden Personen nicht bewerten oder deren Tätigkeit nicht kommentieren, sondern dass wir in erster Linie Staatsbürgerkunde machen und das Parlament in seiner Arbeitsweise eben vorstellen und nicht politische Positionen zu kommentieren haben.
6: Ziel bleibt dabei vor allem eines: Politik verständlich zu erklären und mit den Menschen ins Gespräch zu kommen.
12: Die letzten Testspiele standen für den abgestiegenen SG Rot-Weiß-Thalheim auf dem Programm. Der nun in der Lotto-Landesliga Südsachsen-Anhalt angekommene Verein stellt sich auf die neuen Gegner und auf die Saison ein. Ihre Kontrahenten an diesem Tag war der FC Eintracht Köthen aus der Landesklasse 4. Wir starten mit einem bedeckten Himmel in die Partie hinein und die Gastgeber werden gleich gefährlich. Langer Ball geht an Prilip. Doch der Anschluss wird nicht gefunden. Einige Minuten später wird Köthen dann gefährlich. Hoher Ball, aber am Ende fängt der Wärter die Kugel ab. Der Ball befindet sich auf beiden Seiten, doch Köthen bleibt in der ersten Hälfte dominant. In der 17. Spielminute ziehen die Jungs in Weiß dann durch. Ball geht an rechts außen und findet sich schlussendlich bei Bartosiak wieder. Hier mit einer Kleinkorrektion des Ballkurses fällt das 0:1 für den FC. In der 24. Spielminute verlieren die Thalheimer die Ballkontrolle. Und das mit Konsequenzen. Köthen passt den Ball von Station zu Station. Nowakowski letztendlich gegen den Keeper

0: und der zirkelt den Ball einfach so ins Eck. Somit das 0:2. Und in der 33. Spielminute wird nicht richtig aufgepasst. Köthen schnappt sich erneut den Ball weg. Durch 4 Pässe findet sich der Ball dann vor dem Eck. Doch auch hier kann der Keeper die Kugel nicht stoppen und Köthen erweitert auf 0:3. Trotz dessen wird dies von Thalheim nicht einfach so hingenommen und es wird weiter gekämpft. Vorerst ohne Erfolge. Und das war's auch schon mit der ersten Hälfte. Doch das Wetter spricht hier mit. Denn nach Beginn der zweiten Hälfte muss das Spiel wegen eines vorbeiziehenden Unwetters pausiert werden. Hier ließ sich neben Blitz und Donner auch mal ein Regenbogen blicken. Nach ein paar Minuten Wartezeit ging das Spiel dann aber auch weiter. In der 51. Spielminute gibt's Ecke für den SG Rot-Weiß. Hier kommt der Ball gut an und Koulibaly macht mit dem ersten erfolgreichen Abschluss dieser Partie seitens Thalheim das 1:3. In der 66. will Köthen einen Konter starten. Labribri will es verhindern, doch bekommt dadurch eine gelbe vom Unparteiischen gedrückt. Elf Minuten später ist Thalheim dann im Angriff. Der Ball wird schlussendlich zu Tarabt gepasst und er spielt sich durch die Köthner durch und macht das zweite Tor für Thalheim aus über 20 Meter Entfernung. Weitere Tore fallen in dieser Partie nicht. Zum Ende geht Bari zu Boden, hier pfeift der Schiedsrichter auch direkt das Spiel ab. Bari wird von seinen Kameraden in die Umkleide getragen und wir wünschen gute Besserung. Jetzt gehen wir noch in die Spieleinschätzung des Trainers der SG Rot-Weiß Thalheim.
1: Schlecht lief die komplette erste Halbzeit. Sicherlich der Sache geschuldet, dass wir ein bisschen improvisieren mussten. 4 Spieler standen noch im Stau, die sind aus der zweiten Halbzeit gekommen, sodass also der Torwart im Feld spielen musste. Und wir Testspieler hatten, die praktisch aus dem Flugzeug ausgestiegen sind und hier auf dem Platz aufgelaufen sind. Also auch die Mannschaft kannte die nicht. Also summa summarum war es eine völlig uneingespielte Mannschaft. Das hat man auch in vielen Aktionen gesehen. Und Spieler haben auch auf Positionen gespielt, wo sie eigentlich gar nicht für vorgesehen waren. Aber wir waren halt an die Rahmenbedingungen gebunden. Wir haben das auch bis auf die Staugeschichte haben wir gewusst, was uns da erwartet. Und so sah auch die erste Halbzeit aus. Zweite Halbzeit war deutlich besser. Da haben auch schon Spieler, die jetzt länger da sind, haben auf den Positionen gespielt, wo wir sie vorgesehen haben. Wir haben auch da noch mal ein bisschen getestet. Und wenn ich das Spiel jetzt mal auf die beiden Halbzeiten seziere, dann haben wir die erste natürlich 3:0 verloren. Aber die zweite haben wir 2:0 gewonnen. Und da haben schon einige Sachen so ausgesehen, wie wir das machen wollen, ohne dass wir fehlerfrei waren. Also auch der Gegner hatte noch ein paar verheißungsvolle Angriffe. Aber es war deutlich besser. Ja, ganz schwer zu sagen. Man hat das ja jetzt in diesem Spiel gesehen, dass also letztlich Automatismen, Standardsituationen, also Abläufe, die man eintrainiert, die haben wir noch gar nicht machen können. Und das wird sicherlich kommen. Wir müssen sehen, dass wir diese Startprobleme ganz gut in den Griff bekommen, beziehungsweise uns da so ein bisschen durchmurkeln. Vielleicht haben wir auch mal ein bisschen Spielglück dabei, sodass wir hinten raus sicherlich auch besser spielen können und werden. Aber es ist natürlich schwer. Vergangenheit hat gezeigt, ich erinnere daran, Farnstedt zum Beispiel, die sind dann komplett durchgereicht worden in die Landesklasse. Das wollen wir erstmal verhindern und wollen schauen, wie schnell wir uns in dieser Liga etablieren. Dass das kein Selbstläufer wird, wissen wir. Die Liga ist ausgeglichen, ist gut besetzt und zeigt ja auch so Mannschaften wie Emselo, die voriges Jahr aufgestiegen sind, die haben dort einen guten Mittelfeldplatz in der Verbandsliga gemacht. Im Abstiegsduell hat die Südstaffel sich auch gegen die Nordstaffel durchgesetzt. Also wir wissen, was uns erwartet und auch das erste Spiel in Brachstedt ist schon gleich ein Gradmesser. Das ist also nicht einfach dort, aber ich denke, dass wir mit zunehmender Spielzeit uns da auch besser akklimatisieren.
0: Nun dann. Thalheim beginnt am 7. August um 19 Uhr mit ihrem ersten richtigen Saison.

0: Hallo und herzlich willkommen zur neuesten Ausgabe von Zeitnah hier auf RAN 1. Mit 2 Tagen Verspätung, bedingt durch das Wochenende, startete die neuen Auszubildenden der Stadt Dessau-Roßlau in ihre Ausbildungszeit. Zum Auftakt wurden Franziska Born, Josephine Sprenger, Luise Werner, Steffen Stock, Lando Taube und Jeremy Gladosch von Oberbürgermeister Dr. Robert Reck im Rathaus begrüßt. Nach einem Erinnerungsfoto vor dem Rathausportal folgte ein lockeres Kennenlerngespräch sowie ein Rundgang durch die Verwaltung. Höhepunkt war der Besuch des Rathausturms mit einem Blick über die Stadt, für die die 6 Nachwuchskräfte künftig arbeiten werden. In den kommenden Tagen lernen die Auszubildenden die verschiedenen Dezernente und Fachbereiche kennen. Ihre 3-jährige Ausbildung erfolgt im Wechsel zwischen Theorie und Praxis und endet mit dem Abschluss als Verwaltungsfachangestellte bzw. Fachangestellter für Bäderbetriebe. Vor ausverkauftem Haus traf der Satiriker Dieter Hallervon und der CDU-Spitzenkandidat für Sachsen-Anhalt Sven Schulze im Golfpark aufeinander. Bereits die ersten beiden Veranstaltungen, unter anderem in Halle, stießen innerhalb der Bundes-CDU auf heftige Kritik. Auch diese Auflage sollte erneut für Gesprächsstoff sorgen.
1: Ungemütlich war es am Montagabend im ausverkauften Saal des Golfparks im Westen der Stadt Dessau-Roßlaus. Der Saal ausverkauft, die Hitze im Inneren enorm und die Zündschnur bei Dieter Hallervorden, einem der Gastgeber, ziemlich kurz. Gemeinsam mit dem CDU-Ministerpräsidenten Sven Schulze sollte Wahlkampf für die Partei gemacht werden. Doch wie schon viele Kritiker bereits im Vorfeld ahnten, brachte der 90-jährige Hallervorden wieder zahlreiche Spitzen auf die Bühne, die Schulze vereinzelt mit einem Achselzucken kommentierte.
2: Mich beruhigt eigentlich in dieser Auseinandersetzung mit der neuen Generalsekretärin eins. Ich bin ziemlich sicher, uns alle wird es noch geben, wenn Frau Hoppermann längst abgewählt ist.
1: Auch Sven Schulze selbst erntete dieser Tage viel Kritik aus den eigenen Reihen der Partei. Denn Schulze sowie 2 weitere Ost-CDU-Ministerpräsidenten fuhren dem Bundeskanzler in die Parade. Friedrich Merz ging mit einem frisch geschnürten Rentenformpaket in die Sommerpause. 4 Wochen später melden sich die 3 Ministerpräsidenten aus dem Osten Deutschlands und schnüren das Rentenpaket nochmals auf, wollen an die Rente nach 45 Arbeitsjahren festhalten. Das sorgt eben für Stirnrunzeln in den eigenen Reihen, zumindest auf Bundesebene, und trägt eben nicht dazu bei, bei den Wählern in Sachsen-Anhalt zu punkten. Eher das Gegenteil findet gerade statt. Nur 24% schaffen die Christdemokraten in der aktuellen Umfrage, sicher auch der Bundespolitik der CDU geschuldet. Dass Dieter Hallervorden alles andere als mundfaul ist, bewies der 90-jährige Gebürtige Dessauer bereits schon in anderen politischen Debatten. Auch auf der Veranstaltung Kunst braucht Freiheit in Dessau bekräftigte Hallervorden wieder seine Meinung im Umgang mit dem Völkerrecht. Im April 2024 veröffentlichte Hallervorden ein viel kritisiertes Video mit dem Titel Gaza, Gaza. Er äußert darin, dass die Situation im Gazastreifen nicht mit dem Völkerrecht vereinbar sei und warf der israelischen Regierung Apartheid und Genozid vor.
3: Also ich sage Ihnen ganz klar, für mich gibt es keine Diskussion zum Existenzrecht Israel. Das ist für mich nicht diskutabel. Das will ich ja auch noch mal ganz klar sagen. Auch beim Thema Völkermord habe ich eine ganz andere Auffassung. Aber ich muss es auch zulassen, dass es unterschiedliche Diskussionspunkte gibt. Die gibt es übrigens zu vielen verschiedenen Themen. Das ist ein Punkt. Ich übrigens, Liter Dieter, ich werde sowohl die Bundesregierung als auch die Parteiführung, auch Franziska Hoppermann, mit allen Kräften unterstützen, dass sie erfolgreich ist, und zwar lange erfolgreich ist, weil das mein persönliches Ziel ist. Mir geht es nicht darum, dass irgendjemand einen Misserfolg hat. Ich arbeite auch nicht gegen jemanden, sondern ich arbeite immer für etwas, nämlich in dem Fall für den Erfolg Sachsen-Anhalts. Und das muss unser Ziel sein. Und das, jetzt abschließend wirklich gesagt, ist der Grund, warum ich so froh bin, dass Sie alle heute hier sind und sagen, wir wollen uns das anhören und wir wollen uns nicht von außen eine Meinung aufdrücken lassen. Und wir lassen es auch zu, dass hier mit Dieter Haller vorne ein gebürtiger Dessauer steht, der ein paar Jahre älter ist als ich, mehr Erfahrung in manchen Bereichen hat als ich, eine Meinung hat, die sich in vielen Bereichen mit meiner deckt, aber in einzelnen Bereichen auch nicht deckt, und gleichzeitig der Dieter das zulässt, dass ich hier als Ministerpräsident stehe, ihm danke, dass er auch hier für Demokratie in Sachsen-Anhalt, in seiner Heimat kämpft, aber gleichzeitig auch zulässt, dass man unterschiedlicher Meinung ist. Das, abschließend gesagt, ist das, wie ich gerne auch Sachsen-Anhalt in den nächsten Jahren hier führen möchte.
2: Steht natürlich außer Frage, dass das Existenzrecht Israels überhaupt nicht angegriffen werden darf. Das ist ganz klar. Trotzdem muss ich sagen, in der Völkermordfrage ist es eben ist vielleicht ein kleiner Nachhilfeunterricht für Frau Hoppermann nötig. Zum Beispiel beim spanischen Ministerpräsidenten Sanchez. Man muss bedenken, diese Klage ist ja 2023, Dezember war das, von Südafrika vom Internationalen Gerichtshof eingetragen worden. Und sie wird inzwischen unterstützt von 30 großen Ländern. Ich will sie nicht alle aufführen, aber es sind sehr viele europäische Länder dabei. Deswegen müsste man sagen, also ich meine, irgendwas muss doch da dran sein. Es kann doch nicht sein, dass man sagt, es ist auf keinen Fall Völkermord gewesen. Das müssen Richter entscheiden. Und man darf völkerrechtswidriges Verhalten eben nicht mit zweierlei Maß messen. Einerseits sagen, also der Krieg von der Putin gegen Ukraine ist völkerrechtswidrig, aber bei dem Krieg von Israel zusammen mit USA gegen Iran sagt man das nicht. Da stimmt irgendwas nicht zusammen.
1: Die Veranstaltungsreihe Kunst braucht Freiheit schlägt derweil auch Wellen in den Top-Nachrichtenkanälen. Inwieweit sich die Landes-CDU mit dieser Art Wahlkampf einen Gefallen tut, sei dahingestellt und bleibt abzuwarten. Am 9. September wählt Sachsen-Anhalt einen neuen Landtag und eventuell auch einen neuen Ministerpräsidenten.
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0: Das Naturkundemuseum Dessau eröffnet am Sonntag, den 9. August um 15 Uhr die Sonderausstellung Tiere im Polarlicht. Die vom Naturkundemuseum Potsdam konzipierte Ausstellung zeigt die faszinierende Tierwelt der Arktis und Antarktis, darunter Rentiere, Schneeeulen, Polarfuchse, Vielfraße und einen ausgewachsenen Moschusochsen. Zur Eröffnung gibt Dr. Ina Pokorny vom Naturkundemuseum Potsdam Einblicke in die Tierwelt des Hohen Nordens. Anschließend führt das Kuratoriumsteam durch die Ausstellung. Der Eintritt ist frei. Mit einem abwechslungsreichen Programm, gute Musik und sommerlicher Atmosphäre lud der Jugendclub Zoberberg am vergangenen Freitag zu seinem traditionellen Sommerfest ein und bot ein abwechslungsreiches Ferienprogramm für Kinder, Jugendliche und Eltern. Die Veranstaltung bot viele Gelegenheiten, gemeinsam die Sommerferien zu genießen, miteinander ins Gespräch zu kommen und einen unterhaltsamen Nachmittag in entspannter Atmosphäre zu verbringen.
5: Spiel, Spaß und Musik sorgten am 31. Juli für eine sommerliche Atmosphäre im Jugendclub Zoberberg. Beim Sommerfest erwartete die großen und kleinen Gäste ein abwechslungsreiches Programm mit Mitmachaktionen, musikalischer Unterhaltung sowie vielen Möglichkeiten für Begegnungen und gemeinsame Erlebnisse.
6: Heute hoffen wir natürlich, dass es uns gelingt, einige hier auch aus dem Wohngebiet zu uns zu locken, mit Familien und Kindern, so aus der Nachbarschaft. Wir werden sehen, wie es uns gelingt, hier mit Wasserspielen, auch für Jüngere.
7: Ansonsten natürlich Speis und Trank. Ne? Wir werden nachher den Grill anschmeißen. Es gibt Getränke, es gibt Kuchen. Und ich denke, da ist für das leibliche Wohl auf jeden Fall gesorgt. Ja.
5: Neben den zahlreichen Mitmachangeboten wartete ein besonderes Highlight auf die Gäste. An einer Cocktailbar wurden frisch gemixte, alkoholfreie Cocktails angeboten, was eine willkommene Erfrischung bei den sommerlich heißen Temperaturen war. Aus einer abwechslungsreichen Getränkekarte konnten die durstigen Besucher ihren Favoriten auswählen und diesen entweder im Garten oder in angenehmen kühlen Schatten des Gebäudes genießen. Für die passende Atmosphäre sorgte ein DJ, der auf der Bühne für Stimmung sorgte.
7: Das ist halt so ein Zusammenkommen, ne? Es ist so dieses, die Leute aus dem Zoberberg kommen zusammen und im besten Fall einfach auch noch andere aus ganz Dessau. Es ist halt so ein, naja, ne? So ein schönes Zusammensein.
8: Ja.
7: Einfach, ne? Genau. Es ist schon sehr wichtig, definitiv, ja.
5: Der städtische Jugendclub bietet das ganze Jahr über vielfältige Freizeitangebote für Kinder und Jugendliche an. Die modern ausgestatteten Räumlichkeiten schaffen zahlreiche Möglichkeiten für Spiel, Kreativität und gemeinsame Aktivitäten. Dabei können die Jugendlichen selbst entscheiden, wie sie ihre Zeit im Club verbringen und aus den vielfältigen Angeboten frei wählen.
6: Also wir haben natürlich, die Bandbreite ist von einige kleinen Seniorengrüppchen können sich hier regelmäßig treffen. Dann haben wir in der Schulzeit ab 14 Uhr hier immer geöffnet und haben regelmäßige Angebote wie zum Beispiel gesundes Kochen, wo wir hier gemeinsam Speisen herstellen. Dann haben wir Sportangebote, Spielangebote. Das ist immer sehr, sehr querbeet und natürlich auch situationsbedingt. Welche Angaben die Kinder und Jugendlichen, welche Wünsche und Bedürfnisse da sind. Darauf reagieren wir auch.
7: Beschäftigt sind wir Mitarbeiter zu dritt, ne, mit unserer Leitung. Und wir beide als sozialpädagogische Mitarbeiter. Und hoffen einfach, dass das so bleibt eine Weile. Ne?
6: Ja.
7: Kommt immer gerne rum. Also jeder, ja, der einfach interessiert ist an diesem Club, einfach was zu erleben oder generell mal zu gucken, wie sieht das Haus aus, was wird dir angeboten, einfach rumkommen. Ne? Wir haben halt immer von 14 bis 20 Uhr geöffnet, in den Ferien 13 bis 20 Uhr und jeder ist immer willkommen hier.
5: Auch im weiteren Jahresverlauf dürfen sich die Kinder und Jugendlichen auf zwei besondere Höhepunkte freuen. Mit einem großen Halloween-Spektakel und der traditionellen Jahresabschlussfeier stehen bereits die nächsten Veranstaltungen auf dem Programm.
0: Am 3. August ereignete sich gegen 11 Uhr auf der BRB 9 zwischen den

0: abgeschleppt werden. Der entstandene Gesamtschaden wird auf etwa 20.000 Euro geschätzt. Und das waren sie, die aktuellen Nachrichten hier bei Zeitnah. Jetzt folgt noch das Wetter sowie die Meldungen aus der Region. Morgen wird sie dann wieder, wie gewohnt, mein Kollege Michael Krebs mit den aktuellsten Nachrichten begrüßen. Bis dahin haben Sie eine schöne Zeit und auf Wiedersehen.
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4: Das Wetter am Donnerstag zeigt sich wechselnd bewölkt bei einer Höchsttemperatur von 28 Grad. Im Verlauf des Nachmittags lockern sich die Wolken zunehmend auf und es wird überwiegend sonnig. Der Wind weht mäßig, teils mit starken Böen bis zu 45 km/h und die Temperaturen sinken auf 19 Grad.
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7: Wie arbeitet eigentlich der Deutsche Bundestag? Welche Aufgaben haben Abgeordnete und wie entstehen Gesetze? Antworten darauf gab es vergangene Woche mitten in der Lutherstadt Wittenberg. Das Infomobil des Deutschen Bundestages machte auf seiner Sommertour Station auf dem Marktplatz und wollte Politik zum Anfassen bieten.
8: Der Deutsche Bundestag wird in Berlin von über 3 Millionen Menschen jährlich besucht. Das ist eine große Zahl von Menschen, aber wenn man das in Relation zu 83 Millionen Bundesbürgern sieht, dann ist es relativ wenig. Und das ist der Grund, warum der Deutsche Bundestag gesagt hat, wir müssen Informationsangebote über die Arbeit des Parlaments, über die Aufgaben des Parlaments, unserer Volksvertretung des Deutschen Bundestages, eben auch in die Fläche tragen. Und deshalb sind wir jedes Jahr mit diesem LKW von Anfang März bis Ende Oktober quer durch die Bundesrepublik Deutschland eben unterwegs, um genau dieses Informationsangebot eben an die Menschen auch dezentral zu richten.
7: Im Inneren warteten Informationsmaterialien, interaktive Stationen und ein Bundestagsquiz. Vor allem aber standen Mitarbeiter für Gespräche bereit. Besucher konnten Fragen stellen und sich über die Arbeit des Parlaments informieren.
8: Wir haben interaktive Informationsmöglichkeiten über verschiedene Bildschirme oder man kann sein Wissen einfach auch einmal testen im Rahmen eines Bundestagsquiz. Aber wir als die Honorarkräfte, die wir für den Deutschen Bundestag tätig sind, stehen eben auch für viele Gespräche einfach zur Verfügung, um den Menschen die Möglichkeit zu geben, ihre Ängste, ihre Sorgen, die sie eventuell darüber haben, dass unsere parlamentarische Demokratie vielleicht nicht so funktioniert, wie sie sich selbst vorstellen, darüber im Gespräch eben auch Aufklärungsarbeit zu leisten. Das ist das, was für uns im Vordergrund steht.
7: Und genau diese Möglichkeit wurde genutzt. Wir haben Besucher gefragt, was sie im Infomobil interessiert hatte.
9: Ich habe mich über die Geschichte ein bisschen informiert gehabt und habe darüber Fragen beantwortet gehabt. Wann der Bundestag gegründet wurde und wie das da eigentlich abläuft und alles und was es für Jobs da drin gibt und so. Darüber habe ich mich gerade informiert gehabt.

0: Ich habe jetzt Informationsmaterial gesammelt, um das halt bei mir auszulegen auf der Arbeit.
1: Was mich am meisten interessiert, das sind erstmal die Fehlasylanten, die hier rumschleichen. Denn ich habe nichts gegen die, die hier ordentlich arbeiten. Die hier. Aber ich wohne in so einem Neubaublock aus Ostzeiten. Dort sind Afghanen und Syrer drin. Und seitdem die da drin sind, ist das Leben etwas anders geworden. Die sind erstmal sehr laut und dann eben nicht so sehr pflichtbewusst. Da bleiben die Haustüren offen stehen, wenn die aus dem Haus gehen, da kann jeder Fremde drin. Dann ist das nur egal, ob das nur offen muss oder zu ist. Aber ansonsten, wie gesagt, die hier ordentlich arbeiten, das ist alles in Ordnung, das ist alles gut. Aber es rennen so viele hier rum, auch in Wittenberg. Die rennen von Mittag bis abends nur durch die Gegend, hier alle gut angezogen und wissen nicht, was sie vor Langeweile machen sollen. Und das stört mich ein bisschen.
2: Mich interessiert sowas und man muss ja immer über Dinge, über die man redet, auch Bescheid wissen. Und es wird ja auch nichts aus der hohlen Hand in Berlin entschieden. Das muss man auch mal sagen. Es gibt ja gewisse Regularien und Gesetzmäßigkeiten. Sonst wird ja eine Gesellschaft nicht funktionieren. Also man sollte sich schon in dem Rahmen bewegen. Und da gibt es immer wieder Neuerungen. Und ich habe das gesehen, habe ich mich jetzt hier erkundigt, habe gemerkt, ich habe auch noch Riesendefizite. Obwohl ich, denke ich mal, von der Allgemeinbildung und vom Interesse her auch politisch schon ganz gut dabei bin. Aber ja, das ist schon spannend und ich finde auch gut, dass das gemacht wird.
3: Die Gespräche drehten sich dabei längst nicht nur um allgemeine Informationen. Viele Besucher möchten auch aktuelle politische Entwicklungen besser einordnen können.
4: Wir haben heute Vormittag in einzelnen Gesprächen vor allem über die bundespolitische Lage und Situation gesprochen. Vielleicht auch deshalb nachvollziehbar, weil in den letzten zwei Wochen ja doch einige spektakuläre Dinge auch aus Berlin berichtet worden sind, mit denen wir konfrontiert worden sind. Aber auch da ist es immer von unserer Seite ganz wichtig, darauf hinzuweisen, dass wir die einzelnen politisch handelnden Personen nicht bewerten oder deren Tätigkeit nicht kommentieren, sondern dass wir in erster Linie Staatsbürgerkunde machen und das Parlament in seiner Arbeitsweise eben vorstellen und nicht politische Positionen zu kommentieren haben.
3: Ziel bleibt dabei vor allem eines: Politik verständlich zu erklären und mit den Menschen ins Gespräch zu kommen.
5: Die letzten Testspiele standen für den abgestiegenen SG Rot-Weiß-Thalheim auf dem Programm. Der nun in der Lotto-Landesliga Südsachsen-Anhalt angekommene Verein stellt sich auf die neuen Gegner und auf die Saison ein. Ihre Kontrahenten an diesem Tag war der FC Eintracht Köthen aus der Landesklasse 4. Wir starten mit einem bedeckten Himmel in die Partie hinein und die Gastgeber werden gleich gefährlich. Langer Ball geht an Prilip. Doch der Anschluss wird nicht gefunden. Einige Minuten später wird Köthen dann gefährlich. Hoher Ball, aber am Ende fängt der Wärter die Kugel ab. Der Ball befindet sich auf beiden Seiten, doch Köthen bleibt in der ersten Hälfte dominant. In der 17. Spielminute ziehen die Jungs in Weiß dann durch. Ball geht an rechts außen und findet sich schlussendlich bei Bartosiak wieder. Hier mit einer Kleinkorrektion des Ballkurses fällt das 0:1 für den FC. In der 24. Spielminute verlieren die Thalheimer die Ballkontrolle. Und das mit Konsequenzen. Köthen passt den Ball von Station zu Station. Nowakowski letztendlich gegen den Keeper und der zirkelt den Ball einfach so ins Eck. Somit das 0:2. Und in der 33. Spielminute wird nicht richtig aufgepasst. Köthen schnappt sich erneut den Ball weg. Durch vier Pässe findet sich der Ball dann vor dem Eck. Doch auch hier kann der Keeper die Kugel nicht stoppen. Und Köthen erweitert auf 0:3. Trotz dessen wird dies von Thalheim nicht einfach so hingenommen. Und es wird weiter gekämpft. Vorerst ohne Erfolge. Und das war's auch schon mit der ersten Hälfte. Doch das Wetter spricht hier mit. Denn nach Beginn der zweiten Hälfte muss das Spiel wegen eines vorbeiziehenden Unwetters

0: pausiert werden. Hier ließ sich neben Blitz und Donner auch mal ein Regenbogen blicken. Nach ein paar Minuten Wartezeit ging das Spiel dann aber auch weiter. In der 51. Spielminute gibt's Ecke für den SG Rot-Weiß. Hier kommt der Ball gut an und Koulibaly macht mit dem ersten erfolgreichen Abschluss dieser Partie seitens Thalheim das 1:3. In der 66. will Köthen einen Konter starten. Labribri will es verhindern, doch bekommt dadurch eine gelbe vom Unparteiischen gedrückt. Elf Minuten später ist Thalheim dann im Angriff. Der Ball wird schlussendlich zu Tarabt gepasst und er spielt sich durch die Köthner durch und macht das zweite Tor für Thalheim aus über 20 Meter Entfernung. Weitere Tore fallen in dieser Partie nicht. Zum Ende geht Bari zu Boden, hier pfeift der Schiedsrichter auch direkt das Spiel ab. Bari wird von seinen Kameraden in die Umkleide getragen und wir wünschen gute Besserung. Jetzt gehen wir noch in die Spieleinschätzung des Trainers der SG Rot-Weiß Thalheim.
1: Schlecht lief die komplette erste Halbzeit. Sicherlich der Sache geschuldet, dass wir ein bisschen improvisieren mussten. Vier Spieler standen noch im Stau, die sind aus der zweiten Halbzeit gekommen, sodass also der Torwart im Feld spielen musste. Und wir Testspieler hatten, die praktisch aus dem Flugzeug ausgestiegen sind und hier auf dem Platz aufgelaufen sind. Also auch die Mannschaft kannte die nicht. Also summa summarum war es eine völlig uneingespielte Mannschaft. Das hatten wir auch in vielen Aktionen gesehen. Und Spieler haben auch auf Positionen gespielt, wo sie eigentlich gar nicht für vorgesehen waren. Aber wir waren halt an die Rahmenbedingungen gebunden. Wir haben das auch bis auf die Staugeschichte haben wir gewusst, was uns da erwartet. Und so sah auch die erste Halbzeit aus. Zweite Halbzeit war deutlich besser. Da haben auch schon Spieler, die jetzt länger da sind, haben auf den Positionen gespielt, wo wir sie vorgesehen haben. Wir haben auch da noch mal ein bisschen getestet. Und wenn ich das Spiel jetzt mal auf die beiden Halbzeiten seziere, dann haben wir die erste natürlich 3:0 verloren. Aber die zweite haben wir 2:0 gewonnen. Und da haben schon einige Sachen so ausgesehen, wie wir das machen wollen, ohne dass wir fehlerfrei waren. Also auch der Gegner hatte noch ein paar verheißungsvolle Angriffe. Aber es war deutlich besser. Ja, ganz schwer zu sagen. Man hat das ja jetzt in diesem Spiel gesehen, dass also letztlich Automatismen, Standardsituationen, also Abläufe, die man eintrainiert, die haben wir noch gar nicht machen können. Und das wird sicherlich kommen. Wir müssen sehen, dass wir diese Startprobleme ganz gut in den Griff bekommen, beziehungsweise uns da so ein bisschen durchmurkeln. Vielleicht haben wir auch mal ein bisschen Spielglück dabei, sodass wir hinten raus sicherlich auch besser spielen können und werden. Aber es ist natürlich schwer. Vergangenheit hat gezeigt, ich erinnere daran, Farnstedt zum Beispiel, die sind dann komplett durchgereicht worden in die Landesklasse. Das wollen wir erstmal verhindern und wollen schauen, wie schnell wir uns in dieser Liga etablieren. Dass das kein Selbstläufer wird, wissen wir. Die Liga ist ausgeglichen, ist gut besetzt und zeigt ja auch so Mannschaften wie Emselo, die voriges Jahr aufgestiegen sind, die haben dort einen guten Mittelfeldplatz in der Verbandsliga gemacht. Im Abstiegsduell hat die Südstaffel sich auch gegen die Nordstaffel durchgesetzt. Also wir wissen, was uns erwartet und auch das erste Spiel in Brachstedt ist schon gleich ein Gradmesser. Das ist also nicht einfach dort, aber ich denke, dass wir mit zunehmender Spielzeit uns da auch besser akklimatisieren.
0: Nun dann. Thalheim beginnt am 7. August um 19 Uhr mit ihrem ersten richtigen Saisonmatch. Mal schauen, ob sich der SG Rot-Weiß dann schon beweisen kann.

0: Hallo und herzlich willkommen zur neuesten Ausgabe von Zeitnah hier auf RAN 1. Mit 2 Tagen Verspätung, bedingt durch das Wochenende, startete die neuen Auszubildenden der Stadt Dessau-Roßlau in ihre Ausbildungszeit. Zum Auftakt wurden Franziska Born, Josephine Sprenger, Luise Werner, Steffen Stock, Lando Taube und Jeremy Gladosch von Oberbürgermeister Dr. Robert Reck im Rathaus begrüßt. Nach einem Erinnerungsfoto vor dem Rathausportal folgte ein lockeres Kennenlerngespräch sowie ein Rundgang durch die Verwaltung. Höhepunkt war der Besuch des Rathausturms mit einem Blick über die Stadt, für die die 6 Nachwuchskräfte künftig arbeiten werden. In den kommenden Tagen lernen die Auszubildenden die verschiedenen Dezernente und Fachbereiche kennen. Ihre 3-jährige Ausbildung erfolgt im Wechsel zwischen Theorie und Praxis und endet mit dem Abschluss als Verwaltungsfachangestellte bzw. Fachangestellter für Bäderbetriebe. Vor ausverkauftem Haus traf der Satiriker Dieter Hallervon und der CDU-Spitzenkandidat für Sachsen-Anhalt Sven Schulze im Golfpark aufeinander. Bereits die ersten beiden Veranstaltungen, unter anderem in Halle, stießen innerhalb der Bundes-CDU auf heftige Kritik. Auch diese Auflage sollte erneut für Gesprächsstoff sorgen.
1: Ungemütlich war es am Montagabend im ausverkauften Saal des Golfparks im Westen der Stadt Dessau-Roßlaus. Der Saal ausverkauft, die Hitze im Inneren enorm und die Zündschnur bei Dieter Hallervorden, einem der Gastgeber, ziemlich kurz. Gemeinsam mit dem CDU-Ministerpräsidenten Sven Schulze sollte Wahlkampf für die Partei gemacht werden. Doch wie schon viele Kritiker bereits im Vorfeld ahnten, brachte der 90-jährige Hallervorden wieder zahlreiche Spitzen auf die Bühne, die Schulze vereinzelt mit einem Achselzucken kommentierte.
2: Mich beruhigt eigentlich in dieser Auseinandersetzung mit der neuen Generalsekretärin eins. Ich bin ziemlich sicher, uns alle wird es noch geben, wenn Frau Hoppermann längst abgewählt ist.
1: Auch Sven Schulze selbst erntete dieser Tage viel Kritik aus den eigenen Reihen der Partei. Denn Schulze sowie 2 weitere Ost-CDU-Ministerpräsidenten fuhren dem Bundeskanzler in die Parade. Friedrich Merz ging mit einem frisch geschnürten Rentenformpaket in die Sommerpause. 4 Wochen später melden sich die 3 Ministerpräsidenten aus dem Osten Deutschlands und schnüren das Rentenpaket nochmals auf, wollen an die Rente nach 45 Arbeitsjahren festhalten. Das sorgt eben für Stirnrunzeln in den eigenen Reihen, zumindest auf Bundesebene, und trägt eben nicht dazu bei, bei den Wählern in Sachsen-Anhalt zu punkten. Eher das Gegenteil findet gerade statt. Nur 24% schaffen die Christdemokraten in der aktuellen Umfrage, sicher auch der Bundespolitik der CDU geschuldet. Dass Dieter Hallervorden alles andere als mundfaul ist, bewies der 90-jährige Gebürtige Dessauer bereits schon in anderen politischen Debatten. Auch auf der Veranstaltung Kunst braucht Freiheit in Dessau bekräftigte Hallervorden wieder seine Meinung im Umgang mit dem Völkerrecht. Im April 2024 veröffentlichte Hallervorden ein viel kritisiertes Video mit dem Titel Gaza, Gaza. Er äußert darin, dass die Situation im Gazastreifen nicht mit dem Völkerrecht vereinbar sei und warf der israelischen Regierung Apartheid und Genozid vor.
3: Also ich sage Ihnen ganz klar, für mich gibt es keine Diskussion zum Existenzrecht Israel. Das ist für mich nicht diskutabel. Das will ich ja auch nochmal ganz klar sagen. Auch beim Thema Völkermord habe ich eine ganz andere Auffassung. Aber ich muss es auch zulassen, dass es unterschiedliche Diskussionspunkte gibt. Die gibt es übrigens zu vielen verschiedenen Themen. Das ist ein Punkt. Ich übrigens, lieber Dieter, ich werde sowohl die Bundesregierung als auch die Parteiführung, auch Franziska Hoppermann, mit allen Kräften unterstützen, dass sie erfolgreich ist, und zwar lange erfolgreich ist, weil das mein persönliches Ziel ist. Mir geht es nicht darum, dass irgendjemand einen Misserfolg hat. Ich arbeite auch nicht gegen jemanden, sondern ich arbeite immer für etwas, nämlich in dem Fall für den Erfolg Sachsen-Anhalts. Und das muss unser Ziel sein. Und das, jetzt abschließend wirklich gesagt, ist der Grund, warum ich so froh bin, dass Sie alle heute hier sind und sagen, wir wollen uns das anhören und wir wollen uns nicht von außen eine Meinung aufdrücken lassen. Und wir lassen es auch zu, dass hier mit Dieter Haller vorne ein gebürtiger Dessauer steht, der ein paar Jahre älter ist als ich, mehr Erfahrung in manchen Bereichen hat als ich, eine Meinung hat, die sich in vielen Bereichen mit meiner deckt, aber in einzelnen Bereichen auch nicht deckt, und gleichzeitig der Dieter das zulässt, dass ich hier als Ministerpräsident stehe, ihm danke, dass er auch hier für Demokratie in Sachsen-Anhalt, in seiner Heimat kämpft, aber gleichzeitig auch zulässt, dass man unterschiedlicher Meinung ist. Das, abschließend gesagt, ist das, wie ich gerne auch Sachsen-Anhalt in den nächsten Jahren hier führen möchte.
2: Auch für mich steht natürlich außer Frage, dass das Existenzrecht Israels überhaupt nicht angegriffen werden darf. Das ist ganz klar. Trotzdem muss ich sagen, in der Völkermordfrage ist es eben ist vielleicht ein kleiner Nachhilfeunterricht für Frau Hoppermann nötig. Zum Beispiel beim spanischen Ministerpräsidenten Sanchez. Man muss bedenken, diese Klage ist ja 2023, Dezember war das, von Südafrika vom Internationalen Gerichtshof eingetragen worden. Und sie wird inzwischen unterstützt von 30 großen Ländern. Ich will sie nicht alle aufführen, aber es sind sehr viele europäische Länder dabei. Deswegen müsste man sagen, also ich meine, irgendwas muss doch da dran sein. Es kann doch nicht sein, dass man sagt, es ist auf keinen Fall Völkermord gewesen. Das muss ein Richter entscheiden. Und man darf völkerrechtswidriges Verhalten eben nicht mit zweierlei Maß messen. Einerseits sagen, also der Krieg von der Putin gegen Ukraine ist völkerrechtswidrig, aber bei dem Krieg von Israel zusammen mit USA gegen Iran sagt man das nicht. Da stimmt irgendwas nicht zu sagen.
1: Die Veranstaltungsreihe Kunst braucht Freiheit schlägt derweil auch Wellen in den Top-Nachrichtenkanälen. Inwieweit sich die Landes-CDU mit dieser Art Wahlkampf einen Gefallen tut, sei dahingestellt und bleibt abzuwarten. Am 9. September wählt Sachsen-Anhalt einen neuen Landtag und eventuell auch einen neuen Ministerpräsidenten.
4: Anstatt Kanonen und Explosionen bringt uns Reden weit.
0: Das Naturkundemuseum Dessau eröffnet am Sonntag, den 9. August um 15 Uhr die Sonderausstellung Tiere im Polarlicht. Die vom Naturkundemuseum Potsdam konzipierte Ausstellung zeigt die faszinierende Tierwelt der Arktis und Antarktis, darunter Rentiere, Schneeeulen, Polarfuchse, Vielfraße und einen ausgewachsenen Moschusochsen. Zur Eröffnung gibt Dr. Ina Pokorny vom Naturkundemuseum Potsdam Einblicke in die Tierwelt des Hohen Nordens. Anschließend führt das Kuratoriumsteam durch die Ausstellung. Der Eintritt ist frei. Mit einem abwechslungsreichen Programm, gute Musik und sommerlicher Atmosphäre lud der Jugendclub Zuberberg am vergangenen Freitag zu seinem traditionellen Sommerfest ein und bot ein abwechslungsreiches Ferienprogramm für Kinder, Jugendliche und Eltern. Die Veranstaltung bot viele Gelegenheiten, gemeinsam die Sommerferien zu genießen, miteinander ins Gespräch zu kommen und einen unterhaltsamen Nachmittag in entspannter Atmosphäre zu verbringen.
5: Spiel, Spaß und Musik sorgten am 31. Juli für eine sommerliche Atmosphäre im Jugendclub Zoberberg. Beim Sommerfest erwartete die großen und kleinen Gäste ein abwechslungsreiches Programm mit Mitmachaktionen, musikalischer Unterhaltung sowie vielen Möglichkeiten für Begegnungen und gemeinsame Erlebnisse.
6: Heute hoffen wir natürlich, dass es uns gelingt, einige hier auch aus dem Wohngebiet zu uns zu locken, mit Familien und Kindern, so aus der Nachbarschaft. Wir werden sehen, wie es uns gelingt, hier mit Wasserspielen, auch für Jüngere.
7: Ansonsten natürlich Speis und Trank. Ne? Wir werden nachher den Grill anschmeißen. Es gibt Getränke, es gibt Kuchen. Und ich denke, da ist für das leibliche Wohl auf jeden Fall gesorgt. Ja.
5: Neben den zahlreichen Mitmachangeboten wartete ein besonderes Highlight auf die Gäste. An einer Cocktailbar wurden frisch gemixte, alkoholfreie Cocktails angeboten, was eine willkommene Erfrischung bei den sommerlich heißen Temperaturen war. Aus einer abwechslungsreichen Getränkekarte konnten die durstigen Besucher ihren Favoriten auswählen und diesen entweder im Garten oder in angenehmen kühlen Schatten des Gebäudes genießen. Für die passende Atmosphäre sorgte ein DJ, der auf der Bühne für Stimmung sorgte.
7: Das ist halt so ein Zusammenkommen. Ne? Es ist so dieses, die Leute aus dem Zoberberg kommen zusammen und im besten Fall einfach auch noch andere aus ganz Dessau. Es ist halt so ein, naja, ne? So ein schönes Zusammensein.
8: Ja.
7: Einfach, ne? Genau. Es ist schon sehr wichtig, definitiv, ja.
5: Der städtische Jugendclub bietet das ganze Jahr über vielfältige Freizeitangebote für Kinder und Jugendliche an. Die modern ausgestatteten Räumlichkeiten schaffen zahlreiche Möglichkeiten für Spiel, Kreativität und gemeinsame Aktivitäten. Dabei können die Jugendlichen selbst entscheiden, wie sie ihre Zeit im Club verbringen und aus den vielfältigen Angeboten frei wählen.
6: Also wir haben natürlich, die Bandbreite ist von einige kleinen Seniorengrüppchen, können sich hier regelmäßig treffen. Dann haben wir in der Schulzeit ab 14 Uhr hier immer geöffnet und haben regelmäßige Angebote wie zum Beispiel gesundes Kochen, wo wir hier gemeinsam Speisen herstellen. Dann haben wir Sportangebote, Spielangebote. Das ist immer sehr, sehr querbeet und natürlich auch situationsbedingt. Welche Angaben die Kinder und Jugendlichen, welche Wünsche und Bedürfnisse da sind. Darauf reagieren wir auch.
7: Beschäftigt sind wir Mitarbeiter zu dritt, ne, mit unserer Leitung und wir beide als sozialpädagogische Mitarbeiter und hoffen einfach, dass das so bleibt eine Weile. Ne?
6: Ja.
7: Kommt immer gerne rum. Also jeder, ja, der einfach interessiert ist an diesem Club, einfach was zu erleben oder generell mal zu gucken, wie sieht das Haus aus, was wird hier angeboten, einfach rumkommen. Ne? Wir haben halt immer von 14 bis 20 Uhr geöffnet, in den Ferien 13 bis 20 Uhr und jeder ist immer willkommen hier.
5: Auch im weiteren Jahresverlauf dürfen sich die Kinder und Jugendlichen auf zwei besondere Höhepunkte freuen. Mit einem großen Halloween-Spektakel und der traditionellen Jahresabschlussfeier stehen bereits die nächsten Veranstaltungen auf dem Programm.
0: Am 3. August ereignete sich gegen 11 Uhr auf der BRB 9 zwischen den Anschlussstellen Coswig und Fockerode in Fahrtrichtung Berlin ein Verkehrsunfall mit zwei beteiligten Fahrzeugen. Nach bisherigem Erkenntnisstand befuhren ein 39-jähriger Fahrer eines VW den rechten Fahrstreifen. Vor ihm befand sich ein weiterer VW, der von einer 26-jährigen Fahrerin geführt wurde. Aufgrund der Verkehrslage musste die 26-jährige ihr Fahrzeug abbremsen. Dies bemerkte der nachfolgende Fahrer zu spät und fuhr auf den vorauffahrenden PKW auf. Der 39-jährige Fahrzeugführer wurde dabei leicht verletzt und durch einen Rettungswagen vor Ort medizinisch untersucht. Beide Fahrzeuge waren nicht mehr fahrbereit und mussten

0: Schäden abgeschleppt werden. Der entstandene Gesamtschaden wird auf etwa 20.000 Euro geschätzt. Und das waren sie, die aktuellen Nachrichten hier bei Zeitnah. Jetzt folgt noch das Wetter sowie die Meldungen aus der Region. Morgen wird sie dann wieder, wie gewohnt, mein Kollege Michael Krebs mit den aktuellsten Nachrichten begrüßen. Bis dahin haben Sie eine schöne Zeit und auf Wiedersehen.
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4: Das Wetter am Donnerstag zeigt sich wechselnd bewölkt bei einer Höchsttemperatur von 28 Grad. Im Verlauf des Nachmittags lockern sich die Wolken zunehmend auf und es wird überwiegend sonnig. Der Wind weht mäßig, teils mit starken Böen bis zu 45 km/h und die Temperaturen sinken auf 19 Grad.
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7: Wie arbeitet eigentlich der Deutsche Bundestag? Welche Aufgaben haben Abgeordnete und wie entstehen Gesetze? Antworten darauf gab es vergangene Woche mitten in der Lutherstadt Wittenberg. Das Infomobil des Deutschen Bundestages machte auf seiner Sommertour Station auf dem Marktplatz und wollte Politik zum Anfassen bieten.
8: Der Deutsche Bundestag wird in Berlin von über 3 Millionen Menschen jährlich besucht. Das ist eine große Zahl von Menschen, aber wenn man das in Relation zu 83 Millionen Bundesbürgern sieht, dann ist es relativ wenig. Und das ist der Grund, warum der Deutsche Bundestag gesagt hat, wir müssen Informationsangebote über die Arbeit des Parlaments, über die Aufgaben des Parlaments, unserer Volksvertretung des Deutschen Bundestages, eben auch in Fläche tragen. Und deshalb sind wir jedes Jahr mit diesem LKW von Anfang März bis Ende Oktober quer durch die Bundesrepublik Deutschland eben unterwegs, um genau dieses Informationsangebot eben an die Menschen auch dezentral zu richten.
7: Im Inneren warteten Informationsmaterialien, interaktive Stationen und ein Bundestagsquiz. Vor allem aber standen Mitarbeiter für Gespräche bereit. Besucher konnten Fragen stellen und sich über die Arbeit des Parlaments informieren.
8: Wir haben interaktive Informationsmöglichkeiten über verschiedene Bildschirme oder man kann sein Wissen einfach auch einmal testen im Rahmen eines Bundestagsquiz. Aber wir als die Honorarkräfte, die wir für den Deutschen Bundestag tätig sind, stehen eben auch für viele Gespräche einfach zur Verfügung, um den Menschen die Möglichkeit zu geben, ihre Ängste, ihre Sorgen, die sie eventuell darüber haben, dass unsere parlamentarische Demokratie vielleicht nicht so funktioniert, wie sie sich selbst vorstellen, darüber im Gespräch eben auch Aufklärungsarbeit zu leisten. Das ist das, was für uns im Vordergrund steht.
7: Und genau diese Möglichkeit wurde genutzt. Wir haben Besucher gefragt, was sie im Infomobil interessiert hatte.
9: Ich habe mich über die Geschichte ein bisschen informiert gehabt und habe darüber Fragen beantwortet gehabt. Wann der Bundestag gegründet wurde und wie das da eigentlich abläuft und alles und was es für Jobs da drin gibt und so. Darüber habe ich mich gerade informiert gehabt.
10: Ich habe jetzt Informationsmaterial gesammelt, um das halt bei mir auszulegen auf der Arbeit.
11: Was mich am meisten interessiert, das sind erstmal die Fehlasylanten, die hier rumschleichen. Denn ich habe nicht gegen die, die hier ordentlich arbeiten, die hier, aber ich wohne in so einem Neubaublock aus Ostzeiten. Dort sind Afghanen und Syrer drin. Und seitdem die da drin sind, ist das Leben etwas anders geworden. Die sind erstmal sehr laut und dann eben nicht so sehr pflichtbewusst. Da bleiben die Haustüren offen stehen, wenn die aus dem Haus gehen, da kann jeder Fremde rein. Dann ist das nur egal, ob das nur offen muss oder zu ist. Aber ansonsten, wie gesagt, die hier ordentlich arbeiten, das ist alles in Ordnung, das ist alles gut. Aber es rennen so viele hier rum, auch in Wittenberg. Die rennen von Mittag bis abends nur durch die Gegend, hier alle gut angezogen und wissen nicht, was sie vor Langeweile machen sollen. Und das stört mich ein bisschen.
12: Mich interessiert sowas und man muss ja immer über Dinge, über die man redet, auch Bescheid wissen. Und das wird ja auch nichts aus der hohlen Hand in Berlin entschieden. Das muss man auch mal sagen. Es gibt ja gewisse Regularien und Gesetzmäßigkeiten. Das wird ja in der Gesellschaft nicht funktionieren. Also man sollte sich schon in dem Rahmen bewegen. Und da gibt es immer wieder Neuerungen. Und ich habe das gesehen, habe ich mich jetzt hier erkundigt, habe gemerkt, ich habe auch noch Riesendefizite. Obwohl ich, denke ich mal, von der Allgemeinbildung und vom Interesse her auch politisch schon ganz gut dabei bin. Aber ja, das ist schon spannend und ich finde auch gut, dass das gemacht wird.
7: Die Gespräche drehten sich dabei längst nicht nur um allgemeine Informationen. Viele Besucher möchten auch aktuelle politische Entwicklungen besser einordnen können.
8: Wir haben heute Vormittag in einzelnen Gesprächen vor allem über die bundespolitische Lage und Situation gesprochen. Vielleicht auch deshalb nachvollziehbar, weil in den letzten zwei Wochen ja doch einige spektakuläre Dinge auch aus Berlin berichtet worden sind, mit denen wir konfrontiert worden sind. Aber auch da ist es immer von unserer Seite ganz wichtig, darauf hinzuweisen, dass wir die einzelnen politisch handelnden Personen nicht bewerten oder deren Tätigkeit nicht kommentieren, sondern dass wir in erster Linie Staatsbürgerkunde machen und das Parlament in seiner Arbeitsweise eben vorstellen und nicht politische Positionen zu kommentieren haben.
7: Ziel bleibt dabei vor allem eines: Politik verständlich zu erklären und mit den Menschen ins Gespräch zu kommen.
13: Die letzten Testspiele standen für den abgestiegenen SG Rot-Weiß-Thalheim auf dem Programm. Der nun in der Lotto-Landesliga Südsachsen-Anhalt angekommene Verein stellt sich auf die neuen Gegner und auf die Saison ein. Ihre Kontrahenten an diesem Tag war der FC Eintracht Köthen aus der Landesklasse 4. Wir starten mit einem bedeckten Himmel in die Partie hinein und die Gastgeber werden gleich gefährlich. Langer Ball geht an Prilip. Doch der Anschluss wird nicht gefunden. Einige Minuten später wird Köthen dann gefährlich. Hoher Ball, aber am Ende fängt der Wärter die Kugel ab. Der Ball befindet sich auf beiden Seiten, doch Köthen bleibt in der ersten Hälfte dominant. In der 17. Spielminute ziehen die Jungs in Weiß dann durch. Ball geht an rechts außen und findet sich schlussendlich bei Bartosiak wieder. Hier mit einer Kleinkorrektion des Ballkurses fällt das 0:1 für den FC. In der 24. Spielminute verlieren die Thalheimer die Ballkontrolle. Und das mit Konsequenzen. Köthen passt den Ball von Station zu Station. Nowakowski letztendlich gegen den Keeper und der zirkelt den Ball einfach so ins Eck. Somit das 0:2. Und in der 33. Spielminute wird nicht richtig aufgepasst. Köthen schnappt sich erneut den Ball weg. Durch vier Pässe findet sich der Ball dann vor dem Eck. Doch auch hier kann der Keeper die Kugel nicht stoppen. Und Köthen erweitert auf 0:3. Trotzdessen wird dies von Thalheim nicht einfach so hingenommen. Und es wird weiter gekämpft. Oh. vorerst ohne Erfolge. Und das war's auch schon mit der ersten Hälfte. Doch das Wetter spricht hiermit. Denn nach Beginn der zweiten Hälfte muss das Spiel wegen eines vorbeiziehenden Unwetters pausiert werden. Hier ließ sich neben Blitz und Donner auch mal ein Regenbogen blicken. Nach ein paar Minuten Wartezeit ging das Spiel dann aber auch weiter. In der 51. Spielminute gibt's Ecke für den SG Rot-Weiß. Hier kommt der Ball gut an und Koulibaly macht mit dem ersten erfolgreichen Abschluss dieser Partie seitens Thalheim das 1:3. In der 66. will Köthen einen Konter starten. Labribri will es verhindern, doch bekommt dadurch eine gelbe vom Unparteiischen gedrückt. Elf Minuten später ist Thalheim dann im Angriff. Der Ball wird schlussendlich zu Tarabt gepasst und er spielt sich durch die Köthner durch und macht das zweite Tor für Thalheim aus über 20 Meter Entfernung. Weitere Tore fallen in dieser Partie nicht. Zum Ende geht Bari zu Boden, hier pfeift der Schiedsrichter auch direkt das Spiel ab. Bari wird von seinen Kameraden in die Umkleide getragen und wir wünschen gute Besserung. Jetzt gehen wir noch in die Spieleinschätzung des Trainers der SG Rot-Weiß Thalheim.
14: Schlecht lief die komplette erste Halbzeit. Sicherlich der Sache geschuldet, dass wir ein bisschen improvisieren mussten. Vier Spieler standen noch im Stau, die sind aus der zweiten Halbzeit gekommen, sodass also der Torwart im Feld spielen musste. Und wir Testspieler hatten, die praktisch aus dem Flugzeug ausgestiegen sind und hier auf dem Platz aufgelaufen sind. Also auch die Mannschaft kannte die nicht. Also summa summarum war es eine völlig uneingespielte Mannschaft. Das hat man auch in vielen Aktionen gesehen. Und Spieler haben auch auf Positionen gespielt, wo sie eigentlich gar nicht für vorgesehen waren. Aber wir waren halt an die Rahmenbedingungen gebunden. Wir haben das auch bis auf die Staugeschichte haben wir gewusst, was uns da erwartet. Und so sah auch die erste Halbzeit aus. Zweite Halbzeit war deutlich besser. Da haben auch schon Spieler, die jetzt länger da sind, haben auf den Positionen gespielt, wo wir sie vorgesehen haben. Wir haben auch da noch mal ein bisschen getestet. Und wenn ich das Spiel jetzt mal auf die beiden Halbzeiten seziere, dann haben wir die erste natürlich 3-0 verloren. Aber die zweite haben wir 2-0 gewonnen und da haben schon einige Sachen so ausgesehen, wie wir das machen wollen, ohne dass wir fehlerfrei waren. Also auch der Gegner hatte noch ein paar verheißungsvolle Angriffe, aber es war deutlich besser. Ganz schwer zu sagen. Man hat das ja jetzt in diesem Spiel gesehen, dass also letztlich Automatismen, Standardsituationen, also Abläufe, die man eintrainiert, die haben wir noch gar nicht machen können. Und das wird sicherlich kommen. Wir müssen sehen, dass wir diese Startprobleme ganz gut in den Griff bekommen, beziehungsweise uns da so ein bisschen durchmurkeln. Vielleicht haben wir auch mal ein bisschen Spielglück dabei, sodass wir hinten raus sicherlich auch besser spielen können und werden. Aber es ist natürlich schwer. Vergangenheit hat gezeigt, ich erinnere daran, Farnstedt zum Beispiel, die sind dann komplett durchgereicht worden in die Landesklasse. Das wollen wir erstmal verhindern und wollen schauen, wie schnell wir uns in dieser Liga etablieren. Dass das kein Selbstläufer wird, wissen wir. Die Liga ist ausgeglichen, ist gut besetzt und zeigt ja auch so Mannschaften wie Emselo, die voriges Jahr aufgestiegen sind, die haben dort einen guten Mittelfeldplatz in der Verbandsliga gemacht. Im Abstiegsduell hat die Südstaffel sich auch gegen die Nordstaffel durchgesetzt. Also wir wissen, was uns erwartet und auch das erste Spiel in Brachstedt ist schon gleich ein Gradmesser. Das ist also nicht einfach dort, aber ich denke, dass wir mit zunehmender Spielzeit uns da auch besser akklimatisieren.
13: Nun dann. Thalheim beginnt am 7. August um 19 Uhr mit ihrem ersten richtigen Saisonmatch. Mal schauen, ob sich der SG Rot-Weiß dann schon beweisen kann.

0: Hallo und herzlich willkommen zur neuesten Ausgabe von Zeitnah hier auf RAN 1. Mit 2 Tagen Verspätung, bedingt durch das Wochenende, startete die neuen Auszubildenden der Stadt Dessau-Roßlau in ihre Ausbildungszeit. Zum Auftakt wurden Franziska Born, Josephine Sprenger, Luise Werner, Steffen Stock, Lando Taube und Jeremy Gladosch von Oberbürgermeister Dr. Robert Reck im Rathaus begrüßt. Nach einem Erinnerungsfoto vor dem Rathausportal folgte ein lockeres Kennenlerngespräch sowie ein Rundgang durch die Verwaltung. Höhepunkt war der Besuch des Rathausturms mit einem Blick über die Stadt, für die die 6 Nachwuchskräfte künftig arbeiten werden. In den kommenden Tagen lernen die Auszubildenden die verschiedenen Dezernente und Fachbereiche kennen. Ihre 3-jährige Ausbildung erfolgt im Wechsel zwischen Theorie und Praxis und endet mit dem Abschluss als Verwaltungsfachangestellte bzw. Fachangestellter für Bäderbetriebe. Vor ausverkauftem Haus traf der Satiriker Dieter Hallervon und der CDU-Spitzenkandidat für Sachsen-Anhalt Sven Schulze im Golfpark aufeinander. Bereits die ersten beiden Veranstaltungen, unter anderem in Halle, stießen innerhalb der Bundes-CDU auf heftige Kritik. Auch diese Auflage sollte erneut für Gesprächsstoff sorgen.
1: Ungemütlich war es am Montagabend im ausverkauften Saal des Golfparks im Westen der Stadt Dessau-Roßlaus. Der Saal ausverkauft, die Hitze im Inneren enorm und die Zündschnur bei Dieter Hallervorden, einem der Gastgeber, ziemlich kurz. Gemeinsam mit dem CDU-Ministerpräsidenten Sven Schulze sollte Wahlkampf für die Partei gemacht werden. Doch wie schon viele Kritiker bereits im Vorfeld ahnten, brachte der 90-jährige Hallervorden wieder zahlreiche Spitzen auf die Bühne, die Schulze vereinzelt mit einem Achselzucken kommentierte.
2: Mich beruhigt eigentlich in dieser Auseinandersetzung mit der neuen Generalsekretärin eins. Ich bin ziemlich sicher, uns alle wird es noch geben, wenn Frau Hoppermann längst abgewählt ist.
1: Auch Sven Schulze selbst erntete dieser Tage viel Kritik aus den eigenen Reihen der Partei. Denn Schulze sowie 2 weitere Ost-CDU-Ministerpräsidenten fuhren dem Bundeskanzler in die Parade. Friedrich Merz ging mit einem frisch geschnürten Rentenformpaket in die Sommerpause. 4 Wochen später melden sich die 3 Ministerpräsidenten aus dem Osten Deutschlands und schnüren das Rentenpaket nochmals auf, wollen an die Rente nach 45 Arbeitsjahren festhalten. Das sorgt eben für Stirnrunzeln in den eigenen Reihen, zumindest auf Bundesebene, und trägt eben nicht dazu bei, bei den Wählern in Sachsen-Anhalt zu punkten. Eher das Gegenteil findet gerade statt. Nur 24%

0: Prozent schaffen die Christdemokraten in der aktuellen Umfrage, sicher auch der Bundespolitik der CDU geschuldet. Dass Dieter Hallervorden alles andere als mundfaul ist, bewies der 90-jährige Gebürtige der Sauer bereits schon in anderen politischen Debatten. Auch auf der Veranstaltung Kunst braucht Freiheit in Dessau bekräftigte Hallervorden wieder seine Meinung im Umgang mit dem Völkerrecht. Im April 2024 veröffentlichte Hallervorden ein viel kritisiertes Video mit dem Titel Gaza, Gaza. Er äußert darin, dass die Situation im Gazastreifen nicht mit dem Völkerrecht vereinbar sei und warf der israelischen Regierung Apartheid und Genozid vor.
1: Also ich sage Ihnen ganz klar, für mich gibt es keine Diskussion zum Existenzrecht Israel. Das ist für mich nicht diskutabel. Das will ich ja auch nochmal ganz klar sagen. Und auch beim Thema Völkermord habe ich eine ganz andere Auffassung. Aber ich muss es auch zulassen, dass es unterschiedliche Diskussionspunkte gibt. Die gibt es übrigens zu vielen verschiedenen Themen. Das ist ein Punkt. Ich übrigens, lieber Dieter, ich werde sowohl die Bundesregierung als auch die Parteiführung, auch Franziska Hoffmann, mit allen Kräften unterstützen, dass sie erfolgreich ist, und zwar lange erfolgreich ist, weil das mein persönliches Ziel ist. Mir geht es nicht darum, dass irgendjemand einen Misserfolg hat. Ich arbeite auch nicht gegen jemanden, sondern ich arbeite immer für etwas, nämlich in dem Fall für den Erfolg Sachsen-Anhalts. Und das muss unser Ziel sein. Und das, jetzt abschließend wirklich gesagt, ist der Grund, warum ich so froh bin, dass Sie alle heute hier sind und sagen, wir wollen uns das anhören und wir wollen uns nicht von außen eine Meinung aufdrücken lassen. Und wir lassen es auch zu, dass hier mit Dieter Hallervorden ein gebürtiger Dessauer steht, der ein paar Jahre älter ist als ich, mehr Erfahrung in manchen Bereichen hat als ich, eine Meinung hat, die sich in vielen Bereichen mit meiner deckt, aber in einzelnen Bereichen auch nicht deckt, und gleichzeitig der Dieter das zulässt, dass ich hier als Ministerpräsident stehe, ihm danke, dass er auch hier für Demokratie in Sachsen-Anhalt, in seiner Heimat kämpft, aber gleichzeitig auch zulässt, dass man unterschiedlicher Meinung ist. Das, abschließend gesagt, ist das, wie ich gerne auch Sachsen-Anhalt in den nächsten Jahren hier führen möchte.
2: Auch für mich steht natürlich außer Frage, dass das Existenzrecht Israels überhaupt nicht angegriffen werden darf. Das ist ganz klar. Trotzdem muss ich sagen, in der Völkermordfrage ist eben ist vielleicht ein kleiner Nachhilfeunterricht für Frau Hoppermann nötig, zum Beispiel beim spanischen Ministerpräsidenten Sanchez. Man muss bedenken, diese Klage ist ja 2023, Dezember war das, von Südafrika vom Internationalen Gerichtshof eingetragen worden. Und sie wird inzwischen unterstützt von 30 großen Ländern. Ich will sie nicht alle aufführen, aber es sind sehr viele europäische Länder dabei. Deswegen müsste man sagen, also ich meine, irgendwas muss doch da dran sein. Es kann doch nicht sein, dass man sagt, es ist auf keinen Fall Völkermord gewesen. Das muss ein Richter entscheiden. Und man darf völkerrechtswidriges Verhalten eben nicht mit zweierlei Maß messen. Einerseits sagen, also der Krieg von der Putin gegen Ukraine ist völkerrechtswidrig, aber bei dem Krieg von Israel zusammen mit USA gegen Iran sagt man das nicht. Da stimmt irgendwas nicht zusammen.
0: Die Veranstaltungsreihe Kunst braucht Freiheit schlägt derweil auch Wellen in den Top-Nachrichtenkanälen. Inwieweit sich die Landes-CDU mit dieser Art Wahlkampf einen Gefallen tut, sei dahingestellt und bleibt abzuwarten. 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September wählt Sachsen-Anhalt einen neuen Landtag und eventuell auch einen neuen Ministerpräsidenten.
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4: Das Naturkundemuseum Dessau eröffnet am Sonntag, den 9. August um 15 Uhr die Sonderausstellung Tiere im Polarlicht. Die vom Naturkundemuseum Potsdam konzipierte Ausstellung zeigt die faszinierende Tierwelt der Arktis und Antarktis, darunter Rentiere, Schneeeulen, Polarfuchse, Vielfraße und einen ausgewachsenen Moschusochsen. Zur Eröffnung gibt Dr. Ina Pokorny vom Naturkundemuseum Potsdam Einblicke in die Tierwelt des Hohen Nordens. Anschließend führt das Kuratoriumsteam durch die Ausstellung. Der Eintritt ist frei. Mit einem abwechslungsreichen Programm, gute Musik und sommerlicher Atmosphäre lud der Jugendclub Zoberberg am vergangenen Freitag zu seinem traditionellen Sommerfest ein und bot ein abwechslungsreiches Ferienprogramm für Kinder, Jugendliche und Eltern. Die Veranstaltung bot viele Gelegenheiten, gemeinsam die Sommerferien zu genießen, miteinander ins Gespräch zu kommen und einen unterhaltsamen Nachmittag in entspannter Atmosphäre zu verbringen.
5: Spiel, Spaß und Musik sorgten am 31. Juli für eine sommerliche Atmosphäre im Jugendclub Zoberberg. Beim Sommerfest erwartete die großen und kleinen Gäste ein abwechslungsreiches Programm mit Mitmachaktionen, musikalischer Unterhaltung sowie vielen Möglichkeiten für Begegnungen und gemeinsame Erlebnisse.
6: Heute hoffen wir natürlich, dass es uns gelingt, einige hier auch aus dem Wohngebiet zu uns zu locken, mit Familien und Kindern, so aus der Nachbarschaft. Wir werden sehen, wie es uns gelingt, hier mit Wasserspielen, auch für Jüngere.
7: Ansonsten natürlich Speis und Trank. Ne? Wir werden nachher den Grill anschmeißen, es gibt Getränke, es gibt Kuchen. Und ich denke, da ist für das leibliche Wohl auf jeden Fall gesorgt. Ja.
5: Neben den zahlreichen Mitmachangeboten wartete ein besonderes Highlight auf die Gäste. An einer Cocktailbar wurden frisch gemixte, alkoholfreie Cocktails angeboten, was eine willkommene Erfrischung bei den sommerlich heißen Temperaturen war. Aus einer abwechslungsreichen Getränkekarte konnten die durstigen Besucher ihren Favoriten auswählen und diesen entweder im Garten oder in angenehmen kühlen Schatten des Gebäudes genießen. Für die passende Atmosphäre sorgte ein DJ, der auf der Bühne für Stimmung sorgte.
7: Das ist halt so ein Zusammenkommen, ne? Es ist so dieses, die Leute aus dem Zoberberg kommen zusammen und im besten Fall einfach auch noch andere aus ganz Dessau. Es ist halt so ein, so ein schönes Zusammensein.
6: Ja.
7: Einfach, ne? Genau, es ist schon sehr wichtig, definitiv, ja.
5: Der städtische Jugendclub bietet das ganze Jahr über vielfältige Freizeitangebote für Kinder und Jugendliche an. Die modern ausgestatteten Räumlichkeiten schaffen zahlreiche Möglichkeiten für Spiel, Kreativität und gemeinsame Aktivitäten. Dabei können die Jugendlichen selbst entscheiden, wie sie ihre Zeit im Club verbringen und aus den vielfältigen Angeboten frei wählen.
6: Also wir haben natürlich die Bandbreite ist, von kleinen Seniorengrüppchen können sich hier regelmäßig treffen. Dann haben wir in der Schulzeit ab 14 Uhr hier immer geöffnet und haben regelmäßige Angebote wie zum Beispiel gesundes Kochen, wo wir hier gemeinsam Speisen herstellen. Dann haben wir Sportangebote, Spielangebote. Das ist immer sehr, sehr querbeet und natürlich auch situationsbedingt, welche Angaben die Kinder und Jugendlichen, welche Wünsche und Bedürfnisse da sind. Darauf reagieren wir auch.
7: Beschäftigt sind wir Mitarbeiter zu dritt, ne, mit unserer Leitung und wir beide als sozialpädagogische Mitarbeiter und hoffen einfach, dass das so bleibt eine Weile, ne?
6: Ja.
7: Kommt immer gerne rum. Also jeder, der einfach interessiert ist an diesem Club, einfach was zu erleben oder generell mal zu gucken, wie sieht das Haus aus, was wird hier angeboten, einfach rumkommen. Ne? Wir haben halt immer von 14 bis 20 Uhr geöffnet, in den Ferien 13 bis 20 Uhr und jeder ist immer willkommen hier.
5: Auch im weiteren Jahresverlauf dürfen sich die Kinder und Jugendlichen auf zwei besondere Höhepunkte freuen. Mit einem großen Halloween-Spektakel und der traditionellen Jahresabschlussfeier stehen bereits die nächsten Veranstaltungen auf dem Programm.
4: Am 3. August ereignete sich gegen 11 Uhr auf der BRB 9 zwischen den Anschlussstellen Coswig und Fockerode in Fahrtrichtung Berlin ein Verkehrsunfall mit zwei beteiligten Fahrzeugen. Nach bisherigem Erkenntnisstand befuhren ein 39-jähriger Fahrer eines VW den rechten Fahrstreifen. Vor ihm befand sich ein weiterer VW, der von einer 26-jährigen Fahrerin geführt wurde. Aufgrund der Verkehrslage musste die 26-jährige ihr Fahrzeug abbremsen. Dies bemerkte der nachfolgende Fahrer zu spät und fuhr auf den vorauffahrenden PKW auf. Der 39-jährige Fahrzeugführer wurde dabei leicht verletzt und durch einen Rettungswagen vor Ort medizinisch untersucht. Beide Fahrzeuge waren nicht mehr fahrbereit und mussten

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2: Das Wetter am Donnerstag zeigt sich wechselnd bewölkt bei einer Höchsttemperatur von 28 Grad. Im Verlauf des Nachmittags lockern sich die Wolken zunehmend auf und es wird überwiegend sonnig. Der Wind weht mäßig, teils mit starken Böen bis zu 45 km/h und die Temperaturen sinken auf 19 Grad.
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5: Wie arbeitet eigentlich der Deutsche Bundestag? Welche Aufgaben haben Abgeordnete und wie entstehen Gesetze? Antworten darauf gab es vergangene Woche mitten in der Lutherstadt Wittenberg. Das Infomobil des Deutschen Bundestages machte auf seiner Sommertour Station auf dem Marktplatz und wollte Politik zum Anfassen bieten.
6: Der Deutsche Bundestag wird in Berlin von über 3 Millionen Menschen jährlich besucht. Das ist eine große Zahl von Menschen, aber wenn man das in Relation zu 83 Millionen Bundesbürgern sieht, dann ist es relativ wenig. Und das ist der Grund, warum der Deutsche Bundestag gesagt hat, wir müssen Informationsangebote über die Arbeit des Parlaments, über die Aufgaben des Parlaments, unserer Volksvertretung des Deutschen Bundestages, eben auch in Fläche tragen. Und deshalb sind wir jedes Jahr mit diesem LKW von Anfang März bis Ende Oktober quer durch die Bundesrepublik Deutschland eben unterwegs, um genau dieses Informationsangebot eben an die Menschen auch dezentral zu richten.
5: Im Inneren warteten Informationsmaterialien, interaktive Stationen und ein Bundestagsquiz. Vor allem aber standen Mitarbeiter für Gespräche bereit. Besucher konnten Fragen stellen und sich über die Arbeit des Parlaments informieren.
6: Wir haben interaktive Informationsmöglichkeiten über verschiedene Bildschirme oder man kann sein Wissen einfach auch einmal testen im Rahmen eines Bundestagsquiz. Aber wir als die Honorarkräfte, die wir für den Deutschen Bundestag tätig sind, stehen eben auch für viele Gespräche einfach zur Verfügung, um den Menschen die Möglichkeit zu geben, ihre Ängste, ihre Sorgen, die sie eventuell darüber haben, dass unsere parlamentarische Demokratie vielleicht nicht so funktioniert, wie sie sich selbst vorstellen, darüber im Gespräch eben auch Aufklärungsarbeit zu leisten. Das ist das, was für uns im Vordergrund steht.
5: Und genau diese Möglichkeit wurde genutzt. Wir haben Besucher gefragt, was sie im Infomobil interessiert hatte.
7: Ich habe mich über die Geschichte ein bisschen informiert gehabt und habe darüber Fragen beantwortet gehabt. Wann der Bundestag gegründet wurde und wie das da eigentlich abläuft und alles und was es für Jobs da drin gibt und so. Darüber habe ich mich gerade informiert gehabt.
8: Ich habe jetzt Informationsmaterial gesammelt, um das halt bei mir auszulegen auf der Arbeit.
9: Was mich am meisten interessiert, das sind erstmal die Fehlasylanten, die hier rumschleichen. Denn ich habe nicht gegen die, die hier ordentlich arbeiten, die hier, aber ich wohne in so einem Neubaublock aus Ostzeiten. Dort sind Afghanen und Syrer drin. Und seitdem die da drin sind, ist das Leben etwas anders geworden. Die sind erstmal sehr laut und dann eben nicht so sehr pflichtbewusst. Da bleiben die Haustüren offen stehen, wenn die aus dem Haus gehen, da kann jeder Fremde drin. Dann ist das nur egal, ob das nur offen muss oder zu ist. Aber ansonsten, wie gesagt,

0: die hier ordentlich arbeiten. Das ist alles in Ordnung, das ist alles gut, aber es rennen so viele hier rum, auch in Wittenberg. Die rennen von Mittag bis abends nur durch die Gegend, hier alle gut angezogen und wissen nicht, was sie vor Langeweile machen sollen. Und das stört mich ein bisschen.
1: Mich interessiert sowas und man muss ja immer über Dinge, über die man redet, auch Bescheid wissen. Und es wird ja auch nichts aus der hohlen Hand in Berlin entschieden. Das muss man auch mal sagen. Es gibt ja gewisse Regularien und Gesetzmäßigkeiten. Sonst wird ja eine Gesellschaft nicht funktionieren. Also man sollte sich schon in dem Rahmen bewegen. Und da gibt es immer wieder Neuerungen. Und ich habe das gesehen, habe ich mich jetzt hier erkundigt und habe gemerkt, ich habe auch noch Riesendefizite. Obwohl ich, denke ich mal, von der Allgemeinbildung und vom Interesse her auch politisch schon ganz gut dabei bin. Aber ja, das ist schon spannend und ich finde auch gut, dass das gemacht wird.
2: Die Gespräche drehten sich dabei längst nicht nur um allgemeine Informationen. Viele Besucher möchten auch aktuelle politische Entwicklungen besser einordnen können.
3: Wir haben heute Vormittag in einzelnen Gesprächen vor allem über die bundespolitische Lage und Situation gesprochen. Vielleicht auch deshalb nachvollziehbar, weil in den letzten zwei Wochen ja doch einige spektakuläre Dinge auch aus Berlin berichtet worden sind, mit denen wir konfrontiert worden sind. Aber auch da ist es immer von unserer Seite ganz wichtig, darauf hinzuweisen, dass wir die einzelnen politisch handelnden Personen nicht bewerten oder deren Tätigkeit nicht kommentieren, sondern dass wir in erster Linie Staatsbürgerkunde machen und das Parlament in seiner Arbeitsweise eben vorstellen und nicht politische Positionen zu kommentieren haben.
2: Ziel bleibt dabei vor allem eines: Politik verständlich zu erklären und mit den Menschen ins Gespräch zu kommen.
4: Die letzten Testspiele standen für den abgestiegenen SG Rot-Weiß-Thalheim auf dem Programm. Der nun in der Lotto-Landesliga Südsachsen-Anhalt angekommene Verein stellt sich auf die neuen Gegner und auf die Saison ein. Ihre Kontrahenten an diesem Tag war der FC Eintracht Köthen aus der Landesklasse 4. Wir starten mit einem bedeckten Himmel in die Partie hinein und die Gastgeber werden gleich gefährlich. Langer Ball geht an Prilip. Doch der Anschluss wird nicht gefunden. Einige Minuten später wird Köthen dann gefährlich. Hoher Ball, aber am Ende fängt der Wärter die Kugel ab. Der Ball befindet sich auf beiden Seiten, doch Köthen bleibt in der ersten Hälfte dominant. In der 17. Spielminute ziehen die Jungs in Weiß dann durch. Ball geht an rechts außen und findet sich schlussendlich bei Bartosiak wieder. Hier mit einer Kleinkorrektion des Ballkurses fällt das 0:1 für den FC. In der 24. Spielminute verlieren die Thalheimer die Ballkontrolle. Und das mit Konsequenzen. Köthen passt den Ball von Station zu Station. Nowakowski letztendlich gegen den Keeper und der zirkelt den Ball einfach so ins Eck. Somit das 0:2. Und in der 33. Spielminute wird nicht richtig aufgepasst. Köthen schnappt sich erneut den Ball weg. Durch vier Pässe findet sich der Ball dann vor dem Eck. Doch auch hier kann der Keeper die Kugel nicht stoppen. Und Köthen erweitert auf 0:3. Trotzdessen wird dies von Thalheim nicht einfach so hingenommen. Und es wird weiter gekämpft. Vorerst ohne Erfolge. Und das war's auch schon mit der ersten Hälfte. Doch das Wetter spricht hier mit. Denn nach Beginn der zweiten Hälfte muss das Spiel wegen eines vorbeiziehenden Unwetters pausiert werden. Hier ließ sich neben Blitz und Donner auch mal ein Regenbogen blicken. Nach ein paar Minuten Wartezeit ging das Spiel dann aber auch weiter. In der 51. Spielminute gibt's Ecke für den SG Rot-Weiß. Hier kommt der Ball gut an und Koulibaly macht mit dem ersten erfolgreichen Abschluss dieser Partie seitens Thalheim das 1:3. In der 66. will Köthen einen Konter starten. Labribri will es verhindern, doch bekommt dadurch eine gelbe vom Unparteiischen gedrückt.

0: 11 Minuten später ist Thalheim dann im Angriff. Der Ball wird schlussendlich zu Tarabt gepasst. Und er spielt sich durch die Köthner durch und macht das zweite Tor für Thalheim aus über 20 Meter Entfernung. Weitere Tore fallen in dieser Partie nicht. Zum Ende geht Bari zu Boden. Hier pfeift der Schiedsrichter auch direkt das Spiel ab. Bari wird von seinen Kameraden in die Umkleide getragen und wir wünschen gute Besserung. Jetzt gehen wir noch in die Spieleinschätzung des Trainers der SG Rot-Weiß Thalheim.
1: Schlecht lief die komplette erste Halbzeit. Sicherlich der Sache geschuldet, dass wir ein bisschen improvisieren mussten. Vier Spieler standen noch im Stau, die sind aus der zweiten Halbzeit gekommen, sodass also der Torwart im Feld spielen musste. Und wir Testspieler hatten, die praktisch aus dem Flugzeug ausgestiegen sind und hier auf dem Platz aufgelaufen sind. Also auch die Mannschaft kannte die nicht. Also summa summarum war es eine völlig uneingespielte Mannschaft. Das hat man auch in vielen Aktionen gesehen. Und Spieler haben auch auf Positionen gespielt, wo sie eigentlich gar nicht für vorgesehen waren. Aber wir waren halt an die Rahmenbedingungen gebunden. Wir haben das auch bis auf die Staugeschichte haben wir gewusst, was uns da erwartet. Und so sah auch die erste Halbzeit aus. Zweite Halbzeit war deutlich besser. Da haben auch schon Spieler, die jetzt länger da sind, haben auf den Positionen gespielt, wo wir sie vorgesehen haben. Wir haben auch da noch mal ein bisschen getestet. Und wenn ich das Spiel jetzt mal auf die beiden Halbzeiten seziere, dann haben wir die erste natürlich 3-0 verloren. Aber die zweite haben wir 2-0 gewonnen. Und da haben schon einige Sachen so ausgesehen, wie wir das machen wollen, ohne dass wir fehlerfrei waren. Also auch der Gegner hatte noch ein paar verheißungsvolle Angriffe. Aber es war deutlich besser. Ganz schwer zu sagen. Man hat das ja jetzt in diesem Spiel gesehen, dass also letztlich Automatismen, Standardsituationen, also Abläufe, die man eintrainiert, die haben wir noch gar nicht machen können. Und das wird sicherlich kommen. Wir müssen sehen, dass wir diese Startprobleme ganz gut in den Griff bekommen, beziehungsweise uns da so ein bisschen durchmurkeln. Vielleicht haben wir auch mal ein bisschen Spielglück dabei, sodass wir hinten raus sicherlich auch besser spielen können und werden. Aber es ist natürlich schwer. Vergangenheit hat gezeigt, ich erinnere daran, Farnstedt zum Beispiel, die sind dann komplett durchgereicht worden in die Landesklasse. Das wollen wir erstmal verhindern und wollen schauen, wie schnell wir uns in dieser Liga etablieren. Dass das kein Selbstläufer wird, wissen wir. Die Liga ist ausgeglichen, ist gut besetzt und zeigt ja auch so Mannschaften wie Emselo, die voriges Jahr aufgestiegen sind, die haben dort einen guten Mittelfeldplatz in der Verbandsliga gemacht. Im Abstiegsduell hat die Südstaffel sich auch gegen die Nordstaffel durchgesetzt. Also wir wissen, was uns erwartet und auch das erste Spiel in Brachstedt ist schon gleich ein Gradmesser. Das ist also nicht einfach dort, aber ich denke, dass wir mit zunehmender Spielzeit uns da auch besser akklimatisieren.
0: Nun dann. Thalheim beginnt am 7. August um 19 Uhr mit ihrem ersten richtigen Saisonmatch. Mal schauen, ob sich der SG Rot-Weiß dann schon beweisen kann.

0: Hallo und herzlich willkommen zur neuesten Ausgabe von Zeitnah hier auf RAN 1. Mit 2 Tagen Verspätung, bedingt durch das Wochenende, startete die neuen Auszubildenden der Stadt Dessau-Roßlau in ihre Ausbildungszeit. Zum Auftakt wurden Franziska Born, Josephine Sprenger, Luise Werner, Steffen Stock, Lando Taube und Jeremy Gladosch von Oberbürgermeister Dr. Robert Reck im Rathaus begrüßt. Nach einem Erinnerungsfoto vor dem Rathausportal folgte ein lockeres Kennenlerngespräch sowie ein Rundgang durch die Verwaltung. Höhepunkt war der Besuch des Rathausturms mit einem Blick über die Stadt, für die die 6 Nachwuchskräfte künftig arbeiten werden. In den kommenden Tagen lernen die Auszubildenden die verschiedenen Dezernente und Fachbereiche kennen. Ihre 3-jährige Ausbildung erfolgt im Wechsel zwischen Theorie und Praxis und endet mit dem Abschluss als Verwaltungsfachangestellte bzw. Fachangestellter für Bäderbetriebe. Vor ausverkauftem Haus traf der Satiriker Dieter Hallervon und der CDU-Spitzenkandidat für Sachsen-Anhalt Sven Schulze im Golfpark aufeinander. Bereits die ersten beiden Veranstaltungen, unter anderem in Halle, stießen innerhalb der Bundes-CDU auf heftige Kritik. Auch diese Auflage sollte erneut für Gesprächsstoff sorgen.
1: Ungemütlich war es am Montagabend im ausverkauften Saal des Golfparks im Westen der Stadt Dessau-Roßlaus. Der Saal ausverkauft, die Hitze im Inneren enorm und die Zündschnur bei Dieter Hallervorden, einem der Gastgeber, ziemlich kurz. Gemeinsam mit dem CDU-Ministerpräsidenten Sven Schulze sollte Wahlkampf für die Partei gemacht werden. Doch wie schon viele Kritiker bereits im Vorfeld ahnten, brachte der 90-jährige Hallervorden wieder zahlreiche Spitzen auf die Bühne, die Schulze vereinzelt mit einem Achselzucken kommentierte.
2: Mich beruhigt eigentlich in dieser Auseinandersetzung mit der neuen Generalsekretärin eins. Ich bin ziemlich sicher, uns alle wird es noch geben, wenn Frau Hoppermann längst abgewählt ist.
1: Auch Sven Schulze selbst erntete dieser Tage viel Kritik aus den eigenen Reihen der Partei. Denn Schulze sowie 2 weitere Ost-CDU-Ministerpräsidenten fuhren dem Bundeskanzler in die Parade. Friedrich Merz ging mit einem frisch geschnürten Rentenformpaket in die Sommerpause. 4 Wochen später melden sich die 3 Ministerpräsidenten aus dem Osten Deutschlands und schnüren das Rentenpaket nochmals auf, wollen an die Rente nach 45 Arbeitsjahren festhalten. Das sorgt eben für Stirnrunzeln in den eigenen Reihen, zumindest auf Bundesebene, und trägt eben nicht dazu bei, bei den Wählern in Sachsen-Anhalt zu punkten. Eher das Gegenteil findet gerade statt. Nur 24% schaffen die Christdemokraten in der aktuellen Umfrage, sicher auch der Bundespolitik der CDU geschuldet. Dass Dieter Hallervorden alles andere als mundfaul ist, bewies der 90-jährige Gebürtige Dessauer bereits schon in anderen politischen Debatten. Auch auf der Veranstaltung Kunst braucht Freiheit in Dessau bekräftigte Hallervorden wieder seine Meinung im Umgang mit dem Völkerrecht. Im April 2024 veröffentlichte Hallervorden ein viel kritisiertes Video mit dem Titel Gaza, Gaza. Er äußert darin, dass die Situation im Gazastreifen nicht mit dem Völkerrecht vereinbar sei und

0: warf der israelischen Regierung Apartheid und Genozid vor.
1: Also ich sage Ihnen ganz klar, für mich gibt es keine Diskussion zum Existenzrecht Israel. Das ist für mich nicht diskutabel. Das will ich ja auch nochmal ganz klar sagen. Und auch beim Thema Völkermord habe ich eine ganz andere Auffassung. Aber ich muss es auch zulassen, dass es unterschiedliche Diskussionspunkte gibt. Die gibt es übrigens zu vielen verschiedenen Themen. Das ist ein Punkt. Ich übrigens, Dieter, ich werde sowohl die Bundesregierung als auch die Parteiführung, auch Franziska Hoffmann, mit allen Kräften unterstützen, dass sie erfolgreich ist, und zwar lange erfolgreich ist, weil das mein persönliches Ziel ist. Mir geht es nicht darum, dass irgendjemand einen Misserfolg hat. Ich arbeite auch nicht gegen jemanden, sondern ich arbeite immer für etwas, nämlich in dem Fall für den Erfolg Sachsen-Anhalts. Und das muss unser Ziel sein. Und das, jetzt abschließend wirklich gesagt, ist der Grund, warum ich so froh bin, dass Sie alle heute hier sind und sagen, wir wollen uns das anhören und wir wollen uns nicht von außen eine Meinung aufdrücken lassen. Und wir lassen es auch zu, dass hier mit Dieter Haller vorne ein gebürtiger Dessauer steht, der ein paar Jahre älter ist als ich, mehr Erfahrung in manchen Bereichen hat als ich, eine Meinung hat, die sich in vielen Bereichen mit meiner deckt, aber in einzelnen Bereichen auch nicht deckt. Und gleichzeitig der Dieter das zulässt, dass ich hier als Ministerpräsident stehe, ihm danke, dass er auch hier für Demokratie in Sachsen-Anhalt, in seiner Heimat kämpft, aber gleichzeitig auch zulässt, dass man unterschiedlicher Meinung ist. Das, abschließend gesagt, ist das, wie ich gerne auch Sachsen-Anhalt in den nächsten Jahren hier führen möchte.
2: Auch für mich steht natürlich außer Frage, dass das Existenzrecht Israels überhaupt nicht angegriffen werden darf. Das ist ganz klar. Trotzdem muss ich sagen, in der Völkermordfrage ist vielleicht ein kleiner Nachhilfeunterricht für Frau Hoppermann nötig. Zum Beispiel beim spanischen Ministerpräsidenten Sanchez. Man muss bedenken, diese Klage ist ja 2023, Dezember war das, von Südafrika vom Internationalen Gerichtshof eingetragen worden. Und sie wird inzwischen unterstützt von 30 großen Ländern. Ich will sie nicht alle aufführen, aber es sind sehr viele europäische Länder dabei. Deswegen müsste man sagen, also ich meine, irgendwas muss doch da dran sein. Es kann doch nicht sein, dass man sagt, es ist auf keinen Fall Völkermord gewesen. Das müssen Richter entscheiden. Und man darf völkerrechtswidriges Verhalten eben nicht mit zweierlei Maß messen. Einerseits sagen, also der Krieg von der Putin gegen Ukraine ist völkerrechtswidrig, aber bei dem Krieg von Israel zusammen mit USA gegen Iran sagt man das nicht. Da stimmt irgendwas nicht zusammen.
0: Die Veranstaltungsreihe Kunst braucht Freiheit schlägt derweil auch Wellen in den Top-Nachrichtenkanälen. Inwieweit sich die Landes-CDU mit dieser Art Wahlkampf einen Gefallen tut, sei dahingestellt und bleibt abzuwarten. Am 9. September wählt Sachsen-Anhalt einen neuen Landtag und eventuell auch einen neuen Ministerpräsidenten.
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4: Das Naturkundemuseum Dessau eröffnet am Sonntag, den 9. August um 15 Uhr die Sonderausstellung Tiere im Polarlicht. Die vom Naturkundemuseum Potsdam konzipierte Ausstellung zeigt die faszinierende Tierwelt der Arktis und Antarktis, darunter Rentiere, Schneeeulen, Polarfuchse, Vielfraße und einen ausgewachsenen Moschusochsen. Zur Eröffnung gibt Dr. Ina Pokorny vom Naturkundemuseum Potsdam Einblicke in die Tierwelt des Hohen Nordens. Anschließend führt das Kuratoriumsteam durch die Ausstellung. Der Eintritt ist frei. Mit einem abwechslungsreichen Programm, gute Musik und sommerlicher Atmosphäre lud der Jugendclub Zoberberg am vergangenen Freitag zu seinem traditionellen Sommerfest ein und bot ein abwechslungsreiches Ferienprogramm für Kinder, Jugendliche und Eltern. Die Veranstaltung bot viele Gelegenheiten, gemeinsam die Sommerferien zu genießen, miteinander ins Gespräch zu kommen und einen unterhaltsamen Nachmittag in entspannter Atmosphäre zu verbringen.
5: Spiel, Spaß und Musik sorgten am 31. Juli für eine sommerliche Atmosphäre im Jugendclub Zoberberg. Beim Sommerfest erwartete die Großen und

0: kleinen Gäste, ein abwechslungsreiches Programm mit Mitmachaktionen, musikalischer Unterhaltung sowie vielen Möglichkeiten für Begegnungen und gemeinsame Erlebnisse.
1: Heute hoffen wir natürlich, dass es uns gelingt, einige hier auch aus dem Wohngebiet zu uns zu locken, mit Familien und Kindern, so aus der Nachbarschaft. Wir werden sehen, wie es uns gelingt, hier mit Wasserspielen, auch für Jüngere.
2: Ansonsten natürlich Speis und Trank. Ne? Wir werden nachher den Grill anschmeißen, es gibt Getränke, es gibt Kuchen. Und ich denke, da ist für das leibliche Wohl auf jeden Fall gesorgt, ja.
0: Neben den zahlreichen Mitmachangeboten wartete ein besonderes Highlight auf die Gäste. An einer Cocktailbar wurden frisch gemixte, alkoholfreie Cocktails angeboten, was eine willkommene Erfrischung bei den sommerlich heißen Temperaturen war. Aus einer abwechslungsreichen Getränkekarte konnten die durstigen Besucher ihren Favoriten auswählen und diesen entweder im Garten oder in angenehmen kühlen Schatten des Gebäudes genießen. Für die passende Atmosphäre sorgte ein DJ, der auf der Bühne für Stimmung sorgte.
2: Das ist halt so ein Zusammenkommen, ne? Es ist so dieses, die Leute aus dem Zoberberg kommen zusammen und im besten Fall einfach auch noch andere aus ganz Dessau. Es ist halt so ein, naja, ne? So ein schönes Zusammensein.
1: Ja.
2: Einfach, ne? Genau, es ist schon sehr wichtig, definitiv, ja.
0: Der städtische Jugendclub bietet das ganze Jahr über vielfältige Freizeitangebote für Kinder und Jugendliche an. Die modern ausgestatteten Räumlichkeiten schaffen zahlreiche Möglichkeiten für Spiel, Kreativität und gemeinsame Aktivitäten. Dabei können die Jugendlichen selbst entscheiden, wie sie ihre Zeit im Club verbringen und aus den vielfältigen Angeboten frei wählen.
1: Also wir haben natürlich die Bandbreite ist von einige kleinen Seniorengrüppchen können sich hier regelmäßig treffen. Dann haben wir in der Schulzeit ab 14 Uhr hier immer geöffnet und haben regelmäßige Angebote wie zum Beispiel gesundes Kochen, wo wir hier gemeinsam Speisen herstellen. Dann haben wir Sportangebote, Spielangebote. Das ist immer sehr, sehr querbeet und natürlich auch situationsbedingt. Welche Angaben die Kinder und Jugendlichen, welche Wünsche und Bedürfnisse da sind. Darauf reagieren wir auch.
2: Beschäftigt sind wir Mitarbeiter zu dritt, ne, mit unserer Leitung. Und wir beide als sozialpädagogische Mitarbeiter. Und hoffen einfach, dass das so bleibt eine Weile. Ne?
1: Ja.
2: Kommt immer gerne rum. Also jeder, ja, der einfach interessiert ist an diesem Club, einfach was zu erleben oder generell mal zu gucken, wie sieht das Haus aus, was wird hier angeboten, einfach rumkommen. Ne? Wir haben halt immer von 14 bis 20 Uhr geöffnet, in den Ferien 13 bis 20 Uhr und jeder ist immer willkommen hier.
0: Auch im weiteren Jahresverlauf dürfen sich die Kinder und Jugendlichen auf zwei besondere Höhepunkte freuen. Mit einem großen Halloween-Spektakel und der traditionellen Jahresabschlussfeier stehen bereits die nächsten Veranstaltungen auf dem Programm.
3: Am 3. August ereignete sich gegen 11 Uhr auf der BRB 9 zwischen den Anschlussstellen Coswig und Fockerode in Fahrtrichtung Berlin ein Verkehrsunfall mit zwei beteiligten Fahrzeugen. Nach bisherigem Erkenntnisstand befuhren ein 39-jähriger Fahrer eines VW den rechten Fahrstreifen. Vor ihm befand sich ein weiterer VW, der von einer 26-jährigen Fahrerin geführt wurde. Aufgrund der Verkehrslage musste die 26-jährige ihr Fahrzeug abbremsen. Dies bemerkte der nachfolgende Fahrer zu spät und fuhr auf den vorauffahrenden PKW auf. Der 39-jährige Fahrzeugführer wurde dabei leicht verletzt und durch einen Rettungswagen vor Ort medizinisch untersucht. Beide Fahrzeuge waren nicht mehr fahrbereit und mussten abgeschleppt werden. Der entstandene Gesamtschaden wird auf etwa 20.000 Euro geschätzt. Und das waren sie, die aktuellen Nachrichten hier bei Zeitnah. Jetzt folgt noch das Wetter sowie die Meldungen aus der Region. Morgen wird sie dann wieder, wie gewohnt, mein Kollege Michael Krebs mit den aktuellsten Nachrichten begrüßen. Bis dahin haben Sie eine schöne Zeit und auf Wiedersehen.
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0: Das Wetter am Donnerstag zeigt sich wechselnd bewölkt bei einer Höchsttemperatur von 28 Grad. Im Verlauf des Nachmittags lockern sich die Wolken zunehmend auf und es wird überwiegend sonnig. Der Wind weht mäßig, teils mit starken Böen bis zu 45 km/h und die Temperaturen sinken auf 19 Grad.
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9: Wie arbeitet eigentlich der Deutsche Bundestag? Welche Aufgaben haben Abgeordnete und wie entstehen Gesetze? Antworten darauf gab es vergangene Woche mitten in der Lutherstadt Wittenberg. Das Infomobil des Deutschen Bundestages machte auf seiner Sommertour Station auf dem Marktplatz und wollte Politik zum Anfassen bieten.
10: Der Deutsche Bundestag wird in Berlin von über 3 Millionen Menschen jährlich besucht. Das ist eine große Zahl von Menschen. Aber wenn man das in Relation zu 83 Millionen Bundesbürgern sieht, dann ist es relativ wenig. Und das ist der Grund, warum der Deutsche Bundestag gesagt hat, wir müssen Informationsangebote über die Arbeit des Parlaments, über die Aufgaben des Parlaments, unserer Volksvertretung des Deutschen Bundestages, eben auch in Fläche tragen. Und deshalb sind wir jedes Jahr mit diesem LKW von Anfang März bis Ende Oktober quer durch die Bundesrepublik Deutschland eben unterwegs, um genau dieses Informationsangebot eben an die Menschen auch dezentral zu richten.
9: Im Inneren warteten Informationsmaterialien, interaktive Stationen und ein Bundestagsquiz. Vor allem aber standen Mitarbeiter für Gespräche bereit. Besucher konnten Fragen stellen und sich über die Arbeit des Parlaments informieren.
10: Wir haben interaktive Informationsmöglichkeiten über verschiedene Bildschirme oder man kann sein Wissen einfach auch einmal testen im Rahmen eines Bundestagsquiz. Aber wir als die Honorarkräfte, die wir für den Deutschen Bundestag tätig sind, stehen eben auch für viele Gespräche einfach zur Verfügung, um den Menschen die Möglichkeit zu geben, ihre Ängste, ihre Sorgen, die sie eventuell darüber haben, dass unsere parlamentarische Demokratie vielleicht nicht so funktioniert, wie sie sich selbst vorstellen, darüber im Gespräch eben auch Aufklärungsarbeit zu leisten. Das ist das, was für uns im Vordergrund steht.
9: Und genau diese Möglichkeit wurde genutzt. Wir haben Besucher gefragt, was sie im Infomobil interessiert hatte.
11: Ich habe mich über die Geschichte ein bisschen informiert gehabt und habe darüber Fragen beantwortet gehabt. Wann der Bundestag gegründet wurde und wie das da eigentlich abläuft und alles und was es für Jobs da drin gibt und so. Darüber habe ich mich gerade informiert gehabt.
12: Ich habe jetzt Informationsmaterial gesammelt, um das halt bei mir auszulegen auf der Arbeit.
13: Was mich am meisten interessiert, das sind erstmal die Asylanten, die hier rumschleichen. Denn ich habe nicht gegen die hier ordentlich arbeiten, die hier, aber ich wohne in so einem Neubaublock aus Ostzeiten. Dort sind Afghanen und Syrer drin. Und seitdem die da drin sind, ist das Leben etwas anders geworden. Die sind erstmal sehr laut und dann eben nicht so sehr pflichtbewusst. Da bleiben die Haustüren offen stehen, wenn die aus dem Haus gehen, da kann jeder Fremde drin. dann ist das nur egal, ob das eine offene Institution ist. Aber ansonsten, wie gesagt,

0: hier ordentlich arbeiten. Das ist alles in Ordnung, das ist alles gut, aber es rennen so viele hier rum, auch in Wittenberg. Die rennen von Mittag bis abends nur durch die Gegend, hier alle gut angezogen und wissen nicht, was sie vor Langeweile machen sollen. Und das stört mich ein bisschen.
1: Mich interessiert sowas und man muss ja immer über Dinge, über die man redet, auch Bescheid wissen. Und das wird ja auch nichts aus der hohlen Hand in Berlin entschieden. Das muss man auch mal sagen. Es gibt ja gewisse Regularien und Gesetzmäßigkeiten. Das wird ja in der Gesellschaft nicht funktionieren. Also man sollte sich schon in dem Rahmen bewegen. Und da gibt es immer wieder Neuerungen. Und ich habe das gesehen, habe ich mich jetzt hier erkundigt, habe gemerkt, ich habe auch noch Riesendefizite. Obwohl ich, denke ich mal, von der Allgemeinbildung und vom Interesse her auch politisch schon ganz gut dabei bin. Aber ja, das ist schon spannend und ich finde auch gut, dass das gemacht wird.
2: Die Gespräche drehten sich dabei längst nicht nur um allgemeine Informationen. Viele Besucher möchten auch aktuelle politische Entwicklungen besser einordnen können.
3: Wir haben heute Vormittag in einzelnen Gesprächen vor allem über die bundespolitische Lage und Situation gesprochen. Vielleicht auch deshalb nachvollziehbar, weil in den letzten zwei Wochen ja doch einige spektakuläre Dinge auch aus Berlin berichtet worden sind, mit denen wir konfrontiert worden sind. Aber auch da ist es immer von unserer Seite ganz wichtig, darauf hinzuweisen, dass wir die einzelnen politisch handelnden Personen nicht bewerten oder deren Tätigkeit nicht kommentieren, sondern dass wir in erster Linie Staatsbürgerkunde machen und das Parlament in seiner Arbeitsweise eben vorstellen und nicht politische Positionen zu kommentieren haben.
2: Ziel bleibt dabei vor allem eines: Politik verständlich zu erklären und mit den Menschen ins Gespräch zu kommen.
4: Die letzten Testspiele standen für den abgestiegenen SG Rot-Weiß-Thalheim auf dem Programm. Der nun in der Lotto-Landesliga Südsachsen-Anhalt angekommene Verein stellt sich auf die neuen Gegner und auf die Saison ein. Ihre Kontrahenten an diesem Tag war der FC Eintracht Köthen aus der Landesklasse 4. Wir starten mit einem bedeckten Himmel in die Partie hinein und die Gastgeber werden gleich gefährlich. Langer Ball geht an Prilip. Doch der Anschluss wird nicht gefunden. Einige Minuten später wird Köthen dann gefährlich. Hoher Ball, aber am Ende fängt der Wärter die Kugel ab. Der Ball befindet sich auf beiden Seiten, doch Köthen bleibt in der ersten Hälfte dominant. In der 17. Spielminute ziehen die Jungs in Weiß dann durch. Ball geht an rechts außen und findet sich schlussendlich bei Bartosiak wieder. Hier mit einer Kleinkorrektion des Ballkurses fällt das 0:1 für den FC. In der 24. Spielminute verlieren die Thalheimer die Ballkontrolle. Und das mit Konsequenzen. Köthen passt den Ball von Station zu Station. Nowakowski letztendlich gegen den Keeper und der zirkelt den Ball einfach so ins Eck. Somit das 0:2. Und in der 33. Spielminute wird nicht richtig aufgepasst. Köthen schnappt sich erneut den Ball weg. Durch vier Pässe findet sich der Ball dann vor dem Eck. Doch auch hier kann der Keeper die Kugel nicht stoppen. Und Köthen erweitert auf 0:3. Trotzdessen wird dies von Thalheim nicht einfach so hingenommen. Und es wird weiter gekämpft. Vorerst ohne Erfolge. Und das war's auch schon mit der ersten Hälfte. Doch das Wetter spricht hier mit. Denn nach Beginn der zweiten Hälfte muss das Spiel wegen eines vorbeiziehenden Unwetters pausiert werden. Hier ließ sich neben Blitz und Donner auch mal ein Regenbogen blicken. Nach ein paar Minuten Wartezeit ging das Spiel dann aber auch weiter. In der 51. Spielminute gibt's Ecke für den SG Rot-Weiß. Hier kommt der Ball gut an und Koulibaly macht mit dem ersten erfolgreichen Abschluss dieser Partie seitens Thalheim das 1:3. In der 66. will Köthen einen Konter starten. Labribri will es verhindern, doch bekommt dadurch eine gelbe vom Unparteiischen gedrückt.

0: 11 Minuten später ist Thalheim dann im Angriff. Der Ball wird schlussendlich zu Tarabt gepasst. Und er spielt sich durch die Köthner durch und macht das zweite Tor für Thalheim aus über 20 Meter Entfernung. Weitere Tore fallen in dieser Partie nicht. Zum Ende geht Bari zu Boden. Hier pfeift der Schiedsrichter auch direkt das Spiel ab. Bari wird von seinen Kameraden in die Umkleide getragen und wir wünschen gute Besserung. Jetzt gehen wir noch in die Spieleinschätzung des Trainers der SG Rot-Weiß Thalheim.
1: Schlecht lief die komplette erste Halbzeit. Sicherlich der Sache geschuldet, dass wir ein bisschen improvisieren mussten. Vier Spieler standen noch im Stau, die sind aus der zweiten Halbzeit gekommen, sodass also der Torwart im Feld spielen musste. Und wir Testspieler hatten, die praktisch aus dem Flugzeug ausgestiegen sind und hier auf dem Platz aufgelaufen sind. Also auch die Mannschaft kannte die nicht. Also summa summarum war es eine völlig uneingespielte Mannschaft. Das hat man auch in vielen Aktionen gesehen. Und Spieler haben auch auf Positionen gespielt, wo sie eigentlich gar nicht für vorgesehen waren. Aber wir waren halt an die Rahmenbedingungen gebunden. Wir haben das auch bis auf die Staugeschichte haben wir gewusst, was uns da erwartet. Und so sah auch die erste Halbzeit aus. Zweite Halbzeit war deutlich besser. Da haben auch schon Spieler, die jetzt länger da sind, haben auf den Positionen gespielt, wo wir sie vorgesehen haben. Wir haben auch da noch mal ein bisschen getestet. Und wenn ich das Spiel jetzt mal auf die beiden Halbzeiten seziere, dann haben wir die erste natürlich 3-0 verloren. Aber die zweite haben wir 2-0 gewonnen. Und da haben schon einige Sachen so ausgesehen, wie wir das machen wollen, ohne dass wir fehlerfrei waren. Also auch der Gegner hatte noch ein paar verheißungsvolle Angriffe. Aber es war deutlich besser. Ja, ganz schwer zu sagen. Man hat das ja jetzt in diesem Spiel gesehen, dass also letztlich Automatismen, Standardsituationen, also Abläufe, die man eintrainiert, die haben wir noch gar nicht machen können. Und das wird sicherlich kommen. Wir müssen sehen, dass wir diese Startprobleme ganz gut in den Griff bekommen, beziehungsweise uns da so ein bisschen durchmurkeln. Vielleicht haben wir auch mal ein bisschen Spielglück dabei, sodass wir hinten raus sicherlich auch besser spielen können und werden. Aber es ist natürlich schwer. Vergangenheit hat gezeigt, ich erinnere daran, Farnstedt zum Beispiel, die sind dann komplett durchgereicht worden in die Landesklasse. Das wollen wir erstmal verhindern und wollen schauen, wie schnell wir uns in dieser Liga etablieren. Dass das kein Selbstläufer wird, wissen wir. Die Liga ist ausgeglichen, ist gut besetzt und zeigt ja auch so Mannschaften wie Emselo, die voriges Jahr aufgestiegen sind, die haben dort einen guten Mittelfeldplatz in der Verbandsliga gemacht. Im Abstiegsduell hat die Südstaffel sich auch gegen die Nordstaffel durchgesetzt. Also wir wissen, was uns erwartet und auch das erste Spiel in Brachstedt ist schon gleich ein Gradmesser. Das ist also nicht einfach dort, aber ich denke, dass wir mit zunehmender Spielzeit uns da auch besser akklimatisieren.
0: Nun dann. Thalheim beginnt am 7. August um 19 Uhr mit ihrem ersten richtigen Saisonmatch. Mal schauen, ob sich der SG Rot-Weiß dann schon beweisen kann.

0: Hallo und herzlich willkommen zur neuesten Ausgabe von Zeitnah hier auf RAN 1. Mit 2 Tagen Verspätung, bedingt durch das Wochenende, startete die neuen Auszubildenden der Stadt Dessau-Roßlau in ihre Ausbildungszeit. Zum Auftakt wurden Franziska Born, Josephine Sprenger, Luise Werner, Steffen Stock, Lando Taube und Jeremy Gladosch von Oberbürgermeister Dr. Robert Reck im Rathaus begrüßt. Nach einem Erinnerungsfoto vor dem Rathausportal folgte ein lockeres Kennenlerngespräch sowie ein Rundgang durch die Verwaltung. Höhepunkt war der Besuch des Rathausturms mit einem Blick über die Stadt, für die die 6 Nachwuchskräfte künftig arbeiten werden. In den kommenden Tagen lernen die Auszubildenden die verschiedenen Dezernenten und Fachbereiche kennen. Ihre 3-jährige Ausbildung erfolgt im Wechsel zwischen Theorie und Praxis und endet mit dem Abschluss als Verwaltungsfachangestellte bzw. Fachangestellter für Bäderbetriebe. Vor ausverkauftem Haus traf der Satiriker Dieter Hallervon und der CDU-Spitzenkandidat für Sachsen-Anhalt Sven Schulze im Golfpark aufeinander. Bereits die ersten beiden Veranstaltungen, unter anderem in Halle, stießen innerhalb der Bundes-CDU auf heftige Kritik. Auch diese Auflage sollte erneut für Gesprächsstoff sorgen.
1: Ungemütlich war es am Montagabend im ausverkauften Saal des Golfparks im Westen der Stadt Dessau-Roßlaus. Der Saal ausverkauft, die Hitze im Inneren enorm und die Zündschnur bei Dieter Hallervorden, einem der Gastgeber, ziemlich kurz. Gemeinsam mit dem CDU-Ministerpräsidenten Sven Schulze sollte Wahlkampf für die Partei gemacht werden. Doch wie schon viele Kritiker bereits im Vorfeld ahnten, brachte der 90-jährige Hallervorden wieder zahlreiche Spitzen auf die Bühne, die Schulze vereinzelt mit einem Achselzucken kommentierte.
2: Mich beruhigt eigentlich in dieser Auseinandersetzung mit der neuen Generalsekretärin eins. Ich bin ziemlich sicher, uns alle wird es noch geben, wenn Frau Hoppermann längst abgewählt ist.
1: Auch Sven Schulze selbst erntete dieser Tage viel Kritik aus den eigenen Reihen der Partei. Denn Schulze sowie 2 weitere Ost-CDU-Ministerpräsidenten fuhren dem Bundeskanzler in die Parade. Friedrich Merz ging mit einem frisch geschnürten Rentenfondspaket in die Sommerpause. 4 Wochen später melden sich die 3 Ministerpräsidenten aus dem Osten Deutschlands und schnüren das Rentenpaket nochmals auf, wollen an die Rente nach 45 Arbeitsjahren festhalten. Das sorgt eben für Stirnrunzeln in den eigenen Reihen, zumindest auf Bundesebene, und trägt eben nicht dazu bei, bei den Wählern in Sachsen-Anhalt zu punkten. Eher das Gegenteil findet gerade statt. Nur 24% schaffen die Christdemokraten in der aktuellen Umfrage, sicher auch der Bundespolitik der CDU geschuldet. Dass Dieter Hallervorden alles andere als mundfaul ist, bewies der 90-jährige Gebürtige Dessauer bereits schon in anderen politischen Debatten. Auch auf der Veranstaltung Kunst braucht Freiheit in Dessau bekräftigte Hallervorden wieder seine Meinung im Umgang mit dem Völkerrecht. Im April 2024 veröffentlichte Hallervorden ein viel kritisiertes Video mit dem Titel Gaza, Gaza. Er äußert darin, dass die Situation im Gazastreifen nicht mit dem Völkerrecht vereinbar sei und warf der israelischen Regierung Apartheid und Genozid vor.
3: Also ich sage Ihnen ganz klar, für mich gibt es keine Diskussion zum Existenzrecht Israel. Das ist für mich nicht diskutabel. Das will ich ja auch noch mal ganz klar sagen. Und auch beim Thema Völkermord habe ich eine ganz andere Auffassung. Aber ich muss es auch zulassen, dass es unterschiedliche Diskussionspunkte gibt. Die gibt es übrigens zu vielen verschiedenen Themen. Das ist ein Punkt. Ich übrigens, Dieter, ich werde sowohl die Bundesregierung als auch die Parteiführung, auch Franziska Hoppermann, mit allen Kräften unterstützen, dass sie erfolgreich ist, und zwar lange erfolgreich ist, weil das mein persönliches Ziel ist. Mir geht es nicht darum, dass irgendjemand einen Misserfolg hat. Ich arbeite auch nicht gegen jemanden, sondern ich arbeite immer für etwas, nämlich in dem Fall für den Erfolg Sachsen-Anhalts. Und das muss unser Ziel sein. Und das, jetzt abschließend wirklich gesagt, ist der Grund, warum ich so froh bin, dass Sie alle heute hier sind und sagen, wir wollen uns das anhören und wir wollen uns nicht von außen eine Meinung aufdrücken lassen. Und wir lassen es auch zu, dass hier mit Dieter Haller vorne ein gebürtiger Dessauer steht, der ein paar Jahre älter ist als ich, mehr Erfahrung in manchen Bereichen hat als ich, eine Meinung hat, die sich in vielen Bereichen mit meiner deckt, aber in einzelnen Bereichen auch nicht deckt und gleichzeitig der Dieter das zulässt, dass ich hier als Ministerpräsident stehe, ihm danke, dass er auch hier für Demokratie in Sachsen-Anhalt, in seiner Heimat kämpft, aber gleichzeitig auch zulässt, dass man unterschiedlicher Meinung ist. Das, abschließend gesagt, ist das, wie ich gerne auch Sachsen-Anhalt in den nächsten Jahren hier führen möchte.
2: Auch für mich steht natürlich außer Frage, dass das Existenzrecht Israels überhaupt nicht angegriffen werden darf. Das ist ganz klar. Trotzdem muss ich sagen, in der Völkermordfrage ist eben ist vielleicht ein kleiner Nachhilfeunterricht für Frau Hoppermann nötig. Zum Beispiel beim spanischen Ministerpräsidenten Sanchez. Man muss bedenken, diese Klage ist ja 2023, Dezember war das, von Südafrika vom Internationalen Gerichtshof eingetragen worden. Und sie wird inzwischen unterstützt von 30 großen Ländern. Ich will sie nicht alle aufführen, aber es sind sehr viele europäische Länder dabei. Deswegen müsste man sagen, also ich meine, irgendwas muss doch da dran sein. Es kann doch nicht sein, dass man sagt, es ist auf keinen Fall Völkermord gewesen. Das müssen Richter entscheiden. Und man darf völkerrechtswidriges Verhalten eben nicht mit zweierlei Maß messen. Einerseits sagen, also der Krieg von der Putin gegen Ukraine ist völkerrechtswidrig, aber bei dem Krieg von Israel zusammen mit USA gegen Iran sagt man das nicht. Da stimmt irgendwas nicht zu sagen.
1: Die Veranstaltungsreihe Kunst braucht Freiheit schlägt derweil auch Wellen in den Top-Nachrichtenkanälen. Inwieweit sich die Landes-CDU mit dieser Art Wahlkampf einen Gefallen tut, sei dahingestellt und bleibt abzuwarten. Am 9. September wählt Sachsen-Anhalt einen neuen Landtag und eventuell auch einen neuen Ministerpräsidenten.
4: Anstatt Kanonen und Explosionen bringt das Reden weit.
0: Das Naturkundemuseum Dessau eröffnet am Sonntag, den 9. August um 15 Uhr die Sonderausstellung Tiere im Polarlicht. Die vom Naturkundemuseum Potsdam konzipierte Ausstellung zeigt die faszinierende Tierwelt der Arktis und Antarktis, darunter Rentiere, Schneeeulen, Polarfuchse, Vielfraße und einen ausgewachsenen Moschusochsen. Zur Eröffnung gibt Dr. Ina Pokorny vom Naturkundemuseum Potsdam Einblicke in die Tierwelt des Hohen Nordens. Anschließend führt das Kuratoriumsteam durch die Ausstellung. Der Eintritt ist frei. Mit einem abwechslungsreichen Programm, gute Musik und sommerlicher Atmosphäre lud der Jugendclub Zoberberg am vergangenen Freitag zu seinem traditionellen Sommerfest ein und bot ein abwechslungsreiches Ferienprogramm für Kinder, Jugendliche und Eltern. Die Veranstaltung bot viele Gelegenheiten, gemeinsam die Sommerferien zu genießen, miteinander ins Gespräch zu kommen und einen unterhaltsamen Nachmittag in entspannter Atmosphäre zu verbringen.
5: Spiel, Spaß und Musik sorgten am 31. Juli für eine sommerliche Atmosphäre im Jugendclub Zoberberg. Beim Sommerfest erwartete die großen und kleinen Gäste ein abwechslungsreiches Programm mit Mitmachaktionen, musikalischer Unterhaltung sowie vielen Möglichkeiten für Begegnungen und gemeinsame Erlebnisse.
6: Heute hoffen wir natürlich, dass es uns gelingt, einige hier auch aus dem Wohngebiet zu uns zu locken, mit Familien und Kindern, so aus der Nachbarschaft. Wir werden sehen, wie es uns gelingt, hier mit Wasserspielen, auch für Jüngere.
7: Ansonsten natürlich Speis und Trank. Ne? Wir werden nachher den Grill anschmeißen. Es gibt Getränke, es gibt Kuchen. Und ich denke, da ist für das leibliche Wohl auf jeden Fall gesorgt. Ja.
5: Neben den zahlreichen Mitmachangeboten wartete ein besonderes Highlight auf die Gäste. An einer Cocktailbar wurden frisch gemixte, alkoholfreie Cocktails angeboten, was eine willkommene Erfrischung bei den sommerlich heißen Temperaturen war. Aus einer abwechslungsreichen Getränkekarte konnten die durstigen Besucher ihren Favoriten auswählen und diesen entweder im Garten oder in angenehmen kühlen Schatten des Gebäudes genießen. Für die passende Atmosphäre sorgte ein DJ, der auf der Bühne für Stimmung sorgte.
7: Das ist halt so ein Zusammenkommen. Ne? Es ist so dieses, die Leute aus dem Zoberberg kommen zusammen und im besten Fall einfach auch noch andere aus ganz Dessau. Es ist halt so ein, naja, ne? So ein schönes Zusammensein.
8: Ja.
7: Einfach, ne? Genau. Es ist schon sehr wichtig, definitiv, ja.
5: Der städtische Jugendclub bietet das ganze Jahr über vielfältige Freizeitangebote für Kinder und Jugendliche an. Die modern ausgestatteten Räumlichkeiten schaffen zahlreiche Möglichkeiten für Spiel, Kreativität und gemeinsame Aktivitäten. Dabei können die Jugendlichen selbst entscheiden, wie sie ihre Zeit im Club verbringen und aus den vielfältigen Angeboten frei wählen.
6: Also wir haben natürlich, die Bandbreite ist von einige kleinen Seniorengrüppchen können sich hier regelmäßig treffen. Dann haben wir in der Schulzeit ab 14 Uhr hier immer geöffnet und haben regelmäßige Angebote wie zum Beispiel gesundes Kochen, wo wir hier gemeinsam Speisen herstellen. Dann haben wir Sportangebote, Spielangebote. Das ist immer sehr, sehr querbeet und natürlich auch situationsbedingt, welche Angaben die Kinder und Jugendlichen, welche Wünsche und Bedürfnisse da sind. Darauf reagieren wir auch.
7: Beschäftigt sind wir Mitarbeiter zu dritt, ne, mit unserer Leitung. Und wir beide als sozialpädagogische Mitarbeiter. Und ja, hoffen einfach, dass das so bleibt eine Weile. Ne?
6: Ja.
7: Kommt immer gerne rum. Also jeder, ja, der einfach interessiert ist an diesem Club, einfach was zu erleben oder generell mal zu gucken, wie sieht das Haus aus, was wird hier angeboten, einfach rumkommen. Ne? Wir haben halt immer von 14 bis 20 Uhr geöffnet, in den Ferien 13 bis 20 Uhr und jeder ist immer willkommen hier.
5: Auch im weiteren Jahresverlauf dürfen sich die Kinder und Jugendlichen auf zwei besondere Höhepunkte freuen. Mit einem großen Halloween-Spektakel und der traditionellen Jahresabschlussfeier stehen bereits die nächsten Veranstaltungen auf dem Programm.
0: Am 3. August ereignete sich gegen 11 Uhr auf der BRB 9 zwischen den Anschlussstellen Coswig und Fockerode in Fahrtrichtung Berlin ein Verkehrsunfall mit zwei beteiligten Fahrzeugen. Nach bisherigem Erkenntnisstand befuhren ein 39-jähriger Fahrer eines VW den rechten Fahrstreifen. Vor ihm befand sich ein weiterer VW, der von einer 26-jährigen Fahrerin geführt wurde. Aufgrund der Verkehrslage musste die 26-jährige ihr Fahrzeug abbremsen. Dies bemerkte der nachfolgende Fahrer zu spät und fuhr auf den vorauffahrenden PKW auf. Der 39-jährige Fahrzeugführer wurde dabei leicht verletzt und durch einen Rettungswagen vor Ort medizinisch untersucht. Beide Fahrzeuge waren nicht mehr fahrbereit und mussten abgeschleppt werden. Der entstandene Gesamtschaden wird auf etwa 20.000 Euro geschätzt. Und das waren sie, die aktuellen Nachrichten hier bei Zeitnah. Jetzt folgt noch das Wetter sowie die Meldungen aus der Region. Morgen wird sie dann wieder, wie gewohnt, mein Kollege Michael Krebs mit den aktuellsten Nachrichten begrüßen. Bis dahin haben Sie eine schöne Zeit und auf Wiedersehen.
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1: Das Wetter am Donnerstag zeigt sich wechselnd bewölkt bei einer Höchsttemperatur von 28 Grad. Im Verlauf des Nachmittags lockern sich die Wolken zunehmend auf und es wird überwiegend sonnig. Der Wind weht mäßig, teils mit starken Böen bis zu 45 km/h und die Temperaturen sinken auf 19 Grad.
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4: Wie arbeitet eigentlich der Deutsche Bundestag? Welche Aufgaben haben Abgeordnete und wie entstehen Gesetze? Antworten darauf gab es vergangene Woche mitten in der Lutherstadt Wittenberg. Das Infomobil des Deutschen Bundestages machte auf seiner Sommertour Station auf dem Marktplatz und wollte Politik zum Anfassen bieten.
5: Der Deutsche Bundestag wird in Berlin von über 3 Millionen Menschen jährlich besucht. Das ist eine große Zahl von Menschen, aber wenn man das in Relation zu 83 Millionen Bundesbürgern sieht, dann ist es relativ wenig. Und das ist der Grund, warum der Deutsche Bundestag gesagt hat, wir müssen Informationsangebote über die Arbeit des Parlaments, über die Aufgaben des Parlaments, unserer Volksvertretung des Deutschen Bundestages, eben auch in Fläche tragen. Und deshalb sind wir jedes Jahr mit diesem LKW von Anfang März bis Ende Oktober quer durch die Bundesrepublik Deutschland eben unterwegs, um genau dieses Informationsangebot eben an die Menschen auch dezentral zu richten.
4: Im Inneren warteten Informationsmaterialien, interaktive Stationen und ein Bundestagsquiz. Vor allem aber standen Mitarbeiter für Gespräche bereit. Besucher konnten Fragen stellen und sich über die Arbeit des Parlaments informieren.
5: Wir haben interaktive Informationsmöglichkeiten über verschiedene Bildschirme oder man kann sein Wissen einfach auch einmal testen im Rahmen eines Bundestagsquiz. Aber wir als die Honorarkräfte, die wir für den Deutschen Bundestag tätig sind, stehen eben auch für viele Gespräche einfach zur Verfügung, um den Menschen die Möglichkeit zu geben, ihre Ängste, ihre Sorgen, die sie eventuell darüber haben, dass unsere parlamentarische Demokratie vielleicht nicht so funktioniert, wie sie sich selbst vorstellen, darüber im Gespräch eben auch Aufklärungsarbeit zu leisten. Das ist das, was für uns im Vordergrund steht.
4: Und genau diese Möglichkeit wurde genutzt. Wir haben Besucher gefragt, was sie im Infomobil interessiert hatte.
6: Ich habe mich über die Geschichte ein bisschen informiert gehabt und habe darüber Fragen beantwortet gehabt. Wann der Bundestag gegründet wurde und wie das da eigentlich abläuft und alles und was es für Jobs da drin gibt und so. Darüber habe ich mich gerade informiert gehabt.
7: Ich habe jetzt Informationsmaterial gesammelt, um das halt bei mir auszulegen auf der Arbeit.
8: Was mich am meisten interessiert, das sind erstmal die Fehlasylanten, die hier rumschleichen. Denn ich habe nicht gegen die, die hier ordentlich arbeiten, die hier, aber ich wohne in so einem Neubaublock aus Ostzeiten. Dort sind Afghanen und Syrer drin. Und seitdem die da drin sind, ist das Leben etwas anders geworden. Die sind erstmal sehr laut und dann eben nicht so sehr pflichtbewusst. Da bleiben die Haustüren offen stehen, wenn die aus dem Haus gehen, da kann jeder Fremde drin. Und dann ist das nur egal, ob das nur offen muss oder zu ist. Aber ansonsten. Wie gesagt, die hier ordentlich arbeiten, das ist alles in Ordnung, das ist alles gut, aber es rennen so viele hier rum, auch in Wittenberg. Die rennen von Mittag bis abends nur durch die Gegend, hier alle gut angezogen und wissen nicht, was sie vor Langeweile machen sollen. Und das stört mich ein bisschen.
9: Mich interessiert sowas und man muss ja immer über Dinge, über die man redet, auch Bescheid wissen. Und es wird ja auch nichts aus der hohlen Hand in Berlin entschieden. Das muss man auch mal sagen. Es gibt ja gewisse Regularien und Gesetzmäßigkeiten. Sonst wird ja eine Gesellschaft nicht funktionieren. Also man sollte sich schon in dem Rahmen bewegen. Und da gibt es immer wieder Neuerungen. Und ich habe das gesehen, habe ich mich jetzt hier erkundigt und habe gemerkt, ich habe auch noch Riesendefizite. Obwohl ich, denke ich mal, von der Allgemeinbildung und vom Interesse her auch politisch schon ganz gut dabei bin. Aber ja, das ist schon spannend.

0: Bann und ich finde auch gut, dass das gemacht wird.
1: Die Gespräche drehten sich dabei längst nicht nur um allgemeine Informationen. Viele Besucher möchten auch aktuelle politische Entwicklungen besser einordnen können.
2: Wir haben heute Vormittag in einzelnen Gesprächen vor allem über die bundespolitische Lage und Situation gesprochen. Vielleicht auch deshalb nachvollziehbar, weil in den letzten zwei Wochen ja doch einige spektakuläre Dinge auch aus Berlin berichtet worden sind, mit denen wir konfrontiert worden sind. Aber auch da ist es immer von unserer Seite ganz wichtig, darauf hinzuweisen, dass wir die einzelnen politisch handelnden Personen nicht bewerten oder deren Tätigkeit nicht kommentieren, sondern dass wir in erster Linie Staatsbürgerkunde machen und das Parlament in seiner Arbeitsweise eben vorstellen und nicht politische Positionen zu kommentieren haben.
1: Ziel bleibt dabei vor allem eines: Politik verständlich zu erklären und mit den Menschen ins Gespräch zu kommen.
3: Die letzten Testspiele standen für den abgestiegenen SG Rot-Weiß-Thalheim auf dem Programm. Der nun in der Lotto-Landesliga Südsachsen-Anhalt angekommene Verein stellt sich auf die neuen Gegner und auf die Saison ein. Ihre Kontrahenten an diesem Tag war der FC Eintracht Köthen aus der Landesklasse 4. Wir starten mit einem bedeckten Himmel in die Partie hinein und die Gastgeber werden gleich gefährlich. Langer Ball geht an Prilip. Doch der Anschluss wird nicht gefunden. Einige Minuten später wird Köthen dann gefährlich. Hoher Ball, aber am Ende fängt der Wärter die Kugel ab. Der Ball befindet sich auf beiden Seiten, doch Köthen bleibt in der ersten Hälfte dominant. In der 17. Spielminute ziehen die Jungs in Weiß dann durch. Ball geht an rechts außen und findet sich schlussendlich bei Bartosiak wieder. Hier mit einer Kleinkorrektion des Ballkurses fällt das 0:1 für den FC. In der 24. Spielminute verlieren die Thalheimer die Ballkontrolle. Und das mit Konsequenzen. Köthen passt den Ball von Station zu Station. Nowakowski letztendlich gegen den Keeper und der zirkelt den Ball einfach so ins Eck. Somit das 0:2. Und in der 33. Spielminute wird nicht richtig aufgepasst. Köthen schnappt sich erneut den Ball weg. Durch vier Pässe findet sich der Ball dann vor dem Eck. Doch auch hier kann der Keeper die Kugel nicht stoppen. Und Köthen erweitert auf 0:3. Trotzdessen wird dies von Thalheim nicht einfach so hingenommen. Und es wird weiter gekämpft. Vorerst ohne Erfolge. Und das war's auch schon mit der ersten Hälfte. Doch das Wetter spricht hier mit. Denn nach Beginn der zweiten Hälfte muss das Spiel wegen eines vorbeiziehenden Unwetters pausiert werden. Hier ließ sich neben Blitz und Donner auch mal ein Regenbogen blicken. Nach ein paar Minuten Wartezeit ging das Spiel dann aber auch weiter. In der 51. Spielminute gibt's Ecke für den SG Rot-Weiß. Hier kommt der Ball gut an und Koulibaly macht mit dem ersten erfolgreichen Abschluss dieser Partie seitens Thalheim das 1:3. In der 66. will Köthen einen Konter starten. Labribri will es verhindern, doch bekommt dadurch eine gelbe vom Unparteiischen gedrückt. Elf Minuten später ist Thalheim dann im Angriff. Der Ball wird schlussendlich zu Tarabt gepasst. Und er spielt sich durch die Köthner durch und macht das zweite Tor für Thalheim aus über 20 Meter Entfernung. Weitere Tore fallen in dieser Partie nicht. Zum Ende geht Bari zu Boden. Hier pfeift der Schiedsrichter auch direkt das Spiel ab. Bari wird von seinen Kameraden in die Umkleide getragen. Und wir wünschen gute Besserung. Jetzt gehen wir noch in die Spieleinschätzung des Trainers der SG Rot-Weiß Thalheim.
4: Schlecht lief die komplette erste Halbzeit. Sicherlich der Sache geschuldet, dass wir ein bisschen improvisieren mussten. Vier

0: Spieler standen noch im Stau, die sind aus der zweiten Halbzeit gekommen, sodass also der Torwart im Feld spielen musste. Und wir Testspieler hatten, die praktisch aus dem Flugzeug ausgestiegen sind und hier auf dem Platz aufgelaufen sind. Also auch die Mannschaft kannte die nicht. Also summa summarum war es eine völlig uneingespielte Mannschaft. Das hat man auch in vielen Aktionen gesehen. Und Spieler haben auch auf Positionen gespielt, wo sie eigentlich gar nicht für vorgesehen waren. Aber wir waren halt an die Rahmenbedingungen gebunden. Wir haben das auch bis auf die Staugeschichte haben wir gewusst, was uns da erwartet. Und so sah auch die erste Halbzeit aus. Zweite Halbzeit war deutlich besser. Da haben auch schon Spieler, die jetzt länger da sind, haben auf den Positionen gespielt, wo wir sie vorgesehen haben. Wir haben auch da noch mal ein bisschen getestet. Und wenn ich das Spiel jetzt mal auf die beiden Halbzeiten seziere, dann haben wir die erste natürlich 3-0 verloren. Aber die zweite haben wir 2-0 gewonnen. Und da haben schon einige Sachen so ausgesehen, wie wir das machen wollen, ohne dass wir fehlerfrei waren. Also auch der Gegner hatte noch ein paar verheißungsvolle Angriffe. Aber es war deutlich besser. Ja, ganz schwer zu sagen. Man hat das ja jetzt in diesem Spiel gesehen, dass also letztlich Automatismen, Standardsituationen, also Abläufe, die man eintrainiert, die haben wir noch gar nicht machen können. Und das wird sicherlich kommen. Wir müssen sehen, dass wir diese Startprobleme ganz gut in den Griff bekommen, beziehungsweise uns da so ein bisschen durchmurkeln. Vielleicht haben wir auch mal ein bisschen Spielglück dabei, sodass wir hinten raus sicherlich auch besser spielen können und werden. Aber es ist natürlich schwer. Vergangenheit hat gezeigt, ich erinnere daran, Farnstedt zum Beispiel, die sind dann komplett durchgereicht worden in die Landesklasse. Das wollen wir erstmal verhindern und wollen schauen, wie schnell wir uns in dieser Liga etablieren. Dass das kein Selbstläufer wird, wissen wir. Die Liga ist ausgeglichen, ist gut besetzt und zeigt ja auch so Mannschaften wie Emselo, die voriges Jahr aufgestiegen sind, die haben dort einen guten Mittelfeldplatz in der Verbandsliga gemacht. Im Abstiegsduell hat die Südstaffel sich auch gegen die Nordstaffel durchgesetzt. Also wir wissen, was uns erwartet und auch das erste Spiel in Brachstedt ist schon gleich ein Gradmesser. Das ist also nicht einfach dort. Aber ich denke, dass wir mit zunehmender Spielzeit uns da auch besser akklimatisieren.
1: Nun dann. Thalheim beginnt am 7. August um 19 Uhr mit ihrem ersten richtigen Saisonmatch. Mal schauen, ob sich der SG Rot-Weiß dann schon beweisen kann.

0: Hallo und herzlich willkommen zur neuesten Ausgabe von Zeitnah hier auf RAN 1. Mit 2 Tagen Verspätung, bedingt durch das Wochenende, startete die neuen Auszubildenden der Stadt Dessau-Roßlau in ihre Ausbildungszeit. Zum Auftakt wurden Franziska Born, Josephine Sprenger, Luise Werner, Steffen Stock, Lando Taube und Jeremy Gladosch von Oberbürgermeister Dr. Robert Reck im Rathaus begrüßt. Nach einem Erinnerungsfoto vor dem Rathausportal folgte ein lockeres Kennenlerngespräch sowie ein Rundgang durch die Verwaltung. Höhepunkt war der Besuch des Rathausturms mit einem Blick über die Stadt, für die die 6 Nachwuchskräfte künftig arbeiten werden. In den kommenden Tagen lernen die Auszubildenden die verschiedenen Dezernente und Fachbereiche kennen. Ihre 3-jährige Ausbildung erfolgt im Wechsel zwischen Theorie und Praxis und endet mit dem Abschluss als Verwaltungsfachangestellte bzw. Fachangestellter für Bäderbetriebe. Vor ausverkauftem Haus traf der Satiriker Dieter Hallervon und der CDU-Spitzenkandidat für Sachsen-Anhalt Sven Schulze im Golfpark aufeinander. Bereits die ersten beiden Veranstaltungen, unter anderem in Halle, stießen innerhalb der Bundes-CDU auf heftige Kritik. Auch diese Auflage sollte erneut für Gesprächsstoff sorgen.
1: Ungemütlich war es am Montagabend im ausverkauften Saal des Golfparks im Westen der Stadt Dessau-Roßlaus. Der Saal ausverkauft, die Hitze im Inneren enorm und die Zündschnur bei Dieter Hallervorden, einem der Gastgeber, ziemlich kurz. Gemeinsam mit dem CDU-Ministerpräsidenten Sven Schulze sollte Wahlkampf für die Partei gemacht werden. Doch wie schon viele Kritiker bereits im Vorfeld ahnten, brachte der 90-jährige Hallervorden wieder zahlreiche Spitzen auf die Bühne, die Schulze vereinzelt mit einem Achselzucken kommentierte.
2: Mich beruhigt eigentlich in dieser Auseinandersetzung mit der neuen Generalsekretärin eins. Ich bin ziemlich sicher, uns alle wird es noch geben, wenn Frau Hoppermann längst abgewählt ist.
1: Auch Sven Schulze selbst erntete dieser Tage viel Kritik aus den eigenen Reihen der Partei. Denn Schulze sowie 2 weitere Ost-CDU-Ministerpräsidenten fuhren dem Bundeskanzler in die Parade. Friedrich Merz ging mit einem frisch geschnürten Rentenformpaket in die Sommerpause. 4 Wochen später melden sich die 3 Ministerpräsidenten aus dem Osten Deutschlands und schnüren das Rentenpaket nochmals auf, wollen an die Rente nach 45 Arbeitsjahren festhalten. Das sorgt eben für Stirnrunzeln in den eigenen Reihen, zumindest auf Bundesebene, und trägt eben nicht dazu bei, bei den Wählern in Sachsen-Anhalt zu punkten. Eher das Gegenteil findet gerade statt. Nur 24% schaffen die Christdemokraten in der aktuellen Umfrage, sicher auch der Bundespolitik der CDU geschuldet. Dass Dieter Hallervorden alles andere als mundfaul ist, bewies der 90-jährige Gebürtige Dessauer bereits schon in anderen politischen Debatten. Auch auf der Veranstaltung Kunst braucht Freiheit in Dessau bekräftigte Hallervorden wieder seine Meinung im Umgang mit dem Völkerrecht. Im April 2024 veröffentlichte Hallervorden ein viel kritisiertes Video mit dem Titel Gaza, Gaza. Er äußert darin, dass die Situation im Gazastreifen nicht mit dem Völkerrecht vereinbar sei und warf der israelischen Regierung Apartheid und Genozid vor.
3: Also ich sage Ihnen ganz klar, für mich gibt es keine Diskussion zum Existenzrecht Israel. Das ist für mich nicht diskutabel. Das will ich ja auch noch mal ganz klar sagen. Und auch beim Thema Völkermord habe ich eine ganz andere Auffassung. Aber ich muss es auch zulassen, dass es unterschiedliche Diskussionspunkte gibt. Die gibt es übrigens zu vielen verschiedenen Themen. Das ist ein Punkt. Ich übrigens, Dieter, ich werde sowohl die Bundesregierung als auch die Parteiführung, auch Franziska Hoffmann, mit allen Kräften unterstützen, dass sie erfolgreich ist, und zwar lange erfolgreich ist, weil das mein persönliches Ziel ist. Mir geht es nicht darum,

0: dass irgendjemand einen Misserfolg hat. Ich arbeite auch nicht gegen jemanden, sondern ich arbeite immer für etwas, nämlich in dem Fall für den Erfolg Sachsen-Anhalts. Und das muss unser Ziel sein. Und das, jetzt abschließend wirklich gesagt, ist der Grund, warum ich so froh bin, dass Sie alle heute hier sind und sagen, wir wollen uns das anhören und wir wollen uns nicht von außen eine Meinung aufdrücken lassen. Und wir lassen es auch zu, dass hier mit Dieter Haller vorne ein gebürtiger Dessauer steht, der ein paar Jahre älter ist als ich, mehr Erfahrung in manchen Bereichen hat als ich, eine Meinung hat, die sich in vielen Bereichen mit meiner deckt, aber in einzelnen Bereichen auch nicht deckt. Und gleichzeitig der Dieter das zulässt, dass ich hier als Ministerpräsident stehe, ihm danke, dass er auch hier für Demokratie in Sachsen-Anhalt, in seiner Heimat kämpft, aber gleichzeitig auch zulässt, dass man unterschiedlicher Meinung ist. Das, abschließend gesagt, ist das, wie ich gerne auch Sachsen-Anhalt in den nächsten Jahren hier führen möchte.
1: Auch für mich steht natürlich außer Frage, dass das Existenzrecht Israels überhaupt nicht angegriffen werden darf. Das ist ganz klar. Trotzdem muss ich sagen, in der Völkermordfrage ist eben ist vielleicht ein kleiner Nachhilfeunterricht für Frau Hoppermann nötig, zum Beispiel beim spanischen Ministerpräsidenten Sanchez. Man muss bedenken, diese Klage ist ja 2023, Dezember war das, von Südafrika vom Internationalen Gerichtshof eingetragen worden. Und sie wird inzwischen unterstützt von 30 großen Ländern. Ich will sie nicht alle aufführen, aber es sind sehr viele europäische Länder dabei. Deswegen müsste man sagen, also ich meine, irgendwas muss doch da dran sein. Es kann doch nicht sein, dass man sagt, es ist auf keinen Fall Völkermord gewesen. Das müssen Richter entscheiden. Und man darf völkerrechtswidriges Verhalten eben nicht mit zweierlei Maß messen. Einerseits sagen, also der Krieg von der Putin gegen Ukraine ist völkerrechtswidrig, aber bei dem Krieg von Israel zusammen mit USA gegen Iran sagt man das nicht. Da stimmt irgendwas nicht zusammen.
2: Die Veranstaltungsreihe Kunst braucht Freiheit schlägt derweil auch Wellen in den Top-Nachrichtenkanälen. Inwieweit sich die Landes-CDU mit dieser Art Wahlkampf einen Gefallen tut, sei dahingestellt und bleibt abzuwarten. Am 9. September wählt Sachsen-Anhalt einen neuen Landtag und eventuell auch einen neuen Ministerpräsidenten.
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4: Das Naturkundemuseum Dessau eröffnet am Sonntag, den 9. August um 15 Uhr die Sonderausstellung Tiere im Polarlicht. Die vom Naturkundemuseum Potsdam konzipierte Ausstellung zeigt die faszinierende Tierwelt der Arktis und Antarktis, darunter Rentiere, Schneeeulen, Polarfuchse, Vielfraße und einen ausgewachsenen Moschusochsen. Zur Eröffnung gibt Dr. Ina Pokorny vom Naturkundemuseum Potsdam Einblicke in die Tierwelt des Hohen Nordens. Anschließend führt das Kuratoriumsteam durch die Ausstellung. Der Eintritt ist frei. Mit einem abwechslungsreichen Programm, gute Musik und sommerlicher Atmosphäre lud der Jugendclub Zoberberg am vergangenen Freitag zu seinem traditionellen Sommerfest ein und bot ein abwechslungsreiches Ferienprogramm für Kinder, Jugendliche und Eltern. Die Veranstaltung bot viele Gelegenheiten, gemeinsam die Sommerferien zu genießen, miteinander ins Gespräch zu kommen und einen unterhaltsamen Nachmittag in entspannter Atmosphäre zu verbringen.
5: Spiel, Spaß und Musik sorgten am 31. Juli für eine sommerliche Atmosphäre im Jugendclub Zoberberg. Beim Sommerfest erwartete die großen und kleinen Gäste ein abwechslungsreiches Programm mit Mitmachaktionen, musikalischer Unterhaltung sowie vielen Möglichkeiten für Begegnungen und gemeinsame Erlebnisse.
6: Heute hoffen wir natürlich, dass es uns gelingt, einige hier auch aus dem Wohngebiet zu uns zu locken, mit Familien und Kindern, so aus der Nachbarschaft. Wir werden sehen, wie es uns gelingt, hier mit Wasserspielen, auch für Jüngere.
7: Ansonsten natürlich Speis und Trank. Ne? Wir werden nachher den Grill anschmeißen. Es gibt Getränke, es gibt Kuchen. Und ich denke, da ist für das leibliche Wohl auf jeden Fall gesorgt. Ja.
5: Neben den zahlreichen Mitmachangeboten wartete ein besonderes Highlight auf die Gäste. An einer Cocktailbar wurden frisch gemixte

0: alkoholfreie Cocktails angeboten, was eine willkommene Erfrischung bei den sommerlich heißen Temperaturen war. Aus einer abwechslungsreichen Getränkekarte konnten die durstigen Besucher ihren Favoriten auswählen und diesen entweder im Garten oder in angenehmen kühlen Schatten des Gebäudes genießen. Für die passende Atmosphäre sorgte ein DJ, der auf der Bühne für Stimmung sorgte.
1: Das ist halt so ein Zusammenkommen, ne? Es ist so dieses, die Leute aus dem Zoberberg kommen zusammen und im besten Fall einfach auch noch andere aus ganz Dessau. Es ist halt so ein, naja, ne? So ein schönes Zusammensein.
2: Ja.
1: Einfach, ne? Genau. Es ist schon sehr wichtig, definitiv, ja.
0: Der städtische Jugendclub bietet das ganze Jahr über vielfältige Freizeitangebote für Kinder und Jugendliche an. Die modern ausgestatteten Räumlichkeiten schaffen zahlreiche Möglichkeiten für Spiel, Kreativität und gemeinsame Aktivitäten. Dabei können die Jugendlichen selbst entscheiden, wie sie ihre Zeit im Club verbringen und aus den vielfältigen Angeboten frei wählen.
2: Also wir haben natürlich die Bandbreite ist von einige kleinen Seniorengrüppchen können sich hier regelmäßig treffen. Dann haben wir in der Schulzeit ab 14 Uhr hier immer geöffnet und haben regelmäßige Angebote wie zum Beispiel gesundes Kochen, wo wir hier gemeinsam Speisen herstellen. Dann haben wir Sportangebote, Spielangebote. Das ist immer sehr, sehr querbeet und natürlich auch situationsbedingt. Welche Angaben die Kinder und Jugendlichen, welche Wünsche und Bedürfnisse da sind. Darauf reagieren wir auch.
1: Beschäftigt sind wir Mitarbeiter zu dritt, ne, mit unserer Leitung und wir beide als sozialpädagogische Mitarbeiter und hoffen einfach, dass das so bleibt eine Weile. Ne?
2: Ja.
1: Kommt immer gerne rum. Also jeder, der einfach interessiert ist an diesem Club, einfach was zu erleben oder generell mal zu gucken, wie sieht das Haus aus, was wird hier angeboten, einfach rumkommen. Ne? Wir haben halt immer von 14 bis 20 Uhr geöffnet, in den Ferien 13 bis 20 Uhr und jeder ist immer willkommen hier.
0: Auch im weiteren Jahresverlauf dürfen sich die Kinder und Jugendlichen auf zwei besondere Höhepunkte freuen. Mit einem großen Halloween-Spektakel und der traditionellen Jahresabschlussfeier stehen bereits die nächsten Veranstaltungen auf dem Programm.
3: Am 3. August ereignete sich gegen 11 Uhr auf der BRB9 zwischen den Anschlussstellen Coswig und Fockerode in Fahrtrichtung Berlin ein Verkehrsunfall mit zwei beteiligten Fahrzeugen. Nach bisherigem Erkenntnisstand befuhren ein 39-jähriger Fahrer eines VW den rechten Fahrstreifen. Vor ihm befand sich ein weiterer VW, der von einer 26-jährigen Fahrerin geführt wurde. Aufgrund der Verkehrslage musste die 26-jährige ihr Fahrzeug abbremsen. Dies bemerkte der nachfolgende Fahrer zu spät und fuhr auf den vorauffahrenden PKW auf. Der 39-jährige Fahrzeugführer wurde dabei leicht verletzt und durch einen Rettungswagen vor Ort medizinisch untersucht. Beide Fahrzeuge waren nicht mehr fahrbereit und mussten abgeschleppt werden. Der entstandene Gesamtschaden wird auf etwa 20.000 Euro geschätzt. Und das waren sie, die aktuellen Nachrichten hier bei Zeitnah. Jetzt folgt noch das Wetter sowie die Meldungen aus der Region. Morgen wird sie dann wieder, wie gewohnt, mein Kollege Michael Krebs mit den aktuellsten Nachrichten begrüßen. Bis dahin haben Sie eine schöne Zeit und auf Wiedersehen.
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0: Das Wetter am Donnerstag zeigt sich wechselnd bewölkt bei einer Höchsttemperatur von 28 Grad. Im Verlauf des Nachmittags lockern sich die Wolken zunehmend auf und es wird überwiegend sonnig. Der Wind weht mäßig, teils mit starken Böen bis zu 45 km/h und die Temperaturen sinken auf 19 Grad.
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9: Wie arbeitet eigentlich der Deutsche Bundestag? Welche Aufgaben haben Abgeordnete und wie entstehen Gesetze? Antworten darauf gab es vergangene Woche mitten in der Lutherstadt Wittenberg. Das Infomobil des Deutschen Bundestages machte auf seiner Sommertour Station auf dem Marktplatz und wollte Politik zum Anfassen bieten.
10: Der Deutsche Bundestag wird in Berlin von über 3 Millionen Menschen jährlich besucht. Das ist eine große Zahl von Menschen, aber wenn man das in Relation zu 83 Millionen Bundesbürgern sieht, dann ist es relativ wenig. Und das ist der Grund, warum der Deutsche Bundestag gesagt hat, wir müssen Informationsangebote über die Arbeit des Parlaments, über die Aufgaben des Parlaments, unserer Volksvertretung des Deutschen Bundestages, eben auch in die Fläche tragen. Und deshalb sind wir jedes Jahr mit diesem LKW von Anfang März bis Ende Oktober quer durch die Bundesrepublik Deutschland eben unterwegs, um genau dieses Informationsangebot eben an die Menschen auch dezentral zu richten.
9: Im Inneren warteten Informationsmaterialien, interaktive Stationen und ein Bundestagsquiz. Vor allem aber standen Mitarbeiter für Gespräche bereit. Besucher konnten Fragen stellen und sich über die Arbeit des Parlaments informieren.
10: Wir haben interaktive Informationsmöglichkeiten über verschiedene Bildschirme oder man kann sein Wissen einfach auch einmal testen im Rahmen eines Bundestagsquiz. Aber wir als die Honorarkräfte, die wir für den Deutschen Bundestag tätig sind, stehen eben auch für viele Gespräche einfach zur Verfügung, um den Menschen die Möglichkeit zu geben, ihre Ängste, ihre Sorgen, die sie eventuell darüber haben, dass unsere parlamentarische Demokratie vielleicht nicht so funktioniert, wie sie sich selbst vorstellen, darüber im Gespräch eben auch Aufklärungsarbeit zu leisten. Das ist das, was für uns im Vordergrund steht.
9: Und genau diese Möglichkeit wurde genutzt. Wir haben Besucher gefragt, was sie im Infomobil interessiert hatte.
11: Ich habe mich über die Geschichte ein bisschen informiert gehabt und habe darüber Fragen beantwortet gehabt. Wann der Bundestag gegründet wurde und wie das da eigentlich abläuft und alles und was es für Jobs da drin gibt und so. Darüber habe ich mich gerade informiert gehabt.
12: Ich habe jetzt Informationsmaterial gesammelt, um das halt bei mir auszulegen auf der Arbeit.
13: Was mich am meisten interessiert, das sind erstmal die vielen Asylanten, die hier rumschleichen. Denn ich habe nicht gegen die, die hier ordentlich arbeiten, die hier, aber ich wohne in so einem Neubaublock aus Ostzeiten. Dort sind Afghanen und Syrer drin. Und seitdem die da drin sind, ist das Leben etwas anders geworden. Die sind erstmal sehr laut und dann eben nicht so sehr pflichtbewusst. Da bleiben die Haustüren offen stehen, wenn die aus dem Haus gehen, da kann jeder Fremde rein. Und dann ist das nur egal, ob das nur offen muss oder zu ist. Aber ansonsten. Wie gesagt, die hier ordentlich arbeiten, das ist alles in Ordnung, das ist alles gut, aber es rennen so viele hier rum, auch in Wittenberg. Die rennen von Mittag bis abends nur durch die Gegend, hier alle gut angezogen und wissen nicht, was sie vor Langeweile machen sollen. Und das stört mich ein bisschen.
14: Mich interessiert sowas und man muss ja immer über Dinge, über die man redet, auch Bescheid wissen. Und es wird ja auch nichts aus der hohlen Hand in Berlin entschieden. Das muss man auch mal sagen. Es gibt ja gewisse Regularien und Gesetzmäßigkeiten. Sonst wird ja eine Gesellschaft nicht funktionieren. Also man sollte sich schon in dem Rahmen bewegen. Und da gibt es immer wieder Neuerungen. Und ich habe das gesehen, habe ich mich jetzt hier erkundigt, habe gemerkt, ich habe auch noch Riesendefizite, obwohl ich, denke ich mal, von der Allgemeinbildung und vom Interesse her auch politisch schon ganz gut dabei bin. Aber ja, das ist schon spannend und ich finde auch gut, dass das gemacht wird.
9: Die Gespräche drehten sich dabei längst nicht nur um allgemeine Informationen. Viele Besucher möchten auch aktuelle politische Entwicklungen besser einordnen können.
10: Wir haben heute Vormittag in einzelnen Gesprächen vor allem über die bundespolitische Lage und Situation gesprochen. Vielleicht auch deshalb nachvollziehbar, weil in den letzten zwei Wochen ja doch einige spektakuläre Dinge auch aus Berlin berichtet worden sind, mit denen wir konfrontiert worden sind. Aber auch da ist es immer von unserer Seite ganz wichtig, darauf hinzuweisen, dass wir die einzelnen politisch handelnden Personen nicht bewerten oder deren Tätigkeit nicht kommentieren, sondern dass wir in erster Linie Staatsbürgerkunde machen und das Parlament in seiner Arbeitsweise eben vorstellen und nicht politische Positionen zu kommentieren haben.
9: Ziel bleibt dabei vor allem eines: Politik verständlich zu erklären und mit den Menschen ins Gespräch zu kommen.
15: Die letzten Testspiele standen für den abgestiegenen SG Rot-Weiß-Thalheim auf dem Programm. Der nun in der Lotto-Landesliga Südsachsen-Anhalt angekommene Verein stellt sich auf die neuen Gegner und auf die Saison ein. Ihre Kontrahenten an diesem Tag war der FC Eintracht Köthen aus der Landesklasse 4. Wir starten mit einem bedeckten Himmel in die Partie hinein und die Gastgeber werden gleich gefährlich. Langer Ball geht an Prilip. Doch der Anschluss wird nicht gefunden. Einige Minuten später wird Köthen dann gefährlich. Hoher Ball, aber am Ende fängt der Wärter die Kugel ab. Der Ball befindet sich auf beiden Seiten, doch Köthen bleibt in der ersten Hälfte dominant. In der 17. Spielminute ziehen die Jungs in Weiß dann durch. Ball geht an rechts außen und findet sich schlussendlich bei Bartosiak wieder. Hier mit einer Kleinkorrektion des Ballkurses fällt das 0:1 für den FC. In der 24. Spielminute verlieren die Thalheimer die Ballkontrolle. Und das mit Konsequenzen. Köthen passt den Ball von Station zu Station. Nowakowski letztendlich gegen den Keeper und der zirkelt den Ball einfach so ins Eck. Somit das 0:2. Und in der 33. Spielminute wird nicht richtig aufgepasst. Köthen schnappt sich erneut den Ball weg. Durch vier Pässe findet sich der Ball dann vor dem Eck. Doch auch hier kann der Keeper die Kugel nicht stoppen. Und Köthen erweitert auf 0:3. Trotzdessen wird dies von Thalheim nicht einfach so hingenommen. Und es wird weiter gekämpft. Vorerst ohne Erfolge. Und das war's auch schon mit der ersten Hälfte. Doch das Wetter spricht hier mit. Denn nach Beginn der zweiten Hälfte muss das Spiel wegen eines vorbeiziehenden Unwetters pausiert werden. Hier ließ sich neben Blitz und Donner auch mal ein Regenbogen blicken. Nach ein paar Minuten Wartezeit ging das Spiel dann aber auch weiter. In der 51. Spielminute gibt's Ecke für den SG Rot-Weiß. Hier kommt der Ball gut an und Koulibaly macht mit dem ersten erfolgreichen Abschluss dieser Partie seitens Thalheim das 1:3. In der 66. will Köthen einen Konter starten. Labribri will es verhindern, doch bekommt dadurch eine gelbe vom Unparteiischen gedrückt. Elf Minuten später ist Thalheim dann im Angriff. Der Ball wird schlussendlich zu Tarabt gepasst. Und er spielt sich durch die Köthner durch und macht das zweite Tor für Thalheim aus über 20 Meter Entfernung. Weitere Tore fallen in dieser Partie nicht. Zum Ende geht Bari zu Boden. Hier pfeift der Schiedsrichter auch direkt das Spiel ab. Bari wird von seinen Kameraden in die Umkleide getragen und wir wünschen gute Besserung. Jetzt gehen wir noch in die Spieleinschätzung des Trainers der SG Rot-Weiß Thalheim.
16: Schlecht lief die komplette erste Halbzeit. Sicherlich der Sache geschuldet, dass wir ein bisschen improvisieren mussten. Vier Spieler standen noch im Stau, die sind aus der zweiten Halbzeit gekommen, sodass also der Torwart im Feld spielen musste. Und wir Testspieler hatten, die praktisch aus dem Flugzeug ausgestiegen sind und hier auf dem Platz aufgelaufen sind. Also auch die Mannschaft kannte die nicht. Also summa summarum war es eine völlig uneingespielte Mannschaft. Das hat man auch in vielen Aktionen gesehen. Und Spieler haben auch auf Positionen gespielt, wo sie eigentlich gar nicht für vorgesehen waren. Aber wir waren halt an die Rahmenbedingungen gebunden. Wir haben das auch bis auf die Staugeschichte haben wir gewusst, was uns da erwartet. Und so sah auch die erste Halbzeit aus. Zweite Halbzeit war deutlich besser. Da haben auch schon Spieler, die jetzt länger da sind, haben auf den Positionen gespielt, wo wir sie vorgesehen haben. Wir haben auch da noch mal ein bisschen getestet. Und wenn ich das Spiel jetzt mal auf die beiden Halbzeiten seziere, dann haben wir die erste natürlich 3-0 verloren. Aber die zweite haben wir 2-0 gewonnen. Und da haben schon einige Sachen so ausgesehen, wie wir das machen wollen, ohne dass wir fehlerfrei waren. Also auch der Gegner hatte noch ein paar verheißungsvolle Angriffe. Aber es war deutlich besser. Ja, ganz schwer zu sagen. Man hat das ja jetzt in diesem Spiel gesehen, dass also letztlich Automatismen, Standardsituationen, also Abläufe, die man eintrainiert, die haben wir noch gar nicht machen können. Und das wird sicherlich kommen. Wir müssen sehen, dass wir diese Startprobleme ganz gut in den Griff bekommen, beziehungsweise uns da so ein bisschen durchmurkeln. Vielleicht haben wir auch mal ein bisschen Spielglück dabei, sodass wir hinten raus sicherlich auch besser spielen können und werden. Aber es ist natürlich schwer. Vergangenheit hat gezeigt, ich erinnere daran, Farnstedt zum Beispiel, die sind dann komplett durchgereicht worden in die Landesklasse. Das wollen wir erstmal verhindern und wollen schauen, wie schnell wir uns in dieser Liga etablieren. Dass das kein Selbstläufer wird, wissen wir. Die Liga ist ausgeglichen, ist gut besetzt und zeigt ja auch so Mannschaften wie Emselo, die voriges Jahr aufgestiegen sind, die haben dort einen guten Mittelfeldplatz in der Verbandsliga gemacht. Im Abstiegsduell hat die Südstaffel sich auch gegen die Nordstaffel durchgesetzt. Also wir wissen, was uns erwartet und auch das erste Spiel in Brachstedt ist schon gleich ein Gradmesser. Das ist also nicht einfach dort, aber ich denke, dass wir mit zunehmender Spielzeit uns da auch besser akklimatisieren.
15: Nun dann. Thalheim beginnt am 7. August um 19 Uhr mit ihrem ersten richtigen Saisonmatch. Mal schauen, ob sich der SG Rot-Weiß dann schon beweisen kann.

0: Hallo und herzlich willkommen zur neuesten Ausgabe von Zeitnah hier auf RAN 1. Mit 2 Tagen Verspätung bedingt durch das Wochenende startete die neuen Auszubildenden der Stadt Dessau-Roßlau in ihre Ausbildungszeit. Zum Auftakt wurden Franziska Born, Josephine Sprenger, Luise Werner, Steffen Stock, Lando Taube und Jeremy Gladosch von Oberbürgermeister Dr. Robert Reck im Rathaus begrüßt. Nach einem Erinnerungsfoto vor dem Rathausportal folgte ein lockeres Kennenlerngespräch sowie ein Rundgang durch die Verwaltung. Höhepunkt war der Besuch des Rathausturms mit einem Blick über die Stadt, für die die 6 Nachwuchskräfte künftig arbeiten werden. In den kommenden Tagen lernen die Auszubildenden die verschiedenen Dezernente und Fachbereiche kennen. Ihre 3-jährige Ausbildung erfolgt im Wechsel zwischen Theorie und Praxis und endet mit dem Abschluss als Verwaltungsfachangestellte bzw. Fachangestellter für Bäderbetriebe. Vor ausverkauften Haus traf der Satiriker Dieter Hallervon und der CDU-Spitzenkandidat für Sachsen-Anhalt Sven Schulze im Golfpark aufeinander. Bereits die ersten beiden Veranstaltungen, unter anderem in Halle, stießen innerhalb der Bundes-CDU auf heftige Kritik. Auch diese Auflage sollte erneut für Gesprächsstoff sorgen.
1: Ungemütlich war es am Montagabend im ausverkauften Saal des Golfparks im Westen der Stadt Dessau-Roßlaus. Der Saal ausverkauft, die Hitze im Inneren enorm und die Zündschnur bei Dieter Hallervorden, einem der Gastgeber, ziemlich kurz. Gemeinsam mit dem CDU-Ministerpräsidenten Sven Schulze sollte Wahlkampf für die Partei gemacht werden. Doch wie schon viele Kritiker bereits im Vorfeld ahnten, brachte der 90-jährige Hallervorden wieder zahlreiche Spitzen auf die Bühne, die Schulze vereinzelt mit einem Achselzucken kommentierte.
2: Mich beruhigt eigentlich in dieser Auseinandersetzung mit der neuen Generalsekretärin eins. Ich bin ziemlich sicher, uns alle wird es noch geben, wenn Frau Hoppermann längst abgewählt ist.
1: Auch Sven Schulze selbst erntete dieser Tage viel Kritik aus den eigenen Reihen der Partei. Denn Schulze sowie 2 weitere Ost-CDU-Ministerpräsidenten fuhren dem Bundeskanzler in die Parade. Friedrich Merz ging mit einem frisch geschnürten Rentenformpaket in die Sommerpause. 4 Wochen später melden sich die 3 Ministerpräsidenten aus dem Osten Deutschlands und schnüren das Rentenpaket nochmals auf, wollen an die Rente nach 45 Arbeitsjahren festhalten. Das sorgt eben für Stirnrunzeln in den eigenen Reihen, zumindest auf Bundesebene, und trägt eben nicht dazu bei, bei den Wählern in Sachsen-Anhalt zu punkten. Eher das Gegenteil findet gerade statt. Nur 24% schaffen die Christdemokraten in der aktuellen Umfrage, sicher auch der Bundespolitik der CDU geschuldet. Dass Dieter Hallervorden alles andere als mundfaul ist, bewies der 90-jährige Gebürtige Dessauer bereits schon in anderen politischen Debatten. Auch auf der Veranstaltung Kunst braucht Freiheit in Dessau bekräftigte Hallervorden wieder seine Meinung im Umgang mit dem Völkerrecht. Im April 2024 veröffentlichte Hallervorden ein viel kritisiertes Video mit dem Titel Gaza, Gaza. Er äußert darin, dass die Situation im Gazastreifen nicht mit dem Völkerrecht vereinbar sei und warf der israelischen Regierung Apartheid und Genozid vor.
3: Also ich sage Ihnen ganz klar, für mich gibt es keine Diskussion zum Existenzrecht Israel. Das ist für mich nicht diskutabel. Das will ich ja auch noch mal ganz klar sagen. Auch beim Thema Völkermord habe ich eine ganz andere Auffassung. Aber ich muss es auch zulassen, dass es unterschiedliche Diskussionspunkte gibt. Die gibt es übrigens zu vielen verschiedenen Themen. Das ist ein Punkt. Ich übrigens, lieber Dieter, ich werde sowohl die Bundesregierung als auch die Parteiführung, auch Franziska Hoppermann, mit allen Kräften unterstützen, dass sie erfolgreich ist, und zwar lange erfolgreich ist, weil das mein persönliches Ziel ist. Mir geht es nicht darum, dass irgendjemand einen Misserfolg hat. Ich arbeite auch nicht gegen jemanden, sondern ich arbeite immer für etwas, nämlich in dem Fall für den Erfolg Sachsen-Anhalts. Und das muss unser Ziel sein. Und das, jetzt abschließend wirklich gesagt, ist der Grund, warum ich so froh bin, dass Sie alle heute hier sind und sagen, wir wollen uns das anhören und wir wollen uns nicht von außen eine Meinung aufdrücken lassen. Und wir lassen es auch zu, dass hier mit Dieter Haller vorne ein gebürtiger Dessauer steht, der ein paar Jahre älter ist als ich, mehr Erfahrung in manchen Bereichen hat als ich, eine Meinung hat, die sich in vielen Bereichen mit meiner deckt, aber in einzelnen Bereichen auch nicht deckt. Und gleichzeitig der Dieter das zulässt, dass ich hier als Ministerpräsident stehe, ihm danke, dass er auch hier für Demokratie in Sachsen-Anhalt, in seiner Heimat kämpft, aber gleichzeitig auch zulässt, dass man unterschiedlicher Meinung ist. Das, abschließend gesagt, ist das, wie ich gerne auch Sachsen-Anhalt in den nächsten Jahren hier führen möchte.
2: Für mich steht natürlich außer Frage, dass das Existenzrecht Israels überhaupt nicht angegriffen werden darf. Das ist ganz klar. Trotzdem muss ich sagen, in der Völkermordfrage ist es eben ist vielleicht ein kleiner Nachhilfeunterricht für Frau Hoppermann nötig. Zum Beispiel beim spanischen Ministerpräsidenten Sanchez. Man muss bedenken, diese Klage ist ja 2023, Dezember war das, von Südafrika vom Internationalen Gerichtshof eingetragen worden. Und sie wird inzwischen unterstützt von 30 großen Ländern. Ich will sie nicht alle aufführen, aber es sind sehr viele europäische Länder dabei. Deswegen müsste man sagen, also ich meine, irgendwas muss doch da dran sein. Es kann doch nicht sein, dass man sagt, es ist auf keinen Fall Völkermord gewesen. Das muss ein Richter entscheiden. Und man darf völkerrechtswidriges Verhalten eben nicht mit zweierlei Maß messen. Einerseits sagen, also der Krieg von der Putin gegen Ukraine ist völkerrechtswidrig, aber bei dem Krieg von Israel zusammen mit USA gegen Iran sagt man das nicht. Da stimmt irgendwas nicht zu sagen.
1: Die Veranstaltungsreihe Kunst braucht Freiheit schlägt derweil auch Wellen in den Top-Nachrichtenkanälen. Inwieweit sich die Landes-CDU mit dieser Art Wahlkampf einen Gefallen tut, sei dahingestellt und bleibt abzuwarten. Am 9. September wählt Sachsen-Anhalt einen neuen Landtag und eventuell auch einen neuen Ministerpräsidenten.
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0: Das Naturkundemuseum Dessau eröffnet am Sonntag, den 9. August um 15 Uhr die Sonderausstellung Tiere im Polarlicht. Die vom Naturkundemuseum Potsdam konzipierte Ausstellung zeigt die faszinierende Tierwelt der Arktis und Antarktis, darunter Rentiere, Schneeeulen, Polarfuchse, Vielfraße und einen ausgewachsenen Moschusochsen. Zur Eröffnung gibt Dr. Ina Pokorny vom Naturkundemuseum Potsdam Einblicke in die Tierwelt des Hohen Nordens. Anschließend führt das Kuratoriumsteam durch die Ausstellung. Der Eintritt ist frei. Mit einem abwechslungsreichen Programm, gute Musik und sommerlicher Atmosphäre lud der Jugendclub Zuberberg am vergangenen Freitag zu seinem traditionellen Sommerfest ein und bot ein abwechslungsreiches Ferienprogramm für Kinder, Jugendliche und Eltern. Die Veranstaltung bot viele Gelegenheiten, gemeinsam die Sommerferien zu genießen, miteinander ins Gespräch zu kommen und einen unterhaltsamen Nachmittag in entspannter Atmosphäre zu verbringen.
5: Spiel, Spaß und Musik sorgten am 31. Juli für eine sommerliche Atmosphäre im Jugendclub Zoberberg. Beim Sommerfest erwartete die großen und kleinen Gäste ein abwechslungsreiches Programm mit Mitmachaktionen, musikalischer Unterhaltung sowie vielen Möglichkeiten für Begegnungen und gemeinsame Erlebnisse.
6: Heute hoffen wir natürlich, dass es uns gelingt, einige hier auch aus dem Wohngebiet zu uns zu locken, mit Familien und Kindern, so aus der Nachbarschaft. Wir werden sehen, wie es uns gelingt, hier mit Wasserspielen, auch für Jüngere.
7: Ansonsten natürlich Speis und Trank. Ne? Wir werden nachher den Grill anschmeißen. Es gibt Getränke, es gibt Kuchen. Und ich denke, da ist für das leibliche Wohl auf jeden Fall gesorgt. Ja.
5: Neben den zahlreichen Mitmachangeboten wartete ein besonderes Highlight auf die Gäste. An einer Cocktailbar wurden frisch gemixte, alkoholfreie Cocktails angeboten, was eine willkommene Erfrischung bei den sommerlich heißen Temperaturen war. Aus einer abwechslungsreichen Getränkekarte konnten die durstigen Besucher ihren Favoriten auswählen und diesen entweder im Garten oder in angenehmen kühlen Schatten des Gebäudes genießen. Für die passende Atmosphäre sorgte ein DJ, der auf der Bühne für Stimmung sorgte.
7: Das ist halt so ein Zusammenkommen, ne? Es ist so dieses, die Leute aus dem Zoberberg kommen zusammen und im besten Fall einfach auch noch andere aus ganz Dessau. Es ist halt so ein, naja, ne? So ein schönes Zusammensein.
8: Ja.
7: Einfach, ne? Genau. Es ist schon sehr wichtig, definitiv, ja.
5: Der städtische Jugendclub bietet das ganze Jahr über vielfältige Freizeitangebote für Kinder und Jugendliche an. Die modern ausgestatteten Räumlichkeiten schaffen zahlreiche Möglichkeiten für Spiel, Kreativität und gemeinsame Aktivitäten. Dabei können die Jugendlichen selbst entscheiden, wie sie ihre Zeit im Club verbringen und aus den vielfältigen Angeboten frei wählen.
6: Also wir haben natürlich, die Bandbreite ist von kleinen Seniorengrüppchen, können sich hier regelmäßig treffen. Dann haben wir in der Schulzeit ab 14 Uhr hier immer geöffnet und haben regelmäßige Angebote wie zum Beispiel gesundes Kochen, wo wir hier gemeinsam Speisen herstellen. Dann haben wir Sportangebote, Spielangebote. Das ist immer sehr, sehr querbeet und natürlich auch situationsbedingt. Welche Angaben die Kinder und Jugendlichen, welche Wünsche und Bedürfnisse da sind. Darauf reagieren wir auch.
7: Beschäftigt sind wir Mitarbeiter zu dritt, ne, mit unserer Leitung und wir beide als sozialpädagogische Mitarbeiter und hoffen einfach, dass das so bleibt eine Weile. Ne?
6: Ja.
7: Kommt immer gerne rum. Also jeder, ja, der einfach interessiert ist an diesem Club, einfach was zu erleben oder generell mal zu gucken, wie sieht das Haus aus, was wird hier angeboten, einfach rumkommen. Ne? Wir haben halt immer von 14 bis 20 Uhr geöffnet, in den Ferien 13 bis 20 Uhr und jeder ist immer willkommen hier.
5: Auch im weiteren Jahresverlauf dürfen sich die Kinder und Jugendlichen auf zwei besondere Höhepunkte freuen. Mit einem großen Halloween-Spektakel und der traditionellen Jahresabschlussfeier stehen bereits die nächsten Veranstaltungen auf dem Programm.
0: Am 3. August ereignete sich gegen 11 Uhr auf der BRB 9 zwischen den Anschlussstellen Coswig und Fockerode in Fahrtrichtung Berlin ein Verkehrsunfall mit zwei beteiligten Fahrzeugen. Nach bisherigem Erkenntnisstand befuhren ein 39-jähriger Fahrer eines VW den rechten Fahrstreifen. Vor ihm befand sich ein weiterer VW, der von einer 26-jährigen Fahrerin geführt wurde. Aufgrund der Verkehrslage musste die 26-jährige ihr Fahrzeug abbremsen. Dies bemerkte der nachfolgende Fahrer zu spät und fuhr auf den vorauffahrenden PKW auf. Der 39-jährige Fahrzeugführer wurde dabei leicht verletzt und durch einen Rettungswagen vor Ort medizinisch untersucht. Beide Fahrzeuge waren nicht mehr fahrbereit und mussten abgeschleppt werden. Der entstandene Gesamtschaden wird auf etwa 20.000 Euro geschätzt. Und das waren sie, die aktuellen Nachrichten hier bei Zeitnah. Jetzt folgt noch das Wetter sowie die Meldungen aus der Region. Morgen wird sie dann wieder, wie gewohnt, mein Kollege Michael Krebs mit den aktuellsten Nachrichten begrüßen. Bis dahin haben Sie eine schöne Zeit und auf Wiedersehen.
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2: Wie arbeitet eigentlich der Deutsche Bundestag? Welche Aufgaben haben Abgeordnete und wie entstehen Gesetze? Antworten darauf gab es vergangene Woche mitten in der Lutherstadt Wittenberg. Das Infomobil des Deutschen Bundestages machte auf seiner Sommertour Station auf dem Marktplatz und wollte Politik zum Anfassen bieten.
3: Der Deutsche Bundestag wird in Berlin von über 3 Millionen Menschen jährlich besucht. Das ist eine große Zahl von Menschen. Aber wenn man das in Relation zu 83 Millionen Bundesbürgern sieht, dann ist es relativ wenig. Und das ist der Grund, warum der Deutsche Bundestag gesagt hat, wir müssen Informationsangebote über die Arbeit des Parlaments, über die Aufgaben des Parlaments, unserer Volksvertretung des Deutschen Bundestages eben auch in die Fläche tragen. Und deshalb sind wir jedes Jahr mit diesem LKW von Anfang März bis Ende Oktober quer durch die Bundesrepublik Deutschland eben unterwegs, um genau dieses Informationsangebot eben an die Menschen auch dezentral zu richten.
2: Im Inneren warteten Informationsmaterialien, interaktive Stationen und ein Bundestagsquiz. Vor allem aber standen Mitarbeiter für Gespräche bereit. Besucher konnten Fragen stellen und sich über die Arbeit des Parlaments informieren.
3: Wir haben interaktive Informationsmöglichkeiten über verschiedene Bildschirme oder man kann sein Wissen einfach auch einmal testen im Rahmen eines Bundestagsquiz. Aber wir als die Honorarkräfte, die wir für den Deutschen Bundestag tätig sind, stehen eben auch für viele Gespräche einfach zur Verfügung, um den Menschen die Möglichkeit zu geben, ihre Ängste, ihre Sorgen, die sie eventuell darüber haben, dass unsere parlamentarische Demokratie vielleicht nicht so funktioniert, wie sie sich selbst vorstellen, darüber im Gespräch eben auch Aufklärungsarbeit zu leisten. Das ist das, was für uns im Vordergrund steht.
2: Und genau diese Möglichkeit wurde genutzt. Wir haben Besucher gefragt, was sie im Infomobil interessiert hatte.
4: Ich habe mich über die Geschichte ein bisschen informiert gehabt und habe darüber Fragen beantwortet gehabt. Wann der Bundestag gegründet wurde und wie das da eigentlich abläuft und alles und was es für Jobs da drin gibt und so. Darüber habe ich mich gerade informiert gehabt.
5: Ich habe jetzt Informationsmaterial gesammelt, um das halt bei mir auszulegen auf der Arbeit.
6: Was mich am meisten interessiert, das sind erstmal die vielen Asylanten, die hier rumschleichen. Denn ich habe nichts gegen die, die hier ordentlich arbeiten, die hier. Aber ich wohne in so einem Neubaublock aus Ostzeiten. Dort sind Afghanen und Syrer drin. Und seitdem die da drin sind, ist das Leben etwas anders geworden. Die sind erstmal sehr laut und dann eben nicht so sehr pflichtbewusst. Da bleiben die Haustüren offen stehen, wenn die aus dem Haus gehen, da kann jeder Fremde drin. Dann ist das nur egal, ob das nur offen muss oder zu ist. Aber ansonsten. Wie gesagt, die hier ordentlich arbeiten, das ist alles in Ordnung, das ist alles gut, aber es rennen so viele hier rum, auch in Wittenberg. Die rennen von Mittag bis abends nur durch die Gegend, hier alle gut angezogen und wissen nicht, was sie vor Langeweile machen sollen. Und das stört mich ein bisschen.
7: Mich interessiert sowas und man muss ja immer über Dinge, über die man redet, auch Bescheid wissen. Und das wird ja auch nichts aus der hohlen Hand in Berlin entschieden. Das muss man auch mal sagen. Es gibt ja gewisse Regularien und Gesetzmäßigkeiten. Und es wird ja in der Gesellschaft nicht funktionieren. Also man sollte sich schon in dem Rahmen bewegen. Und da gibt es immer wieder Neuerungen. Und ich habe das gesehen, habe ich mich jetzt hier erkundigt, habe gemerkt, ich habe auch noch Riesendefizite. Obwohl ich, denke ich mal, von der Allgemeinbildung und vom Interesse her auch politisch schon ganz gut dabei bin. Aber ja, das ist schon spannend und ich finde auch gut, dass das gemacht wird.
2: Die Gespräche drehten sich dabei längst nicht nur um allgemeine Informationen. Viele Besucher möchten auch aktuelle politische Entwicklungen besser einordnen können.
3: Wir haben heute Vormittag in einzelnen Gesprächen vor allem über die bundespolitische Lage und Situation gesprochen. vielleicht auch deshalb nachvollziehbar, weil in den letzten zwei Wochen ja doch einige spektakuläre Dinge auch aus Berlin berichtet worden sind, mit denen wir konfrontiert worden sind. Aber auch da ist es immer von unserer Seite ganz wichtig, darauf hinzuweisen, dass wir die einzelnen politisch handelnden Personen nicht bewerten oder deren Tätigkeit nicht kommentieren, sondern

0: dass wir in erster Linie Staatsbürgerkunde machen und das Parlament in seiner Arbeitsweise eben vorstellen und nicht politische Positionen zu kommentieren haben.
1: Ziel bleibt dabei vor allem eines: Politik verständlich zu erklären und mit den Menschen ins Gespräch zu kommen.
2: Die letzten Testspiele standen für den abgestiegenen SG Rot-Weiß-Thalheim auf dem Programm. Der nun in der Lotto-Landesliga Südsachsen-Anhalt angekommene Verein stellt sich auf die neuen Gegner und auf die Saison ein. Ihre Kontrahenten an diesem Tag war der FC Eintracht Köthen aus der Landesklasse 4. Wir starten mit einem bedeckten Himmel in die Partie hinein. Und die Gastgeber werden gleich gefährlich. Langer Ball geht an Prilip. Doch der Anschluss wird nicht gefunden. Einige Minuten später wird Köthen dann gefährlich. Hoher Ball, aber am Ende fängt der Wärter die Kugel ab. Der Ball befindet sich auf beiden Seiten, doch Köthen bleibt in der ersten Hälfte dominant. In der 17. Spielminute ziehen die Jungs in Weiß dann durch. Ball geht an rechts außen und findet sich schlussendlich bei Bartosiak wieder. Hier mit einer Kleinkorrektion des Ballkurses fällt das 0:1 für den FC. In der 24. Spielminute verlieren die Thalheimer die Ballkontrolle. Und das mit Konsequenzen. Köthen passt den Ball von Station zu Station. Nowakowski letztendlich gegen den Keeper und der zirkelt den Ball einfach so ins Eck. Somit das 0:2. Und in der 33. Spielminute wird nicht richtig aufgepasst. Köthen schnappt sich erneut den Ball weg. Durch 4 Pässe findet sich der Ball dann vor dem Eck. Doch auch hier kann der Keeper die Kugel nicht stoppen. Und Köthen erweitert auf 0:3. Trotz dessen wird dies von Thalheim nicht einfach so hingenommen. Und es wird weiter gekämpft. Vorerst ohne Erfolge. Und das war's auch schon mit der ersten Hälfte. Doch das Wetter spricht hier mit. Denn nach Beginn der zweiten Hälfte muss das Spiel wegen eines vorbeiziehenden Unwetters pausiert werden. Hier ließ sich neben Blitz und Donner auch mal ein Regenbogen blicken. Nach ein paar Minuten Wartezeit ging das Spiel dann aber auch weiter. In der 51. Spielminute gibt's Ecke für den SG Rot-Weiß. Hier kommt der Ball gut an und Koulibaly macht mit dem ersten erfolgreichen Abschluss dieser Partie seitens Thalheim das 1:3. In der 66. will Köthen einen Konter starten. Labribri will es verhindern, doch bekommt dadurch eine gelbe vom Unparteiischen gedrückt. Elf Minuten später ist Thalheim dann im Angriff. Der Ball wird schlussendlich zu Tarab gepasst. Und er spielt sich durch die Köthner durch und macht das zweite Tor für Thalheim aus über 20 Meter Entfernung. Weitere Tore fallen in dieser Partie nicht. Zum Ende geht Bari zu Boden. Hier pfeift der Schiedsrichter auch direkt das Spiel ab. Bari wird von seinen Kameraden in die Umkleide getragen. Und wir wünschen gute Besserung. Jetzt gehen wir noch in die Spieleinschätzung des Trainers der SG Rot-Weiß-Thalheim.
3: Schlecht lief die komplette erste Halbzeit. Sicherlich der Sache geschuldet, dass wir ein bisschen improvisieren mussten. 4 Spieler standen noch im Stau, die sind aus der zweiten Halbzeit gekommen, sodass also der Torwart im Feld spielen musste. Und wir Testspieler hatten, die praktisch aus dem Flugzeug ausgestiegen sind und hier auf dem Platz aufgelaufen sind. Also auch die Mannschaft kannte die nicht. Also summa summarum war es eine völlig uneingespielte Mannschaft. Das hat man auch in vielen Aktionen gesehen. Und Spieler haben auch auf Positionen gespielt, wo sie eigentlich gar nicht für vorgesehen waren. Aber wir waren halt an die Rahmenbedingungen gebunden. Wir haben das auch bis auf die Staugeschichte haben wir gewusst, was uns da erwartet. Und So sah auch die erste Halbzeit aus. Zweite Halbzeit war deutlich besser. Da haben auch schon Spieler, die jetzt länger da sind, haben auf den Positionen gespielt, wo wir sie vorgesehen haben. Wir haben auch da noch mal ein bisschen getestet. Und wenn ich das Spiel jetzt mal auf die beiden Halbzeiten seziere, dann haben wir die erste natürlich 3-0 verloren. Aber die zweite haben wir 2-0 gewonnen. Und da haben schon einige Sachen so ausgesehen, wie wir das machen wollen, ohne dass wir fehlerfrei waren. Also auch der Gegner hatte noch ein paar verheißungsvolle Angriffe. Aber es war deutlich besser. Ja, ganz schwer zu sagen. Man hat das ja jetzt in diesem Spiel gesehen, dass also letztlich Automatismen, Standardsituationen, also Abläufe, die man eintrainiert, die haben wir noch gar nicht machen können. Und das wird sicherlich kommen. Wir müssen sehen, dass wir diese Startprobleme ganz gut in den Griff bekommen, beziehungsweise uns da so ein bisschen durchmurkeln. Vielleicht haben wir auch mal ein bisschen Spielglück dabei, sodass wir hinten raus sicherlich auch besser spielen können und werden. Aber es ist natürlich schwer. Vergangenheit hat gezeigt, ich erinnere daran Farnstedt zum Beispiel, die sind dann komplett durchgereicht worden in die Landesklasse. Das wollen wir erstmal verhindern und wollen schauen, wie schnell wir uns in dieser Liga etablieren. Dass das kein Selbstläufer wird, wissen wir. Die Liga ist ausgeglichen, ist gut besetzt und zeigt ja auch so Mannschaften wie Emselo, die voriges Jahr aufgestiegen sind, die haben dort einen guten Mittelfeldplatz in der Verbandsliga gemacht. Im Abstiegsduell hat die Südstaffel sich auch gegen die Nordstaffel durchgesetzt. Also wir wissen, was uns erwartet und auch das erste Spiel in Brachstedt ist schon gleich ein Gradmesser. Das ist also nicht einfach dort, aber ich denke, dass wir mit zunehmender Spielzeit uns da auch besser akklimatisieren.
2: Nun dann. Thalheim beginnt am 7. August um 19 Uhr mit ihrem ersten richtigen Saisonmatch. Mal schauen, ob sich der SG Rot-Weiß dann schon beweisen kann.

Hallo und herzlich willkommen zur neuesten Ausgabe von Zeitnah hier auf RAN 1. Mit 2 Tagen Verspätung, bedingt durch das Wochenende, startete die neuen Auszubildenden der Stadt Dessau-Roßlau in

0: ihrer Ausbildungszeit. Zum Auftakt wurden Franziska Born, Josephine Sprenger, Luise Werner, Steffen Stock, Lando Taube und Jeremy Gladosch von Oberbürgermeister Dr. Robert Reck im Rathaus begrüßt. Nach einem Erinnerungsfoto vor dem Rathausportal folgte ein lockeres Kennenlerngespräch sowie ein Rundgang durch die Verwaltung. Höhepunkt war der Besuch des Rathausturms mit einem Blick über die Stadt, für die die 6 Nachwuchskräfte künftig arbeiten werden. In den kommenden Tagen lernen die Auszubildenden die verschiedenen Dezernente und Fachbereiche kennen. Ihre 3-jährige Ausbildung erfolgt im Wechsel zwischen Theorie und Praxis und endet mit dem Abschluss als Verwaltungsfachangestellte bzw. Fachangestellter für Bäderbetriebe. Vor ausverkauften Haus traf der Satiriker Dieter Hallervon und der CDU-Spitzenkandidat für Sachsen-Anhalt Sven Schulze im Golfpark aufeinander. Bereits die ersten beiden Veranstaltungen, unter anderem in Halle, stießen innerhalb der Bundes-CDU auf heftige Kritik. Auch diese Auflage sollte erneut für Gesprächsstoff sorgen.
1: Ungemütlich war es am Montagabend im ausverkauften Saal des Golfparks im Westen der Stadt des Soroslaus. Der Saal ausverkauft, die Hitze im Inneren enorm und die Zündschnur bei Dieter Hallervorden, einem der Gastgeber, ziemlich kurz. Gemeinsam mit dem CDU-Ministerpräsidenten Sven Schulze sollte Wahlkampf für die Partei gemacht werden. Doch wie schon viele Kritiker bereits im Vorfeld ahnten, brachte der 90-jährige Hallervorden wieder zahlreiche Spitzen auf die Bühne, die Schulze vereinzelt mit einem Achselzucken kommentierte.
2: Mich beruhigt eigentlich in dieser Auseinandersetzung mit der neuen Generalsekretärin eins. Ich bin ziemlich sicher, uns alle wird es noch geben, wenn Frau Hoppermann längst abgewählt ist.
1: Auch Sven Schulze selbst erntete dieser Tage viel Kritik aus den eigenen Reihen der Partei. Denn Schulze sowie 2 weitere Ost-CDU-Ministerpräsidenten fuhren dem Bundeskanzler in die Parade. Friedrich Merz ging mit einem frisch geschnürten Rentenformpaket in die Sommerpause. 4 Wochen später melden sich die 3 Ministerpräsidenten aus dem Osten Deutschlands und schnüren das Rentenpaket nochmals auf, wollen an die Rente nach 45 Arbeitsjahren festhalten. Das sorgt eben für Stirnrunzeln in den eigenen Reihen, zumindest auf Bundesebene, und trägt eben nicht dazu bei, bei den Wählern in Sachsen-Anhalt zu punkten. Eher das Gegenteil findet gerade statt. Nur 24% schaffen die Christdemokraten in der aktuellen Umfrage, sicher auch der Bundespolitik der CDU geschuldet. Dass Dieter Hallervorden alles andere als mundfaul ist, bewies der 90-jährige Gebürtige Dessauer bereits schon in anderen politischen Debatten. Auch auf der Veranstaltung Kunst braucht Freiheit in Dessau bekräftigte Hallervorden wieder seine Meinung im Umgang mit dem Völkerrecht. Im April 2024 veröffentlichte Hallervorden ein viel kritisiertes Video mit dem Titel Gaza, Gaza. Er äußert darin, dass die Situation im Gazastreifen nicht mit dem Völkerrecht vereinbar sei und warf der israelischen Regierung Apartheid und Genozid vor.
3: Also ich sage Ihnen ganz klar, für mich gibt es keine Diskussion zum Existenzrecht Israel. Das ist für mich nicht diskutabel. Das will ich ja auch nochmal ganz klar sagen. Auch beim Thema Völkermord habe ich eine ganz andere Auffassung. Aber ich muss es auch zulassen, dass es unterschiedliche Diskussionspunkte gibt. Die gibt es übrigens zu vielen verschiedenen Themen. Das ist ein Punkt. Ich übrigens, Lieter Dieter, ich werde sowohl die Bundesregierung als auch die Parteiführung, auch Franziska Hoppermann, mit allen Kräften unterstützen, dass sie erfolgreich ist. Und zwar lange erfolgreich ist, weil das mein persönliches Ziel ist. Mir geht es nicht darum, dass irgendjemand einen Misserfolg hat. Ich arbeite auch nicht gegen jemanden, sondern ich arbeite immer für etwas, nämlich in dem Fall für den Erfolg Sachsen-Anhalts. Und das muss unser Ziel sein. Und das, jetzt abschließend wirklich gesagt, ist der Grund, warum ich so froh bin, dass Sie alle heute hier sind und sagen, wir wollen uns das anhören und wir wollen uns nicht von außen eine Meinung aufdrücken lassen. Und wir lassen es auch zu, dass hier mit Dieter Hallervorden ein gebürtiger Dessauer steht, der ein paar Jahre älter ist als ich, mehr Erfahrung in manchen Bereichen hat als ich, eine Meinung hat, die sich in vielen Bereichen mit meiner deckt, aber in einzelnen Bereichen auch nicht deckt. Und gleichzeitig der Dieter das zulässt, dass ich hier als Ministerpräsident stehe, ihm danke, dass er auch hier für Demokratie in Sachsen-Anhalt, in seiner Heimat kämpft, aber gleichzeitig auch zulässt, dass man unterschiedlicher Meinung ist. Das, abschließend gesagt, ist das, wie ich gerne auch Sachsen-Anhalt in den nächsten Jahren hier führen möchte.
2: Auch für mich steht natürlich außer Frage, dass das Existenzrecht Israels überhaupt nicht angegriffen werden darf. Das ist ganz klar. Trotzdem muss ich sagen, in der Völkermordfrage ist es eben ist vielleicht ein kleiner Nachhilfeunterricht für Frau Hoppermann nötig. Zum Beispiel beim spanischen Ministerpräsidenten Sanchez. Man muss bedenken, diese Klage ist ja 2023, Dezember war das, von Südafrika vom Internationalen Gerichtshof eingetragen worden. Und sie wird inzwischen unterstützt von 30 großen Ländern. Ich will sie nicht alle aufführen, aber es sind sehr viele europäische Länder dabei. Deswegen müsste man sagen, also ich meine, irgendwas muss doch da dran sein. Es kann doch nicht sein, dass man sagt, es ist auf keinen Fall Völkermord gewesen. Das muss ein Richter entscheiden. Und man darf völkerrechtswidriges Verhalten eben nicht mit zweierlei Maß messen. Einerseits sagen, also der Krieg von der Putin gegen Ukraine ist völkerrechtswidrig, aber bei dem Krieg von Israel zusammen mit USA gegen Iran sagt man das nicht. Da stimmt irgendwas nicht zusammen.
1: Die Veranstaltungsreihe Kunst braucht Freiheit schlägt derweil auch Wellen in den Top-Nachrichtenkanälen. Inwieweit sich die Landes-CDU mit dieser Art Wahlkampf einen Gefallen tut, sei dahingestellt und bleibt abzuwarten. Am 9. September wählt Sachsen-Anhalt einen neuen Landtag und eventuell auch einen neuen Ministerpräsidenten.
4: Anstatt Kanonen und Explosionen bringt das Reden weit.
0: Das Naturkundemuseum Dessau eröffnet am Sonntag, den 9. August um 15 Uhr die Sonderausstellung Tiere im Polarlicht. Die vom Naturkundemuseum Potsdam konzipierte Ausstellung zeigt die faszinierende Tierwelt der Arktis und Antarktis, darunter Rentiere, Schneeeulen, Polarfuchse, Vielfraße und einen ausgewachsenen Moschusochsen. Zur Eröffnung gibt Dr. Ina Pokorny vom Naturkundemuseum Potsdam Einblicke in die Tierwelt des Hohen Nordens. Anschließend führt das Kuratoriumsteam durch die Ausstellung. Der Eintritt ist frei. Mit einem abwechslungsreichen Programm, gute Musik und sommerlicher Atmosphäre lud der Jugendclub Zoberberg am vergangenen Freitag zu seinem traditionellen Sommerfest ein und bot ein abwechslungsreiches Ferienprogramm für Kinder, Jugendliche und Eltern. Die Veranstaltung bot viele Gelegenheiten, gemeinsam die Sommerferien zu genießen, miteinander ins Gespräch zu kommen und einen unterhaltsamen Nachmittag in entspannter Atmosphäre zu verbringen.
5: Spiel, Spaß und Musik sorgten am 31. Juli für eine sommerliche Atmosphäre im Jugendclub Zoberberg. Beim Sommerfest erwartete die großen und kleinen Gäste ein abwechslungsreiches Programm mit Mitmachaktionen, musikalischer Unterhaltung sowie vielen Möglichkeiten für Begegnungen und gemeinsame Erlebnisse.
6: Heute hoffen wir natürlich, dass es uns gelingt, einige hier auch aus dem Wohngebiet zu uns zu locken, mit Familien und Kindern, so aus der Nachbarschaft. Wir werden sehen, wie es uns gelingt, hier mit Wasserspielen, auch für Jüngere.
7: Ansonsten natürlich Speis und Trank. Ne? Wir werden nachher den Grill anschmeißen. Es gibt Getränke, es gibt Kuchen. Und ich denke, da ist für das leibliche Wohl auf jeden Fall gesorgt. Ja.
5: Neben den zahlreichen Mitmachangeboten wartete ein besonderes Highlight auf die Gäste. An einer Cocktailbar wurden frisch gemixte, alkoholfreie Cocktails angeboten, was eine willkommene Erfrischung bei den sommerlich heißen Temperaturen war. Aus einer abwechslungsreichen Getränkekarte konnten die durstigen Besucher ihren Favoriten auswählen und diesen entweder im Garten oder in angenehmen kühlen Schatten des Gebäudes genießen. Für die passende Atmosphäre sorgte ein DJ, der auf der Bühne für Stimmung sorgte.
7: Das ist halt so ein Zusammenkommen, ne? Es ist so dieses, die Leute aus dem Zoberberg kommen zusammen und im besten Fall einfach auch noch andere aus ganz Dessau. Es ist halt so ein, so ein schönes Zusammensein.
6: Ja.
7: Einfach, ne? Genau, es ist schon sehr wichtig, definitiv, ja.
5: Der städtische Jugendclub bietet das ganze Jahr über vielfältige Freizeit.

0: Freizeitangebote für Kinder und Jugendliche an. Die modern ausgestatteten Räumlichkeiten schaffen zahlreiche Möglichkeiten für Spiel, Kreativität und gemeinsame Aktivitäten. Dabei können die Jugendlichen selbst entscheiden, wie sie ihre Zeit im Club verbringen und aus den vielfältigen Angeboten frei wählen.
1: Also wir haben natürlich, die Bandbreite ist von kleinen Seniorengrüppchen, können sich hier regelmäßig treffen. Dann haben wir in der Schulzeit ab 14 Uhr hier immer geöffnet und haben regelmäßige Angebote wie zum Beispiel gesundes Kochen, wo wir hier gemeinsam Speisen herstellen. Dann haben wir Sportangebote, Spielangebote. Das ist immer sehr, sehr querbeet und natürlich auch situationsbedingt, welche Angaben die Kinder und Jugendlichen, welche Wünsche und Bedürfnisse da sind. Darauf reagieren wir auch.
2: Beschäftigt sind wir Mitarbeiter zu dritt, ne, mit unserer Leitung und wir beide als sozialpädagogische Mitarbeiter und hoffen einfach, dass das so bleibt eine Weile. Ne?
1: Ja.
2: Kommt immer gerne rum. Also jeder, der einfach interessiert ist an diesem Club, einfach was zu erleben oder generell mal zu gucken, wie sieht das Haus aus, was wird hier angeboten, einfach rumkommen. Ne? Wir haben halt immer von 14 bis 20 Uhr geöffnet, in den Ferien 13 bis 20 Uhr und jeder ist immer willkommen hier.
0: Auch im weiteren Jahresverlauf dürfen sich die Kinder und Jugendlichen auf zwei besondere Höhepunkte freuen. Mit einem großen Halloween-Spektakel und der traditionellen Jahresabschlussfeier stehen bereits die nächsten Veranstaltungen auf dem Programm.
3: Am 3. August ereignete sich gegen 11 Uhr auf der BRB 9 zwischen den Anschlussstellen Coswig und Fockerode in Fahrtrichtung Berlin ein Verkehrsunfall mit zwei beteiligten Fahrzeugen. Nach bisherigem Erkenntnisstand befuhren ein 39-jähriger Fahrer eines VW den rechten Fahrstreifen. Vor ihm befand sich ein weiterer VW, der von einer 26-jährigen Fahrerin geführt wurde. Aufgrund der Verkehrslage musste die 26-jährige ihr Fahrzeug abbremsen. Dies bemerkte der nachfolgende Fahrer zu spät und fuhr auf den vorauffahrenden PKW auf. Der 39-jährige Fahrzeugführer wurde dabei leicht verletzt und durch einen Rettungswagen vor Ort medizinisch untersucht. Beide Fahrzeuge waren nicht mehr fahrbereit und mussten abgeschleppt werden. Der entstandene Gesamtschaden wird auf etwa 20.000 Euro geschätzt. Und das waren sie, die aktuellen Nachrichten hier bei Zeitnah. Jetzt folgt noch das Wetter sowie die Meldungen aus der Region. Morgen wird sie dann wieder, wie gewohnt, mein Kollege Michael Krebs mit den aktuellsten Nachrichten begrüßen. Bis dahin haben Sie eine schöne Zeit und auf Wiedersehen.
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0: Das Wetter am Donnerstag zeigt sich wechselnd bewölkt bei einer Höchsttemperatur von 28 Grad. Im Verlauf des Nachmittags lockern sich die Wolken zunehmend auf und es wird überwiegend sonnig. Der Wind weht mäßig, teils mit starken Böen bis zu 45 km/h und die Temperaturen sinken auf 19 Grad.
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2: Wie arbeitet eigentlich der Deutsche Bundestag? Welche Aufgaben haben Abgeordnete und wie entstehen Gesetze? Antworten darauf gab es vergangene Woche mitten in der Lutherstadt Wittenberg. Das Infomobil des Deutschen Bundestages machte auf seiner Sommertour Station auf dem Marktplatz und wollte Politik zum Anfassen bieten.
3: Der Deutsche Bundestag wird in Berlin von über 3 Millionen Menschen jährlich besucht. Das ist eine große Zahl von Menschen, aber wenn man das in Relation zu 83 Millionen Bundesbürgern sieht, dann ist es relativ wenig. Und das ist der Grund, warum der Deutsche Bundestag gesagt hat, wir müssen Informationsangebote über die Arbeit des Parlaments, über die Aufgaben des Parlaments, unserer Volksvertretung des Deutschen Bundestages, eben auch in die Fläche tragen. Und deshalb sind wir jedes Jahr mit diesem LKW von Anfang März bis Ende Oktober quer durch die Bundesrepublik Deutschland eben unterwegs, um genau dieses Informationsangebot eben an die Menschen auch dezentral zu richten.
2: Im Inneren warteten Informationsmaterialien, interaktive Stationen und ein Bundestagsquiz. Vor allem aber standen Mitarbeiter für Gespräche bereit. Besucher konnten Fragen stellen und sich über die Arbeit des Parlaments informieren.
3: Wir haben interaktive Informationsmöglichkeiten über verschiedene Bildschirme oder man kann sein Wissen einfach auch einmal testen im Rahmen eines Bundestagsquiz. Aber wir als die Honorarkräfte, die wir für den Deutschen Bundestag tätig sind, stehen eben auch für viele Gespräche einfach zur Verfügung, um den Menschen die Möglichkeit zu geben, ihre Ängste, ihre Sorgen, die sie eventuell darüber haben, dass unsere parlamentarische Demokratie vielleicht nicht so funktioniert, wie sie sich selbst vorstellen, darüber im Gespräch eben auch Aufklärungsarbeit zu leisten. Das ist das, was für uns im Vordergrund steht.
2: Und genau diese Möglichkeit wurde genutzt. Wir haben Besucher gefragt, was sie im Infomobil interessiert hatte.
4: Ich habe mich über die Geschichte ein bisschen informiert gehabt und habe darüber Fragen beantwortet gehabt. Wann der Bundestag gegründet wurde und wie das da eigentlich abläuft und alles und was es für Jobs da drin gibt und so. Darüber habe ich mich gerade informiert gehabt.
5: Ich habe jetzt Informationsmaterial gesammelt, um das halt bei mir auszulegen auf der Arbeit.
6: Was mich am meisten interessiert, das sind erstmal die Fehlasylanten, die hier rumschleichen. Denn ich habe nicht gegen die, die hier ordentlich arbeiten, die hier, aber ich wohne in so einem Neubaublock aus Ostzeiten. Dort sind Afghanen und Syrer drin. Und seitdem die da drin sind, ist das Leben etwas anders geworden. Die sind erstmal sehr laut und dann eben nicht so sehr pflichtbewusst. Da bleiben die Haustüren offen stehen, wenn die aus dem Haus gehen, da kann jeder Fremde drin. Dann ist das nur egal, ob das nur offen muss oder zu ist. Aber ansonsten. Wie gesagt, die hier ordentlich arbeiten, das ist alles in Ordnung, das ist alles gut, aber es rennen so viele hier rum, auch in Wittenberg. Die rennen von Mittag bis abends nur durch die Gegend, hier alle gut angezogen und wissen nicht, was sie vor Langeweile machen sollen. Und das stört mich ein bisschen.
7: Mich interessiert sowas und man muss ja immer über Dinge, über die man redet, auch Bescheid wissen. Und es wird ja auch nichts aus der hohlen Hand in Berlin entschieden. Das muss man auch mal sagen. Es gibt ja gewisse Regularien und Gesetzmäßigkeiten. Sonst wird ja eine Gesellschaft nicht funktionieren. Also man sollte sich schon in dem Rahmen bewegen. Und da gibt es immer wieder Neuerungen. Und ich habe das gesehen, habe ich mich jetzt hier erkundigt und habe gemerkt, ich habe auch noch Riesendefizite. Obwohl ich, denke ich mal, von der Allgemeinbildung und vom Interesse her auch politisch schon ganz gut dabei bin. Aber ja, das ist schon spannend und ich finde auch gut, dass das gemacht wird.
2: Die Gespräche drehten sich dabei längst nicht nur um allgemeine Informationen. Viele Besucher möchten auch aktuelle politische Entwicklungen besser einordnen können.
3: Wir haben heute Vormittag in einzelnen Gesprächen vor allem über die bundespolitische Lage und Situation gesprochen. Vielleicht auch deshalb nachvollziehbar, weil in den letzten zwei Wochen ja doch einige spektakuläre Dinge auch aus Berlin berichtet worden sind, mit denen wir konfrontiert worden sind. Aber auch da ist es immer von unserer Seite ganz wichtig, darauf hinzuweisen, dass wir die einzelnen politisch handelnden Personen nicht bewerten oder deren Tätigkeit nicht kommentieren, sondern

0: dass wir in erster Linie Staatsbürgerkunde machen und das Parlament in seiner Arbeitsweise eben vorstellen und nicht politische Positionen zu kommentieren haben.
1: Ziel bleibt dabei vor allem eines: Politik verständlich zu erklären und mit den Menschen ins Gespräch zu kommen.
2: Die letzten Testspiele standen für den abgestiegenen SG Rot-Weiß Thalheim auf dem Programm. Der nun in der Lotto-Landesliga Südsachsen-Anhalt angekommene Verein stellt sich auf die neuen Gegner und auf die Saison ein. Ihre Kontrahenten an diesem Tag war der FC Eintracht Köthen aus der Landesklasse 4. Wir starten mit einem bedeckten Himmel in die Partie hinein. Und die Gastgeber werden gleich gefährlich. Langer Ball geht an Prilip. Doch der Anschluss wird nicht gefunden. Einige Minuten später wird Köthen dann gefährlich. Hoher Ball, aber am Ende fängt der Wärter die Kugel ab. Der Ball befindet sich auf beiden Seiten, doch Köthen bleibt in der ersten Hälfte dominant. In der 17. Spielminute ziehen die Jungs in Weiß dann durch. Ball geht an rechts außen und findet sich schlussendlich bei Bartosiak wieder. Hier mit einer Kleinkorrektion des Ballkurses fällt das 0:1 für den FC. In der 24. Spielminute verlieren die Thalheimer die Ballkontrolle. Und das mit Konsequenzen. Köthen passt den Ball von Station zu Station. Nowakowski letztendlich gegen den Keeper und der zirkelt den Ball einfach so ins Eck. Somit das 0:2. Und in der 33. Spielminute wird nicht richtig aufgepasst. Köthen schnappt sich erneut den Ball weg. Durch 4 Pässe findet sich der Ball dann vor dem Eck. Doch auch hier kann der Keeper die Kugel nicht stoppen und Köthen erweitert auf 0:3. Trotz dessen wird dies von Thalheim nicht einfach so hingenommen und es wird weiter gekämpft. Vorerst ohne Erfolge. Und das war's auch schon mit der ersten Hälfte. Doch das Wetter spricht hier mit. Denn nach Beginn der zweiten Hälfte muss das Spiel wegen eines vorbeiziehenden Unwetters pausiert werden. Hier ließ sich neben Blitz und Donner auch mal ein Regenbogen blicken. Nach ein paar Minuten Wartezeit ging das Spiel dann aber auch weiter. In der 51. Spielminute gibt's Ecke für den SG Rot-Weiß. Hier kommt der Ball gut an und Koulibaly macht mit dem ersten erfolgreichen Abschluss dieser Partie seitens Thalheim das 1:3. In der 66. will Köthen einen Konter starten. Labribri will es verhindern, doch bekommt dadurch eine gelbe vom Unparteiischen gedrückt. Elf Minuten später ist Thalheim dann im Angriff. Der Ball wird schlussendlich zu Tarab gepasst und er spielt sich durch die Köthner durch und macht das zweite Tor für Thalheim aus über 20 Meter Entfernung. Weitere Tore fallen in dieser Partie nicht. Zum Ende geht Bari zu Boden, hier pfeift der Schiedsrichter auch direkt das Spiel ab. Bari wird von seinen Kameraden in die Umkleide getragen und wir wünschen gute Besserung. Jetzt gehen wir noch in die Spieleinschätzung des Trainers der SG Rot-Weiß Thalheim.
3: Schlecht lief die komplette erste Halbzeit. Sicherlich der Sache geschuldet, dass wir ein bisschen improvisieren mussten. 4 Spieler standen noch im Stau, die sind aus der zweiten Halbzeit gekommen, sodass also der Torwart im Feld spielen musste. Und wir Testspieler hatten, die praktisch aus dem Flugzeug ausgestiegen sind und hier auf dem Platz aufgelaufen sind. Also auch die Mannschaft kannte die nicht. Also summa summarum war es eine völlig uneingespielte Mannschaft. Das hat man auch in vielen Aktionen gesehen. Und Spieler haben auch auf Positionen gespielt, wo sie eigentlich gar nicht für vorgesehen waren. Aber wir waren halt an die Rahmenbedingungen gebunden. Wir haben das auch bis auf die Staugeschichte haben wir gewusst, was uns da erwartet. Und so sah auch die erste Halbzeit aus. Zweite Halbzeit war deutlich besser. Da haben auch schon Spieler, die jetzt länger da sind, haben auf den Positionen gespielt, wo wir sie vorgesehen haben. Wir haben auch da noch mal ein bisschen getestet. Und wenn ich das Spiel jetzt mal auf die beiden Halbzeiten seziere, dann haben wir die erste natürlich 3-0 verloren. Aber die zweite haben wir 2-0 gewonnen. Und da haben schon einige Sachen so ausgesehen, wie wir das machen wollen, ohne dass wir fehlerfrei waren. Also auch der Gegner hatte noch ein paar verheißungsvolle Angriffe. Aber es war deutlich besser. Ja, ganz schwer zu sagen. Man hat das ja jetzt in diesem Spiel gesehen, dass also letztlich Automatismen, Standardsituationen, also Abläufe, die man eintrainiert, die haben wir noch gar nicht machen können. Und das wird sicherlich kommen. Wir müssen sehen, dass wir diese Startprobleme ganz gut in den Griff bekommen, beziehungsweise uns da so ein bisschen durchmurkeln. Vielleicht haben wir auch mal ein bisschen Spielglück dabei, sodass wir hinten raus sicherlich auch besser spielen können und werden. Aber es ist natürlich schwer. Vergangenheit hat gezeigt, ich erinnere daran, Fernstedt zum Beispiel, die sind dann komplett durchgereicht worden in die Landesklasse. Das wollen wir erstmal verhindern und wollen schauen, wie schnell wir uns in dieser Liga etablieren. Dass das kein Selbstläufer wird, wissen wir. Die Liga ist ausgeglichen, ist gut besetzt und zeigt ja auch so Mannschaften wie Emselo, die voriges Jahr aufgestiegen sind, die haben dort einen guten Mittelfeldplatz in der Verbandsliga gemacht. Im Abstiegsduell hat die Südstaffel sich auch gegen die Nordstaffel durchgesetzt. Also wir wissen, was uns erwartet und auch das erste Spiel in Brachstedt ist schon gleich ein Gradmesser. Das ist also nicht einfach dort, aber ich denke, dass wir mit zunehmender Spielzeit uns da auch besser akklimatisieren.
2: Nun dann. Thalheim beginnt am 7. August um 19 Uhr mit ihrem ersten richtigen Saisonmatch. Mal schauen, ob sich der SG Rot-Weiß dann schon beweisen kann.

Hallo und herzlich willkommen zur neuesten Ausgabe von Zeitnah hier auf RAN 1. Mit 2 Tagen Verspätung bedingt durch das Wochenende startete die neuen Auszubildenden der Stadt Dessau-Roßlau in

0: ihrer Ausbildungszeit. Zum Auftakt wurden Franziska Born, Josephine Sprenger, Luise Werner, Steffen Stock, Lando Taube und Jeremy Gladosch von Oberbürgermeister Dr. Robert Reck im Rathaus begrüßt. Nach einem Erinnerungsfoto vor dem Rathausportal folgte ein lockeres Kennenlerngespräch sowie ein Rundgang durch die Verwaltung. Höhepunkt war der Besuch des Rathausturms mit einem Blick über die Stadt, für die die 6 Nachwuchskräfte künftig arbeiten werden. In den kommenden Tagen lernen die Auszubildenden die verschiedenen Dezernente und Fachbereiche kennen. Ihre 3-jährige Ausbildung erfolgt im Wechsel zwischen Theorie und Praxis und endet mit dem Abschluss als Verwaltungsfachangestellte bzw. Fachangestellter für Bäderbetriebe. Vor ausverkauften Haus traf der Satiriker Dieter Hallervon und der CDU-Spitzenkandidat für Sachsen-Anhalt Sven Schulze im Golfpark aufeinander. Bereits die ersten beiden Veranstaltungen, unter anderem in Halle, stießen innerhalb der Bundes-CDU auf heftige Kritik. Auch diese Auflage sollte erneut für Gesprächsstoff sorgen.
1: Ungemütlich war es am Montagabend im ausverkauften Saal des Golfparks im Westen der Stadt des Soroslaus. Der Saal ausverkauft, die Hitze im Inneren enorm und die Zündschnur bei Dieter Hallervorden, einem der Gastgeber, ziemlich kurz. Gemeinsam mit dem CDU-Ministerpräsidenten Sven Schulze sollte Wahlkampf für die Partei gemacht werden. Doch wie schon viele Kritiker bereits im Vorfeld ahnten, brachte der 90-jährige Hallervorden wieder zahlreiche Spitzen auf die Bühne, die Schulze vereinzelt mit einem Achselzucken kommentierte.
2: Mich beruhigt eigentlich in dieser Auseinandersetzung mit der neuen Generalsekretärin eins. Ich bin ziemlich sicher, uns alle wird es noch geben, wenn Frau Hoppermann längst abgewählt ist.
1: Auch Sven Schulze selbst erntete dieser Tage viel Kritik aus den eigenen Reihen der Partei. Denn Schulze sowie 2 weitere Ost-CDU-Ministerpräsidenten fuhren dem Bundeskanzler in die Parade. Friedrich Merz ging mit einem frisch geschnürten Rentenfondspaket in die Sommerpause. 4 Wochen später melden sich die 3 Ministerpräsidenten aus dem Osten Deutschlands und schnüren das Rentenpaket nochmals auf, wollen an die Rente nach 45 Arbeitsjahren festhalten. Das sorgt eben für Stirnrunzeln in den eigenen Reihen, zumindest auf Bundesebene, und trägt eben nicht dazu bei, bei den Wählern in Sachsen-Anhalt zu punkten. Eher das Gegenteil findet gerade statt. Nur 24% schaffen die Christdemokraten in der aktuellen Umfrage, sicher auch der Bundespolitik der CDU geschuldet. Dass Dieter Hallervorden alles andere als mundfaul ist, bewies der 90-jährige Gebürtige der Sauer bereits schon in anderen politischen Debatten. Auch auf der Veranstaltung Kunst braucht Freiheit in Dessau bekräftigte Hallervorden wieder seine Meinung im Umgang mit dem Völkerrecht. Im April 2024 veröffentlichte Hallervorden ein viel kritisiertes Video mit dem Titel Gaza, Gaza. Er äußert darin, dass die Situation im Gazastreifen nicht mit dem Völkerrecht vereinbar sei und warf der israelischen Regierung Apartheid und Genozid vor.
3: Also ich sage Ihnen ganz klar, für mich gibt es keine Diskussion zum Existenzrecht Israel. Das ist für mich nicht diskutabel. Das will ich ja auch noch mal ganz klar sagen. Und auch beim Thema Völkermord habe ich eine ganz andere Auffassung. Aber ich muss es auch zulassen, dass es unterschiedliche Diskussionspunkte gibt. Die gibt es übrigens zu vielen verschiedenen Themen. Das ist ein Punkt. Ich übrigens, Dieter, ich werde sowohl die Bundesregierung als auch die Parteiführung, auch Franziska Hoppermann, mit allen Kräften unterstützen, dass sie erfolgreich ist, und zwar lange erfolgreich ist, weil das mein persönliches Ziel ist. Mir geht es nicht darum, dass irgendjemand einen Misserfolg hat. Ich arbeite auch nicht gegen jemanden, sondern ich arbeite immer für etwas, nämlich in dem Fall für den Erfolg Sachsen-Anhalts. Und das muss unser Ziel sein. Und das, jetzt abschließend wirklich gesagt, ist der Grund, warum ich so froh bin, dass Sie alle heute hier sind und sagen, wir wollen uns das anhören und wir wollen uns nicht von außen eine Meinung aufdrücken lassen. Und wir lassen es auch zu, dass hier mit Dieter Hallervorden ein gebürtiger Dessauer steht, der ein paar Jahre älter ist als ich, mehr Erfahrung in manchen Bereichen hat als ich, eine Meinung hat, die sich in vielen Bereichen mit meiner deckt, aber in einzelnen Bereichen auch nicht deckt, und gleichzeitig der Dieter das zulässt, dass ich hier als Ministerpräsident stehe, ihm danke, dass er auch hier für Demokratie in Sachsen-Anhalt, in seiner Heimat kämpft, aber gleichzeitig auch zulässt, dass man unterschiedlicher Meinung ist. Das, abschließend gesagt, ist das, wie ich gerne auch Sachsen-Anhalt in den nächsten Jahren hier führen möchte.
2: Auch für mich steht natürlich außer Frage, dass das Existenzrecht Israels überhaupt nicht angegriffen werden darf. Das ist ganz klar. Trotzdem muss ich sagen, in der Völkermordfrage ist vielleicht ein kleiner Nachhilfeunterricht für Frau Hoppermann nötig. Zum Beispiel beim spanischen Ministerpräsidenten Sanchez. Man muss bedenken, diese Klage ist ja 2023, Dezember war das, von Südafrika vom Internationalen Gerichtshof eingetragen worden. Und sie wird inzwischen unterstützt von 30 großen Ländern. Ich will sie nicht alle aufführen, aber es sind sehr viele europäische Länder dabei. Deswegen müsste man sagen, also ich meine, irgendwas muss doch da dran sein. Es kann doch nicht sein, dass man sagt, es ist auf keinen Fall Völkermord gewesen. Das muss ein Richter entscheiden. Und man darf völkerrechtswidriges Verhalten eben nicht mit zweierlei Maß messen. Einerseits sagen, also der Krieg von der Putin gegen Ukraine ist völkerrechtswidrig, aber bei dem Krieg von Israel zusammen mit USA gegen Iran sagt man das nicht. Da stimmt irgendwas nicht zusammen.
1: Die Veranstaltungsreihe Kunst braucht Freiheit schlägt derweil auch Wellen in den Top-Nachrichtenkanälen. Inwieweit sich die Landes-CDU mit dieser Art Wahlkampf einen Gefallen tut, sei dahingestellt und bleibt abzuwarten. Am 9. September wählt Sachsen-Anhalt einen neuen Landtag und eventuell auch einen neuen Ministerpräsidenten.
4: Anstatt Kanonen und Explosionen bringt uns Reden.
0: Das Naturkundemuseum Dessau eröffnet am Sonntag, den 9. August um 15 Uhr die Sonderausstellung Tiere im Polarlicht. Die vom Naturkundemuseum Potsdam konzipierte Ausstellung zeigt die faszinierende Tierwelt der Arktis und Antarktis, darunter Rentiere, Schneeeulen, Polarfuchse, Vielfraße und einen ausgewachsenen Moschusochsen. Zur Eröffnung gibt Dr. Ina Pokorny vom Naturkundemuseum Potsdam Einblicke in die Tierwelt des Hohen Nordens. Anschließend führt das Kuratoriumsteam durch die Ausstellung. Der Eintritt ist frei. Mit einem abwechslungsreichen Programm, gute Musik und sommerlicher Atmosphäre lud der Jugendclub Zoberberg am vergangenen Freitag zu seinem traditionellen Sommerfest ein und bot ein abwechslungsreiches Ferienprogramm für Kinder, Jugendliche und Eltern. Die Veranstaltung bot viele Gelegenheiten, gemeinsam die Sommerferien zu genießen, miteinander ins Gespräch zu kommen und einen unterhaltsamen Nachmittag in entspannter Atmosphäre zu verbringen.
5: Spiel, Spaß und Musik sorgten am 31. Juli für eine sommerliche Atmosphäre im Jugendclub Zoberberg. Beim Sommerfest erwartete die großen und kleinen Gäste ein abwechslungsreiches Programm mit Mitmachaktionen, musikalischer Unterhaltung sowie vielen Möglichkeiten für Begegnungen und gemeinsame Erlebnisse.
6: Heute hoffen wir natürlich, dass es uns gelingt, einige hier auch aus dem Wohngebiet zu uns zu locken, mit Familien und Kindern, so aus der Nachbarschaft. Wir werden sehen, wie es uns gelingt, hier mit Wasserspielen, auch für Jüngere.
7: Ansonsten natürlich Speis und Trank. Ne? Wir werden nachher den Grill anschmeißen. Es gibt Getränke, es gibt Kuchen. Und ich denke, da ist für das leibliche Wohl auf jeden Fall gesorgt. Ja.
5: Neben den zahlreichen Mitmachangeboten wartete ein besonderes Highlight auf die Gäste. An einer Cocktailbar wurden frisch gemixte, alkoholfreie Cocktails angeboten, was eine willkommene Erfrischung bei den sommerlich heißen Temperaturen war. Aus einer abwechslungsreichen Getränkekarte konnten die durstigen Besucher ihren Favoriten auswählen und diesen entweder im Garten oder in angenehmen kühlen Schatten des Gebäudes genießen. Für die passende Atmosphäre sorgte ein DJ, der auf der Bühne für Stimmung sorgte.
7: Das ist halt so ein Zusammenkommen, ne? Es ist so dieses, die Leute aus dem Zoberberg kommen zusammen und im besten Fall einfach auch noch andere aus ganz Dessau. Es ist halt so ein, so ein schönes Zusammensein.
6: Ja.
7: Einfach, ne? Genau, es ist schon sehr wichtig, definitiv, ja.
5: Der städtische Jugendclub bietet das ganze Jahr über vielfältige Freizeit.

0: Freizeitangebote für Kinder und Jugendliche an. Die modern ausgestatteten Räumlichkeiten schaffen zahlreiche Möglichkeiten für Spiel, Kreativität und gemeinsame Aktivitäten. Dabei können die Jugendlichen selbst entscheiden, wie sie ihre Zeit im Club verbringen und aus den vielfältigen Angeboten frei wählen.
1: Also wir haben natürlich die Bandbreite ist von einige kleinen Seniorengrüppchen können sich hier regelmäßig treffen. Dann haben wir in der Schulzeit ab 14 Uhr hier immer geöffnet und haben regelmäßige Angebote wie zum Beispiel gesundes Kochen, wo wir hier gemeinsam Speisen herstellen. Dann haben wir Sportangebote, Spielangebote. Das ist immer sehr, sehr querbeet und natürlich auch situationsbedingt, welche Angaben die Kinder und Jugendlichen, welche Wünsche und Bedürfnisse da sind. Darauf reagieren wir auch.
2: Beschäftigt sind wir Mitarbeiter zu dritt, ja, mit unserer Leitung. Und wir beide als sozialpädagogische Mitarbeiter. Und hoffen einfach, dass das so bleibt eine Weile. Ne?
1: Ja.
2: Kommt immer gerne rum. Also jeder, der einfach interessiert ist an diesem Club, einfach was zu erleben oder generell mal zu gucken, wie sieht das Haus aus, was wird dir angeboten, einfach rumkommen. Ne? Wir haben halt immer von 14 bis 20 Uhr geöffnet, in den Ferien 13 bis 20 Uhr und jeder ist immer willkommen hier.
0: Auch im weiteren Jahresverlauf dürfen sich die Kinder und Jugendlichen auf zwei besondere Höhepunkte freuen. Mit einem großen Halloween-Spektakel und der traditionellen Jahresabschlussfeier stehen bereits die nächsten Veranstaltungen auf dem Programm.
3: Am 3. August ereignete sich gegen 11 Uhr auf der BRB9 zwischen den Anschlussstellen Coswig und Fockerode in Fahrtrichtung Berlin ein Verkehrsunfall mit zwei beteiligten Fahrzeugen. Nach bisherigem Erkenntnisstand befuhren ein 39-jähriger Fahrer eines VW den rechten Fahrstreifen. Vor ihm befand sich ein weiterer VW, der von einer 26-jährigen Fahrerin geführt wurde. Aufgrund der Verkehrslage musste die 26-jährige ihr Fahrzeug abbremsen. Dies bemerkte der nachfolgende Fahrer zu spät und fuhr auf den vorauffahrenden PKW auf. Der 39-jährige Fahrzeugführer wurde dabei leicht verletzt und durch einen Rettungswagen vor Ort medizinisch untersucht. Beide Fahrzeuge waren nicht mehr fahrbereit und mussten abgeschleppt werden. Der entstandene Gesamtschaden wird auf etwa 20.000 Euro geschätzt. Und das waren sie, die aktuellen Nachrichten hier bei Zeitnah. Jetzt folgt noch das Wetter sowie die Meldungen aus der Region. Morgen wird sie dann wieder, wie gewohnt, mein Kollege Michael Krebs mit den aktuellsten Nachrichten begrüßen. Bis dahin haben Sie eine schöne Zeit und auf Wiedersehen.
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0: Das Wetter am Donnerstag zeigt sich wechselnd bewölkt bei einer Höchsttemperatur von 28 Grad. Im Verlauf des Nachmittags lockern sich die Wolken zunehmend auf und es wird überwiegend sonnig. Der Wind weht mäßig, teils mit starken Böen bis zu 45 km/h und die Temperaturen sinken auf 19 Grad.
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0: So. Antworten darauf gab es vergangene Woche mitten in der Lutherstadt Wittenberg. Das Infomobil des Deutschen Bundestages machte auf seiner Sommertour Station auf dem Marktplatz und wollte Politik zum Anfassen bieten.
1: Der Deutsche Bundestag wird in Berlin von über 3 Millionen Menschen jährlich besucht. Das ist eine große Zahl von Menschen, aber wenn man das in Relation zu 83 Millionen Bundesbürgern sieht, dann ist es relativ wenig. Und das ist der Grund, warum der Deutsche Bundestag gesagt hat, wir müssen Informationsangebote über die Arbeit des Parlaments, über die Aufgaben des Parlaments, unserer Volksvertretung des Deutschen Bundestages, eben auch in die Fläche tragen. Und deshalb sind wir jedes Jahr mit diesem LKW von Anfang März bis Ende Oktober quer durch die Bundesrepublik Deutschland eben unterwegs, um genau dieses Informationsangebot eben an die Menschen auch dezentral zu richten.
0: Im Inneren warteten Informationsmaterialien, interaktive Stationen und ein Bundestagsquiz. Vor allem aber standen Mitarbeiter für Gespräche bereit. Besucher konnten Fragen stellen und sich über die Arbeit des Parlaments informieren.
1: Wir haben interaktive Informationsmöglichkeiten über verschiedene Bildschirme oder man kann sein Wissen einfach auch einmal testen im Rahmen eines Bundestagsquiz. Aber wir als die Honorarkräfte, die wir für den Deutschen Bundestag tätig sind, stehen eben auch für viele Gespräche einfach zur Verfügung, um den Menschen die Möglichkeit zu geben, ihre Ängste, ihre Sorgen, die sie eventuell darüber haben, dass unsere parlamentarische Demokratie vielleicht nicht so funktioniert, wie sie sich selbst vorstellen, darüber im Gespräch eben auch Aufklärungsarbeit zu leisten. Das ist das, was für uns in den Vordergrund steht.
0: Und genau diese Möglichkeit wurde genutzt. Wir haben Besucher gefragt, was sie im Infomobil interessiert hatte.
2: Ich habe mich über die Geschichte ein bisschen informiert gehabt und habe darüber Fragen beantwortet gehabt. Wann der Bundestag gegründet wurde und wie das da eigentlich abläuft und alles und was es für Jobs da drin gibt und so. Darüber habe ich mich gerade informiert gehabt.
3: Ich habe jetzt Informationsmaterial gesammelt, um das halt bei mir auszulegen auf der Arbeit.
4: Was mich am meisten interessiert, das sind erstmal die vielen Asylanten, die hier rumschleichen. Denn ich habe nichts gegen die, die hier ordentlich arbeiten, die hier, aber ich wohne in so einem Neubaublock aus Ostzeiten. Dort sind Afghanen und Syrer drinne. Und seitdem die da drinne sind, ist das Leben etwas anders geworden. Die sind erstmal sehr laut und dann eben nicht so sehr pflichtbewusst. Da bleiben die Haustüren offen stehen, wenn die aus dem Haus gehen, da kann jeder Fremde drin. Und dann ist das nur egal, ob das nur offen muss oder zu ist. Aber ansonsten. Wie gesagt, die hier ordentlich arbeiten, das ist alles in Ordnung, das ist alles gut, aber es rennen so viele hier rum, auch in Wittenberg. Die rennen von Mittag bis abends nur durch die Gegend, hier alle gut angezogen und wissen nicht, was sie vor Langeweile machen sollen. Und das stört mich ein bisschen.
5: Mich interessiert sowas und man muss ja immer über Dinge, über die man redet, auch Bescheid wissen. Und es wird ja auch nichts aus der hohlen Hand in Berlin entschieden. Das muss man auch mal sagen. Es gibt ja gewisse Regularien und Gesetzmäßigkeiten. Sonst wird ja eine Gesellschaft nicht funktionieren. Also man sollte sich schon in dem Rahmen bewegen. Und da gibt es immer wieder Neuerungen. Und ich habe das gesehen, habe ich mich jetzt hier erkundigt, habe gemerkt, ich habe auch noch Riesendefizite. Obwohl ich, denke ich mal, von der Allgemeinbildung und vom Interesse her auch politisch schon ganz gut dabei bin. Aber ja, das ist schon spannend und ich finde auch gut, dass das gemacht wird.
0: Die Gespräche drehten sich dabei längst nicht nur um allgemeine Informationen. Viele Besucher möchten auch aktuelle politische Entwicklungen besser einordnen können.
1: Wir haben heute Vormittag in einzelnen Gesprächen vor allem über die bundespolitische Lage und Situation gesprochen. Vielleicht auch deshalb nachvollziehbar, weil in den letzten 2 Wochen ja doch einige spektakuläre Dinge auch aus Berlin berichtet worden sind, mit denen wir konfrontiert worden sind. Aber auch da ist es immer von unserer Seite ganz wichtig, darauf hinzuweisen, dass wir die einzelnen politisch handelnden Personen nicht bewerten oder deren Tätigkeit nicht kommentieren, sondern dass wir in erster Linie Staatsbürgerkunde machen und das Parlament in seiner Arbeitsweise eben vorstellen und nicht politische Positionen zu kommentieren haben.
0: Ziel bleibt dabei vor allem eines: Politik verständlich zu erklären und mit den Menschen ins Gespräch zu kommen.
6: Die letzten Testspiele standen für den abgestiegenen SG Rot-Weiß Thalheim auf dem Programm. Der nun in der Lotto-Landesliga Südsachsen-Anhalt angekommene Verein stellt

0: sich auf die neuen Gegner und auf die Saison ein. Ihre Kontrahenten an diesem Tag war der FC Eintracht Köthen aus der Landesklasse 4. Wir starten mit einem bedeckten Himmel in die Partie hinein. Und die Gastgeber werden gleich gefährlich. Langer Ball geht an Prilip. Doch der Anschluss wird nicht gefunden. Einige Minuten später wird Köthen dann gefährlich. Hoher Ball, aber am Ende fängt der Wärter die Kugel ab. Der Ball befindet sich auf beiden Seiten, doch Köthen bleibt in der ersten Hälfte dominant. In der 17. Spielminute ziehen die Jungs in Weiß dann durch. Ball geht an rechts außen und findet sich schlussendlich bei Bartosiak wieder. Hier mit einer Kleinkorrektion des Ballkurses fällt das 0:1 für den FC. In der 24. Spielminute verlieren die Thalheimer die Ballkontrolle. Und das mit Konsequenzen. Köthen passt den Ball von Station zu Station. Nowakowski letztendlich gegen den Keeper und der zirkelt den Ball einfach so ins Eck. Somit das 0:2. Und in der 33. Spielminute wird nicht richtig aufgepasst. Köthen schnappt sich erneut den Ball weg. Durch 4 Pässe findet sich der Ball dann vor dem Eck. Doch auch hier kann der Keeper die Kugel nicht stoppen. Und Köthen erweitert auf 0:3. Trotzdessen wird dies von Thalheim nicht einfach so hingenommen. Und es wird weiter gekämpft. Vorerst ohne Erfolge. Und das war's auch schon mit der ersten Hälfte. Doch das Wetter spricht hier mit. Denn nach Beginn der zweiten Hälfte muss das Spiel wegen eines vorbeiziehenden Unwetters pausiert werden. Hier ließ sich neben Blitz und Donner auch mal ein Regenbogen blicken. Nach ein paar Minuten Wartezeit ging das Spiel dann aber auch weiter. In der 51. Spielminute gibt's Ecke für den SG Rot-Weiß. Hier kommt der Ball gut an und Koulibaly macht mit dem ersten erfolgreichen Abschluss dieser Partie seitens Thalheim das 1:3. In der 66. will Köthen einen Konter starten. Labribri will es verhindern, doch bekommt dadurch eine gelbe vom Unparteiischen gedrückt. Elf Minuten später ist Thalheim dann im Angriff. Der Ball wird schlussendlich zu Tarabt gepasst. Und er spielt sich durch die Köthner durch und macht das zweite Tor für Thalheim aus über 20 Meter Entfernung. Weitere Tore fallen in dieser Partie nicht. Zum Ende geht Bari zu Boden. Hier pfeift der Schiedsrichter auch direkt das Spiel ab. Bari wird von seinen Kameraden in die Umkleide getragen. Und wir wünschen gute Besserung. Jetzt gehen wir noch in die Spieleinschätzung des Trainers der SG Rot-Weiß Thalheim.
1: Schlecht lief die komplette erste Halbzeit. Sicherlich der Sache geschuldet, dass wir ein bisschen improvisieren mussten. 4 Spieler standen noch im Stau, die sind aus der zweiten Halbzeit gekommen, sodass also der Torwart im Feld spielen musste. Und wir Testspieler hatten, die praktisch aus dem Flugzeug ausgestiegen sind und hier auf dem Platz aufgelaufen sind. Also auch die Mannschaft kannte die nicht. Also summa summarum war es eine völlig uneingespielte Mannschaft. Das hat man auch in vielen Aktionen gesehen. Und Spieler haben auch auf Positionen gespielt, wo sie eigentlich gar nicht für vorgesehen waren. Aber wir waren halt an die Rahmenbedingungen gebunden. Wir haben das auch bis auf die Staugeschichte haben wir gewusst, was uns da erwartet. Und so sah auch die erste Halbzeit aus. Zweite Halbzeit war deutlich besser. Da haben auch schon Spieler, die jetzt länger da sind, haben auf den Positionen gespielt, wo wir sie vorgesehen haben. Wir haben auch da noch mal ein bisschen getestet. Und wenn ich das Spiel jetzt mal auf die beiden Halbzeiten seziere, dann haben wir die erste natürlich 3:0 verloren. Aber die zweite haben wir 2:0 gewonnen. Und da haben schon einige Sachen so ausgesehen, wie wir das machen wollen, ohne dass wir fehlerfrei waren. Also auch der Gegner hatte noch ein paar verheißungsvolle Angriffe. Aber es war deutlich besser. Ganz schwer zu sagen. Man hat das ja jetzt in diesem Spiel gesehen, dass also letztlich Automatismen, Standardsituationen, also Abläufe, die man eintrainiert, die haben wir noch gar nicht machen können. Und das wird sicherlich kommen. Wir müssen sehen, dass wir diese Startprobleme ganz gut in den Griff bekommen, beziehungsweise uns da so ein bisschen durchmurkeln. Vielleicht haben wir auch mal ein bisschen Spielglück dabei, sodass wir hinten raus sicherlich auch besser spielen können und werden. Aber es ist natürlich schwer. Vergangenheit hat gezeigt, ich erinnere daran, Farnstedt zum Beispiel, die sind dann komplett durchgereicht worden in die Landesklasse. Das wollen wir erstmal verhindern und wollen schauen, wie schnell wir uns in dieser Liga etablieren. Dass das kein Selbstläufer wird, wissen wir. Die Liga ist ausgeglichen, ist gut besetzt und zeigt ja auch so Mannschaften wie Emselo, die voriges Jahr aufgestiegen sind, die haben dort einen guten Mittelfeldplatz in der Verbandsliga gemacht. Im Abstiegsduell hat die Südstaffel sich auch gegen die Nordstaffel durchgesetzt. Also wir wissen, was uns erwartet und auch das erste Spiel in Brachstedt ist schon gleich ein Gradmesser. Das ist also nicht einfach dort, aber ich denke, dass wir mit zunehmender Spielzeit uns da auch besser akklimatisieren.
0: Nun dann. Thalheim beginnt am 7. August um 19 Uhr mit ihrem ersten richtigen Saisonmatch. Mal schauen, ob sich der SG Rot-Weiß dann schon beweisen kann.

0: Hallo und herzlich willkommen zur neuesten Ausgabe von Zeitnah hier auf RAN 1. Mit 2 Tagen Verspätung bedingt durch das Wochenende startete die neuen Auszubildenden der Stadt Dessau-Roßlau in ihre Ausbildungszeit. Zum Auftakt wurden Franziska Born, Josephine Sprenger, Luise Werner, Steffen Stock, Lando Taube und Jeremy Gladosch von Oberbürgermeister Dr. Robert Reck im Rathaus begrüßt. Nach einem Erinnerungsfoto vor dem Rathausportal folgte ein lockeres Kennenlerngespräch sowie ein Rundgang durch die Verwaltung. Höhepunkt war der Besuch des Rathausturms mit einem Blick über die Stadt, für die die 6 Nachwuchskräfte künftig arbeiten werden. In den kommenden Tagen lernen die Auszubildenden die verschiedenen Dezernente und Fachbereiche kennen. Ihre 3-jährige Ausbildung erfolgt im Wechsel zwischen Theorie und Praxis und endet mit dem Abschluss als Verwaltungsfachangestellte bzw. Fachangestellter für Bäderbetriebe. Vor ausverkauften Haus traf der Satiriker Dieter Hallervon und der CDU-Spitzenkandidat für Sachsen-Anhalt Sven Schulze im Golfpark aufeinander. Bereits die ersten beiden Veranstaltungen, unter anderem in Halle, stießen innerhalb der Bundes-CDU auf heftige Kritik. Auch diese Auflage sollte erneut für Gesprächsstoff sorgen.
1: Ungemütlich war es am Montagabend im ausverkauften Saal des Golfparks im Westen der Stadt Dessau-Roßlaus. Der Saal ausverkauft, die Hitze im Inneren enorm und die Zündschnur bei Dieter Hallervorden, einem der Gastgeber, ziemlich kurz. Gemeinsam mit dem CDU-Ministerpräsidenten Sven Schulze sollte Wahlkampf für die Partei gemacht werden. Doch wie schon viele Kritiker bereits im Vorfeld ahnten, brachte der 90-jährige Hallervorden wieder zahlreiche Spitzen auf die Bühne, die Schulze vereinzelt mit einem Achselzucken kommentierte.
2: Ich beruhige eigentlich in dieser Auseinandersetzung mit der neuen Generalsekretärin eins. Ich bin ziemlich sicher, uns alle wird es noch geben, wenn Frau Hoppermann längst abgewählt ist.
1: Auch Sven Schulze selbst erntete dieser Tage viel Kritik aus den eigenen Reihen der Partei. Denn Schulze sowie 2 weitere Ost-CDU-Ministerpräsidenten fuhren dem Bundeskanzler in die Parade. Friedrich Merz ging mit einem frisch geschnürten Rentenformpaket in die Sommerpause. 4 Wochen später melden sich die 3 Ministerpräsidenten aus dem Osten Deutschlands und schnüren das Rentenpaket nochmals auf, wollen an die Rente nach 45 Arbeitsjahren festhalten. Das sorgt eben für Stirnrunzeln in den eigenen Reihen, zumindest auf Bundesebene, und trägt eben nicht dazu bei, bei den Wählern in Sachsen-Anhalt zu punkten. Eher das Gegenteil findet gerade statt. Nur 24% schaffen die Christdemokraten in der aktuellen Umfrage, sicher auch der Bundespolitik der CDU geschuldet. Dass Dieter Hallervorden alles andere als mundfaul ist, bewies der 90-jährige Gebürtige Dessauer bereits schon in anderen politischen Debatten. Auch auf der Veranstaltung Kunst braucht Freiheit in Dessau bekräftigte Hallervorden wieder seine Meinung im Umgang mit dem Völkerrecht. Im April 2024 veröffentlichte Hallervorden ein viel kritisiertes Video mit dem Titel Gaza, Gaza. Er äußert darin, dass die Situation im Gazastreifen nicht mit dem Völkerrecht vereinbar sei und warf der israelischen Regierung Apartheid und Genozid vor.
3: Also ich sage Ihnen ganz klar, für mich gibt es keine Diskussion zum Existenzrecht Israel. Das ist für mich nicht diskutabel. Das will ich ja auch nochmal ganz klar sagen. Auch beim Thema Völkermord habe ich eine ganz andere Auffassung. Aber ich muss es auch zulassen, dass es unterschiedliche Diskussionspunkte gibt. Die gibt es übrigens zu vielen verschiedenen Themen. Das ist ein Punkt. Ich übrigens, lieber Dieter, ich werde sowohl die Bundesregierung als auch die Parteiführung, auch Franziska Hoppermann, mit allen Kräften unterstützen, dass sie erfolgreich ist. Und zwar lange erfolgreich ist, weil das mein persönliches Ziel ist. Mir geht es nicht darum, dass irgendjemand einen Misserfolg hat. Ich arbeite auch nicht gegen jemanden, sondern ich arbeite immer für etwas, nämlich in dem Fall für den Erfolg Sachsen-Anhalts. Und das muss unser Ziel sein. Und das, jetzt abschließend wirklich gesagt, ist der Grund, warum ich so froh bin, dass Sie alle heute hier sind und sagen, wir wollen uns das anhören und wir wollen uns nicht von außen eine Meinung aufdrücken lassen. Und wir lassen es auch zu, dass hier mit Dieter Haller vorne ein gebürtiger Dessauer steht, der ein paar Jahre älter ist als ich, mehr Erfahrung in manchen Bereichen hat als ich, eine Meinung hat, die sich in vielen Bereichen mit meiner deckt, aber in einzelnen Bereichen auch nicht deckt und gleichzeitig der Dieter das zulässt, dass ich hier als Ministerpräsident stehe, ihm danke, dass er auch hier für Demokratie in Sachsen-Anhalt, in seiner Heimat kämpft, aber gleichzeitig auch zulässt, dass man unterschiedlicher Meinung ist. Das, abschließend gesagt, ist das, wie ich gerne auch Sachsen-Anhalt in den nächsten Jahren hier führen möchte.
2: Auch für mich steht natürlich außer Frage, dass das Existenzrecht Israels überhaupt nicht angegriffen werden darf. Das ist ganz klar. Trotzdem muss ich sagen, in der Völkermordfrage ist es eben ist vielleicht ein kleiner Nachhilfeunterricht für Frau Hoppermann nötig. Zum Beispiel beim spanischen Ministerpräsidenten Sanchez. Man muss bedenken, diese Klage ist ja 2023, Dezember war das, von Südafrika vom Internationalen Gerichtshof eingetragen worden. Und sie wird inzwischen unterstützt von 30 großen Ländern. Ich will sie nicht alle aufführen, aber es sind sehr viele europäische Länder dabei. Deswegen müsste man sagen, also ich meine, irgendwas muss doch da dran sein. Es kann doch nicht sein, dass man sagt, es ist auf keinen Fall Völkermord gewesen. Das muss ein Richter entscheiden. Und man darf völkerrechtswidriges Verhalten eben nicht mit zweierlei Maß messen. Einerseits sagen, also der Krieg von der Putin gegen Ukraine ist völkerrechtswidrig, aber bei dem Krieg von Israel zusammen mit USA gegen Iran sagt man das nicht. Da stimmt irgendwas nicht zusammen.
1: Die Veranstaltungsreihe Kunst braucht Freiheit schlägt derweil auch Wellen in den Top-Nachrichtenkanälen. Inwieweit sich die Landes-CDU mit dieser Art Wahlkampf einen Gefallen tut, sei dahingestellt und bleibt abzuwarten. Am 9. September wählt Sachsen-Anhalt einen neuen Landtag und eventuell auch einen neuen Ministerpräsidenten.
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0: Das Naturkundemuseum Dessau eröffnet am Sonntag, den 9. August um 15 Uhr die Sonderausstellung Tiere im Polarlicht. Die vom Naturkundemuseum Potsdam konzipierte Ausstellung zeigt die faszinierende Tierwelt der Arktis und Antarktis, darunter Rentiere, Schneeeulen, Polarfuchse, Vielfraße und einen ausgewachsenen Moschusochsen. Zur Eröffnung gibt Dr. Ina Pokorny vom Naturkundemuseum Potsdam Einblicke in die Tierwelt des Hohen Nordens. Anschließend führt das Kuratoriumsteam durch die Ausstellung. Der Eintritt ist frei. Mit einem abwechslungsreichen Programm, gute Musik und sommerlicher Atmosphäre lud der Jugendclub Zoberberg am vergangenen Freitag zu seinem traditionellen Sommerfest ein und bot ein abwechslungsreiches Ferienprogramm für Kinder, Jugendliche und Eltern. Die Veranstaltung bot viele Gelegenheiten, gemeinsam die Sommerferien zu genießen, miteinander ins Gespräch zu kommen und einen unterhaltsamen Nachmittag in entspannter Atmosphäre zu verbringen.
5: Spiel, Spaß und Musik sorgten am 31. Juli für eine sommerliche Atmosphäre im Jugendclub Zoberberg. Beim Sommerfest erwartete die großen und kleinen Gäste ein abwechslungsreiches Programm mit Mitmachaktionen, musikalischer Unterhaltung sowie vielen Möglichkeiten für Begegnungen und gemeinsame Erlebnisse.
6: Heute hoffen wir natürlich, dass es uns gelingt, einige hier auch aus dem Wohngebiet zu uns zu locken, mit Familien und Kindern, so aus der Nachbarschaft. Wir werden sehen, wie es uns gelingt, hier mit Wasserspielen, auch für Jüngere.
7: Ansonsten natürlich Speis und Trank. Ne? Wir werden nachher den Grill anschmeißen. Es gibt Getränke, es gibt Kuchen. Und ich denke, da ist für das leibliche Wohl auf jeden Fall gesorgt. Ja.
5: Neben den zahlreichen Mitmachangeboten wartete ein besonderes Highlight auf die Gäste. An einer Cocktailbar wurden frisch gemixte, alkoholfreie Cocktails angeboten, was eine willkommene Erfrischung bei den sommerlich heißen Temperaturen war. Aus einer abwechslungsreichen Getränkekarte konnten die durstigen Besucher ihren Favoriten auswählen und diesen entweder im Garten oder in angenehmen kühlen Schatten des Gebäudes genießen. Für die passende Atmosphäre sorgte ein DJ, der auf der Bühne für Stimmung sorgte.
7: Das ist halt so ein Zusammenkommen. Ne? Das ist so dieses, die Leute aus dem Zoberberg kommen zusammen und im besten Fall einfach auch noch andere aus ganz Dessau. Es ist halt so ein, naja, ne? So ein schönes Zusammensein.
8: Ja.
7: Einfach, ne? Genau. Es ist schon sehr wichtig, definitiv, ja.
5: Der städtische Jugendclub bietet das ganze Jahr über vielfältige Freizeitangebote für Kinder und Jugendliche an. Die modern ausgestatteten Räumlichkeiten schaffen zahlreiche Möglichkeiten für Spiel, Kreativität und gemeinsame Aktivitäten. Dabei können die Jugendlichen selbst entscheiden, wie sie ihre Zeit im Club verbringen und aus den vielfältigen Angeboten frei wählen.
6: Also wir haben natürlich, die Bandbreite ist von einige kleinen Seniorengrüppchen können sich hier regelmäßig treffen. Dann haben wir in der Schulzeit ab 14 Uhr hier immer geöffnet. Und

0: haben regelmäßige Angebote wie zum Beispiel gesundes Kochen, wo wir hier gemeinsam Speisen herstellen. Dann haben wir Sportangebote, Spielangebote. Das ist immer sehr, sehr querbeet und natürlich auch situationsbedingt, welche Angaben die Kinder und Jugendlichen, welche Wünsche und Bedürfnisse da sind. Darauf reagieren wir auch.
1: Beschäftigt sind wir Mitarbeiter zu dritt, ja, mit unserer Leitung. Und wir beide als sozialpädagogische Mitarbeiter. Und hoffen einfach, dass das so bleibt eine Weile. Ne?
0: Ja.
1: Kommt immer gerne rum. Also jeder, der einfach interessiert ist an diesem Club, einfach was zu erleben oder generell mal zu gucken, wie sieht das Haus aus, was wird hier angeboten, einfach rumkommen. Ne? Wir haben halt immer von 14 bis 20 Uhr geöffnet, in den Ferien 13 bis 20 Uhr und jeder ist immer willkommen hier.
2: Auch im weiteren Jahresverlauf dürfen sich die Kinder und Jugendlichen auf zwei besondere Höhepunkte freuen. Mit einem großen Halloween-Spektakel und der traditionellen Jahresabschlussfeier stehen bereits die nächsten Veranstaltungen auf dem Programm.
3: Am 3. August ereignete sich gegen 11 Uhr auf der BRB 9 zwischen den Anschlussstellen Coswig und Fockerode in Fahrtrichtung Berlin ein Verkehrsunfall mit zwei beteiligten Fahrzeugen. Nach bisherigem Erkenntnisstand befuhren ein 39-jähriger Fahrer eines VW den rechten Fahrstreifen. Vor ihm befand sich ein weiterer VW, der von einer 26-jährigen Fahrerin geführt wurde. Aufgrund der Verkehrslage musste die 26-jährige ihr Fahrzeug abbremsen. Dies bemerkte der nachfolgende Fahrer zu spät und fuhr auf den vorauffahrenden PKW auf. Der 39-jährige Fahrzeugführer wurde dabei leicht verletzt und durch einen Rettungswagen vor Ort medizinisch untersucht. Beide Fahrzeuge waren nicht mehr fahrbereit und mussten abgeschleppt werden. Der entstandene Gesamtschaden wird auf etwa 20.000 Euro geschätzt. Und das waren sie, die aktuellen Nachrichten hier bei Zeitnah. Jetzt folgt noch das Wetter sowie die Meldungen aus der Region. Morgen wird sie dann wieder, wie gewohnt, mein Kollege Michael Krebs mit den aktuellsten Nachrichten begrüßen. Bis dahin haben Sie eine schöne Zeit und auf Wiedersehen.
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2: Das Wetter am Donnerstag zeigt sich wechselnd bewölkt bei einer Höchsttemperatur von 28 Grad. Im Verlauf des Nachmittags lockern sich die Wolken zunehmend auf und es wird überwiegend sonnig. Der Wind weht mäßig, teils mit starken Böen bis zu 45 km/h und die Temperaturen sinken auf 19 Grad.
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9: Wie arbeitet eigentlich der Deutsche Bundestag? Welche Aufgaben haben Abgeordnete und wie entstehen Gesetze?

0: Antworten darauf gab es vergangene Woche mitten in der Lutherstadt Wittenberg. Das Infomobil des Deutschen Bundestages machte auf seiner Sommertour Station auf dem Marktplatz und wollte Politik zum Anfassen bieten.
1: Der Deutsche Bundestag wird in Berlin von über 3 Millionen Menschen jährlich besucht. Das ist eine große Zahl von Menschen, aber wenn man das in Relation zu 83 Millionen Bundesbürgern sieht, dann ist es relativ wenig. Und das ist der Grund, warum der Deutsche Bundestag gesagt hat, wir müssen Informationsangebote über die Arbeit des Parlaments, über die Aufgaben des Parlaments, unserer Volksvertretung des Deutschen Bundestages, eben auch in die Fläche tragen. Und deshalb sind wir jedes Jahr mit diesem LKW von Anfang März bis Ende Oktober quer durch die Bundesrepublik Deutschland eben unterwegs, um genau dieses Informationsangebot eben an die Menschen auch dezentral zu richten.
0: Im Inneren warteten Informationsmaterialien, interaktive Stationen und ein Bundestagsquiz. Vor allem aber standen Mitarbeiter für Gespräche bereit. Besucher konnten Fragen stellen und sich über die Arbeit des Parlaments informieren.
1: Wir haben interaktive Informationsmöglichkeiten über verschiedene Bildschirme oder man kann sein Wissen einfach auch einmal testen im Rahmen eines Bundestagsquiz. Aber wir als die Honorarkräfte, die wir für den Deutschen Bundestag tätig sind, stehen eben auch für viele Gespräche einfach zur Verfügung, um den Menschen die Möglichkeit zu geben, ihre Ängste, ihre Sorgen, die sie eventuell darüber haben, dass unsere parlamentarische Demokratie vielleicht nicht so funktioniert, wie sie sich selbst vorstellen, darüber im Gespräch eben auch Aufklärungsarbeit zu leisten. Das ist das, was für uns im Vordergrund steht.
0: Und genau diese Möglichkeit wurde genutzt. Wir haben Besucher gefragt, was sie im Infomobil interessiert hatte.
2: Ich habe mich über die Geschichte ein bisschen informiert gehabt und habe darüber Fragen beantwortet gehabt. Wann der Bundestag gegründet wurde und wie das da eigentlich abläuft und alles und was es für Jobs da drin gibt und so. Darüber habe ich mich gerade informiert gehabt.
3: Ich habe jetzt Informationsmaterial gesammelt, um das halt bei mir auszulegen auf der Arbeit.
4: Was mich am meisten interessiert, das sind erstmal die vielen Asylanten, die hier rumschleichen. Denn ich habe nicht gegen die hier ordentlich arbeiten, die hier, aber ich wohne in so einem Neubaublock aus Ostzeiten. Dort sind Afghanen und Syrer drin. Und seitdem die da drin sind, ist das Leben etwas anders geworden. Die sind erstmal sehr laut und dann eben nicht so sehr pflichtbewusst. Da bleiben die Haustüren offen stehen, wenn die aus dem Haus gehen, da kann jeder Fremde drin. Und dann ist das nur egal, ob das nur offen muss oder zu ist. Aber ansonsten. Wie gesagt, die hier ordentlich arbeiten, das ist alles in Ordnung, das ist alles gut, aber es rennen so viele hier rum, auch in Wittenberg. Die rennen von Mittag bis abends nur durch die Gegend, hier alle gut angezogen und wissen nicht, was sie vor Langeweile machen sollen. Und das stört mich ein bisschen.
5: Mich interessiert sowas und man muss ja immer über Dinge, über die man redet, auch Bescheid wissen. Und es wird ja auch nichts aus der hohlen Hand in Berlin entschieden. Das muss man auch mal sagen. Es gibt ja gewisse Regularien und Gesetzmäßigkeiten. Sonst wird ja eine Gesellschaft nicht funktionieren. Also man sollte sich schon in dem Rahmen bewegen. Und da gibt es immer wieder Neuerungen. Und ich habe das gesehen, habe ich mich jetzt hier erkundigt und gemerkt, ich habe auch noch Riesendefizite. Obwohl ich, denke ich mal, von der Allgemeinbildung und vom Interesse her auch politisch schon ganz gut dabei bin. Aber ja, das ist schon spannend und ich finde auch gut, dass das gemacht wird.
0: Die Gespräche drehten sich dabei längst nicht nur um allgemeine Informationen. Viele Besucher möchten auch aktuelle politische Entwicklungen besser einordnen können.
1: Wir haben heute Vormittag in einzelnen Gesprächen vor allem über die bundespolitische Lage und Situation gesprochen. Vielleicht auch deshalb nachvollziehbar, weil in den letzten 2 Wochen ja doch einige spektakuläre Dinge auch aus Berlin berichtet worden sind, mit denen wir konfrontiert worden sind. Aber auch da ist es immer von unserer Seite ganz wichtig, darauf hinzuweisen, dass wir die einzelnen politisch handelnden Personen nicht bewerten oder deren Tätigkeit nicht kommentieren, sondern dass wir in erster Linie Staatsbürgerkunde machen und das Parlament in seiner Arbeitsweise eben vorstellen und nicht politische Positionen zu kommentieren haben.
0: Ziel bleibt dabei vor allem eines: Politik verständlich zu erklären und mit den Menschen ins Gespräch zu kommen.
6: Die letzten Testspiele standen für den abgestiegenen SG Rot-Weiß Thalheim auf dem Programm. Der nun in der Lotto-Landesliga Südsachsen-Anhalt angekommene Verein stellt sich

0: auf die neuen Gegner und auf die Saison ein. Ihre Kontrahenten an diesem Tag war der FC Eintracht Köthen aus der Landesklasse 4. Wir starten mit einem bedeckten Himmel in die Partie hinein. Und die Gastgeber werden gleich gefährlich. Langer Ball geht an Prilip. Doch der Anschluss wird nicht gefunden. Einige Minuten später wird Köthen dann gefährlich. Hoher Ball, aber am Ende fängt der Wärter die Kugel ab. Der Ball befindet sich auf beiden Seiten, doch Köthen bleibt in der ersten Hälfte dominant. In der 17. Spielminute ziehen die Jungs in Weiß dann durch. Ball geht an rechts außen und findet sich schlussendlich bei Bartosiak wieder. Hier mit einer Kleinkorrektion des Ballkurses fällt das 0:1 für den FC. In der 24. Spielminute verlieren die Thalheimer die Ballkontrolle. Und das mit Konsequenzen. Köthen passt den Ball von Station zu Station. Nowakowski letztendlich gegen den Keeper und der zirkelt den Ball einfach so ins Eck. Somit das 0:2. Und in der 33. Spielminute wird nicht richtig aufgepasst. Köthen schnappt sich erneut den Ball weg. Durch 4 Pässe findet sich der Ball dann vor dem Eck. Doch auch hier kann der Keeper die Kugel nicht stoppen. Und Köthen erweitert auf 0:3. Trotz dessen wird dies von Thalheim nicht einfach so hingenommen. Und es wird weiter gekämpft. Vorerst ohne Erfolge. Und das war's auch schon mit der ersten Hälfte. Doch das Wetter spricht hier mit. Denn nach Beginn der zweiten Hälfte muss das Spiel wegen eines vorbeiziehenden Unwetters pausiert werden. Hier ließ sich neben Blitz und Donner auch mal ein Regenbogen blicken. Nach ein paar Minuten Wartezeit ging das Spiel dann aber auch weiter. In der 51. Spielminute gibt's Ecke für den SG Rot-Weiß. Hier kommt der Ball gut an und Koulibaly macht mit dem ersten erfolgreichen Abschluss dieser Partie seitens Thalheim das 1:3. In der 66. will Köthen einen Konter starten. Labribri will es verhindern, doch bekommt dadurch eine gelbe vom Unparteiischen gedrückt. Elf Minuten später ist Thalheim dann im Angriff. Der Ball wird schlussendlich zu Tarabt gepasst. Und er spielt sich durch die Köthner durch und macht das zweite Tor für Thalheim aus über 20 Meter Entfernung. Weitere Tore fallen in dieser Partie nicht. Zum Ende geht Bari zu Boden. Hier pfeift der Schiedsrichter auch direkt das Spiel ab. Bari wird von seinen Kameraden in die Umkleide getragen. Und wir wünschen gute Besserung. Jetzt gehen wir noch in die Spieleinschätzung des Trainers der SG Rot-Weiß Thalheim.
1: Schlecht lief die komplette erste Halbzeit. Sicherlich der Sache geschuldet, dass wir ein bisschen improvisieren mussten. 4 Spieler standen noch im Stau, die sind aus der zweiten Halbzeit gekommen, sodass also der Torwart im Feld spielen musste. Und wir Testspieler hatten, die praktisch aus dem Flugzeug ausgestiegen sind und hier auf dem Platz aufgelaufen sind. Also auch die Mannschaft kannte die nicht. Also summa summarum war es eine völlig uneingespielte Mannschaft. Das hat man auch in vielen Aktionen gesehen. Und Spieler haben auch auf Positionen gespielt, wo sie eigentlich gar nicht für vorgesehen waren. Aber wir waren halt an die Rahmenbedingungen gebunden. Wir haben das auch bis auf die Staugeschichte haben wir gewusst, was uns da erwartet. Und so sah auch die erste Halbzeit aus. Zweite Halbzeit war deutlich besser. Da haben auch schon Spieler, die jetzt länger da sind, haben auf den Positionen gespielt, wo wir sie vorgesehen haben. Wir haben auch da noch mal ein bisschen getestet. Und wenn ich das Spiel jetzt mal auf die beiden Halbzeiten seziere, dann haben wir die erste natürlich 3:0 verloren. Aber die zweite haben wir 2:0 gewonnen. Und da haben schon einige Sachen so ausgesehen, wie wir das machen wollen, ohne dass wir fehlerfrei waren. Also auch der Gegner hatte noch ein paar verheißungsvolle Angriffe. Aber es war deutlich besser. Ja, ganz schwer zu sagen. Man hat das ja jetzt in diesem Spiel gesehen, dass also letztlich Automatismen, Standardsituationen,

0: Also Abläufe, die man eintrainiert, die haben wir noch gar nicht machen können. Und das wird sicherlich kommen. Wir müssen sehen, dass wir diese Startprobleme ganz gut in den Griff bekommen, beziehungsweise uns da so ein bisschen durchmurkeln. Vielleicht haben wir auch mal ein bisschen Spielglück dabei, sodass wir hinten raus sicherlich auch besser spielen können und werden. Aber es ist natürlich schwer. Vergangenheit hat gezeigt, ich erinnere daran, Farnstedt zum Beispiel, die sind dann komplett durchgereicht worden in die Landesklasse. Das wollen wir erstmal verhindern und wollen schauen, wie schnell wir uns in dieser Liga etablieren. Dass das kein Selbstläufer wird, wissen wir. Die Liga ist ausgeglichen, ist gut besetzt und zeigt ja auch so Mannschaften wie Emselo, die voriges Jahr aufgestiegen sind, die haben dort einen guten Mittelfeldplatz in der Verbandsliga gemacht. Im Abstiegsduell hat die Südstaffel sich auch gegen die Nordstaffel durchgesetzt. Also wir wissen, was uns erwartet und auch das erste Spiel in Brachstedt ist schon gleich ein Gradmesser. Das ist also nicht einfach dort. Aber ich denke, dass wir mit zunehmender Spielzeit uns da auch besser akklimatisieren.
1: Nun dann. Thalheim beginnt am 7. August um 19 Uhr mit ihrem ersten richtigen Saisonmatch. Mal schauen, ob sich der SG Rot-Weiß dann schon beweisen kann.

0: Hallo und herzlich willkommen zur neuesten Ausgabe von Zeitnah hier auf RAN 1. Mit 2 Tagen Verspätung, bedingt durch das Wochenende, startete die neuen Auszubildenden der Stadt Dessau-Roßlau in ihre Ausbildungszeit. Zum Auftakt wurden Franziska Born, Josephine Sprenger, Luise Werner, Steffen Stock, Lando Taube und Jeremy Gladosch von Oberbürgermeister Dr. Robert Reck im Rathaus begrüßt. Nach einem Erinnerungsfoto vor dem Rathausportal folgte ein lockeres Kennenlerngespräch sowie ein Rundgang durch die Verwaltung. Höhepunkt war der Besuch des Rathausturms mit einem Blick über die Stadt, für die 6 Nachwuchskräfte künftig arbeiten werden. In den kommenden Tagen lernen die Auszubildenden die verschiedenen Dezernenten und Fachbereiche kennen. Ihre 3-jährige Ausbildung erfolgt im Wechsel zwischen Theorie und Praxis und endet mit dem Abschluss als Verwaltungsfachangestellte bzw. Fachangestellter für Bäderbetriebe. Vor ausverkauftem Haus traf der Satiriker Dieter Hallervon und der CDU-Spitzenkandidat für Sachsen-Anhalt Sven Schulze im Golfpark aufeinander. Bereits die ersten beiden Veranstaltungen, unter anderem in Halle, stießen innerhalb der Bundes-CDU auf heftige Kritik. Auch diese Auflage sollte erneut für Gesprächsstoff sorgen.
1: Ungemütlich war es am Montagabend im ausverkauften Saal des Golfparks im Westen der Stadt Dessau-Roßlaus. Der Saal ausverkauft, die Hitze im Inneren enorm und die Zündschnur bei Dieter Hallervorden, einem der Gastgeber, ziemlich kurz. Gemeinsam mit dem CDU-Ministerpräsidenten Sven Schulze sollte Wahlkampf für die Partei gemacht werden. Doch wie schon viele Kritiker bereits im Vorfeld ahnten, brachte der 90-jährige Hallervorden wieder zahlreiche Spitzen auf die Bühne, die Schulze vereinzelt mit einem Achselzucken kommentierte.
2: Mich beruhigt eigentlich in dieser Auseinandersetzung mit der neuen Generalsekretärin eins. Ich bin ziemlich sicher, uns alle wird es noch geben, wenn Frau Hoppermann längst abgewählt ist.
1: Auch Sven Schulze selbst erntete dieser Tage viel Kritik aus den eigenen Reihen der Partei. Denn Schulze sowie 2 weitere Ost-CDU-Ministerpräsidenten fuhren dem Bundeskanzler in die Parade. Friedrich Merz ging mit einem frisch geschnürten Rentenformpaket in die Sommerpause. 4 Wochen später melden sich die 3 Ministerpräsidenten aus dem Osten Deutschlands und schnüren das Rentenpaket nochmals auf, wollen an die Rente nach 45 Arbeitsjahren festhalten. Das sorgt eben für Stirnrunzeln in den eigenen Reihen, zumindest auf Bundesebene, und trägt eben nicht dazu bei, bei den Wählern in Sachsen-Anhalt zu punkten. Eher das Gegenteil findet gerade statt. Nur 24% schaffen die Christdemokraten in der aktuellen Umfrage, sicher auch der Bundespolitik der CDU geschuldet. Dass Dieter Hallervorden alles andere als mundfaul ist, bewies der 90-jährige Gebürtige Dessauer bereits schon in anderen politischen Debatten. Auch auf der Veranstaltung Kunst braucht Freiheit in Dessau bekräftigte Hallervorden wieder seine Meinung im Umgang mit dem Völkerrecht. Im April 2024 veröffentlichte Hallervorden ein viel kritisiertes Video mit dem Titel Gaza, Gaza. Er äußert darin, dass die Situation im Gazastreifen nicht mit dem Völkerrecht vereinbar sei und warf der israelischen Regierung Apartheid und Genozid vor.
3: Also ich sage Ihnen ganz klar, für mich gibt es keine Diskussion zum Existenzrecht Israel. Das ist für mich nicht diskutabel. Das will ich ja auch noch mal ganz klar sagen. Auch beim Thema Völkermord habe ich eine ganz andere Auffassung. Aber ich muss es auch zulassen, dass es unterschiedliche Diskussionspunkte gibt. Die gibt es übrigens zu vielen verschiedenen Themen. Das ist ein Punkt. Ich übrigens, Lieter Dieter, ich werde sowohl die Bundesregierung als auch die Parteiführung, auch Franziska Hoppermann, mit allen Kräften unterstützen, dass sie erfolgreich ist, und zwar lange erfolgreich ist, weil das mein persönliches Ziel ist. Mir geht es nicht darum, dass irgendjemand einen Misserfolg hat. Ich arbeite auch nicht gegen jemanden, sondern ich arbeite immer für etwas, nämlich in dem Fall für den Erfolg Sachsen-Anhalts. Und das muss unser Ziel sein. Und das, jetzt abschließend wirklich gesagt, ist der Grund, warum ich so froh bin, dass Sie alle heute hier sind und sagen, wir wollen uns das anhören und wir wollen uns nicht von außen eine Meinung aufdrücken lassen. Und wir lassen es auch zu, dass hier mit Dieter Haller vorne ein gebürtiger Dessauer steht, der ein paar Jahre älter ist als ich, mehr Erfahrung in manchen Bereichen hat als ich, eine Meinung hat, die sich in vielen Bereichen mit meiner deckt, aber in einzelnen Bereichen auch nicht deckt und gleichzeitig der Dieter das zulässt, dass ich hier als Ministerpräsident stehe, ihm danke, dass er auch hier für Demokratie in Sachsen-Anhalt, in seiner Heimat kämpft, aber gleichzeitig auch zulässt, dass man unterschiedlicher Meinung ist. Das, abschließend gesagt, ist das, wie ich gerne auch Sachsen-Anhalt in den nächsten Jahren hier führen möchte.
2: Auch für mich steht natürlich außer Frage, dass das Existenzrecht Israels überhaupt nicht angegriffen werden darf. Das ist ganz klar. Trotzdem muss ich sagen, in der Völkermordfrage ist es eben ist vielleicht ein kleiner Nachhilfeunterricht für Frau Hoppermann nötig, zum Beispiel beim

0: spanischen Ministerpräsidenten Sanchez. Man muss bedenken, diese Klage ist ja 2023, Dezember, war das von Südafrika vom Internationalen Gerichtshof eingetragen worden. Und sie wird inzwischen unterstützt von 30 großen Ländern. Ich will sie nicht alle aufführen, aber es sind sehr viele europäische Länder dabei. Deswegen müsste man sagen, also ich meine, irgendwas muss doch da dran sein. Es kann doch nicht sein, dass man sagt, es ist auf keinen Fall Völkermord gewesen. Das muss ein Richter entscheiden. Und man darf völkerrechtswidriges Verhalten eben nicht mit zweierlei Maß messen. Einerseits sagen, also der Krieg von der Putin gegen Ukraine ist völkerrechtswidrig, aber bei dem Krieg von Israel zusammen mit USA gegen Iran sagt man das nicht. Da stimmt irgendwas nicht zu sagen.
1: Die Veranstaltungsreihe Kunst braucht Freiheit schlägt derweil auch Wellen in den Top-Nachrichtenkanälen. Inwieweit sich die Landes-CDU mit dieser Art Wahlkampf einen Gefallen tut, sei dahingestellt und bleibt abzuwarten. Am 9. September wählt Sachsen-Anhalt einen neuen Landtag und eventuell auch einen neuen Ministerpräsidenten.
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3: Das Naturkundemuseum Dessau eröffnet am Sonntag, den 9. August um 15 Uhr die Sonderausstellung Tiere im Polarlicht. Die vom Naturkundemuseum Potsdam konzipierte Ausstellung zeigt die faszinierende Tierwelt der Arktis und Antarktis, darunter Rentiere, Schneeeulen, Polarfuchse, Vielfraße und einen ausgewachsenen Moschusochsen. Zur Eröffnung gibt Dr. Ina Pokorny vom Naturkundemuseum Potsdam Einblicke in die Tierwelt des Hohen Nordens. Anschließend führt das Kuratoriumsteam durch die Ausstellung. Der Eintritt ist frei. Mit einem abwechslungsreichen Programm, gute Musik und sommerlicher Atmosphäre lud der Jugendclub Zoberberg am vergangenen Freitag zu seinem traditionellen Sommerfest ein und bot ein abwechslungsreiches Ferienprogramm für Kinder, Jugendliche und Eltern. Die Veranstaltung bot viele Gelegenheiten, gemeinsam die Sommerferien zu genießen, miteinander ins Gespräch zu kommen und einen unterhaltsamen Nachmittag in entspannter Atmosphäre zu verbringen.
4: Spiel, Spaß und Musik sorgten am 31. Juli für eine sommerliche Atmosphäre im Jugendclub Zoberberg. Beim Sommerfest erwartete die großen und kleinen Gäste ein abwechslungsreiches Programm mit Mitmachaktionen, musikalischer Unterhaltung sowie vielen Möglichkeiten für Begegnungen und gemeinsame Erlebnisse.
5: Heute hoffen wir natürlich, dass es uns gelingt, einige hier auch aus dem Wohngebiet zu uns zu locken, mit Familien und Kindern, so aus der Nachbarschaft. Wir werden sehen, wie es uns gelingt, hier mit Wasserspielen, auch für Jüngere.
6: Ansonsten natürlich Speis und Trank. Ne? Wir werden nachher den Grill anschmeißen. Es gibt Getränke, es gibt Kuchen. Und ich denke, da ist für das leibliche Wohl auf jeden Fall gesorgt. Ja.
4: Neben den zahlreichen Mitmachangeboten wartete ein besonderes Highlight auf die Gäste. An einer Cocktailbar wurden frisch gemixte, alkoholfreie Cocktails angeboten, was eine willkommene Erfrischung bei den sommerlich heißen Temperaturen war. Aus einer abwechslungsreichen Getränkekarte konnten die durstigen Besucher ihren Favoriten auswählen und diesen entweder im Garten oder in angenehmen kühlen Schatten des Gebäudes genießen. Für die passende Atmosphäre sorgte ein DJ, der auf der Bühne für Stimmung sorgte.
6: Das ist halt so ein Zusammenkommen, ne? Es ist so dieses, die Leute aus dem Zoberberg kommen zusammen und im besten Fall einfach auch noch andere aus ganz Dessau. Es ist halt so ein, naja, ne? So ein schönes Zusammensein.
5: Ja.
6: Einfach, ne? Genau, es ist schon sehr wichtig, definitiv, ja.
4: Der städtische Jugendclub bietet das ganze Jahr über vielfältige Freizeitangebote für Kinder und Jugendliche an. Die modern ausgestatteten Räumlichkeiten schaffen zahlreiche Möglichkeiten für Spiel, Kreativität und gemeinsame Aktivitäten. Dabei können die Jugendlichen selbst entscheiden, wie sie ihre Zeit im Club verbringen und aus den vielfältigen Angeboten frei wählen.
5: Also wir haben natürlich die Bandbreite ist, von einige kleinen Seniorengrüppchen können sich hier regelmäßig treffen. Dann haben wir in der Schulzeit ab 14 Uhr hier immer geöffnet. Und

0: haben regelmäßige Angebote, wie zum Beispiel gesundes Kochen, wo wir hier gemeinsam Speisen herstellen. Dann haben wir Sportangebote, Spielangebote. Das ist immer sehr, sehr querbeet und natürlich auch situationsbedingt, welche Angaben die Kinder und Jugendlichen, welche Wünsche und Bedürfnisse da sind. Darauf reagieren wir auch.
1: Beschäftigt sind wir Mitarbeiter zu dritt, ne, mit unserer Leitung und wir beide als sozialpädagogische Mitarbeiter und hoffen einfach, dass das so bleibt eine Weile. Ne?
0: Ja.
1: Kommt immer gerne rum. Also jeder, der einfach interessiert ist an diesem Club, einfach was zu erleben oder generell mal zu gucken, wie sieht das Haus aus, was wird hier angeboten, einfach rumkommen. Ne? Wir haben halt immer von 14 bis 20 Uhr geöffnet, in den Ferien 13 bis 20 Uhr und jeder ist immer willkommen hier.
2: Auch im weiteren Jahresverlauf dürfen sich die Kinder und Jugendlichen auf zwei besondere Höhepunkte freuen. Mit einem großen Halloween-Spektakel und der traditionellen Jahresabschlussfeier stehen bereits die nächsten Veranstaltungen auf dem Programm.
3: Am 3. August ereignete sich gegen 11 Uhr auf der BRB 9 zwischen den Anschlussstellen Coswig und Fockerode in Fahrtrichtung Berlin ein Verkehrsunfall mit zwei beteiligten Fahrzeugen. Nach bisherigem Erkenntnisstand befuhren ein 39-jähriger Fahrer eines VW den rechten Fahrstreifen. Vor ihm befand sich ein weiterer VW, der von einer 26-jährigen Fahrerin geführt wurde. Aufgrund der Verkehrslage musste die 26-jährige ihr Fahrzeug abbremsen. Dies bemerkte der nachfolgende Fahrer zu spät und fuhr auf den vorauffahrenden PKW auf. Der 39-jährige Fahrzeugführer wurde dabei leicht verletzt und durch einen Rettungswagen vor Ort medizinisch untersucht. Beide Fahrzeuge waren nicht mehr fahrbereit und mussten abgeschleppt werden. Der entstandene Gesamtschaden wird auf etwa 20.000 Euro geschätzt. Und das waren sie, die aktuellen Nachrichten hier bei Zeitnah. Jetzt folgt noch das Wetter sowie die Meldungen aus der Region. Morgen wird sie dann wieder, wie gewohnt, mein Kollege Michael Krebs mit den aktuellsten Nachrichten begrüßen. Bis dahin haben Sie eine schöne Zeit und auf Wiedersehen.
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2: Das Wetter am Donnerstag zeigt sich wechselnd bewölkt bei einer Höchsttemperatur von 28 Grad. Im Verlauf des Nachmittags lockern sich die Wolken zunehmend auf und es wird überwiegend sonnig. Der Wind weht mäßig, teils mit starken Böen bis zu 45 km/h und die Temperaturen sinken auf 19 Grad.
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9: Wie arbeitet eigentlich der Deutsche Bundestag? Welche Aufgaben haben Abgeordnete und wie entstehen Gesetze?

0: Lkw von Anfang März bis Ende Oktober quer durch die Bundesrepublik Deutschland eben unterwegs, um genau dieses Informationsangebot eben an die Menschen auch dezentral zu richten.
1: Im Inneren warteten Informationsmaterialien, interaktive Stationen und ein Bundestagsquiz. Vor allem aber standen Mitarbeiter für Gespräche bereit. Besucher konnten Fragen stellen und sich über die Arbeit des Parlaments informieren.
0: Wir haben interaktive Informationsmöglichkeiten über verschiedene Bildschirme oder man kann sein Wissen einfach auch einmal testen im Rahmen eines Bundestagsquiz. Aber wir als die Honorarkräfte, die wir für den Deutschen Bundestag tätig sind, stehen eben auch für viele Gespräche einfach zur Verfügung, um den Menschen die Möglichkeit zu geben, ihre Ängste, ihre Sorgen, die sie eventuell darüber haben, dass unsere parlamentarische Demokratie vielleicht nicht so funktioniert, wie sie sich selbst vorstellen, darüber im Gespräch eben auch Aufklärungsarbeit zu leisten. Das ist das, was für uns im Vordergrund steht.
1: Und genau diese Möglichkeit wurde genutzt. Wir haben Besucher gefragt, was sie im Infomobil interessiert hatte.
2: Ich habe mich über die Geschichte ein bisschen informiert gehabt und habe darüber Fragen beantwortet gehabt. Wann der Bundestag gegründet wurde und wie das da eigentlich abläuft und alles und was es für Jobs da drin gibt und so. Darüber habe ich mich gerade informiert gehabt.
3: Ich habe jetzt Informationsmaterial gesammelt, um das halt bei mir auszulegen auf der Arbeit.
4: Was mich am meisten interessiert, das sind auch smarte Asylanten, die hier rumschleichen. Denn ich habe nicht gegen die hier ordentlich arbeiten, die hier, aber ich wohne in so einem Neubaublock aus Ostzeiten. Dort sind Afghanen und Syrer drin. Und seitdem die da drin sind, ist das Leben etwas anders geworden. Die sind erstmal sehr laut und dann eben nicht so sehr pflichtbewusst. Da bleiben die Haustüren offen stehen, wenn die aus dem Haus gehen, da kann jeder Fremde rein. Und dann ist das nur egal, ob das nur offen muss oder zu ist. Aber ansonsten. Wie gesagt, die hier ordentlich arbeiten, das ist alles in Ordnung, das ist alles gut, aber es rennen so viele hier rum, auch in Wittenberg. Die rennen von Mittag bis abends nur durch die Gegend, hier alle gut angezogen und wissen nicht, was sie vor Langeweile machen sollen. Und das stört mich ein bisschen.
5: Mich interessiert sowas und man muss ja immer über Dinge, über die man redet, auch Bescheid wissen. Und es wird ja auch nichts aus der hohlen Hand in Berlin entschieden. Das muss man auch mal sagen. Es gibt ja gewisse Regularien und Gesetzmäßigkeiten. Und es wird ja eine Gesellschaft nicht funktionieren. Also man sollte sich schon in dem Rahmen bewegen. Und da gibt es immer wieder Neuerungen. Und ich habe das gesehen, habe ich mich jetzt hier erkundigt, habe gemerkt, ich habe auch noch Riesendefizite. Obwohl ich, denke ich mal, von der Allgemeinbildung und vom Interesse her auch politisch schon ganz gut dabei bin. Aber ja, das ist schon spannend und ich finde auch gut, dass das gemacht wird.
1: Die Gespräche drehten sich dabei längst nicht nur um allgemeine Informationen. Viele Besucher möchten auch aktuelle politische Entwicklungen besser einordnen können.
0: Wir haben heute Vormittag in einzelnen Gesprächen vor allem über die bundespolitische Lage und Situation gesprochen. Vielleicht auch deshalb nachvollziehbar, weil in den letzten zwei Wochen ja doch einige spektakuläre Dinge auch aus Berlin berichtet worden sind, mit denen wir konfrontiert worden sind. Aber auch da ist es immer von unserer Seite ganz wichtig, darauf hinzuweisen, dass wir die einzelnen politisch handelnden Personen nicht bewerten oder deren Tätigkeit nicht kommentieren, sondern dass wir in erster Linie Staatsbürgerkunde machen und das Parlament in seiner Arbeitsweise eben vorstellen und nicht politische Positionen zu kommentieren haben.
1: Ziel bleibt dabei vor allem eines: Politik verständlich zu erklären und mit den Menschen ins Gespräch zu kommen.
6: Die letzten Testspiele standen für den abgestiegenen SG Rot-Weiß-Thalheim auf dem Programm. Der nun in der Lotto-Landesliga Südsachsen-Anhalt angekommene Verein stellt sich auf die neuen Gegner und auf die Saison ein. Ihre Kontrahenten an diesem Tag war der FC Eintracht Köthen aus der Landesklasse 4. Wir starten mit einem bedeckten Himmel in die Partie hinein und die Gastgeber werden gleich gefährlich. Langer Ball geht an Prilip. Doch der Anschluss wird nicht gefunden. Einige Minuten später wird Köthen dann gefährlich. Hoher Ball, aber am Ende fängt der Wärter die Kugel ab. Der Ball befindet sich auf beiden Seiten, doch Köthen bleibt in der ersten Hälfte dominant.

0: In der 17. Spielminute ziehen die Jungs in Weiß dann durch. Ball geht an rechts außen und findet sich schlussendlich bei Bartosiak wieder. Hier mit einer Kleinkorrektion des Ballkurses fällt das 0:1 für den FC. In der 24. Spielminute verlieren die Thalheimer die Ballkontrolle. Und das mit Konsequenzen. Köthen passt den Ball von Station zu Station. Nowakowski letztendlich gegen den Keeper und der zirkelt den Ball einfach so ins Eck. Somit das 0:2. Und in der 33. Spielminute wird nicht richtig aufgepasst. Köthen schnappt sich erneut den Ball weg. Durch 4 Pässe findet sich der Ball dann vor dem Eck. Doch auch hier kann der Keeper die Kugel nicht stoppen und Köthen erweitert auf 0:3. Trotz dessen wird dies von Thalheim nicht einfach so hingenommen und es wird weiter gekämpft. Vorerst ohne Erfolge. Und das war's auch schon mit der ersten Hälfte. Doch das Wetter spricht hier mit. Denn nach Beginn der zweiten Hälfte muss das Spiel wegen eines vorbeiziehenden Unwetters pausiert werden. Hier ließ sich neben Blitz und Donner auch mal ein Regenbogen blicken. Nach ein paar Minuten Wartezeit ging das Spiel dann aber auch weiter. In der 51. Spielminute gibt's Ecke für den SG Rot-Weiß. Hier kommt der Ball gut an und Koulibaly macht mit dem ersten erfolgreichen Abschluss dieser Partie seitens Thalheim das 1:3. In der 66. will Köthen einen Konter starten. Labribri will es verhindern, doch bekommt dadurch eine gelbe vom Unparteiischen gedrückt. Elf Minuten später ist Thalheim dann im Angriff. Der Ball wird schlussendlich zu Tarab gepasst und er spielt sich durch die Köthner durch und macht das zweite Tor für Thalheim aus über 20 Meter Entfernung. Weitere Tore fallen in dieser Partie nicht. Zum Ende geht Bari zu Boden, hier pfeift der Schiedsrichter auch direkt das Spiel ab. Bari wird von seinen Kameraden in die Umkleide getragen und wir wünschen gute Besserung. Jetzt gehen wir noch in die Spieleinschätzung des Trainers der SG Rot-Weiß Thalheim.
1: Schlecht lief die komplette erste Halbzeit. Sicherlich der Sache geschuldet, dass wir ein bisschen improvisieren mussten. 4 Spieler standen noch im Stau, die sind aus der zweiten Halbzeit gekommen, sodass also der Torwart im Feld spielen musste. Und wir Testspieler hatten, die praktisch aus dem Flugzeug ausgestiegen sind und hier auf dem Platz aufgelaufen sind. Also auch die Mannschaft kannte die nicht. Also summa summarum war es eine völlig uneingespielte Mannschaft. Das hat man auch in vielen Aktionen gesehen. Und Spieler haben auch auf Positionen gespielt, wo sie eigentlich gar nicht für vorgesehen waren. Aber wir waren halt an die Rahmenbedingungen gebunden. Wir haben das auch bis auf die Staugeschichte haben wir gewusst, was uns da erwartet. Und so sah auch die erste Halbzeit aus. Zweite Halbzeit war deutlich besser. Da haben auch schon Spieler, die jetzt länger da sind, haben auf den Positionen gespielt, wo wir sie vorgesehen haben. Wir haben auch da noch mal ein bisschen getestet. Und wenn ich das Spiel jetzt mal auf die beiden Halbzeiten seziere, dann haben wir die erste natürlich 3:0 verloren. Aber die zweite haben wir 2:0 gewonnen und da haben schon einige Sachen so ausgesehen, wie wir das machen wollen, ohne dass wir fehlerfrei waren. Also auch der Gegner hatte noch ein paar verheißungsvolle Angriffe, aber es war deutlich besser. Ja, ganz schwer zu sagen. Man hat das ja jetzt in diesem Spiel gesehen, dass also letztlich Automatismen, Standardsituationen, also Abläufe, die man eintrainiert, die haben wir noch gar nicht machen können. Und das wird sicherlich kommen. Wir müssen sehen, dass wir diese Startprobleme ganz gut in den Griff bekommen, beziehungsweise uns da so ein bisschen durchmurkeln. Vielleicht haben wir auch mal ein bisschen Spielglück dabei, sodass wir hinten raus sicherlich auch besser spielen können und werden. Aber es ist natürlich schwer. Vergangenheit hat gezeigt, ich erinnere daran, Farnstedt zum Beispiel, die sind dann komplett durchgereicht worden in die Landesklasse. Das wollen wir erstmal verhindern und wollen schauen, wie schnell wir uns in dieser Liga etablieren. dass das kein Selbstläufer wird, wissen wir. Die Liga ist ausgeglichen, ist gut besetzt und zeigt ja auch so Mannschaften wie Emselo, die voriges Jahr aufgestiegen sind, die haben dort einen guten Mittelfeldplatz in der Verbandsliga gemacht. Im Abstiegsduell hat die Südstaffel sich auch gegen die Nordstaffel durchgesetzt. Also wir wissen, was uns erwartet und auch das erste Spiel in Brachstedt ist schon gleich ein Gradmesser. Das ist also nicht einfach dort, aber ich denke, dass wir mit zunehmender Spielzeit uns da auch besser akklimatisieren.
0: Nun dann. Thalheim beginnt am 7. August um 19 Uhr mit ihrem ersten richtigen Saisonmatch. Mal schauen, ob sich der SG Rot-Weiß dann schon beweisen kann.

0: Hallo und herzlich willkommen zur neuesten Ausgabe von Zeitnah hier auf RAN 1. Mit 2 Tagen Verspätung, bedingt durch das Wochenende, startete die neuen Auszubildenden der Stadt Dessau-Roßlau in ihre Ausbildungszeit. Zum Auftakt wurden Franziska Born, Josephine Sprenger, Luise Werner, Steffen Stock, Lando Taube und Jeremy Gladosch von Oberbürgermeister Dr. Robert Reck im Rathaus begrüßt. Nach einem Erinnerungsfoto vor dem Rathausportal folgte ein lockeres Kennenlerngespräch sowie ein Rundgang durch die Verwaltung. Höhepunkt war der Besuch des Rathausturms mit einem Blick über die Stadt, für die 6 Nachwuchskräfte künftig arbeiten werden. In den kommenden Tagen lernen die Auszubildenden die verschiedenen Dezernente und Fachbereiche kennen. Ihre 3-jährige Ausbildung erfolgt im Wechsel zwischen Theorie und Praxis und endet mit dem Abschluss als Verwaltungsfachangestellte bzw. Fachangestellter für Bäderbetriebe. Vor ausverkauftem Haus traf der Satiriker Dieter Hallervon und der CDU-Spitzenkandidat für Sachsen-Anhalt Sven Schulze im Golfpark aufeinander. Bereits die ersten beiden Veranstaltungen, unter anderem in Halle, stießen innerhalb der Bundes-CDU auf heftige Kritik. Auch diese Auflage sollte erneut für Gesprächsstoff sorgen.
1: Ungemütlich war es am Montagabend im ausverkauften Saal des Golfparks im Westen der Stadt Dessau-Roßlaus. Der Saal ausverkauft, die Hitze im Inneren enorm und die Zündschnur.

0: bei Dieter Hallervorden, einem der Gastgeber, ziemlich kurz. Gemeinsam mit dem CDU-Ministerpräsidenten Sven Schulze sollte Wahlkampf für die Partei gemacht werden. Doch wie schon viele Kritiker bereits im Vorfeld ahnten, brachte der 90-jährige Hallervorden wieder zahlreiche Spitzen auf die Bühne, die Schulze vereinzelt mit einem Achselzucken kommentierte.
1: Mich beruhigt eigentlich in dieser Auseinandersetzung mit der neuen Generalsekretärin eins. Ich bin ziemlich sicher, uns alle wird es noch geben, wenn Frau Hoppermann längst abgewählt ist.
0: Auch Sven Schulze selbst erntete dieser Tage viel Kritik aus den eigenen Reihen der Partei. Denn Schulze sowie zwei weitere Ost-CDU-Ministerpräsidenten fuhren dem Bundeskanzler in die Parade. Friedrich Merz ging mit einem frisch geschnürten Rentenformpaket in die Sommerpause. Vier Wochen später melden sich die drei Ministerpräsidenten aus dem Osten Deutschlands und schnüren das Rentenpaket nochmals auf, wollen an die Rente nach 45 Arbeitsjahren festhalten. Das sorgt eben für Stirnrunzeln in den eigenen Reihen, zumindest auf Bundesebene, und trägt eben nicht dazu bei, bei den Wählern in Sachsen-Anhalt zu punkten. Eher das Gegenteil findet gerade statt. Nur 24% schaffen die Christdemokraten in der aktuellen Umfrage, sicher auch der Bundespolitik der CDU geschuldet. Dass Dieter Hallervorden alles andere als mundfaul ist, bewies der 90-jährige Gebürtige Dessauer bereits schon in anderen politischen Debatten. Auch auf der Veranstaltung Kunst braucht Freiheit in Dessau bekräftigte Hallervorden wieder seine Meinung im Umgang mit dem Völkerrecht. Im April 2024 veröffentlichte Hallervorden ein viel kritisiertes Video mit dem Titel Gaza, Gaza. Er äußert darin, dass die Situation im Gazastreifen nicht mit dem Völkerrecht vereinbar sei und warf der israelischen Regierung Apartheid und Genozid vor.
2: Also ich sage Ihnen ganz klar, für mich gibt es keine Diskussion zum Existenzrecht Israel. Das ist für mich nicht diskutabel. Das will ich ja auch nochmal ganz klar sagen. Auch beim Thema Völkermord habe ich eine ganz andere Auffassung. Aber ich muss es auch zulassen, dass es unterschiedliche Diskussionspunkte gibt. Die gibt es übrigens zu vielen verschiedenen Themen. Das ist ein Punkt. Ich übrigens, Dieter, ich werde sowohl die Bundesregierung als auch die Parteiführung, auch Franziska Hoffmann, mit allen Kräften unterstützen, dass sie erfolgreich ist, und zwar lange erfolgreich ist, weil das mein persönliches Ziel ist. Mir geht es nicht darum, dass irgendjemand einen Misserfolg hat. Ich arbeite auch nicht gegen jemanden, sondern ich arbeite immer für etwas, nämlich in dem Fall für den Erfolg Sachsen-Anhalts. Und das muss unser Ziel sein. Und das, jetzt abschließend wirklich gesagt, ist der Grund, warum ich so froh bin, dass Sie alle heute hier sind und sagen, wir wollen uns das anhören und wir wollen uns nicht von außen eine Meinung aufdrücken lassen. Und wir lassen es auch zu, dass hier mit Dieter Hallervorden ein gebürtiger Dessauer steht, der ein paar Jahre älter ist als ich, mehr Erfahrung in manchen Bereichen hat als ich, eine Meinung hat, die sich in vielen Bereichen mit meiner deckt, aber in einzelnen Bereichen auch nicht deckt, und gleichzeitig der Dieter das zulässt, dass ich hier als Ministerpräsident stehe, ihm danke, dass er auch hier für Demokratie in Sachsen-Anhalt, in seiner Heimat kämpft, aber gleichzeitig auch zulässt, dass man unterschiedlicher Meinung ist. Das, abschließend gesagt, ist das, wie ich gerne auch Sachsen-Anhalt in den nächsten Jahren hier führen möchte.
1: Auch für mich steht natürlich außer Frage, dass das Existenzrecht Israels überhaupt nicht angegriffen werden darf. Das ist ganz klar. Trotzdem muss ich sagen, in der Völkermordfrage ist eben ist vielleicht ein kleiner Nachhilfeunterricht für Frau Hoppermann nötig. Zum Beispiel beim spanischen Ministerpräsidenten Sanchez. Man muss bedenken, diese Klage ist ja 2023, Dezember war das, von Südafrika vom Internationalen Gerichtshof eingetragen worden. Und sie wird inzwischen unterstützt von 30 großen Ländern. Ich will sie nicht alle aufführen, aber es sind sehr viele europäische Länder dabei. Deswegen müsste man sagen, also ich meine, irgendwas muss doch da dran sein. Es kann doch nicht sein, dass man sagt, es ist auf keinen Fall Völkermord gewesen. Das müssen Richter entscheiden. Und man darf völkerrechtswidriges Verhalten eben nicht mit zweierlei Maß messen. Einerseits sagen, also der Krieg von der Putin gegen Ukraine ist völkerrechtswidrig, aber bei dem Krieg von Israel zusammen mit USA gegen Iran sagt man das nicht. Da stimmt irgendwas nicht zusammen.
0: Die Veranstaltungsreihe Kunst braucht Freiheit schlägt derweil auch Wellen in den Top-Nachrichtenkanälen. Inwieweit sich die Landes-CDU mit dieser Art Wahlkampf einen Gefallen tut, sei dahingestellt und bleibt abzuwarten. Am 9. September wählt Sachsen-Anhalt einen neuen Landtag und eventuell auch einen neuen Ministerpräsidenten.
3: Anstatt Kanonen und Explosionen bringt uns Reden weit.
4: Das Naturkundemuseum Dessau eröffnet am Sonntag, den 9. August um 15 Uhr die Sonderausstellung Tiere im Polarlicht. Die vom Naturkundemuseum Potsdam konzipierte Ausstellung zeigt die faszinierende Tierwelt der Arktis und Antarktis, darunter Rentiere, Schneeeulen, Polarfuchse, Vielfraße und einen ausgewachsenen Moschusochsen. Zur Eröffnung gibt Dr. Ina Pokorny vom Naturkundemuseum Potsdam Einblicke in die Tierwelt des Hohen Nordens. Anschließend führt das Kuratoriumsteam durch die Ausstellung. Der Eintritt ist frei. Mit einem abwechslungsreichen Programm, gute Musik und sommerlicher Atmosphäre lud der Jugendclub Zuberberg am vergangenen Freitag zu seinem traditionellen Sommerfest ein und bot ein abwechslungsreiches Ferienprogramm für Kinder, Jugendliche und Eltern. Die Veranstaltung bot viele Gelegenheiten, gemeinsam die Sommerferien zu genießen, miteinander ins Gespräch zu kommen und einen unterhaltsamen Nachmittag in entspannter Atmosphäre zu verbringen.
5: Spiel, Spaß und Musik sorgten am 31. Juli für eine sommerliche Atmosphäre im Jugendclub Zoberberg. Beim Sommerfest erwartete die großen und kleinen Gäste ein abwechslungsreiches Programm mit Mitmachaktionen, musikalischer Unterhaltung sowie vielen Möglichkeiten für Begegnungen und gemeinsame Erlebnisse.
6: Heute hoffen wir natürlich, dass es uns gelingt, einige hier auch aus dem Wohngebiet zu uns zu locken, mit Familien und Kindern, so aus der Nachbarschaft. Wir werden sehen, wie es uns gelingt, hier mit Wasserspielen, auch für Jüngere.
7: Ansonsten natürlich Speis und Trank. Ne? Wir werden nachher den Grill anschmeißen. Es gibt Getränke, es gibt Kuchen. Und ich denke, da ist für das leibliche Wohl auf jeden Fall gesorgt. Ja.
5: Neben den zahlreichen Mitmachangeboten wartete ein besonderes Highlight auf die Gäste. An einer Cocktailbar wurden frisch gemixte, alkoholfreie Cocktails angeboten, was eine willkommene Erfrischung bei den sommerlich heißen Temperaturen war. Aus einer abwechslungsreichen Getränkekarte konnten die durstigen Besucher ihren Favoriten auswählen und diesen entweder im Garten oder in angenehmen kühlen Schatten des Gebäudes genießen. Für die passende Atmosphäre sorgte ein DJ, der auf der Bühne für Stimmung sorgte.
7: Das ist halt so ein Zusammenkommen, ne? Es ist so dieses, die Leute aus dem Zoberberg kommen zusammen und im besten Fall einfach auch noch andere aus ganz Dessau. Es ist halt so ein, so ein schönes Zusammensein.
6: Ja.
7: Einfach, ne? Genau, es ist schon sehr wichtig, definitiv, ja.
5: Der städtische Jugendclub bietet das ganze Jahr über vielfältige Freizeitangebote für Kinder und Jugendliche an. Die modern ausgestatteten Räumlichkeiten schaffen zahlreiche Möglichkeiten für Spiel, Kreativität und gemeinsame Aktivitäten. Dabei können die Jugendlichen selbst entscheiden, wie sie ihre Zeit im Club verbringen und aus den vielfältigen Angeboten frei wählen.
6: Also wir haben natürlich die Bandbreite ist von einige kleinen Seniorengrüppchen können sich hier regelmäßig treffen. Dann haben wir in der Schulzeit ab 14 Uhr hier immer geöffnet und haben regelmäßige Angebote wie zum Beispiel gesundes Kochen, wo wir hier gemeinsam Speisen herstellen. Dann haben wir Sportangebote, Spielangebote. Das ist immer sehr, sehr querbeet und natürlich auch situationsbedingt, welche Angaben die Kinder und Jugendlichen, welche Wünsche und Bedürfnisse da sind. Darauf reagieren wir auch.
7: Beschäftigt sind wir Mitarbeiter zu dritt, ne, mit unserer Leitung und wir beide als sozialpädagogische Mitarbeiter. Und ja, hoffen einfach, dass das so bleibt eine Weile. Ne?
6: Ja.
7: Kommt immer gerne rum. Also jeder, der einfach interessiert ist.

0: an diesen Club, einfach was zu erleben oder generell mal zu gucken, wie sieht das Haus aus, was wird dir angeboten, einfach rumkommen. Ne? Wir haben halt immer von 14 bis 20 Uhr geöffnet, in den Ferien 13 bis 20 Uhr und jeder ist immer willkommen hier.
1: Auch im weiteren Jahresverlauf dürfen sich die Kinder und Jugendlichen auf zwei besondere Höhepunkte freuen. Mit einem großen Halloween-Spektakel und der traditionellen Jahresabschlussfeier stehen bereits die nächsten Veranstaltungen auf dem Programm.
2: Am 3. August ereignete sich gegen 11 Uhr auf der BRB 9 zwischen den Anschlussstellen Coswig und Fockerode in Fahrtrichtung Berlin ein Verkehrsunfall mit zwei beteiligten Fahrzeugen. Nach bisherigem Erkenntnisstand befuhren ein 39-jähriger Fahrer eines VW den rechten Fahrstreifen. Vor ihm befand sich ein weiterer VW, der von einer 26-jährigen Fahrerin geführt wurde. Aufgrund der Verkehrslage musste die 26-jährige ihr Fahrzeug abbremsen. Dies bemerkte der nachfolgende Fahrer zu spät und fuhr auf den vorauffahrenden PKW auf. Der 39-jährige Fahrzeugführer wurde dabei leicht verletzt und durch einen Rettungswagen vor Ort medizinisch untersucht. Beide Fahrzeuge waren nicht mehr fahrbereit und mussten abgeschleppt werden. Der entstandene Gesamtschaden wird auf etwa 20.000 Euro geschätzt. Und das waren sie, die aktuellen Nachrichten hier bei Zeitnah. Jetzt folgt noch das Wetter sowie die Meldungen aus der Region. Morgen wird sie dann wieder, wie gewohnt, mein Kollege Michael Krebs mit den aktuellsten Nachrichten begrüßen. Bis dahin haben Sie eine schöne Zeit und auf Wiedersehen.
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1: Das Wetter am Donnerstag zeigt sich wechselnd bewölkt bei einer Höchsttemperatur von 28 Grad. Im Verlauf des Nachmittags lockern sich die Wolken zunehmend auf und es wird überwiegend sonnig. Der Wind weht mäßig, teils mit starken Böen bis zu 45 km/h und die Temperaturen sinken auf 19 Grad.
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8: Wie arbeitet eigentlich der Deutsche Bundestag? Welche Aufgaben haben Abgeordnete und wie entstehen Gesetze? Antworten darauf gab es vergangene Woche mitten in der Lutherstadt Wittenberg. Das Infomobil des Deutschen Bundestages machte auf seiner Sommertour Station auf dem Marktplatz und wollte Politik zum Anfassen bieten.
9: Der Deutsche Bundestag wird in Berlin von über 3 Millionen Menschen jährlich besucht. Das ist eine große Zahl von Menschen. Aber wenn man das in Relation zu 83 Millionen Bundesbürgern sieht, dann ist es relativ wenig. Und das ist der Grund, warum der Deutsche Bundestag gesagt hat, wir müssen Informationsangebote über die Arbeit des Parlaments, über die Aufgaben des Parlaments, unserer Volksvertretung des Deutschen Bundestages, eben auch in die Fläche tragen. Und deshalb sind wir jedes Jahr mit diesem

0: LKW von Anfang März bis Ende Oktober quer durch die Bundesrepublik Deutschland eben unterwegs, um genau dieses Informationsangebot eben an die Menschen auch dezentral zu richten.
1: Im Inneren warteten Informationsmaterialien, interaktive Stationen und ein Bundestagsquiz. Vor allem aber standen Mitarbeiter für Gespräche bereit. Besucher konnten Fragen stellen und sich über die Arbeit des Parlaments informieren.
0: Wir haben interaktive Informationsmöglichkeiten über verschiedene Bildschirme oder man kann sein Wissen einfach auch einmal testen im Rahmen eines Bundestagsquiz. Aber wir als die Honorarkräfte, die wir für den Deutschen Bundestag tätig sind, stehen eben auch für viele Gespräche einfach zur Verfügung, um den Menschen die Möglichkeit zu geben, ihre Ängste, ihre Sorgen, die sie eventuell darüber haben, dass unsere parlamentarische Demokratie vielleicht nicht so funktioniert, wie sie sich selbst vorstellen, darüber im Gespräch eben auch Aufklärungsarbeit zu leisten. Das ist das, was für uns im Vordergrund steht.
1: Und genau diese Möglichkeit wurde genutzt. Wir haben Besucher gefragt, was sie im Infomobil interessiert hatte.
2: Ich habe mich über die Geschichte ein bisschen informiert gehabt und habe darüber Fragen beantwortet gehabt. Wann der Bundestag gegründet wurde und wie das da eigentlich abläuft und alles und was es für Jobs da drin gibt und so. Darüber habe ich mich gerade informiert gehabt.
3: Ich habe jetzt Informationsmaterial gesammelt, um das halt bei mir auszulegen auf der Arbeit.
4: Was mich am meisten interessiert, das sind erstmal die Asylanten, die hier rumschleichen. Denn ich habe nicht gegen die, die hier ordentlich arbeiten, die hier, aber ich wohne in so einem Neubaublock aus Ostzeiten. Dort sind Afghanen und Syrer drin. Und seitdem die da drin sind, ist das Leben etwas anders geworden. Die sind erstmal sehr laut und dann eben nicht so sehr pflichtbewusst. Da bleiben die Haustüren offen stehen, wenn die aus dem Haus gehen, da kann jeder Fremde drin. Und dann ist das nur egal, ob das nur offen muss oder zu ist. Aber ansonsten. Wie gesagt, die hier ordentlich arbeiten, das ist alles in Ordnung, das ist alles gut, aber es rennen so viele hier rum, auch in Wittenberg. Die rennen von Mittag bis abends nur durch die Gegend, hier alle gut angezogen und wissen nicht, was sie vor Langeweile machen sollen. Und das stört mich ein bisschen.
5: Mich interessiert sowas und man muss ja immer über Dinge, über die man redet, auch Bescheid wissen. Und es wird ja auch nichts aus der hohlen Hand in Berlin entschieden. Das muss man auch mal sagen. Es gibt ja gewisse Regularien und Gesetzmäßigkeiten. Sonst wird ja eine Gesellschaft nicht funktionieren. Also man sollte sich schon in dem Rahmen bewegen. Und da gibt es immer wieder Neuerungen. Und ich habe das gesehen, habe ich mich jetzt hier erkundigt und habe gemerkt, ich habe auch noch Riesendefizite. Obwohl ich, denke ich mal, von der Allgemeinbildung und vom Interesse her auch politisch schon ganz gut dabei bin. Aber ja, das ist schon spannend und ich finde auch gut, dass das gemacht wird.
1: Die Gespräche drehten sich dabei längst nicht nur um allgemeine Informationen. Viele Besucher möchten auch aktuelle politische Entwicklungen besser einordnen können.
0: Wir haben heute Vormittag in einzelnen Gesprächen vor allem über die bundespolitische Lage und Situation gesprochen. Vielleicht auch deshalb nachvollziehbar, weil in den letzten zwei Wochen ja doch einige spektakuläre Dinge auch aus Berlin berichtet worden sind, mit denen wir konfrontiert worden sind. Aber auch da ist es immer von unserer Seite ganz wichtig, darauf hinzuweisen, dass wir die einzelnen politisch handelnden Personen nicht bewerten oder deren Tätigkeit nicht kommentieren, sondern dass wir in erster Linie Staatsbürgerkunde machen und das Parlament in seiner Arbeitsweise eben vorstellen und nicht politische Positionen zu kommentieren haben.
1: Ziel bleibt dabei vor allem eines: Politik verständlich zu erklären und mit den Menschen ins Gespräch zu kommen.
6: Die letzten Testspiele standen für den abgestiegenen SG Rot-Weiß-Thalheim auf dem Programm. Der nun in der Lotto-Landesliga Südsachsen-Anhalt angekommene Verein stellt sich auf die neuen Gegner und auf die Saison ein. Ihre Kontrahenten an diesem Tag war der FC Eintracht Köthen aus der Landesklasse 4. Wir starten mit einem bedeckten Himmel in die Partie hinein und die Gastgeber werden gleich gefährlich. Langer Ball geht an Prilip. Doch der Anschluss wird nicht gefunden. Einige Minuten später wird Köthen dann gefährlich. Hoher Ball, aber am Ende fängt der Wärter die Kugel ab. Der Ball befindet sich auf beiden Seiten, doch Köthen bleibt in der ersten Hälfte dominant.

0: In der 17. Spielminute ziehen die Jungs in Weiß dann durch. Ball geht an rechts außen und findet sich schlussendlich bei Bartosiak wieder. Hier mit einer Kleinkorrektion des Ballkurses fällt das 0:1 für den FC. In der 24. Spielminute verlieren die Thalheimer die Ballkontrolle. Und das mit Konsequenzen. Köthen passt den Ball von Station zu Station. Nowakowski letztendlich gegen den Keeper und der zirkelt den Ball einfach so ins Eck. Somit das 0:2. Und in der 33. Spielminute wird nicht richtig aufgepasst. Köthen schnappt sich erneut den Ball weg. Durch 4 Pässe findet sich der Ball dann vor dem Eck. Doch auch hier kann der Keeper die Kugel nicht stoppen und Köthen erweitert auf 0:3. Trotzdessen wird dies von Thalheim nicht einfach so hingenommen und es wird weiter gekämpft. Vorerst ohne Erfolge. Und das war's auch schon mit der ersten Hälfte. Doch das Wetter spricht hier mit. Denn nach Beginn der zweiten Hälfte muss das Spiel wegen eines vorbeiziehenden Unwetters pausiert werden. Hier ließ sich neben Blitz und Donner auch mal ein Regenbogen blicken. Nach ein paar Minuten Wartezeit ging das Spiel dann aber auch weiter. In der 51. Spielminute gibt's Ecke für den SG Rot-Weiß. Hier kommt der Ball gut an und Koulibaly macht mit dem ersten erfolgreichen Abschluss dieser Partie seitens Thalheim das 1:3. In der 66. will Köthen einen Konter starten. Labribri will es verhindern, doch bekommt dadurch eine gelbe vom Unparteiischen gedrückt. Elf Minuten später ist Thalheim dann im Angriff. Der Ball wird schlussendlich zu Tarabt gepasst und er spielt sich durch die Köthner durch und macht das zweite Tor für Thalheim aus über 20 Meter Entfernung. Weitere Tore fallen in dieser Partie nicht. Zum Ende geht Bari zu Boden, hier pfeift der Schiedsrichter auch direkt das Spiel ab. Bari wird von seinen Kameraden in die Umkleide getragen und wir wünschen gute Besserung. Jetzt gehen wir noch in die Spieleinschätzung des Trainers der SG Rot-Weiß Thalheim.
1: Schlecht lief die komplette erste Halbzeit. Sicherlich der Sache geschuldet, dass wir ein bisschen improvisieren mussten. 4 Spieler standen noch im Stau, die sind aus der zweiten Halbzeit gekommen, sodass also der Torwart im Feld spielen musste. Und wir Testspieler hatten, die praktisch aus dem Flugzeug ausgestiegen sind und hier auf dem Platz aufgelaufen sind. Also auch die Mannschaft kannte die nicht. Also summa summarum war es eine völlig uneingespielte Mannschaft. Das hat man auch in vielen Aktionen gesehen. Und Spieler haben auch auf Positionen gespielt, wo sie eigentlich gar nicht für vorgesehen waren. Aber wir waren halt an die Rahmenbedingungen gebunden. Wir haben das auch bis auf die Staugeschichte haben wir gewusst, was uns da erwartet. Und so sah auch die erste Halbzeit aus. Zweite Halbzeit war deutlich besser. Da haben auch schon Spieler, die jetzt länger da sind, haben auf den Positionen gespielt, wo wir sie vorgesehen haben. Wir haben auch da noch mal ein bisschen getestet. Und wenn ich das Spiel jetzt mal auf die beiden Halbzeiten seziere, dann haben wir die erste natürlich 3:0 verloren. Aber die zweite haben wir 2:0 gewonnen. Und da haben schon einige Sachen so ausgesehen, wie wir das machen wollen, ohne dass wir fehlerfrei waren. Also auch der Gegner hatte noch ein paar verheißungsvolle Angriffe. Aber es war deutlich besser. Ja, ganz schwer zu sagen. Man hat das ja jetzt in diesem Spiel gesehen, dass also letztlich Automatismen, Standardsituationen, also Abläufe, die man eintrainiert, die haben wir noch gar nicht machen können. Und das wird sicherlich kommen. Wir müssen sehen, dass wir diese Startprobleme ganz gut in den Griff bekommen, beziehungsweise uns da so ein bisschen durchmurkeln. Vielleicht haben wir auch mal ein bisschen Spielglück dabei, sodass wir hinten raus sicherlich auch besser spielen können und werden. Aber es ist natürlich schwer. Vergangenheit hat gezeigt, ich erinnere daran, Fernstedt zum Beispiel, die sind dann komplett durchgereicht worden in die Landesklasse. Das wollen wir erstmal verhindern und wollen schauen, wie schnell wir uns in dieser Liga etablieren.

0: dass das kein Selbstläufer wird, wissen wir. Die Liga ist ausgeglichen, ist gut besetzt und zeigt ja auch so Mannschaften wie Emselo, die voriges Jahr aufgestiegen sind, die haben dort einen guten Mittelfeldplatz in der Verbandsliga gemacht. Im Abstiegsduell hat die Südstaffel sich auch gegen die Nordstaffel durchgesetzt. Also wir wissen, was uns erwartet und auch das erste Spiel in Brachstedt ist schon gleich ein Gradmesser. Das ist also nicht einfach dort, aber ich denke, dass wir mit zunehmender Spielzeit uns da auch besser akklimatisieren.
1: Nun dann. Thalheim beginnt am 7. August um 19 Uhr mit ihrem ersten richtigen Saisonmatch. Mal schauen, ob sich der SG Rot-Weiß dann schon beweisen kann.

0: Hallo und herzlich willkommen zur neuesten Ausgabe von Zeitnah hier auf RAN 1. Mit 2 Tagen Verspätung, bedingt durch das Wochenende, startete die neuen Auszubildenden der Stadt Dessau-Roßlau in ihrer Ausbildungszeit. Zum Auftakt wurden Franziska Born, Josephine Sprenger, Luise Werner, Steffen Stock, Lando Taube und Jeremy Gladosch von Oberbürgermeister Dr. Robert Reck im Rathaus begrüßt. Nach einem Erinnerungsfoto vor dem Rathausportal folgte ein lockeres Kennenlerngespräch sowie ein Rundgang durch die Verwaltung. Höhepunkt war der Besuch des Rathausturms mit einem Blick über die Stadt, für die 6 Nachwuchskräfte künftig arbeiten werden. In den kommenden Tagen lernen die Auszubildenden die verschiedenen Dezernente und Fachbereiche kennen. Ihre 3-jährige Ausbildung erfolgt im Wechsel zwischen Theorie und Praxis und endet mit dem Abschluss als Verwaltungsfachangestellte bzw. Fachangestellter für Bäderbetriebe. Vor ausverkauftem Haus traf der Satiriker Dieter Hallervon und der CDU-Spitzenkandidat für Sachsen-Anhalt Sven Schulze im Golfpark aufeinander. Bereits die ersten beiden Veranstaltungen, unter anderem in Halle, stießen innerhalb der Bundes-CDU auf heftige Kritik. Auch diese Auflage sollte erneut für Gesprächsstoff sorgen.
1: Ungemütlich war es am Montagabend im ausverkauften Saal des Golfparks im Westen der Stadt Dessau-Roßlaus. Der Saal ausverkauft, die Hitze im Inneren enorm und die Zündschnur

0: bei Dieter Hallervorden, einem der Gastgeber, ziemlich kurz. Gemeinsam mit dem CDU-Ministerpräsidenten Sven Schulze sollte Wahlkampf für die Partei gemacht werden. Doch wie schon viele Kritiker bereits im Vorfeld ahnten, brachte der 90-jährige Hallervorden wieder zahlreiche Spitzen auf die Bühne, die Schulze vereinzelt mit einem Achselzucken kommentierte.
1: Mich beruhigt eigentlich in dieser Auseinandersetzung mit der neuen Generalsekretärin eins. Ich bin ziemlich sicher, uns alle wird es noch geben, wenn Frau Hoppermann längst abgewählt ist.
0: Auch Sven Schulze selbst erntete dieser Tage viel Kritik aus den eigenen Reihen der Partei. Denn Schulze sowie zwei weitere Ost-CDU-Ministerpräsidenten fuhren dem Bundeskanzler in die Parade. Friedrich Merz ging mit einem frisch geschnürten Rentenfondspaket in die Sommerpause. Vier Wochen später melden sich die drei Ministerpräsidenten aus dem Osten Deutschlands und schnüren das Rentenpaket nochmals auf, wollen an die Rente nach 45 Arbeitsjahren festhalten. Das sorgt eben für Stirnrunzeln in den eigenen Reihen, zumindest auf Bundesebene, und trägt eben nicht dazu bei, bei den Wählern in Sachsen-Anhalt zu punkten. Eher das Gegenteil findet gerade statt. Nur 24% schaffen die Christdemokraten in der aktuellen Umfrage, sicher auch der Bundespolitik der CDU geschuldet. Dass Dieter Hallervorden alles andere als mundfaul ist, bewies der 90-jährige Gebürtige Dessauer bereits schon in anderen politischen Debatten. Auch auf der Veranstaltung Kunst braucht Freiheit in Dessau bekräftigte Hallervorden wieder seine Meinung im Umgang mit dem Völkerrecht. Im April 2024 veröffentlichte Hallervorden ein viel kritisiertes Video mit dem Titel Gaza, Gaza. Er äußert darin, dass die Situation im Gazastreifen nicht mit dem Völkerrecht vereinbar sei und warf der israelischen Regierung Apartheid und Genozid vor.
2: Also ich sage Ihnen ganz klar, für mich gibt es keine Diskussion zum Existenzrecht Israel. Das ist für mich nicht diskutabel. Das will ich ja auch nochmal ganz klar sagen. Und auch beim Thema Völkermord habe ich eine ganz andere Auffassung. Aber ich muss es auch zulassen, dass es unterschiedliche Diskussionspunkte gibt. Die gibt es übrigens zu vielen verschiedenen Themen. Das ist ein Punkt. Ich übrigens, Dieter, ich werde sowohl die Bundesregierung als auch die Parteiführung, auch Franziska Hoppermann, mit allen Kräften unterstützen, dass sie erfolgreich ist, und zwar lange erfolgreich ist, weil das mein persönliches Ziel ist. Mir geht es nicht darum, dass irgendjemand einen Misserfolg hat. Ich arbeite auch nicht gegen jemanden, sondern ich arbeite immer für etwas, nämlich in dem Fall für den Erfolg Sachsen-Anhalts. Und das muss unser Ziel sein. Und das, jetzt abschließend wirklich gesagt, ist der Grund, warum ich so froh bin, dass Sie alle heute hier sind und sagen, wir wollen uns das anhören und wir wollen uns nicht von außen eine Meinung aufdrücken lassen. Und wir lassen es auch zu, dass hier mit Dieter Hallervorden ein gebürtiger Dessauer steht, der ein paar Jahre älter ist als ich, mehr Erfahrung in manchen Bereichen hat als ich, eine Meinung hat, die sich in vielen Bereichen mit meiner deckt, aber in einzelnen Bereichen auch nicht deckt, und gleichzeitig der Dieter das zulässt, dass ich hier als Ministerpräsident stehe, ihm danke, dass er auch hier für Demokratie in Sachsen-Anhalt, in seiner Heimat kämpft, aber gleichzeitig auch zulässt, dass man unterschiedlicher Meinung ist. Das, abschließend gesagt, ist das, wie ich gerne auch Sachsen-Anhalt in den nächsten Jahren hier führen möchte.
1: Auch für mich steht natürlich außer Frage, dass das Existenzrecht Israels überhaupt nicht angegriffen werden darf. Das ist ganz klar. Trotzdem muss ich sagen, in der Völkermordfrage ist vielleicht ein kleiner Nachhilfeunterricht für Frau Hoppermann nötig. Zum Beispiel beim spanischen Ministerpräsidenten Sanchez. Man muss bedenken, diese Klage ist ja 2023, Dezember war das, von Südafrika vom Internationalen Gerichtshof eingetragen worden. Und sie wird inzwischen unterstützt von 30 großen Ländern. Ich will sie nicht alle aufführen, aber es sind sehr viele europäische Länder dabei. Deswegen müsste man sagen, also ich meine, irgendwas muss doch da dran sein. Es kann doch nicht sein, dass man sagt, es ist auf keinen Fall Völkermord gewesen. Das müssen Richter entscheiden. Und man darf völkerrechtswidriges Verhalten eben nicht mit zweierlei Maß messen. Einerseits sagen, also der Krieg von der Putin gegen Ukraine ist völkerrechtswidrig, aber bei dem Krieg von Israel zusammen mit USA gegen Iran sagt man das nicht. Da stimmt irgendwas nicht zusammen.
0: Die Veranstaltungsreihe Kunst braucht Freiheit schlägt derweil auch Wellen in den Top-Nachrichtenkanälen. Inwieweit sich die Landes-CDU mit dieser Art Wahlkampf einen Gefallen tut, sei dahingestellt und bleibt abzuwarten. Am 9. September wählt Sachsen-Anhalt einen neuen Landtag und eventuell auch einen neuen Ministerpräsidenten.
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4: Das Naturkundemuseum Dessau eröffnet am Sonntag, den 9. August um 15 Uhr die Sonderausstellung Tiere im Polarlicht. Die vom Naturkundemuseum Potsdam konzipierte Ausstellung zeigt die faszinierende Tierwelt der Arktis und Antarktis, darunter Rentiere, Schneeeulen, Polarfuchse, Vielfraße und einen ausgewachsenen Moschusochsen. Zur Eröffnung gibt Dr. Ina Pokorny vom Naturkundemuseum Potsdam Einblicke in die Tierwelt des Hohen Nordens. Anschließend führt das Kuratoriumsteam durch die Ausstellung. Der Eintritt ist frei. Mit einem abwechslungsreichen Programm, gute Musik und sommerlicher Atmosphäre lud der Jugendclub Zoberberg am vergangenen Freitag zu seinem traditionellen Sommerfest ein und bot ein abwechslungsreiches Ferienprogramm für Kinder, Jugendliche und Eltern. Die Veranstaltung bot viele Gelegenheiten, gemeinsam die Sommerferien zu genießen, miteinander ins Gespräch zu kommen und einen unterhaltsamen Nachmittag in entspannter Atmosphäre zu verbringen.
5: Spiel, Spaß und Musik sorgten am 31. Juli für eine sommerliche Atmosphäre im Jugendclub Zoberberg. Beim Sommerfest erwartete die großen und kleinen Gäste ein abwechslungsreiches Programm mit Mitmachaktionen, musikalischer Unterhaltung sowie vielen Möglichkeiten für Begegnungen und gemeinsame Erlebnisse.
6: Heute hoffen wir natürlich, dass es uns gelingt, einige hier auch aus dem Wohngebiet zu uns zu locken, mit Familien und Kindern, so aus der Nachbarschaft. Wir werden sehen, wie es uns gelingt, hier mit Wasserspielen, auch für Jüngere.
7: Ansonsten natürlich Speis und Trank. Ne? Wir werden nachher den Grill anschmeißen. Es gibt Getränke, es gibt Kuchen. Und ich denke, da ist für das leibliche Wohl auf jeden Fall gesorgt. Ja.
5: Neben den zahlreichen Mitmachangeboten wartete ein besonderes Highlight auf die Gäste. An einer Cocktailbar wurden frisch gemixte, alkoholfreie Cocktails angeboten, was eine willkommene Erfrischung bei den sommerlich heißen Temperaturen war. Aus einer abwechslungsreichen Getränkekarte konnten die durstigen Besucher ihren Favoriten auswählen und diesen entweder im Garten oder in angenehmen kühlen Schatten des Gebäudes genießen. Für die passende Atmosphäre sorgte ein DJ, der auf der Bühne für Stimmung sorgte.
7: Das ist halt so ein Zusammenkommen, ne? Es ist so dieses, die Leute aus dem Zoberberg kommen zusammen und im besten Fall einfach auch noch andere aus ganz Dessau. Es ist halt so ein, naja, ne? So ein schönes Zusammensein.
6: Ja.
7: Einfach, ne? Genau, es ist schon sehr wichtig, definitiv, ja.
5: Der städtische Jugendclub bietet das ganze Jahr über vielfältige Freizeitangebote für Kinder und Jugendliche an. Die modern ausgestatteten Räumlichkeiten schaffen zahlreiche Möglichkeiten für Spiel, Kreativität und gemeinsame Aktivitäten. Dabei können die Jugendlichen selbst entscheiden, wie sie ihre Zeit im Club verbringen und aus den vielfältigen Angeboten frei wählen.
6: Also wir haben natürlich die Bandbreite ist, von einige kleinen Seniorengrüppchen können sich hier regelmäßig treffen. Dann haben wir in der Schulzeit ab 14 Uhr hier immer geöffnet und haben regelmäßige Angebote wie zum Beispiel gesundes Kochen, wo wir hier gemeinsam Speisen herstellen. Dann haben wir Sportangebote, Spielangebote. Das ist immer sehr, sehr querbeet und natürlich auch situationsbedingt, welche Angaben die Kinder und Jugendlichen, welche Wünsche und Bedürfnisse da sind. Darauf reagieren wir auch.
7: Beschäftigt sind wir Mitarbeiter zu dritt, ne, mit unserer Leitung und wir beide als sozialpädagogische Mitarbeiter. Und ja, hoffen einfach, dass das so bleibt eine Weile. Ne?
6: Ja.
7: Kommt immer gerne rum. Also jeder, der einfach interessiert ist.

0: an diesen Club, einfach was zu erleben oder generell mal zu gucken, wie sieht das Haus aus, was wird dir angeboten, einfach rumkommen. Ne? Wir haben halt immer von 14 bis 20 Uhr geöffnet, in den Ferien 13 bis 20 Uhr und jeder ist immer willkommen hier.
1: Auch im weiteren Jahresverlauf dürfen sich die Kinder und Jugendlichen auf zwei besondere Höhepunkte freuen. Mit einem großen Halloween-Spektakel und der traditionellen Jahresabschlussfeier stehen bereits die nächsten Veranstaltungen auf dem Programm.
2: Am 3. August ereignete sich gegen 11 Uhr auf der BRB9 zwischen den Anschlussstellen Coswig und Fockerode in Fahrtrichtung Berlin ein Verkehrsunfall mit zwei beteiligten Fahrzeugen. Nach bisherigem Erkenntnisstand befuhren ein 39-jähriger Fahrer eines VW den rechten Fahrstreifen. Vor ihm befand sich ein weiterer VW, der von einer 26-jährigen Fahrerin geführt wurde. Aufgrund der Verkehrslage musste die 26-jährige ihr Fahrzeug abbremsen. Dies bemerkte der nachfolgende Fahrer zu spät und fuhr auf den vorauffahrenden PKW auf. Der 39-jährige Fahrzeugführer wurde dabei leicht verletzt und durch einen Rettungswagen vor Ort medizinisch untersucht. Beide Fahrzeuge waren nicht mehr fahrbereit und mussten abgeschleppt werden. Der entstandene Gesamtschaden wird auf etwa 20.000 Euro geschätzt. Und das waren sie, die aktuellen Nachrichten hier bei Zeitnah. Jetzt folgt noch das Wetter sowie die Meldungen aus der Region. Morgen wird sie dann wieder, wie gewohnt, mein Kollege Michael Krebs mit den aktuellsten Nachrichten begrüßen. Bis dahin haben Sie eine schöne Zeit und auf Wiedersehen.
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1: Das Wetter am Donnerstag zeigt sich wechselnd bewölkt bei einer Höchsttemperatur von 28 Grad. Im Verlauf des Nachmittags lockern sich die Wolken zunehmend auf und es wird überwiegend sonnig. Der Wind weht mäßig, teils mit starken Böen bis zu 45 km/h und die Temperaturen sinken auf 19 Grad.
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8: Wie arbeitet eigentlich der Deutsche Bundestag? Welche Aufgaben haben Abgeordnete und wie entstehen Gesetze? Antworten darauf gab es vergangene Woche mitten in der Lutherstadt Wittenberg. Das Infomobil des Deutschen Bundestages machte auf seiner Sommertour Station auf dem Marktplatz und wollte Politik zum Anfassen bieten.
9: Der Deutsche Bundestag wird in Berlin von über 3 Millionen Menschen jährlich besucht. Das ist eine große Zahl von Menschen, aber wenn man das in Relation zu 83 Millionen Bundesbürgern sieht, dann ist es relativ wenig. Und das ist der Grund, warum der Deutsche Bundestag gesagt hat, wir müssen Informationsangebote über die Arbeit des Parlaments, über die Aufgaben des Parlaments, unserer Volksvertretung des Deutschen Bundestages, eben auch in Fläche tragen. Und deshalb sind wir jedes Jahr mit diesem

0: Verfügung, um den Menschen die Möglichkeit zu geben, ihre Ängste, ihre Sorgen, die sie eventuell darüber haben, dass unsere parlamentarische Demokratie vielleicht nicht so funktioniert, wie sie sich selbst vorstellen, darüber im Gespräch eben auch Aufklärungsarbeit zu leisten. Das ist das, was für uns im Vordergrund steht.
1: Und genau diese Möglichkeit wurde genutzt. Wir haben Besucher gefragt, was sie im Infomobil interessiert hatte.
2: Ich habe mich über die Geschichte ein bisschen informiert gehabt und habe darüber Fragen beantwortet gehabt. Wann der Bundestag gegründet wurde und wie das da eigentlich abläuft und alles und was es für Jobs da drin gibt und so. Darüber habe ich mich gerade informiert gehabt.
3: Ich habe jetzt Informationsmaterial gesammelt, um das halt bei mir auszulegen auf der Arbeit.
4: Was mich am meisten interessiert, das sind erstmal die Asylanten, die hier rumschleichen. Denn ich habe nicht gegen die hier ordentlich arbeiten, die hier, aber ich wohne in so einem Neubaublock. Aus Ostzeiten. Dort sind Afghanen und Syrier drin. Und seitdem die da drin sind, ist das Leben etwas anders geworden. Die sind erstmal sehr laut und dann eben nicht so sehr pflichtbewusst. Da bleiben die Haustüren offen stehen, wenn die aus dem Haus gehen. Da kann jeder Fremde drin. Dann ist das nur egal, ob das nur offen muss oder zu ist. Aber ansonsten, wie gesagt, die hier ordentlich arbeiten, das ist alles in Ordnung. Das ist alles gut, aber. Es rennen so viele hier rum, auch in Wittenberg. Die rennen von Mittag bis abends nur durch die Gegend, hier alle gut angezogen und wissen nicht, was sie vor Langeweile machen sollen. Und das stört mich ein bisschen.
5: Mich interessiert sowas und man muss ja immer über Dinge, über die man redet, auch Bescheid wissen. Und es wird ja auch nichts aus der hohlen Hand in Berlin entschieden. Das muss man auch mal sagen. Es gibt ja gewisse Regularien und Gesetzmäßigkeiten, sonst wird ja eine Gesellschaft nicht funktionieren. Also man sollte sich schon in dem Rahmen bewegen. Und da gibt es immer wieder Neuerungen und ich habe das gesehen, habe ich mich jetzt hier erkundigt und habe gemerkt, ich habe auch noch Riesendefizite, obwohl ich, denke ich mal, von der Allgemeinbildung und vom Interesse her auch politisch schon ganz gut dabei bin. Aber ja, das ist schon spannend und ich finde auch gut, dass das gemacht wird.
1: Die Gespräche drehten sich dabei längst nicht nur um allgemeine Informationen. Viele Besucher möchten auch aktuelle politische Entwicklungen besser einordnen können.
0: Wir haben heute Vormittag in einzelnen Gesprächen vor allem über die bundespolitische Lage und Situation gesprochen. Vielleicht auch deshalb nachvollziehbar, weil in den letzten zwei Wochen ja doch einige spektakuläre Dinge auch aus Berlin berichtet worden sind, mit denen wir konfrontiert worden sind. Aber auch da ist es immer von unserer Seite ganz wichtig, darauf hinzuweisen, dass wir die einzelnen politisch handelnden Personen nicht bewerten oder deren Tätigkeit nicht kommentieren, sondern dass wir in erster Linie Staatsbürgerkunde machen und das Parlament in seiner Arbeitsweise eben vorstellen und nicht politische Positionen zu kommentieren haben.
1: Ziel bleibt dabei vor allem eines: Politik verständlich zu erklären und mit den Menschen ins Gespräch zu kommen.
6: Die letzten Testspiele standen für den abgestiegenen SG Rot-Weiß-Thalheim auf dem Programm. Der nun in der Lotto-Landesliga Südsachsen-Anhalt angekommene Verein stellt sich auf die neuen Gegner und auf die Saison ein. Ihre Kontrahenten an diesem Tag war der FC Eintracht Köthen aus der Landesklasse 4. Wir starten mit einem bedeckten Himmel in die Partie hinein und die Gastgeber werden gleich gefährlich. Langer Ball geht an Prilip. Doch der Anschluss wird nicht gefunden. Einige Minuten später wird Köthen dann gefährlich. Hoher Ball, aber am Ende fängt der Wärter die Kugel ab. Der Ball befindet sich auf beiden Seiten, doch Köthen bleibt in der ersten Hälfte dominant. In der 17. Spielminute ziehen die Jungs in Weiß dann durch. Ball geht an rechts außen und findet sich schlussendlich bei Bartosiak wieder. Hier mit einer Kleinkorrektion des Ballkurses fällt das 0:1 für den FC. In der 24. Spielminute verlieren die Thalheimer die Ballkontrolle. Und das mit Konsequenzen. Köthen passt den Ball von Station zu Station. Nowakowski letztendlich gegen den Keeper und der zirkelt den Ball einfach so ins Eck. Somit das 0:2. Und in der 33. Spielminute wird nicht

0: Richtig aufgepasst. Köthen schnappt sich erneut den Ball weg. Durch 4 Pässe findet sich der Ball dann vor dem Eck. Doch auch hier kann der Keeper die Kugel nicht stoppen. Und Köthen erweitert auf 0:3. Trotz dessen wird dies von Thalheim nicht einfach so hingenommen. Und es wird weiter gekämpft. Vorerst ohne Erfolge. Und das war's auch schon mit der ersten Hälfte. Doch das Wetter spricht hier mit. Denn nach Beginn der zweiten Hälfte muss das Spiel wegen eines vorbeiziehenden Unwetters pausiert werden. Hier ließ sich neben Blitz und Donner auch mal ein Regenbogen blicken. Nach ein paar Minuten Wartezeit ging das Spiel dann aber auch weiter. In der 51. Spielminute gibt's Ecke für den SG Rot-Weiß. Hier kommt der Ball gut an und Koulibaly macht mit dem ersten erfolgreichen Abschluss dieser Partie seitens Thalheim das 1:3. In der 66. will Köthen einen Konter starten. Labribri will es verhindern, doch bekommt dadurch eine gelbe vom Unparteiischen gedrückt. Elf Minuten später ist Thalheim dann im Angriff. Der Ball wird schlussendlich zu Tarabt gepasst. Und er spielt sich durch die Köthner durch und macht das zweite Tor für Thalheim aus über 20 Meter Entfernung. Weitere Tore fallen in dieser Partie nicht. Zum Ende geht Bari zu Boden. Hier pfeift der Schiedsrichter auch direkt das Spiel ab. Bari wird von seinen Kameraden in die Umkleide getragen. Und wir wünschen gute Besserung. Jetzt gehen wir noch in die Spieleinschätzung des Trainers der SG Rot-Weiß Thalheim.
1: Schlecht lief die komplette erste Halbzeit. Sicherlich der Sache geschuldet, dass wir ein bisschen improvisieren mussten. 4 Spieler standen noch im Stau, die sind aus der zweiten Halbzeit gekommen, sodass also der Torwart im Feld spielen musste. Und wir Testspieler hatten, die praktisch aus dem Flugzeug ausgestiegen sind und hier auf dem Platz aufgelaufen sind. Also auch die Mannschaft kannte die nicht. Also summa summarum war es eine völlig uneingespielte Mannschaft. Das hat man auch in vielen Aktionen gesehen. Und Spieler haben auch auf Positionen gespielt, wo sie eigentlich gar nicht für vorgesehen waren. Aber wir waren halt an die Rahmenbedingungen gebunden. Wir haben das auch bis auf die Staugeschichte haben wir gewusst, was uns da erwartet. Und so sah auch die erste Halbzeit aus. Zweite Halbzeit war deutlich besser. Da haben auch schon Spieler, die jetzt länger da sind, haben auf den Positionen gespielt, wo wir sie vorgesehen haben. Wir haben auch da noch mal ein bisschen getestet. Und wenn ich das Spiel jetzt mal auf die beiden Halbzeiten seziere, dann haben wir die erste natürlich 3:0 verloren. Aber die zweite haben wir 2:0 gewonnen. Und da haben schon einige Sachen so ausgesehen, wie wir das machen wollen, ohne dass wir fehlerfrei waren. Also auch der Gegner hatte noch ein paar verheißungsvolle Angriffe. Aber es war deutlich besser. Ja, ganz schwer zu sagen. Man hat das ja jetzt in diesem Spiel gesehen, dass also letztlich Automatismen, Standardsituationen, also Abläufe, die man eintrainiert, die haben wir noch gar nicht machen können. Und das wird sicherlich kommen. Wir müssen sehen, dass wir diese Startprobleme ganz gut in den Griff bekommen, beziehungsweise uns da so ein bisschen durchmurkeln. Vielleicht haben wir auch mal ein bisschen Spielglück dabei, sodass wir hinten raus sicherlich auch besser spielen können und werden. Aber es ist natürlich schwer. Vergangenheit hat gezeigt, ich erinnere daran, Farnstedt zum Beispiel, die sind dann komplett durchgereicht worden in die Landesklasse. Das wollen wir erstmal verhindern und wollen schauen, wie schnell wir uns in dieser Liga etablieren. Dass das kein Selbstläufer wird, wissen wir. Die Liga ist ausgeglichen, ist gut besetzt und zeigt ja auch so Mannschaften wie Emsloh, die voriges Jahr aufgestiegen sind, die haben dort einen guten Mittelfeldplatz in der Verbandsliga gemacht. Im Abstiegsduell hat die Südstaffel sich auch gegen die Nordstaffel durchgesetzt. Also wir wissen, was uns erwartet und auch das erste Spiel in Brachstedt ist schon gleich ein Gradmesser. Das ist also nicht einfach dort, aber ich denke, dass wir mit zunehmender Spielzeit uns da auch besser akklimatisieren.
0: Nun dann. Thalheim beginnt am 7. August um 19 Uhr mit ihrem ersten richtigen Saisonmatch. Mal schauen, ob sich der SG Rot-Weiß dann schon beweisen kann.

0: Hallo und herzlich willkommen zur neuesten Ausgabe von Zeitnah hier auf RAN 1. Mit 2 Tagen Verspätung, bedingt durch das Wochenende, startete die neuen Auszubildenden der Stadt Dessau-Roßlau in ihre Ausbildungszeit. Zum Auftakt wurden Franziska Born, Josephine Sprenger, Luise Werner, Steffen Stock, Lando Taube und Jeremy Gladosch von Oberbürgermeister Dr. Robert Reck im Rathaus begrüßt. Nach einem Erinnerungsfoto vor dem Rathausportal folgte ein lockeres Kennenlerngespräch sowie ein Rundgang durch die Verwaltung. Höhepunkt war der Besuch des Rathausturms mit einem Blick über die Stadt, für die die 6 Nachwuchskräfte künftig arbeiten werden. In den kommenden Tagen lernen die Auszubildenden die verschiedenen Dezernente und Fachbereiche kennen. Ihre 3-jährige Ausbildung erfolgt im Wechsel zwischen Theorie und Praxis und endet mit dem Abschluss als Verwaltungsfachangestellte bzw. Fachangestellter für Bäderbetriebe. Vor ausverkauftem Haus traf der Satiriker Dieter Hallervon und der CDU-Spitzenkandidat für Sachsen-Anhalt Sven Schulze im Golfpark aufeinander. Bereits die ersten beiden Veranstaltungen, unter anderem in Halle, stießen innerhalb der Bundes-CDU auf heftige Kritik. Auch diese Auflage sollte erneut für Gesprächsstoff sorgen.
1: Ungemütlich war es am Montagabend im ausverkauften Saal des Golfparks im Westen der Stadt Dessau-Roßlaus. Der Saal ausverkauft, die Hitze im Inneren enorm und die Zündschnur bei Dieter Hallervorden, einem der Gastgeber, ziemlich kurz. Gemeinsam mit dem CDU-Ministerpräsidenten Sven Schulze sollte Wahlkampf für die Partei gemacht werden. Doch wie schon viele Kritiker bereits im Vorfeld ahnten, brachte der 90-jährige Hallervorden wieder zahlreiche Spitzen auf die Bühne, die Schulze vereinzelt mit einem Achselzucken kommentierte.
2: Mich beruhigt eigentlich in dieser Auseinandersetzung mit der neuen Generalsekretärin eins. Ich bin ziemlich sicher, uns alle wird es noch geben, wenn Frau Hoppermann längst abgewählt ist.
1: Auch Sven Schulze selbst erntete dieser Tage viel Kritik aus den eigenen Reihen der Partei. Denn Schulze sowie 2 weitere Ost-CDU-Ministerpräsidenten fuhren dem Bundeskanzler in die Parade. Friedrich Merz ging mit einem frisch geschnürten Rentenreformpaket in die Sommerpause. 4 Wochen später melden sich die 3 Ministerpräsidenten aus dem Osten Deutschlands und schnüren das Rentenpaket nochmals auf, wollen an die Rente nach 45 Arbeitsjahren festhalten. Das sorgt eben für Stirnrunzeln in den eigenen Reihen, zumindest auf Bundesebene, und trägt eben nicht dazu bei, bei den Wählern in Sachsen-Anhalt zu punkten. Eher das Gegenteil findet gerade statt. Nur 24% schaffen die Christdemokraten in der aktuellen Umfrage, sicher auch der Bundespolitik der CDU geschuldet. Dass Dieter Hallervorden alles andere als mundfaul ist, bewies der 90-jährige Gebürtige Dessauer bereits schon in anderen politischen Debatten. Auch auf der Veranstaltung Kunst braucht Freiheit in Dessau bekräftigte Hallervorden wieder seine Meinung im Umgang mit dem Völkerrecht. Im April 2024 veröffentlichte Hallervorden ein viel kritisiertes Video mit dem Titel Gaza, Gaza. Er äußert darin, dass die Situation im Gazastreifen nicht mit dem Völkerrecht vereinbar sei und warf der israelischen Regierung Apartheid und Genozid vor.
3: Also ich sage Ihnen ganz klar, für mich gibt es keine Diskussion zum Existenzrecht Israel. Das ist für mich nicht diskutabel. Das will ich ja auch noch mal ganz klar sagen. Und auch beim Thema Völkermord habe ich eine ganz andere Auffassung. Aber ich muss es auch zulassen, dass es unterschiedliche Diskussionspunkte gibt. Die gibt es übrigens zu vielen verschiedenen Themen. Das ist ein Punkt. Ich übrigens, Liter Dieter, ich werde sowohl die Bundesregierung als auch die Parteiführung, auch Franziska Hoppermann, mit allen Kräften unterstützen, dass sie erfolgreich ist. Und zwar lange erfolgreich ist, weil das mein persönliches Ziel ist. Mir geht es nicht darum, dass irgendjemand einen Misserfolg hat. Ich arbeite auch nicht gegen jemanden, sondern ich arbeite immer für etwas, nämlich in dem Fall für den Erfolg Sachsen-Anhalts. Und das muss unser Ziel sein. Und das, jetzt abschließend wirklich gesagt, ist der Grund, warum ich so froh bin, dass Sie alle heute hier sind und sagen, wir wollen uns das anhören und wir wollen uns nicht von außen eine Meinung aufdrücken lassen. Und wir lassen es auch zu, dass hier mit Dieter Haller vorne ein gebürtiger Dessauer steht, der ein paar Jahre älter ist als ich, mehr Erfahrung in manchen Bereichen hat als ich, eine Meinung hat, die sich in vielen Bereichen mit meiner deckt, aber in einzelnen Bereichen auch nicht deckt und gleichzeitig der Dieter das zulässt, dass ich hier als Ministerpräsident stehe, ihm danke, dass er auch hier für Demokratie in Sachsen-Anhalt, in seiner Heimat kämpft, aber gleichzeitig auch zulässt, dass man unterschiedlicher Meinung ist. Das, abschließend gesagt, ist das, wie ich gerne auch Sachsen-Anhalt in den nächsten Jahren hier führen möchte.
2: Für mich steht natürlich außer Frage, dass das Existenzrecht Israels überhaupt nicht angegriffen werden darf. Das ist ganz klar. Trotzdem muss ich sagen, in der Völkermordfrage ist es eben ist vielleicht ein kleiner Nachhilfeunterricht für Frau Hoppermann nötig. Zum Beispiel beim spanischen Ministerpräsidenten Sanchez. Man muss bedenken, diese Klage ist ja 2023, Dezember war das, von Südafrika vom Internationalen Gerichtshof eingetragen worden. Und sie wird inzwischen unterstützt von 30 großen Ländern. Ich will sie nicht alle aufführen, aber es sind sehr viele europäische Länder dabei. Deswegen müsste man sagen, also ich meine, irgendwas muss doch da dran sein. Es kann doch nicht sein, dass man sagt, es ist auf keinen Fall Völkermord gewesen. Das muss ein Richter entscheiden. Und man darf völkerrechtswidriges Verhalten eben nicht mit zweierlei Maß messen. Einerseits sagen, also der Krieg von der Putin gegen Ukraine ist völkerrechtswidrig, aber bei dem Krieg von Israel zusammen mit USA gegen Iran sagt man das nicht. Da stimmt irgendwas nicht zusammen.
1: Die Veranstaltungsreihe Kunst braucht Freiheit schlägt derweil auch Wellen in den Top-Nachrichtenkanälen. Inwieweit sich die Landes-CDU mit dieser Art Wahlkampf einen Gefallen tut, sei dahingestellt und bleibt abzuwarten. 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September wählt Sachsen-Anhalt einen neuen Landtag und eventuell auch einen neuen Ministerpräsidenten.
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0: Das Naturkundemuseum Dessau eröffnet am Sonntag, den 9. August um 15 Uhr die Sonderausstellung Tiere im Polarlicht. Die vom Naturkundemuseum Potsdam konzipierte Ausstellung zeigt die faszinierende Tierwelt der Arktis und Antarktis, darunter Rentiere, Schneeeulen, Polarfuchse, Vielfraße und einen ausgewachsenen Moschusochsen. Zur Eröffnung gibt Dr. Ina Pokorny vom Naturkundemuseum Potsdam Einblicke in die Tierwelt des Hohen Nordens. Anschließend führt das Kuratoriumsteam durch die Ausstellung. Der Eintritt ist frei. Mit einem abwechslungsreichen Programm, gute Musik und sommerlicher Atmosphäre lud der Jugendclub Zoberberg am vergangenen Freitag zu seinem traditionellen Sommerfest ein und bot ein abwechslungsreiches Ferienprogramm für Kinder, Jugendliche und Eltern. Die Veranstaltung bot viele Gelegenheiten, gemeinsam die Sommerferien zu genießen, miteinander ins Gespräch zu kommen und einen unterhaltsamen Nachmittag in entspannter Atmosphäre zu verbringen.
5: Spiel, Spaß und Musik sorgten am 31. Juli für eine sommerliche Atmosphäre im Jugendclub Zoberberg. Beim Sommerfest erwartete die großen und kleinen Gäste ein abwechslungsreiches Programm mit Mitmachaktionen, musikalischer Unterhaltung sowie vielen Möglichkeiten für Begegnungen und gemeinsame Erlebnisse.
6: Heute hoffen wir natürlich, dass es uns gelingt, einige hier auch aus dem Wohngebiet zu uns zu locken, mit Familien und Kindern, so aus der Nachbarschaft. Wir werden sehen, wie es uns gelingt, hier mit Wasserspielen, auch für Jüngere.
7: Ansonsten natürlich Speis und Trank. Ne? Wir werden nachher den Grill anschmeißen. Es gibt Getränke, es gibt Kuchen. Und ich denke, da ist für das leibliche Wohl auf jeden Fall gesorgt. Ja.
5: Neben den zahlreichen Mitmachangeboten wartete ein besonderes Highlight auf die Gäste. An einer Cocktailbar wurden frisch gemixte, alkoholfreie Cocktails angeboten, was eine willkommene Erfrischung bei den sommerlich heißen Temperaturen war. Aus einer abwechslungsreichen Getränkekarte konnten die durstigen Besucher ihren Favoriten auswählen und diesen entweder im Garten oder in angenehmen kühlen Schatten des Gebäudes genießen. Für die passende Atmosphäre sorgte ein DJ, der auf der Bühne für Stimmung sorgte.
7: Das ist halt so ein Zusammenkommen, ne? Es ist so dieses, die Leute aus dem Zoberberg kommen zusammen und im besten Fall einfach auch noch andere aus ganz Dessau. Es ist halt so ein, naja, ne? So ein schönes Zusammensein.
8: Ja.
7: Einfach, ne? Genau. Es ist schon sehr wichtig, definitiv, ja.
5: Der städtische Jugendclub bietet das ganze Jahr über vielfältige Freizeitangebote für Kinder und Jugendliche an. Die modern ausgestatteten Räumlichkeiten schaffen zahlreiche Möglichkeiten für Spiel, Kreativität und gemeinsame Aktivitäten. Dabei können die Jugendlichen selbst entscheiden, wie sie ihre Zeit im Club verbringen und aus den vielfältigen Angeboten frei wählen.
6: Also wir haben natürlich die Bandbreite ist von einige kleinen Seniorengrüppchen können sich hier regelmäßig treffen. Dann haben wir in der Schulzeit ab 14 Uhr hier immer geöffnet und haben regelmäßige Angebote wie zum Beispiel gesundes Kochen, wo wir hier gemeinsam Speisen herstellen. Dann haben wir Sportangebote, Spielangebote. Das ist immer sehr, sehr querbeet und natürlich auch situationsbedingt, welche Angaben die Kinder und Jugendlichen, welche Wünsche und Bedürfnisse da sind. Darauf reagieren wir auch.
7: Beschäftigt sind wir Mitarbeiter zu dritt, ne, mit unserer Leitung. Und wir beide als sozialpädagogische Mitarbeiter. Und ja, hoffen einfach, dass das so bleibt eine Weile. Ne?
6: Ja.
7: Kommt immer gerne rum. Also jeder, ja, der einfach interessiert ist an diesem Club, einfach was zu erleben oder generell mal zu gucken, wie sieht das Haus aus, was wird dir angeboten, einfach rumkommen. Ne? Wir haben halt immer von 14 bis 20 Uhr geöffnet, in den Ferien 13 bis 20 Uhr und jeder ist immer willkommen hier.
5: Auch im weiteren Jahresverlauf dürfen sich die Kinder und Jugendlichen auf zwei besondere Höhepunkte freuen. Mit einem großen Halloween-Spektakel und der traditionellen Jahresabschlussfeier stehen bereits die nächsten Veranstaltungen auf dem Programm.
0: Am 3. August ereignete sich gegen 11 Uhr auf der BRB9 zwischen den Anschlussstellen Coswig und Fockerode in Fahrtrichtung Berlin ein Verkehrsunfall mit zwei beteiligten Fahrzeugen. Nach bisherigem Erkenntnisstand befuhren ein 39-jähriger Fahrer eines VW den rechten Fahrstreifen. Vor ihm befand sich ein weiterer VW, der von einer 26-jährigen Fahrerin geführt wurde. Aufgrund der Verkehrslage musste die 26-jährige ihr Fahrzeug abbremsen. Dies bemerkte der nachfolgende Fahrer zu spät und fuhr auf den vorauffahrenden PKW auf. Der 39-jährige Fahrzeugführer wurde dabei leicht verletzt und durch einen Rettungswagen vor Ort medizinisch untersucht. Beide Fahrzeuge waren nicht mehr fahrbereit und mussten abgeschleppt werden. Der entstandene Gesamtschaden wird auf etwa 20.000 Euro geschätzt. Und das waren sie, die aktuellen Nachrichten hier bei Zeitnah. Jetzt folgt noch das Wetter sowie die Meldungen aus der Region. Morgen wird sie dann wieder, wie gewohnt, mein Kollege Michael Krebs mit den aktuellsten Nachrichten begrüßen. Bis dahin haben Sie eine schöne Zeit und auf Wiedersehen.
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5: Das Wetter am Donnerstag zeigt sich wechselnd bewölkt bei einer Höchsttemperatur von 28 Grad. Im Verlauf des Nachmittags lockern sich die Wolken zunehmend auf und es wird überwiegend sonnig. Der Wind weht mäßig, teils mit starken Böen bis zu 45 km/h und die Temperaturen sinken auf 19 Grad.
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11: Wie arbeitet eigentlich der Deutsche Bundestag? Welche Aufgaben haben Abgeordnete und wie entstehen Gesetze? Antworten darauf gab es vergangene Woche mitten in der Lutherstadt Wittenberg. Das Infomobil des Deutschen Bundestages machte auf seiner Sommertour Station auf dem Marktplatz und wollte Politik zum Anfassen bieten.
12: Der Deutsche Bundestag wird in Berlin von über 3 Millionen Menschen jährlich besucht. Das ist eine große Zahl von Menschen, aber wenn man das in Relation zu 83 Millionen Bundesbürgern sieht, dann ist es relativ wenig. Und das ist der Grund, warum der Deutsche Bundestag gesagt hat, wir müssen Informationsangebote über die Arbeit des Parlaments, über die Aufgaben des Parlaments, unserer Volksvertretung des Deutschen Bundestages, eben auch in Fläche tragen. Und deshalb sind wir jedes Jahr mit diesem LKW von Anfang März bis Ende Oktober quer durch die Bundesrepublik Deutschland eben unterwegs, um genau dieses Informationsangebot eben an die Menschen auch dezentral zu richten.
11: Im Inneren warteten Informationsmaterialien, interaktive Stationen und ein Bundestagsquiz. Vor allem aber standen Mitarbeiter für Gespräche bereit. Besucher konnten Fragen stellen und sich über die Arbeit des Parlaments informieren.
12: Wir haben interaktive Informationsmöglichkeiten über verschiedene Bildschirme oder man kann sein Wissen einfach auch einmal testen im Rahmen eines Bundestagsquiz. Aber wir als die Honorarkräfte, die wir für den Deutschen Bundestag tätig sind, stehen eben auch für viele Gespräche einfach zur Verfügung.

0: Verfügung, um den Menschen die Möglichkeit zu geben, ihre Ängste, ihre Sorgen, die sie eventuell darüber haben, dass unsere parlamentarische Demokratie vielleicht nicht so funktioniert, wie sie sich selbst vorstellen, darüber im Gespräch eben auch Aufklärungsarbeit zu leisten. Das ist das, was für uns im Vordergrund steht.
1: Und genau diese Möglichkeit wurde genutzt. Wir haben Besucher gefragt, was sie im Infomobil interessiert hatte.
2: Ich habe mich über die Geschichte ein bisschen informiert gehabt und habe darüber Fragen beantwortet gehabt. Wann der Bundestag gegründet wurde und wie das da eigentlich abläuft und alles und was es für Jobs da drin gibt und so. Darüber habe ich mich gerade informiert gehabt.
3: Ich habe jetzt Informationsmaterial gesammelt, um das halt bei mir auszulegen auf der Arbeit.
4: Was mich am meisten interessiert, das sind erstmal die vielen Asylanten, die hier rumschleichen. Denn ich habe nicht gegen die, die hier ordentlich arbeiten, die hier, aber ich wohne in so einem Neubaublock. Aus Ostzeiten. Dort sind Afghanen und Syrer drin. Und seitdem die da drin sind, ist das Leben etwas anders geworden. Die sind erstmal sehr laut und dann eben nicht so sehr pflichtbewusst. Da bleiben die Haustüren offen stehen, wenn die aus dem Haus gehen. Da kann jeder Fremde rein. Und dann ist das nur egal, ob das nur offen muss oder zu ist. Aber ansonsten, wie gesagt, die hier ordentlich arbeiten, das ist alles in Ordnung. Das ist alles gut, aber. Es rennen so viele hier rum, auch in Wittenberg. Die rennen von Mittag bis abends nur durch die Gegend, hier alle gut angezogen und wissen nicht, was sie vor Langeweile machen sollen. Und das stört mich ein bisschen.
5: Mich interessiert sowas und man muss ja immer über Dinge, über die man redet, auch Bescheid wissen. Und es wird ja auch nichts aus der hohlen Hand in Berlin entschieden. Das muss man auch mal sagen. Es gibt ja gewisse Regularien und Gesetzmäßigkeiten und es wird ja in der Gesellschaft nicht funktionieren. Also man sollte sich schon in dem Rahmen bewegen. Und da gibt es immer wieder Neuerungen und ich habe das gesehen, habe ich mich jetzt hier erkundigt und gemerkt, ich habe auch noch Riesendefizite, obwohl ich, denke ich mal, von der Allgemeinbildung und vom Interesse her auch politisch schon ganz gut dabei bin. Aber ja, das ist schon spannend und ich finde auch gut, dass das gemacht wird.
1: Die Gespräche drehten sich dabei längst nicht nur um allgemeine Informationen. Viele Besucher möchten auch aktuelle politische Entwicklungen besser einordnen können.
0: Wir haben heute Vormittag in einzelnen Gesprächen vor allem über die bundespolitische Lage und Situation gesprochen. Vielleicht auch deshalb nachvollziehbar, weil in den letzten zwei Wochen ja doch einige spektakuläre Dinge auch aus Berlin berichtet worden sind, mit denen wir konfrontiert worden sind. Aber auch da ist es immer von unserer Seite ganz wichtig, darauf hinzuweisen, dass wir die einzelnen politisch handelnden Personen nicht bewerten oder deren Tätigkeit nicht kommentieren, sondern dass wir in erster Linie Staatsbürgerkunde machen und das Parlament in seiner Arbeitsweise eben vorstellen und nicht politische Positionen zu kommentieren haben.
1: Ziel bleibt dabei vor allem eines: Politik verständlich zu erklären und mit den Menschen ins Gespräch zu kommen.
6: Die letzten Testspiele standen für den abgestiegenen SG Rot-Weiß-Thalheim auf dem Programm. Der nun in der Lotto-Landesliga Südsachsen-Anhalt angekommene Verein stellt sich auf die neuen Gegner und auf die Saison ein. Ihre Kontrahenten an diesem Tag war der FC Eintracht Köthen aus der Landesklasse 4. Wir starten mit einem bedeckten Himmel in die Partie hinein und die Gastgeber werden gleich gefährlich. Langer Ball geht an Prilip. Doch der Anschluss wird nicht gefunden. Einige Minuten später wird Köthen dann gefährlich. Hoher Ball, aber am Ende fängt der Wärter die Kugel ab. Der Ball befindet sich auf beiden Seiten, doch Köthen bleibt in der ersten Hälfte dominant. In der 17. Spielminute ziehen die Jungs in Weiß dann durch. Ball geht an rechts außen und findet sich schlussendlich bei Bartosiak wieder. Hier mit einer Kleinkorrektion des Ballkurses fällt das 0:1 für den FC. In der 24. Spielminute verlieren die Thalheimer die Ballkontrolle. Und das mit Konsequenzen. Köthen passt den Ball von Station zu Station. Nowakowski letztendlich gegen den Keeper und der zirkelt den Ball einfach so ins Eck. Somit das 0:2. Und in der 33. Spielminute wird nicht richtig aufgepasst. Köthen schnappt sich erneut den Ball weg. Durch 4 Pässe findet sich der Ball dann vor dem Eck. Doch auch hier kann der Keeper die Kugel nicht stoppen. Und Köthen erweitert auf 0:3. Trotz dessen wird dies von Thalheim nicht einfach so hingenommen. Und es wird weiter gekämpft. Vorerst ohne Erfolge. Und das war's auch schon mit der ersten Hälfte. Doch das Wetter spricht hier mit. Denn nach Beginn der zweiten Hälfte muss das Spiel wegen eines vorbeiziehenden Unwetters pausiert werden. Hier ließ sich neben Blitz und Donner auch mal ein Regenbogen blicken. Nach ein paar Minuten Wartezeit ging das Spiel dann aber auch weiter. In der 51. Spielminute gibt's Ecke für den SG Rot-Weiß. Hier kommt der Ball gut an und Koulibaly macht mit dem ersten erfolgreichen Abschluss dieser Partie seitens Thalheim das 1:3. In der 66. will Köthen einen Konter starten. Labribri will es verhindern, doch bekommt dadurch eine gelbe vom Unparteiischen gedrückt. Elf Minuten später ist Thalheim dann im Angriff. Der Ball wird schlussendlich zu Tarab gepasst. Und er spielt sich durch die Köthner durch und macht das zweite Tor für Thalheim aus über 20 Meter Entfernung. Weitere Tore fallen in dieser Partie nicht. Zum Ende geht Bari zu Boden. Hier pfeift der Schiedsrichter auch direkt das Spiel ab. Bari wird von seinen Kameraden in die Umkleide getragen. Und wir wünschen gute Besserung. Jetzt gehen wir noch in die Spieleinschätzung des Trainers der SG Rot-Weiß Thalheim.
7: Schlecht lief die komplette erste Halbzeit. Sicherlich der Sache geschuldet, dass wir ein bisschen improvisieren mussten. 4 Spieler standen noch im Stau, die sind aus der zweiten Halbzeit gekommen, sodass also der Torwart im Feld spielen musste. Und wir Testspieler hatten, die praktisch aus dem Flugzeug ausgestiegen sind und hier auf dem Platz aufgelaufen sind. Also auch die Mannschaft kannte die nicht. Also summa summarum war es eine völlig uneingespielte Mannschaft. Das hat man auch in vielen Aktionen gesehen. Und Spieler haben auch auf Positionen gespielt, wo sie eigentlich gar nicht für vorgesehen waren. Aber wir waren halt an die Rahmenbedingungen gebunden. Wir haben das auch bis auf die Staugeschichte haben wir gewusst, was uns da erwartet. Und so sah auch die erste Halbzeit aus. Zweite Halbzeit war deutlich besser. Da haben auch schon Spieler, die jetzt länger da sind, haben auf den Positionen gespielt, wo wir sie vorgesehen haben. Wir haben auch da noch mal ein bisschen getestet. Und wenn ich das Spiel jetzt mal auf die beiden Halbzeiten seziere, dann haben wir die erste natürlich 3:0 verloren. Aber die zweite haben wir 2:0 gewonnen. Und da haben schon einige Sachen so ausgesehen, wie wir das machen wollen, ohne dass wir fehlerfrei waren. Also auch der Gegner hatte noch ein paar verheißungsvolle Angriffe. Aber es war deutlich besser. Ja, ganz schwer zu sagen. Man hat das ja jetzt in diesem Spiel gesehen, dass also letztlich Automatismen, Standardsituationen, also Abläufe, die man eintrainiert, die haben wir noch gar nicht machen können. Und das wird sicherlich kommen. Wir müssen sehen, dass wir diese Startprobleme ganz gut in den Griff bekommen, beziehungsweise uns da so ein bisschen durchmurkeln. Vielleicht haben wir auch mal ein bisschen Spielglück dabei, sodass wir hinten raus sicherlich auch besser spielen können und werden. Aber es ist natürlich schwer. Vergangenheit hat gezeigt, ich erinnere daran, Farnstedt zum Beispiel, die sind dann komplett durchgereicht worden in die Landesklasse. Das wollen wir erstmal verhindern und wollen schauen, wie schnell wir uns in dieser Liga etablieren. Dass das kein Selbstläufer wird, wissen wir. Die Liga ist ausgeglichen, ist gut besetzt und zeigt ja auch so Mannschaften wie Emselo, die voriges Jahr aufgestiegen sind, die haben dort einen guten Mittelfeldplatz in der Verbandsliga gemacht. Im Abstiegsduell hat die Südstaffel sich auch gegen die Nordstaffel durchgesetzt. Also wir wissen, was uns erwartet und auch das erste Spiel in Brachstedt ist schon gleich ein Gradmesser. Das ist also nicht einfach dort, aber ich denke, dass wir mit zunehmender Spielzeit uns da auch besser akklimatisieren.
6: Nun dann. Thalheim beginnt am 7. August um 19 Uhr mit ihrem ersten richtigen Saisonmatch. Mal schauen, ob sich der SG Rot-Weiß dann schon beweisen kann.

0: Hallo und herzlich willkommen zur neuesten Ausgabe von Zeitnah hier auf RAN 1. Mit 2 Tagen Verspätung bedingt durch das Wochenende startete die neuen Auszubildenden der Stadt Dessau-Roßlau in ihre Ausbildungszeit. Zum Auftakt wurden Franziska Born, Josephine Sprenger, Luise Werner, Steffen Stock, Lando Taube und Jeremy Gladosch von Oberbürgermeister Dr. Robert Reck im Rathaus begrüßt. Nach einem Erinnerungsfoto vor dem Rathausportal folgte ein lockeres Kennenlerngespräch sowie ein Rundgang durch die Verwaltung. Höhepunkt war der Besuch des Rathausturms mit einem Blick über die Stadt, für die die 6 Nachwuchskräfte künftig arbeiten werden. In den kommenden Tagen lernen die Auszubildenden die verschiedenen Dezernente und Fachbereiche kennen. Ihre 3-jährige Ausbildung erfolgt im Wechsel zwischen Theorie und Praxis und endet mit dem Abschluss als Verwaltungsfachangestellte bzw. Fachangestellter für Bäderbetriebe. Vor ausverkauften Haus traf der Satiriker Dieter Hallervon und der CDU-Spitzenkandidat für Sachsen-Anhalt Sven Schulze im Golfpark aufeinander. Bereits die ersten beiden Veranstaltungen, unter anderem in Halle, stießen innerhalb der Bundes-CDU auf heftige Kritik. Auch diese Auflage sollte erneut für Gesprächsstoff sorgen.
1: Ungemütlich war es am Montagabend im ausverkauften Saal des Golfparks im Westen der Stadt Dessau-Roßlaus. Der Saal ausverkauft, die Hitze im Inneren enorm und die Zündschnur bei Dieter Hallervorden, einem der Gastgeber, ziemlich kurz. Gemeinsam mit dem CDU-Ministerpräsidenten Sven Schulze sollte Wahlkampf für die Partei gemacht werden. Doch wie schon viele Kritiker bereits im Vorfeld ahnten, brachte der 90-jährige Hallervorden wieder zahlreiche Spitzen auf die Bühne, die Schulze vereinzelt mit einem Achselzucken kommentierte.
2: Mich beruhigt eigentlich in dieser Auseinandersetzung mit der neuen Generalsekretärin eins. Ich bin ziemlich sicher, uns alle wird es noch geben, wenn Frau Hoppermann längst abgewählt ist.
1: Auch Sven Schulze selbst erntete dieser Tage viel Kritik aus den eigenen Reihen der Partei. Denn Schulze sowie 2 weitere Ost-CDU-Ministerpräsidenten fuhren dem Bundeskanzler in die Parade. Friedrich Merz ging mit einem frisch geschnürten Rentenfondspaket in die Sommerpause. 4 Wochen später melden sich die 3 Ministerpräsidenten aus dem Osten Deutschlands und schnüren das Rentenpaket nochmals auf, wollen an die Rente nach 45 Arbeitsjahren festhalten. Das sorgt eben für Stirnrunzeln in den eigenen Reihen, zumindest auf Bundesebene, und trägt eben nicht dazu bei, bei den Wählern in Sachsen-Anhalt zu punkten. Eher das Gegenteil findet gerade statt. Nur 24% schaffen die Christdemokraten in der aktuellen Umfrage, sicher auch der Bundespolitik der CDU geschuldet. Dass Dieter Hallervorden alles andere als mundfaul ist, bewies der 90-jährige Gebürtige Dessauer bereits schon in anderen politischen Debatten. Auch auf der Veranstaltung Kunst braucht Freiheit in Dessau bekräftigte Hallervorden wieder seine Meinung im Umgang mit dem Völkerrecht. Im April 2024 veröffentlichte Hallervorden ein viel kritisiertes Video mit dem Titel Gaza, Gaza. Er äußert darin, dass die Situation im Gazastreifen nicht mit dem Völkerrecht vereinbar sei und warf der israelischen Regierung Apartheid und Genozid vor.
3: Also ich sage Ihnen ganz klar, für mich gibt es keine Diskussion zum Existenzrecht Israel. Das ist für mich nicht diskutabel. Das will ich ja auch nochmal ganz klar sagen. Auch beim Thema Völkermord habe ich eine ganz andere Auffassung, aber ich muss es auch zulassen, dass es unterschiedliche Diskussionspunkte gibt. Die gibt es übrigens zu vielen verschiedenen Themen. Das ist ein Punkt. Ich übrigens, lieber Dieter, ich werde sowohl die Bundesregierung als auch die Parteiführung, auch Franziska Hoppermann, mit allen Kräften unterstützen, dass sie erfolgreich ist, und zwar lange erfolgreich ist, weil das mein persönliches Ziel ist. Mir geht es nicht darum, dass irgendjemand einen Misserfolg hat. Ich arbeite auch nicht gegen jemanden, sondern ich arbeite immer für etwas, nämlich in dem Fall für den Erfolg Sachsen-Anhalts. Und das muss unser Ziel sein. Und das, jetzt abschließend wirklich gesagt, ist der Grund, warum ich so froh bin, dass Sie alle heute hier sind und sagen, wir wollen uns das anhören und wir wollen uns nicht von außen eine Meinung aufdrücken lassen. Und wir lassen es auch zu, dass hier mit Dieter Haller vorne ein gebürtiger Dessauer steht, der ein paar Jahre älter ist als ich, mehr Erfahrung in manchen Bereichen hat als ich, eine Meinung hat, die sich in vielen Bereichen mit meiner deckt, aber in einzelnen Bereichen auch nicht deckt, und gleichzeitig der Dieter das zulässt, dass ich hier als Ministerpräsident stehe, ihm danke, dass er auch hier für Demokratie in Sachsen-Anhalt, in seiner Heimat kämpft, aber gleichzeitig auch zulässt, dass man unterschiedlicher Meinung ist. Das, abschließend gesagt, ist das, wie ich gerne auch Sachsen-Anhalt in den nächsten Jahren hier führen möchte.
2: Auch für mich steht natürlich außer Frage, dass das Existenzrecht Israels überhaupt nicht angegriffen werden darf. Das ist ganz klar. Trotzdem muss ich sagen, in der Völkermordfrage ist es eben ist vielleicht ein kleiner Nachhilfeunterricht für Frau Hoppermann nötig. Zum Beispiel beim spanischen Ministerpräsidenten Sanchez. Man muss bedenken, diese Klage ist ja 2023, Dezember war das, von Südafrika vom Internationalen Gerichtshof eingetragen worden. Und sie wird inzwischen unterstützt von 30 großen Ländern. Ich will sie nicht alle aufführen, aber es sind sehr viele europäische Länder dabei. Deswegen müsste man sagen, also ich meine, irgendwas muss doch da dran sein. Es kann doch nicht sein, dass man sagt, es ist auf keinen Fall Völkermord gewesen. Das muss ein Richter entscheiden. Und man darf völkerrechtswidriges Verhalten eben nicht mit zweierlei Maß messen. Einerseits sagen, also der Krieg von der Putin gegen Ukraine ist völkerrechtswidrig, aber bei dem Krieg von Israel zusammen mit USA gegen Iran sagt man das nicht. Da stimmt irgendwas nicht zusammen.
1: Die Veranstaltungsreihe Kunst braucht Freiheit schlägt derweil auch Wellen in den Top-Nachrichtenkanälen. Inwieweit sich die Landes-CDU mit dieser Art Wahlkampf einen Gefallen tut, sei dahingestellt und bleibt abzuwarten. Am 9. September wählt Sachsen-Anhalt einen neuen Landtag und eventuell auch einen neuen Ministerpräsidenten.
4: Anstatt Kanonen und Explosionen bringt uns Reden weit.
0: Das Naturkundemuseum Dessau eröffnet am Sonntag, den 9. August um 15 Uhr die Sonderausstellung Tiere im Polarlicht. Die

0: Ein Naturkundemuseum Potsdam konzipierte Ausstellung zeigt die faszinierende Tierwelt der Arktis und Antarktis, darunter Rentiere, Schneeeulen, Polarfuchse, Vielfraße und einen ausgewachsenen Moschusochsen. Zur Eröffnung gibt Dr. Ina Pokorny vom Naturkundemuseum Potsdam Einblicke in die Tierwelt des hohen Nordens. Anschließend führt das Kuratoriumsteam durch die Ausstellung. Der Eintritt ist frei. Mit einem abwechslungsreichen Programm, gute Musik und sommerlicher Atmosphäre lud der Jugendclub Zoberberg am vergangenen Freitag zu seinem traditionellen Sommerfest ein und bot ein abwechslungsreiches Ferienprogramm für Kinder, Jugendliche und Eltern. Die Veranstaltung bot viele Gelegenheiten, gemeinsam die Sommerferien zu genießen, miteinander ins Gespräch zu kommen und einen unterhaltsamen Nachmittag in entspannter Atmosphäre zu verbringen.
1: Spiel, Spaß und Musik sorgten am 31. Juli für eine sommerliche Atmosphäre im Jugendclub Zoberberg. Beim Sommerfest erwartete die großen und kleinen Gäste ein abwechslungsreiches Programm mit Mitmachaktionen, musikalischer Unterhaltung sowie vielen Möglichkeiten für Begegnungen und gemeinsame Erlebnisse.
2: Heute hoffen wir natürlich, dass es uns gelingt, einige hier auch aus dem Wohngebiet zu uns zu locken, mit Familien und Kindern, so aus der Nachbarschaft. Wir werden sehen, wie es uns gelingt, hier mit Wasserspielen, auch für Jüngere.
3: Ansonsten natürlich Speis und Trank. Ne? Wir werden nachher den Grill anschmeißen. Es gibt Getränke, es gibt Kuchen. Und ich denke, da ist für das leibliche Wohl auf jeden Fall gesorgt. Ja.
1: Neben den zahlreichen Mitmachangeboten wartete ein besonderes Highlight auf die Gäste. An einer Cocktailbar wurden frisch gemixte, alkoholfreie Cocktails angeboten, was eine willkommene Erfrischung bei den sommerlich heißen Temperaturen war. Aus einer abwechslungsreichen Getränkekarte konnten die durstigen Besucher ihren Favoriten auswählen und diesen entweder im Garten oder in angenehmen kühlen Schatten des Gebäudes genießen. Für die passende Atmosphäre sorgte ein DJ, der auf der Bühne für Stimmung sorgte.
3: Das ist halt so ein Zusammenkommen, ne? Es ist so dieses, die Leute aus dem Zoberberg kommen zusammen und im besten Fall einfach auch noch andere aus ganz Dessau. Es ist halt so ein, so ein schönes Zusammensein.
2: Ja.
3: Einfach, ne? Genau, es ist schon sehr wichtig, definitiv, ja.
1: Der städtische Jugendclub bietet das ganze Jahr über vielfältige Freizeitangebote für Kinder und Jugendliche an. Die modern ausgestatteten Räumlichkeiten schaffen zahlreiche Möglichkeiten für Spiel, Kreativität und gemeinsame Aktivitäten. Dabei können die Jugendlichen selbst entscheiden, wie sie ihre Zeit im Club verbringen und aus den vielfältigen Angeboten frei wählen.
2: Also wir haben natürlich die Bandbreite ist von einige kleinen Seniorengrüppchen können sich hier regelmäßig treffen. Dann haben wir in der Schulzeit ab 14 Uhr hier immer geöffnet und haben regelmäßige Angebote wie zum Beispiel gesundes Kochen, wo wir hier gemeinsam Speisen herstellen. Dann haben wir Sportangebote, Spielangebote. Das ist immer sehr, sehr querbeet und natürlich auch situationsbedingt, welche Angaben die Kinder und Jugendlichen, welche Wünsche und Bedürfnisse da sind. Darauf reagieren wir auch.
3: Beschäftigt sind wir Mitarbeiter zu dritt, ne, mit unserer Leitung und wir beide als sozialpädagogische Mitarbeiter. Und hoffen einfach, dass das so bleibt eine Weile. Ne?
2: Ja.
3: Kommt immer gerne rum. Also jeder, der einfach interessiert ist an diesem Club, einfach was zu erleben oder generell mal zu gucken, wie sieht das Haus aus, was wird hier angeboten, einfach rumkommen. Ne? Wir haben halt immer von 14 bis 20 Uhr geöffnet, in den Ferien 13 bis 20 Uhr und jeder ist immer willkommen hier.
1: Auch im weiteren Jahresverlauf dürfen sich die Kinder und Jugendlichen auf zwei besondere Höhepunkte freuen. Mit einem großen Halloween-Spektakel und der traditionellen Jahresabschlussfeier stehen bereits die nächsten Veranstaltungen auf dem Programm.
0: Am 3. August ereignete sich gegen 11 Uhr auf der BRB9 zwischen den Anschlussstellen Coswig und Fockerode in Fahrtrichtung Berlin ein Verkehrsunfall mit zwei beteiligten Fahrzeugen. Nach bisherigem Erkenntnisstand

0: befuhren ein 39-jähriger Fahrer eines VW den rechten Fahrstreifen. Vor ihm befand sich ein weiterer VW, der von einer 26-jährigen Fahrerin geführt wurde. Aufgrund der Verkehrslage musste die 26-jährige ihr Fahrzeug abbremsen. Dies bemerkte der nachfolgende Fahrer zu spät und fuhr auf den vorauffahrenden PKW auf. Der 39-jährige Fahrzeugführer wurde dabei leicht verletzt und durch einen Rettungswagen vor Ort medizinisch untersucht. Beide Fahrzeuge waren nicht mehr fahrbereit und mussten abgeschleppt werden. Der entstandene Gesamtschaden wird auf etwa 20.000 Euro geschätzt. Und das waren sie, die aktuellen Nachrichten hier bei Zeitnah. Jetzt folgt noch das Wetter sowie die Meldungen aus der Region. Morgen wird sie dann wieder, wie gewohnt, mein Kollege Michael Krebs mit den aktuellsten Nachrichten begrüßen. Bis dahin haben Sie eine schöne Zeit und auf Wiedersehen.
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4: Das Wetter am Donnerstag zeigt sich wechselnd bewölkt bei einer Höchsttemperatur von 28 Grad. Im Verlauf des Nachmittags lockern sich die Wolken zunehmend auf und es wird überwiegend sonnig. Der Wind weht mäßig, teils mit starken Böen bis zu 45 km/h und die Temperaturen sinken auf 19 Grad.
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7: Wie arbeitet eigentlich der Deutsche Bundestag? Welche Aufgaben haben Abgeordnete und wie entstehen Gesetze? Antworten darauf gab es vergangene Woche mitten in der Lutherstadt Wittenberg. Das Infomobil des Deutschen Bundestages machte auf seiner Sommertour Station auf dem Marktplatz und wollte Politik zum Anfassen bieten.
8: Der Deutsche Bundestag wird in Berlin von über 3 Millionen Menschen jährlich besucht. Das ist eine große Zahl von Menschen, aber wenn man das in Relation zu 83 Millionen Bundesbürgern sieht, dann ist es relativ wenig. Und das ist der Grund, warum der Deutsche Bundestag gesagt hat, wir müssen Informationsangebote über die Arbeit des Parlaments, über die Aufgaben des Parlaments, unserer Volksvertretung des Deutschen Bundestages, eben auch in die Fläche tragen. Und deshalb sind wir jedes Jahr mit diesem LKW von Anfang März bis Ende Oktober quer durch die Bundesrepublik Deutschland eben unterwegs, um genau dieses Informationsangebot eben an die Menschen auch dezentral zu richten.
7: Im Inneren warteten Informationsmaterialien, interaktive Stationen und ein Bundestagsquiz. Vor allem aber standen Mitarbeiter für Gespräche bereit. Besucher konnten Fragen stellen und sich über die Arbeit des Parlaments informieren.
8: Wir haben interaktive Informationsmöglichkeiten über verschiedene Bildschirme oder man kann sein Wissen einfach auch einmal testen im Rahmen eines Bundestagsquiz. Aber wir als die Honorarkräfte, die wir für den Deutschen Bundestag tätig sind, stehen eben auch für viele Gespräche einfach zur Verfügung.

0: Kollegen auf der Arbeit.
1: Was mich am meisten interessiert, das sind auch mal die Asylanten, die hier rumschleichen. Denn ich habe nichts gegen die, die hier ordentlich arbeiten. Die hier. Aber ich wohne in so einem Neubaublock aus Ostzeiten. Dort sind Afghanen und Syrer drin. Und seitdem die da drin sind, ist das Leben etwas anders geworden. Die sind erstmal sehr laut und dann eben nicht so sehr pflichtbewusst. Da bleiben die Haustüren offen stehen, wenn die aus dem Haus gehen. Da kann jeder Fremde rein. Dann ist das nur egal, ob das nur offen muss oder zu ist. Aber ansonsten, wie gesagt, die hier ordentlich arbeiten, das ist alles in Ordnung, das ist alles gut. Aber es rennen so viele hier rum, auch in Wittenberg. Die rennen von Mittag bis abends nur durch die Gegend, hier alle gut angezogen und wissen nicht, was sie vor Langeweile machen sollen. Und das stört mich ein bisschen.
2: Mich interessiert sowas und man muss ja immer über Dinge, über die man redet, auch Bescheid wissen. Und es wird ja auch nichts aus der hohlen Hand in Berlin entschieden. Das muss man auch mal sagen. Es gibt ja gewisse Regularien und Gesetzmäßigkeiten. Sonst wird ja eine Gesellschaft nicht funktionieren. Also man sollte sich schon in dem Rahmen bewegen. Und da gibt es immer wieder Neuerungen. Und ich habe das gesehen, habe ich mich jetzt hier erkundigt, habe gemerkt, ich habe auch noch Riesendefizite. Obwohl ich, denke ich mal, von der Allgemeinbildung und vom Interesse her auch politisch schon ganz gut dabei bin. Aber ja, das ist schon spannend und ich finde auch gut, dass das gemacht wird.
3: Die Gespräche drehten sich dabei längst nicht nur um allgemeine Informationen. Viele Besucher möchten auch aktuelle politische Entwicklungen besser einordnen können.
4: Wir haben heute Vormittag in einzelnen Gesprächen vor allem über die bundespolitische Lage und Situation gesprochen. Vielleicht auch deshalb nachvollziehbar, weil in den letzten zwei Wochen ja doch einige spektakuläre Dinge auch aus Berlin berichtet worden sind, mit denen wir konfrontiert worden sind. Aber auch da ist es immer von unserer Seite ganz wichtig, darauf hinzuweisen, dass wir die einzelnen politisch handelnden Personen nicht bewerten oder deren Tätigkeit nicht kommentieren, sondern dass wir in erster Linie Staatsbürgerkunde machen und das Parlament in seiner Arbeitsweise eben vorstellen und nicht politische Positionen zu kommentieren haben.
3: Ziel bleibt dabei vor allem eines: Politik verständlich zu erklären und mit den Menschen ins Gespräch zu kommen.
5: Die letzten Testspiele standen für den abgestiegenen SG Rot-Weiß-Thalheim auf dem Programm. Der nun in der Lotto-Landesliga Südsachsen-Anhalt angekommene Verein stellt sich auf die neuen Gegner und auf die Saison ein. Ihre Kontrahenten an diesem Tag war der FC Eintracht Köthen aus der Landesklasse 4. Wir starten mit einem bedeckten Himmel in die Partie hinein und die Gastgeber werden gleich gefährlich. Langer Ball geht an Prilip. Doch der Anschluss wird nicht gefunden. Einige Minuten später wird Köthen dann gefährlich. Hoher Ball, aber am Ende fängt der Wärter die Kugel ab. Der Ball befindet sich auf beiden Seiten, doch Köthen bleibt in der ersten Hälfte dominant. In der 17. Spielminute ziehen die Jungs in Weiß dann durch. Ball geht an rechts außen und findet sich schlussendlich bei Bartosiak wieder. Hier mit einer Kleinkorrektion des Ballkurses fällt das 0:1 für den FC. In der 24. Spielminute verlieren die Thalheimer die Ballkontrolle. Und das mit Konsequenzen. Köthen passt den Ball von Station zu Station. Nowakowski letztendlich gegen den Keeper und der zirkelt den Ball einfach so ins Eck. Somit das 0:2. Und in der 33. Spielminute wird nicht richtig aufgepasst. Köthen schnappt sich erneut den Ball weg. Durch vier Pässe findet sich der Ball dann vor dem Eck. Doch auch hier kann der Keeper die Kugel nicht stoppen. Und Köthen erweitert auf 0:3. Trotzdessen wird dies von Thalheim nicht einfach so hingenommen. Und es wird weiter gekämpft. Vorerst ohne Erfolge. Und das war's auch schon mit der ersten Hälfte. Doch das Wetter spricht hier mit. Denn nach Beginn der zweiten Hälfte muss das Spiel wegen eines vorbeiziehenden Unwetters pausiert werden. Hier ließ sich neben Blitz und Donner auch mal ein Regenbogen blicken.

0: Nach ein paar Minuten Wartezeit ging das Spiel dann aber auch weiter. In der 51. Spielminute gibt's Ecke für den SG Rot-Weiß. Hier kommt der Ball gut an und Koulibaly macht mit dem ersten erfolgreichen Abschluss dieser Partie seitens Thalheim das 1:3. In der 66. will Köthen einen Konter starten. Labribri will es verhindern, doch bekommt dadurch eine gelbe vom Unparteiischen gedrückt. Elf Minuten später ist Thalheim dann im Angriff. Der Ball wird schlussendlich zu Tarabt gepasst und er spielt sich durch die Köthner durch und macht das zweite Tor für Thalheim aus über 20 Meter Entfernung. Weitere Tore fallen in dieser Partie nicht. Zum Ende geht Bari zu Boden, hier pfeift der Schiedsrichter auch direkt das Spiel ab. Bari wird von seinen Kameraden in die Umkleide getragen. Und wir wünschen gute Besserung. Jetzt gehen wir noch in die Spieleinschätzung des Trainers der SG Rot-Weiß Thalheim.
1: Schlecht lief die komplette erste Halbzeit. Sicherlich der Sache geschuldet, dass wir ein bisschen improvisieren mussten. Vier Spieler standen noch im Stau, die sind aus der zweiten Halbzeit gekommen, sodass also der Torwart im Feld spielen musste. Und wir Testspieler hatten, die praktisch aus dem Flugzeug ausgestiegen sind und hier auf dem Platz aufgelaufen sind. Also auch die Mannschaft kannte die nicht. Also summa summarum war es eine völlig uneingespielte Mannschaft. Das hat man auch in vielen Aktionen gesehen. Und Spieler haben auch auf Positionen gespielt, wo sie eigentlich gar nicht für vorgesehen waren. Aber wir waren halt an die Rahmenbedingungen gebunden. Wir haben das auch bis auf die Staugeschichte haben wir gewusst, was uns da erwartet. Und so sah auch die erste Halbzeit aus. Zweite Halbzeit war deutlich besser. Da haben auch schon Spieler, die jetzt länger da sind, haben auf den Positionen gespielt, wo wir sie vorgesehen haben. Wir haben auch da noch mal ein bisschen getestet. Und wenn ich das Spiel jetzt mal auf die beiden Halbzeiten seziere, dann haben wir die erste natürlich 3:0 verloren. Aber die zweite haben wir 2:0 gewonnen. Und da haben schon einige Sachen so ausgesehen, wie wir das machen wollen, ohne dass wir fehlerfrei waren. Also auch der Gegner hatte noch ein paar verheißungsvolle Angriffe. Aber es war deutlich besser. Ja, ganz schwer zu sagen. Man hat das ja jetzt in diesem Spiel gesehen, dass also letztlich Automatismen, Standardsituationen, also Abläufe, die man eintrainiert, die haben wir noch gar nicht machen können. Und das wird sicherlich kommen. Wir müssen sehen, dass wir diese Startprobleme ganz gut in den Griff bekommen, beziehungsweise uns da so ein bisschen durchmurkeln. Vielleicht haben wir auch mal ein bisschen Spielglück dabei, sodass wir hinten raus sicherlich auch besser spielen können und werden. Aber es ist natürlich schwer. Vergangenheit hat gezeigt, ich erinnere daran, Fernstedt zum Beispiel, die sind dann komplett durchgereicht worden in die Landesklasse. Das wollen wir erstmal verhindern und wollen schauen, wie schnell wir uns in dieser Liga etablieren. Dass das kein Selbstläufer wird, wissen wir. Die Liga ist ausgeglichen, ist gut besetzt und zeigt ja auch so Mannschaften wie Emselo, die voriges Jahr aufgestiegen sind, die haben dort einen guten Mittelfeldplatz in der Verbandsliga gemacht. Im Abstiegsduell hat die Südstaffel sich auch gegen die Nordstaffel durchgesetzt. Also wir wissen, was uns erwartet und auch das erste Spiel in Brachstedt ist schon gleich ein Gradmesser. Das ist also nicht einfach dort, aber ich denke, dass wir mit zunehmender Spielzeit uns da auch besser akklimatisieren.
0: Nun dann. Thalheim beginnt am 7. August um 19 Uhr mit ihrem ersten richtigen Saisonmatch. Mal schauen, ob sich der SG Rot-Weiß dann schon beweisen kann.

0: Hallo und herzlich willkommen zur neuesten Ausgabe von Zeitnah hier auf RAN 1. Mit 2 Tagen Verspätung, bedingt durch das Wochenende, startete die neuen Auszubildenden der Stadt Dessau-Roßlau in ihre Ausbildungszeit. Zum Auftakt wurden Franziska Born, Josephine Sprenger, Luise Werner, Steffen Stock, Lando Taube und Jeremy Gladosch von Oberbürgermeister Dr. Robert Reck im Rathaus begrüßt. Nach einem Erinnerungsfoto vor dem Rathausportal folgte ein lockeres Kennenlerngespräch sowie ein Rundgang durch die Verwaltung. Höhepunkt war der Besuch des Rathausturms mit einem Blick über die Stadt, für die die 6 Nachwuchskräfte künftig arbeiten werden. In den kommenden Tagen lernen die Auszubildenden die verschiedenen Dezernente und Fachbereiche kennen. Ihre 3-jährige Ausbildung erfolgt im Wechsel zwischen Theorie und Praxis und endet mit dem Abschluss als Verwaltungsfachangestellte bzw. Fachangestellter für Bäderbetriebe. Vor ausverkauftem Haus traf der Satiriker Dieter Hallervon und der CDU-Spitzenkandidat für Sachsen-Anhalt Sven Schulze im Golfpark aufeinander. Bereits die ersten beiden Veranstaltungen, unter anderem in Halle, stießen innerhalb der Bundes-CDU auf heftige Kritik. Auch diese Auflage sollte erneut für Gesprächsstoff sorgen.
1: Ungemütlich war es am Montagabend im ausverkauften Saal des Golfparks im Westen der Stadt Dessau-Roßlaus. Der Saal ausverkauft, die Hitze im Inneren enorm und die Zündschnur bei Dieter Hallervorden, einem der Gastgeber, ziemlich kurz. Gemeinsam mit dem CDU-Ministerpräsidenten Sven Schulze sollte Wahlkampf für die Partei gemacht werden. Doch wie schon viele Kritiker bereits im Vorfeld ahnten, brachte der 90-jährige Hallervorden wieder zahlreiche Spitzen auf die Bühne, die Schulze vereinzelt mit einem Achselzucken kommentierte.
2: Mich beruhigt eigentlich in dieser Auseinandersetzung mit der neuen Generalsekretärin eins. Ich bin ziemlich sicher, uns alle wird es noch geben, wenn Frau Hoppermann längst abgewählt ist.
1: Auch Sven Schulze selbst erntete dieser Tage viel Kritik aus den eigenen Reihen der Partei. Denn Schulze sowie 2 weitere Ost-CDU-Ministerpräsidenten fuhren dem Bundeskanzler in die Parade. Friedrich Merz ging mit einem frisch geschnürten Rentenfondspaket in die Sommerpause. 4 Wochen später melden sich die 3 Ministerpräsidenten aus dem Osten Deutschlands und schnüren das Rentenpaket nochmals auf, wollen an die Rente nach 45 Arbeitsjahren festhalten. Das sorgt eben für Stirnrunzeln in den eigenen Reihen, zumindest auf Bundesebene, und trägt eben nicht dazu bei, bei den Wählern in Sachsen-Anhalt zu punkten. Eher das Gegenteil findet gerade statt. Nur 24% schaffen die Christdemokraten in der aktuellen Umfrage, sicher auch der Bundespolitik

0: der CDU geschuldet. Dass Dieter Hallervorden alles andere als mundfaul ist, bewies der 90-jährige Gebürtige Dessauer bereits schon in anderen politischen Debatten. Auch auf der Veranstaltung Kunst braucht Freiheit in Dessau bekräftigte Hallervorden wieder seine Meinung im Umgang mit dem Völkerrecht. Im April 2024 veröffentlichte Hallervorden ein viel kritisiertes Video mit dem Titel Gaza, Gaza. Er äußert darin, dass die Situation im Gazastreifen nicht mit dem Völkerrecht vereinbar sei und warf der israelischen Regierung Apartheid und Genozid vor.
1: Also ich sage Ihnen ganz klar, für mich gibt es keine Diskussion zum Existenzrecht Israel. Das ist für mich nicht diskutabel. Das will ich ja auch noch mal ganz klar sagen. Und auch beim Thema Völkermord habe ich eine ganz andere Auffassung. Aber ich muss es auch zulassen, dass es unterschiedliche Diskussionspunkte gibt. Die gibt es übrigens zu vielen verschiedenen Themen. Das ist ein Punkt. Ich übrigens, Dieter, ich werde sowohl die Bundesregierung als auch die Parteiführung, auch Franziska Hoffmann, mit allen Kräften unterstützen, dass sie erfolgreich ist, und zwar lange erfolgreich ist, weil das mein persönliches Ziel ist. Mir geht es nicht darum, dass irgendjemand einen Misserfolg hat. Ich arbeite auch nicht gegen jemanden, sondern ich arbeite immer für etwas, nämlich in dem Fall für den Erfolg Sachsen-Anhalts. Und das muss unser Ziel sein. Und das, jetzt abschließend wirklich gesagt, ist der Grund, warum ich so froh bin, dass Sie alle heute hier sind und sagen, wir wollen uns das anhören und wir wollen uns nicht von außen eine Meinung aufdrücken lassen. Und wir lassen es auch zu, dass hier mit Dieter Hallervorden ein gebürtiger Dessauer steht, der ein paar Jahre älter ist als ich, mehr Erfahrung in manchen Bereichen hat als ich, eine Meinung hat, die sich in vielen Bereichen mit meiner deckt, aber in einzelnen Bereichen auch nicht deckt, und gleichzeitig der Dieter das zulässt, dass ich hier als Ministerpräsident stehe, ihm danke, dass er auch hier für Demokratie in Sachsen-Anhalt, in seiner Heimat kämpft, aber gleichzeitig auch zulässt, dass man unterschiedlicher Meinung ist. Das, abschließend gesagt, ist das, wie ich gerne auch Sachsen-Anhalt in den nächsten Jahren hier führen möchte.
2: Auch für mich steht natürlich außer Frage, dass das Existenzrecht Israels überhaupt nicht angegriffen werden darf. Das ist ganz klar. Trotzdem muss ich sagen, in der Völkermordfrage ist es eben vielleicht ein kleiner Nachhilfeunterricht für Frau Hoppermann nötig. Zum Beispiel beim spanischen Ministerpräsidenten Sanchez. Man muss bedenken, diese Klage ist ja 2023, Dezember war das, von Südafrika vom Internationalen Gerichtshof eingetragen worden. Und sie wird inzwischen unterstützt von 30 großen Ländern. Ich will sie nicht alle aufführen, aber es sind sehr viele europäische Länder dabei. Deswegen müsste man sagen, also ich meine, irgendwas muss doch da dran sein. Es kann doch nicht sein, dass man sagt, es ist auf keinen Fall Völkermord gewesen. Das müssen Richter entscheiden. Und man darf völkerrechtswidriges Verhalten eben nicht mit zweierlei Maß messen. Einerseits sagen, also der Krieg von der Putin gegen Ukraine ist völkerrechtswidrig, aber bei dem Krieg von Israel zusammen mit USA gegen Iran sagt man das nicht. Da stimmt irgendwas nicht zusammen.
0: Die Veranstaltungsreihe Kunst braucht Freiheit schlägt derweil auch Wellen in den Top-Nachrichtenkanälen. Inwieweit sich die Landes-CDU mit dieser Art Wahlkampf einen Gefallen tut, sei dahingestellt und bleibt abzuwarten. Am 9. September wählt Sachsen-Anhalt einen neuen Landtag und eventuell auch einen neuen Ministerpräsidenten.
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4: Das Naturkundemuseum Dessau eröffnet am Sonntag, den 9. August um 15 Uhr die Sonderausstellung Tiere im Polarlicht. Die vom Naturkundemuseum Potsdam konzipierte Ausstellung zeigt die faszinierende Tierwelt der Arktis und Antarktis, darunter Rentiere, Schneeeulen, Polarfuchse, Vielfraße und einen ausgewachsenen Moschusochsen. Zur Eröffnung gibt Dr. Ina Pokorny vom Naturkundemuseum Potsdam Einblicke in die Tierwelt des Hohen Nordens. Anschließend führt das Kuratoriumsteam durch die Ausstellung. Der Eintritt ist frei. Mit einem abwechslungsreichen Programm, gute Musik und sommerlicher Atmosphäre lud der Jugendclub Zuberberg am vergangenen Freitag

0: Zu seinem traditionellen Sommerfest ein und bot ein abwechslungsreiches Ferienprogramm für Kinder, Jugendliche und Eltern. Die Veranstaltung bot viele Gelegenheiten, gemeinsam die Sommerferien zu genießen, miteinander ins Gespräch zu kommen und einen unterhaltsamen Nachmittag in entspannter Atmosphäre zu verbringen.
1: Spiel, Spaß und Musik sorgten am 31. Juli für eine sommerliche Atmosphäre im Jugendclub Zoberberg. Beim Sommerfest erwartete die großen und kleinen Gäste ein abwechslungsreiches Programm mit Mitmachaktionen, musikalischer Unterhaltung sowie vielen Möglichkeiten für Begegnungen und gemeinsame Erlebnisse.
2: Heute hoffen wir natürlich, dass es uns gelingt, einige hier auch aus dem Wohngebiet zu uns zu locken, mit Familien und Kindern, so aus der Nachbarschaft. Wir werden sehen, wie es uns gelingt, hier mit Wasserspielen, auch für Jüngere.
3: Ansonsten natürlich Speis und Trank. Ne? Wir werden nachher den Grill anschmeißen. Es gibt Getränke, es gibt Kuchen. Und ich denke, da ist für das leibliche Wohl auf jeden Fall gesorgt. Ja.
1: Neben den zahlreichen Mitmachangeboten wartete ein besonderes Highlight auf die Gäste. An einer Cocktailbar wurden frisch gemixte, alkoholfreie Cocktails angeboten, was eine willkommene Erfrischung bei den sommerlich heißen Temperaturen war. Aus einer abwechslungsreichen Getränkekarte konnten die durstigen Besucher ihren Favoriten auswählen und diesen entweder im Garten oder in angenehmen, kühlen Schatten des Gebäudes genießen. Für die passende Atmosphäre sorgte ein DJ, der auf der Bühne für Stimmung sorgte.
3: Das ist halt so ein Zusammenkommen, ne? Es ist so dieses, die Leute aus dem Zoberberg kommen zusammen und im besten Fall einfach auch noch andere aus ganz Dessau. Es ist halt so ein, naja, ne? So ein schönes Zusammensein.
2: Ja.
3: Einfach, ne? Genau. Es ist schon sehr wichtig, definitiv, ja.
1: Der städtische Jugendclub bietet das ganze Jahr über vielfältige Freizeitangebote für Kinder und Jugendliche an. Die modern ausgestatteten Räumlichkeiten schaffen zahlreiche Möglichkeiten für Spiel, Kreativität und gemeinsame Aktivitäten. Dabei können die Jugendlichen selbst entscheiden, wie sie ihre Zeit im Club verbringen und aus den vielfältigen Angeboten frei wählen.
2: Also wir haben natürlich, die Bandbreite ist von einige kleinen Seniorengrüppchen, können sich hier regelmäßig treffen. Dann haben wir in der Schulzeit ab 14 Uhr hier immer geöffnet und haben regelmäßige Angebote, wie zum Beispiel gesundes Kochen, wo wir hier gemeinsam Speisen herstellen. Dann haben wir Sportangebote, Spielangebote. Das ist immer sehr, sehr querbeet und natürlich auch situationsbedingt. Welche Angaben die Kinder und Jugendlichen, welche Wünsche und Bedürfnisse da sind. Darauf reagieren wir auch.
3: Beschäftigt sind wir Mitarbeiter zu dritt, ja, mit unserer Leitung. Und wir beide als sozialpädagogische Mitarbeiter. Und hoffen einfach, dass das so bleibt eine Weile. Ne?
2: Ja.
3: Kommt immer gerne rum. Also jeder, der einfach interessiert ist an diesem Club, einfach was zu erleben oder generell mal zu gucken, wie sieht das Haus aus, was wird hier angeboten, einfach rumkommen. Ne? Wir haben halt immer von 14 bis 20 Uhr geöffnet, in den Ferien 13 bis 20 Uhr und jeder ist immer willkommen hier.
1: Auch im weiteren Jahresverlauf dürfen sich die Kinder und Jugendlichen auf zwei besondere Höhepunkte freuen. Mit einem großen Halloween-Spektakel und der traditionellen Jahresabschlussfeier stehen bereits die nächsten Veranstaltungen auf dem Programm.
0: Am 3. August ereignete sich gegen 11 Uhr auf der BRB 9 zwischen den Anschlussstellen Coswig und Fockerode in Fahrtrichtung Berlin ein Verkehrsunfall mit zwei beteiligten Fahrzeugen. Nach bisherigem Erkenntnisstand befuhren ein 39-jähriger Fahrer eines VW den rechten Fahrstreifen. Vor ihm befand sich ein weiterer VW, der von einer 26-jährigen Fahrerin geführt wurde. Aufgrund der Verkehrslage musste die 26-jährige ihr Fahrzeug abbremsen. Dies bemerkte der nachfolgende Fahrer zu spät und fuhr auf den vorauffahrenden PKW auf. Der 39-jährige Fahrzeugführer wurde dabei leicht verletzt und durch einen Rettungswagen vor Ort medizinisch untersucht. Beide Fahrzeuge waren nicht mehr fahrbereit und mussten abgeschleppt werden. Der entstandene Gesamtschaden wird auf etwa 20.000 Euro

0: Euro geschätzt. Und das waren sie, die aktuellen Nachrichten hier bei Zeitnah. Jetzt folgt noch das Wetter sowie die Meldungen aus der Region. Morgen wird sie dann wieder, wie gewohnt, mein Kollege Michael Krebs mit den aktuellsten Nachrichten begrüßen. Bis dahin haben Sie eine schöne Zeit und auf Wiedersehen.
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3: Das Wetter am Donnerstag zeigt sich wechselnd bewölkt bei einer Höchsttemperatur von 28 Grad. Im Verlauf des Nachmittags lockern sich die Wolken zunehmend auf und es wird überwiegend sonnig. Der Wind weht mäßig, teils mit starken Böen bis zu 45 km/h und die Temperaturen sinken auf 19 Grad.
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6: Wie arbeitet eigentlich der Deutsche Bundestag? Welche Aufgaben haben Abgeordnete und wie entstehen Gesetze? Antworten darauf gab es vergangene Woche mitten in der Lutherstadt Wittenberg. Das Infomobil des Deutschen Bundestages machte auf seiner Sommertour Station auf dem Marktplatz und wollte Politik zum Anfassen bieten.
7: Der Deutsche Bundestag wird in Berlin von über 3 Millionen Menschen jährlich besucht. Das ist eine große Zahl von Menschen, aber wenn man das in Relation zu 83 Millionen Bundesbürgern sieht, dann ist es relativ wenig. Und das ist der Grund, warum der Deutsche Bundestag gesagt hat, wir müssen Informationsangebote über die Arbeit des Parlaments, über die Aufgaben des Parlaments, unserer Volksvertretung des Deutschen Bundestages, eben auch in Fläche tragen. Und deshalb sind wir jedes Jahr mit diesem LKW von Anfang März bis Ende Oktober quer durch die Bundesrepublik Deutschland eben unterwegs, um genau dieses Informationsangebot eben an die Menschen auch dezentral zu richten.
6: Im Inneren warteten Informationsmaterialien, interaktive Stationen und ein Bundestagsquiz. Vor allem aber standen Mitarbeiter für Gespräche bereit. Besucher konnten Fragen stellen und sich über die Arbeit des Parlaments informieren.
7: Wir haben interaktive Informationsmöglichkeiten über verschiedene Bildschirme oder man kann sein Wissen einfach auch einmal testen im Rahmen eines Bundestagsquiz. Aber wir als die Honorarkräfte, die wir für den Deutschen Bundestag tätig sind, stehen eben auch für viele Gespräche einfach zur Verfügung, um den Menschen die Möglichkeit zu geben, ihre Ängste, ihre Sorgen, die sie eventuell darüber haben, dass unsere parlamentarische Demokratie vielleicht nicht so funktioniert, wie sie sich selbst vorstellen, darüber im Gespräch eben auch Aufklärungsarbeit zu leisten. Das ist das, was für uns im Vordergrund steht.
6: Und genau diese Möglichkeit wurde genutzt. Wir haben Besucher gefragt, was sie im Infomobil interessiert hatte.
8: Ich habe mich über die Geschichte ein bisschen informiert gehabt und habe darüber Fragen beantwortet gehabt. Wann der Bundestag gegründet wurde und wie das da eigentlich abläuft und alles und was es für Jobs da drin gibt und so. Darüber habe ich mich gerade informiert gehabt.
9: Ich habe jetzt Informationsmaterial gesammelt, um das halt bei mir auszulegen auf der Arbeit.
10: Was mich am meisten interessiert, das sind erstmal die vielen Asylanten, die hier rumschleichen. Denn ich habe nicht gegen die, die hier ordentlich arbeiten, die hier, aber ich wohne in so einem Neubaublock aus Ostzeiten. Dort sind Afghanen und Syrer drin. Und seitdem die da drin sind, ist das Leben etwas anders geworden. Die sind erstmal sehr laut und dann eben nicht so sehr pflichtbewusst. Da bleiben die Haustüren offen stehen, wenn die aus dem Haus gehen, da kann jeder Fremde rein. Und dann ist das nur egal, ob das nur offen muss oder zu ist. Aber ansonsten, wie gesagt, die hier ordentlich arbeiten, das ist alles in Ordnung, das ist alles gut, aber es rennen so viele hier rum, auch in Wittenberg. Die rennen von Mittag bis abends nur durch die Gegend, hier alle gut angezogen und wissen nicht, was sie vor Langeweile machen sollen. Und das stört mich ein bisschen.
11: Mich interessiert sowas und man muss ja immer über Dinge, über die man redet, auch Bescheid wissen. Und es wird ja auch nichts aus der hohlen Hand in Berlin entschieden. Das muss man auch mal sagen. Es gibt ja gewisse Regularien und Gesetzmäßigkeiten. Sonst wird ja eine Gesellschaft nicht funktionieren. Also man sollte sich schon in dem Rahmen bewegen. Und da gibt es immer wieder Neuerungen. Und ich habe das gesehen, habe ich mich jetzt hier erkundigt, habe gemerkt, ich habe auch noch Riesendefizite. Obwohl ich, denke ich mal, von der Allgemeinbildung und vom Interesse her auch politisch schon ganz gut dabei bin. Aber ja, das ist schon spannend und ich finde auch gut, dass das gemacht wird.
6: Die Gespräche drehten sich dabei längst nicht nur um allgemeine Informationen. Viele Besucher möchten auch aktuelle politische Entwicklungen besser einordnen können.
7: Wir haben heute Vormittag in einzelnen Gesprächen vor allem über die bundespolitische Lage und Situation gesprochen. Vielleicht auch deshalb nachvollziehbar, weil in den letzten zwei Wochen ja doch einige spektakuläre Dinge auch aus Berlin berichtet worden sind, mit denen wir konfrontiert worden sind. Aber auch da ist es immer von unserer Seite ganz wichtig, darauf hinzuweisen, dass wir die einzelnen politisch handelnden Personen nicht bewerten oder deren Tätigkeit nicht kommentieren, sondern dass wir in erster Linie Staatsbürgerkunde machen und das Parlament in seiner Arbeitsweise eben vorstellen und nicht politische Positionen zu kommentieren haben.
6: Ziel bleibt dabei vor allem eines: Politik verständlich zu erklären und mit den Menschen ins Gespräch zu kommen.
12: Die letzten Testspiele standen für den abgestiegenen SG Rot-Weiß-Thalheim auf dem Programm. Der nun in der Lotto-Landesliga Südsachsen-Anhalt angekommene Verein stellt sich auf die neuen Gegner und auf die Saison ein. Ihre Kontrahenten an diesem Tag war der FC Eintracht Köthen aus der Landesklasse 4. Wir starten mit einem bedeckten Himmel in die Partie hinein und die Gastgeber werden gleich gefährlich. Langer Ball geht an Prilip. Doch der Anschluss wird nicht gefunden. Einige Minuten später wird Köthen dann gefährlich. Hoher Ball, aber am Ende fängt der Wärter die Kugel ab. Der Ball befindet sich auf beiden Seiten, doch Köthen bleibt in der ersten Hälfte dominant. In der 17. Spielminute ziehen die Jungs in Weiß dann durch. Ball geht an rechts außen und findet sich schlussendlich bei Bartosiak wieder. Hier mit einer Kleinkorrektion des Ballkurses fällt das 0:1 für den FC. In der 24. Spielminute verlieren die Thalheimer die Ballkontrolle. Und das mit Konsequenzen. Köthen passt den Ball von Station zu Station. Nowakowski letztendlich gegen den Keeper und der zirkelt den Ball einfach so ins Eck. Somit das 0:2. Und in der 33. Spielminute wird nicht richtig aufgepasst. Köthen schnappt sich erneut den Ball weg. Durch vier Pässe findet sich der Ball dann vor dem Eck. Doch auch hier kann der Keeper die Kugel nicht stoppen. Und Köthen erweitert auf 0:3. Trotz dessen wird dies von Thalheim nicht einfach so hingenommen. Und es wird weiter gekämpft. Oh. vorerst ohne Erfolge. Und das war's auch schon mit der ersten Hälfte. Doch das Wetter spricht hier mit. Denn nach Beginn der zweiten Hälfte muss das Spiel wegen eines vorbeiziehenden Unwetters pausiert werden. Hier ließ sich neben Blitz und Donner auch mal ein Regenbogen blicken. Nach ein paar Minuten Wartezeit ging das Spiel dann aber auch weiter. In der 51. Spielminute gibt's Ecke für den SG Rot-Weiß. Hier kommt der Ball gut an und Koulibaly macht mit dem ersten erfolgreichen Abschluss dieser Partie seitens Thalheim das 1:3. In der 66. will Köthen einen Konter starten. Labribri will es verhindern, doch bekommt dadurch eine gelbe vom Unparteiischen gedrückt. Elf Minuten später ist Thalheim dann im Angriff. Der Ball wird schlussendlich zu Tarab gepasst und er spielt sich durch die Köthner durch und macht das zweite Tor für Thalheim aus über 20 Meter Entfernung. Weitere Tore fallen in dieser Partie nicht. Zum Ende geht Bari zu Boden, hier pfeift der Schiedsrichter auch direkt das Spiel ab. Bari wird von seinen Kameraden in die Umkleide getragen und wir wünschen gute Besserung. Jetzt gehen wir noch in die Spieleinschätzung des Trainers der SG Rot-Weiß Thalheim.
13: Schlecht lief die komplette erste Halbzeit. Sicherlich der Sache geschuldet, dass wir ein bisschen improvisieren mussten. Vier Spieler standen noch im Stau, die sind aus der zweiten Halbzeit gekommen, sodass also der Torwart im Feld spielen musste. Und wir Testspieler hatten, die praktisch aus dem Flugzeug ausgestiegen sind und hier auf dem Platz aufgelaufen sind. Also auch die Mannschaft kannte die nicht. Also summa summarum war es eine völlig uneingespielte Mannschaft. Das hat man auch in vielen Aktionen gesehen. Und Spieler haben auch auf Positionen gespielt, wo sie eigentlich gar nicht für vorgesehen waren. Aber wir waren halt an die Rahmenbedingungen gebunden. Wir haben das auch bis auf die Staugeschichte haben wir gewusst, was uns da erwartet. Und so sah auch die erste Halbzeit aus. Zweite Halbzeit war deutlich besser. Da haben auch schon Spieler, die jetzt länger da sind, haben auf den Positionen gespielt, wo wir sie vorgesehen haben. Wir haben auch da noch mal ein bisschen getestet. Und wenn ich das Spiel jetzt mal auf die beiden Halbzeiten seziere, dann haben wir die erste natürlich 3-0 verloren. Aber die zweite haben wir 2-0 gewonnen und da haben schon einige Sachen so ausgesehen, wie wir das machen wollen, ohne dass wir fehlerfrei waren. Also auch der Gegner hatte noch ein paar verheißungsvolle Angriffe, aber es war deutlich besser. Ja, ganz schwer zu sagen. Man hat das ja jetzt in diesem Spiel gesehen, dass also letztlich Automatismen, Standardsituationen, also Abläufe, die man eintrainiert, die haben wir noch gar nicht machen können. Und das wird sicherlich kommen. Wir müssen sehen, dass wir diese Startprobleme ganz gut in den Griff bekommen, beziehungsweise uns da so ein bisschen durchmurkeln. Vielleicht haben wir auch mal ein bisschen Spielglück dabei, sodass wir hinten raus sicherlich auch besser spielen können und werden. Aber es ist natürlich schwer. Vergangenheit hat gezeigt, ich erinnere daran, Farnstedt zum Beispiel, die sind dann komplett durchgereicht worden in die Landesklasse. Das wollen wir erstmal verhindern und wollen schauen, wie schnell wir uns in dieser Liga etablieren. Dass das kein Selbstläufer wird, wissen wir. Die Liga ist ausgeglichen, ist gut besetzt und zeigt ja auch so Mannschaften wie Emselo, die voriges Jahr aufgestiegen sind, die haben dort einen guten Mittelfeldplatz in der Verbandsliga gemacht. Im Abstiegsduell hat die Südstaffel sich auch gegen die Nordstaffel durchgesetzt. Also wir wissen, was uns erwartet und auch das erste Spiel in Brachstedt ist schon gleich ein Gradmesser. Das ist also nicht einfach dort, aber ich denke, dass wir mit zunehmender Spielzeit uns da auch besser akklimatisieren.
12: Nun dann. Thalheim beginnt am 7. August um 19 Uhr mit ihrem ersten richtigen Saisonmatch. Mal schauen, ob sich der SG Rot-Weiß dann schon beweisen kann.

0: Hallo und herzlich willkommen zur neuesten Ausgabe von Zeitnah hier auf RAN 1. Mit 2 Tagen Verspätung bedingt durch das Wochenende startete die neuen Auszubildenden der Stadt Dessau-Roßlau in ihre Ausbildungszeit. Zum Auftakt wurden Franziska Born, Josephine Sprenger, Luise Werner, Steffen Stock, Lando Taube und Jeremy Gladosch von Oberbürgermeister Dr. Robert Reck im Rathaus begrüßt. Nach einem Erinnerungsfoto vor dem Rathausportal folgte ein lockeres Kennenlerngespräch sowie ein Rundgang durch die Verwaltung. Höhepunkt war der Besuch des Rathausturms mit einem Blick über die Stadt, für die die 6 Nachwuchskräfte künftig arbeiten werden. In den kommenden Tagen lernen die Auszubildenden die verschiedenen Dezernente und Fachbereiche kennen. Ihre 3-jährige Ausbildung erfolgt im Wechsel zwischen Theorie und Praxis und endet mit dem Abschluss als Verwaltungsfachangestellte bzw. Fachangestellter für Bäderbetriebe. Vor ausverkauften Haus traf der Satiriker Dieter Hallervon und der CDU-Spitzenkandidat für Sachsen-Anhalt Sven Schulze im Golfpark aufeinander. Bereits die ersten beiden Veranstaltungen, unter anderem in Halle, stießen innerhalb der Bundes-CDU auf heftige Kritik. Auch diese Auflage sollte erneut für Gesprächsstoff sorgen.
1: Ungemütlich war es am Montagabend im ausverkauften Saal des Golfparks im Westen der Stadt Dessau-Roßlaus. Der Saal ausverkauft, die Hitze im Inneren enorm und die Zündschnur bei Dieter Hallervorden, einem der Gastgeber, ziemlich kurz. Gemeinsam mit dem CDU-Ministerpräsidenten Sven Schulze sollte Wahlkampf für die Partei gemacht werden. Doch wie schon viele Kritiker bereits im Vorfeld ahnten, brachte der 90-jährige Hallervorden wieder zahlreiche Spitzen auf die Bühne, die Schulze vereinzelt mit einem Achselzucken kommentierte.
2: Mich beruhigt eigentlich in dieser Auseinandersetzung mit der neuen Generalsekretärin eins. Ich bin ziemlich sicher, uns alle wird es noch geben, wenn Frau Hoppermann längst abgewählt ist.
1: Auch Sven Schulze selbst erntete dieser Tage viel Kritik aus den eigenen Reihen der Partei. Denn Schulze sowie 2 weitere Ost-CDU-Ministerpräsidenten fuhren dem Bundeskanzler in die Parade. Friedrich Merz ging mit einem frisch geschnürten Rentenformpaket in die Sommerpause. 4 Wochen später melden sich die 3 Ministerpräsidenten aus dem Osten Deutschlands und schnüren das Rentenpaket nochmals auf, wollen an die Rente nach 45 Arbeitsjahren festhalten. Das sorgt eben für Stirnrunzeln in den eigenen Reihen, zumindest auf Bundesebene, und trägt eben nicht dazu bei, bei den Wählern in Sachsen-Anhalt zu punkten. Eher das Gegenteil findet gerade statt. Nur 24% schaffen die Christdemokraten in der aktuellen Umfrage, sicher auch der Bundespolitik.

0: der CDU geschuldet. Dass Dieter Hallervorden alles andere als mundfaul ist, bewies der 90-jährige Gebürtige der Sauer bereits schon in anderen politischen Debatten. Auch auf der Veranstaltung Kunst braucht Freiheit in Dessau bekräftigte Hallervorden wieder seine Meinung im Umgang mit dem Völkerrecht. Im April 2024 veröffentlichte Hallervorden ein viel kritisiertes Video mit dem Titel Gaza, Gaza. Er äußert darin, dass die Situation im Gazastreifen nicht mit dem Völkerrecht vereinbar sei und warf der israelischen Regierung Apartheid und Genozid vor.
1: Also ich sage Ihnen ganz klar, für mich gibt es keine Diskussion zum Existenzrecht Israel. Das ist für mich nicht diskutabel. Das will ich ja auch nochmal ganz klar sagen. Auch beim Thema Völkermord habe ich eine ganz andere Auffassung. Aber ich muss es auch zulassen, dass es unterschiedliche Diskussionspunkte gibt. Die gibt es übrigens zu vielen verschiedenen Themen. Das ist ein Punkt. Ich übrigens, Dieter, ich werde sowohl die Bundesregierung als auch die Parteiführung, auch Franziska Hoffmann, mit allen Kräften unterstützen, dass sie erfolgreich ist, und zwar lange erfolgreich ist, weil das mein persönliches Ziel ist. Mir geht es nicht darum, dass irgendjemand einen Misserfolg hat. Ich arbeite auch nicht gegen jemanden, sondern ich arbeite immer für etwas, nämlich in dem Fall für den Erfolg Sachsen-Anhalts. Und das muss unser Ziel sein. Und das, jetzt abschließend wirklich gesagt, ist der Grund, warum ich so froh bin, dass Sie alle heute hier sind und sagen, wir wollen uns das anhören und wir wollen uns nicht von außen eine Meinung aufdrücken lassen. Und wir lassen es auch zu, dass hier mit Dieter Hallervorden ein gebürtiger Dessauer steht, der ein paar Jahre älter ist als ich, mehr Erfahrung in manchen Bereichen hat als ich, eine Meinung hat, die sich in vielen Bereichen mit meiner deckt, aber in einzelnen Bereichen auch nicht deckt, und gleichzeitig der Dieter das zulässt, dass ich hier als Ministerpräsident stehe, ihm danke, dass er auch hier für Demokratie in Sachsen-Anhalt, in seiner Heimat kämpft, aber gleichzeitig auch zulässt, dass man unterschiedlicher Meinung ist. Das, abschließend gesagt, ist das, wie ich gerne auch Sachsen-Anhalt in den nächsten Jahren hier führen möchte.
2: Auch für mich steht natürlich außer Frage, dass das Existenzrecht Israels überhaupt nicht angegriffen werden darf. Das ist ganz klar. Trotzdem muss ich sagen, in der Völkermordfrage ist eben ist vielleicht ein kleiner Nachhilfeunterricht für Frau Hoppermann nötig. Zum Beispiel beim spanischen Ministerpräsidenten Sanchez. Man muss bedenken, diese Klage ist ja 2023, Dezember war das, von Südafrika vom Internationalen Gerichtshof eingetragen worden. Und sie wird inzwischen unterstützt von 30 großen Ländern. Ich will sie nicht alle aufführen, aber es sind sehr viele europäische Länder dabei. Deswegen müsste man sagen, also ich meine, irgendwas muss doch da dran sein. Es kann doch nicht sein, dass man sagt, es ist auf keinen Fall Völkermord gewesen. Das muss ein Richter entscheiden. Und man darf völkerrechtswidriges Verhalten eben nicht mit zweierlei Maß messen. Einerseits sagen, also der Krieg von der Putin gegen Ukraine ist völkerrechtswidrig, aber bei dem Krieg von Israel zusammen mit USA gegen Iran sagt man das nicht. Da stimmt irgendwas nicht zusammen.
0: Die Veranstaltungsreihe Kunst braucht Freiheit schlägt derweil auch Wellen in den Top-Nachrichtenkanälen. Inwieweit sich die Landes-CDU mit dieser Art Wahlkampf einen Gefallen tut, sei dahingestellt und bleibt abzuwarten. Am 9. September wählt Sachsen-Anhalt einen neuen Landtag und eventuell auch einen neuen Ministerpräsidenten.
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4: Das Naturkundemuseum Dessau eröffnet am Sonntag, den 9. August um 15 Uhr die Sonderausstellung Tiere im Polarlicht. Die vom Naturkundemuseum Potsdam konzipierte Ausstellung zeigt die faszinierende Tierwelt der Arktis und Antarktis, darunter Rentiere, Schneeeulen, Polarfuchse, Vielfraße und einen ausgewachsenen Moschusochsen. Zur Eröffnung gibt Dr. Ina Pokorny vom Naturkundemuseum Potsdam Einblicke in die Tierwelt des Hohen Nordens. Anschließend führt das Kuratoriumsteam durch die Ausstellung. Der Eintritt ist frei. Mit einem abwechslungsreichen Programm, gute Musik und sommerlicher Atmosphäre lud der Jugendclub Zuberberg am vergangenen Freitag

0: zu seinem traditionellen Sommerfest ein und bot ein abwechslungsreiches Ferienprogramm für Kinder, Jugendliche und Eltern. Die Veranstaltung bot viele Gelegenheiten, gemeinsam die Sommerferien zu genießen, miteinander ins Gespräch zu kommen und einen unterhaltsamen Nachmittag in entspannter Atmosphäre zu verbringen.
1: Spiel, Spaß und Musik sorgten am 31. Juli für eine sommerliche Atmosphäre im Jugendclub Zoberberg. Beim Sommerfest erwartete die großen und kleinen Gäste ein abwechslungsreiches Programm mit Mitmachaktionen, musikalischer Unterhaltung sowie vielen Möglichkeiten für Begegnungen und gemeinsame Erlebnisse.
2: Heute hoffen wir natürlich, dass es uns gelingt, einige hier auch aus dem Wohngebiet zu uns zu locken, mit Familien und Kindern, so aus der Nachbarschaft. Wir werden sehen, wie es uns gelingt, hier mit Wasserspielen, auch für Jüngere.
3: Ansonsten natürlich Speis und Trank. Ne? Wir werden nachher den Grill anschmeißen. Es gibt Getränke, es gibt Kuchen. Und ich denke, da ist für das leibliche Wohl auf jeden Fall gesorgt. Ja.
1: Neben den zahlreichen Mitmachangeboten wartete ein besonderes Highlight auf die Gäste. An einer Cocktailbar wurden frisch gemixte, alkoholfreie Cocktails angeboten, was eine willkommene Erfrischung bei den sommerlich heißen Temperaturen war. Aus einer abwechslungsreichen Getränkekarte konnten die durstigen Besucher ihren Favoriten auswählen und diesen entweder im Garten oder in angenehmen kühlen Schatten des Gebäudes genießen. Für die passende Atmosphäre sorgte ein DJ, der auf der Bühne für Stimmung sorgte.
3: Das ist halt so ein Zusammenkommen, ne? Es ist so dieses, die Leute aus dem Zoberberg kommen zusammen und im besten Fall einfach auch noch andere aus ganz Dessau. Es ist halt so ein, naja, ne? So ein schönes Zusammensein.
2: Ja.
3: Einfach, ne? Genau, es ist schon sehr wichtig, definitiv, ja.
1: Der städtische Jugendclub bietet das ganze Jahr über vielfältige Freizeitangebote für Kinder und Jugendliche an. Die modern ausgestatteten Räumlichkeiten schaffen zahlreiche Möglichkeiten für Spiel, Kreativität und gemeinsame Aktivitäten. Dabei können die Jugendlichen selbst entscheiden, wie sie ihre Zeit im Club verbringen und aus den vielfältigen Angeboten frei wählen.
2: Also wir haben natürlich die Bandbreite ist von kleinen Seniorengrüppchen, können sich hier regelmäßig treffen. Dann haben wir in der Schulzeit ab 14 Uhr hier immer geöffnet und haben regelmäßige Angebote wie zum Beispiel gesundes Kochen, wo wir hier gemeinsam Speisen herstellen. Dann haben wir Sportangebote, Spielangebote. Das ist immer sehr, sehr querbeet und natürlich auch situationsbedingt. Welche Angaben die Kinder und Jugendlichen, welche Wünsche und Bedürfnisse da sind. Darauf reagieren wir auch.
3: Beschäftigt sind wir Mitarbeiter zu dritt, ne, mit unserer Leitung. Und wir beide als sozialpädagogische Mitarbeiter und hoffen einfach, dass das so bleibt eine Weile. Ne?
2: Ja.
3: Kommt immer gerne rum. Also jeder, der einfach interessiert ist an diesem Club, einfach was zu erleben oder generell mal zu gucken, wie sieht das Haus aus, was wird hier angeboten, einfach rumkommen. Ne? Wir haben halt immer von 14 bis 20 Uhr geöffnet, in den Ferien 13 bis 20 Uhr und jeder ist immer willkommen hier.
1: Auch im weiteren Jahresverlauf dürfen sich die Kinder und Jugendlichen auf zwei besondere Höhepunkte freuen. Mit einem großen Halloween-Spektakel und der traditionellen Jahresabschlussfeier stehen bereits die nächsten Veranstaltungen auf dem Programm.
0: Am 3. August ereignete sich gegen 11 Uhr auf der BRB9 zwischen den Anschlussstellen Coswig und Fockerode in Fahrtrichtung Berlin ein Verkehrsunfall mit zwei beteiligten Fahrzeugen. Nach bisherigem Erkenntnisstand befuhren ein 39-jähriger Fahrer eines VW den rechten Fahrstreifen. Vor ihm befand sich ein weiterer VW, der von einer 26-jährigen Fahrerin geführt wurde. Aufgrund der Verkehrslage musste die 26-jährige ihr Fahrzeug abbremsen. Dies bemerkte der nachfolgende Fahrer zu spät und fuhr auf den vorauffahrenden PKW auf. Der 39-jährige Fahrzeugführer wurde dabei leicht verletzt und durch einen Rettungswagen vor Ort medizinisch untersucht. Beide Fahrzeuge waren nicht mehr fahrbereit und mussten abgeschleppt werden. Der entstandene Gesamtschaden wird auf etwa 20.000 Euro

0: Euro geschätzt. Und das waren sie, die aktuellen Nachrichten hier bei Zeitnah. Jetzt folgt noch das Wetter sowie die Meldungen aus der Region. Morgen wird sie dann wieder, wie gewohnt, mein Kollege Michael Krebs mit den aktuellsten Nachrichten begrüßen. Bis dahin haben Sie eine schöne Zeit und auf Wiedersehen.
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4: Das Wetter am Donnerstag zeigt sich wechselnd bewölkt bei einer Höchsttemperatur von 28 Grad. Im Verlauf des Nachmittags lockern sich die Wolken zunehmend auf und es wird überwiegend sonnig. Der Wind weht mäßig, teils mit starken Böen bis zu 45 km/h und die Temperaturen sinken auf 19 Grad.
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7: Wie arbeitet eigentlich der Deutsche Bundestag? Welche Aufgaben haben Abgeordnete und wie entstehen Gesetze? Antworten darauf gab es vergangene Woche mitten in der Lutherstadt Wittenberg. Das Infomobil des Deutschen Bundestages machte auf seiner Sommertour Station auf dem Marktplatz und wollte Politik zum Anfassen bieten.
8: Der Deutsche Bundestag wird in Berlin von über 3 Millionen Menschen jährlich besucht. Das ist eine große Zahl von Menschen, aber wenn man das in Relation zu 83 Millionen Bundesbürgern sieht, dann ist es relativ wenig. Und das ist der Grund, warum der Deutsche Bundestag gesagt hat, wir müssen Informationsangebote über die Arbeit des Parlaments, über die Aufgaben des Parlaments, unserer Volksvertretung des Deutschen Bundestages, eben auch in die Fläche tragen. Und deshalb sind wir jedes Jahr mit diesem LKW von Anfang März bis Ende Oktober quer durch die Bundesrepublik Deutschland eben unterwegs, um genau dieses Informationsangebot eben an die Menschen auch dezentral zu richten.
7: Im Inneren warteten Informationsmaterialien, interaktive Stationen und ein Bundestagsquiz. Vor allem aber standen Mitarbeiter für Gespräche bereit. Besucher konnten Fragen stellen und sich über die Arbeit des Parlaments informieren.
8: Wir haben interaktive Informationsmöglichkeiten über verschiedene Bildschirme oder man kann sein Wissen einfach auch einmal testen im Rahmen eines Bundestagsquiz. Aber wir als die Honorarkräfte, die wir für den Deutschen Bundestag tätig sind, stehen eben auch für viele Gespräche einfach zur Verfügung, um den Menschen die Möglichkeit zu geben, ihre Ängste, ihre Sorgen, die sie eventuell darüber haben, dass unsere parlamentarische Demokratie vielleicht nicht so funktioniert, wie sie sich selbst vorstellen, darüber im Gespräch eben auch Aufklärungsarbeit zu leisten. Das ist das, was für uns im Vordergrund steht.
7: Und genau diese Möglichkeit wurde genutzt. Wir haben Besucher gefragt, was sie im Infomobil interessiert hatte.
9: Ich habe mich über die Geschichte ein bisschen informiert gehabt und habe darüber Fragen beantwortet gehabt. Wann der Bundestag gegründet wurde und wie das da eigentlich abläuft und alles und was es für Jobs da drin gibt und so. Darüber habe ich mich gerade informiert gehabt.
10: Ich habe jetzt Informationsmaterial gesammelt, um das halt bei mir auszulegen.

0: angezogen und wissen nicht, was sie vor Langeweile machen sollen. Und das stört mich ein bisschen.
1: Mich interessiert sowas und man muss ja immer über Dinge, über die man redet, auch Bescheid wissen. Und es wird ja auch nichts aus der hohlen Hand in Berlin entschieden. Das muss man auch mal sagen. Es gibt ja gewisse Regularien und Gesetzmäßigkeiten. Sonst wird ja eine Gesellschaft nicht funktionieren. Also man sollte sich schon in dem Rahmen bewegen. Und da gibt es immer wieder Neuerungen. Und ich habe das gesehen, habe ich mich jetzt hier erkundigt, habe gemerkt, ich habe auch noch Riesendefizite. Obwohl ich, denke ich mal, von der Allgemeinbildung und vom Interesse her auch politisch schon ganz gut dabei bin. Aber ja, das ist schon spannend und ich finde auch gut, dass das gemacht wird.
2: Die Gespräche drehten sich dabei längst nicht nur um allgemeine Informationen. Viele Besucher möchten auch aktuelle politische Entwicklungen besser einordnen können.
3: Wir haben heute Vormittag in einzelnen Gesprächen vor allem über die bundespolitische Lage und Situation gesprochen. Vielleicht auch deshalb nachvollziehbar, weil in den letzten zwei Wochen ja doch einige spektakuläre Dinge auch aus Berlin berichtet worden sind, mit denen wir konfrontiert worden sind. Aber auch da ist es immer von unserer Seite ganz wichtig, darauf hinzuweisen, dass wir die einzelnen politisch handelnden Personen nicht bewerten oder deren Tätigkeit nicht kommentieren, sondern dass wir in erster Linie Staatsbürgerkunde machen und das Parlament in seiner Arbeitsweise eben vorstellen und nicht politische Positionen zu kommentieren haben.
2: Ziel bleibt dabei vor allem eines: Politik verständlich zu erklären und mit den Menschen ins Gespräch zu kommen.
4: Die letzten Testspiele standen für den abgestiegenen SG Rot-Weiß Thalheim auf dem Programm. Der nun in der Lotto-Landesliga Südsachsen-Anhalt angekommene Verein stellt sich auf die neuen Gegner und auf die Saison ein. Ihre Kontrahenten an diesem Tag war der FC Eintracht Köthen aus der Landesklasse 4. Wir starten mit einem bedeckten Himmel in die Partie hinein. Und die Gastgeber werden gleich gefährlich. Langer Ball geht an Prilip. Doch der Anschluss wird nicht gefunden. Einige Minuten später wird Köthen dann gefährlich. Hoher Ball, aber am Ende fängt der Wärter die Kugel ab. Der Ball befindet sich auf beiden Seiten, doch Köthen bleibt in der ersten Hälfte dominant. In der 17. Spielminute ziehen die Jungs in Weiß dann durch. Ball geht an rechts außen und findet sich schlussendlich bei Bartosiak wieder. Hier mit einer Kleinkorrektion des Ballkurses fällt das 0:1 für den FC. In der 24. Spielminute verlieren die Thalheimer die Ballkontrolle. Und das mit Konsequenzen. Köthen passt den Ball von Station zu Station. Nowakowski letztendlich gegen den Keeper und der zirkelt den Ball einfach so ins Eck. Somit das 0:2. Und in der 33. Spielminute wird nicht richtig aufgepasst. Köthen schnappt sich erneut den Ball weg. Durch vier Pässe findet sich der Ball dann vor dem Eck. Doch auch hier kann der Keeper die Kugel nicht stoppen. Und Köthen erweitert auf 0:3. Trotz dessen wird dies von Thalheim nicht einfach so hingenommen. Und es wird weiter gekämpft. Vorerst ohne Erfolge. Und das war's auch schon mit der ersten Hälfte. Doch das Wetter spricht hier mit. Denn nach Beginn der zweiten Hälfte muss das Spiel wegen eines vorbeiziehenden Unwetters pausiert werden. Hier ließ sich neben Blitz und Donner auch mal ein Regenbogen blicken. Nach ein paar Minuten Wartezeit ging das Spiel dann aber auch weiter. In der 51. Spielminute gibt's Ecke für den SG Rot-Weiß. Hier kommt der Ball gut an und Koulibaly macht mit dem ersten erfolgreichen Abschluss dieser Partie seitens Thalheim das 1:3. In der 66. will Köthen einen Konter starten. Labribri will es verhindern, doch bekommt dadurch eine gelbe vom Unparteiischen gedrückt. Elf Minuten später ist Thalheim dann im Angriff. Der Ball wird schlussendlich zu Tarab gepasst. und der spielt sich durch die Köthner durch

0: und macht das zweite Tor für Thalheim aus über 20 Meter Entfernung. Weitere Tore fallen in dieser Partie nicht. Zum Ende geht Bari zu Boden. Hier pfeift der Schiedsrichter auch direkt das Spiel ab. Bari wird von seinen Kameraden in die Umkleide getragen und wir wünschen gute Besserung. Jetzt gehen wir noch in die Spieleinschätzung des Trainers der SG Rot-Weiß Thalheim.
1: Schlecht lief die komplette erste Halbzeit. Sicherlich der Sache geschuldet, dass wir ein bisschen improvisieren mussten. Vier Spieler standen noch im Stau, die sind aus der zweiten Halbzeit gekommen, sodass also der Torwart im Feld spielen musste. Und wir Testspieler hatten, die praktisch aus dem Flugzeug ausgestiegen sind und hier auf dem Platz aufgelaufen sind. Also auch die Mannschaft kannte die nicht. Also summa summarum war es eine völlig uneingespielte Mannschaft. Das hat man auch in vielen Aktionen gesehen. Und Spieler haben auch auf Positionen gespielt, wo sie eigentlich gar nicht für vorgesehen waren. Aber wir waren halt an die Rahmenbedingungen gebunden. Wir haben das auch bis auf die Staugeschichte haben wir gewusst, was uns da erwartet. Und so sah auch die erste Halbzeit aus. Zweite Halbzeit war deutlich besser. Da haben auch schon Spieler, die jetzt länger da sind, haben auf den Positionen gespielt, wo wir sie vorgesehen haben. Wir haben auch da noch mal ein bisschen getestet. Und wenn ich das Spiel jetzt mal auf die beiden Halbzeiten seziere, dann haben wir die erste natürlich 3-0 verloren. Aber die zweite haben wir 2-0 gewonnen. Und da haben schon einige Sachen so ausgesehen, wie wir das machen wollen, ohne dass wir fehlerfrei waren. Also auch der Gegner hatte noch ein paar verheißungsvolle Angriffe. Aber es war deutlich besser. Ja, ganz schwer zu sagen. Man hat das ja jetzt in diesem Spiel gesehen, dass also letztlich Automatismen, Standardsituationen, also Abläufe, die man eintrainiert, die haben wir noch gar nicht machen können. Und das wird sicherlich kommen. Wir müssen sehen, dass wir diese Startprobleme ganz gut in den Griff bekommen, beziehungsweise uns da so ein bisschen durchmurkeln. Vielleicht haben wir auch mal ein bisschen Spielglück dabei, sodass wir hinten raus sicherlich auch besser spielen können und werden. Aber es ist natürlich schwer. Vergangenheit hat gezeigt, ich erinnere daran, Farnstedt zum Beispiel, die sind dann komplett durchgereicht worden in die Landesklasse. Das wollen wir erstmal verhindern und wollen schauen, wie schnell wir uns in dieser Liga etablieren. Dass das kein Selbstläufer wird, wissen wir. Die Liga ist ausgeglichen, ist gut besetzt und zeigt ja auch so Mannschaften wie Emselo, die voriges Jahr aufgestiegen sind, die haben dort einen guten Mittelfeldplatz in der Verbandsliga gemacht. Im Abstiegsduell hat die Südstaffel sich auch gegen die Nordstaffel durchgesetzt. Also wir wissen, was uns erwartet und auch das erste Spiel in Brachstedt ist schon gleich ein Gradmesser. Das ist also nicht einfach dort, aber ich denke, dass wir mit zunehmender Spielzeit uns da auch besser akklimatisieren.
0: Nun dann. Thalheim beginnt am 7. August um 19 Uhr mit ihrem ersten richtigen Saisonmatch. Mal schauen, ob sich der SG Rot-Weiß dann schon beweisen kann.

0: Hallo und herzlich willkommen zur neuesten Ausgabe von Zeitnah hier auf RAN 1. Mit 2 Tagen Verspätung, bedingt durch das Wochenende, startete die neuen Auszubildenden der Stadt Dessau-Roßlau in ihrer Ausbildungszeit. Zum Auftakt wurden Franziska Born, Josephine Sprenger, Luise Werner, Steffen Stock, Lando Taube und Jeremy Gladosch von Oberbürgermeister Dr. Robert Reck im Rathaus begrüßt. Nach einem Erinnerungsfoto vor dem Rathausportal folgte ein lockeres Kennenlerngespräch sowie ein Rundgang durch die Verwaltung. Höhepunkt war der Besuch des Rathausturms mit einem Blick über die Stadt, für die die 6 Nachwuchskräfte künftig arbeiten werden. In den kommenden Tagen lernen die Auszubildenden die verschiedenen Dezernenten und Fachbereiche kennen. Ihre 3-jährige Ausbildung erfolgt im Wechsel zwischen Theorie und Praxis und endet mit dem Abschluss als Verwaltungsfachangestellte bzw. Fachangestellter für Bäderbetriebe. Vor ausverkauftem Haus traf der Satiriker Dieter Hallervon und der CDU-Spitzenkandidat für Sachsen-Anhalt Sven Schulze im Golfpark aufeinander. Bereits die ersten beiden Veranstaltungen, unter anderem in Halle, stießen innerhalb der Bundes-CDU auf heftige Kritik. Auch diese Auflage sollte erneut für Gesprächsstoff sorgen.
1: Ungemütlich war es am Montagabend im ausverkauften Saal des Golfparks im Westen der Stadt Dessau-Roßlaus. Der Saal ausverkauft, die Hitze im Inneren enorm und die Zündschnur bei Dieter Hallervorden, einem der Gastgeber, ziemlich kurz. Gemeinsam mit dem CDU-Ministerpräsidenten Sven Schulze sollte Wahlkampf für die Partei gemacht werden. Doch wie schon viele Kritiker bereits im Vorfeld ahnten, brachte der 90-jährige Hallervorden wieder zahlreiche Spitzen auf die Bühne, die Schulze vereinzelt mit einem Achselzucken kommentierte.
2: Mich beruhigt eigentlich in dieser Auseinandersetzung mit der neuen Generalsekretärin eins. Ich bin ziemlich sicher, uns alle wird es noch geben, wenn Frau Hoppermann längst abgewählt ist.
1: Auch Sven Schulze selbst erntete dieser Tage viel Kritik aus den eigenen Reihen der Partei. Denn Schulze sowie 2 weitere Ost-CDU-Ministerpräsidenten fuhren dem Bundeskanzler in die Parade. Friedrich Merz ging mit einem frisch geschnürten Rentenformpaket in die Sommerpause. 4 Wochen später melden sich die 3 Ministerpräsidenten aus dem Osten Deutschlands und schnüren das Rentenpaket nochmals auf, wollen an die Rente nach 45 Arbeitsjahren festhalten. Das sorgt eben für Stirnrunzeln in den eigenen Reihen, zumindest auf Bundesebene, und trägt eben nicht dazu bei, bei den Wählern in Sachsen-Anhalt zu punkten. Eher das Gegenteil findet gerade statt. Nur 24% schaffen die Christdemokraten in der aktuellen Umfrage, sicher auch der Bundespolitik der CDU geschuldet. Dass Dieter Hallervorden alles andere als mundfaul ist, bewies der 90-jährige Gebürtige Dessauer bereits schon in anderen politischen Debatten. Auch auf der Veranstaltung Kunst braucht Freiheit in Dessau bekräftigte Hallervorden wieder seine Meinung im Umgang mit dem Völkerrecht. Im April 2024 veröffentlichte Hallervorden ein viel kritisiertes Video mit dem Titel Gaza, Gaza. Er äußert darin, dass die Situation im Gazastreifen nicht mit dem Völkerrecht vereinbar sei und warf der israelischen Regierung Apartheid und Genozid vor.
3: Also ich sage Ihnen ganz klar, für mich gibt es keine Diskussion zum Existenzrecht Israel. Das ist für mich nicht diskutabel. Das will ich ja auch

0: nochmal ganz klar sagen. Und auch beim Thema Völkermord habe ich eine ganz andere Auffassung, aber ich muss es auch zulassen, dass es unterschiedliche Diskussionspunkte gibt. Die gibt es übrigens zu vielen verschiedenen Themen. Das ist ein Punkt. Ich übrigens, lieber Dieter, ich werde sowohl die Bundesregierung als auch die Parteiführung, auch Franziska Hoffmann, mit allen Kräften unterstützen, dass sie erfolgreich ist, und zwar lange erfolgreich ist, weil das mein persönliches Ziel ist. Mir geht es nicht darum, dass irgendjemand einen Misserfolg hat. Ich arbeite auch nicht gegen jemanden, sondern ich arbeite immer für etwas, nämlich in dem Fall für den Erfolg Sachsen-Anhalts. Und das muss unser Ziel sein. Und das, jetzt abschließend wirklich gesagt, ist der Grund, warum ich so froh bin, dass Sie alle heute hier sind und sagen, wir wollen uns das anhören und wir wollen uns nicht von außen eine Meinung aufdrücken lassen. Und wir lassen es auch zu, dass hier mit Dieter Haller vorne ein gebürtiger Dessauer steht, der ein paar Jahre älter ist als ich, mehr Erfahrung in manchen Bereichen hat als ich, eine Meinung hat, die sich in vielen Bereichen mit meiner deckt, aber in einzelnen Bereichen auch nicht deckt, und gleichzeitig der Dieter das zulässt, dass ich hier als Ministerpräsident stehe, ihm danke, dass er auch hier für Demokratie in Sachsen-Anhalt, in seiner Heimat kämpft, aber gleichzeitig auch zulässt, dass man unterschiedlicher Meinung ist. Das, abschließend gesagt, ist das, wie ich gerne auch Sachsen-Anhalt in den nächsten Jahren hier führen möchte.
1: Auch für mich steht natürlich außer Frage, dass das Existenzrecht Israels überhaupt nicht angegriffen werden darf. Das ist ganz klar. Trotzdem muss ich sagen, in der Völkermordfrage ist es eben ist vielleicht ein kleiner Nachhilfeunterricht für Frau Hoppermann nötig, zum Beispiel beim spanischen Ministerpräsidenten Sanchez. Man muss bedenken, diese Klage ist ja 2023, Dezember war das, von Südafrika vom Internationalen Gerichtshof eingetragen worden. Und sie wird inzwischen unterstützt von 30 großen Ländern. Ich will sie nicht alle aufführen, aber es sind sehr viele europäische Länder dabei. Deswegen müsste man sagen, also ich meine, irgendwas muss doch da dran sein. Es kann doch nicht sein, dass man sagt, es ist auf keinen Fall Völkermord gewesen. Das muss ein Richter entscheiden. Und man darf völkerrechtswidriges Verhalten eben nicht mit zweierlei Maß messen. Einerseits sagen, also der Krieg von der Putin gegen Ukraine ist völkerrechtswidrig, aber bei dem Krieg von Israel zusammen mit USA gegen Iran sagt man das nicht. Da stimmt irgendwas nicht zusammen.
2: Die Veranstaltungsreihe Kunst braucht Freiheit schlägt derweil auch Wellen in den Top-Nachrichtenkanälen. Inwieweit sich die Landes-CDU mit dieser Art Wahlkampf einen Gefallen tut, sei dahingestellt und bleibt abzuwarten. Am 9. September wählt Sachsen-Anhalt einen neuen Landtag und eventuell auch einen neuen Ministerpräsidenten.
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4: Das Naturkundemuseum Dessau eröffnet am Sonntag, den 9. August um 15 Uhr die Sonderausstellung Tiere im Polarlicht. Die vom Naturkundemuseum Potsdam konzipierte Ausstellung zeigt die faszinierende Tierwelt der Arktis und Antarktis, darunter Rentiere, Schneeeulen, Polarfuchse, Vielfraße und einen ausgewachsenen Moschusochsen. Zur Eröffnung gibt Dr. Ina Pokorny vom Naturkundemuseum Potsdam Einblicke in die Tierwelt des Hohen Nordens. Anschließend führt das Kuratoriumsteam durch die Ausstellung. Der Eintritt ist frei. Mit einem abwechslungsreichen Programm, gute Musik und sommerlicher Atmosphäre lud der Jugendclub Zuberberg am vergangenen Freitag zu seinem traditionellen Sommerfest ein und bot ein abwechslungsreiches Ferienprogramm für Kinder, Jugendliche und Eltern. Die Veranstaltung bot viele Gelegenheiten, gemeinsam die Sommerferien zu genießen, miteinander ins Gespräch zu kommen und einen unterhaltsamen Nachmittag in entspannter Atmosphäre zu verbringen.
5: Spiel, Spaß und Musik sorgten am 31. Juli für eine sommerliche Atmosphäre im Jugendclub Zoberberg. Beim Sommerfest erwartete die großen und kleinen Gäste ein abwechslungsreiches Programm mit Mitmachaktionen, musikalischer Unterhaltung sowie vielen Möglichkeiten für Begegnungen und gemeinsame Erlebnisse.
6: Heute hoffen wir natürlich, dass es uns gelingt, einige hier auch aus dem Wohngebiet zu uns zu locken, mit Familien und Kindern, so aus der Nachbarschaft. Wir werden sehen, wie es uns gelingt, hier mit Wasserspielen, auch für Jüngere.
7: Ansonsten natürlich Speis und Trank. Ne? Wir werden nachher den Grill anschmeißen, es gibt Getränke, es gibt Kuchen. Und ich denke, da ist für das leibliche Wohl auf jeden Fall gesorgt, ja.
5: Neben den zahlreichen Mitmachangeboten wartete ein besonderes Highlight auf die Gäste. An einer Cocktailbar wurden frisch gemixte, alkoholfreie Cocktails angeboten, was eine willkommene Erfrischung bei den sommerlich heißen Temperaturen war. Aus einer abwechslungsreichen Getränkekarte konnten die durstigen Besucher ihren Favoriten auswählen und diesen entweder im Garten oder in angenehmen kühlen Schatten des Gebäudes genießen. Für die passende Atmosphäre sorgte ein DJ, der auf der Bühne für Stimmung sorgte.
7: Das ist halt so ein Zusammenkommen, ne? Es ist so dieses, die Leute aus dem Zoberberg kommen zusammen und im besten Fall einfach auch noch andere aus ganz Dessau. Es ist halt so ein, so ein schönes Zusammensein.
4: Ja.
7: Einfach, ne? Genau. Es ist schon sehr wichtig, definitiv, ja.
5: Der städtische Jugendclub bietet das ganze Jahr über vielfältige Freizeitangebote für Kinder und Jugendliche an. Die modern ausgestatteten Räumlichkeiten schaffen zahlreiche Möglichkeiten für Spiel, Kreativität und gemeinsame Aktivitäten. Dabei können die Jugendlichen selbst entscheiden, wie sie ihre Zeit im Club verbringen und aus den vielfältigen Angeboten frei wählen.
6: Also wir haben natürlich, die Bandbreite ist von einige kleinen Seniorengrüppchen, können sich hier regelmäßig treffen. Dann haben wir in der Schulzeit ab 14 Uhr hier immer geöffnet und haben regelmäßige Angebote wie zum Beispiel gesundes Kochen, wo wir hier gemeinsam Speisen herstellen. Dann haben wir Sportangebote, Spielangebote. Das ist immer sehr, sehr querbeet und natürlich auch situationsbedingt, welche Angaben die Kinder und Jugendlichen, welche Wünsche und Bedürfnisse da sind. Darauf reagieren wir auch.
7: Beschäftigt sind wir Mitarbeiter zu dritt, ne, mit unserer Leitung und wir beide als sozialpädagogische Mitarbeiter und hoffen einfach, dass das so bleibt eine Weile. Ne?
6: Ja.
7: Kommt immer gerne rum. Also jeder, der einfach interessiert ist an diesem Club, einfach was zu erleben oder generell mal zu gucken, wie sieht das Haus aus, was wird hier angeboten, einfach rumkommen. Ne? Wir haben halt immer von 14 bis 20 Uhr geöffnet, in den Ferien 13 bis 20 Uhr und jeder ist immer willkommen hier.
5: Auch im weiteren Jahresverlauf dürfen sich die Kinder und Jugendlichen auf zwei besondere Höhepunkte freuen. Mit einem großen Halloween-Spektakel und der traditionellen Jahresabschlussfeier stehen bereits die nächsten Veranstaltungen auf dem Programm.
4: Am 3. August ereignete sich gegen 11 Uhr auf der BRB 9 zwischen den Anschlussstellen Coswig und Fockerode in Fahrtrichtung Berlin ein Verkehrsunfall mit zwei beteiligten Fahrzeugen. Nach bisherigem Erkenntnisstand befuhren ein 39-jähriger Fahrer eines VW den rechten Fahrstreifen. Vor ihm befand sich ein weiterer VW, der von einer 26-jährigen Fahrerin geführt wurde. Aufgrund der Verkehrslage musste die 26-jährige ihr Fahrzeug abbremsen. Dies bemerkte der nachfolgende Fahrer zu spät und fuhr auf den vorauffahrenden PKW auf. Der 39-jährige Fahrzeugführer wurde dabei leicht verletzt und durch einen Rettungswagen vor Ort medizinisch untersucht. Beide Fahrzeuge waren nicht mehr fahrbereit und mussten abgeschleppt werden. Der entstandene Gesamtschaden wird auf etwa 20.000 Euro geschätzt. Und das waren sie, die aktuellen Nachrichten hier bei Zeitnah. Jetzt folgt noch das Wetter sowie die Meldungen aus der Region. Morgen wird sie dann wieder, wie gewohnt, mein Kollege Michael Krebs mit den aktuellsten Nachrichten begrüßen. Bis dahin haben Sie eine schöne Zeit und auf Wiedersehen.
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5: Das Wetter am Donnerstag zeigt sich wechselnd bewölkt bei einer Höchsttemperatur von 28 Grad. Im Verlauf des Nachmittags lockern sich die Wolken zunehmend auf und es wird überwiegend sonnig. Der Wind weht mäßig, teils mit starken Böen bis zu 45 km/h und die Temperaturen sinken auf 19 Grad.
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12: Wie arbeitet eigentlich der Deutsche Bundestag? Welche Aufgaben haben Abgeordnete und wie entstehen Gesetze? Antworten darauf gab es vergangene Woche mitten in der Lutherstadt Wittenberg. Das Infomobil des Deutschen Bundestages machte auf seiner Sommertour Station auf dem Marktplatz und wollte Politik zum Anfassen bieten.
13: Der Deutsche Bundestag wird in Berlin von über 3 Millionen Menschen jährlich besucht. Das ist eine große Zahl von Menschen, aber wenn man das in Relation zu 83 Millionen Bundesbürgern sieht, dann ist es relativ wenig. Und das ist der Grund, warum der Deutsche Bundestag gesagt hat, wir müssen Informationsangebote über die Arbeit des Parlaments, über die Aufgaben des Parlaments, unserer Volksvertretung des Deutschen Bundestages, eben auch die Fläche tragen. Und deshalb sind wir jedes Jahr mit diesem LKW von Anfang März bis Ende Oktober quer durch die Bundesrepublik Deutschland eben unterwegs, um genau dieses Informationsangebot eben an die Menschen auch dezentral zu richten.
12: Im Inneren warteten Informationsmaterialien, interaktive Stationen und ein Bundestagsquiz. Vor allem aber standen Mitarbeiter für Gespräche bereit. Besucher konnten Fragen stellen und sich über die Arbeit des Parlaments informieren.
13: Wir haben interaktive Informationsmöglichkeiten über verschiedene Bildschirme oder man kann sein Wissen einfach auch einmal testen im Rahmen eines Bundestagsquiz. Aber wir als die Honorarkräfte, die wir für den Deutschen Bundestag tätig sind, stehen eben auch für viele Gespräche einfach zur Verfügung, um den Menschen die Möglichkeit zu geben, ihre Ängste, ihre Sorgen, die sie eventuell darüber haben, dass unsere parlamentarische Demokratie vielleicht nicht so funktioniert, wie sie sich selbst vorstellen, darüber im Gespräch eben auch Aufklärungsarbeit zu leisten. Das ist das, was für uns im Vordergrund steht.
12: Und genau diese Möglichkeit wurde genutzt. Wir haben Besucher gefragt, was sie im Infomobil interessiert hatte.
14: Ich habe mich über die Geschichte ein bisschen informiert gehabt und habe darüber Fragen beantwortet gehabt. Wann der Bundestag gegründet wurde und wie das da eigentlich abläuft und alles und was es für Jobs da drin gibt und so. Darüber habe ich mich gerade informiert gehabt.
15: Ich habe jetzt Informationsmaterial gesammelt, um das halt bei mir auszulegen auf der Arbeit.
16: Was mich am meisten interessiert, das sind auch mal die Fehlassinanten, die hier rumschleichen. Denn ich habe nicht gegen die, die hier ordentlich arbeiten, die hier, aber ich wohne in so einem Neubaublock aus Ostzeiten. Dort sind Afghanen und Syrer drin. Und seitdem die da drin sind, ist das Leben etwas anders geworden. Die sind erstmal sehr laut und dann eben nicht so sehr pflichtbewusst. Da bleiben die Haustüren offen stehen, wenn die aus dem Haus gehen, da kann jeder Fremde drin. Und dann ist das nur egal, ob das nur offen muss oder zu ist. Aber ansonsten. Wie gesagt, die hier ordentlich arbeiten, das ist alles in Ordnung, das ist alles gut, aber Es rennen so viele hier rum, auch in Wittenberg. Die rennen von Mittag bis abends nur durch die Gegend, hier alle gut angezogen und wissen nicht, was sie vor Langeweile machen sollen. Und das stört mich ein bisschen.
17: Mich interessiert sowas und man muss ja immer über Dinge, über die man redet, auch Bescheid wissen. Und es wird ja auch nichts aus der hohlen Hand in Berlin entschieden. Das muss man auch mal sagen. Es gibt ja gewisse Regularien und Gesetzmäßigkeiten. Sonst wird ja eine Gesellschaft nicht funktionieren. Also man sollte sich schon in dem Rahmen bewegen. Und da gibt es immer wieder Neuerungen. Und ich habe das gesehen, habe ich mich jetzt hier erkundigt und gemerkt, ich habe auch noch Riesendefizite. Obwohl ich, denke ich mal, von der Allgemeinbildung und vom Interesse her auch politisch schon ganz gut dabei bin. Aber ja, das ist schon spannend und ich finde auch gut, dass das gemacht wird.
12: Die Gespräche drehten sich dabei längst nicht nur um allgemeine Informationen. Viele Besucher möchten auch aktuelle politische Entwicklungen besser einordnen können.
13: Wir haben heute Vormittag in einzelnen Gesprächen vor allem über die bundespolitische Lage und Situation gesprochen. Vielleicht auch deshalb nachvollziehbar, weil in den letzten zwei Wochen ja doch einige spektakuläre Dinge auch aus Berlin berichtet worden sind, mit denen wir konfrontiert worden sind. Aber auch da ist es immer von unserer Seite ganz wichtig, darauf hinzuweisen, dass wir die einzelnen politisch handelnden Personen nicht bewerten oder deren Tätigkeit nicht kommentieren, sondern dass wir in erster Linie Staatsbürgerkunde machen und das Parlament in seiner Arbeitsweise eben vorstellen und nicht politische Positionen zu kommentieren haben.
12: Ziel bleibt dabei vor allem eines: Politik verständlich zu erklären und mit den Menschen ins Gespräch zu kommen.
18: Die letzten Testspiele standen für den abgestiegenen SG Rot-Weiß Thalheim auf dem Programm. Der nun in der Lotto-Landesliga Südsachsen-Anhalt angekommene Verein stellt sich auf die neuen Gegner und auf die Saison ein. Ihre Kontrahenten an diesem Tag war der FC Eintracht Köthen aus der Landesklasse 4. Wir starten mit einem bedeckten Himmel in die Partie hinein und die Gastgeber werden gleich gefährlich. Langer Ball geht an Prilip. Doch der Anschluss wird nicht gefunden. Einige Minuten später wird Köthen dann gefährlich. Hoher Ball, aber am Ende fängt der Wärter die Kugel ab. Der Ball befindet sich auf beiden Seiten, doch Köthen bleibt in der ersten Hälfte dominant. In der 17. Spielminute ziehen die Jungs in Weiß dann durch. Ball geht an rechts außen und findet sich schlussendlich bei Bartosiak wieder. Hier mit einer Kleinkorrektion des Ballkurses fällt das 0:1 für den FC. In der 24. Spielminute verlieren die Thalheimer die Ballkontrolle. Und das mit Konsequenzen. Köthen passt den Ball von Station zu Station. Nowakowski letztendlich gegen den Keeper und der zirkelt den Ball einfach so ins Eck. Somit das 0:2. Und in der 33. Spielminute wird nicht richtig aufgepasst. Köthen schnappt sich erneut den Ball weg. Durch vier Pässe findet sich der Ball dann vor dem Eck. Doch auch hier kann der Keeper die Kugel nicht stoppen. Und Köthen erweitert auf 0:3. Trotz dessen wird dies von Thalheim nicht einfach so hingenommen. Und es wird weiter gekämpft. Vorerst ohne Erfolge. Und das war's auch schon mit der ersten Hälfte. Doch das Wetter spricht hier mit. Denn nach Beginn der zweiten Hälfte muss das Spiel wegen eines vorbeiziehenden Unwetters pausiert werden. Hier ließ sich neben Blitz und Donner auch mal ein Regenbogen blicken. Nach ein paar Minuten Wartezeit ging das Spiel dann aber auch weiter. In der 51. Spielminute gibt's Ecke für den SG Rot-Weiß. Hier kommt der Ball gut an und Koulibaly macht mit dem ersten erfolgreichen Abschluss dieser Partie seitens Thalheim das 1:3. In der 66. will Köthen einen Konter starten. Labribri will es verhindern, doch bekommt dadurch eine gelbe vom Unparteiischen gedrückt. 11 Minuten später ist Thalheim dann im Angriff. Der Ball wird schlussendlich zu Tarabt gepasst und er spielt sich durch die Köthner durch und macht das zweite Tor für Thalheim aus über 20 Meter Entfernung. Weitere Tore fallen in dieser Partie nicht. Zum Ende geht Bari zu Boden, hier pfeift der Schiedsrichter auch direkt das Spiel ab. Bari wird von seinen Kameraden in die Umkleide getragen und wir wünschen gute Besserung. Jetzt gehen wir noch in die Spieleinschätzung des Trainers der SG Rot-Weiß Thalheim.
19: Schlecht lief die komplette erste Halbzeit. Sicherlich der Sache geschuldet, dass wir ein bisschen improvisieren mussten. Vier Spieler standen noch im Stau, die sind aus der zweiten Halbzeit gekommen, sodass also der Torwart im Feld spielen musste. Und wir Testspieler hatten, die praktisch aus dem Flugzeug ausgestiegen sind und hier auf dem Platz aufgelaufen sind. Also auch die Mannschaft kannte die nicht. Also summa summarum war es eine völlig uneingespielte Mannschaft. Das hat man auch in vielen Aktionen gesehen. Und Spieler haben auch auf Positionen gespielt, wo sie eigentlich gar nicht für vorgesehen waren. Aber wir waren halt an die Rahmenbedingungen gebunden. Wir haben das auch bis auf die Staugeschichte haben wir gewusst, was uns da erwartet. Und so sah auch die erste Halbzeit aus. Zweite Halbzeit war deutlich besser. Da haben auch schon Spieler, die jetzt länger da sind, haben auf den Positionen gespielt, wo wir sie vorgesehen haben. Wir haben auch da noch mal ein bisschen getestet. Und wenn ich das Spiel jetzt mal auf die beiden Halbzeiten seziere, dann haben wir die erste natürlich 3-0 verloren. Aber die zweite haben wir 2-0 gewonnen und da haben schon einige Sachen so ausgesehen, wie wir das machen wollen, ohne dass wir fehlerfrei waren. Also auch der Gegner hatte noch ein paar verheißungsvolle Angriffe, aber es war deutlich besser. Ja, ganz schwer zu sagen. Man hat das ja jetzt in diesem Spiel gesehen, dass also letztlich Automatismen, Standardsituationen, also Abläufe, die man eintrainiert, die haben wir noch gar nicht machen können. Und das wird sicherlich kommen. Wir müssen sehen, dass wir diese Startprobleme ganz gut in den Griff bekommen, beziehungsweise uns da so ein bisschen durchmurkeln. Vielleicht haben wir auch mal ein bisschen Spielglück dabei, sodass wir hinten raus sicherlich auch besser spielen können und werden. Aber es ist natürlich schwer. Vergangenheit hat gezeigt, ich erinnere daran, Farnstedt zum Beispiel, die sind dann komplett durchgereicht worden in die Landesklasse. Das wollen wir erstmal verhindern und wollen schauen, wie schnell wir uns in dieser Liga etablieren. Dass das kein Selbstläufer wird, wissen wir. Die Liga ist ausgeglichen, ist gut besetzt und zeigt ja auch so Mannschaften wie Emselo, die voriges Jahr aufgestiegen sind, die haben dort einen guten Mittelfeldplatz in der Verbandsliga gemacht. Im Abstiegsduell hat die Südstaffel sich auch gegen die Nordstaffel durchgesetzt. Also wir wissen, was uns erwartet und auch das erste Spiel in Brachstedt ist schon gleich ein Gradmesser. Das ist also nicht einfach dort, aber ich denke, dass wir mit zunehmender Spielzeit uns da auch besser akklimatisieren.
18: Nun dann. Thalheim beginnt am 7. August um 19 Uhr mit ihrem ersten richtigen Saisonmatch. Mal schauen, ob sich der SG Rot-Weiß dann schon beweisen kann.

0: Hallo und herzlich willkommen zur neuesten Ausgabe von Zeitnah hier auf RAN 1. Mit 2 Tagen Verspätung bedingt durch das Wochenende startete die neuen Auszubildenden der Stadt Dessau-Roßlau in ihre Ausbildungszeit. Zum Auftakt wurden Franziska Born, Josephine Sprenger, Luise Werner, Steffen Stock, Lando Taube und Jeremy Gladosch von Oberbürgermeister Dr. Robert Reck im Rathaus begrüßt. Nach einem Erinnerungsfoto vor dem Rathausportal folgte ein lockeres Kennenlerngespräch sowie ein Rundgang durch die Verwaltung. Höhepunkt war der Besuch des Rathausturms mit einem Blick über die Stadt, für die die 6 Nachwuchskräfte künftig arbeiten werden. In den kommenden Tagen lernen die Auszubildenden die verschiedenen Dezernente und Fachbereiche kennen. Ihre 3-jährige Ausbildung erfolgt im Wechsel zwischen Theorie und Praxis und endet mit dem Abschluss als Verwaltungsfachangestellte bzw. Fachangestellter für Bäderbetriebe. Vor ausverkauften Haus traf der Satiriker Dieter Hallervon und der CDU-Spitzenkandidat für Sachsen-Anhalt Sven Schulze im Golfpark aufeinander. Bereits die ersten beiden Veranstaltungen, unter anderem in Halle, stießen innerhalb der Bundes-CDU auf heftige Kritik. Auch diese Auflage sollte erneut für Gesprächsstoff sorgen.
1: Ungemütlich war es am Montagabend im ausverkauften Saal des Golfparks im Westen der Stadt Dessau-Roßlaus. Der Saal ausverkauft, die Hitze im Inneren enorm und die Zündschnur bei Dieter Hallervorden, einem der Gastgeber, ziemlich kurz. Gemeinsam mit dem CDU-Ministerpräsidenten Sven Schulze sollte Wahlkampf für die Partei gemacht werden. Doch wie schon viele Kritiker bereits im Vorfeld ahnten, brachte der 90-jährige Hallervorden wieder zahlreiche Spitzen auf die Bühne, die Schulze vereinzelt mit einem Achselzucken kommentierte.
2: Mich beruhigt eigentlich in dieser Auseinandersetzung mit der neuen Generalsekretärin eins. Ich bin ziemlich sicher, uns alle wird es noch geben, wenn Frau Hoppermann längst abgewählt ist.
1: Auch Sven Schulze selbst erntete dieser Tage viel Kritik aus den eigenen Reihen der Partei. Denn Schulze sowie 2 weitere Ost-CDU-Ministerpräsidenten fuhren dem Bundeskanzler in die Parade. Friedrich Merz ging mit einem frisch geschnürten Rentenformpaket in die Sommerpause. 4 Wochen später melden sich die 3 Ministerpräsidenten aus dem Osten Deutschlands und schnüren das Rentenpaket nochmals auf, wollen an die Rente nach 45 Arbeitsjahren festhalten. Das sorgt eben für Stirnrunzeln in den eigenen Reihen, zumindest auf Bundesebene, und trägt eben nicht dazu bei, bei den Wählern in Sachsen-Anhalt zu punkten. Eher das Gegenteil findet gerade statt. Nur 24% schaffen die Christdemokraten in der aktuellen Umfrage, sicher auch der Bundespolitik der CDU geschuldet. Dass Dieter Hallervorden alles andere als mundfaul ist, bewies der 90-jährige Gebürtige Dessauer bereits schon in anderen politischen Debatten. Auch auf der Veranstaltung Kunst braucht Freiheit in Dessau bekräftigte Hallervorden wieder seine Meinung im Umgang mit dem Völkerrecht. Im April 2024 veröffentlichte Hallervorden ein viel kritisiertes Video mit dem Titel Gaza, Gaza. Er äußert darin, dass die Situation im Gazastreifen nicht mit dem Völkerrecht vereinbar sei und warf der israelischen Regierung Apartheid und Genozid vor.
3: Also ich sage Ihnen ganz klar, für mich gibt es keine Diskussion zum Existenzrecht Israel. Das ist für mich nicht diskutabel. Das will ich ja auch

0: ganz klar sagen. Und auch beim Thema Völkermord habe ich eine ganz andere Auffassung, aber ich muss es auch zulassen, dass es unterschiedliche Diskussionspunkte gibt. Die gibt es übrigens zu vielen verschiedenen Themen. Das ist ein Punkt. Ich übrigens, Lieter Dieter, ich werde sowohl die Bundesregierung als auch die Parteiführung, auch Franziska Hoffmann, mit allen Kräften unterstützen, dass sie erfolgreich ist, und zwar lange erfolgreich ist, weil das mein persönliches Ziel ist. Mir geht es nicht darum, dass irgendjemand einen Misserfolg hat. Ich arbeite auch nicht gegen jemanden, sondern ich arbeite immer für etwas, nämlich in dem Fall für den Erfolg Sachsen-Anhalts. Und das muss unser Ziel sein. Und das, jetzt abschließend wirklich gesagt, ist der Grund, warum ich so froh bin, dass Sie alle heute hier sind und sagen, wir wollen uns das anhören und wir wollen uns nicht von außen eine Meinung aufdrücken lassen. Und wir lassen es auch zu, dass hier mit Dieter Haller vorne ein gebürtiger Dessauer steht, der ein paar Jahre älter ist als ich, mehr Erfahrung in manchen Bereichen hat als ich, eine Meinung hat, die sich in vielen Bereichen mit meiner deckt, aber in einzelnen Bereichen auch nicht deckt, und gleichzeitig der Dieter das zulässt, dass ich hier als Ministerpräsident stehe, ihm danke, dass er auch hier für Demokratie in Sachsen-Anhalt, in seiner Heimat kämpft, aber gleichzeitig auch zulässt, dass man unterschiedlicher Meinung ist. Das, abschließend gesagt, ist das, wie ich gerne auch Sachsen-Anhalt in den nächsten Jahren hier führen möchte.
1: Auch für mich steht natürlich außer Frage, dass das Existenzrecht Israels überhaupt nicht angegriffen werden darf. Das ist ganz klar. Trotzdem muss ich sagen, in der Völkermordfrage ist vielleicht ein kleiner Nachhilfeunterricht für Frau Hoppermann nötig. Zum Beispiel beim spanischen Ministerpräsidenten Sanchez. Man muss bedenken, diese Klage ist ja 2023, Dezember war das, von Südafrika vom Internationalen Gerichtshof eingetragen worden. Und sie wird inzwischen unterstützt von 30 großen Ländern. Ich will sie nicht alle aufführen, aber es sind sehr viele europäische Länder dabei. Deswegen müsste man sagen, also ich meine, irgendwas muss doch da dran sein. Es kann doch nicht sein, dass man sagt, es ist auf keinen Fall Völkermord gewesen. Das müssen Richter entscheiden. Und man darf völkerrechtswidriges Verhalten eben nicht mit zweierlei Maß messen. Einerseits sagen, also der Krieg von der Putin gegen Ukraine ist völkerrechtswidrig, aber bei dem Krieg von Israel zusammen mit USA gegen Iran sagt man das nicht. Da stimmt irgendwas nicht zusammen.
2: Die Veranstaltungsreihe Kunst braucht Freiheit schlägt derweil auch Wellen in den Top-Nachrichtenkanälen. Inwieweit sich die Landes-CDU mit dieser Art Wahlkampf einen Gefallen tut, sei dahingestellt und bleibt abzuwarten. Am 9. September wählt Sachsen-Anhalt einen neuen Landtag und eventuell auch einen neuen Ministerpräsidenten.
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4: Das Naturkundemuseum Dessau eröffnet am Sonntag, den 9. August um 15 Uhr die Sonderausstellung Tiere im Polarlicht. Die vom Naturkundemuseum Potsdam konzipierte Ausstellung zeigt die faszinierende Tierwelt der Arktis und Antarktis, darunter Rentiere, Schneeeulen, Polarfuchse, Vielfraße und einen ausgewachsenen Moschusochsen. Zur Eröffnung gibt Dr. Ina Pokorny vom Naturkundemuseum Potsdam Einblicke in die Tierwelt des Hohen Nordens. Anschließend führt das Kuratoriumsteam durch die Ausstellung. Der Eintritt ist frei. Mit einem abwechslungsreichen Programm, gute Musik und sommerlicher Atmosphäre lud der Jugendclub Zuberberg am vergangenen Freitag zu seinem traditionellen Sommerfest ein und bot ein abwechslungsreiches Ferienprogramm für Kinder, Jugendliche und Eltern. Die Veranstaltung bot viele Gelegenheiten, gemeinsam die Sommerferien zu genießen, miteinander ins Gespräch zu kommen und einen unterhaltsamen Nachmittag in entspannter Atmosphäre zu verbringen.
5: Spiel, Spaß und Musik sorgten am 31. Juli für eine sommerliche Atmosphäre im Jugendclub Zoberberg. Beim Sommerfest erwartete die großen und kleinen Gäste ein abwechslungsreiches Programm mit Mitmachaktionen, musikalischer Unterhaltung sowie vielen Möglichkeiten für Begegnungen und gemeinsame Erlebnisse.
6: Heute hoffen wir natürlich,

0: dass es uns gelingt, einige hier auch aus dem Wohngebiet zu uns zu locken, mit Familien und Kindern, so aus der Nachbarschaft. Wir werden sehen, wie es uns gelingt, hier mit Wasserspielen, auch für Jüngere.
1: Ansonsten natürlich Speis und Trank. Ne? Wir werden nachher den Grill anschmeißen. Es gibt Getränke, es gibt Kuchen. Und ich denke, da ist für das leibliche Wohl auf jeden Fall gesorgt. Ja.
2: Neben den zahlreichen Mitmachangeboten wartete ein besonderes Highlight auf die Gäste. An einer Cocktailbar wurden frisch gemixte, alkoholfreie Cocktails angeboten, was eine willkommene Erfrischung bei den sommerlich heißen Temperaturen war. Aus einer abwechslungsreichen Getränkekarte konnten die durstigen Besucher ihren Favoriten auswählen und diesen entweder im Garten oder in angenehmen kühlen Schatten des Gebäudes genießen. Für die passende Atmosphäre sorgte ein DJ, der auf der Bühne für Stimmung sorgte.
1: Das ist halt so ein Zusammenkommen, ne? Es ist so dieses, die Leute aus dem Zoberberg kommen zusammen und im besten Fall einfach auch noch andere aus ganz Dessau. Es ist halt so ein, so ein schönes Zusammensein.
0: Ja.
1: Einfach, ne? Genau, es ist schon sehr wichtig, definitiv, ja.
2: Der städtische Jugendclub bietet das ganze Jahr über vielfältige Freizeitangebote für Kinder und Jugendliche an. Die modern ausgestatteten Räumlichkeiten schaffen zahlreiche Möglichkeiten für Spiel, Kreativität und gemeinsame Aktivitäten. Dabei können die Jugendlichen selbst entscheiden, wie sie ihre Zeit im Club verbringen und aus den vielfältigen Angeboten frei wählen.
0: Also wir haben natürlich die Bandbreite ist von kleinen Seniorengrüppchen, können sich hier regelmäßig treffen. Dann haben wir in der Schulzeit ab 14 Uhr hier immer geöffnet und haben regelmäßige Angebote wie zum Beispiel gesundes Kochen, wo wir hier gemeinsam Speisen herstellen. Dann haben wir Sportangebote, Spielangebote. Das ist immer sehr, sehr querbeet und natürlich auch situationsbedingt. Welche Angaben die Kinder und Jugendlichen, welche Wünsche und Bedürfnisse da sind. Darauf reagieren wir auch.
1: Beschäftigt sind wir Mitarbeiter zu dritt, ne, mit unserer Leitung. Und wir beide als sozialpädagogische Mitarbeiter. Und hoffen einfach, dass das so bleibt eine Weile. Ne?
0: Ja.
1: Kommt immer gerne rum. Also jeder, der einfach interessiert ist an diesem Club, einfach was zu erleben oder generell mal zu gucken, wie sieht das Haus aus, was wird hier angeboten, einfach rumkommen. Ne? Wir haben halt immer von 14 bis 20 Uhr geöffnet, in den Ferien 13 bis 20 Uhr und jeder ist immer willkommen hier.
2: Auch im weiteren Jahresverlauf dürfen sich die Kinder und Jugendlichen auf zwei besondere Höhepunkte freuen. Mit einem großen Halloween-Spektakel und der traditionellen Jahresabschlussfeier stehen bereits die nächsten Veranstaltungen auf dem Programm.
3: Am 3. August ereignete sich gegen 11 Uhr auf der BRB9 zwischen den Anschlussstellen Coswig und Fockerode in Fahrtrichtung Berlin ein Verkehrsunfall mit zwei beteiligten Fahrzeugen. Nach bisherigem Erkenntnisstand befuhren ein 39-jähriger Fahrer eines VW den rechten Fahrstreifen. Vor ihm befand sich ein weiterer VW, der von einer 26-jährigen Fahrerin geführt wurde. Aufgrund der Verkehrslage musste die 26-jährige ihr Fahrzeug abbremsen. Dies bemerkte der nachfolgende Fahrer zu spät und fuhr auf den vorauffahrenden PKW auf. Der 39-jährige Fahrzeugführer wurde dabei leicht verletzt und durch einen Rettungswagen vor Ort medizinisch untersucht. Beide Fahrzeuge waren nicht mehr fahrbereit und mussten abgeschleppt werden. Der entstandene Gesamtschaden wird auf etwa 20.000 Euro geschätzt. Und das waren sie, die aktuellen Nachrichten hier bei Zeitnah. Jetzt folgt noch das Wetter sowie die Meldungen aus der Region. Morgen wird sie dann wieder, wie gewohnt, mein Kollege Michael Krebs mit den aktuellsten Nachrichten begrüßen. Bis dahin haben Sie eine schöne Zeit und auf Wiedersehen.
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2: Das Wetter am Donnerstag zeigt sich wechselnd bewölkt bei einer Höchsttemperatur von 28 Grad. Im Verlauf des Nachmittags lockern sich die Wolken zunehmend auf und es wird überwiegend sonnig. Der Wind weht mäßig, teils mit starken Böen bis zu 45 km/h und die Temperaturen sinken auf 19 Grad.
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5: Wie arbeitet eigentlich der Deutsche Bundestag? Welche Aufgaben haben Abgeordnete und wie entstehen Gesetze? Antworten darauf gab es vergangene Woche mitten in der Lutherstadt Wittenberg. Das Infomobil des Deutschen Bundestages machte auf seiner Sommertour Station auf dem Marktplatz und wollte Politik zum Anfassen bieten.
6: Der Deutsche Bundestag wird in Berlin von über 3 Millionen Menschen jährlich besucht. Das ist eine große Zahl von Menschen, aber wenn man das in Relation zu 83 Millionen Bundesbürgern sieht, dann ist es relativ wenig. Und das ist der Grund, warum der Deutsche Bundestag gesagt hat, wir müssen Informationsangebote über die Arbeit des Parlaments, über die Aufgaben des Parlaments, unserer Volksvertretung des Deutschen Bundestages, eben auch in die Fläche tragen. Und deshalb sind wir jedes Jahr mit diesem LKW von Anfang März bis Ende Oktober quer durch die Bundesrepublik Deutschland eben unterwegs, um genau dieses Informationsangebot eben an die Menschen auch dezentral zu richten.
5: Im Inneren warteten Informationsmaterialien, interaktive Stationen und ein Bundestagsquiz. Vor allem aber standen Mitarbeiter für Gespräche bereit. Besucher konnten Fragen stellen und sich über die Arbeit des Parlaments informieren.
6: Wir haben interaktive Informationsmöglichkeiten über verschiedene Bildschirme oder man kann sein Wissen einfach auch einmal testen im Rahmen eines Bundestagsquiz. Aber wir als die Honorarkräfte, die wir für den Deutschen Bundestag tätig sind, stehen eben auch für viele Gespräche einfach zur Verfügung, um den Menschen die Möglichkeit zu geben, ihre Ängste, ihre Sorgen, die sie eventuell darüber haben, dass unsere parlamentarische Demokratie vielleicht nicht so funktioniert, wie sie sich selbst vorstellen, darüber im Gespräch eben auch Aufklärungsarbeit zu leisten. Das ist das, was für uns im Vordergrund steht.
5: Und genau diese Möglichkeit wurde genutzt. Wir haben Besucher gefragt, was sie im Infomobil interessiert hatte.
7: Ich habe mich über die Geschichte ein bisschen informiert gehabt und habe darüber Fragen beantwortet gehabt. Wann der Bundestag gegründet wurde und wie das da eigentlich abläuft und alles und was es für Jobs da drin gibt und so. Darüber habe ich mich gerade informiert gehabt.
8: Ich habe jetzt Informationsmaterial gesammelt, um das halt bei mir auszulegen auf der Arbeit.
9: Was mich am meisten interessiert, das sind auch smarte Fehlassinanten, die hier rumschleichen. Denn ich habe nicht gegen die, die hier ordentlich arbeiten, die hier, aber ich wohne in so einem Neubaublock aus Ostzeiten. Dort sind Afghanen und Syrer drinne. Und seitdem die da drinne sind, ist das Leben etwas anders geworden. Die sind erstmal sehr laut und dann eben nicht so sehr pflichtbewusst. Da bleiben die Haustüren offen stehen, wenn die aus dem Haus gehen, da kann jeder Fremde drin. Und dann ist das nur egal, ob das nur offen muss oder zu ist. Aber ansonsten, wie gesagt, die hier ordentlich arbeiten, das ist alles in Ordnung, das ist alles gut, aber es rennen so viele hier rum, auch in Wittenberg. Die rennen von Mittag bis abends nur durch die Gegend, hier alle gut an.

0: handelten sich dabei längst nicht nur um allgemeine Informationen. Viele Besucher möchten auch aktuelle politische Entwicklungen besser einordnen können.
1: Wir haben heute Vormittag in einzelnen Gesprächen vor allem über die bundespolitische Lage und Situation gesprochen. Vielleicht auch deshalb nachvollziehbar, weil in den letzten zwei Wochen ja doch einige spektakuläre Dinge auch aus Berlin berichtet worden sind, mit denen wir konfrontiert worden sind. Aber auch da ist es immer von unserer Seite ganz wichtig, darauf hinzuweisen, dass wir die einzelnen politisch handelnden Personen nicht bewerten oder deren Tätigkeit nicht kommentieren, sondern dass wir in erster Linie Staatsbürgerkunde machen und das Parlament in seiner Arbeitsweise eben vorstellen und nicht politische Positionen zu kommentieren haben.
0: Ziel bleibt dabei vor allem eines: Politik verständlich zu erklären und mit den Menschen ins Gespräch zu kommen.
2: Die letzten Testspiele standen für den abgestiegenen SG Rot-Weiß Thalheim auf dem Programm. Der nun in der Lotto-Landesliga Südsachsen-Anhalt angekommene Verein stellt sich auf die neuen Gegner und auf die Saison ein. Ihre Kontrahenten an diesem Tag war der FC Eintracht Köthen aus der Landesklasse 4. Wir starten mit einem bedeckten Himmel in die Partie hinein und die Gastgeber werden gleich gefährlich. Langer Ball geht an Prilip. Doch der Anschluss wird nicht gefunden. Einige Minuten später wird Köthen dann gefährlich. Hoher Ball, aber am Ende fängt der Wärter die Kugel ab. Der Ball befindet sich auf beiden Seiten, doch Köthen bleibt in der ersten Hälfte dominant. In der 17. Spielminute ziehen die Jungs in Weiß dann durch. Ball geht an rechts außen und findet sich schlussendlich bei Bartosiak wieder. Hier mit einer Kleinkorrektion des Ballkurses fällt das 0:1 für den FC. In der 24. Spielminute verlieren die Thalheimer die Ballkontrolle. Und das mit Konsequenzen. Köthen passt den Ball von Station zu Station. Nowakowski letztendlich gegen den Keeper und der zirkelt den Ball einfach so ins Eck. Somit das 0:2. Und in der 33. Spielminute wird nicht richtig aufgepasst. Köthen schnappt sich erneut den Ball weg. Durch vier Pässe findet sich der Ball dann vor dem Eck. Doch auch hier kann der Keeper die Kugel nicht stoppen. Und Köthen erweitert auf 0:3. Trotz dessen wird dies von Thalheim nicht einfach so hingenommen. Und es wird weiter gekämpft. Vorerst ohne Erfolge. Und das war's auch schon mit der ersten Hälfte. Doch das Wetter spricht hier mit. Denn nach Beginn der zweiten Hälfte muss das Spiel wegen eines vorbeiziehenden Unwetters pausiert werden. Hier ließ sich neben Blitz und Donner auch mal ein Regenbogen blicken. Nach ein paar Minuten Wartezeit ging das Spiel dann aber auch weiter. In der 51. Spielminute gibt's Ecke für den SG Rot-Weiß. Hier kommt der Ball gut an und Koulibaly macht mit dem ersten erfolgreichen Abschluss dieser Partie seitens Thalheim das 1:3. In der 66. will Köthen einen Konter starten. Labribri will es verhindern, doch bekommt dadurch eine gelbe vom Unparteiischen gedrückt. Elf Minuten später ist Thalheim dann im Angriff. Der Ball wird schlussendlich zu Tarab gepasst. Und er spielt sich durch die Köthner durch und macht das zweite Tor für Thalheim aus über 20 Meter Entfernung. Weitere Tore fallen in dieser Partie nicht. Zum Ende geht Bari zu Boden. Hier pfeift der Schiedsrichter auch direkt das Spiel ab. Bari wird von seinen Kameraden in die Umkleide getragen. Und wir wünschen gute Besserung. Jetzt gehen wir noch in die Spieleinschätzung des Trainers der SG Rot-Weiß Thalheim.
3: Schlecht lief die komplette erste Halbzeit. Sicherlich der Sache geschuldet, dass wir ein bisschen improvisieren mussten. Vier Spieler standen noch im Stau, die sind aus der zweiten Halbzeit gekommen, sodass also

0: Also der Torwart im Feld spielen musste und wir Testspieler hatten, die praktisch aus dem Flugzeug ausgestiegen sind und hier auf dem Platz aufgelaufen sind. Also auch die Mannschaft kannte die nicht. Also summa summarum war es eine völlig uneingespielte Mannschaft. Das hat man auch in vielen Aktionen gesehen und Spieler haben auch auf Positionen gespielt, wo sie eigentlich gar nicht für vorgesehen waren. Aber wir waren halt an die Rahmenbedingungen gebunden. Wir haben das auch bis auf die Staugeschichte haben wir gewusst, was uns da erwartet und so sah auch die erste Halbzeit aus. Zweite Halbzeit war deutlich besser. Da haben auch schon Spieler, die jetzt länger da sind, haben auf den Positionen gespielt, wo wir sie vorgesehen haben. Wir haben auch da noch mal ein bisschen getestet und wenn ich das Spiel jetzt mal auf die beiden Halbzeiten seziere, dann haben wir die erste natürlich 3-0 verloren, aber die zweite haben wir 2-0 gewonnen und da haben schon einige Sachen so auszusehen, wie wir das machen wollen, ohne dass wir fehlerfrei waren. Also auch der Gegner hatte noch ein paar verheißungsvolle Angriffe, aber es war deutlich besser. Ganz schwer zu sagen. Man hat das ja jetzt in diesem Spiel gesehen, dass also letztlich Automatismen, Standardsituationen, also Abläufe, die man eintrainiert, die haben wir noch gar nicht machen können. Und das wird sicherlich kommen. Wir müssen sehen, dass wir diese Startprobleme ganz gut in den Griff bekommen bzw. uns da so ein bisschen durchmurkeln. Vielleicht haben wir auch mal ein bisschen Spielglück dabei, sodass wir hinten raus sicherlich auch besser spielen können und werden. Aber es ist natürlich schwer. Vergangenheit hat gezeigt, ich erinnere daran Farnstedt zum Beispiel, die sind dann komplett durchgereicht worden in die Landesklasse. Das wollen wir erstmal verhindern und wollen schauen, wie schnell wir uns in dieser Liga etablieren. Dass das kein Selbstläufer wird, wissen wir. Die Liga ist ausgeglichen, ist gut besetzt und zeigt ja auch so Mannschaften wie Emselo, die voriges Jahr aufgestiegen sind, die haben dort einen guten Mittelfeldplatz in der Verbandsliga gemacht. Im Abstiegsduell hat die Südstaffel sich auch gegen die Nordstaffel durchgesetzt. Also wir wissen, was uns erwartet und auch das erste Spiel in Brachstedt ist schon gleich ein Gradmesser. Das ist also nicht einfach dort, aber ich denke, dass wir mit zunehmender Spielzeit uns da auch besser akklimatisieren.
1: Nun dann. Thalheim beginnt am 7. August um 19 Uhr mit ihrem ersten richtigen Saisonmatch. Mal schauen, ob sich der SG Rot-Weiß dann schon beweisen kann.

0: Hallo und herzlich willkommen zur neuesten Ausgabe von Zeitnah hier auf RAN 1. Mit 2 Tagen Verspätung, bedingt durch das Wochenende, startete die neuen Auszubildenden der Stadt Dessau-Roßlau in ihre Ausbildungszeit. Zum Auftakt wurden Franziska Born, Josephine Sprenger, Luise Werner, Steffen Stock, Lando Taube und Jeremy Gladosch von Oberbürgermeister Dr. Robert Reck im Rathaus begrüßt. Nach einem Erinnerungsfoto vor dem Rathausportal folgte ein lockeres Kennenlerngespräch sowie ein Rundgang durch die Verwaltung. Höhepunkt war der Besuch des Rathausturms mit einem Blick über die Stadt, für die die 6 Nachwuchskräfte künftig arbeiten werden. In den kommenden Tagen lernen die Auszubildenden die verschiedenen Dezernente und Fachbereiche kennen. Ihre 3-jährige Ausbildung erfolgt im Wechsel zwischen Theorie und Praxis und endet mit dem Abschluss als Verwaltungsfachangestellte bzw. Fachangestellter für Bäderbetriebe. Vor ausverkauftem Haus traf der Satiriker Dieter Hallervon und der CDU-Spitzenkandidat für Sachsen-Anhalt Sven Schulze im Golfpark aufeinander. Bereits die ersten beiden Veranstaltungen, unter anderem in Halle, stießen innerhalb der Bundes-CDU auf heftige Kritik. Auch diese Auflage sollte erneut für Gesprächsstoff sorgen.
1: Ungemütlich war es am Montagabend im ausverkauften Saal des Golfparks im Westen der Stadt Dessau-Roßlaus. Der Saal ausverkauft, die Hitze im Inneren enorm und die Zündschnur bei Dieter Hallervorden, einem der Gastgeber, ziemlich kurz. Gemeinsam mit dem CDU-Ministerpräsidenten Sven Schulze sollte Wahlkampf für die Partei gemacht werden. Doch wie schon viele Kritiker bereits im Vorfeld ahnten, brachte der 90-jährige Hallervorden wieder zahlreiche Spitzen auf die Bühne, die Schulze vereinzelt mit einem Achselzucken kommentierte.
2: Mich beruhigt eigentlich in dieser Auseinandersetzung mit der neuen Generalsekretärin eins. Ich bin ziemlich sicher, uns alle wird es noch geben, wenn Frau Hoppermann längst abgewählt ist.
1: Auch Sven Schulze selbst erntete dieser Tage viel Kritik aus den eigenen Reihen der Partei. Denn Schulze sowie 2 weitere Ost-CDU-Ministerpräsidenten fuhren dem Bundeskanzler in die Parade. Friedrich Merz ging mit einem frisch geschnürten Rentenformpaket in die Sommerpause. 4 Wochen später melden sich die 3 Ministerpräsidenten aus dem Osten Deutschlands und schnüren das Rentenpaket nochmals auf, wollen an die Rente nach 45 Arbeitsjahren festhalten. Das sorgt eben für Stirnrunzeln in den eigenen Reihen, zumindest auf Bundesebene, und trägt eben nicht dazu bei, bei den Wählern in Sachsen-Anhalt zu punkten. Eher das Gegenteil findet gerade statt. Nur 24% schaffen die Christdemokraten in der aktuellen Umfrage, sicher auch der Bundespolitik der CDU geschuldet. Dass Dieter Hallervorden alles andere als mundfaul ist, bewies der 90-jährige Gebürtige Dessauer bereits schon in anderen politischen Debatten. Auch auf der Veranstaltung Kunst braucht Freiheit in Dessau bekräftigte Hallervorden wieder seine Meinung im Umgang mit dem Völkerrecht. Im April 2024 veröffentlichte Hallervorden ein viel kritisiertes Video mit dem Titel Gaza, Gaza. Er äußert darin, dass die Situation im Gazastreifen nicht mit dem Völkerrecht vereinbar sei und warf der israelischen Regierung Apartheid und Genozid vor.
3: Also ich sage Ihnen ganz klar, für mich gibt es keine Diskussion zum Existenzrecht Israel. Das ist für mich nicht diskutabel. Das will ich ja auch noch mal ganz klar sagen. Und auch beim Thema Völkermord habe ich eine ganz andere Auffassung. Aber ich muss es auch zulassen, dass es unterschiedliche Diskussionspunkte gibt. Die gibt es übrigens zu vielen verschiedenen Themen. Das ist ein Punkt. Ich übrigens, lieber Dieter, ich werde sowohl die Bundesregierung als auch die Parteiführung, auch Franziska Hoffmann, mit allen Kräften unterstützen, dass sie erfolgreich ist, und zwar lange erfolgreich ist, weil das mein persönliches Ziel ist. Mir geht es nicht darum, dass irgendjemand einen Misserfolg hat. Ich arbeite auch nicht gegen jemanden, sondern

0: Und ich arbeite immer für etwas, nämlich in dem Fall für den Erfolg Sachsen-Anhalts. Und das muss unser Ziel sein. Und das, jetzt abschließend wirklich gesagt, ist der Grund, warum ich so froh bin, dass Sie alle heute hier sind und sagen, wir wollen uns das anhören und wir wollen uns nicht von außen eine Meinung aufdrücken lassen. Und wir lassen es auch zu, dass hier mit Dieter Haller vorne ein gebürtiger Dessauer steht, der ein paar Jahre älter ist als ich, mehr Erfahrung in manchen Bereichen hat als ich, eine Meinung hat, die sich in vielen Bereichen mit meiner deckt, aber in einzelnen Bereichen auch nicht deckt und gleichzeitig der Dieter das zulässt, dass ich hier als Ministerpräsident stehe, ihm danke, dass er auch hier für Demokratie in Sachsen-Anhalt, in seiner Heimat kämpft, aber gleichzeitig auch zulässt, dass man unterschiedlicher Meinung ist. Das, abschließend gesagt, ist das, wie ich gerne auch Sachsen-Anhalt in den nächsten Jahren hier führen möchte.
1: Mich steht natürlich außer Frage, dass das Existenzrecht Israels überhaupt nicht angegriffen werden darf. Das ist ganz klar. Trotzdem muss ich sagen, in der Völkermordfrage ist vielleicht ein kleiner Nachhilfeunterricht für Frau Hoppermann nötig. Zum Beispiel beim spanischen Ministerpräsidenten Sanchez. Man muss bedenken, diese Klage ist ja 2023, Dezember war das, von Südafrika vom Internationalen Gerichtshof eingetragen worden. Und sie wird inzwischen unterstützt von 30 großen Ländern. Ich will sie nicht alle aufführen, aber es sind sehr viele europäische Länder dabei. Deswegen müsste man sagen, also ich meine, irgendwas muss doch da dran sein. Es kann doch nicht sein, dass man sagt, es ist auf keinen Fall Völkermord gewesen. Das muss ein Richter entscheiden. Und man darf völkerrechtswidriges Verhalten eben nicht mit zweierlei Maß messen. Einerseits sagen, also der Krieg von der Putin gegen Ukraine ist völkerrechtswidrig, aber bei dem Krieg von Israel zusammen mit USA gegen Iran sagt man das nicht. Da stimmt irgendwas nicht zusammen.
2: Die Veranstaltungsreihe Kunst braucht Freiheit schlägt derweil auch Wellen in den Top-Nachrichtenkanälen. Inwieweit sich die Landes-CDU mit dieser Art Wahlkampf einen Gefallen tut, sei dahingestellt und bleibt abzuwarten. Am 9. September wählt Sachsen-Anhalt einen neuen Landtag und eventuell auch einen neuen Ministerpräsidenten.
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4: Das Naturkundemuseum Dessau eröffnet am Sonntag, den 9. August um 15 Uhr die Sonderausstellung Tiere im Polarlicht. Die vom Naturkundemuseum Potsdam konzipierte Ausstellung zeigt die faszinierende Tierwelt der Arktis und Antarktis, darunter Rentiere, Schneeeulen, Polarfuchse, Vielfraße und einen ausgewachsenen Moschusochsen. Zur Eröffnung gibt Dr. Ina Pokorny vom Naturkundemuseum Potsdam Einblicke in die Tierwelt des Hohen Nordens. Anschließend führt das Kuratoriumsteam durch die Ausstellung. Der Eintritt ist frei. Mit einem abwechslungsreichen Programm, gute Musik und sommerlicher Atmosphäre lud der Jugendclub Zoberberg am vergangenen Freitag zu seinem traditionellen Sommerfest ein und bot ein abwechslungsreiches Ferienprogramm für Kinder, Jugendliche und Eltern. Die Veranstaltung bot viele Gelegenheiten, gemeinsam die Sommerferien zu genießen, miteinander ins Gespräch zu kommen und einen unterhaltsamen Nachmittag in entspannter Atmosphäre zu verbringen.
5: Spiel, Spaß und Musik sorgten am 31. Juli für eine sommerliche Atmosphäre im Jugendclub Zoberberg. Beim Sommerfest erwartete die großen und kleinen Gäste ein abwechslungsreiches Programm mit Mitmachaktionen, musikalischer Unterhaltung sowie vielen Möglichkeiten für Begegnungen und gemeinsame Erlebnisse.
6: Heute hoffen wir natürlich, dass es uns gelingt, einige hier auch aus dem Wohngebiet zu uns zu locken, mit Familien und Kindern, so aus der Nachbarschaft. Wir werden sehen, wie es uns gelingt, hier mit Wasserspielen, auch für Jüngere.
7: Ansonsten natürlich Speis und Trank. Ne? Wir werden nachher den Grill anschmeißen. Es gibt Getränke, es gibt Kuchen. Und ich denke, da ist für das leibliche Wohl auf jeden Fall gesorgt. Ja.
5: Neben den zahlreichen Mitmachangeboten wartete ein besonderes Highlight auf die Gäste. An einer Cocktailbar wurden frisch gemixte, alkoholfreie Cocktails angeboten, was eine willkommene Erfrischung bei den

0: sommerlich heißen Temperaturen war. Aus einer abwechslungsreichen Getränkekarte konnten die durstigen Besucher ihren Favoriten auswählen und diesen entweder im Garten oder in angenehmen kühlen Schatten des Gebäudes genießen. Für die passende Atmosphäre sorgte ein DJ, der auf der Bühne für Stimmung sorgte.
1: Das ist halt so ein Zusammenkommen, ne? Es ist so dieses, die Leute aus dem Zoberberg kommen zusammen und im besten Fall einfach auch noch andere aus ganz Dessau. Es ist halt so ein, naja, ne? So ein schönes Zusammensein.
2: Ja.
1: Einfach, ne? Genau. Es ist schon sehr wichtig, definitiv, ja.
0: Der städtische Jugendclub bietet das ganze Jahr über vielfältige Freizeitangebote für Kinder und Jugendliche an. Die modern ausgestatteten Räumlichkeiten schaffen zahlreiche Möglichkeiten für Spiel, Kreativität und gemeinsame Aktivitäten. Dabei können die Jugendlichen selbst entscheiden, wie sie ihre Zeit im Club verbringen und aus den vielfältigen Angeboten frei wählen.
2: Also wir haben natürlich, die Bandbreite ist von kleinen Seniorengrüppchen, können sich hier regelmäßig treffen. Dann haben wir in der Schulzeit ab 14 Uhr hier immer geöffnet und haben regelmäßige Angebote wie zum Beispiel gesundes Kochen, wo wir hier gemeinsam Speisen herstellen. Dann haben wir Sportangebote, Spielangebote. Das ist immer sehr, sehr querbeet und natürlich auch situationsbedingt. Welche Angaben die Kinder und Jugendlichen, welche Wünsche und Bedürfnisse da sind. Darauf reagieren wir auch.
1: Beschäftigt sind wir Mitarbeiter zu dritt, ne, mit unserer Leitung. Und wir beide als sozialpädagogische Mitarbeiter und hoffen einfach, dass das so bleibt eine Weile. Ne?
2: Ja.
1: Kommt immer gerne rum. Also jeder, der einfach interessiert ist an diesem Club, einfach was zu erleben oder generell mal zu gucken, wie sieht das Haus aus, was wird hier angeboten, einfach rumkommen. Ne? Wir haben halt immer von 14 bis 20 Uhr geöffnet, in den Ferien 13 bis 20 Uhr und jeder ist immer willkommen hier.
0: Auch im weiteren Jahresverlauf dürfen sich die Kinder und Jugendlichen auf zwei besondere Höhepunkte freuen. Mit einem großen Halloween-Spektakel und der traditionellen Jahresabschlussfeier stehen bereits die nächsten Veranstaltungen auf dem Programm.
3: Am 3. August ereignete sich gegen 11 Uhr auf der BRB 9 zwischen den Anschlussstellen Coswig und Fockerode in Fahrtrichtung Berlin ein Verkehrsunfall mit zwei beteiligten Fahrzeugen. Nach bisherigem Erkenntnisstand befuhren ein 39-jähriger Fahrer eines VW den rechten Fahrstreifen. Vor ihm befand sich ein weiterer VW, der von einer 26-jährigen Fahrerin geführt wurde. Aufgrund der Verkehrslage musste die 26-jährige ihr Fahrzeug abbremsen. Dies bemerkte der nachfolgende Fahrer zu spät und fuhr auf den vorauffahrenden PKW auf. Der 39-jährige Fahrzeugführer wurde dabei leicht verletzt und durch einen Rettungswagen vor Ort medizinisch untersucht. Beide Fahrzeuge waren nicht mehr fahrbereit und mussten abgeschleppt werden. Der entstandene Gesamtschaden wird auf etwa 20.000 Euro geschätzt. Und das waren sie, die aktuellen Nachrichten hier bei Zeitnah. Jetzt folgt noch das Wetter sowie die Meldungen aus der Region. Morgen wird sie dann wieder, wie gewohnt, mein Kollege Michael Krebs mit den aktuellsten Nachrichten begrüßen. Bis dahin haben Sie eine schöne Zeit und auf Wiedersehen.
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0: Das Wetter am Donnerstag zeigt sich wechselnd bewölkt bei einer Höchsttemperatur von 28 Grad. Im Verlauf des Nachmittags lockern sich die Wolken zunehmend auf und es wird überwiegend sonnig. Der Wind weht mäßig, teils mit starken Böen bis zu 45 km/h und die Temperaturen sinken auf 19 Grad.
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3: Wie arbeitet eigentlich der Deutsche Bundestag? Welche Aufgaben haben Abgeordnete und wie entstehen Gesetze? Antworten darauf gab es vergangene Woche mitten in der Lutherstadt Wittenberg. Das Infomobil des Deutschen Bundestages machte auf seiner Sommertour Station auf dem Marktplatz und wollte Politik zum Anfassen bieten.
4: Der Deutsche Bundestag wird in Berlin von über 3 Millionen Menschen jährlich besucht. Das ist eine große Zahl von Menschen, aber wenn man das in Relation zu 83 Millionen Bundesbürgern sieht, dann ist es relativ wenig. Und das ist der Grund, warum der Deutsche Bundestag gesagt hat, wir müssen Informationsangebote über die Arbeit des Parlaments, über die Aufgaben des Parlaments, unserer Volksvertretung des Deutschen Bundestages, eben auch in Fläche tragen. Und deshalb sind wir jedes Jahr mit diesem LKW von Anfang März bis Ende Oktober quer durch die Bundesrepublik Deutschland eben unterwegs, um genau dieses Informationsangebot eben an die Menschen auch dezentral zu richten.
3: Im Inneren warteten Informationsmaterialien, interaktive Stationen und ein Bundestagsquiz. Vor allem aber standen Mitarbeiter für Gespräche bereit. Besucher konnten Fragen stellen und sich über die Arbeit des Parlaments informieren.
4: Wir haben interaktive Informationsmöglichkeiten über verschiedene Bildschirme oder man kann sein Wissen einfach auch einmal testen im Rahmen eines Bundestagsquiz. Aber wir als die Honorarkräfte, die wir für den Deutschen Bundestag tätig sind, stehen eben auch für viele Gespräche einfach zur Verfügung, um den Menschen die Möglichkeit zu geben, ihre Ängste, ihre Sorgen, die sie eventuell darüber haben, dass unsere parlamentarische Demokratie vielleicht nicht so funktioniert, wie sie sich selbst vorstellen, darüber im Gespräch eben auch Aufklärungsarbeit zu leisten. Das ist das, was für uns im Vordergrund steht.
3: Und genau diese Möglichkeit wurde genutzt. Wir haben Besucher gefragt, was sie im Infomobil interessiert hatte.
5: Ich habe mich über die Geschichte ein bisschen informiert gehabt und habe darüber Fragen beantwortet gehabt. Wann der Bundestag gegründet wurde und wie das da eigentlich abläuft und alles und was es für Jobs da drin gibt und so. Darüber habe ich mich gerade informiert gehabt.
6: Ich habe jetzt Informationsmaterial gesammelt, um das halt bei mir auszulegen auf der Arbeit.
7: Was mich am meisten interessiert, das sind erstmal die Fehlasylanten, die hier rumschleichen. Denn ich habe nicht gegen die, die hier ordentlich arbeiten, die hier, aber ich wohne in so einem Neubaublock aus Ostzeiten. Dort sind Afghanen und Syrier drin. Und seitdem die da drin sind, ist das Leben etwas anders geworden. Die sind erstmal sehr laut und dann eben nicht so sehr pflichtbewusst. Da bleiben die Haustüren offen stehen, wenn die aus dem Haus gehen, da kann jeder Fremde drin. Und dann ist das nur egal, ob das nur offen muss oder zu ist. Aber ansonsten. Wie gesagt, die hier ordentlich arbeiten, das ist alles in Ordnung, das ist alles gut, aber es rennen so viele hier rum, auch in Wittenberg. Die rennen von Mittag bis abends nur durch die Gegend, hier alle gut angezogen und wissen nicht, was sie vor Langeweile machen sollen. Und das stört mich ein bisschen.
8: Mich interessiert sowas und man muss ja immer über Dinge, über die man redet, auch Bescheid wissen. Und es wird ja auch nichts aus der hohlen Hand in Berlin entschieden. Das muss man auch mal sagen. Es gibt ja gewisse Regularien und Gesetzmäßigkeiten. Sonst wird ja eine Gesellschaft nicht funktionieren. Also man sollte sich schon in dem Rahmen bewegen. Und da gibt es immer wieder Neuerungen. Und ich habe das gesehen, habe ich mich jetzt hier erkundigt und habe gemerkt, ich habe auch noch Riesendefizite. Obwohl ich, denke ich mal, von der Allgemeinbildung und vom Interesse her auch politisch schon ganz gut dabei bin. Aber ja, das ist schon spannend und ich finde auch gut, dass das gemacht wird.
3: Die Gespräche treten

0: Es sich dabei längst nicht nur um allgemeine Informationen. Viele Besucher möchten auch aktuelle politische Entwicklungen besser einordnen können.
1: Wir haben heute Vormittag in einzelnen Gesprächen vor allem über die bundespolitische Lage und Situation gesprochen. Vielleicht auch deshalb nachvollziehbar, weil in den letzten zwei Wochen ja doch einige spektakuläre Dinge auch aus Berlin berichtet worden sind, mit denen wir konfrontiert worden sind. Aber auch da ist es immer von unserer Seite ganz wichtig, darauf hinzuweisen, dass wir die einzelnen politisch handelnden Personen nicht bewerten oder deren Tätigkeit nicht kommentieren, sondern dass wir in erster Linie Staatsbürgerkunde machen und das Parlament in seiner Arbeitsweise eben vorstellen und nicht politische Positionen zu kommentieren haben.
0: Ziel bleibt dabei vor allem eines: Politik verständlich zu erklären und mit den Menschen ins Gespräch zu kommen.
2: Die letzten Testspiele standen für den abgestiegenen SG Rot-Weiß-Thalheim auf dem Programm. Der nun in der Lotto-Landesliga Südsachsen-Anhalt angekommene Verein stellt sich auf die neuen Gegner und auf die Saison ein. Ihre Kontrahenten an diesem Tag war der FC Eintracht Köthen aus der Landesklasse 4. Wir starten mit einem bedeckten Himmel in die Partie hinein und die Gastgeber werden gleich gefährlich. Langer Ball geht an Prilip. Doch der Anschluss wird nicht gefunden. Einige Minuten später wird Köthen dann gefährlich. Hoher Ball, aber am Ende fängt der Wärter die Kugel ab. Der Ball befindet sich auf beiden Seiten, doch Köthen bleibt in der ersten Hälfte dominant. In der 17. Spielminute ziehen die Jungs in Weiß dann durch. Ball geht an rechts außen und findet sich schlussendlich bei Bartosiak wieder. Hier mit einer Kleinkorrektion des Ballkurses fällt das 0:1 für den FC. In der 24. Spielminute verlieren die Thalheimer die Ballkontrolle. Und das mit Konsequenzen. Köthen passt den Ball von Station zu Station. Nowakowski letztendlich gegen den Keeper und der zirkelt den Ball einfach so ins Eck. Somit das 0:2. Und in der 33. Spielminute wird nicht richtig aufgepasst. Köthen schnappt sich erneut den Ball weg. Durch vier Pässe findet sich der Ball dann vor dem Eck. Doch auch hier kann der Keeper die Kugel nicht stoppen. Und Köthen erweitert auf 0:3. Trotzdessen wird dies von Thalheim nicht einfach so hingenommen. Und es wird weiter gekämpft. Vorerst ohne Erfolge. Und das war's auch schon mit der ersten Hälfte. Doch das Wetter spricht hier mit. Denn nach Beginn der zweiten Hälfte muss das Spiel wegen eines vorbeiziehenden Unwetters pausiert werden. Hier ließ sich neben Blitz und Donner auch mal ein Regenbogen blicken. Nach ein paar Minuten Wartezeit ging das Spiel dann aber auch weiter. In der 51. Spielminute gibt's Ecke für den SG Rot-Weiß. Hier kommt der Ball gut an und Koulibaly macht mit dem ersten erfolgreichen Abschluss dieser Partie seitens Thalheim das 1:3. In der 66. will Köthen einen Konter starten. Labribri will es verhindern, doch bekommt dadurch eine gelbe vom Unparteiischen gedrückt. Elf Minuten später ist Thalheim dann im Angriff. Der Ball wird schlussendlich zu Tarabt gepasst. Und er spielt sich durch die Köthner durch und macht das zweite Tor für Thalheim aus über 20 Meter Entfernung. Weitere Tore fallen in dieser Partie nicht. Zum Ende geht Bari zu Boden. Hier pfeift der Schiedsrichter auch direkt das Spiel ab. Bari wird von seinen Kameraden in die Umkleide getragen. Und wir wünschen gute Besserung. Jetzt gehen wir noch in die Spieleinschätzung des Trainers der SG Rot-Weiß Thalheim.
3: Schlecht lief die komplette erste Halbzeit. Sicherlich der Sache geschuldet, dass wir ein bisschen improvisieren mussten. Vier Spieler standen noch im Stau, die sind aus der zweiten Halbzeit gekommen, sodass also der Torwart im Feld spielen musste. Und wir Testspieler hatten, die praktisch aus dem Flugzeug ausgestiegen sind und hier auf dem Platz aufgelaufen sind. Also auch die Mannschaft kannte die nicht. Also summa summarum war es eine völlig uneingespielte Mannschaft. Das hat man auch in vielen Aktionen gesehen. Und Spieler haben auch auf Positionen gespielt, wo sie eigentlich gar nicht für vorgesehen waren. Aber wir waren halt an die Rahmenbedingungen gebunden. Wir haben das auch bis auf die Staugeschichte haben wir gewusst, was uns da erwartet. Und so sah auch die erste Halbzeit aus. Zweite Halbzeit war deutlich besser. Da haben auch schon Spieler, die jetzt länger da sind, haben auf den Positionen gespielt, wo wir sie vorgesehen haben. Wir haben auch da noch mal ein bisschen getestet. Und wenn ich das Spiel jetzt mal auf die beiden Halbzeiten seziere, dann haben wir die erste natürlich 3-0 verloren. Aber die zweite haben wir 2-0 gewonnen. Und da haben schon einige Sachen so ausgesehen, wie wir das machen wollen, ohne dass wir fehlerfrei waren. Also auch der Gegner hatte noch ein paar verheißungsvolle Angriffe. Aber es war deutlich besser. Ja, ganz schwer zu sagen. Man hat das ja jetzt in diesem Spiel gesehen, dass also letztlich Automatismen, Standardsituationen, also Abläufe, die man eintrainiert, die haben wir noch gar nicht machen können. Und das wird sicherlich kommen. Wir müssen sehen, dass wir diese Startprobleme ganz gut in den Griff bekommen, beziehungsweise uns da so ein bisschen durchmurkeln. Vielleicht haben wir auch mal ein bisschen Spielglück dabei, sodass wir hinten raus sicherlich auch besser spielen können und werden. Aber es ist natürlich schwer. Vergangenheit hat gezeigt, ich erinnere daran, Fernstedt zum Beispiel, die sind dann komplett durchgereicht worden in die Landesklasse. Das wollen wir erstmal verhindern und wollen schauen, wie schnell wir uns in dieser Liga etablieren. Dass das kein Selbstläufer wird, wissen wir. Die Liga ist ausgeglichen, ist gut besetzt und zeigt ja auch so Mannschaften wie Emselow, die voriges Jahr aufgestiegen sind, die haben dort einen guten Mittelfeldplatz in der Verbandsliga gemacht. Im Abstiegsduell hat die Südstaffel sich auch gegen die Nordstaffel durchgesetzt. Also wir wissen, was uns erwartet und auch das erste Spiel in Brachstedt ist schon gleich ein Gradmesser. Das ist also nicht einfach dort. Aber ich denke, dass wir mit zunehmender Spielzeit uns da auch besser akklimatisieren.
2: Nun dann. Thalheim beginnt am 7. August um 19 Uhr mit ihrem ersten richtigen Saisonmatch. Mal schauen, ob sich der SG Rot-Weiß dann schon beweisen kann.

0: Hallo und herzlich willkommen zur neuesten Ausgabe von Zeitnah hier auf RAN 1. Mit 2 Tagen Verspätung, bedingt durch das Wochenende, startete die neuen Auszubildenden der Stadt Dessau-Roßlau in ihre Ausbildungszeit. Zum Auftakt wurden Franziska Born, Josephine Sprenger, Luise Werner, Steffen Stock, Lando Taube und Jeremy Gladosch von Oberbürgermeister Dr. Robert Reck im Rathaus begrüßt. Nach einem Erinnerungsfoto vor dem Rathausportal folgte ein lockeres Kennenlerngespräch sowie ein Rundgang durch die Verwaltung. Höhepunkt war der Besuch des Rathausturms mit einem Blick über die Stadt, für die die 6 Nachwuchskräfte künftig arbeiten werden. In den kommenden Tagen lernen die Auszubildenden die verschiedenen Dezernenten und Fachbereiche kennen. Ihre 3-jährige Ausbildung erfolgt im Wechsel zwischen Theorie und Praxis und endet mit dem Abschluss als Verwaltungsfachangestellte bzw. Fachangestellter für Bäderbetriebe. Vor ausverkauftem Haus traf der Satiriker Dieter Hallervon und der CDU-Spitzenkandidat für Sachsen-Anhalt Sven Schulze im Golfpark aufeinander. Bereits die ersten beiden Veranstaltungen, unter anderem in Halle, stießen innerhalb der Bundes-CDU auf heftige Kritik. Auch diese Auflage sollte erneut für Gesprächsstoff sorgen.
1: Ungemütlich war es am Montagabend im ausverkauften Saal des Golfparks im Westen der Stadt Dessau-Roßlaus. Der Saal ausverkauft, die Hitze im Inneren enorm und die Zündschnur bei Dieter Hallervorden, einem der Gastgeber, ziemlich kurz. Gemeinsam mit dem CDU-Ministerpräsidenten Sven Schulze sollte Wahlkampf für die Partei gemacht werden. Doch wie schon viele Kritiker bereits im Vorfeld ahnten, brachte der 90-jährige Hallervorden wieder zahlreiche Spitzen auf die Bühne, die Schulze vereinzelt mit einem Achselzucken kommentierte.
2: Mich beruhigt eigentlich in dieser Auseinandersetzung mit der neuen Generalsekretärin eins. Ich bin ziemlich sicher, uns alle wird es noch geben, wenn Frau Hoppermann längst abgewählt ist.
1: Auch Sven Schulze selbst erntete dieser Tage viel Kritik aus den eigenen Reihen der Partei. Denn Schulze sowie 2 weitere Ost-CDU-Ministerpräsidenten fuhren dem Bundeskanzler in die Parade. Friedrich Merz ging mit einem frisch geschnürten Rentenreformpaket in die Sommerpause. 4 Wochen später melden sich die 3 Ministerpräsidenten aus dem Osten Deutschlands und schnüren das Rentenpaket nochmals auf, wollen an die Rente nach 45 Arbeitsjahren festhalten. Das sorgt eben für Stirnrunzeln in den eigenen Reihen, zumindest auf Bundesebene, und trägt eben nicht dazu bei, bei den Wählern in Sachsen-Anhalt zu punkten. Eher das Gegenteil findet gerade statt. Nur 24% schaffen die Christdemokraten in der aktuellen Umfrage, sicher auch der Bundespolitik der CDU geschuldet. Dass Dieter Hallervorden alles andere als mundfaul ist, bewies der 90-jährige gebürtige Dessauer bereits schon in anderen politischen Debatten. Auch auf der Veranstaltung Kunst braucht Freiheit in Dessau bekräftigte Hallervorden wieder seine Meinung im Umgang mit dem Völkerrecht. Im April 2024 veröffentlichte Hallervorden ein viel kritisiertes Video mit dem Titel Gaza, Gaza. Er äußert darin, dass die Situation im Gazastreifen nicht mit dem Völkerrecht vereinbar sei und warf der israelischen Regierung Apartheid und Genozid vor.
3: Also ich sage Ihnen ganz klar, für mich gibt es keine Diskussion zum Existenzrecht Israel. Das ist für mich nicht diskutabel. Das will ich ja auch noch mal ganz klar sagen. Auch beim Thema Völkermord habe ich eine ganz andere Auffassung. Aber ich muss es auch zulassen, dass es unterschiedliche Diskussionspunkte gibt. Die gibt es übrigens zu vielen verschiedenen Themen. Das ist ein Punkt. Ich übrigens, Lieter Dieter, ich werde sowohl die Bundesregierung als auch die Parteiführung, auch Franziska Hoppermann, mit allen Kräften unterstützen, dass sie erfolgreich ist, und zwar lange erfolgreich ist, weil das mein persönliches Ziel ist. Mir geht es nicht darum, dass irgendjemand einen Misserfolg hat. Ich arbeite auch nicht gegen jemanden, sondern ich arbeite immer für etwas, nämlich in dem Fall für den Erfolg Sachsen-Anhalts. Und das muss unser Ziel sein. Und das, jetzt abschließend wirklich gesagt, ist der Grund, warum ich so froh bin, dass Sie alle heute hier sind und sagen, wir wollen uns das anhören und wir wollen uns nicht von außen eine Meinung aufdrücken lassen. Und wir lassen es auch zu, dass hier mit Dieter Haller vorne ein gebürtiger Dessauer steht, der ein paar Jahre älter ist als ich, mehr Erfahrung in manchen Bereichen hat als ich, eine Meinung hat, die sich in vielen Bereichen mit meiner deckt, aber in einzelnen Bereichen auch nicht deckt und gleichzeitig der Dieter das zulässt, dass ich hier als Ministerpräsident stehe, ihm danke, dass er auch hier für Demokratie in Sachsen-Anhalt, in seiner Heimat kämpft, aber gleichzeitig auch zulässt, dass man unterschiedlicher Meinung ist. Das, abschließend gesagt, ist das, wie ich gerne auch Sachsen-Anhalt in den nächsten Jahren hier führen möchte.
2: Auch für mich steht natürlich außer Frage, dass das Existenzrecht Israels überhaupt nicht angegriffen werden darf. Das ist ganz klar. Trotzdem muss ich sagen, in der Völkermordfrage ist eben ist vielleicht ein kleiner Nachhilfeunterricht für Frau Hoppermann nötig. Zum Beispiel beim spanischen Ministerpräsidenten Sanchez. Man muss bedenken, diese Klage ist ja 2023, Dezember, war das, von Südafrika vom Internationalen Gerichtshof eingetragen worden. Und sie wird inzwischen unterstützt von 30 großen Ländern. Ich will sie nicht alle aufführen, aber es sind sehr viele europäische Länder dabei. Deswegen müsste man sagen, also ich meine, irgendwas muss doch da dran sein. Es kann doch nicht sein, dass man sagt, es ist auf keinen Fall Völkermord gewesen. Das müssen Richter entscheiden. Und man darf völkerrechtswidriges Verhalten eben nicht mit zweierlei Maß messen. Einerseits sagen, also der Krieg von der Putin gegen Ukraine ist völkerrechtswidrig, aber bei dem Krieg von Israel zusammen mit USA gegen Iran sagt man das nicht. Da stimmt irgendwas nicht zusammen.
1: Die Veranstaltungsreihe Kunst braucht Freiheit schlägt derweil auch Wellen in den Top-Nachrichtenkanälen. Inwieweit sich die Landes-CDU mit dieser Art Wahlkampf einen Gefallen tut, sei dahingestellt und bleibt abzuwarten. Am 9. September wählt Sachsen-Anhalt einen neuen Landtag und eventuell auch einen neuen Ministerpräsidenten.
4: Anstatt Kanonen und Explosionen bringt das Reden weit.
0: Das Naturkundemuseum Dessau eröffnet am Sonntag, den 9. August um 15 Uhr die Sonderausstellung Tiere im Polarlicht. Die vom Naturkundemuseum Potsdam konzipierte Ausstellung zeigt die faszinierende Tierwelt der Arktis und Antarktis, darunter Rentiere, Schneeeulen, Polarfuchse, Vielfraße und einen ausgewachsenen Moschusochsen. Zur Eröffnung gibt Dr. Ina Pokorny vom Naturkundemuseum Potsdam Einblicke in die Tierwelt des Hohen Nordens. Anschließend führt das Kuratoriumsteam durch die Ausstellung. Der Eintritt ist frei. Mit einem abwechslungsreichen Programm, gute Musik und sommerlicher Atmosphäre lud der Jugendclub Zoberberg am vergangenen Freitag zu seinem traditionellen Sommerfest ein und bot ein abwechslungsreiches Ferienprogramm für Kinder, Jugendliche und Eltern. Die Veranstaltung bot viele Gelegenheiten, gemeinsam die Sommerferien zu genießen, miteinander ins Gespräch zu kommen und einen unterhaltsamen Nachmittag in entspannter Atmosphäre zu verbringen.
5: Spiel, Spaß und Musik sorgten am 31. Juli für eine sommerliche Atmosphäre im Jugendclub Zoberberg. Beim Sommerfest erwartete die großen und kleinen Gäste ein abwechslungsreiches Programm mit Mitmachaktionen, musikalischer Unterhaltung sowie vielen Möglichkeiten für Begegnungen und gemeinsame Erlebnisse.
6: Heute hoffen wir natürlich, dass es uns gelingt, einige hier auch aus dem Wohngebiet zu uns zu locken, mit Familien und Kindern, so aus der Nachbarschaft. Wir werden sehen, wie es uns gelingt, hier mit Wasserspielen, auch für Jüngere.
7: Ansonsten natürlich Speis und Trank. Ne? Wir werden nachher den Grill anschmeißen. Es gibt Getränke, es gibt Kuchen. Und ich denke, da ist für das leibliche Wohl auf jeden Fall gesorgt. Ja.
5: Neben den zahlreichen Mitmachangeboten wartete ein besonderes Highlight auf die Gäste. An einer Cocktailbar wurden frisch gemixte, alkoholfreie Cocktails angeboten, was eine willkommene Erfrischung bei den sommerlich heißen Temperaturen war. Aus einer abwechslungsreichen Getränkekarte konnten die durstigen Besucher ihren Favoriten auswählen und diesen entweder im Garten oder in angenehmen kühlen Schatten des Gebäudes genießen. Für die passende Atmosphäre sorgte ein DJ, der auf der Bühne für Stimmung sorgte.
7: Das ist halt so ein Zusammenkommen, ne? Es ist so dieses, die Leute aus dem Zoberberg kommen zusammen und im besten Fall einfach auch noch andere aus ganz Dessau. Es ist halt so ein, naja, ne? So ein schönes Zusammensein.
8: Ja.
7: Einfach, ne? Genau. Es ist schon sehr wichtig, definitiv, ja.
5: Der städtische Jugendclub bietet das ganze Jahr über vielfältige Freizeitangebote für Kinder und Jugendliche an. Die modern ausgestatteten Räumlichkeiten schaffen zahlreiche Möglichkeiten für Spiel, Kreativität und gemeinsame Aktivitäten. Dabei können die Jugendlichen selbst entscheiden, wie sie ihre Zeit im Club verbringen und aus den vielfältigen Angeboten frei wählen.
6: Also wir haben natürlich die Bandbreite ist von einige kleinen Seniorengrüppchen können sich hier regelmäßig treffen. Dann haben wir in der Schulzeit ab 14 Uhr hier immer geöffnet und haben regelmäßige Angebote wie zum Beispiel gesundes Kochen, wo wir hier gemeinsam Speisen herstellen. Dann haben wir Sportangebote, Spielangebote. Das ist immer sehr, sehr querbeet und natürlich auch situationsbedingt, welche Angaben die Kinder und Jugendlichen, welche Wünsche und Bedürfnisse da sind. Darauf reagieren wir auch.
7: Beschäftigt sind wir Mitarbeiter zu dritt, ne, mit unserer Leitung. Und wir beide als sozialpädagogische Mitarbeiter. Und hoffen einfach, dass das so bleibt eine Weile. Ne?
6: Ja.
7: Kommt immer gerne rum. Also jeder, der einfach interessiert ist an diesem Club, einfach was zu erleben oder generell mal zu gucken, wie sieht das Haus aus, was wird hier angeboten, einfach rumkommen. Ne? Wir haben halt immer von 14 bis 20 Uhr geöffnet, in den Ferien 13 bis 20 Uhr und jeder ist immer willkommen hier.
5: Auch im weiteren Jahresverlauf dürfen sich die Kinder und Jugendlichen auf zwei besondere Höhepunkte freuen. Mit einem großen Halloween-Spektakel und der traditionellen Jahresabschlussfeier stehen bereits die nächsten Veranstaltungen auf dem Programm.
0: Am 3. August ereignete sich gegen 11 Uhr auf der BRB9 zwischen den Anschlussstellen Coswig und Fockerode in Fahrtrichtung Berlin ein Verkehrsunfall mit zwei beteiligten Fahrzeugen. Nach bisherigem Erkenntnisstand befuhren ein 39-jähriger Fahrer eines VW den rechten Fahrstreifen. Vor ihm befand sich ein weiterer VW, der von einer 26-jährigen Fahrerin geführt wurde. Aufgrund der Verkehrslage musste die 26-jährige ihr Fahrzeug abbremsen. Dies bemerkte der nachfolgende Fahrer zu spät und fuhr auf den vorauffahrenden PKW auf. Der 39-jährige Fahrzeugführer wurde dabei leicht verletzt und durch einen Rettungswagen vor Ort medizinisch untersucht. Beide Fahrzeuge waren nicht mehr fahrbereit und mussten abgeschleppt werden. Der entstandene Gesamtschaden wird auf etwa 20.000 Euro geschätzt. Und das waren sie, die aktuellen Nachrichten hier bei Zeitnah. Jetzt folgt noch das Wetter sowie die Meldungen aus der Region. Morgen wird sie dann wieder, wie gewohnt, mein Kollege Michael Krebs mit den aktuellsten Nachrichten begrüßen. Bis dahin haben Sie eine schöne Zeit und auf Wiedersehen.
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0: Das Wetter am Donnerstag zeigt sich wechselnd bewölkt bei einer Höchsttemperatur von 28 Grad. Im Verlauf des Nachmittags lockern sich die Wolken zunehmend auf und es wird überwiegend sonnig. Der Wind weht mäßig, teils mit starken Böen bis zu 45 km/h und die Temperaturen sinken auf 19 Grad.
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3: Wie arbeitet eigentlich der Deutsche Bundestag? Welche Aufgaben haben Abgeordnete und wie entstehen Gesetze? Antworten darauf gab es vergangene Woche mitten in der Lutherstadt Wittenberg. Das Infomobil des Deutschen Bundestages machte auf seiner Sommertour Station auf dem Marktplatz und wollte Politik zum Anfassen bieten.
4: Der Deutsche Bundestag wird in Berlin von über 3 Millionen Menschen jährlich besucht. Das ist eine große Zahl von Menschen, aber wenn man das in Relation zu 83 Millionen Bundesbürgern sieht, dann ist es relativ wenig. Und das ist der Grund, warum der Deutsche Bundestag gesagt hat, wir müssen Informationsangebote über die Arbeit des Parlaments, über die Aufgaben des Parlaments, unserer Volksvertretung des Deutschen Bundestages, eben auch in die Fläche tragen. Und deshalb sind wir jedes Jahr mit diesem LKW von Anfang März bis Ende Oktober quer durch die Bundesrepublik Deutschland eben unterwegs, um genau dieses Informationsangebot eben an die Menschen auch dezentral zu richten.
3: Im Inneren warteten Informationsmaterialien, interaktive Stationen und ein Bundestagsquiz. Vor allem aber standen Mitarbeiter für Gespräche bereit. Besucher konnten Fragen stellen und sich über die Arbeit des Parlaments informieren.
4: Wir haben interaktive Informationsmöglichkeiten über verschiedene Bildschirme oder man kann sein Wissen einfach auch einmal testen im Rahmen eines Bundestagsquiz. Aber wir als die Honorarkräfte, die wir für den Deutschen Bundestag tätig sind, stehen eben auch für viele Gespräche einfach zur Verfügung, um den Menschen die Möglichkeit zu geben, ihre Ängste, ihre Sorgen, die sie eventuell darüber haben, dass unsere parlamentarische Demokratie vielleicht nicht so funktioniert, wie sie sich selbst vorstellen, darüber im Gespräch eben auch Aufklärungsarbeit zu leisten. Das ist das, was für uns im Vordergrund steht.
3: Und genau diese Möglichkeit wurde genutzt. Wir haben Besucher gefragt, was sie im Infomobil interessiert hatte.
5: Ich habe mich über die Geschichte ein bisschen informiert gehabt und habe darüber Fragen beantwortet gehabt. Wann der Bundestag gegründet wurde und wie das da eigentlich abläuft und alles und was es für Jobs da drin gibt und so. Darüber habe ich mich gerade informiert gehabt.
6: Ich habe jetzt Informationsmaterial gesammelt, um das halt bei mir auszulegen auf der Arbeit.
7: Was mich am meisten interessiert, das sind auch mal die Fehlassinanten, die hier rumschleichen. Denn ich habe nicht gegen die, die hier ordentlich arbeiten, die hier, aber ich wohne in so einem Neubaublock aus Ostzeiten. Dort sind Afghanen und Syrer drinnen. Und seitdem die da drinnen sind, ist das Leben etwas anders geworden. Die sind erstmal sehr laut und dann eben nicht so sehr pflichtbewusst. Da bleiben die Haustüren offen stehen, wenn die aus dem Haus gehen, da kann jeder Fremde rein. Und dann ist das nur egal, ob das nur offen muss oder zu ist. Aber ansonsten, wie gesagt, die hier ordentlich arbeiten, das ist alles in Ordnung, das ist alles gut, aber es rennen so viele hier rum, auch in Wittenberg. Die rennen von Mittag bis abends nur durch die Gegend, hier alle gut angezogen und wissen nicht, was sie vor Langeweile machen sollen. Und das stört mich ein bisschen.
8: Mich interessiert sowas und man muss ja immer über Dinge, über die man redet, auch Bescheid wissen. Und es wird ja auch nichts aus der hohlen Hand in Berlin entschieden. Das muss man auch mal sagen. Es gibt ja gewisse Regularien und Gesetzmäßigkeiten. Sonst wird ja eine Gesellschaft nicht funktionieren. Also man sollte sich schon in dem Rahmen bewegen. Und da gibt es immer wieder Neuerungen. Und ich habe das gesehen, habe ich mich jetzt hier erkundigt und gemerkt, ich habe auch noch Riesendefizite. Obwohl ich, denke ich mal, von der Allgemeinbildung und vom Interesse her auch politisch schon ganz gut dabei bin. Aber ja, das ist schon spannend. Und ich finde auch gut, dass das gemacht wird.
3: Die Gespräche treten

0: Tieren haben.
1: Ziel bleibt dabei vor allem eines: Politik verständlich zu erklären und mit den Menschen ins Gespräch zu kommen.
2: Die letzten Testspiele standen für den abgestiegenen SG Rot-Weiß Thalheim auf dem Programm. Der nun in der Lotto-Landesliga Südsachsen-Anhalt angekommene Verein stellt sich auf die neuen Gegner und auf die Saison ein. Ihre Kontrahenten an diesem Tag war der FC Eintracht Köthen aus der Landesklasse 4. Wir starten mit einem bedeckten Himmel in die Partie hinein und die Gastgeber werden gleich gefährlich. Langer Ball geht an Prilip. Doch der Anschluss wird nicht gefunden. Einige Minuten später wird Köthen dann gefährlich. Hoher Ball, aber am Ende fängt der Wärter die Kugel ab. Der Ball befindet sich auf beiden Seiten, doch Köthen bleibt in der ersten Hälfte dominant. In der 17. Spielminute ziehen die Jungs in Weiß dann durch. Ball geht an rechts außen und findet sich schlussendlich bei Bartosiak wieder. Hier mit einer Kleinkorrektion des Ballkurses fällt das 0:1 für den FC. In der 24. Spielminute verlieren die Thalheimer die Ballkontrolle. Und das mit Konsequenzen. Köthen passt den Ball von Station zu Station. Nowakowski letztendlich gegen den Keeper und der zirkelt den Ball einfach so ins Eck. Somit das 0:2. Und in der 33. Spielminute wird nicht richtig aufgepasst. Köthen schnappt sich erneut den Ball weg. Durch 4 Pässe findet sich der Ball dann vor dem Eck. Doch auch hier kann der Keeper die Kugel nicht stoppen und Köthen erweitert auf 0:3. Trotz dessen wird dies von Thalheim nicht einfach so hingenommen und es wird weiter gekämpft. Vorerst ohne Erfolge. Und das war's auch schon mit der ersten Hälfte. Doch das Wetter spricht hier mit. Denn nach Beginn der zweiten Hälfte muss das Spiel wegen eines vorbeiziehenden Unwetters pausiert werden. Hier ließ sich neben Blitz und Donner auch mal ein Regenbogen blicken. Nach ein paar Minuten Wartezeit ging das Spiel dann aber auch weiter. In der 51. Spielminute gibt's Ecke für den SG Rot-Weiß. Hier kommt der Ball gut an und Koulibaly macht mit dem ersten erfolgreichen Abschluss dieser Partie seitens Thalheim das 1:3. In der 66. will Köthen einen Konter starten. Labribri will es verhindern, doch bekommt dadurch eine gelbe vom Unparteiischen gedrückt. Elf Minuten später ist Thalheim dann im Angriff. Der Ball wird schlussendlich zu Tarab gepasst und er spielt sich durch die Köthner durch und macht das zweite Tor für Thalheim aus über 20 Meter Entfernung. Weitere Tore fallen in dieser Partie nicht. Zum Ende geht Bari zu Boden. Hier pfeift der Schiedsrichter auch direkt das Spiel ab. Bari wird von seinen Kameraden in die Umkleide getragen und wir wünschen gute Besserung. Jetzt gehen wir noch in die Spieleinschätzung des Trainers der SG Rot-Weiß Thalheim.
3: Schlecht lief die komplette erste Halbzeit. Sicherlich der Sache geschuldet, dass wir ein bisschen improvisieren mussten. 4 Spieler standen noch im Stau, die sind aus der zweiten Halbzeit gekommen, sodass also der Torwart im Feld spielen musste. Und wir Testspieler hatten, die praktisch aus dem Flugzeug ausgestiegen sind und hier auf dem Platz aufgelaufen sind. Also auch die Mannschaft kannte die nicht. Also summa summarum war es eine völlig uneingespielte Mannschaft. Das hat man auch in vielen Aktionen gesehen. Und Spieler haben auch auf Positionen gespielt, wo sie eigentlich gar nicht für vorgesehen waren. Aber wir waren halt an die Rahmenbedingungen gebunden. Wir haben das auch bis auf die Staugeschichte haben wir gewusst, was uns da erwartet. Und so sah auch die erste Halbzeit aus. Zweite Halbzeit war deutlich besser. Da haben auch schon Spieler, die jetzt länger da sind, haben auf den Positionen gespielt, wo wir sie vorgesehen haben. Wir haben auch da noch mal ein bisschen getestet. Und wenn ich das Spiel jetzt mal auf die

0: beiden Halbzeiten seziere, dann haben wir die erste natürlich 3-0 verloren. Aber die zweite haben wir 2-0 gewonnen. Und da haben schon einige Sachen so ausgesehen, wie wir das machen wollen, ohne dass wir fehlerfrei waren. Also auch der Gegner hatte noch ein paar verheißungsvolle Angriffe. Aber es war deutlich besser. Ja, ganz schwer zu sagen. Man hat das ja jetzt in diesem Spiel gesehen, dass also letztlich Automatismen, Standardsituationen, also Abläufe, die man eintrainiert, die haben wir noch gar nicht machen können. Und das wird sicherlich kommen. Wir müssen sehen, dass wir diese Startprobleme ganz gut in den Griff bekommen, beziehungsweise uns da so ein bisschen durchmurkeln. Vielleicht haben wir auch mal ein bisschen Spielglück dabei, sodass wir hinten raus sicherlich auch besser spielen können und werden. Aber es ist natürlich schwer. Vergangenheit hat gezeigt, ich erinnere daran, Farnstedt zum Beispiel, die sind dann komplett durchgereicht worden in die Landesklasse. Das wollen wir erstmal verhindern und wollen schauen, wie schnell wir uns in dieser Liga etablieren. Dass das kein Selbstläufer wird, wissen wir. Die Liga ist ausgeglichen, ist gut besetzt und zeigt ja auch so Mannschaften wie Emselo, die voriges Jahr aufgestiegen sind, die haben dort einen guten Mittelfeldplatz in der Verbandsliga gemacht. Im Abstiegsduell hat die Südstaffel sich auch gegen die Nordstaffel durchgesetzt. Also wir wissen, was uns erwartet und auch das erste Spiel in Brachstedt ist schon gleich ein Gradmesser. Das ist also nicht einfach dort. Aber ich denke, dass wir mit zunehmender Spielzeit uns da auch besser akklimatisieren.
1: Nun dann. Thalheim beginnt am 7. August um 19 Uhr mit ihrem ersten richtigen Saisonmatch. Mal schauen, ob sich der SG Rot-Weiß dann schon beweisen kann.

0: Hallo und herzlich willkommen zur neuesten Ausgabe von Zeitnah hier auf RAN 1. Mit 2 Tagen Verspätung, bedingt durch das Wochenende, startete die neuen Auszubildenden der Stadt Dessau-Roßlau in ihre Ausbildungszeit. Zum Auftakt wurden Franziska Born, Josephine Sprenger, Luise Werner, Steffen Stock, Lando Taube und Jeremy Gladosch von Oberbürgermeister Dr. Robert Reck im Rathaus begrüßt. Nach einem Erinnerungsfoto vor dem Rathausportal folgte ein lockeres Kennenlerngespräch sowie ein Rundgang durch die Verwaltung. Höhepunkt war der Besuch des Rathausturms mit einem Blick über die Stadt, für die die 6 Nachwuchskräfte künftig arbeiten werden. In den kommenden Tagen lernen die Auszubildenden die verschiedenen Dezernenten und Fachbereiche kennen. Ihre 3-jährige Ausbildung erfolgt im Wechsel zwischen Theorie und Praxis und endet mit dem Abschluss als Verwaltungsfachangestellte bzw. Fachangestellter für Bäderbetriebe. Vor ausverkauftem Haus traf der Satiriker Dieter Hallervon und der CDU-Spitzenkandidat für Sachsen-Anhalt Sven Schulze im Golfpark aufeinander. Bereits die ersten beiden Veranstaltungen, unter anderem in Halle, stießen innerhalb der Bundes-CDU auf heftige Kritik. Auch diese Auflage sollte erneut für Gesprächsstoff sorgen.
1: Ungemütlich war es am Montagabend im ausverkauften Saal des Golfparks im Westen der Stadt Dessau-Roßlaus. Der Saal ausverkauft, die Hitze im Inneren enorm und die Zündschnur bei Dieter Hallervorden, einem der Gastgeber, ziemlich kurz. Gemeinsam mit dem CDU-Ministerpräsidenten Sven Schulze sollte Wahlkampf für die Partei gemacht werden. Doch wie schon viele Kritiker bereits im Vorfeld ahnten, brachte der 90-jährige Hallervorden wieder zahlreiche Spitzen auf die Bühne, die Schulze vereinzelt mit einem Achselzucken kommentierte.
2: Mich beruhigt eigentlich in dieser Auseinandersetzung mit der neuen Generalsekretärin eins. Ich bin ziemlich sicher, uns alle wird es noch geben, wenn Frau Hoppermann längst abgewählt ist.
1: Auch Sven Schulze selbst erntete dieser Tage viel Kritik aus den eigenen Reihen der Partei. Denn Schulze sowie 2 weitere Ost-CDU-Ministerpräsidenten fuhren dem Bundeskanzler in die Parade. Friedrich Merz ging mit einem frisch geschnürten Rentenfondspaket in die Sommerpause. 4 Wochen später melden sich die 3 Ministerpräsidenten aus dem Osten Deutschlands und schnüren das Rentenpaket nochmals auf, wollen an die Rente nach 45 Arbeitsjahren festhalten. Das sorgt eben für Stirnrunzeln in den eigenen Reihen, zumindest auf Bundesebene, und trägt eben nicht dazu bei, bei den Wählern in Sachsen-Anhalt zu punkten. Eher das Gegenteil findet gerade statt. Nur 24% schaffen die Christdemokraten in der aktuellen Umfrage, sicher auch der Bundespolitik der CDU geschuldet. Dass Dieter Hallervorden alles andere als mundfaul ist, bewies der 90-jährige Gebürtige Dessauer bereits schon in anderen politischen Debatten. Auch auf der Veranstaltung Kunst braucht Freiheit in Dessau bekräftigte Hallervorden wieder seine Meinung im Umgang mit dem Völkerrecht. Im April 2024 veröffentlichte Hallervorden ein viel kritisiertes Video mit dem Titel Gaza, Gaza. Er äußert darin, dass die Situation im Gazastreifen nicht mit dem Völkerrecht vereinbar sei und warf der israelischen Regierung Apartheid und Genozid vor.
3: Also ich sage Ihnen ganz klar, für mich gibt es keine Diskussion zum Existenzrecht Israel. Das ist für mich nicht diskutabel. Das will ich ja auch noch mal ganz klar sagen. Und auch beim Thema Völkermord habe ich eine ganz andere Auffassung. Aber ich muss es auch zulassen, dass es unterschiedliche Diskussionspunkte gibt. Die gibt es übrigens zu vielen verschiedenen Themen. Das ist ein Punkt. Ich übrigens, Dieter, ich werde sowohl die Bundesregierung als auch die Parteiführung, auch Franziska Hoffmann, mit allen Kräften unterstützen, dass sie erfolgreich ist, und zwar lange erfolgreich ist, weil das mein persönliches Ziel ist. Mir geht es nicht darum, dass irgendjemand einen Misserfolg hat. Ich arbeite auch nicht gegen jemanden, sondern ich arbeite immer für etwas, nämlich in dem Fall für den Erfolg Sachsen-Anhalts. Und das muss unser Ziel sein. Und das, jetzt abschließend wirklich gesagt, ist der Grund, warum ich so froh bin, dass Sie alle heute hier sind und sagen, wir wollen uns das anhören und wir wollen uns nicht von außen eine Meinung aufdrücken lassen. Und wir lassen es auch zu, dass hier mit Dieter Haller vorne ein gebürtiger Dessauer steht, der ein paar Jahre älter ist als ich, mehr Erfahrung in manchen Bereichen hat als ich, eine Meinung hat, die sich in vielen Bereichen mit meiner deckt, aber in einzelnen Bereichen auch nicht deckt und gleichzeitig der Dieter das zulässt, dass ich hier als Ministerpräsident stehe, ihm danke, dass er auch hier für Demokratie in Sachsen-Anhalt, in seiner Heimat kämpft, aber gleichzeitig auch zulässt, dass man unterschiedlicher Meinung ist. Das, abschließend gesagt, ist das, wie ich gerne auch Sachsen-Anhalt in den nächsten Jahren hier führen möchte.
2: Auch für mich steht natürlich außer Frage, dass das Existenzrecht Israels überhaupt nicht angegriffen werden darf. Das ist ganz klar. Trotzdem muss ich sagen, in der Völkermordfrage ist eben ist vielleicht ein kleiner Nachhilfeunterricht für Frau Hoppermann nötig, zum Beispiel beim spanischen Ministerpräsidenten Sanchez. Man muss bedenken, diese Klage ist ja 2023, Dezember war das, von Südafrika vom Internationalen Gerichtshof eingetragen worden. Und sie wird inzwischen unterstützt von 30 großen Ländern. Ich will sie nicht alle aufführen, aber es sind sehr viele europäische Länder dabei. Deswegen müsste man sagen, also ich meine, irgendwas muss doch da dran sein. Es kann doch nicht sein, dass man sagt, es ist auf keinen Fall Völkermord gewesen. Das müssen Richter entscheiden. Und man darf völkerrechtswidriges Verhalten eben nicht mit zweierlei Maß messen. Einerseits sagen, also der Krieg von der Putin gegen Ukraine ist völkerrechtswidrig, aber bei dem Krieg von Israel zusammen mit USA gegen Iran sagt man das nicht. Da stimmt irgendwas nicht zusammen.
1: Die Veranstaltungsreihe Kunst braucht Freiheit schlägt derweil auch Wellen in den Top-Nachrichtenkanälen. Inwieweit sich die Landes-CDU mit dieser Art Wahlkampf einen Gefallen tut, sei dahingestellt und bleibt abzuwarten. Am 9. September wählt Sachsen-Anhalt einen neuen Landtag und eventuell auch einen neuen Ministerpräsidenten.
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0: Das Naturkundemuseum Dessau eröffnet am Sonntag, den 9. August um 15 Uhr die Sonderausstellung Tiere im Polarlicht. Die vom Naturkundemuseum Potsdam konzipierte Ausstellung zeigt die faszinierende Tierwelt der Arktis und Antarktis, darunter Rentiere, Schneeeulen, Polarfuchse, Vielfraße und einen ausgewachsenen Moschusochsen. Zur Eröffnung gibt Dr. Ina Pokorny vom Naturkundemuseum Potsdam Einblicke in die Tierwelt des Hohen Nordens. Anschließend führt das Kuratoriumsteam durch die Ausstellung. Der Eintritt ist frei. Mit einem abwechslungsreichen Programm, gute Musik und sommerlicher Atmosphäre lud der Jugendclub Zoberberg am vergangenen Freitag zu seinem traditionellen Sommerfest ein und bot ein abwechslungsreiches Ferienprogramm für Kinder, Jugendliche und Eltern. Die Veranstaltung bot viele Gelegenheiten, gemeinsam die Sommerferien zu genießen, miteinander ins Gespräch zu kommen und einen unterhaltsamen Nachmittag in entspannter Atmosphäre zu verbringen.
5: Spiel, Spaß und Musik sorgten am 31. Juli für eine sommerliche Atmosphäre im Jugendclub Zoberberg. Beim Sommerfest erwartete die großen und kleinen Gäste ein abwechslungsreiches Programm mit Mitmachaktionen, musikalischer Unterhaltung sowie vielen Möglichkeiten für Begegnungen und gemeinsame Erlebnisse.
6: Heute hoffen wir natürlich, dass es uns gelingt, einige hier auch aus dem Wohngebiet zu uns zu locken, mit Familien und Kindern, so aus der Nachbarschaft. Wir werden sehen, wie es uns gelingt, hier mit Wasserspielen, auch für Jüngere.
7: Ansonsten natürlich Speis und Trank. Ne? Wir werden nachher den Grill anschmeißen. Es gibt Getränke, es gibt Kuchen. Und ich denke, da ist für das leibliche Wohl auf jeden Fall gesorgt. Ja.
5: Neben den zahlreichen Mitmachangeboten wartete ein besonderes Highlight auf die Gäste. An einer Cocktailbar wurden frisch gemixte, alkoholfreie Cocktails angeboten, was eine willkommene Erfrischung bei den sommerlich heißen Temperaturen war. Aus einer abwechslungsreichen Getränkekarte konnten die durstigen Besucher ihren Favoriten auswählen und diesen entweder im Garten oder in angenehmen kühlen Schatten des Gebäudes genießen. Für die passende Atmosphäre sorgte ein DJ, der auf der Bühne für Stimmung sorgte.
7: Das ist halt so ein Zusammenkommen. Ne? Es ist so dieses, die Leute aus dem Zoberberg kommen zusammen und im besten Fall einfach auch noch andere aus ganz Dessau. Es ist halt so ein, naja, ne? So ein schönes Zusammensein.
8: Ja.
7: Einfach, ne? Genau. Es ist schon sehr wichtig, definitiv, ja.
5: Der städtische Jugendclub bietet das ganze Jahr über vielfältige Freizeitangebote für Kinder und Jugendliche an. Die modern ausgestatteten Räumlichkeiten schaffen zahlreiche Möglichkeiten für Spiel, Kreativität und gemeinsame Aktivitäten. Dabei können die Jugendlichen selbst entscheiden, wie sie ihre Zeit im Club verbringen und aus den vielfältigen Angeboten frei wählen.
6: Also wir haben natürlich, die Bandbreite ist von einige kleinen Seniorengrüppchen können sich hier regelmäßig treffen. Dann haben wir in der Schulzeit ab 14 Uhr hier immer geöffnet und haben regelmäßige Angebote wie zum Beispiel gesundes Kochen, wo wir hier gemeinsam Speisen herstellen. Dann haben wir Sportangebote, Spielangebote. Das ist immer sehr, sehr querbeet und natürlich auch situationsbedingt, welche Angaben die Kinder und Jugendlichen, welche Wünsche und Bedürfnisse da sind. Darauf reagieren wir auch.
7: Beschäftigt sind wir Mitarbeiter zu dritt, ne, mit unserer Leitung und wir beide als sozialpädagogische Mitarbeiter und ja, hoffen einfach, dass das so bleibt eine Weile. Ne?
6: Ja.
7: Kommt immer gerne rum. Also jeder, ja, der einfach interessiert ist an diesem Club, einfach was zu erleben oder generell mal zu gucken, wie sieht das Haus aus, was wird hier angeboten, einfach rumkommen. Ne? Wir haben halt immer von 14 bis 20 Uhr geöffnet, in den Ferien 13 bis 20 Uhr und jeder ist immer willkommen hier.
5: Auch im weiteren Jahresverlauf dürfen sich die Kinder und Jugendlichen auf zwei besondere Höhepunkte freuen. Mit einem großen Halloween-Spektakel und der traditionellen Jahresabschlussfeier stehen bereits die nächsten Veranstaltungen auf dem Programm.
0: Am 3. August ereignete sich gegen 11 Uhr auf der BRB 9 zwischen den Anschlussstellen Coswig und Fockerode in Fahrtrichtung Berlin ein Verkehrsunfall mit zwei beteiligten Fahrzeugen. Nach bisherigem Erkenntnisstand befuhren ein 39-jähriger Fahrer eines VW den rechten Fahrstreifen. Vor ihm befand sich ein weiterer VW, der von einer 26-jährigen Fahrerin geführt wurde. Aufgrund der Verkehrslage musste die 26-jährige ihr Fahrzeug abbremsen. Dies bemerkte der nachfolgende Fahrer zu spät und fuhr auf den vorauffahrenden PKW auf. Der 39-jährige Fahrzeugführer wurde dabei leicht verletzt und durch einen Rettungswagen vor Ort medizinisch untersucht. Beide Fahrzeuge waren nicht mehr fahrbereit und mussten abgeschleppt werden. Der entstandene Gesamtschaden wird auf etwa 20.000 Euro geschätzt. Und das waren sie, die aktuellen Nachrichten hier bei Zeitnah. Jetzt folgt noch das Wetter sowie die Meldungen aus der Region. Morgen wird sie dann wieder, wie gewohnt, mein Kollege Michael Krebs mit den aktuellsten Nachrichten begrüßen. Bis dahin haben Sie eine schöne Zeit und auf Wiedersehen.
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5: Das Wetter am Donnerstag zeigt sich wechselnd bewölkt bei einer Höchsttemperatur von 28 Grad. Im Verlauf des Nachmittags lockern sich die Wolken zunehmend auf und es wird überwiegend sonnig. Der Wind weht mäßig, teils mit starken Böen bis zu 45 km/h und die Temperaturen sinken auf 19 Grad.
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2: Wie arbeitet eigentlich der Deutsche Bundestag? Welche Aufgaben haben Abgeordnete und wie entstehen Gesetze? Antworten darauf gab es vergangene Woche mitten in der Lutherstadt Wittenberg. Das Infomobil des Deutschen Bundestages machte auf seiner Sommertour Station auf dem Marktplatz und wollte Politik zum Anfassen bieten.
3: Der Deutsche Bundestag wird in Berlin von über 3 Millionen Menschen jährlich besucht. Das ist eine große Zahl von Menschen, aber wenn man das in Relation zu 83 Millionen Bundesbürgern sieht, dann ist es relativ wenig. Und das ist der Grund, warum der Deutsche Bundestag gesagt hat, wir müssen Informationsangebote über die Arbeit des Parlaments, über die Aufgaben des Parlaments, unserer Volksvertretung des Deutschen Bundestages, eben auch in die Fläche tragen. Und deshalb sind wir jedes Jahr mit diesem LKW von Anfang März bis Ende Oktober quer durch die Bundesrepublik Deutschland eben unterwegs, um genau dieses Informationsangebot eben an die Menschen auch dezentral zu richten.
2: Im Inneren warteten Informationsmaterialien, interaktive Stationen und ein Bundestagsquiz. Vor allem aber standen Mitarbeiter für Gespräche bereit. Besucher konnten Fragen stellen und sich über die Arbeit des Parlaments informieren.
3: Wir haben interaktive Informationsmöglichkeiten über verschiedene Bildschirme oder man kann sein Wissen einfach auch einmal testen im Rahmen eines Bundestagsquiz. Aber wir als die Honorarkräfte, die wir für den Deutschen Bundestag tätig sind, stehen eben auch für viele Gespräche einfach zur Verfügung, um den Menschen die Möglichkeit zu geben, ihre Ängste, ihre Sorgen, die sie eventuell darüber haben, dass unsere parlamentarische Demokratie vielleicht nicht so funktioniert, wie sie sich selbst vorstellen, darüber im Gespräch eben auch Aufklärungsarbeit zu leisten. Das ist das, was für uns im Vordergrund steht.
2: Und genau diese Möglichkeit wurde genutzt. Wir haben Besucher gefragt, was sie im Infomobil interessiert hatte.
4: Ich habe mich über die Geschichte ein bisschen informiert gehabt und habe darüber Fragen beantwortet gehabt. Wann der Bundestag gegründet wurde und wie das da eigentlich abläuft und alles und was es für Jobs da drin gibt und so. Darüber habe ich mich gerade informiert gehabt.
5: Ich habe jetzt Informationsmaterial gesammelt, um das halt bei mir auszulegen auf der Arbeit.
6: Was mich am meisten interessiert, das sind erstmal die vielen Asylanten, die hier rumschleichen. Denn ich habe nicht gegen die, die hier ordentlich arbeiten, die hier, aber ich wohne in so einem Neubaublock aus Ostzeiten. Dort sind Afghanen und Syrer drin. Und seitdem die da drin sind, ist das Leben etwas anders geworden. Die sind erstmal sehr laut und dann eben nicht so sehr pflichtbewusst. Da bleiben die Haustüren offen stehen, wenn die aus dem Haus gehen, da kann jeder Fremde rein. Und dann ist das nur egal, ob das nur offen muss oder zu ist. Aber ansonsten. Wie gesagt, die hier ordentlich arbeiten, das ist alles in Ordnung, das ist alles gut, aber es rennen so viele hier rum, auch in Wittenberg. Die rennen von Mittag bis abends nur durch die Gegend, hier alle gut angezogen und wissen nicht, was sie vor Langeweile machen sollen. Und das stört mich ein bisschen.
7: Mich interessiert sowas und man muss ja immer über Dinge, über die man redet, auch Bescheid wissen. Und es wird ja auch nichts aus der hohlen Hand in Berlin entschieden. Das muss man auch mal sagen. Es gibt ja gewisse Regularien und Gesetzmäßigkeiten. Sonst wird ja eine Gesellschaft nicht funktionieren. Also man sollte sich schon in dem Rahmen bewegen. Und da gibt es immer wieder Neuerungen. Und ich habe das gesehen, habe ich mich jetzt hier erkundigt, habe gemerkt, ich habe auch noch Riesendefizite. Obwohl ich, denke ich mal, von der Allgemeinbildung und vom Interesse her auch politisch schon ganz gut dabei bin. Aber ja, das ist schon spannend und ich finde auch gut, dass das gemacht wird.
2: Die Gespräche drehten sich dabei längst nicht nur um allgemeine Informationen. Viele Besucher möchten auch aktuelle politische Entwicklungen besser einordnen können.
3: Wir haben heute Vormittag in einzelnen Gesprächen vor allem über die bundespolitische Lage und Situation gesprochen. Vielleicht auch deshalb nachvollziehbar, weil in den letzten 2 Wochen ja doch einige spektakuläre Dinge auch aus Berlin berichtet worden sind, mit denen wir konfrontiert worden sind. Aber auch da ist es immer von unserer Seite ganz wichtig, darauf hinzuweisen, dass wir die einzelnen politisch handelnden Personen nicht bewerten oder deren Tätigkeit nicht kommentieren, sondern dass wir in erster Linie Staatsbürgerkunde machen und das Parlament in seiner Arbeitsweise eben vorstellen und nicht politische Positionen zu kommentieren.

0: Ziel haben.
1: Ziel bleibt dabei vor allem eines: Politik verständlich zu erklären und mit den Menschen ins Gespräch zu kommen.
2: Die letzten Testspiele standen für den abgestiegenen SG Rot-Weiß-Thalheim auf dem Programm. Der nun in der Lotto-Landesliga Südsachsen-Anhalt angekommene Verein stellt sich auf die neuen Gegner und auf die Saison ein. Ihre Kontrahenten an diesem Tag war der FC Eintracht Köthen aus der Landesklasse 4. Wir starten mit einem bedeckten Himmel in die Partie hinein. Und die Gastgeber werden gleich gefährlich. Langer Ball geht an Prilip. Doch der Anschluss wird nicht gefunden. Einige Minuten später wird Köthen dann gefährlich. Hoher Ball, aber am Ende fängt der Wärter die Kugel ab. Der Ball befindet sich auf beiden Seiten, doch Köthen bleibt in der ersten Hälfte dominant. In der 17. Spielminute ziehen die Jungs in Weiß dann durch. Ball geht an rechts außen und findet sich schlussendlich bei Bartosiak wieder. Hier mit einer Kleinkorrektion des Ballkurses fällt das 0:1 für den FC. In der 24. Spielminute verlieren die Thalheimer die Ballkontrolle. Und das mit Konsequenzen. Köthen passt den Ball von Station zu Station. Nowakowski letztendlich gegen den Keeper und der zirkelt den Ball einfach so ins Eck. Somit das 0:2. Und in der 33. Spielminute wird nicht richtig aufgepasst. Köthen schnappt sich erneut den Ball weg. Durch 4 Pässe findet sich der Ball dann vor dem Eck. Doch auch hier kann der Keeper die Kugel nicht stoppen. Und Köthen erweitert auf 0:3. Trotz dessen wird dies von Thalheim nicht einfach so hingenommen. Und es wird weiter gekämpft. Vorerst ohne Erfolge. Und das war's auch schon mit der ersten Hälfte. Doch das Wetter spricht hier mit. Denn nach Beginn der zweiten Hälfte muss das Spiel wegen eines vorbeiziehenden Unwetters pausiert werden. Hier ließ sich neben Blitz und Donner auch mal ein Regenbogen blicken. Nach ein paar Minuten Wartezeit ging das Spiel dann aber auch weiter. In der 51. Spielminute gibt's Ecke für den SG Rot-Weiß. Hier kommt der Ball gut an und Koulibaly macht mit dem ersten erfolgreichen Abschluss dieser Partie seitens Thalheim das 1:3. In der 66. will Köthen einen Konter starten. Labribri will es verhindern, doch bekommt dadurch eine gelbe vom Unparteiischen gedrückt. Elf Minuten später ist Thalheim dann im Angriff. Der Ball wird schlussendlich zu Tarab gepasst. Und er spielt sich durch die Köthner durch und macht das zweite Tor für Thalheim aus über 20 Meter Entfernung. Weitere Tore fallen in dieser Partie nicht. Zum Ende geht Bari zu Boden. Hier pfeift der Schiedsrichter auch direkt das Spiel ab. Bari wird von seinen Kameraden in die Umkleide getragen. Und wir wünschen gute Besserung. Jetzt gehen wir noch in die Spieleinschätzung des Trainers der SG Rot-Weiß Thalheim.
3: Schlecht lief die komplette erste Halbzeit. Sicherlich der Sache geschuldet, dass wir ein bisschen improvisieren mussten. 4 Spieler standen noch im Stau, die sind aus der zweiten Halbzeit gekommen, sodass also der Torwart im Feld spielen musste. Und wir Testspieler hatten, die praktisch aus dem Flugzeug ausgestiegen sind und hier auf dem Platz aufgelaufen sind. Also auch die Mannschaft kannte die nicht. Also summa summarum war es eine völlig uneingespielte Mannschaft. Das hat man auch in vielen Aktionen gesehen. Und Spieler haben auch auf Positionen gespielt, wo sie eigentlich gar nicht für vorgesehen waren. Aber wir waren halt an die Rahmenbedingungen gebunden. Wir haben das auch bis auf die Staugeschichte haben wir gewusst, was uns da erwartet. Und so sah auch die erste Halbzeit aus. Zweite Halbzeit war deutlich besser. Da haben auch schon Spieler, die jetzt länger da sind, haben auf den Positionen gespielt, wo wir sie vorgesehen haben. Wir haben auch da noch mal ein bisschen getestet. Und wenn ich das Spiel jetzt mal auf die beiden Halbzeiten seziere, dann haben wir die erste natürlich 3-0 verloren, aber die zweite haben wir 2-0 gewonnen. Und da haben schon einige Sachen so ausgesehen, wie wir das machen wollen, ohne dass wir fehlerfrei waren. Also auch der Gegner hatte noch ein paar verheißungsvolle Angriffe, aber es war deutlich besser. Ja, ganz schwer zu sagen. Man hat das ja jetzt in diesem Spiel gesehen, dass also letztlich Automatismen, Standardsituationen, also Abläufe, die man eintrainiert, die haben wir noch gar nicht machen können. Und das wird sicherlich kommen. Wir müssen sehen, dass wir diese Startprobleme ganz gut in den Griff bekommen, beziehungsweise uns da so ein bisschen durchmurkeln. Vielleicht haben wir auch mal ein bisschen Spielglück dabei, sodass wir hinten raus sicherlich auch besser spielen können und werden. Aber es ist natürlich schwer. Vergangenheit hat gezeigt, ich erinnere daran, Farnstedt zum Beispiel, die sind dann komplett durchgereicht worden in die Landesklasse. Das wollen wir erstmal verhindern und wollen schauen, wie schnell wir uns in dieser Liga etablieren. Dass das kein Selbstläufer wird, wissen wir. Die Liga ist ausgeglichen, ist gut besetzt und zeigt ja auch so Mannschaften wie Emselow, die voriges Jahr aufgestiegen sind, die haben dort einen guten Mittelfeldplatz in der Verbandsliga gemacht. Im Abstiegsduell hat die Südstaffel sich auch gegen die Nordstaffel durchgesetzt. Also wir wissen, was uns erwartet und auch das erste Spiel in Brachstedt ist schon gleich ein Gradmesser. Das ist also nicht einfach dort, aber ich denke, dass wir mit zunehmender Spielzeit uns da auch besser akklimatisieren.
2: Nun dann. Thalheim beginnt am 7. August um 19 Uhr mit ihrem ersten richtigen Saisonmatch. Mal schauen, ob sich der SG Rot-Weiß dann schon beweisen kann.

0: Hallo und herzlich willkommen zur neuesten Ausgabe von Zeitnah hier auf RAN 1. Mit 2 Tagen Verspätung, bedingt durch das Wochenende, startete die neuen Auszubildenden der Stadt Dessau-Roßlau in ihre Ausbildungszeit. Zum Auftakt wurden Franziska Born, Josephine Sprenger, Luise Werner, Steffen Stock, Lando Taube und Jeremy Gladosch von Oberbürgermeister Dr. Robert Reck im Rathaus begrüßt. Nach einem Erinnerungsfoto vor dem Rathausportal folgte ein lockeres Kennenlerngespräch sowie ein Rundgang durch die Verwaltung. Höhepunkt war der Besuch des Rathausturms mit einem Blick über die Stadt, für die die 6 Nachwuchskräfte künftig arbeiten werden. In den kommenden Tagen lernen die Auszubildenden die verschiedenen Dezernente und Fachbereiche kennen. Ihre 3-jährige Ausbildung erfolgt im Wechsel zwischen Theorie und Praxis und endet mit dem Abschluss als Verwaltungsfachangestellte bzw. Fachangestellter für Bäderbetriebe. Vor ausverkauftem Haus traf der Satiriker Dieter Hallervon und der CDU-Spitzenkandidat für Sachsen-Anhalt Sven Schulze im Golfpark aufeinander. Bereits die ersten beiden Veranstaltungen, unter anderem in Halle, stießen innerhalb der Bundes-CDU auf heftige Kritik. Auch diese Auflage sollte erneut für Gesprächsstoff sorgen.
1: Ungemütlich war es am Montagabend im ausverkauften Saal des Golfparks im Westen der Stadt Dessau-Roßlaus. Der Saal ausverkauft, die Hitze im Inneren enorm und die Zündschnur bei Dieter Hallervorden, einem der Gastgeber, ziemlich kurz. Gemeinsam mit dem CDU-Ministerpräsidenten Sven Schulze sollte Wahlkampf für die Partei gemacht werden. Doch wie schon viele Kritiker bereits im Vorfeld ahnten, brachte der 90-jährige Hallervorden wieder zahlreiche Spitzen auf die Bühne, die Schulze vereinzelt mit einem Achselzucken kommentierte.
2: Mich beruhigt eigentlich in dieser Auseinandersetzung mit der neuen Generalsekretärin eins. Ich bin ziemlich sicher, uns alle wird es noch geben, wenn Frau Hoppermann längst abgewählt ist.
1: Auch Sven Schulze selbst erntete dieser Tage viel Kritik aus den eigenen Reihen der Partei. Denn Schulze sowie 2 weitere Ost-CDU-Ministerpräsidenten fuhren dem Bundeskanzler in die Parade. Friedrich Merz ging mit einem frisch geschnürten Rentenformpaket in die Sommerpause. 4 Wochen später melden sich die 3 Ministerpräsidenten aus dem Osten Deutschlands und schnüren das Rentenpaket nochmals auf, wollen an die Rente nach 45 Arbeitsjahren festhalten. Das sorgt eben für Stirnrunzeln in den eigenen Reihen, zumindest auf Bundesebene, und trägt eben nicht dazu bei, bei den Wählern in Sachsen-Anhalt zu punkten. Eher das Gegenteil findet gerade statt. Nur 24% schaffen die Christdemokraten in der aktuellen Umfrage, sicher auch der Bundespolitik der CDU geschuldet. Dass Dieter Hallervorden alles andere als mundfaul ist, bewies der 90-jährige Gebürtige Dessauer bereits schon in anderen politischen Debatten. Auch auf der Veranstaltung Kunst braucht Freiheit in Dessau bekräftigte Hallervorden wieder seine Meinung im Umgang mit dem Völkerrecht. Im April 2024 veröffentlichte Hallervorden ein viel kritisiertes Video mit dem Titel Gaza, Gaza. Er äußert darin, dass die Situation im Gazastreifen nicht mit dem Völkerrecht vereinbar sei und warf der israelischen Regierung Apartheid und Genozid vor.
3: Also ich sage Ihnen ganz klar, für mich gibt es keine Diskussion zum Existenzrecht Israel. Das ist für mich nicht diskutabel. Das will ich ja auch noch mal ganz klar sagen. Und auch beim Thema Völkermord habe ich eine ganz andere Auffassung. Aber ich muss es auch zulassen, dass es unterschiedliche Diskussionspunkte gibt. Die gibt es übrigens zu vielen verschiedenen Themen. Das ist ein Punkt. Ich übrigens, Dieter, ich werde sowohl die Bundesregierung als auch die Parteiführung, auch Franziska Hoppermann, mit allen Kräften unterstützen, dass sie erfolgreich ist, und zwar lange erfolgreich ist, weil das mein persönliches Ziel ist. Mir geht es nicht darum, dass irgendjemand einen Misserfolg hat. Ich arbeite auch nicht gegen jemanden, sondern ich arbeite immer für etwas, nämlich in dem Fall für den Erfolg Sachsen-Anhalts. Und das muss unser Ziel sein. Und das, jetzt abschließend wirklich gesagt, ist der Grund, warum ich so froh bin, dass Sie alle heute hier sind und sagen, wir wollen uns das anhören und wir wollen uns nicht von außen eine Meinung aufdrücken lassen. Und wir lassen es auch zu, dass hier mit Dieter Haller vorne ein gebürtiger Dessauer steht, der ein paar Jahre älter ist als ich, mehr Erfahrung in manchen Bereichen hat als ich, eine Meinung hat, die sich in vielen Bereichen mit meiner deckt, aber in einzelnen Bereichen auch nicht deckt und gleichzeitig der Dieter das zulässt, dass ich hier als Ministerpräsident stehe, ihm danke, dass er auch hier für Demokratie in Sachsen-Anhalt, in seiner Heimat kämpft, aber gleichzeitig auch zulässt, dass man unterschiedlicher Meinung ist. Das, abschließend gesagt, ist das, wie ich gerne auch Sachsen-Anhalt in den nächsten Jahren hier führen möchte.
2: Auch für mich steht natürlich außer Frage, dass das Existenzrecht Israels überhaupt nicht angegriffen werden darf. Das ist ganz klar. Trotzdem muss ich sagen, in der Völkermordfrage ist eben ist vielleicht ein kleiner Nachhilfeunterricht für Frau Hoppermann nötig, zum Beispiel beim spanischen Ministerpräsidenten Sanchez. Man muss bedenken, diese Klage ist ja 2023, Dezember, war das, von Südafrika vom Internationalen Gerichtshof eingetragen worden. Und sie wird inzwischen unterstützt von 30 großen Ländern. Ich will sie nicht alle aufführen, aber es sind sehr viele europäische Länder dabei. Deswegen müsste man sagen, also ich meine, irgendwas muss doch da dran sein. Es kann doch nicht sein, dass man sagt, es ist auf keinen Fall Völkermord gewesen. Das müssen Richter entscheiden. Und man darf völkerrechtswidriges Verhalten eben nicht mit zweierlei Maß messen. Einerseits sagen, also der Krieg von der Putin gegen Ukraine ist völkerrechtswidrig, aber bei dem Krieg von Israel zusammen mit USA gegen Iran sagt man das nicht. Da stimmt irgendwas nicht zusammen.
1: Die Veranstaltungsreihe Kunst braucht Freiheit schlägt derweil auch Wellen in den Top-Nachrichtenkanälen. Inwieweit sich die Landes-CDU mit dieser Art Wahlkampf einen Gefallen tut, sei dahingestellt und bleibt abzuwarten. Am 9. September wählt Sachsen-Anhalt einen neuen Landtag und eventuell auch einen neuen Ministerpräsidenten.
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0: Das Naturkundemuseum Dessau eröffnet am Sonntag, den 9. August um 15 Uhr die Sonderausstellung Tiere im Polarlicht. Die vom Naturkundemuseum Potsdam konzipierte Ausstellung zeigt die faszinierende Tierwelt der Arktis und Antarktis, darunter Rentiere, Schneeeulen, Polarfuchse, Vielfraße und einen ausgewachsenen Moschusochsen. Zur Eröffnung gibt Dr. Ina Pokorny vom Naturkundemuseum Potsdam Einblicke in die Tierwelt des Hohen Nordens. Anschließend führt das Kuratoriumsteam durch die Ausstellung. Der Eintritt ist frei. Mit einem abwechslungsreichen Programm, gute Musik und sommerlicher Atmosphäre lud der Jugendclub Zoberberg am vergangenen Freitag zu seinem traditionellen Sommerfest ein und bot ein abwechslungsreiches Ferienprogramm für Kinder, Jugendliche und Eltern. Die Veranstaltung bot viele Gelegenheiten, gemeinsam die Sommerferien zu genießen, miteinander ins Gespräch zu kommen und einen unterhaltsamen Nachmittag in entspannter Atmosphäre zu verbringen.
5: Spiel, Spaß und Musik sorgten am 31. Juli für eine sommerliche Atmosphäre im Jugendclub Zoberberg. Beim Sommerfest erwartete die großen und kleinen Gäste ein abwechslungsreiches Programm mit Mitmachaktionen, musikalischer Unterhaltung sowie vielen Möglichkeiten für Begegnungen und gemeinsame Erlebnisse.
6: Heute hoffen wir natürlich, dass es uns gelingt, einige hier auch aus dem Wohngebiet zu uns zu locken, mit Familien und Kindern, so aus der Nachbarschaft. Wir werden sehen, wie es uns gelingt, hier mit Wasserspielen, auch für Jüngere.
7: Ansonsten natürlich Speis und Trank. Ne? Wir werden nachher den Grill anschmeißen, es gibt Getränke, es gibt Kuchen. Und ich denke, da ist für das leibliche Wohl auf jeden Fall gesorgt. Ja.
5: Neben den zahlreichen Mitmachangeboten wartete ein besonderes Highlight auf die Gäste. An einer Cocktailbar wurden frisch gemixte, alkoholfreie Cocktails angeboten, was eine willkommene Erfrischung bei den sommerlich heißen Temperaturen war. Aus einer abwechslungsreichen Getränkekarte konnten die durstigen Besucher ihren Favoriten auswählen und diesen entweder im Garten oder in angenehmen kühlen Schatten des Gebäudes genießen. Für die passende Atmosphäre sorgte ein DJ, der auf der Bühne für Stimmung sorgte.
7: Das ist halt so ein Zusammenkommen. Ne? Das ist so dieses, die Leute aus dem Zoberberg kommen zusammen und im besten Fall einfach auch noch andere aus ganz Dessau. Es ist halt so ein, naja, ne? So ein schönes Zusammensein.
8: Ja.
7: Einfach, ne? Genau. Es ist schon sehr wichtig, definitiv, ja.
5: Der städtische Jugendclub bietet das ganze Jahr über vielfältige Freizeitangebote für Kinder und Jugendliche an. Die modern ausgestatteten Räumlichkeiten schaffen zahlreiche Möglichkeiten für Spiel, Kreativität und gemeinsame Aktivitäten. Dabei können die Jugendlichen selbst entscheiden, wie sie ihre Zeit im Club verbringen und aus den vielfältigen Angeboten frei wählen.
6: Also wir haben natürlich, die Bandbreite ist von einige kleinen Seniorengrüppchen können sich hier regelmäßig treffen. Dann haben wir in der Schulzeit ab 14 Uhr hier immer geöffnet und haben regelmäßige Angebote wie zum Beispiel gesundes Kochen, wo wir hier gemeinsam Speisen herstellen. Dann haben wir Sportangebote, Spielangebote. Das ist immer sehr, sehr querbeet und natürlich auch situationsbedingt, welche Angaben die Kinder und Jugendlichen, welche Wünsche und Bedürfnisse da sind. Darauf reagieren wir auch.
7: Beschäftigt sind wir Mitarbeiter zu dritt, ne, mit unserer Leitung. Und wir beide als sozialpädagogische Mitarbeiter. Und hoffen einfach, dass das so bleibt eine Weile. Ne?
6: Ja.
7: Kommt immer gerne rum. Also jeder, ja, der einfach interessiert ist an diesem Club, einfach was zu erleben oder generell mal zu gucken, wie sieht das Haus aus, was wird hier angeboten, einfach rumkommen. Ne? Wir haben halt immer von 14 bis 20 Uhr geöffnet, in den Ferien 13 bis 20 Uhr und jeder ist immer willkommen hier.
5: Auch im weiteren Jahresverlauf dürfen sich die Kinder und Jugendlichen auf zwei besondere Höhepunkte freuen. Mit einem großen Halloween-Spektakel und der traditionellen Jahresabschlussfeier stehen bereits die nächsten Veranstaltungen auf dem Programm.
0: Am 3. August ereignete sich gegen 11 Uhr auf der BRB 9 zwischen den Anschlussstellen Coswig und Fockerode in Fahrtrichtung Berlin ein Verkehrsunfall mit zwei beteiligten Fahrzeugen. Nach bisherigem Erkenntnisstand befuhren ein 39-jähriger Fahrer eines VW den rechten Fahrstreifen. Vor ihm befand sich ein weiterer VW, der von einer 26-jährigen Fahrerin geführt wurde. Aufgrund der Verkehrslage musste die 26-jährige ihr Fahrzeug abbremsen. Dies bemerkte der nachfolgende Fahrer zu spät und fuhr auf den vorauffahrenden PKW auf. Der 39-jährige Fahrzeugführer wurde dabei leicht verletzt und durch einen Rettungswagen vor Ort medizinisch untersucht. Beide Fahrzeuge waren nicht mehr fahrbereit und mussten abgeschleppt werden. Der entstandene Gesamtschaden wird auf etwa 20.000 Euro geschätzt. Und das waren sie, die aktuellen Nachrichten hier bei Zeitnah. Jetzt folgt noch das Wetter sowie die Meldungen aus der Region. Morgen wird sie dann wieder, wie gewohnt, mein Kollege Michael Krebs mit den aktuellsten Nachrichten begrüßen. Bis dahin haben Sie eine schöne Zeit und auf Wiedersehen.
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5: Das Wetter am Donnerstag zeigt sich wechselnd bewölkt bei einer Höchsttemperatur von 28 Grad. Im Verlauf des Nachmittags lockern sich die Wolken zunehmend auf und es wird überwiegend sonnig. Der Wind weht mäßig, teils mit starken Böen bis zu 45 km/h und die Temperaturen sinken auf 19 Grad.
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11: Wie arbeitet eigentlich der Deutsche Bundestag? Welche Aufgaben haben Abgeordnete und wie entstehen Gesetze? Antworten darauf gab es vergangene Woche mitten in der Lutherstadt Wittenberg. Das Infomobil des Deutschen Bundestages machte auf seiner Sommertour Station auf dem Marktplatz und wollte Politik zum Anfassen bieten.
12: Der Deutsche Bundestag wird in Berlin von über 3 Millionen Menschen jährlich besucht. Das ist eine große Zahl von Menschen. Aber wenn man das in Relation zu 83 Millionen Bundesbürgern sieht, dann ist es relativ wenig. Und das ist der Grund, warum der Deutsche Bundestag gesagt hat, wir müssen Informationsangebote über die Arbeit des Parlaments, über die Aufgaben des Parlaments, unserer Volksvertretung des Deutschen Bundestages, eben auch in die Fläche tragen. Und deshalb sind wir jedes Jahr mit diesem LKW von Anfang März bis Ende Oktober quer durch die Bundesrepublik Deutschland eben unterwegs, um genau dieses Informationsangebot eben an die Menschen auch dezentral zu richten.
11: Im Inneren warteten Informationsmaterialien, interaktive Stationen und ein Bundestagsquiz. Vor allem aber standen Mitarbeiter für Gespräche bereit. Besucher konnten Fragen stellen und sich über die Arbeit des Parlaments informieren.
12: Wir haben interaktive Informationsmöglichkeiten über verschiedene Bildschirme oder man kann sein Wissen einfach auch einmal testen im Rahmen eines Bundestagsquiz. Aber wir als die Honorarkräfte, die wir für den Deutschen Bundestag tätig sind, stehen eben auch für viele Gespräche einfach zur Verfügung, um den Menschen die Möglichkeit zu geben, ihre Ängste, ihre Sorgen, die sie eventuell darüber haben, dass unsere parlamentarische Demokratie vielleicht nicht so funktioniert, wie sie sich selbst vorstellen, darüber im Gespräch eben auch Aufklärungsarbeit zu leisten. Das ist das, was für uns im Vordergrund steht.
11: Und genau diese Möglichkeit wurde genutzt. Wir haben Besucher gefragt, was sie im Infomobil interessiert hatte.
13: Ich habe mich über die Geschichte ein bisschen informiert gehabt und habe darüber Fragen beantwortet gehabt. Wann der Bundestag gegründet wurde und wie das da eigentlich abläuft und alles und was es für Jobs da drin gibt und so. Darüber habe ich mich gerade informiert gehabt.
14: Ich habe jetzt Informationsmaterial gesammelt, um das halt bei mir auszulegen auf der Arbeit.
15: Was mich am meisten interessiert, das sind erstmal die Asylanten, die hier rumschleichen. Denn ich habe nicht gegen die, die hier ordentlich arbeiten, die hier, aber ich wohne in so einem Neubaublock aus Ostzeiten. Dort sind Afghanen und Syrer drin. Und seitdem die da drin sind, ist das Leben etwas anders geworden. Die sind erstmal sehr laut und dann eben nicht so sehr pflichtbewusst. Da bleiben die Haustüren offen stehen, wenn die aus dem Haus gehen, da kann jeder Fremde drin. Und dann ist das nur egal, ob das nur offen muss oder zu ist. Aber ansonsten. Wie gesagt, die hier ordentlich arbeiten, das ist alles in Ordnung, das ist alles gut, aber es rennen so viele hier rum, auch in Wittenberg. Die rennen von Mittag bis abends nur durch die Gegend, hier alle gut angezogen und wissen nicht, was sie vor Langeweile machen sollen. Und das stört mich ein bisschen.
16: Mich interessiert sowas und man muss ja immer über Dinge, über die man redet, auch Bescheid wissen. Und es wird ja auch nichts aus der hohlen Hand in Berlin entschieden. Das muss man auch mal sagen. Es gibt ja gewisse Regularien und Gesetzmäßigkeiten. Sonst wird ja eine Gesellschaft nicht funktionieren. Also man sollte sich schon in dem Rahmen bewegen. Und da gibt es immer wieder Neuerungen. Und ich habe das gesehen, habe ich mich jetzt hier erkundigt, habe gemerkt, ich habe auch noch Riesendefizite. Obwohl ich, denke ich mal, von der Allgemeinbildung und vom Interesse her auch politisch schon ganz gut dabei bin. Aber ja, das ist schon spannend und ich finde auch gut, dass das gemacht wird.
11: Die Gespräche drehten sich dabei längst nicht nur um allgemeine Informationen. Viele Besucher möchten auch aktuelle politische Entwicklungen besser einordnen können.
12: Wir haben heute Vormittag in einzelnen Gesprächen vor allem über die bundespolitische Lage und Situation gesprochen. Vielleicht auch deshalb nachvollziehbar, weil in den letzten zwei Wochen ja doch einige spektakuläre Dinge auch aus Berlin berichtet worden sind, mit denen wir konfrontiert worden sind. Aber auch da ist es immer von unserer Seite ganz wichtig, darauf hinzuweisen, dass wir die einzelnen politisch handelnden Personen nicht bewerten oder deren Tätigkeit nicht kommentieren, sondern dass wir in erster Linie Staatsbürgerkunde machen und das Parlament in seiner Arbeitsweise eben vorstellen und nicht politische Positionen zu kommentieren.

0: Gleich gefährlich. Langer Ball geht an Prilip. Doch der Anschluss wird nicht gefunden. Einige Minuten später wird Köthen dann gefährlich. Hoher Ball, aber am Ende fängt der Wärter die Kugel ab. Der Ball befindet sich auf beiden Seiten, doch Köthen bleibt in der ersten Hälfte dominant. In der 17. Spielminute ziehen die Jungs in Weiß dann durch. Ball geht an rechts außen und findet sich schlussendlich bei Bartosiak wieder. Hier mit einer Kleinkorrektion des Ballkurses fällt das 0:1 für den FC. In der 24. Spielminute verlieren die Thalheimer die Ballkontrolle. Und das mit Konsequenzen. Köthen passt den Ball von Station zu Station. Nowakowski letztendlich gegen den Keeper und der zirkelt den Ball einfach so ins Eck. Somit das 0:2. Und in der 33. Spielminute wird nicht richtig aufgepasst. Köthen schnappt sich erneut den Ball weg. Durch 4 Pässe findet sich der Ball dann vor dem Eck. Doch auch hier kann der Keeper die Kugel nicht stoppen. Und Köthen erweitert auf 0:3. Trotz dessen wird dies von Thalheim nicht einfach so hingenommen. Und es wird weiter gekämpft. Vorerst ohne Erfolge. Und das war's auch schon mit der ersten Hälfte. Doch das Wetter spricht hier mit. Denn nach Beginn der zweiten Hälfte muss das Spiel wegen eines vorbeiziehenden Unwetters pausiert werden. Hier ließ sich neben Blitz und Donner auch mal ein Regenbogen blicken. Nach ein paar Minuten Wartezeit ging das Spiel dann aber auch weiter. In der 51. Spielminute gibt's Ecke für den SG Rot-Weiß. Hier kommt der Ball gut an und Koulibaly macht mit dem ersten erfolgreichen Abschluss dieser Partie seitens Thalheim das 1:3. In der 66. will Köthen einen Konter starten. Labribri will es verhindern, doch bekommt dadurch eine gelbe vom Unparteiischen gedrückt. Elf Minuten später ist Thalheim dann im Angriff. Der Ball wird schlussendlich zu Tarabt gepasst. Und er spielt sich durch die Köthner durch und macht das zweite Tor für Thalheim aus über 20 Meter Entfernung. Weitere Tore fallen in dieser Partie nicht. Zum Ende geht Bari zu Boden. Hier pfeift der Schiedsrichter auch direkt das Spiel ab. Bari wird von seinen Kameraden in die Umkleide getragen. Und wir wünschen gute Besserung. Jetzt gehen wir noch in die Spieleinschätzung des Trainers der SG Rot-Weiß Thalheim.
1: Schlecht lief die komplette erste Halbzeit. Sicherlich der Sache geschuldet, dass wir ein bisschen improvisieren mussten. 4 Spieler standen noch im Stau, die sind aus der zweiten Halbzeit gekommen, sodass also der Torwart im Feld spielen musste. Und wir Testspieler hatten, die praktisch aus dem Flugzeug ausgestiegen sind und hier auf dem Platz aufgelaufen sind. Also auch die Mannschaft kannte die nicht. Also summa summarum war es eine völlig uneingespielte Mannschaft. Das hat man auch in vielen Aktionen gesehen. Und Spieler haben auch auf Positionen gespielt, wo sie eigentlich gar nicht für vorgesehen waren. Aber wir waren halt an die Rahmenbedingungen gebunden. Wir haben das auch bis auf die Staugeschichte haben wir gewusst, was uns da erwartet. Und so sah auch die erste Halbzeit aus. Zweite Halbzeit war deutlich besser. Da haben auch schon Spieler, die jetzt länger da sind, haben auf den Positionen gespielt, wo wir sie vorgesehen haben. Wir haben auch da noch mal ein bisschen getestet. Und wenn ich das Spiel jetzt mal auf die beiden Halbzeiten seziere, dann haben wir die erste natürlich 3:0 verloren. Aber die zweite haben wir 2:0 gewonnen. Und da haben schon einige Sachen so ausgesehen, wie wir das machen wollen, ohne dass wir fehlerfrei waren. Also auch der Gegner hatte noch ein paar verheißungsvolle Angriffe. Aber es war deutlich besser. Ja, ganz schwer zu sagen. Man hat das ja jetzt in diesem Spiel gesehen, dass also letztlich Automatismen, Standardsituationen, also Abläufe, die man eintrainiert, die haben wir noch gar nicht machen können. Und das wird sicherlich kommen. Wir müssen sehen, dass wir diese Startprobleme ganz gut im Griff bekommen, beziehungsweise uns da so ein bisschen durchmachen.

0: entwickeln. Vielleicht haben wir auch mal ein bisschen Spielglück dabei, sodass wir hinten raus sicherlich auch besser spielen können und werden. Aber es ist natürlich schwer. Vergangenheit hat gezeigt, ich erinnere daran, Fernstedt zum Beispiel, die sind dann komplett durchgereicht worden in die Landesklasse. Das wollen wir erstmal verhindern und wollen schauen, wie schnell wir uns in dieser Liga etablieren. Dass das kein Selbstläufer wird, wissen wir. Die Liga ist ausgeglichen, ist gut besetzt und zeigt ja auch so Mannschaften wie Emselo, die voriges Jahr aufgestiegen sind, die haben dort einen guten Mittelfeldplatz in der Verbandsliga gemacht. Im Abstiegsduell hat die Südstaffel sich auch gegen die Nordstaffel durchgesetzt. Also wir wissen, was uns erwartet und auch das erste Spiel in Brachstedt ist schon gleich ein Gradmesser. Das ist also nicht einfach dort, aber ich denke, dass wir mit zunehmender Spielzeit uns da auch besser akklimatisieren.
1: Nun dann. Thalheim beginnt am 7. August um 19 Uhr mit ihrem ersten richtigen Saisonmatch. Mal schauen, ob sich der SG Rot-Weiß dann schon beweisen kann.

0: Hallo und herzlich willkommen zur neuesten Ausgabe von Zeitnah hier auf RAN 1. Mit 2 Tagen Verspätung, bedingt durch das Wochenende, startete die neuen Auszubildenden der Stadt Dessau-Roßlau in ihre Ausbildungszeit. Zum Auftakt wurden Franziska Born, Josephine Sprenger, Luise Werner, Steffen Stock, Lando Taube und Jeremy Gladosch von Oberbürgermeister Dr. Robert Reck im Rathaus begrüßt. Nach einem Erinnerungsfoto vor dem Rathausportal folgte ein lockeres Kennenlerngespräch sowie ein Rundgang durch die Verwaltung. Höhepunkt war der Besuch des Rathausturms mit einem Blick über die Stadt, für die die 6 Nachwuchskräfte künftig arbeiten werden. In den kommenden Tagen lernen die Auszubildenden die verschiedenen Dezernente und Fachbereiche kennen. Ihre 3-jährige Ausbildung erfolgt im Wechsel zwischen Theorie und Praxis und endet mit dem Abschluss als Verwaltungsfachangestellte bzw. Fachangestellter für Bäderbetriebe. Vor ausverkauftem Haus traf der Satiriker Dieter Hallervon und der CDU-Spitzenkandidat für Sachsen-Anhalt Sven Schulze im Golfpark aufeinander. Bereits die ersten beiden Veranstaltungen, unter anderem in Halle, stießen innerhalb der Bundes-CDU auf heftige Kritik. Auch diese Auflage sollte erneut für Gesprächsstoff sorgen.
1: Ungemütlich war es am Montagabend im ausverkauften Saal des Golfparks im Westen der Stadt Dessau-Roßlaus. Der Saal ausverkauft, die Hitze im Inneren enorm und die Zündschnur bei Dieter Hallervorden, einem der Gastgeber, ziemlich kurz. Gemeinsam mit dem CDU-Ministerpräsidenten Sven Schulze sollte Wahlkampf für die Partei gemacht werden. Doch wie schon viele Kritiker bereits im Vorfeld ahnten, brachte der 90-jährige Hallervorden wieder zahlreiche Spitzen auf die Bühne, die Schulze vereinzelt mit einem Achselzucken kommentierte.
2: Mich beruhigt eigentlich in dieser Auseinandersetzung mit der neuen Generalsekretärin eins. Ich bin ziemlich sicher, uns alle wird es noch geben, wenn Frau Hoppermann längst abgewählt ist.
1: Auch Sven Schulze selbst erntete dieser Tage viel Kritik aus den eigenen Reihen der Partei. Denn Schulze sowie 2 weitere Ost-CDU-Ministerpräsidenten fuhren dem Bundeskanzler in die Parade. Friedrich Merz ging mit einem frisch geschnürten Rentenfondspaket in die Sommerpause. 4 Wochen später melden sich die 3 Ministerpräsidenten aus dem Osten Deutschlands und schnüren das Rentenpaket nochmals auf, wollen an die Rente nach 45 Arbeitsjahren festhalten. Das sorgt eben für Stirnrunzeln in den eigenen Reihen, zumindest auf Bundesebene, und trägt eben nicht dazu bei, bei den Wählern in Sachsen-Anhalt zu punkten. Eher das Gegenteil findet gerade statt. Nur 24% schaffen die Christdemokraten in der aktuellen Umfrage, sicher auch der Bundespolitik der CDU geschuldet. Dass Dieter Hallervorden alles andere als mundfaul ist, bewies der 90-jährige Gebürtige Dessauer bereits schon in anderen politischen Debatten. Auch auf der Veranstaltung Kunst braucht Freiheit in Dessau bekräftigte Hallervorden wieder seine Meinung im Umgang mit dem Völkerrecht. Im April 2024 veröffentlichte Hallervorden ein viel kritisiertes Video mit dem Titel Gaza, Gaza. Er äußert darin, dass die Situation im Gazastreifen nicht mit dem Völkerrecht vereinbar sei und warf der israelischen Regierung Apartheid und Genozid vor.
3: Also ich sage Ihnen ganz klar, für mich gibt es keine Diskussion zum Existenzrecht Israel. Das ist für mich nicht diskutabel. Das will ich ja auch noch mal ganz klar sagen. Und auch beim Thema Völkermord habe ich eine ganz andere Auffassung. Aber ich muss es auch zulassen, dass es unterschiedliche Diskussionspunkte gibt. Die gibt es übrigens zu vielen verschiedenen Themen. Das ist ein Punkt. Ich übrigens, Dieter, ich werde sowohl die Bundesregierung als auch die Parteiführung, auch Franziska Hoffmann, mit allen Kräften unterstützen, dass sie erfolgreich ist, und zwar lange erfolgreich ist, weil das mein persönliches Ziel ist. Mir geht es nicht darum, dass irgendjemand Misserfolg hat. Ich arbeite auch nicht gegen jemanden, sondern ich arbeite immer für etwas, nämlich in dem Fall für den Erfolg Sachsen-Anhalts. Und das muss unser Ziel sein. Und das, jetzt abschließend wirklich gesagt, ist der Grund, warum ich so froh bin, dass Sie alle heute hier sind und sagen, wir wollen uns das anhören und wir wollen uns nicht von außen eine Meinung aufdrücken lassen. Und wir lassen es auch zu, dass hier mit Dieter Haller vorne ein gebürtiger Dessauer steht, der ein paar Jahre älter ist als ich, mehr Erfahrung in manchen Bereichen hat als ich, eine Meinung hat, die sich in vielen Bereichen mit meiner deckt, aber in einzelnen Bereichen auch nicht deckt und gleichzeitig der Dieter das zulässt, dass ich hier als Ministerpräsident stehe, ihm danke, dass er auch hier für Demokratie in Sachsen-Anhalt, in seiner Heimat kämpft, aber gleichzeitig auch zulässt, dass man unterschiedlicher Meinung ist. Das, abschließend gesagt, ist das, wie ich gerne auch Sachsen-Anhalt in den nächsten Jahren hier führen möchte.
2: Auch für mich steht natürlich außer Frage, dass das Existenzrecht Israels überhaupt nicht angegriffen werden darf. Das ist ganz klar. Trotzdem muss ich sagen, in der Völkermordfrage ist es eben ist vielleicht ein kleiner Nachhilfeunterricht für Frau Hoppermann nötig. Zum Beispiel beim spanischen Ministerpräsidenten Sanchez. Man muss bedenken, diese Klage ist ja 2023, Dezember war das, von Südafrika vom Internationalen Gerichtshof eingetragen worden. Und sie wird inzwischen unterstützt von 30 großen Ländern.

0: Ich will sie nicht alle aufführen, aber es sind sehr viele europäische Länder dabei. Deswegen müsste man sagen, also ich meine, irgendwas muss doch da dran sein. Es kann doch nicht sein, dass man sagt, es ist auf keinen Fall Völkermord gewesen. Das muss ein Richter entscheiden. Und man darf völkerrechtswidriges Verhalten eben nicht mit zweierlei Maß messen. Einerseits sagen, also der Krieg von der Putin gegen Ukraine ist völkerrechtswidrig, aber bei dem Krieg von Israel zusammen mit USA gegen Iran sagt man das nicht. Da stimmt irgendwas nicht zusammen.
1: Die Veranstaltungsreihe Kunst braucht Freiheit schlägt derweil auch Wellen in den Top-Nachrichtenkanälen. Inwieweit sich die Landes-CDU mit dieser Art Wahlkampf einen Gefallen tut, sei dahingestellt und bleibt abzuwarten. Am 9. September wählt Sachsen-Anhalt einen neuen Landtag und eventuell auch einen neuen Ministerpräsidenten.
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3: Das Naturkundemuseum Dessau eröffnet am Sonntag, den 9. August um 15 Uhr die Sonderausstellung Tiere im Polarlicht. Die vom Naturkundemuseum Potsdam konzipierte Ausstellung zeigt die faszinierende Tierwelt der Arktis und Antarktis, darunter Rentiere, Schneeeulen, Polarfuchse, Vielfraße und einen ausgewachsenen Moschusochsen. Zur Eröffnung gibt Dr. Ina Pokorny vom Naturkundemuseum Potsdam Einblicke in die Tierwelt des Hohen Nordens. Anschließend führt das Kuratoriumsteam durch die Ausstellung. Der Eintritt ist frei. Mit einem abwechslungsreichen Programm, gute Musik und sommerlicher Atmosphäre lud der Jugendclub Zuberberg am vergangenen Freitag zu seinem traditionellen Sommerfest ein und bot ein abwechslungsreiches Ferienprogramm für Kinder, Jugendliche und Eltern. Die Veranstaltung bot viele Gelegenheiten, gemeinsam die Sommerferien zu genießen, miteinander ins Gespräch zu kommen und einen unterhaltsamen Nachmittag in entspannter Atmosphäre zu verbringen.
4: Spiel, Spaß und Musik sorgten am 31. Juli für eine sommerliche Atmosphäre im Jugendclub Zoberberg. Beim Sommerfest erwartete die großen und kleinen Gäste ein abwechslungsreiches Programm mit Mitmachaktionen, musikalischer Unterhaltung sowie vielen Möglichkeiten für Begegnungen und gemeinsame Erlebnisse.
5: Heute hoffen wir natürlich, dass es uns gelingt, einige hier auch aus dem Wohngebiet zu uns zu locken, mit Familien und Kindern, so aus der Nachbarschaft. Wir werden sehen, wie es uns gelingt, hier mit Wasserspielen, auch für Jüngere.
6: Ansonsten natürlich Speis und Trank. Ne? Wir werden nachher den Grill anschmeißen. Es gibt Getränke, es gibt Kuchen. Und ich denke, da ist für das leibliche Wohl auf jeden Fall gesorgt. Ja.
4: Neben den zahlreichen Mitmachangeboten wartete ein besonderes Highlight auf die Gäste. An einer Cocktailbar wurden frisch gemixte, alkoholfreie Cocktails angeboten, was eine willkommene Erfrischung bei den sommerlich heißen Temperaturen war. Aus einer abwechslungsreichen Getränkekarte konnten die durstigen Besucher ihren Favoriten auswählen und diesen entweder im Garten oder in angenehmen kühlen Schatten des Gebäudes genießen. Für die passende Atmosphäre sorgte ein DJ, der auf der Bühne für Stimmung sorgte.
6: Das ist halt so ein Zusammenkommen, ne? Es ist so dieses, die Leute aus dem Zoberberg kommen zusammen und im besten Fall einfach auch noch andere aus ganz Dessau. Es ist halt so ein, so ein schönes Zusammensein.
5: Ja.
6: Einfach, ne? Genau, es ist schon sehr wichtig, definitiv, ja.
4: Der städtische Jugendclub bietet das ganze Jahr über vielfältige Freizeitangebote für Kinder und Jugendliche an. Die modern ausgestatteten Räumlichkeiten schaffen zahlreiche Möglichkeiten für Spiel, Kreativität und gemeinsame Aktivitäten. Dabei können die Jugendlichen selbst entscheiden, wie sie ihre Zeit im Club verbringen und aus den vielfältigen Angeboten frei wählen.
5: Also wir haben natürlich die Bandbreite ist, von kleinen Seniorengrüppchen können sich hier regelmäßig treffen. Dann haben wir in der Schulzeit ab 14 Uhr hier immer geöffnet und haben regelmäßige Angebote wie zum Beispiel gesundes Kochen, wo wir hier gemeinsam Speisen herstellen. Dann haben wir Sportangebote, Spielangebote. Das ist immer sehr, sehr querbeet und natürlich auch situationsbedingt, welche Angaben die Kinder und Jugendlichen, welche Wünsche und Bedürfnisse da sind. Darauf reagieren wir auch.
6: Beschäftigt sind wir Mitarbeiter zu dritt, ne, mit unserer Leitung. Und wir beide als sozialpädagogische Mitarbeiter und hoffen einfach, dass das so bleibt eine Weile. Ne?
5: Ja.
6: Kommt immer gerne rum. Also jeder, der einfach interessiert ist an diesem Club, einfach was zu erleben oder generell mal zu gucken, wie sieht das Haus aus, was wird hier angeboten, einfach rumkommen. Ne? Wir haben halt immer von 14 bis 20 Uhr geöffnet, in den Ferien 13 bis 20 Uhr und jeder ist immer willkommen hier.
4: Auch im weiteren Jahresverlauf dürfen sich die Kinder und Jugendlichen auf zwei besondere Höhepunkte freuen. Mit einem großen Halloween-Spektakel und der traditionellen Jahresabschlussfeier stehen bereits die nächsten Veranstaltungen auf dem Programm.
3: Am 3. August ereignete sich gegen 11 Uhr auf der BRB9 zwischen den Anschlussstellen Coswig und Fockerode in Fahrtrichtung Berlin ein Verkehrsunfall mit zwei beteiligten Fahrzeugen. Nach bisherigem Erkenntnisstand befuhren ein 39-jähriger Fahrer eines VW den rechten Fahrstreifen. Vor ihm befand sich ein weiterer VW, der von einer 26-jährigen Fahrerin geführt wurde. Aufgrund der Verkehrslage musste die 26-jährige ihr Fahrzeug abbremsen. Dies bemerkte der nachfolgende Fahrer zu spät und fuhr auf den vorauffahrenden PKW auf. Der 39-jährige Fahrzeugführer wurde dabei leicht verletzt und durch einen Rettungswagen vor Ort medizinisch untersucht. Beide Fahrzeuge waren nicht mehr fahrbereit und mussten abgeschleppt werden. Der entstandene Gesamtschaden wird auf etwa 20.000 Euro geschätzt. Und das waren sie, die aktuellen Nachrichten hier bei Zeitnah. Jetzt folgt noch das Wetter sowie die Meldungen aus der Region. Morgen wird sie dann wieder, wie gewohnt, mein Kollege Michael Krebs mit den aktuellsten Nachrichten begrüßen. Bis dahin haben Sie eine schöne Zeit und auf Wiedersehen.
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4: Das Wetter am Donnerstag zeigt sich wechselnd bewölkt bei einer Höchsttemperatur von 28 Grad. Im Verlauf des Nachmittags lockern sich die Wolken zunehmend auf und es wird überwiegend sonnig. Der Wind weht mäßig, teils mit starken Böen bis zu 45 km/h und die Temperaturen sinken auf 19 Grad.
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10: Wie arbeitet eigentlich der Deutsche Bundestag? Welche Aufgaben haben Abgeordnete und wie entstehen Gesetze? Antworten darauf gab es vergangene Woche mitten in der Lutherstadt Wittenberg. Das Infomobil des Deutschen Bundestages machte auf seiner Sommertour Station auf dem Marktplatz und wollte Politik zum Anfassen bieten.
11: Der Deutsche Bundestag wird in Berlin

0: Berlin von über 3 Millionen Menschen jährlich besucht. Das ist eine große Zahl von Menschen, aber wenn man das in Relation zu 83 Millionen Bundesbürgern sieht, dann ist es relativ wenig. Und das ist der Grund, warum der Deutsche Bundestag gesagt hat, wir müssen Informationsangebote über die Arbeit des Parlaments, über die Aufgaben des Parlaments, unserer Volksvertretung des Deutschen Bundestages, eben auch in Fläche tragen. Und deshalb sind wir jedes Jahr mit diesem LKW von Anfang März bis Ende Oktober quer durch die Bundesrepublik Deutschland eben unterwegs, um genau dieses Informationsangebot eben an die Menschen auch dezentral zu richten.
1: Im Inneren warteten Informationsmaterialien, interaktive Stationen und ein Bundestagsquiz. Vor allem aber standen Mitarbeiter für Gespräche bereit. Besucher konnten Fragen stellen und sich über die Arbeit des Parlaments informieren.
0: Wir haben interaktive Informationsmöglichkeiten über verschiedene Bildschirme oder man kann sein Wissen einfach auch einmal testen im Rahmen eines Bundestagsquiz. Aber wir als die Honorarkräfte, die wir für den Deutschen Bundestag tätig sind, stehen eben auch für viele Gespräche einfach zur Verfügung, um den Menschen die Möglichkeit zu geben, ihre Ängste, ihre Sorgen, die sie eventuell darüber haben, dass unsere parlamentarische Demokratie vielleicht nicht so funktioniert, wie sie sich selbst vorstellen, darüber im Gespräch eben auch Aufklärungsarbeit zu leisten. Das ist das, was für uns im Vordergrund steht.
1: Und genau diese Möglichkeit wurde genutzt. Wir haben Besucher gefragt, was sie im Infomobil interessiert hatte.
2: Ich habe mich über die Geschichte ein bisschen informiert gehabt und habe darüber Fragen beantwortet gehabt. Wann der Bundestag gegründet wurde und wie das da eigentlich abläuft und alles und was es für Jobs da drin gibt und so. Darüber habe ich mich gerade informiert gehabt.
3: Ich habe jetzt Informationsmaterial gesammelt, um das halt bei mir auszulegen auf der Arbeit.
4: Was mich am meisten interessiert, das sind erstmal die Asylanten, die hier rumschleichen. Denn ich habe nicht gegen die, die hier ordentlich arbeiten, die hier, aber ich wohne in so einem Neubaublock aus Ostzeiten. Dort sind Afghanen und Syrer drin. Und seitdem die da drin sind, ist das Leben etwas anders geworden. Die sind erstmal sehr laut und dann eben nicht so sehr pflichtbewusst. Da bleiben die Haustüren offen stehen, wenn die aus dem Haus gehen, da kann jeder Fremde drin. Und dann ist das nur egal, ob das nur offen muss oder zu ist. Aber ansonsten. Wie gesagt, die hier ordentlich arbeiten, das ist alles in Ordnung, das ist alles gut, aber es rennen so viele hier rum, auch in Wittenberg. Die rennen von Mittag bis abends nur durch die Gegend, hier alle gut angezogen und wissen nicht, was sie vor Langeweile machen sollen. Und das stört mich ein bisschen.
5: Mich interessiert sowas und man muss ja immer über Dinge, über die man redet, auch Bescheid wissen. Und es wird ja auch nichts aus der hohlen Hand in Berlin entschieden. Das muss man auch mal sagen. Es gibt ja gewisse Regularien und Gesetzmäßigkeiten. Sonst wird ja eine Gesellschaft nicht funktionieren. Also man sollte sich schon in dem Rahmen bewegen. Und da gibt es immer wieder Neuerungen. Und ich habe das gesehen, habe ich mich jetzt hier erkundigt und habe gemerkt, ich habe auch noch Riesendefizite. Obwohl ich, denke ich mal, von der Allgemeinbildung und vom Interesse her auch politisch schon ganz gut dabei bin. Aber ja, das ist schon spannend und ich finde auch gut, dass das gemacht wird.
1: Die Gespräche drehten sich dabei längst nicht nur um allgemeine Informationen. Viele Besucher möchten auch aktuelle politische Entwicklungen besser einordnen können.
0: Wir haben heute Vormittag in einzelnen Gesprächen vor allem über die bundespolitische Lage und Situation gesprochen. Vielleicht auch deshalb nachvollziehbar, weil in den letzten 2 Wochen ja doch einige spektakuläre Dinge auch aus Berlin berichtet worden sind, mit denen wir konfrontiert worden sind. Aber auch da ist es immer von unserer Seite ganz wichtig, darauf hinzuweisen, dass wir die einzelnen politisch handelnden Personen nicht bewerten oder deren Tätigkeit nicht kommentieren, sondern dass wir in erster Linie Staatsbürgerkunde machen und das Parlament in seiner Arbeitsweise eben vorstellen und nicht politische Positionen zu kommentieren haben.
1: Ziel bleibt dabei vor allem eines: Politik verständlich zu erklären und mit den Menschen ins Gespräch zu kommen.
6: Die letzten Testspiele standen für den abgestiegenen SG Rot-Weiß Thalheim auf dem Programm. Der nun in der Lotto-Landesliga Südsachsen-Anhalt angekommene Verein stellt sich auf die neuen Gegner und auf die Saison ein. Ihre Kontrahenten an diesem Tag war der FC Eintracht Köthen aus der Landesklasse 4. Wir starten mit einem bedeckten Himmel in die Partie hinein. und die Gastgeber werden gleich gefährlich. Langer Ball geht an Prilip. Doch der Anschluss wird nicht gefunden. Einige Minuten später wird Köthen dann gefährlich. Hoher Ball, aber am Ende fängt der Wärter die Kugel ab. Der Ball befindet sich auf beiden Seiten, doch Köthen bleibt in der ersten Hälfte dominant. In der 17. Spielminute ziehen die Jungs in Weiß dann durch. Ball geht an rechts außen und findet sich schlussendlich bei Bartosiak wieder. Hier mit einer Kleinkorrektion des Ballkurses fällt das 0:1 für den FC. In der 24. Spielminute verlieren die Thalheimer die Ballkontrolle. Und das mit Konsequenzen. Köthen passt den Ball von Station zu Station. Nowakowski letztendlich gegen den Keeper und der zirkelt den Ball einfach so ins Eck. Somit das 0:2. Und in der 33. Spielminute wird nicht richtig aufgepasst. Köthen schnappt sich erneut den Ball weg. Durch 4 Pässe findet sich der Ball dann vor dem Eck. Doch auch hier kann der Keeper die Kugel nicht stoppen. Und Köthen erweitert auf 0:3. Trotz dessen wird dies von Thalheim nicht einfach so hingenommen. Und es wird weiter gekämpft. Vorerst ohne Erfolge. Und das war's auch schon mit der ersten Hälfte. Doch das Wetter spricht hier mit. Denn nach Beginn der zweiten Hälfte muss das Spiel wegen eines vorbeiziehenden Unwetters pausiert werden. Hier ließ sich neben Blitz und Donner auch mal ein Regenbogen blicken. Nach ein paar Minuten Wartezeit ging das Spiel dann aber auch weiter. In der 51. Spielminute gibt's Ecke für den SG Rot-Weiß. Hier kommt der Ball gut an und Koulibaly macht mit dem ersten erfolgreichen Abschluss dieser Partie seitens Thalheim das 1:3. In der 66. will Köthen einen Konter starten. Labribri will es verhindern, doch bekommt dadurch eine gelbe vom Unparteiischen gedrückt. Elf Minuten später ist Thalheim dann im Angriff. Der Ball wird schlussendlich zu Tarabt gepasst. Und er spielt sich durch die Köthner durch und macht das zweite Tor für Thalheim aus über 20 Meter Entfernung. Weitere Tore fallen in dieser Partie nicht. Zum Ende geht Bari zu Boden. Hier pfeift der Schiedsrichter auch direkt das Spiel ab. Bari wird von seinen Kameraden in die Umkleide getragen. Und wir wünschen gute Besserung. Jetzt gehen wir noch in die Spieleinschätzung des Trainers der SG Rot-Weiß Thalheim.
7: Schlecht lief die komplette erste Halbzeit. Sicherlich der Sache geschuldet, dass wir ein bisschen improvisieren mussten. 4 Spieler standen noch im Stau, die sind aus der zweiten Halbzeit gekommen, sodass also der Torwart im Feld spielen musste. Und wir Testspieler hatten, die praktisch aus dem Flugzeug ausgestiegen sind und hier auf dem Platz aufgelaufen sind. Also auch die Mannschaft kannte die nicht. Also summa summarum war es eine völlig uneingespielte Mannschaft. Das hat man auch in vielen Aktionen gesehen. Und Spieler haben auch auf Positionen gespielt, wo sie eigentlich gar nicht für vorgesehen waren. Aber wir waren halt an die Rahmenbedingungen gebunden. Wir haben das auch bis auf die Staugeschichte haben wir gewusst, was uns da erwartet. Und so sah auch die erste Halbzeit aus. Zweite Halbzeit war deutlich besser. Da haben auch schon Spieler, die jetzt länger da sind, haben auf den Positionen gespielt, wo wir sie vorgesehen haben. Wir haben auch da noch mal ein bisschen getestet. Und wenn ich das Spiel jetzt mal auf die beiden Halbzeiten seziere, dann haben wir die erste natürlich 3:0 verloren. Aber die zweite haben wir 2:0 gewonnen. Und da haben schon einige Sachen so ausgesehen, wie wir das machen wollen, ohne dass wir fehlerfrei waren. Also auch der Gegner hatte noch ein paar verheißungsvolle Angriffe. Aber es war deutlich besser. Ja, ganz schwer zu sagen. Man hat das ja jetzt in diesem Spiel gesehen, dass also letztlich Automatismen, Standardsituationen, also Abläufe, die man eintrainiert, die haben wir noch gar nicht machen können. Und das wird sicherlich kommen. Wir müssen sehen, dass wir diese Startprobleme ganz gut in den Griff bekommen, beziehungsweise uns da so ein bisschen durchmurken.

0: können. Vielleicht haben wir auch mal ein bisschen Spielglück dabei, sodass wir hinten raus sicherlich auch besser spielen können und werden. Aber es ist natürlich schwer. Vergangenheit hat gezeigt, ich erinnere daran, Farnstedt zum Beispiel, die sind dann komplett durchgereicht worden in die Landesklasse. Das wollen wir erstmal verhindern und wollen schauen, wie schnell wir uns in dieser Liga etablieren. Dass das kein Selbstläufer wird, wissen wir. Die Liga ist ausgeglichen, ist gut besetzt und zeigt ja auch so Mannschaften wie Emselo, die voriges Jahr aufgestiegen sind, die haben dort einen guten Mittelfeldplatz in der Verbandsliga gemacht. Im Abstiegsduell hat die Südstaffel sich auch gegen die Nordstaffel durchgesetzt. Also wir wissen, was uns erwartet und auch das erste Spiel in Brachstedt ist schon gleich ein Gradmesser. Das ist also nicht einfach dort. Aber ich denke, dass wir mit zunehmender Spielzeit uns da auch besser akklimatisieren.
1: Nun dann. Thalheim beginnt am 7. August um 19 Uhr mit ihrem ersten richtigen Saisonmatch. Mal schauen, ob sich der SG Rot-Weiß dann schon beweisen kann.

Schön, dass Sie eingeschaltet haben und damit herzlich willkommen zur Donnerstagsausgabe der Zeitnah Nachrichten. Die Stadtwerke Dessau erneuern den Fernwärmeanschluss des Dessauer Rathauses. Dafür wird die Schlossstraße zwischen den Hausnummern 8 und 4 vom 10. bis voraussichtlich 21. August vollständig gesperrt. Grund für die Arbeiten sind Undichtigkeiten am bestehenden Anschluss. Die Maßnahme soll die langfristige Sicherheit der Fernwärmeversorgung gewährleisten. Während der Arbeiten wird die Wärmeversorgung des Rathauses voraussichtlich vom 12. bis zum 13. August unterbrochen. Auch der Busverkehr ist betroffen. Die Haltestelle Rathaus in der Multstraße kann während der Bauzeit nicht bedient werden. Fahrgäste werden gebeten, auf die Ersatzhaltestellen Bauhausmuseum, Georgenkirche sowie eine zusätzliche Haltestelle in der Askanischen Straße auszuweichen. Ein besonderer Abend in der Gartenträume-Lounge auf dem Dessauer Marktplatz erwartet die Gäste. Im Rahmen des Bauhaus-Sommers 2026 findet eine außergewöhnliche Silent-Party statt.

0: Mit drei Floors, vier unterschiedlichen Musikrichtungen und unzähligen Möglichkeiten, die Nacht ganz nach den eigenen Vorlieben zu gestalten.
1: Am kommenden Wochenende steht ein ganz außergewöhnlicher Abend bevor. Der Dessauer Marktplatz wird sich in eine schwungvolle Partyzone verwandeln. Vorab informierten die Veranstalter Thorsten Ziegler und Olaf Bülow am 5. August über das bevorstehende Event. Und warum man sich keine Sorgen wegen zu lauter Musik mitten in der Innenstadt machen muss.
2: Ja, wir haben im Bauersommerjahr 2026 nach interessanten Formaten geschaut und hatten seit längerem schon die Idee einer solchen Silent Party quasi auf dem Schirm und haben jetzt quasi die Gelegenheit beim Schopfe gepackt und nutzen das Bauersjubiläum in diesem Jahr, um dieses besondere, für das auch sehr spezielle Formate nun mal umsetzen zu können hier in der Gartenträume-Lounge.
1: Bei der Silent Party in der Gartenträume-Lounge erfolgt die Musikwiedergabe nicht über große Lautsprecher, sondern über kabellose Kopfhörer. Von außen wirkt die Veranstaltung daher zunächst ruhig. Mit dem Aufsetzen der Kopfhörer befinden sich die Gäste jedoch mittendrin im musikalischen Geschehen.
3: Das ist natürlich eine heiße Kiste, weil das macht richtig viel Spaß. Wer das einmal erlebt hat, der wird davon nicht wieder wegkommen, sondern es geht einfach nur um diese Kopfhörer. Das sind Kopfhörer, die schaltet man über einen bestimmten Schalter ein. Und dann gibt es drei Farbenmöglichkeiten oder Farbmöglichkeiten, wo man umschalten kann. Und dann gibt es auch auf dieser Bühne in der Gartenlounge drei DJs, die auch farblich markiert sind, sodass man selber entscheiden kann, welchen DJ man hören möchte, welche Musikrichtung man hören möchte. Also eigentlich selbsterklärend. Aber das Ganze erzählen wir natürlich an dem Abend nochmal extra. Da gibt es einen Pfand drauf, das heißt 20 Euro einfach mitbringen. Diese 20 Euro bekommt man wieder, wenn man die Kopfhörer abgibt. Und es kann ja sein, dass jemand vielleicht keine Lust hat und sagt, ach, das gefällt mir alles nicht hier heute, ich gebe die Kopfhörer wieder ab, bekomme meine 20 Euro zurück und hat der Nächste die Chance, eben auch die Kopfhörer sich auszuleihen.
1: Da Musikgeschmäcker unterschiedlich sind, erwartet die Besucher ein vielfältiges Musikprogramm mit verschiedenen Künstlern. So findet jeder die passende Musik.
3: Es wird verschiedene Musikrichtungen geben, also 30er, 40er Jahre. Dann wird es in diese ganz neue Musikschiene gehen. Und ich mache so diese Zwischengeschichte, also von 80er, 90er bis 2000er, so dass für jeden was dabei ist.
2: Mag sein, dass es befremdlich aussieht aus der Ferne. Aber schlussendlich kann man sich, wie gesagt, mit diesem Pfand für diese Party entscheiden, kann dann zwischen den Musikformaten wählen und haben da neben der Regionalität auch, wie gesagt, dem Bauhaus Rechnung getragen mit einem Shellac-Platten-DJ aus Berlin, mit Stefan Wuthe, der die gute alte Swing-Zeit bedienen wird. Werden natürlich auch Salsa, Bachata, karibische Töne haben, werden mit Thorsten Ziegler die Charts bedienen und ganz wichtig, was das Lokalkolorit angeht, mit dem New Kid e.V. DJs haben aus der alten Brauerei, die auch wirklich alle Zielgruppen, alle Gruppen in der Stadt ansprechen und mit Raxi Faxli, dem Nachtflugquartett und mit Orlando an den Percussion auch ein buntes Rahmenprogramm begleitend haben.
1: Die Silent Party findet am 8. August in der Gartenträume-Lounge am Dessauer Marktplatz statt. Die Ausgabe der Kopfhörer beginnt ab 18.30 Uhr und die Musik wird um 19 Uhr aufgedreht. Besucher sind herzlich eingeladen, einen abwechslungsreichen Musikabend in besonderer Atmosphäre zu erleben.
0: Für die Landtagswahl am 6. September haben sich bereits zahlreiche engagierte Wahlhelfer gemeldet. Das Wahlamt freut sich sehr über diese große Bereitschaft und Unterstützung. Um auch bei kurzfristigen Ausfällen gut vorbereitet zu sein, werden jetzt noch Reserve-Wahlhelfer für Dessau-Roßlau gesucht. Besonders willkommen sind Freiwillige, die sich vorstellen können, im Bedarfsfall die verantwortungsvolle Aufgabe eines Wahlvorstehers zu übernehmen. Reserve-Wahlhelfer halten sich am Wahltag für einen möglichen Einsatz bereit und springen kurzfristig ein, wenn ein Wahlvorstand Unterstützung benötigt. Wer Interesse an der Tätigkeit als Wahlvorsteher hat, kann sich auf Wunsch vorab schulen lassen. Die notwendigen Unterlagen werden rechtzeitig zur Vorbereitung bereitgestellt. Vorkenntnisse sind nicht erforderlich. Weitere Informationen und die Möglichkeit zur Anmeldung gibt es auf der Homepage der Stadt. Im Jahr 2022 übernahm Dimitrios Mitsis die erste Mannschaft des SV Dessau 05 als Cheftrainer. Seit seinem Amtsantritt im Schillerpark hat er gemeinsam mit seinem Team sowohl Erfolge gefeiert als auch herausfordernde Phasen gemeistert.

0: Mit großer Leidenschaft, Beharrlichkeit und Überzeugung hat Mitsis die Entwicklung der Mannschaft maßgeblich geprägt und entscheidend vorangetrieben. Der bislang größte Erfolg seiner Amtszeit war der Gewinn der Vizemeisterschaft in der Verbandsliga in der Saison 25/26. Nun ist klar, Dimitrios Mitsis wird den Weg des SV Dessau 05 auch in den kommenden Jahren weiter mitgestalten. Am 31. August verlängerte der Verein den Vertrag mit dem Cheftrainer vorzeitig bis 2028.
1: Der SV Dessau 05 befindet sich derzeit mitten in der Vorbereitung auf die neue Spielzeit. Anfang August startet der Traditionsverein aus der Bauhausstadt in seine inzwischen 14. Saison in der Verbandsliga Sachsen-Anhalt. Nur wenige Tage vor dem Saisonauftakt setzt der Verein ein deutliches Zeichen für Kontinuität. Der Vertrag von Cheftrainer Dimitrios Mitsis wurde vorzeitig in Beisammensein mit Vereinspräsident Matthias Tamm bis 2028 verlängert. Eine Entscheidung, die dem Verein aus der Bauhausstadt sehr leicht fiel.
2: Ja, weil wir absolut zufrieden sind mit seiner Arbeit in den letzten Jahren sowieso, aber auch jetzt gerade im letzten Jahr, wo wir ja Vizelandesmeister, das war ein toller Erfolg. Und nein, ja, es gibt eigentlich für uns jetzt eigentlich keinen Besseren, der das so gut hinkriegt, auch die Arbeit mit den jungen Spielern und jetzt die alten Erfahrenen zu integrieren, das hat er prima hingekriegt. Und ja, ich weiß, es wird ja immer gesprochen, Aufstieg und so, klar werden wir versuchen, da mit zu spielen, das natürlich vielleicht auch zu schaffen, aber ein Grund war schon auch, dass wir da so ein bisschen auch zeigen wollten, wir planen langfristiger, egal in welcher Liga, und ja, wäre schön, wenn es klappt, aber wenn nicht, ist das für uns auch keine Geschichte, da am Trainer zu zweifeln. Bis 28 haben wir das jetzt gemacht und ja, wir sind ja im Amateurbereich, da macht man jetzt nicht so langfristige Verträge, man weiß nie, was ist, aber das hat nur mit ganz normalen Abläufen zu tun und nö, das, also für uns war das schön, dass er das auch will und wir sind da in jeder Hinsicht voll zufrieden und ich glaube, die Spieler auch, wenn man die mal fragt, da wird eigentlich, glaube ich, auch nur positive Resonanz kommen.
1: Natürlich war auch Cheftrainer Dimitrios Mitsis sehr erfreut darüber, dass der Verein ihm auch weiterhin das Vertrauen schenken wird.
3: Also ich bin einfach sehr zufrieden und sehr froh. Mein Vertrag vorzeitig zu verlängern. Für mich persönlich und als Trainer, das hilft mir viel, diese Vertrauen von meinem Verein zu haben. Motiviert mich noch mehr für meine Aufgabe. Ich denke, das ist auch ein Zeichen für unser Umfeld und das zeigt auch alle, wie wir arbeiten, dass wir langfristig arbeiten und nicht nur auf eine Saison konzentrieren. Und ja, das freut mich und das zeigt auch, dass wir auch diese Vision oder das gleiche Vision für die Zukunft haben.
1: Seit seinem Amtsantritt im Schillerpark im Jahr 2022 hatte Dimitrios Mitsis gemeinsam mit seiner Mannschaft sowohl sportliche Erfolge gefeiert als auch schwierige Phasen gemeistert. Der größte Erfolg bisher war die Vizemeisterschaft in der vergangenen Spielzeit. Wie blickt aber der Cheftrainer persönlich auf seine Zeit beim SV Dessau 05?
3: Bei den ersten Gesprächen, also vor meinem Beginn als Trainer hier, war die Ziele, dass wir mehr Regionalität in den Verein bringen, mehr Regionalspieler haben, mehr einen Fokus mehr auf unser eigenen Nachwuchs haben und langsam die Mannschaft oder entwickeln für ein Top-Verbandsliga-Team. Das haben wir, denke ich, über die Jahre geschafft. Wir haben über 16 junge Spieler in den letzten 4,5 Jahren, die haben bei uns Debüt in der Verbandsliga gekriegt. Viele von denen kann man immer bei unserer Startelf sehen. Man sieht auch in der letzten Saison, wir haben das auch gemacht, wo wir Zweite waren. Und ja, also ich freue mich.

0: Ich denke, wir sind auf gutem Weg und das ist unser Weg auch für die Zukunft. Also, wir wollen weiter gut Fußball spielen, wir wollen weiter viele Nachwuchsspieler integrieren, wir wollen weiter ein Team haben, die Verbindung mit dieser Region hat.
1: Die Vorbereitung ist bereits abgeschlossen. In den vergangenen 3 Wochen hat der Verein 6 Testspiele absolviert und konnte nicht nur die ersten Erkenntnisse gewinnen, sondern auch Abläufe festigen und sich gezielt auf die bevorstehenden Aufgaben in der Verbandsliga Sachsen-Anhalt vorbereiten.
0: Das ist zeitlich eine nicht so einfache Vorbereitung. Also unser letztes offizielles Spiel war am 19. Juni. Wir sind wieder gestartet mit Vorbereitung am 17. Juli. Das ist nicht einen Monat. Wir haben schon 5 Testspiele absolviert innerhalb 14 Tage. Also das ist viel, aber ich bin zufrieden. Wir haben viele Spieler genutzt, auch viele junge Spieler, auch zwei von unserer U19-Kader. Das hat uns geholfen, mit Belastung zu steuern. Ich denke, ich bin sehr zufrieden insgesamt mit Teilen von diesen Spielen. Ich meine, mit der Intensität, mit unserer Pressing, unserer Gegenpressing-Phase. Aber klar, es ist noch früh. Unser Ziel ist, am 8. August bereit zu sein. Und am Ende, wir sind in einer Liga, wo wir starten in August und wir spielen bis Juni. Das ist kein Sprint, das wird ein Marathon.
1: Trotz der Vizemeisterschaft und der Favoritenrolle in der neuen Saison schaut Dimitrios Mitsis demütig auf die kommende Spielzeit.
0: Wir starten mit 0 Punkte, wie alle Teams. Aber natürlich, wir waren letzte Saison Zweite und wir wollen uns nicht schlechter diese Saison machen. Aber für mich persönlich, ich wünsche, dass wir alle gesund bleiben. Wir haben viel Qualität, das wissen wir. Und wir müssen demütig bleiben, sehr, sehr hart arbeiten. Und ja, dann ist alles möglich.
1: Das erste Pflichtspiel der neuen Saison bestreitet der SV Dessau 05 am 8. August. Zum Auftakt der Verbandsliga Sachsen-Anhalt empfangen die 05er im heimischen Stadion am Schillerpark den SV 1890 Westerhausen. Der Anpfiff erfolgt um 12.30 Uhr.
2: Ein 35-Jähriger hat am Dienstagmorgen im Hauptbahnhof Dessau für einen Polizeieinsatz gesorgt. Der alkoholisierte Mann beleidigte und störte Beamte, verweigerte zunächst seine Personalien und leistete Widerstand bei der Kontrolle. Erst nach dem Einsatz von Handfesseln beruhigte er sich. Ein Atemalkoholtest ergab 2,89 Promille. Nur rund 2 Stunden später soll der Mann während einer Zugfahrt nach Halle einen Mitreisenden mit einer Geldbörse ins Gesicht geschlagen haben, nachdem dieser ihn zur Ruhe aufgefordert hatte. Die Bundespolizei ermittelt nun wegen Widerstands gegen Vollstreckungsbeamte und Körperverletzung. Damit sind wir am Ende unserer Donnerstagsausgabe der Zeitnah Nachrichten. Wir schauen jetzt noch auf das Wetter und auf die Meldungen aus der Region. Am Freitag um 18 Uhr melden wir uns dann wieder mit aktuellen Meldungen wieder. Bis dahin, machen Sie es gut und auf Wiedersehen.
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5: Am Freitag zeigt sich das Wetter freundlich mit einem Mix aus Sonne und lockeren Wolken. Die Temperaturen steigen im Tagesverlauf auf bis zu 23 Grad. In den Abendstunden bleibt es wechselnd bewölkt und trocken. Ein schwacher bis mäßiger Wind sorgt mit Böen zwischen 8 und 24 km/h zeitweise für etwas Bewegung in der Luft. In der Nacht gehen die Temperaturen auf etwa 13 Grad zurück.
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5: Aus unscheinbaren Mikroalgen sollen Lebensmittel, neue Werkstoffe und sogar Alternativen zu Erdöl entstehen. Damit die Forschung daran weiter wachsen kann, investiert Sachsen-Anhalt gemeinsam mit Bund und Europäischer Union Millionen in den Standort Köthen. Allein das neue Mitteldeutsche Algenzentrum wird mit rund 32 Millionen Euro gefördert. Hinzu kommen weitere Mittel für zwei Forschungsprojekte.
7: Ist schon seit Jahrzehnten das Zentrum der Algenforschung, man muss wohl sagen der deutschen Algenforschung. Und mit den Mitteln, die wir jetzt hier investieren, zum Teil aus dem Sondervermögen Infrastruktur für den Aufbau des Mitteldeutschen Algenzentrums, zum Teil auch noch Mittel des Landes und der Europäischen Union für ganz konkrete Forschungsprojekte, setzen wir weiter auf diese Zukunftstechnologie, Algenforschung, etwas, was Köthen ohne Frage ausmacht, und da komme ich gern vorbei.
5: Die Hochschule Anhalt beschäftigt sich bereits seit rund 25 Jahren mit Mikroalgen. Was einst als Grundlagenforschung begann, entwickelte sich zunehmend zu einem internationalen Zukunftsmarkt. Mit dem neuen Zentrum sollen Forschungsergebnisse künftig schneller in die industrielle Anwendung gelangen.
8: Vor 25 Jahren, wo die Forschung hier auch in Köthen und vielleicht auch in anderen Standorten der Welt mit Mikroalgen losging, war es ja eher so ein Randthema. Man hat mal geschaut, was ist da überhaupt möglich, hat Grundlagenforschungsthemen durchgeführt. Und wenn man jetzt auch den industriellen Markt anschaut, reden wir da über einen Milliardenmarkt, der entstanden ist, wo Produkte, Ernährungsmittel, also alle, die so Omega-Fett-3-Fettsäuren kaufen, also so ein Nahrungsergänzungsmittel, die sind alle aus Algen hergestellt. Es gibt mittlerweile sehr viele Lebensmittel zugelassene Produkte, Kosmetik, Pharma, einige, die im Zulassungsprozess sind. Und bis hin auch zu Produkten, um Erdöl zu ersetzen. Und damit ist sozusagen aus einem reinen Forschungsthema mittlerweile ein industrielles Thema geworden. Unser Standort hier im Bereich Mikroalgenbiotechnologie ist gewachsen, aber der ist sozusagen in seiner Laboratmosphäre oder Umgebung jetzt auch ein bisschen an Grenzen gestoßen. Und mit diesem Neubau hat man natürlich dann auch völlig neue Möglichkeiten, auch sozusagen die industrielle Skalierung, die dann auch größere Anlagen benötigt, dann auch umzusetzen.
5: Im neuen Algenzentrum sollen künftig leistungsfähige Algenstämme entwickelt und in größerem Maßstab kultiviert werden. Ziel ist es, nachhaltige Rohstoffe für Industrie und Wirtschaft bereitzustellen und fossile Ressourcen zu ersetzen.
9: Ich brauche nicht zu erwähnen, dass Erdöl die wichtigste Basis für alle möglichen Alltagsprodukte ist. Wir brauchen also dringend Öl. Allerdings muss von vornherein klar sein, dass das Öl aus Algen aktuell viel zu kostbar ist, um es zu verbrennen. Auch wenn wir mit unserer Technologie teure Prozessschritte einsparen können, ist das noch nicht so billig zu haben. Das ist noch ein weiter Weg, wie wir momentan Erdöl gewinnen. Aber wir müssen jetzt in die Zukunft denken. Wir sehen unser Öl zum Beispiel als Grundlage für Feinchemikalien, als Grundlage für die Gewinnung von Schmiermitteln oder als Hydrophobizitätsmittel. Also es gibt ganz viele Anwendungsbereiche. Oder ein weiteres spannendes Forschungsgebiet sind die Gewinnung von Biokunststoffen mithilfe von Algen, also biologisch abbaubaren Kunststoffen. Wir kennen die Plastikberge. Wir brauchen in bestimmten Bereichen biologisch abbaubare Kunststoffe.
5: Mit dem neuen Mitteldeutschen Algenzentrum baut die Hochschule Anhalt ihre internationale Spitzenposition in die

0: guten Nachwuchs. Und deswegen ist es wichtig, auch zu zeigen, was das Handwerk macht, was man als Tischler macht, was man hier für Dinge lernt, die man dann natürlich sowohl im privaten, aber auch im beruflichen sehr gut nutzen kann.
1: Entstanden sind ganz unterschiedliche Möbelstücke, vom Schreibtisch bis zum aufwendig gestalteten Schrank. Was gebaut wird, entscheiden die Prüflinge selbst. Die Anforderungen an Planung und Umsetzung sind dabei hoch.
2: Wir machen ja im Tischlerhandwerk eine Zwischenprüfung. Das heißt, die Lehrlinge werden getestet oder können sich selber testen, wie weit sie denn sind, im praktischen wie im theoretischen Teil. Die Zwischenprüfung hat keine Bewertungsgrundlage. Es ist nur jetzt eine reine Geschichte, dass der Lehrling prüfen kann, was muss ich noch tun. Und dann hat er die Aufgabe, ich sage, diese Kenntnisprüfung zu absolvieren, die Arbeitsprobe zu absolvieren, das ist ein extra Teil, und die Gesellenstücke zu entwerfen und vorzustellen der Prüfungskommission. Und dann werden die ausgewertet und genehmigt. Und dann dürfen die Prüflinge, ich sage, die Gesellenstücke bauen. Und jeder darf bauen, was er möchte. Also irgendwo, da ist nichts vorgegeben. Sie haben wirklich freie Hände in der Gestaltung. Und wenn ich das jetzt hier sehe, die Vielfalt, ich sage irgendwo dort, das sieht man wirklich auch nur einmal. Bei einer nächsten Prüfung ist das schon da ganz was anderes und wieder was Schönes. Ich war die ganzen Jahrzehnte eigentlich nur begeistert über die Stücke, die, ich sage, dann bei der Prüfung zur Abnahme dastehen. Also es war immer, ich sage, zu 95% sehenswert.
1: Für die Fertigung bleiben den Auszubildenden je nach Werkstück bis zu 100 Arbeitsstunden. Neben Präzision sind dabei vor allem Kreativität und eine gute Planung gefragt.
3: Ich habe einen Schreibtisch gefertigt, der eigentlich Verstaumöglichkeit bietet, vor allem rechts in der Klappe und links im Schubkasten. Vorne habe ich Griffmulden eingefräst, die ein Inlay aus Linoleum haben und oben halt eine Beschichtung auf der Platte mit Linoleum.
1: Mit der Ausstellung möchte die Stadt gemeinsam mit der Tischlerinnung zeigen, welche Möglichkeiten das Handwerk bietet. Denn qualifizierter Nachwuchs wird in den Betrieben weiterhin dringend gesucht. Gleichzeitig erhalten die Besucher einen Einblick in die Vielfalt und Qualität der Tischlerausbildung in der Region.
4: Spiel, Spaß und Musik sorgten am 31. Juli für eine sommerliche Atmosphäre im Jugendclub Zoberberg. Beim Sommerfest erwartete die großen und kleinen Gäste ein abwechslungsreiches Programm mit Mitmachaktionen, musikalischer Unterhaltung sowie vielen Möglichkeiten für Begegnungen und gemeinsame Erlebnisse.
5: Heute hoffen wir natürlich, dass es uns gelingt, einige hier auch aus dem Wohngebiet zu uns zu locken, mit Familien und Kindern, so aus der Nachbarschaft. Wir werden sehen, wie es uns gelingt, hier mit Wasserspielen, auch für Jüngere.
6: Ansonsten natürlich Speis und Trank. Ne? Wir werden nachher den Grill anschmeißen, es gibt Getränke, es gibt Kuchen. Und ich denke, da ist für das leibliche Wohl auf jeden Fall gesorgt. Ja.
4: Neben den zahlreichen Mitmachangeboten wartete ein besonderes Highlight auf die Gäste. An einer Cocktailbar wurden frisch gemixte, alkoholfreie Cocktails angeboten, was eine willkommene Erfrischung bei den sommerlich heißen Temperaturen war. Aus einer abwechslungsreichen Getränkekarte konnten die durstigen Besucher ihren Favoriten auswählen und diesen entweder im Garten oder in angenehmen kühlen Schatten des Gebäudes genießen. Für die passende Atmosphäre sorgte ein DJ, der auf der Bühne für Stimmung sorgte.
6: Das ist halt so ein Zusammenkommen, ne? Es ist so dieses, die Leute aus dem Zoberberg kommen zusammen und im besten Fall einfach auch noch andere aus ganz Dessau. Es ist halt so ein, naja, ne? So ein schönes Zusammensein.
5: Ja.
6: Einfach, ne? Genau, es ist schon sehr wichtig, definitiv, ja.
4: Der städtische Jugendclub bietet das ganze Jahr über vielfältige Freizeitangebote für Kinder und Jugendliche an. Die modern ausgestatteten Räumlichkeiten schaffen zahlreiche Möglichkeiten für Spiel, Kreativität und gemeinsame Aktivitäten. Dabei können die Jugendlichen selbst entscheiden, wie sie ihre Zeit im Club verbringen und aus den vielfältigen Angeboten frei wählen.
5: Also wir haben natürlich, die Bandbreite ist von einige kleinen Seniorengrüppchen, können sich hier regelmäßig treffen.

0: Dann haben wir in der Schulzeit ab 14 Uhr hier immer geöffnet und haben regelmäßige Angebote wie zum Beispiel gesundes Kochen, wo wir hier gemeinsam Speisen herstellen. Dann haben wir Sportangebote, Spielangebote. Das ist immer sehr, sehr querbeet und natürlich auch situationsbedingt, welche Angaben die Kinder und Jugendlichen, welche Wünsche und Bedürfnisse da sind. Darauf reagieren wir auch.
1: Beschäftigt sind wir Mitarbeiter zu dritt, ja, mit unserer Leitung und wir beide als sozialpädagogische Mitarbeiter und ja, hoffen einfach, dass das so bleibt eine Weile, ne?
0: Ja.
1: Kommt immer gerne rum. Also jeder, der
0: Ja.
1: einfach interessiert ist an diesem Club, einfach was zu erleben oder generell mal zu gucken, wie sieht das Haus aus, was wird hier angeboten, einfach rumkommen, ne? Wir haben halt immer von 14 bis 20 Uhr geöffnet, in den Ferien 13 bis 20 Uhr und jeder ist immer willkommen hier.
2: Auch im weiteren Jahresverlauf dürfen sich die Kinder und Jugendlichen auf zwei besondere Höhepunkte freuen. Mit einem großen Halloween-Spektakel und der traditionellen Jahresabschlussfeier stehen bereits die nächsten Veranstaltungen auf dem Programm.

0: Schön, dass Sie eingeschaltet haben und damit herzlich willkommen zur Donnerstagsausgabe der Zeitnah Nachrichten. Die Stadtwerke Dessau erneuern den Fernwärmeanschluss des Dessauer Rathauses. Dafür wird die Schlossstraße zwischen den Hausnummern 8 und 4 vom 10. bis voraussichtlich 21. August vollständig gesperrt. Grund für die Arbeiten sind Undichtigkeiten am bestehenden Anschluss. Die Maßnahme soll die langfristige Sicherheit der Fernwärmeversorgung gewährleisten. Während der Arbeiten wird die Wärmeversorgung des Rathauses voraussichtlich vom 12. bis zum 13. August unterbrochen. Auch der Busverkehr ist betroffen. Die Haltestelle Rathaus in der Multstraße kann während der Bauzeit nicht bedient werden. Fahrgäste werden gebeten, auf die Ersatzhaltestellen Bauhausmuseum, Georgenkirche sowie eine zusätzliche Haltestelle in der Askanischen Straße auszuweichen. Ein besonderer Abend in der Gartenträume-Lounge auf dem Dessauer Marktplatz erwartet die Gäste. Im Rahmen des Bauhaus-Sommers 2026 findet eine außergewöhnliche Silent Party statt mit 3 Floors, 4 unterschiedlichen Musikrichtungen und unzähligen Möglichkeiten, die Nacht ganz nach den eigenen Vorlieben zu gestalten.
1: Am kommenden Wochenende steht ein ganz außergewöhnlicher Abend bevor. Der Dessauer Marktplatz wird sich in eine schwungvolle Partyzone verwandeln. Vorab informierten die Veranstalter Thorsten Ziegler und Olaf Bülow am 5. August über das bevorstehende Event und warum man sich keine Sorgen wegen zu lauter Musik mitten in der Innenstadt machen muss.
2: Ja, wir haben im Bauhaus-Sommerjahr 2026 nach interessanten Formaten geschaut und hatten seit längerem schon die

0: Idee einer solchen Silent Party quasi auf dem Schirm und haben jetzt quasi die Gelegenheit beim Schopfe gepackt und nutzen das Bauhaus-Jubiläum in diesem Jahr, um dieses besondere, für das auch sehr spezielle Format nun mal umsetzen zu können hier in der Gartenträume-Lounge.
1: Bei der Silent Party in der Gartenträume-Lounge erfolgt die Musikwiedergabe nicht über große Lautsprecher, sondern über kabellose Kopfhörer. Von außen wirkt die Veranstaltung daher zunächst ruhig. Mit dem Aufsetzen der Kopfhörer befinden sich die Gäste jedoch mittendrin im musikalischen Geschehen.
2: Das ist natürlich eine heiße Kiste, weil das macht richtig viel Spaß. Wer das einmal erlebt hat, der wird davon nicht wieder wegkommen, sondern es geht einfach nur um diese Kopfhörer. Das sind Kopfhörer, die schaltet man über einen bestimmten Schalter ein. Und dann gibt es drei Farbenmöglichkeiten oder Farbmöglichkeiten, wo man umschalten kann. Und dann gibt es auch auf dieser Bühne an der Gartenlounge drei DJs, die auch farblich markiert sind, sodass man selber entscheiden kann, welchen DJ man hören möchte, welche Musikrichtung man hören möchte. Also eigentlich selbsterklärend. Aber das Ganze erzählen wir natürlich an dem Abend nochmal extra. Da gibt es einen Pfand drauf, das heißt 20 Euro einfach mitbringen. Diese 20 Euro bekommt man wieder, wenn man die Kopfhörer abgibt. Und es kann ja sein, dass jemand vielleicht keine Lust hat und sagt, ach, das gefällt mir alles nicht hier heute, ich gebe die Kopfhörer wieder ab, bekomme meine 20 Euro zurück und hat der nächste die Chance, eben auch die Kopfhörer sich auszuleihen.
1: Da Musikgeschmäcker unterschiedlich sind, erwartet die Besucher ein vielfältiges Musikprogramm mit verschiedenen Künstlern. So findet jeder die passende Musik.
2: Es wird verschiedene Musikrichtungen geben, also 30er, 40er Jahre, dann wird es in diese ganz neue Musikschiene gehen. Und ich mache so diese Zwischengeschichte, also von 80er, 90er bis 2000er, so dass für jeden was dabei ist.
0: Mag sein, dass es befremdlich aussieht aus der Ferne, aber schlussendlich kann man sich, wie gesagt, mit diesem Pfand für diese Party entscheiden, kann dann zwischen den Musikformaten wählen und haben da neben der Regionalität auch, wie gesagt, dem Bauhaus Rechnung getragen mit einem Schellackplatten-DJ aus Berlin, mit Stefan Wuthe, der die gute alte Swingzeit bedienen wird, werden natürlich auch Salsa, Bachata, karibische Töne haben, werden mit Thorsten Ziegler die Charts bedienen und ganz wichtig, was das Lokalkolorit angeht, mit dem New Kid e.V. DJs haben aus der alten Brauerei, die auch wirklich alle Zielgruppen, alle Gruppen in der Stadt ansprechen. Und mit Raxi Faxli, dem Nachtflugquartett und mit Orlando an den Percussion auch ein buntes Rahmenprogramm begleitend haben.
1: Die Silent Party findet am 8. August in der Gartenträume-Lounge am Dessauer Marktplatz statt. Die Ausgabe der Kopfhörer beginnt ab 18:30 Uhr und die Musik wird um 19 Uhr aufgedreht. Besucher sind herzlich eingeladen, einen abwechslungsreichen Musikabend in besonderer Atmosphäre zu erleben.
3: Für die Landtagswahl am 6. September haben sich bereits zahlreiche engagierte Wahlhelfer gemeldet. Das Wahlamt freut sich sehr über diese große Bereitschaft und Unterstützung. Um auch bei kurzfristigen Ausfällen gut vorbereitet zu sein, werden jetzt noch Reserve-Wahlhelfer für Dessau-Roßlau gesucht. Besonders willkommen sind Freiwillige, die sich vorstellen können, im Bedarfsfall die verantwortungsvolle Aufgabe eines Wahlvorstehers zu übernehmen. Reserve-Wahlhelfer halten sich am Wahltag für einen möglichen Einsatz bereit und springen kurzfristig ein, wenn ein Wahlvorstand Unterstützung benötigt. Wer Interesse an der Tätigkeit als Wahlvorsteher hat, kann sich auf Wunsch vorab schulen lassen. Die notwendigen Unterlagen werden rechtzeitig zur Vorbereitung bereitgestellt. Vorkenntnisse sind nicht erforderlich. Weitere Informationen und die Möglichkeit zur Anmeldung gibt es auf der Homepage der Stadt. Im Jahr 2022 übernahm Dimitrios Mitsis die erste Mannschaft des SV Dessau 05 als Cheftrainer. Seit seinem Amtsantritt im Schillerpark hat er gemeinsam mit seinem Team sowohl Erfolge gefeiert als auch herausfordernde Phasen gemeistert. Mit großer Leidenschaft, Beharrlichkeit und Überzeugung hat Mitsis die Entwicklung der Mannschaft maßgeblich geprägt und entscheidend vorangetrieben. Der bislang größte Erfolg seiner Amtszeit war der Gewinn der Vizemeisterschaft in der Verbandsliga in der Saison 25/26. Nun ist klar, Dimitrios Mitsis wird den Weg des SV Dessau 05 auch in den kommenden Jahren weiter mitgestalten. Am 31. August verlängerte der Verein den Vertrag mit dem Cheftrainer vorzeitig bis 2028.
4: Der SV Dessau 05 befindet sich derzeit mitten in der Vorbereitung auf die neue Spielzeit. Anfang August startet der Traditionsverein aus der Bocherstadt in seine inzwischen 14. Saison in der Verbandsliga Sachsen-Anhalt. Nur wenige Tage vor dem Saisonauftakt setzt der Verein ein deutliches Zeichen für Kontinuität. Der Vertrag von Cheftrainer Dimitrios Mitsis wurde vorzeitig in Beisammensein mit Vereinspräsident Matthias Tamm bis 2028 verlängert. Eine Entscheidung, die dem Verein aus der Bauerstadt sehr leicht fiel.
5: Ja, weil wir absolut zufrieden sind mit seiner Arbeit in den letzten Jahren sowieso, aber auch jetzt gerade im letzten Jahr, wo wir ja Vizelandesmeister, das war ein toller Erfolg. Und nein, ja, es gibt eigentlich für uns jetzt eigentlich keinen Besseren, der das so gut hinkriegt, auch die Arbeit mit den jungen Spielern und jetzt die alten Erfahrenen zu integrieren, das hat er prima hingekriegt. Und ja, ich weiß, es wird ja immer gesprochen, Aufstieg und so. Klar werden wir versuchen, da mit zu spielen, das natürlich vielleicht auch zu schaffen. Aber ein Grund war schon auch, dass wir da so ein bisschen auch zeigen wollten, wir planen langfristiger, egal in welcher Liga. Und ja, wäre schön, wenn es klappt. Aber wenn nicht, ist das für uns auch keine Geschichte, da am Trainer zu zweifeln. Bis 28 ja, haben wir das jetzt gemacht und ja, wir sind ja im Amateurbereich, da macht man jetzt nicht so langfristige Verträge, man weiß nie, was ist, aber das hat nur mit ganz normalen Abläufen zu tun und nö, das, also für uns war das schön, dass er das auch will und wir sind da in jeder Hinsicht voll zufrieden und ich glaube, die Spieler auch, wenn man die mal fragt, da wird eigentlich, glaube ich, auch nur positive Resonanz kommen.
4: Natürlich war auch Cheftrainer Dimitrios Mitsis sehr erfreut darüber, dass der Verein ihm auch weiterhin das Vertrauen schenken wird.
6: Also ich bin einfach sehr zufrieden und sehr froh. Mein Vertrag vorzeitig zu verlängern. Für mich persönlich und als Trainer, das hilft mir viel, dieses Vertrauen von dem Verein zu haben. Motiviert mich noch mehr von meiner Aufgabe. Ich denke, das ist auch ein Zeichen für unser Umfeld und das zeigt auch alle, wie wir arbeiten, dass wir langfristig arbeiten und nicht nur auf eine Saison konzentrieren. Und ja, das freut mich und das zeigt auch, dass wir auch diese Vision oder das gleiche Vision für die Zukunft haben.
4: Seit seinem Amtsantritt im Schillerpark im Jahr 2022 hatte Dimitrios Mitsis gemeinsam mit seiner Mannschaft sowohl sportliche Erfolge gefeiert als auch schwierige Phasen gemeistert. Der größte Erfolg bisher war die Vizemeisterschaft in der vergangenen Spielzeit. Wie blickt aber der Cheftrainer persönlich auf seine Zeit beim SV Dessau 05?
6: Bei den ersten Gesprächen, also vor meinem Beginn als Trainer hier, war die Ziele, dass wir mehr Regionalität in den Verein bringen, mehr Regionalspieler haben, mehr ein Fokus mehr auf unser eigenen Nachwuchs haben und langsam die Mannschaft oder entwickeln für ein Top-Verbandsliga-Team. Das haben wir, denke ich, über die Jahre geschafft. Wir haben über 16 junge Spieler in den letzten 4,5 Jahren, die haben bei uns Debüt in der Verbandsliga gekriegt. Viele von denen kann man immer bei unserer Startelf sehen. Man sieht auch in der letzten Saison, wir haben das auch gemacht, wo wir Zweite waren. Und ja, also ich freue mich, ich denke, wir sind auf gutem Weg. Und das ist unser Weg auch für die Zukunft. Also wir wollen weiter gut Fußball spielen, wir wollen weiter viele Nachwuchsspieler integrieren, wir wollen weiter ein Team haben, die Verbindung mit dieser Region hat.
4: Die Vorbereitung ist bereits abgeschlossen. In den vergangenen 3 Wochen hat der Verein 6 Testspiele absolviert und konnte nicht nur die ersten Erkenntnisse gewinnen, sondern auch Abläufe festigen und sich gezielt auf die bevorstehenden Aufgaben in der Verbandsliga Sachsen-Anhalt vorbereiten.
6: Das ist zeitlich nicht so einfach.

0: einfach, eine nicht so einfache Vorbereitung. Also unser letztes offizielles Spiel war am 19. Juni. Wir sind wieder gestartet mit Vorbereitung am 17. Juli. Das ist nicht ein Monat. Wir haben schon 5 Testspiele absolviert innerhalb 14 Tage. Also das ist viel, aber ich bin zufrieden. Wir haben viele Spieler genutzt, auch viele junge Spieler, auch zwei von unserer U19-Kader. Das hat uns geholfen, mit Belastung zu steuern. Ich denke, ich bin sehr zufrieden insgesamt mit Teilen von diesen Spielen. Ich meine, mit der Intensität, mit unserer Pressing, unserer Gegenpressing-Phase. Aber klar, es ist noch früh. Unser Ziel ist, am 8. August bereit zu sein. Und am Ende, wir sind in einer Liga, wo wir starten in August und wir spielen bis Juni. Das ist kein Sprint, das wird ein Marathon.
1: Trotz der Vizemeisterschaft und der Favoritenrolle in der neuen Saison schaute Dimitrios Mitsis demütig auf die kommende Spielzeit.
0: Wir starten mit 0 Punkte, wie alle Teams. Aber natürlich, wir waren letzte Saison Zweite und wir wollen uns nicht schlechter diese Saison machen. Aber für mich persönlich, ich wünsche, dass wir alle gesund bleiben. Wir haben viel Qualität, das wissen wir. Und wir müssen demütig bleiben, sehr, sehr hart arbeiten. Und ja, dann ist alles möglich.
1: Das erste Pflichtspiel der neuen Saison bestreitet der SV Dessau 05 am 8. August. Zum Auftakt der Verbandsliga Sachsen-Anhalt empfangen die 05er im heimischen Stadion am Schillerpark den SV 1890 Westerhausen. Der Anpfiff erfolgt um 12.30 Uhr.
2: Ein 35-Jähriger hat am Dienstagmorgen im Hauptbahnhof Dessau für einen Polizeieinsatz gesorgt. Der alkoholisierte Mann beleidigte und störte Beamte, verweigerte zunächst seine Personalien und leistete Widerstand bei der Kontrolle. Erst nach dem Einsatz von Handfesseln beruhigte er sich. Ein Atemalkoholtest ergab 2,89 Promille. Nur rund 2 Stunden später soll der Mann während einer Zugfahrt nach Halle einen Mitreisenden mit einer Geldbörse ins Gesicht geschlagen haben, nachdem dieser ihn zur Ruhe aufgefordert hatte. Die Bundespolizei ermittelt nun wegen Widerstands gegen Vollstreckungsbeamte und Körperverletzung. Damit sind wir am Ende unserer Donnerstagsausgabe der Zeitnah Nachrichten. Wir schauen jetzt noch auf das Wetter und auf die Meldungen aus der Region. Am Freitag um 18 Uhr melden wir uns dann wieder mit aktuellen Meldungen wieder. Bis dahin, machen Sie es gut und auf Wiedersehen.
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5: Am Freitag zeigt sich das Wetter freundlich mit einem Mix aus Sonne und lockeren Wolken. Die Temperaturen steigen im Tagesverlauf auf bis zu 23 Grad. In den Abendstunden bleibt es wechselnd bewölkt und trocken. Ein schwacher bis mäßiger Wind sorgt mit Böen zwischen 8 und 24 km/h zeitweise für etwas Bewegung in der Luft. In der Nacht gehen die Temperaturen auf etwa 13 Grad zurück.
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1: Aus unscheinbaren Mikroalgen sollen Lebensmittel, neue Werkstoffe und sogar Alternativen zu Erdöl entstehen. Damit die Forschung daran weiter wachsen kann, investiert Sachsen-Anhalt gemeinsam mit Bund und Europäischer Union Millionen in den Standort Köthen. Allein das neue Mitteldeutsche Algenzentrum wird mit rund 32 Millionen Euro gefördert. Hinzu kommen weitere Mittel für zwei Forschungsprojekte.
2: Ist schon seit Jahrzehnten das Zentrum der Algenforschung, man muss wohl sagen der deutschen Algenforschung. Und mit den Mitteln, die wir jetzt hier investieren, zum Teil aus dem Sondervermögen Infrastruktur für den Aufbau des Mitteldeutschen Algenzentrums, zum Teil auch noch Mittel des Landes und der Europäischen Union für ganz konkrete Forschungsprojekte, setzen wir weiter auf diese Zukunftstechnologie, Algenforschung, etwas, was Köthen ohne Frage ausmacht, und da komme ich gern vorbei.
1: Die Hochschule Anhalt beschäftigt sich bereits seit rund 25 Jahren mit Mikroalgen. Was einst als Grundlagenforschung begann, entwickelte sich zunehmend zu einem internationalen Zukunftsmarkt. Mit dem neuen Zentrum sollen Forschungsergebnisse künftig schneller in die industrielle Anwendung gelangen.
3: Vor 25 Jahren, wo die Forschung hier auch in Köthen und vielleicht auch in anderen Standorten der Welt mit Mikroalgen losging, war es ja eher so ein Randthema. Man hat mal geschaut, was ist da überhaupt möglich, hat Grundlagenforschungsthemen durchgeführt. Und wenn man jetzt auch den industriellen Markt anschaut, reden wir da über einen Milliardenmarkt, der entstanden ist, wo Produkte, Ernährungsmittel, also alle, die so Omega-Fett-3-Fettsäuren kaufen, also so ein Nahrungsergänzungsmittel, die sind alle aus Algen hergestellt. Es gibt mittlerweile sehr viele Lebensmittel zugelassene Produkte, Kosmetik, Pharma, einige, die im Zulassungsprozess sind. Und bis hin auch zu Produkten, um Erdöl zu ersetzen. Und damit ist sozusagen aus einem reinen Forschungsthema mittlerweile ein industrielles Thema geworden. Unser Standort hier im Bereich Mikroalgenbiotechnologie ist gewachsen, aber der ist sozusagen in seiner Laboratmosphäre oder Umgebung jetzt auch ein bisschen an Grenzen gestoßen. Und mit diesem Neubau hat man natürlich dann auch völlig neue Möglichkeiten, auch sozusagen die industrielle Skalierung, die dann auch größere Anlagen benötigt, dann auch umzusetzen.
1: Im neuen Algenzentrum sollen künftig leistungsfähige Algenstämme entwickelt und in größerem Maßstab kultiviert werden. Ziel ist es, nachhaltige Rohstoffe für Industrie und Wirtschaft bereitzustellen und fossile Ressourcen zu ersetzen.
4: Ich brauche nicht zu erwähnen, dass Erdöl die wichtigste Basis für alle möglichen Alltagsprodukte ist. Wir brauchen also dringend Öl. Allerdings muss von vornherein klar sein, dass das Öl aus Algen aktuell viel zu kostbar ist, um es zu verbrennen. Auch wenn wir mit unserer Technologie teure Prozessschritte einsparen können, ist das noch nicht so billig zu haben. Das ist noch ein weiter Weg, wie wir momentan Erdöl gewinnen. Aber wir müssen jetzt in die Zukunft denken. Wir sehen unser Öl zum Beispiel als Grundlage für Feinchemikalien, als Grundlage für die Gewinnung von Schmiermitteln oder als Hydrophobizitätsmittel. Also es gibt ganz viele Anwendungsbereiche. Oder ein weiteres spannendes Forschungsgebiet sind die Gewinnung von Biokunststoffen mithilfe von Algen, also biologisch abbaubaren Kunststoffen. Wir kennen die Plastikberge. Wir brauchen in bestimmten Bereichen biologisch abbaubare Kunststoffe.
1: Mit dem neuen Mitteldeutschen Algenzentrum baut die Hochschule Anhalt ihre internationale Spitzenposition in die Algenbiotechnologie weiter aus. Gleichzeitig stärkt die Investition den Forschungsstandort Köthen und soll langfristig neue Kooperationen mit Unternehmen sowie zusätzliche Arbeitsplätze in der Region schaffen. Sie sind der Höhepunkt einer dreijährigen Ausbildung, die Gesellenstücke der angehenden Tischler. 8 Prüfungsarbeiten sind derzeit im Stadtlabor in der Lutherstadt Wittenberg zu sehen. Die Ausstellung zeigt nicht nur das handwerkliche Können der Nachwuchstischler, sondern soll auch Lust auf eine Ausbildung im Handwerk machen.
5: Jedes Handwerksunternehmen sucht guten Nachwuchs. Und deswegen ist es wichtig, auch zu zeigen, was das Handwerk macht, was man als Tischler macht, was man hier für Dinge lernt, die man dann natürlich sowohl im privaten, aber auch im beruflichen sehr gut nutzen kann.
1: Entstanden sind ganz unterschiedliche Möbelstücke, vom Schreibtisch bis zum aufwendig gestalteten Schrank. Was gebaut wird, entscheiden die Prüflinge selbst. Die Anforderungen an Planung und Umsetzung sind dabei hoch.
6: Wir machen ja im Tischlerhandwerk eine Zwischenprüfung. Das heißt, die Lehrlinge werden getestet oder können sich selber testen, wie weit sie denn sind, im praktischen wie im theoretischen Teil. Die Zwischenprüfung hat keine Bewertungsgrundlage. Es ist nur jetzt eine reine Geschichte, dass der Lehrling prüfen kann, was muss ich noch tun. Und dann hat er die Aufgabe, ich sage, diese Kenntnisprüfung zu absolvieren, die Arbeitsprobe zu absolvieren, das ist ein extra Teil, und die Gesellenstücke zu entwerfen und vorzustellen der Prüfungskommission. Und dann werden die ausgewertet und genehmigt. Und dann dürfen die Prüflinge, ich sage, die Gesellenstücke bauen. Und jeder darf bauen, was er möchte. Also irgendwo, da ist nichts vorgegeben. Sie haben wirklich freie Hände in der Gestaltung. Und wenn ich das jetzt hier sehe, die Vielfalt, ich sage irgendwo dort, das sieht man wirklich auch nur einmal. Bei einer nächsten Prüfung ist das schon wieder ganz was anderes und wieder was Schönes. Ich war die ganzen Jahrzehnte eigentlich nur begeistert über die Stücke, die, ich sage, dann bei der Prüfung zur Abnahme dastehen. Also es war immer, ich sage, zu 95% sehenswert.
1: Für die Fertigung bleiben den Auszubildenden je nach Werkstück bis zu 100 Arbeitsstunden. Neben Präzision sind dabei vor allem Kreativität und eine gute Planung gefragt.
7: Ich habe einen Schreibtisch gefertigt, der eigentlich Verstaumöglichkeit bietet, vor allem rechts in der Klappe und links im Schubkasten. Vorne habe ich Griffmulden eingefräst, die eine Inlay aus Linoleum haben und oben halt eine Beschichtung auf der Platte mit Linoleum.
1: Mit der Ausstellung möchte die Stadt gemeinsam mit der Tischlerinnung zeigen, welche Möglichkeiten das Handwerk bietet. Denn qualifizierter Nachwuchs wird in den Betrieben weiterhin dringend gesucht. Gleichzeitig erhalten die Besucher einen Einblick in die Vielfalt und Qualität der Tischlerausbildung in der Region.
8: Spiel, Spaß und Musik sorgten am 31. Juli für eine sommerliche Atmosphäre im Jugendclub Zoberberg. Beim Sommerfest erwartete die großen und kleinen Gäste ein abwechslungsreiches Programm mit Mitmachaktionen, musikalischer Unterhaltung sowie vielen Möglichkeiten für Begegnungen und gemeinsame Erlebnisse.
9: Heute hoffen wir natürlich, dass es uns gelingt, einige hier auch aus dem Wohngebiet zu uns zu locken, mit Familien und Kindern, so aus der Nachbarschaft. Wir werden sehen, wie es uns gelingt, hier mit Wasserspielen, auch für Jüngere.
10: Ansonsten natürlich Speis und Trank. Ne? Wir werden nachher den Grill anschmeißen. Es gibt Getränke, es gibt Kuchen. Und ich denke, da ist für das leibliche Wohl auf jeden Fall gesorgt. Ja.
8: Neben den zahlreichen Mitmachangeboten wartete ein besonderes Highlight auf die Gäste. An einer Cocktailbar wurden frisch gemixte, alkoholfreie Cocktails angeboten, was eine willkommene Erfrischung bei den sommerlich heißen Temperaturen war. Aus einer abwechslungsreichen Getränkekarte konnten die durstigen Besucher ihren Favoriten auswählen und diesen entweder im Garten oder in angenehmen kühlen Schatten des Gebäudes genießen. Für die passende Atmosphäre sorgte ein DJ, der auf der Bühne für Stimmung sorgte.
10: Das ist halt so ein Zusammenkommen, ne? Es ist so dieses, die Leute aus dem Zoberberg kommen zusammen und im besten Fall einfach auch noch andere aus ganz Dessau. Es ist halt so ein, so ein schönes Zusammensein.
9: Ja.
10: Einfach, ne? Genau, es ist schon sehr wichtig, definitiv, ja.
8: Der städtische Jugendclub bietet das ganze Jahr über vielfältige Freizeitangebote für Kinder und Jugendliche an. Die modern ausgestatteten Räumlichkeiten schaffen zahlreiche Möglichkeiten für Spiel, Kreativität und gemeinsame Aktivitäten. Dabei können die Jugendlichen selbst entscheiden, wie sie ihre Zeit im Club verbringen und aus den vielfältigen Angeboten frei wählen.
9: Also wir haben natürlich, die Bandbreite ist von einige kleinen Seniorengrüppchen, können sich hier regelmäßig treffen,

0: Dann haben wir in der Schulzeit ab 14 Uhr hier immer geöffnet und haben regelmäßige Angebote wie zum Beispiel gesundes Kochen, wo wir hier gemeinsam Speisen herstellen. Dann haben wir Sportangebote, Spielangebote. Das ist immer sehr, sehr querbeet und natürlich auch situationsbedingt, welche Angaben die Kinder und Jugendlichen, welche Wünsche und Bedürfnisse da sind. Darauf reagieren wir auch.
1: Beschäftigt sind wir Mitarbeiter zu dritt, ne, mit unserer Leitung und wir beide als sozialpädagogische Mitarbeiter und ja, hoffen einfach, dass das so bleibt eine Weile. Ne?
0: Ja.
1: Kommt immer gerne rum. Also jeder, der
0: Ja.
1: einfach interessiert ist an diesem Club, einfach was zu erleben oder generell mal zu gucken, wie sieht das Haus aus, was wird hier angeboten, einfach rumkommen. Ne? Wir haben halt immer von 14 bis 20 Uhr geöffnet, in den Ferien 13 bis 20 Uhr und jeder ist immer willkommen hier.
2: Auch im weiteren Jahresverlauf dürfen sich die Kinder und Jugendlichen auf zwei besondere Höhepunkte freuen. Mit einem großen Halloween-Spektakel und der traditionellen Jahresabschlussfeier stehen bereits die nächsten Veranstaltungen auf dem Programm.

0: Schön, dass Sie eingeschaltet haben und damit herzlich willkommen zur Donnerstagsausgabe der Zeitnahen Nachrichten. Die Stadtwerke Dessau erneuern den Fernwärmeanschluss des Dessauer Rathauses. Dafür wird die Schlossstraße zwischen den Hausnummern 8 und 4 vom 10. bis voraussichtlich 21. August vollständig gesperrt. Grund für die Arbeiten sind Undichtigkeiten am bestehenden Anschluss. Die Maßnahme soll die langfristige Sicherheit der Fernwärmeversorgung gewährleisten. Während der Arbeiten wird die Wärmeversorgung des Rathauses voraussichtlich vom 12. bis zum 13. August unterbrochen. Auch der Busverkehr ist betroffen. Die Haltestelle Rathaus in der Multstraße kann während der Bauzeit nicht bedient werden. Fahrgäste werden gebeten, auf die Ersatzhaltestellen Bauhausmuseum, Georgenkirche sowie eine zusätzliche Haltestelle in der Askanischen Straße auszuweichen. Ein besonderer Abend in der Gartenträume-Lounge auf dem Dessauer Marktplatz erwartet die Gäste. Im Rahmen des Bauhaussommers 2026 findet eine außergewöhnliche Silent-Party statt mit 3 Floors, 4 unterschiedlichen Musikrichtungen und unzähligen Möglichkeiten, die Nacht ganz nach den eigenen Vorlieben zu gestalten.
1: Am kommenden Wochenende steht ein ganz außergewöhnlicher Abend bevor. Der Dessauer Marktplatz wird sich in eine schwungvolle Partyzone verwandeln. Vorab informierten die Veranstalter Thorsten Ziegler und Olaf Bülow am 5. August über das bevorstehende Event und warum man sich keine Sorgen wegen zu lauter Musik mitten in der Innenstadt machen muss.
2: Ja, wir haben im Bauhaussommerjahr 2026 nach interessanten Formaten geschaut und hatten seit längerem schon die Idee einer solchen Silent Party quasi auf dem Schirm und haben jetzt quasi die Gelegenheit beim Schopfe gepackt und nutzen das Bauhausjubiläum in diesem Jahr, um dieses besondere, für Dessau auch sehr spezielle Format nun mal umsetzen zu können hier in der Gartenträume-Lounge.
1: Bei der Silent Party in der Gartenträume-Lounge erfolgt die Musikwiedergabe nicht über große Lautsprecher, sondern über kabellose Kopfhörer. Von außen wirkt die Veranstaltung daher zunächst ruhig. Mit dem Aufsetzen der Kopfhörer befinden sich die Gäste jedoch mittendrin im musikalischen Geschehen.
3: Das ist natürlich eine heiße Kiste, weil das macht richtig viel Spaß. Wer das einmal erlebt hat, der wird davon nicht wieder wegkommen, sondern es geht einfach nur um diese Kopfhörer. Das sind Kopfhörer, die schaltet man über einen bestimmten Schalter ein. Und dann gibt es 3 Farbenmöglichkeiten oder Farbmöglichkeiten, wo man umschalten kann. Und dann gibt es auch auf dieser Bühne an der Gartenlounge 3 DJs, die auch farblich markiert sind, sodass man selber entscheiden kann, welchen DJ man hören möchte, welche Musikrichtung man hören möchte. Also eigentlich selbsterklärend. Aber das Ganze erzählen wir natürlich an dem Abend nochmal extra. Da gibt es einen Pfand drauf, das heißt 20 Euro einfach mitbringen. Diese 20 Euro bekommt man wieder, wenn man die Kopfhörer abgibt. Und es kann ja sein, dass jemand vielleicht keine Lust hat und sagt, ach, das gefällt mir alles nicht hier heute, ich gebe die Kopfhörer wieder ab, bekomme meine 20 Euro zurück und hat der Nächste die Chance, eben auch die Kopfhörer sich auszuleihen.
1: Da Musikgeschmäcker unterschiedlich sind, erwartet die Besucher ein vielfältiges Musikprogramm mit verschiedenen Künstlern. So findet jeder die passende Musik.
3: Es wird verschiedene Musikrichtungen geben, also 30er, 40er Jahre. Dann wird es in diese ganz neue Musikschiene gehen. Und ich mache so diese Zwischengeschichte, also von 80er, 90er bis 2000er, so dass für jeden was dabei ist.
2: Mag sein, dass es befremdlich aussieht aus der Ferne. Aber schlussendlich kann man sich, wie gesagt, mit diesem Pfand für diese Party entscheiden, kann dann zwischen den Musikformaten wählen und haben da neben der Regionalität auch, wie gesagt, dem Bauhaus Rechnung getragen mit einem Schellackplatten-DJ aus Berlin, mit Stefan Wuthe, der die gute alte Swing-Zeit bedienen wird, werden natürlich auch Salsa, Bachata, karibische Töne haben, werden mit Thorsten Ziegler die Charts bedienen und ganz wichtig, was das Lokalkolorit angeht, mit dem New Kid e.V. DJs haben aus der alten Brauerei, die auch wirklich alle Zielgruppen, alle Gruppen in der Stadt ansprechen und mit Raxi Faxby, dem Nachtflugquartett und mit Orlando an den Percussion auch ein buntes Rahmenprogramm begleitend haben.
1: Die Silent Party findet am 8. August in der Gartenträume-Lounge am Dessauer Marktplatz statt. Die Ausgabe der Kopfhörer beginnt ab 18.30 Uhr und die Musik wird um 19 Uhr aufgedreht. Besucher sind herzlich eingeladen, einen abwechslungsreichen Musikabend in besonderer Atmosphäre zu erleben.
0: Für die Landtagswahl am 6. September haben sich bereits zahlreiche engagierte Wahlhelfer gemeldet. Das Wahlamt freut sich sehr über diese große Bereitschaft und Unterstützung. Um auch bei kurzfristigen Ausfällen gut vorbereitet zu sein, werden jetzt noch Reserve-Wahlhelfer für Dessau-Roßlau gesucht. Besonders willkommen sind Freiwillige, die sich vorstellen können, im Bedarfsfall die verantwortungsvolle Aufgabe eines Wahlvorstehers zu übernehmen. Reserve-Wahlhelfer halten sich am Wahltag für einen möglichen Einsatz bereit und springen kurzfristig ein, wenn ein Wahlvorstand Unterstützung benötigt. Wer Interesse an der Tätigkeit als Wahlvorsteher hat, kann sich auf Wunsch vorab schulen lassen. Die notwendigen Unterlagen werden rechtzeitig zur Vorbereitung bereitgestellt. Vorkenntnisse sind nicht erforderlich. Weitere Informationen und die Möglichkeit zur Anmeldung gibt es auf der Homepage der Stadt. Im Jahr 2022 übernahm Dimitrios Mitsis die erste Mannschaft des SV Dessau 05 als Cheftrainer. Seit seinem Amtsantritt im Schillerpark hat er gemeinsam mit seinem Team sowohl Erfolge gefeiert als auch herausfordernde Phasen gemeistert. Mit großer Leidenschaft, Beharrlichkeit und Überzeugung hat Mitsis die Entwicklung der Mannschaft maßgeblich geprägt und entscheidend vorangetrieben. Der bislang größte Erfolg seiner Amtszeit war der Gewinn der Vizemeisterschaft in der Verbandsliga in der Saison 25/26. Nun ist klar, Dimitrios Mitsis wird den Weg des SV Dessau 05 auch in den kommenden Jahren weiter mitgestalten. Am 31. August verlängerte der Verein den Vertrag mit dem Cheftrainer vorzeitig bis 2028.
4: Der SV Dessau 05 befindet sich derzeit mitten in der Vorbereitung auf die neue Spielzeit. Anfang August startet der Traditionsverein aus der Bauhausstadt in seine inzwischen 14. Saison in der Verbandsliga Sachsen-Anhalt. Nur wenige Tage vor dem Saisonauftakt setzt der Verein ein deutliches Zeichen für Kontinuität. Der Vertrag von Cheftrainer Dimitrios Mitsis wurde vorzeitig in Beisammensein mit Vereinspräsident Matthias Tamm bis 2028 verlängert. Eine Entscheidung, die dem Verein aus der Bauhausstadt sehr leicht fiel.
5: Ja, weil wir absolut zufrieden sind mit seiner Arbeit in den letzten Jahren sowieso, aber auch jetzt gerade im letzten Jahr, wo wir ja Vizelandesmeister, das war ein toller Erfolg. Und nein, ja, es gibt eigentlich für uns jetzt eigentlich keinen Besseren, der das so gut hinkriegt, auch die Arbeit mit den jungen Spielern und jetzt die alten Erfahrenen zu integrieren, das hat er prima hingekriegt. Und ja, ich weiß, es wird ja immer gesprochen, Aufstieg und so. Klar werden wir versuchen, da mit zu spielen, das natürlich vielleicht auch zu schaffen. Aber ein Grund war schon auch, dass wir da so ein bisschen auch zeigen wollten, wir planen langfristiger, egal in welcher Liga. Und ja, wäre schön, wenn es klappt. Aber wenn nicht, ist das für uns auch keine Geschichte, da am Trainer zu zweifeln. Bis 28 haben wir das jetzt gemacht und ja, wir sind ja im Amateurbereich, da macht man jetzt nicht so langfristige Verträge, man weiß nie, was ist, aber das hat nur mit ganz normalen Abläufen zu tun und nö, das, also für uns war das schön, dass er das auch will und wir sind da in jeder Hinsicht voll zufrieden und ich glaube, die Spieler auch, wenn man die mal fragt, da wird eigentlich, glaube ich, auch nur positive Resonanz kommen.
4: Natürlich war auch Cheftrainer Dimitrios Mitsis sehr erfreut darüber, dass der Verein ihm auch weiterhin das Vertrauen schenken wird.
6: Also ich bin einfach sehr zufrieden und sehr froh. Mein Vertrag vorzeitig zu verlängern. Für mich persönlich und als Trainer, das hilft mir viel, diese Vertrauen von dem Verein zu haben. Motiviert mich noch mehr von meiner Aufgabe. Ich denke, das ist auch ein Zeichen für unser Umfeld und das zeigt auch alle, wie wir arbeiten, dass wir langfristig arbeiten und nicht nur auf eine Saison konzentrieren. Und das freut mich und das zeigt auch, dass wir auch diese Vision, die, oder das gleiche Vision für die Zukunft haben.
4: Seit seinem Amtsantritt im Schillerpark im Jahr 2022 hatte Dimitrios Mitsis gemeinsam mit seiner Mannschaft sowohl sportliche Erfolge gefeiert als auch schwierige Phasen gemeistert. Der größte Erfolg bisher war die Vizemeisterschaft in der vergangenen Spielzeit. Wie blickt aber der Cheftrainer persönlich auf seine Zeit beim SV Dessau 05?
6: Bei den ersten Gesprächen, also vor meinem Beginn als Trainer hier, war die Ziele, dass wir mehr Regionalität in den Verein bringen, mehr Regionalspieler haben, mehr einen Fokus mehr auf unser eigenen Nachwuchs haben und langsam die Mannschaft oder entwickeln für ein Top-Verbandsliga-Team. Das haben wir, denke ich, über die Jahre geschafft. Wir haben über 16 junge Spieler in den letzten 4,5 Jahren, die haben bei uns Debüt in der Verbandsliga gekriegt. Viele von denen kann man immer bei unserer Startelf sehen. Man sieht auch in der letzten Saison, wir haben das auch gemacht, wo wir Zweite waren. Und ja, also ich freue mich, ich denke, wir sind auf gutem Weg. Und das ist unser Weg auch für die Zukunft. Also wir wollen weiter gut Fußball spielen, wir wollen weiter viele Nachwuchsspieler integrieren, wir wollen weiter ein Team haben, die Verbindung mit dieser Region hat.
4: Die Vorbereitung ist bereits abgeschlossen. In den vergangenen 3 Wochen hat der Verein 6 Testspiele absolviert und konnte nicht nur die ersten Erkenntnisse gewinnen, sondern auch Abläufe festigen und sich gezielt auf die bevorstehenden Aufgaben in der Verbandsliga Sachsen-Anhalt vorbereiten.
6: Das ist zeitlich eine nicht so einfache Vorbereitung. Also unser letztes offizielles Spiel war am 19. Juni. Wir sind wieder gestartet mit Vorbereitung am 17. Juli. Das ist nicht einen Monat. Wir haben schon 5 Testspiele absolviert innerhalb 14 Tage. Also das ist viel, aber ich bin zufrieden. Wir haben viele Spieler genutzt, auch viele junge Spieler, auch zwei von unser U19-Kader. Das hat uns geholfen, mit Belastung zu steuern. Ich denke, ich bin sehr zufrieden insgesamt mit Teilen von diesen Spielen. Ich meine mit der Intensität, mit unserer Pressing, unserer Gegenpressing-Phase. Aber klar, es ist noch früh. Unser Ziel ist, am 8. August bereit zu sein. Und am Ende, wir sind in einer Liga, wo wir starten im August und wir spielen bis Juni. Das ist kein Sprint, das wird ein Marathon.
4: Trotz der Vizemeisterschaft und der Favoritenrolle in der neuen Saison schaut Dimitrios Mitsis demütig auf die kommende Spielzeit.
6: Wir starten mit 0 Punkten, wie alle Teams. Aber natürlich, wir waren letzte Saison Zweite und wir wollen uns nicht schlechter diese Saison machen. Aber für mich persönlich, ich wünsche, dass wir alle gesund bleiben. Wir haben viel Qualität, das wissen wir. Und wir müssen demütig bleiben, sehr, sehr hart arbeiten. Und ja, dann ist alles möglich.
4: Das erste Pflichtspiel der neuen Saison bestreitet der SV Dessau 05 am 8. August. Zum Auftakt der Verbandsliga Sachsen-Anhalt empfangen die 05er im heimischen Stadion am Schillerpark den SV 1890 Westerhausen. Der Anpfiff erfolgt um 12.30 Uhr.
0: Ein 35-Jähriger hat am Dienstagmorgen im Hauptbahnhof Dessau für einen Polizeieinsatz gesorgt. Der alkoholisierte Mann beleidigte und störte Beamte, verweigerte zunächst seine Personalien und leistete Widerstand bei der Kontrolle. Erst nach dem Einsatz von Handfesseln beruhigte er sich. Ein Atemalkoholtest ergab 2,89 Promille. Nur rund zwei Stunden später soll der Mann während einer Zugfahrt nach Halle einen Mitreisenden mit einer Geldbörse ins Gesicht geschlagen haben, nachdem dieser ihn zur Ruhe aufgefordert hatte. Die Bundespolizei ermittelt nun wegen Widerstands gegen Vollstreckungsbeamte und Körperverletzung. Damit sind wir am Ende unserer Donnerstagsausgabe der Zeitnah Nachrichten. Wir schauen jetzt noch auf das Wetter und auf die Meldungen aus der Region. Am Freitag um 18 Uhr melden wir uns dann wieder mit aktuellen Meldungen wieder. Bis dahin, machen Sie es gut und auf Wiedersehen.
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9: Am Freitag zeigt sich das Wetter freundlich mit einem Mix aus Sonne und lockeren Wolken. Die Temperaturen steigen im Tagesverlauf auf bis zu 23 Grad. In den Abendstunden bleibt es wechselnd bewölkt und trocken. Ein schwacher bis mäßiger Wind sorgt mit Böen zwischen 8 und 24 km/h zeitweise für etwas Bewegung in der Luft. In der Nacht gehen die Temperaturen auf etwa 13 Grad zurück.
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1: Aus unscheinbaren Mikroalgen sollen Lebensmittel, neue Werkstoffe und sogar Alternativen zu Erdöl entstehen. Damit die Forschung daran weiter wachsen kann, investiert Sachsen-Anhalt gemeinsam mit Bund und Europäischer Union Millionen in den Standort Köthen. Allein das neue Mitteldeutsche Algenzentrum wird mit rund 32 Millionen Euro gefördert. Hinzu kommen weitere Mittel für zwei Forschungsprojekte.
2: Ist schon seit Jahrzehnten das Zentrum der Algenforschung, man muss wohl sagen der deutschen Algenforschung. Und mit den Mitteln, die wir jetzt hier investieren, zum Teil aus dem Sondervermögen Infrastruktur für den Aufbau des Mitteldeutschen Algenzentrums, zum Teil auch noch Mittel des Landes und der Europäischen Union für ganz konkrete Forschungsprojekte, setzen wir weiter auf diese Zukunftstechnologie, Algenforschung, etwas, was Köthen ohne Frage ausmacht, und da komme ich gern vorbei.
1: Die Hochschule Anhalt beschäftigt sich bereits seit rund 25 Jahren mit Mikroalgen. Was einst als Grundlagenforschung begann, entwickelte sich zunehmend zu einem internationalen Zukunftsmarkt. Mit dem neuen Zentrum sollen Forschungsergebnisse künftig schneller in die industrielle Anwendung gelangen.
3: Vor 25 Jahren, wo die Forschung hier auch in Köthen und vielleicht auch in anderen Standorten der Welt mit Mikroalgen losging, war es ja eher so ein Randthema. Man hat mal geschaut, was ist da überhaupt möglich, hat Grundlagenforschungsthemen durchgeführt. Und wenn man, wie gesagt, jetzt auch den industriellen Markt anschaut, reden wir da über einen Milliardenmarkt, der entstanden ist, wo Produkte, Ernährungsmittel, also alle, die so Omega-Fett-3-Fettsäuren kaufen, also so ein Nahrungsergänzungsmittel, die sind alle aus Algen hergestellt. Es gibt mittlerweile sehr viele Lebensmittel zugelassene Produkte, Kosmetik, Pharma, einige, die im Zulassungsprozess sind. Und bis hin auch zu Produkten, um Erdöl zu ersetzen. Und damit ist sozusagen aus einem reinen Forschungsthema mittlerweile ein industrielles Thema geworden. Unser Standort hier im Bereich Mikroalgenbiotechnologie ist gewachsen. Aber der ist sozusagen in seiner Laboratmosphäre oder Umgebung jetzt auch ein bisschen an Grenzen gestoßen. Und mit diesem Neubau hat man natürlich dann auch völlig neue Möglichkeiten, auch sozusagen die industrielle Skalierung, die dann auch größere Anlagen benötigt, dann auch umzusetzen.
1: Im neuen Algenzentrum sollen künftig leistungsfähige Algenstämme entwickelt und in größerem Maßstab kultiviert werden. Ziel ist es, nachhaltige Rohstoffe für Industrie und Wirtschaft bereitzustellen und fossile Ressourcen zu ersetzen.
4: Ich brauche nicht zu erwähnen, dass Erdöl die wichtigste Basis für alle möglichen Alltagsprodukte ist. Wir brauchen also dringend Öl. Allerdings muss von vornherein klar sein, dass das Öl aus Algen aktuell viel zu kostbar ist, um zu verbrennen. Auch wenn wir mit unserer Technologie teure Prozessschritte einsparen können, ist das noch nicht so billig zu haben. Das ist noch ein weiter Weg, wie wir momentan Erdöl gewinnen. Aber wir müssen jetzt in die Zukunft denken. Wir sehen unser Öl zum Beispiel als Grundlage für Feinchemikalien, als Grundlage für die Gewinnung von Schmiermitteln oder als Hydrophobizitätsmittel. Also es gibt ganz viele Anwendungsbereiche. Oder ein weiteres spannendes Forschungsgebiet sind die Gewinnung von Biokunststoffen mithilfe von Algen, also biologisch abbaubaren Kunststoffen. Wir kennen die Plastikberge. Wir brauchen in bestimmten Bereichen biologisch abbaubare Kunststoffe.
1: Mit dem neuen Mitteldeutschen Algenzentrum baut die Hochschule Anhalt ihre internationale Spitzenposition in die Algenbiotechnologie weiter aus. Gleichzeitig stärkt die Investition den Forschungsstandort Köthen und soll langfristig neue Kooperationen mit Unternehmen sowie zusätzliche Arbeitsplätze in der Region schaffen. Sie sind der Höhepunkt einer dreijährigen Ausbildung, die Gesellenstücke der angehenden Tischler. 8 Prüfungsarbeiten sind derzeit im Stadtlabor in der Lutherstadt Wittenberg zu sehen. Die Ausstellung zeigt nicht nur das handwerkliche Können der Nachwuchstischler, sondern soll auch Lust auf eine Ausbildung im Handwerk machen.
5: Jedes Handwerksunternehmen sucht

0: Grundlage. Es ist nur jetzt eine reine Geschichte, dass der Lehrling prüfen kann, was muss ich noch tun. Und dann hat er die Aufgabe, ich sage, diese Kenntnisprüfung zu absolvieren, die Arbeitsprobe zu absolvieren, das ist ein Extrateil, und die Gesellenstücke zu entwerfen und vorzustellen der Prüfungskommission. Und dann werden die ausgewertet und genehmigt. Und dann dürfen die Prüflinge, ich sage, die Gesellenstücke bauen. Und jeder darf bauen, was er möchte. Also irgendwo, da ist nichts vorgegeben. Sie haben wirklich freie Hände in der Gestaltung. Und wenn ich das jetzt hier sehe, die Vielfalt, ich sage irgendwo dort, das sieht man wirklich auch nur einmal. Bei der nächsten Prüfung ist das schon wieder ganz was anderes und wieder was Schönes. Ich war die ganzen Jahrzehnte eigentlich nur begeistert über die Stücke, die, ich sage, dann bei der Prüfung zur Abnahme dastehen. Also es war immer, ich sage, zu 95% sehenswert.
1: Für die Fertigung bleiben den Auszubildenden je nach Werkstück bis zu 100 Arbeitsstunden. Neben Präzision sind dabei vor allem Kreativität und eine gute Planung gefragt.
2: Ich habe einen Schreibtisch gefertigt, der eigentlich Verstaumöglichkeit bietet, vor allem rechts in der Klappe und links im Schubkasten. Vorne habe ich Griffmulden eingefräst, die ein Inlay aus Linoleum haben und oben halt eine Beschichtung auf der Platte mit Linoleum.
1: Mit der Ausstellung möchte die Stadt gemeinsam mit der Tischlerinnung zeigen, welche Möglichkeiten das Handwerk bietet. Denn qualifizierter Nachwuchs wird in den Betrieben weiterhin dringend gesucht. Gleichzeitig erhalten die Besucher einen Einblick in die Vielfalt und Qualität der Tischlerausbildung in der Region.
3: Spiel, Spaß und Musik sorgten am 31. Juli für eine sommerliche Atmosphäre im Jugendclub Zoberberg. Beim Sommerfest erwartete die großen und kleinen Gäste ein abwechslungsreiches Programm mit Mitmachaktionen, musikalischer Unterhaltung sowie vielen Möglichkeiten für Begegnungen und gemeinsame Erlebnisse.
4: Heute hoffen wir natürlich, dass es uns gelingt, einige hier auch aus dem Wohngebiet zu uns zu locken, mit Familien und Kindern, so aus der Nachbarschaft. Wir werden sehen, wie es uns gelingt, hier mit Wasserspielen, auch für Jüngere.
5: Ansonsten natürlich Speis und Trank. Ne? Wir werden nachher den Grill anschmeißen. Es gibt Getränke, es gibt Kuchen. Und ich denke, da ist für das leibliche Wohl auf jeden Fall gesorgt. Ja.
3: Neben den zahlreichen Mitmachangeboten wartete ein besonderes Highlight auf die Gäste. An einer Cocktailbar wurden frisch gemixte, alkoholfreie Cocktails angeboten, was eine willkommene Erfrischung bei den sommerlich heißen Temperaturen war. Aus einer abwechslungsreichen Getränkekarte konnten die durstigen Besucher ihren Favoriten auswählen und diesen entweder im Garten oder in angenehmen, kühlen Schatten des Gebäudes genießen. Für die passende Atmosphäre sorgte ein DJ, der auf der Bühne für Stimmung sorgte.
5: Das ist halt so ein Zusammenkommen, ne? Es ist so dieses, die Leute aus dem Zoberberg kommen zusammen und im besten Fall einfach auch noch andere aus ganz Dessau. Es ist halt so ein, naja, ne? So ein schönes Zusammensein.
4: Ja.
5: Einfach, ne? Genau. Es ist schon sehr wichtig, definitiv, ja.
3: Der städtische Jugendclub bietet das ganze Jahr über vielfältige Freizeitangebote für Kinder und Jugendliche an. Die modern ausgestatteten Räumlichkeiten schaffen zahlreiche Möglichkeiten für Spiel, Kreativität und gemeinsame Aktivitäten. Dabei können die Jugendlichen selbst entscheiden, wie sie ihre Zeit im Club verbringen und aus den vielfältigen Angeboten frei wählen.
4: Also wir haben natürlich, die Bandbreite ist von einige kleinen Seniorengrüppchen, können sich hier regelmäßig treffen. Dann haben wir in der Schulzeit ab 14 Uhr hier immer geöffnet und haben regelmäßige Angebote wie zum Beispiel gesundes Kochen, wo wir hier gemeinsam Speisen herstellen. Dann haben wir Sportangebote, Spielangebote. Das ist immer sehr, sehr querbeet und natürlich auch situationsbedingt, welche Angaben die Kinder und Jugendlichen, welche Wünsche und Bedürfnisse da sind. Darauf reagieren wir auch.
5: Beschäftigt sind wir Mitarbeiter zu dritt, ne, mit unserem

0: Leitung und wir beide als sozialpädagogische Mitarbeiter und ja, hoffen einfach, dass das so bleibt eine Weile. Ne?
1: Ja.
0: Kommt immer gerne rum. Also jeder, der einfach interessiert ist an diesem Club, einfach was zu erleben oder generell mal zu gucken, wie sieht das Haus aus, was wird dir angeboten, einfach rumkommen. Ne? Wir haben halt immer von 14 bis 20 Uhr geöffnet, in den Ferien 13 bis 20 Uhr und jeder ist immer willkommen hier.
2: Auch im weiteren Jahresverlauf dürfen sich die Kinder und Jugendlichen auf zwei besondere Höhepunkte freuen. Mit einem großen Halloween-Spektakel und der traditionellen Jahresabschlussfeier stehen bereits die nächsten Veranstaltungen auf dem Programm.

0: Schön, dass Sie eingeschaltet haben und damit herzlich willkommen zur Donnerstagsausgabe der Zeitnah Nachrichten. Die Stadtwerke Dessau erneuern den Fernwärmeanschluss des Dessauer Rathauses. Dafür wird die Schlossstraße zwischen den Hausnummern 8 und 4 vom 10. bis voraussichtlich 21. August vollständig gesperrt. Grund für die Arbeiten sind Undichtigkeiten am bestehenden Anschluss. Die Maßnahme soll die langfristige Sicherheit der Fernwärmeversorgung gewährleisten. Während der Arbeiten wird die Wärmeversorgung des Rathauses voraussichtlich vom 12. bis zum 13. August unterbrochen. Auch der Busverkehr ist betroffen. Die Haltestelle Rathaus in der Multstraße kann während der Bauzeit nicht bedient werden. Fahrgäste werden gebeten, auf die Ersatzhaltestellen Bauhaus Museum, Georgenkirche sowie eine zusätzliche Haltestelle in der Askanischen Straße auszuweichen. Ein besonderer Abend in der Gartenträume-Lounge auf dem Dessauer Marktplatz erwartet die Gäste. Im Rahmen des Bauhaus-Sommers 2026 findet eine außergewöhnliche Silent-Party statt mit 3 Floors, 4 unterschiedlichen Musikrichtungen und unzähligen Möglichkeiten, die Nacht ganz nach den eigenen Vorlieben zu gestalten.
1: Am kommenden Wochenende steht ein ganz außergewöhnlicher Abend bevor. Der Dessauer Marktplatz wird sich in eine schwungvolle Partyzone verwandeln. Vorab informierten die Veranstalter Thorsten Ziegler und Olaf Bülow am 5. August über das bevorstehende Event und warum man sich keine Sorgen wegen zu lauter Musik mitten in der Innenstadt machen muss.
2: Ja, wir haben im Bauhaus-Sommerjahr 2026 nach interessanten Formaten geschaut und hatten seit längerem schon die Idee einer solchen Silent Party quasi auf dem Schirm und haben jetzt quasi die Gelegenheit beim Schopfe gepackt und nutzen das Bauhaus-Jubiläum in diesem Jahr, um dieses besondere, für Dessau auch sehr spezielle Format nun mal umsetzen zu können hier in der Gartenträume-Lounge.
1: Bei der Silent Party in der Gartenträume-Lounge erfolgt die Musikwiedergabe nicht über große Lautsprecher, sondern über kabellose Kopfhörer. Von außen wirkt die Veranstaltung daher zunächst ruhig. Mit dem Aufsetzen der Kopfhörer befinden sich die Gäste jedoch mittendrin im musikalischen Geschehen.
3: Das ist natürlich eine heiße Kiste, weil das macht richtig viel Spaß. Wer das einmal erlebt hat, der wird davon nicht wieder wegkommen.

0: sondern es geht einfach nur um diese Kopfhörer. Das sind Kopfhörer, die schaltet man über einen bestimmten Schalter ein. Und dann gibt es drei Farbenmöglichkeiten oder Farbmöglichkeiten, wo man umschalten kann. Und dann gibt es auch auf dieser Bühne an der Gartenlounge drei DJs, die auch farblich markiert sind, sodass man selber entscheiden kann, welchen DJ man hören möchte, welche Musikrichtung man hören möchte. Also eigentlich selbsterklärend, aber das Ganze erzählen wir natürlich an dem Abend nochmal extra. Da gibt es einen Pfand drauf, das heißt 20 Euro einfach mitbringen. Diese 20 Euro bekommt man wieder, wenn man die Kopfhörer abgibt. Und es kann ja sein, dass jemand vielleicht keine Lust hat und sagt, ach, das gefällt mir alles nicht hier heute, ich gebe die Kopfhörer wieder ab, bekomme meine 20 Euro zurück und hat der Nächste die Chance, eben auch die Kopfhörer sich auszuleihen.
1: Da Musikgeschmäcker unterschiedlich sind, erwartet die Besucher ein vielfältiges Musikprogramm mit verschiedenen Künstlern. So findet jeder die passende Musik.
0: Es wird verschiedene Musikrichtungen geben, also 30er, 40er Jahre. Dann wird es in diese ganz neue Musikschiene gehen. Und ich mache so diese Zwischengeschichte, also von 80er, 90er bis 2000er, so dass für jeden was dabei ist.
2: Mag sein, dass es befremdlich aussieht aus der Ferne. Aber schlussendlich kann man sich, wie gesagt, mit diesem Pfand für diese Party entscheiden, kann dann zwischen den Musikformaten wählen und haben da neben der Regionalität auch, wie gesagt, dem Bauhaus Rechnung getragen mit einem Shellac-Platten-DJ aus Berlin, mit Stefan Wuthe, der die gute alte Swing-Zeit bedienen wird, werden natürlich auch Salsa, Bachata, karibische Töne haben, werden mit Thorsten Ziegler die Charts bedienen und ganz wichtig, was das Lokalkolorit angeht, mit dem New Kid e.V. DJs haben aus der alten Brauerei, die auch wirklich alle Zielgruppen, alle Gruppen in der Stadt ansprechen und mit Raxi Faxli, dem Nachtflugquartett und mit Orlando an den Percussion auch ein buntes Rahmenprogramm begleitend haben.
1: Die Silent Party findet am 8. August in der Gartenträume-Lounge am Dessauer Marktplatz statt. Die Ausgabe der Kopfhörer beginnt ab 18.30 Uhr und die Musik wird um 19 Uhr aufgedreht. Besucher sind herzlich eingeladen, einen abwechslungsreichen Musikabend in besonderer Atmosphäre zu erleben.
3: Für die Landtagswahl am 6. September haben sich bereits zahlreiche engagierte Wahlhelfer gemeldet. Das Wahlamt freut sich sehr über diese große Bereitschaft und Unterstützung. Um auch bei kurzfristigen Ausfällen gut vorbereitet zu sein, werden jetzt noch Reserve-Wahlhelfer für Dessau-Roßlau gesucht. Besonders willkommen sind Freiwillige, die sich vorstellen können, im Bedarfsfall die verantwortungsvolle Aufgabe eines Wahlvorstehers zu übernehmen. Reserve-Wahlhelfer halten sich am Wahltag für einen möglichen Einsatz bereit und springen kurzfristig ein, wenn ein Wahlvorstand Unterstützung benötigt. Wer Interesse an der Tätigkeit als Wahlvorsteher hat, kann sich auf Wunsch vorab schulen lassen. Die notwendigen Unterlagen werden rechtzeitig zur Vorbereitung bereitgestellt. Vorkenntnisse sind nicht erforderlich. Weitere Informationen und die Möglichkeit zur Anmeldung gibt es auf der Homepage der Stadt. Im Jahr 2022 übernahm Dimitrios Mitsis die erste Mannschaft des SV Dessau 05 als Cheftrainer. Seit seinem Amtsantritt im Schillerpark hat er gemeinsam mit seinem Team sowohl Erfolge gefeiert als auch herausfordernde Phasen gemeistert. Mit großer Leidenschaft, Beharrlichkeit und Überzeugung hat Mitsis die Entwicklung der Mannschaft maßgeblich geprägt und entscheidend vorangetrieben. Der bislang größte Erfolg seiner Amtszeit war der Gewinn der Vizemeisterschaft in der Verbandsliga in der Saison 25/26. Nun ist klar, Dimitrios Mitsis wird den Weg des SV Dessau 05 auch in den kommenden Jahren weiter mitgestalten. Am 31. August verlängerte der Verein den Vertrag mit dem Cheftrainer vorzeitig bis 2028.
4: Der SV Dessau 05 befindet sich derzeit mitten in der Vorbereitung auf die neue Spielzeit. Anfang August startet der Traditionsverein aus der Bauhausstadt in seine inzwischen 14. Saison in der Verbandsliga Sachsen-Anhalt. Nur wenige Tage vor dem Saisonauftakt setzt der Verein ein deutliches Zeichen für Kontinuität. Der Vertrag von Cheftrainer Dimitrios Mitsis wurde vorzeitig in Beisammensein mit Vereinspräsident Matthias Tamm bis 2028 verlängert. Eine Entscheidung, die dem Verein aus der Bauhausstadt sehr leicht fiel.
5: Ja, weil wir absolut zufrieden sind mit seiner Arbeit in den letzten Jahren sowieso, aber auch jetzt gerade im letzten Jahr, wo wir ja Vizelandesmeister, das war ein toller Erfolg. Und nein, ja, es gibt eigentlich für uns jetzt eigentlich keinen besseren, der das so gut hinkriegt, auch die Arbeit mit den

0: jungen Spielern und jetzt die alten Erfahrenen zu integrieren. Das hat er prima hingekriegt. Und ja, ich weiß, es wird ja immer gesprochen, Aufstieg und so. Klar werden wir versuchen, da mit zu spielen, das natürlich vielleicht auch zu schaffen. Aber ein Grund war schon auch, dass wir da so ein bisschen auch zeigen wollten, wir planen langfristiger, egal in welcher Liga. Und ja, wäre schön, wenn es klappt. Aber wenn nicht, ist das für uns auch keine Geschichte, da am Trainer zu zweifeln. Bis 28 haben wir das jetzt gemacht und ja, wir sind ja im Amateurbereich, da macht man jetzt nicht so langfristige Verträge, man weiß nie, was ist, aber das hat nur mit ganz normalen Abläufen zu tun und nö, also für uns war das schön, dass er das auch will und wir sind da in jeder Hinsicht voll zufrieden und ich glaube, die Spieler auch, wenn man die mal fragt, da wird eigentlich, glaube ich, auch nur positive Resonanz kommen.
1: Natürlich war auch Cheftrainer Dimitrios Mitsis sehr erfreut darüber, dass der Verein ihm auch weiterhin das Vertrauen schenken wird.
2: Also ich bin einfach sehr zufrieden und sehr froh. Mein Vertrag vorzeitig zu verlängern. Für mich persönlich und als Trainer. Das hilft mir viel, diese Vertrauen vom Verein zu haben. Motiviert mich noch mehr von meiner Aufgabe. Ich denke, das ist auch ein Zeichen für unser Umfeld und das zeigt auch alle, wie wir arbeiten, dass wir langfristig arbeiten und nicht nur auf eine Saison konzentrieren. Und ja, das freut mich, und das zeigt auch, dass wir auch diese Vision für die Zukunft haben.
1: Seit seinem Amtsantritt im Schillerpark im Jahr 2022 hatte Dimitrios Mitsis gemeinsam mit seiner Mannschaft sowohl sportliche Erfolge gefeiert als auch schwierige Phasen gemeistert. Der größte Erfolg bisher war die Vizemeisterschaft in der vergangenen Spielzeit. Wie blickt aber der Cheftrainer persönlich auf seine Zeit beim SV Dessau 05?
2: Bei den ersten Gesprächen, also vor meinem Beginn als Trainer hier, war die Ziele, dass wir mehr Regionalität in den Verein bringen, mehr Regionalspieler haben, mehr einen Fokus mehr auf unser eigenen Nachwuchs haben und langsam die Mannschaft entwickeln für ein Top-Verbandsliga-Team. Das haben wir, denke ich, über die Jahre geschafft. Wir haben über 16 junge Spieler in den letzten 4,5 Jahren, die haben bei uns Debüt in der Verbandsliga gekriegt. Viele von denen kann man immer bei unserer Startelf sehen. Man sieht auch in der letzten Saison, wir haben das auch gemacht, wo wir Zweite waren. Und ja, also ich freue mich, ich denke, wir sind auf gutem Weg und das ist unser Weg auch für die Zukunft. Also wir wollen weiter gut Fußball spielen, wir wollen weiter viele Nachwuchsspieler integrieren, wir wollen weiter ein Team haben, die Verbindung mit dieser Region hat.
1: Die Vorbereitung ist bereits abgeschlossen. In den vergangenen 3 Wochen hat der Verein 6 Testspiele absolviert und konnte nicht nur die ersten Erkenntnisse gewinnen, sondern auch Abläufe festigen und sich gezielt auf die bevorstehenden Aufgaben in der Verbandsliga Sachsen-Anhalt vorbereiten.
2: Das ist zeitlich eine nicht so einfach Vorbereitung. Also unser letztes offizielles Spiel war am 19. Juni. Wir sind wieder gestartet mit Vorbereitung am 17. Juli. Das ist nicht ein Monat. Wir haben schon 5 Testspiele absolviert innerhalb 14 Tage. Also das ist viel, aber ich bin zufrieden. Wir haben viele Spieler genutzt, auch viele junge Spieler, auch zwei von unserer U19-Kader. Das hat uns geholfen, mit Belastung zu steuern. Ich denke, ich habe Ich bin sehr zufrieden insgesamt mit Teilen von diesen Spielen. Ich meine mit der Intensität, mit unserer Pressing, unserer Gegenpressing-Phase. Aber klar, es ist noch früh. Unser Ziel ist, am 8. August bereit zu sein. Und am Ende, wir sind in einer Liga, wo wir starten im August und wir spielen bis Juni. Das ist kein Sprint, das wird ein Marathon.
1: Trotz der Vizemeisterschaft und der Favoritenrolle in der neuen Saison schaut Dimitrios Mitsis demütig auf die kommende Spielzeit.
2: Wir starten mit 0 Punkten, wie alle Teams. Aber natürlich, wir waren letzte Saison Zweite und wir wollen uns nicht schlechter diese Saison machen. Aber für mich persönlich, ich wünsche, dass wir alle gesund bleiben. Wir haben viel Qualität, das wissen wir. Und wir müssen demütig bleiben, sehr, sehr hart arbeiten. Und ja, dann ist alles möglich.
1: Das erste Pflichtspiel der neuen Saison bestreitet der SV Dessau 05 am 8. August. Zum Auftakt der Verbandsliga Sachsen-Anhalt empfangen die 05er im heimischen Stadion am Schillerpark den SV 1890 Westerhausen. Der Anpfiff erfolgt um 12.30 Uhr.
3: Ein 35-Jähriger hat am Dienstagmorgen im Hauptbahnhof Dessau für einen Polizeieinsatz gesorgt. Der alkoholisierte Mann beleidigte und störte Beamte, verweigerte zunächst seine Personalien und leistete Widerstand bei der Kontrolle. Erst nach dem Einsatz von Handfesseln beruhigte er sich. Ein Atemalkoholtest ergab 2,89 Promille. Nur rund 2 Stunden später soll der Mann während einer Zugfahrt nach Halle einen Mitreisenden mit einer Geldbörse ins Gesicht geschlagen haben, nachdem dieser ihn zur Ruhe aufgefordert hatte. Die Bundespolizei ermittelt nun wegen Widerstands gegen Vollstreckungsbeamte und Körperverletzung. Damit sind wir am Ende unserer Donnerstagsausgabe der Zeitnah Nachrichten. Wir schauen jetzt noch auf das Wetter und auf die Meldungen aus der Region. Am Freitag um 18 Uhr melden wir uns dann wieder mit aktuellen Meldungen wieder. Bis dahin, machen Sie es gut und auf Wiedersehen.
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6: Am Freitag zeigt sich das Wetter freundlich mit einem Mix aus Sonne und lockeren Wolken. Die Temperaturen steigen im Tagesverlauf auf bis zu 23 Grad. In den Abendstunden bleibt es wechselnd bewölkt und trocken. Ein schwacher bis mäßiger Wind sorgt mit Böen zwischen 8 und 24 km/h zeitweise für etwas Bewegung in der Luft. In der Nacht gehen die Temperaturen auf etwa 13 Grad zurück.
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6: Aus unscheinbaren Mikroalgen sollen Lebensmittel, neue Werkstoffe und sogar Alternativen zu Erdöl entstehen. Damit die Forschung daran weiter wachsen kann, investiert Sachsen-Anhalt gemeinsam mit Bund und Europäischer Union Millionen in den Standort Köthen. Allein das neue Mitteldeutsche Algenzentrum wird mit rund 32 Millionen Euro gefördert. Hinzu

0: bekommen weitere Mittel für zwei Forschungsprojekte. Wissenschaft
1: ist schon seit Jahrzehnten das Zentrum der Algenforschung, man muss wohl sagen der deutschen Algenforschung. Und mit den Mitteln, die wir jetzt hier investieren, zum Teil aus dem Sondervermögen Infrastruktur für den Aufbau des Mitteldeutschen Algenzentrums, zum Teil auch noch Mittel des Landes und der Europäischen Union für ganz konkrete Forschungsprojekte, setzen wir weiter auf diese Zukunftstechnologie, Algenforschung, etwas, was Köthen ohne Frage ausmacht, und da komme ich gern vorbei.
0: Die Hochschule Anhalt beschäftigt sich bereits seit rund 25 Jahren mit Mikroalgen. Was einst als Grundlagenforschung begann, entwickelte sich zunehmend zu einem internationalen Zukunftsmarkt. Mit dem neuen Zentrum sollen Forschungsergebnisse künftig schneller in die industrielle Anwendung gelangen.
2: Vor 25 Jahren, wo die Forschung hier auch in Köthen und vielleicht auch in anderen Standorten der Welt mit Mikroalgen losging, war es ja eher so ein Randthema. Man hat mal geschaut, was ist da überhaupt möglich, hat Grundlagenforschungsthemen durchgeführt. Und wenn man, wie gesagt, jetzt auch den industriellen Markt anschaut, reden wir da über einen Milliardenmarkt, der entstanden ist, wo Produkte, Ernährungsmittel, also alle, die so Omega-Fett-3-Fettsäuren kaufen, also so ein Nahrungsergänzungsmittel, die sind alle aus Algen hergestellt. Es gibt mittlerweile sehr viele Lebensmittel zugelassene Produkte, Kosmetik, Pharma, einige, die im Zulassungsprozess sind. Und bis hin auch zu Produkten, um Erdöl zu ersetzen. Und damit ist sozusagen aus einem reinen Forschungsthema mittlerweile ein industrielles Thema geworden. Unser Standort hier im Bereich Mikroalgenbiotechnologie ist gewachsen, aber der ist sozusagen in seiner Laboratmosphäre oder Umgebung jetzt auch ein bisschen an Grenzen gestoßen. Und mit diesem Neubau hat man natürlich dann auch völlig neue Möglichkeiten, auch sozusagen die industrielle Skalierung, die dann auch größere Anlagen benötigt, dann auch umzusetzen.
0: Im neuen Algenzentrum sollen künftig leistungsfähige Algenstämme entwickelt und in größerem Maßstab kultiviert werden. Ziel ist es, nachhaltige Rohstoffe für Industrie und Wirtschaft bereitzustellen und fossile Ressourcen zu ersetzen.
3: Ich brauche nicht zu erwähnen, dass Erdöl die wichtigste Basis für alle möglichen Alltagsprodukte ist. Wir brauchen also dringend Öl. Allerdings muss von vornherein klar sein, dass das Öl aus Algen aktuell viel zu kostbar ist, um zu verbrennen. Auch wenn wir mit unserer Technologie teure Prozessschritte einsparen können, ist das noch nicht so billig zu haben. Das ist noch ein weiter Weg, wie wir momentan Erdöl gewinnen. Aber wir müssen jetzt in die Zukunft denken. Wir sehen unser Öl zum Beispiel als Grundlage für Feinchemikalien, als Grundlage für die Gewinnung von Schmiermitteln oder als Hydrophobizitätsmittel. Also es gibt ganz viele Anwendungsbereiche. Oder ein weiteres spannendes Forschungsgebiet sind die Gewinnung von Biokunststoffen mithilfe von Algen, also biologisch abbaubaren Kunststoffen. Wir kennen die Plastikberge. Wir brauchen in bestimmten Bereichen biologisch abbaubare Kunststoffe.
0: Mit dem neuen Mitteldeutschen Algenzentrum baut die Hochschule Anhalt ihre internationale Spitzenposition in die Algenbiotechnologie weiter aus. Gleichzeitig stärkt die Investition den Forschungsstandort Köthen und soll langfristig neue Kooperationen mit Unternehmen sowie zusätzliche Arbeitsplätze in der Region schaffen. Sie sind der Höhepunkt einer dreijährigen Ausbildung, die Gesellenstücke der angehenden Tischler. 8 Prüfungsarbeiten sind derzeit im Stadtlabor in der Lutherstadt Wittenberg zu sehen. Die Ausstellung zeigt nicht nur das handwerkliche Können der Nachwuchstischler, sondern soll auch Lust auf eine Ausbildung im Handwerk machen.
4: Jedes Handwerksunternehmen sucht guten Nachwuchs, und deswegen ist es wichtig, auch zu zeigen, was das Handwerk macht, was man als Tischler macht, was man hier für Dinge lernt, die man dann natürlich sowohl im privaten, aber auch im beruflichen sehr gut nutzen kann.
0: Entstanden sind ganz unterschiedliche Möbelstücke, vom Schreibtisch bis zum aufwendig gestalteten Schrank. Was gebaut wird, entscheiden die Prüflinge selbst. Die Anforderungen an Planung und Umsetzung sind dabei hoch.
5: Wir machen ja im Tischlerhandwerk eine Zwischenprüfung. Das heißt, die Lehrlinge werden getestet oder können sich selber testen, wie weit sie denn sind im praktischen wie im theoretischen Teil. Die Zwischenprüfung hat keine Bewertung.

0: Prüfungsgrundlage. Es ist nur jetzt eine reine Geschichte, dass der Lehrling prüfen kann, was muss ich noch tun. Und dann hat er die Aufgabe, ich sage, diese Kenntnisprüfung zu absolvieren, die Arbeitsprobe zu absolvieren, das ist ein extra Teil, und die Gesellenstücke zu entwerfen und vorzustellen der Prüfungskommission. Und dann werden die ausgewertet und genehmigt. Und dann dürfen die Prüflinge, ich sage, die Gesellenstücke bauen. Und jeder darf bauen, was er möchte. Also irgendwo, da ist nichts vorgegeben. Sie haben wirklich freie Hände in der Gestaltung. Und wenn ich das jetzt hier sehe, die Vielfalt, ich sage irgendwo dort, das sieht man wirklich auch nur einmal. Bei der nächsten Prüfung ist das schon wieder ganz was anderes und wieder was Schönes. Ich war die ganzen Jahrzehnte eigentlich nur begeistert über die Stücke, die, ich sage, dann bei der Prüfung zur Abnahme dastehen. Also es war immer, ich sage, zu 95% sehenswert.
1: Für die Fertigung bleiben den Auszubildenden je nach Werkstück bis zu 100 Arbeitsstunden. Neben Präzision sind dabei vor allem Kreativität und eine gute Planung gefragt.
2: Ich habe einen Schreibtisch gefertigt, der eigentlich Verstaumöglichkeit bietet, vor allem rechts in der Klappe und links im Schubkasten. Vorne habe ich Griffmulden eingefräst, die eine Inlay aus Linoleum haben und oben halt eine Beschichtung auf der Platte mit Linoleum.
1: Mit der Ausstellung möchte die Stadt gemeinsam mit der Tischlerinnung zeigen, welche Möglichkeiten das Handwerk bietet. Denn qualifizierter Nachwuchs wird in den Betrieben weiterhin dringend gesucht. Gleichzeitig erhalten die Besucher einen Einblick in die Vielfalt und Qualität der Tischlerausbildung in der Region.
3: Spiel, Spaß und Musik sorgten am 31. Juli für eine sommerliche Atmosphäre im Jugendclub Zoberberg. Beim Sommerfest erwartete die großen und kleinen Gäste ein abwechslungsreiches Programm mit Mitmachaktionen, musikalischer Unterhaltung sowie vielen Möglichkeiten für Begegnungen und gemeinsame Erlebnisse.
4: Heute hoffen wir natürlich, dass es uns gelingt, einige hier auch aus dem Wohngebiet zu uns zu locken, mit Familien und Kindern, so aus der Nachbarschaft. Wir werden sehen, wie es uns gelingt, hier mit Wasserspielen, auch für Jüngere.
5: Ansonsten natürlich Speis und Trank. Ne? Wir werden nachher den Grill anschmeißen, es gibt Getränke, es gibt Kuchen. Und ich denke, da ist für das leibliche Wohl auf jeden Fall gesorgt, ja.
3: Neben den zahlreichen Mitmachangeboten wartete ein besonderes Highlight auf die Gäste. An einer Cocktailbar wurden frisch gemixte, alkoholfreie Cocktails angeboten, was eine willkommene Erfrischung bei den sommerlich heißen Temperaturen war. Aus einer abwechslungsreichen Getränkekarte konnten die durstigen Besucher ihren Favoriten auswählen und diesen entweder im Garten oder in angenehmen kühlen Schatten des Gebäudes genießen. Für die passende Atmosphäre sorgte ein DJ, der auf der Bühne für Stimmung sorgte.
5: Das ist halt so ein Zusammenkommen, ne? Es ist so dieses, die Leute aus dem Zoberberg kommen zusammen und im besten Fall einfach auch noch andere aus ganz Dessau. Es ist halt so ein, naja, ne? So ein schönes Zusammensein.
4: Ja.
5: Einfach, ne? Genau, es ist schon sehr wichtig, definitiv, ja.
3: Der städtische Jugendclub bietet das ganze Jahr über vielfältige Freizeitangebote für Kinder und Jugendliche an. Die modern ausgestatteten Räumlichkeiten schaffen zahlreiche Möglichkeiten für Spiel, Kreativität und gemeinsame Aktivitäten. Dabei können die Jugendlichen selbst entscheiden, wie sie ihre Zeit im Club verbringen und aus den vielfältigen Angeboten frei wählen.
4: Also wir haben natürlich, die Bandbreite ist von einige kleinen Seniorengrüppchen, können sich hier regelmäßig treffen. Dann haben wir in der Schulzeit ab 14 Uhr hier immer geöffnet und haben regelmäßige Angebote wie zum Beispiel gesundes Kochen, wo wir hier gemeinsam Speisen herstellen. Dann haben wir Sportangebote, Spielangebote. Das ist immer sehr, sehr querbeet und natürlich auch situationsbedingt. Welche Angaben die Kinder und Jugendlichen, welche Wünsche und Bedürfnisse da sind. Darauf reagieren wir auch.
5: Beschäftigt sind wir Mitarbeiter zu dritt, ne, mit unserer

0: Leitung, wir beide als sozialpädagogische Mitarbeiter und ja, hoffen einfach, dass das so bleibt eine Weile. Ne?
1: Ja.
0: Kommt immer gerne rum. Also jeder, ja, der einfach interessiert ist an diesem Club, einfach was zu erleben oder generell mal zu gucken, wie sieht das Haus aus, was wird dir angeboten, einfach rumkommen. Ne? Wir haben halt immer von 14 bis 20 Uhr geöffnet, in den Ferien 13 bis 20 Uhr und jeder ist immer willkommen hier.
2: Auch im weiteren Jahresverlauf dürfen sich die Kinder und Jugendlichen auf zwei besondere Höhepunkte freuen. Mit einem großen Halloween-Spektakel und der traditionellen Jahresabschlussfeier stehen bereits die nächsten Veranstaltungen auf dem Programm.

0: Schön, dass Sie eingeschaltet haben und damit herzlich willkommen zur Donnerstagsausgabe der Zeitnah Nachrichten. Die Stadtwerke Dessau erneuern den Fernwärmeanschluss des Dessauer Rathauses. Dafür wird die Schlossstraße zwischen den Hausnummern 8 und 4 vom 10. bis voraussichtlich 21. August vollständig gesperrt. Grund für die Arbeiten sind Undichtigkeiten am bestehenden Anschluss. Die Maßnahme soll die langfristige Sicherheit der Fernwärmeversorgung gewährleisten. Während der Arbeiten wird die Wärmeversorgung des Rathauses voraussichtlich vom 12. bis zum 13. August unterbrochen. Auch der Busverkehr ist betroffen. Die Haltestelle Rathaus in der Multstraße kann während der Bauzeit nicht bedient werden. Fahrgäste werden gebeten, auf die Ersatzhaltestellen Bauhausmuseum, Georgenkirche sowie eine zusätzliche Haltestelle in der Askanischen Straße auszuweichen. Ein besonderer Abend in der Gartenträume-Lounge auf dem Dessauer Marktplatz erwartet die Gäste. Im Rahmen des Bauhaus-Sommers 2026 findet eine außergewöhnliche Silent-Party statt mit 3 Floors, 4 unterschiedlichen Musikrichtungen und unzähligen Möglichkeiten, die Nacht ganz nach den eigenen Vorlieben zu gestalten.
1: Am kommenden Wochenende steht ein ganz außergewöhnlicher Abend bevor. Der Dessauer Marktplatz wird sich in eine schwungvolle Partyzone verwandeln. Vorab informierten die Veranstalter Thorsten Ziegler und Olaf Bülow am 5. August über das bevorstehende Event und warum man sich keine Sorgen wegen zu lauter Musik mitten in der Innenstadt machen muss.
2: Ja, wir haben im Bauhaus-Sommerjahr 2026 nach interessanten Formaten geschaut und hatten seit längerem schon die Idee einer solchen Silent Party quasi auf dem Schirm und haben jetzt quasi die Gelegenheit beim Schopfe gepackt und nutzen das Bauhaus-Jubiläum in diesem Jahr, um dieses besondere, für Dessau auch sehr spezielle Format nun mal umsetzen zu können hier in der Gartenträume-Lounge.
1: Bei der Silent Party in der Gartenträume-Lounge erfolgt die Musikwiedergabe nicht über große Lautsprecher, sondern über kabellose Kopfhörer. Von außen wirkt die Veranstaltung daher zunächst ruhig. Mit dem Aufsetzen der Kopfhörer befinden sich die Gäste jedoch mittendrin im musikalischen Geschehen.
3: Das ist natürlich eine heiße Kiste, weil das macht richtig viel Spaß. Wer das einmal erlebt hat, der wird davon nicht wieder wegkommen, sondern es geht einfach nur um diese Kopfhörer. Das sind Kopfhörer, die schaltet man über einen bestimmten Schalter ein. Und dann gibt es 3 Farbenmöglichkeiten oder Farbmöglichkeiten, wo man umschalten kann. Und dann gibt es auch auf dieser Bühne an der Gartenlounge 3 DJs, die auch farblich markiert sind, sodass man selber entscheiden kann, welchen DJ man hören möchte, welche Musikrichtung man hören möchte. Also eigentlich selbsterklärend. Aber das Ganze erzählen wir natürlich an dem Abend nochmal extra. Da gibt es einen Pfand drauf, das heißt 20 Euro einfach mitbringen. Diese 20 Euro bekommt man wieder, wenn man die Kopfhörer abgibt. Und es kann ja sein, dass jemand vielleicht keine Lust hat und sagt, ach, das gefällt mir alles nicht hier heute, ich gebe die Kopfhörer wieder ab, bekomme meine 20 Euro zurück und hat der Nächste die Chance, eben auch die Kopfhörer sich auszuleihen.
1: Da Musikgeschmäcker unterschiedlich sind, erwartet die Besucher ein vielfältiges Musikprogramm mit verschiedenen Künstlern. So findet jeder die passende Musik.
3: Es wird verschiedene Musikrichtungen geben, also 30er, 40er Jahre. Dann wird es in diese ganz neue Musikschiene gehen. Und ich mache so diese Zwischengeschichte, also von 80er, 90er bis 2000er, so dass für jeden was dabei ist.
2: Mag sein, dass es befremdlich aussieht aus der Ferne. Aber schlussendlich kann man sich, wie gesagt, mit diesem Pfand für diese Party entscheiden, kann dann zwischen den Musikformaten wählen und haben da neben der Regionalität auch, wie gesagt, dem Bauhaus Rechnung getragen mit einem Shellac-Platten-DJ aus Berlin, mit Stefan Wuthe, der die gute alte Swing-Zeit bedienen wird, werden natürlich auch Salsa, Bachata, karibische Töne haben, werden mit Thorsten Ziegler die Charts bedienen und ganz wichtig, was das Lokalkolorit angeht, mit dem New Kid e.V. DJs haben aus der alten Brauerei, die auch wirklich alle Zielgruppen, alle Gruppen in der Stadt ansprechen und mit Raxi Faxli, dem Nachtflugquartett und mit Orlando an den Percussion auch ein buntes Rahmenprogramm begleitend haben.
1: Die Silent Party findet am 8. August in der Gartenträume-Lounge am Dessauer Marktplatz statt. Die Ausgabe der Kopfhörer beginnt ab 18.30 Uhr und die Musik wird um 19 Uhr aufgedreht. Besucher sind herzlich eingeladen, einen abwechslungsreichen Musikabend in besonderer Atmosphäre zu erleben.
0: Für die Landtagswahl am 6. September haben sich bereits zahlreiche engagierte Wahlhelfer gemeldet. Das Wahlamt freut sich sehr über diese große Bereitschaft und Unterstützung. Um auch bei kurzfristigen Ausfällen gut vorbereitet zu sein, werden jetzt noch Reserve-Wahlhelfer für Dessau-Roßlau gesucht. Besonders willkommen sind Freiwillige, die sich vorstellen können, im Bedarfsfall die verantwortungsvolle Aufgabe eines Wahlvorstehers zu übernehmen. Reserve-Wahlhelfer halten sich am Wahltag für einen möglichen Einsatz bereit und springen kurzfristig ein, wenn ein Wahlvorstand Unterstützung benötigt. Wer Interesse an der Tätigkeit als Wahlvorsteher hat, kann sich auf Wunsch vorab schulen lassen. Die notwendigen Unterlagen werden rechtzeitig zur Vorbereitung bereitgestellt. Vorkenntnisse sind nicht erforderlich. Weitere Informationen und die Möglichkeit zur Anmeldung gibt es auf der Homepage der Stadt. Im Jahr 2022 übernahm Dimitrios Mitsis die erste Mannschaft des SV Dessau 05 als Cheftrainer. Seit seinem Amtsantritt im Schillerpark hat er gemeinsam mit seinem Team sowohl Erfolge gefeiert als auch herausfordernde Phasen gemeistert. Mit großer Leidenschaft, Beharrlichkeit und Überzeugung hat Mitsis die Entwicklung der Mannschaft maßgeblich geprägt und entscheidend vorangetrieben. Der bislang größte Erfolg seiner Amtszeit war der Gewinn der Vizemeisterschaft in der Verbandsliga in der Saison 25/26. Nun ist klar, Dimitrios Mitsis wird den Weg des SV Dessau 05 auch in den kommenden Jahren weiter mitgestalten. Am 31. August verlängerte der Verein den Vertrag mit dem Cheftrainer vorzeitig bis 2028.
4: Der SV Dessau 05 befindet sich derzeit mitten in der Vorbereitung auf die neue Spielzeit. Anfang August startet der Traditionsverein aus der Bauerstadt in seine inzwischen 14. Saison in der Verbandsliga Sachsen-Anhalt. Nur wenige Tage vor dem Saisonauftakt setzt der Verein ein deutliches Zeichen für Kontinuität. Der Vertrag von Cheftrainer Dimitrios Mitsis wurde vorzeitig in Beisammensein mit Vereinspräsident Matthias Tamm bis 2028 verlängert. Eine Entscheidung, die dem Verein aus der Bauerstadt sehr leicht fiel.
5: Ja, weil wir absolut zufrieden sind mit seiner Arbeit in den letzten Jahren sowieso, aber auch jetzt gerade im letzten Jahr, wo wir ja Vizelandesmeister, das war ein toller Erfolg. Und nein, ja, es gibt eigentlich für uns jetzt eigentlich keinen Besseren, der das so gut hinkriegt, auch die Arbeit mit den jungen Spielern und jetzt die alten Erfahrenen zu integrieren, das hat er prima hingekriegt. Und ja, ich weiß, es wird ja immer gesprochen, Aufstieg und so, klar werden wir versuchen, da mit zu spielen, das natürlich vielleicht auch zu schaffen, aber ein Grund war schon auch, dass wir da so ein bisschen auch zeigen wollten, wir planen langfristiger, egal in welcher Liga. Und ja, wäre schön, wenn es klappt, aber wenn nicht, ist das für uns auch keine Geschichte, da am Trainer zu zweifeln. Bis 28 haben wir das jetzt gemacht und ja, wir sind ja im Amateurbereich, da macht man jetzt nicht so langfristige Verträge, man weiß nie, was ist, aber das hat nur mit ganz normalen Abläufen zu tun. Und nö, das, also für uns war das schön, dass er das auch will und wir sind da in jeder Hinsicht voll zufrieden. Und ich glaube, die Spieler auch, wenn man die mal fragt, da wird eigentlich, glaube ich, auch nur positive Resonanz kommen.
4: Natürlich war auch Cheftrainer Dimitrios Mitsis sehr erfreut darüber, dass der Verein ihm auch weiterhin das Vertrauen schenken wird.
6: Also ich bin einfach sehr zufrieden und sehr froh. Mein Vertrag vorzeitig zu verlängern. Für mich persönlich und als Trainer, das hilft mir viel, diese Vertrauen von dem Verein zu haben. Motiviert mich noch mehr von meiner Aufgabe. Ich denke, das ist auch ein Zeichen für unser Umfeld und das zeigt auch alle, wie wir arbeiten, dass wir langfristig arbeiten und nicht nur auf eine Saison konzentrieren. Und ja, das freut mich und das zeigt auch, dass wir auch diese Vision, die, oder das gleiche Vision für die Zukunft haben.
4: Seit seinem Amtsantritt im Schillerpark im Jahr 2022 hat Dimitrios Mitsis gemeinsam mit seiner Mannschaft sowohl sportliche Erfolge gefeiert als auch schwierige Phasen gemeistert. Der größte Erfolg bisher war die Vizemeisterschaft in der vergangenen Spielzeit. Wie blickt aber der Cheftrainer persönlich auf seine Zeit beim SV Dessau 05?
6: Bei den ersten Gesprächen, also vor meinem Beginn als Trainer hier, war das Ziel, dass wir mehr Regionalität in den Verein bringen, mehr Regionalspieler haben, mehr einen Fokus mehr auf unser eigenen Nachwuchs haben und langsam die Mannschaft oder entwickeln für ein Top-Verbandsliga-Team. Das haben wir, denke ich, über die Jahre geschafft. Wir haben über 16 junge Spieler in den letzten 4,5 Jahren, die haben bei uns Debüt in der Verbandsliga gekriegt. Viele von denen kann man immer bei unserer Startelf sehen. Man sieht auch in der letzten Saison, wir haben das auch gemacht, wo wir Zweite waren. Und ja, also ich freue mich, ich denke, wir sind auf gutem Weg und das ist unser Weg auch für die Zukunft. Also wir wollen weiter gut Fußball spielen, wir wollen weiter viele Nachwuchsspieler integrieren, wir wollen weiter ein Team haben, die Verbindung mit dieser Region hat.
4: Die Vorbereitung ist bereits abgeschlossen. In den vergangenen 3 Wochen hat der Verein 6 Testspiele absolviert und konnte nicht nur die ersten Erkenntnisse gewinnen, sondern auch Abläufe festigen und sich gezielt auf die bevorstehenden Aufgaben in der Verbandsliga Sachsen-Anhalt vorbereiten.
6: Das ist zeitlich eine nicht so einfache Vorbereitung. Also unser letztes offizielles Spiel war am 19. Juni. Wir sind wieder gestartet mit Vorbereitung am 17. Juli. Das ist nicht einen Monat. Wir haben schon 5 Testspiele absolviert innerhalb 14 Tage. Also das ist viel, aber ich bin zufrieden. Wir haben viele Spieler genutzt, auch viele junge Spieler, auch zwei von unserer U19-Kader. Das hat uns geholfen, mit Belastung zu steuern. Ich denke, ich bin sehr zufrieden.

0: Insgesamt mit Teilen von diesen Spielen, ich meine mit der Intensität, mit unserer Pressing, unserer Gegenpressing-Phase. Aber klar, es ist noch früh. Unser Ziel ist, am 8. August bereit zu sein. Und am Ende, wir sind in einer Liga, wo wir starten in August und wir spielen bis Juni. Das ist kein Sprint, das wird ein Marathon.
1: Trotz der Vizemeisterschaft und der Favoritenrolle in der neuen Saison schaute Dimitrios Mitsis demütig auf die kommende Spielzeit.
0: Wir starten mit 0 Punkten, wie alle Teams. Aber natürlich, wir waren letzte Saison Zweite und wir wollen uns nicht schlechter diese Saison machen. Aber für mich persönlich, es geht, ich wünsche, dass wir alle gesund bleiben. Wir haben viel Qualität, das wissen wir. Und wir müssen demütig bleiben, sehr, sehr hart arbeiten. Und ja, dann ist alles möglich.
1: Das erste Pflichtspiel der neuen Saison bestreitet der SV Dessau 05 am 8. August. Zum Auftakt der Verbandsliga Sachsen-Anhalt empfangen die 05er im heimischen Stadion am Schillerpark den SV 1890 Westerhausen. Der Anpfiff erfolgt um 12.30 Uhr.
2: Ein 35-Jähriger hat am Dienstagmorgen im Hauptbahnhof Dessau für einen Polizeieinsatz gesorgt. Der alkoholisierte Mann beleidigte und störte Beamte, verweigerte zunächst seine Personalien und leistete Widerstand bei der Kontrolle. Erst nach dem Einsatz von Handfesseln beruhigte er sich. Ein Atemalkoholtest ergab 2,89 Promille. Nur rund 2 Stunden später soll der Mann während einer Zugfahrt nach Halle einen Mitreisenden mit einer Geldbörse ins Gesicht geschlagen haben, nachdem dieser ihn zur Ruhe aufgefordert hatte. Die Bundespolizei ermittelt nun wegen Widerstands gegen Vollstreckungsbeamte und Körperverletzung. Damit sind wir am Ende unserer Donnerstagsausgabe der Zeitnah Nachrichten. Wir schauen jetzt noch auf das Wetter und auf die Meldungen aus der Region. Am Freitag um 18 Uhr melden wir uns dann wieder mit aktuellen Meldungen wieder. Bis dahin, machen Sie es gut und auf Wiedersehen.
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5: Am Freitag zeigt sich das Wetter freundlich mit einem Mix aus Sonne und lockeren Wolken. Die Temperaturen steigen im Tagesverlauf auf bis zu 23 Grad. In den Abendstunden bleibt es wechselnd bewölkt und trocken. Ein schwacher bis mäßiger Wind sorgt mit Böen zwischen 8 und 24 km/h zeitweise für etwas Bewegung in der Luft. In der Nacht gehen die Temperaturen auf etwa 13 Grad zurück.
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5: Aus unscheinbaren Mikroalgen sollen Lebensmittel, neue Werkstoffe und sogar Alternativen zu Erdöl entstehen. Damit die Forschung daran weiter wachsen kann, investiert Sachsen-Anhalt gemeinsam mit Bund und Europäischer Union Millionen in den Standort Köthen. Allein das neue Mitteldeutsche Algenzentrum wird mit rund 32 Millionen Euro gefördert. Hinzu

0: kommen weitere Mittel für zwei Forschungsprojekte.
1: Wissenschaft ist schon seit Jahrzehnten das Zentrum der Algenforschung, man muss wohl sagen der deutschen Algenforschung. Und mit den Mitteln, die wir jetzt hier investieren, zum Teil aus dem Sondervermögen Infrastruktur für den Aufbau des Mitteldeutschen Algenzentrums, zum Teil auch noch Mittel des Landes und der Europäischen Union für ganz konkrete Forschungsprojekte, setzen wir weiter auf diese Zukunftstechnologie, Algenforschung, etwas, was Köthen ohne Frage ausmacht, und da komme ich gern vorbei.
0: Die Hochschule Anhalt beschäftigt sich bereits seit rund 25 Jahren mit Mikroalgen. Was einst als Grundlagenforschung begann, entwickelte sich zunehmend zu einem internationalen Zukunftsmarkt. Mit dem neuen Zentrum sollen Forschungsergebnisse künftig schneller in die industrielle Anwendung gelangen.
2: Vor 25 Jahren, wo die Forschung hier auch in Köthen und vielleicht auch in anderen Standorten der Welt mit Mikroalgen losging, war es ja eher so ein Randthema. Man hat mal geschaut, was ist da überhaupt möglich, hat Grundlagenforschungsthemen durchgeführt. Und wenn man, wie gesagt, jetzt auch den industriellen Markt anschaut, reden wir da über einen Milliardenmarkt, der entstanden ist, wo Produkte, Ernährungsmittel, also alle, die so Omega-Fett-3-Fettsäuren kaufen, also so ein Nahrungsergänzungsmittel, die sind alle aus Algen hergestellt. Es gibt mittlerweile sehr viele Lebensmittel zugelassene Produkte, Kosmetik, Pharma, einige, die im Zulassungsprozess sind. Und bis hin auch zu Produkten, um Erdöl zu ersetzen. Und damit ist sozusagen aus einem reinen Forschungsthema mittlerweile ein industrielles Thema geworden. Unser Standort hier im Bereich Mikroalgenbiotechnologie ist gewachsen, aber der ist sozusagen in seiner Laboratmosphäre oder Umgebung jetzt auch ein bisschen an Grenzen gestoßen. Und mit diesem Neubau hat man natürlich dann auch völlig neue Möglichkeiten, auch sozusagen die industrielle Skalierung, die dann auch größere Anlagen benötigt, dann auch umzusetzen.
0: Im neuen Algenzentrum sollen künftig leistungsfähige Algenstämme entwickelt und in größerem Maßstab kultiviert werden. Ziel ist es, nachhaltige Rohstoffe für Industrie und Wirtschaft bereitzustellen und fossile Ressourcen zu ersetzen.
3: Ich brauche nicht zu erwähnen, dass Erdöl die wichtigste Basis für alle möglichen Alltagsprodukte ist. Wir brauchen also dringend Öl. Allerdings muss von vornherein klar sein, dass das Öl aus Algen aktuell viel zu kostbar ist, um es zu verbrennen. Auch wenn wir mit unserer Technologie teure Prozessschritte einsparen können, ist das noch nicht so billig zu haben. Das ist noch ein weiter Weg, wie wir momentan Erdöl gewinnen. Aber wir müssen jetzt in die Zukunft denken. Wir sehen unser Öl zum Beispiel als Grundlage für Feinchemikalien, als Grundlage für die Gewinnung von Schmiermitteln oder als Hydrophobizitätsmittel. Also es gibt ganz viele Anwendungsbereiche. Oder ein weiteres spannendes Forschungsgebiet sind die Gewinnung von Biokunststoffen mithilfe von Algen, also biologisch abbaubaren Kunststoffen. Wir kennen die Plastikberge. Wir brauchen in bestimmten Bereichen biologisch abbaubare Kunststoffe.
0: Mit dem neuen Mitteldeutschen Algenzentrum baut die Hochschule Anhalt ihre internationale Spitzenposition in die Algenbiotechnologie weiter aus. Gleichzeitig stärkt die Investition den Forschungsstandort Köthen und soll langfristig neue Kooperationen mit Unternehmen sowie zusätzliche Arbeitsplätze in der Region schaffen. Sie sind der Höhepunkt einer dreijährigen Ausbildung, die Gesellenstücke der angehenden Tischler. 8 Prüfungsarbeiten sind derzeit im Stadtlabor in der Lutherstadt Wittenberg zu sehen. Die Ausstellung zeigt nicht nur das handwerkliche Können der Nachwuchstischler, sondern soll auch Lust auf eine Ausbildung im Handwerk machen.
4: Jedes Handwerksunternehmen sucht guten Nachwuchs, und deswegen ist es wichtig, auch zu zeigen, was das Handwerk macht, was man als Tischler macht, was man hier für Dinge lernt, die man dann natürlich sowohl im privaten, aber auch im beruflichen sehr gut nutzen kann.
0: Entstanden sind ganz unterschiedliche Möbelstücke, vom Schreibtisch bis zum aufwendig gestalteten Schrank. Was gebaut wird, entscheiden die Prüflinge selbst. Die Anforderungen an Planung und Umsetzung sind dabei hoch.
5: Wir machen ja im Tischlerhandwerk eine Zwischenprüfung. Das heißt, die Lehrlinge werden getestet oder können sich selber testen, wie weit sie denn sind im praktischen wie im theoretischen Teil. Die Zwischenprüfung hat keine Bewertung

0: Das sieht man wirklich auch nur einmal. Bei der nächsten Prüfung ist das schon da ganz was anderes und wieder was Schönes. Ich war die ganzen Jahrzehnte eigentlich nur begeistert über die Stücke, die, ich sage, dann bei der Prüfung zur Abnahme dastehen. Also es war immer, ich sage, zu 95% sehenswert.
1: Für die Fertigung bleiben den Auszubildenden je nach Werkstück bis zu 100 Arbeitsstunden. Neben Präzision sind dabei vor allem Kreativität und eine gute Planung gefragt.
2: Ich habe einen Schreibtisch gefertigt, der eigentlich Verstaumöglichkeit bietet, vor allem rechts in der Klappe und links im Schubkasten. Vorne habe ich Griffmulden eingefräst, die ein Inlay aus Linoleum haben und oben halt eine Beschichtung auf der Platte mit Linoleum.
1: Mit der Ausstellung möchte die Stadt gemeinsam mit der Tischlerinnung zeigen, welche Möglichkeiten das Handwerk bietet. Denn qualifizierter Nachwuchs wird in den Betrieben weiterhin dringend gesucht. Gleichzeitig erhalten die Besucher einen Einblick in die Vielfalt und Qualität der Tischlerausbildung in der Region.
3: Spiel, Spaß und Musik sorgten am 31. Juli für eine sommerliche Atmosphäre im Jugendclub Zoberberg. Beim Sommerfest erwartete die großen und kleinen Gäste ein abwechslungsreiches Programm mit Mitmachaktionen, musikalischer Unterhaltung sowie vielen Möglichkeiten für Begegnungen und gemeinsame Erlebnisse.
4: Heute hoffen wir natürlich, dass es uns gelingt, einige hier auch aus dem Wohngebiet zu uns zu locken, mit Familien und Kindern, so aus der Nachbarschaft. Wir werden sehen, wie es uns gelingt, hier mit Wasserspielen, auch für Jüngere.
5: Ansonsten natürlich Speis und Trank. Ne? Wir werden nachher den Grill anschmeißen, es gibt Getränke, es gibt Kuchen. Und ich denke, da ist für das leibliche Wohl auf jeden Fall gesorgt. Ja.
3: Neben den zahlreichen Mitmachangeboten wartete ein besonderes Highlight auf die Gäste. An einer Cocktailbar wurden frisch gemixte, alkoholfreie Cocktails angeboten, was eine willkommene Erfrischung bei den sommerlich heißen Temperaturen war. Aus einer abwechslungsreichen Getränkekarte konnten die durstigen Besucher ihren Favoriten auswählen und diesen entweder im Garten oder in angenehmen kühlen Schatten des Gebäudes genießen. Für die passende Atmosphäre sorgte ein DJ, der auf der Bühne für Stimmung sorgte.
5: Das ist halt so ein Zusammenkommen, ne? Es ist so dieses, die Leute aus dem Zoberberg kommen zusammen und im besten Fall einfach auch noch andere aus ganz Dessau. Es ist halt so ein, so ein schönes Zusammensein.
4: Ja.
5: Einfach, ne? Genau. Es ist schon sehr wichtig, definitiv, ja.
3: Der städtische Jugendclub bietet das ganze Jahr über vielfältige Freizeitangebote für Kinder und Jugendliche an. Die modern ausgestatteten Räumlichkeiten schaffen zahlreiche Möglichkeiten für Spiel, Kreativität und gemeinsame Aktivitäten. Dabei können die Jugendlichen selbst entscheiden, wie sie ihre Zeit im Club verbringen und aus den vielfältigen Angeboten frei wählen.
4: Also wir haben natürlich, die Bandbreite ist von einige kleinen Seniorengrüppchen, können sich hier regelmäßig treffen. Dann haben wir in der Schulzeit ab 14 Uhr hier immer geöffnet und haben regelmäßige Angebote wie zum Beispiel gesundes Kochen, wo wir hier gemeinsam Speisen herstellen. Dann haben wir Sportangebote, Spielangebote. Das ist immer sehr, sehr querbeet und natürlich auch situationsbedingt, welche Angaben die Kinder und Jugendlichen, welche Wünsche und Bedürfnisse da sind. Darauf reagieren wir auch.
5: Beschäftigt sind wir Mitarbeiter zu dritt, ne, mit unserer Leitung und wir beide als sozialpädagogische Mitarbeiter und hoffen einfach, dass das so bleibt eine Weile. Ne?
4: Ja.
5: Kommt immer gerne rum. Also jeder, der einfach interessiert ist an diesem Club, einfach was zu erleben oder generell mal zu gucken, wie sieht das Haus aus, was wird hier angeboten, einfach rumkommen. Ne? Wir haben halt immer von 14 bis 20 Uhr geöffnet, in den Ferien 13 bis 20 Uhr und jeder ist immer willkommen hier.
3: Auch im weiteren Jahresverlauf dürfen sich die Kinder und Jugendlichen auf zwei besondere Höhepunkte freuen. Mit einem großen Halloween-Spektakel und der traditionellen Jahresabschlussfeier stehen bereits die nächsten Veranstaltungen auf dem Programm.

0: Schön, dass Sie eingeschaltet haben und damit herzlich willkommen zur Donnerstagsausgabe der Zeitnahen Nachrichten. Die Stadtwerke Dessau erneuern den Fernwärmeanschluss des Dessauer Rathauses. Dafür wird die Schlossstraße zwischen den Hausnummern 8 und 4 vom 10. bis voraussichtlich 21. August vollständig gesperrt. Grund für die Arbeiten sind Undichtigkeiten am bestehenden Anschluss. Die Maßnahme soll die langfristige Sicherheit der Fernwärmeversorgung gewährleisten. Während der Arbeiten wird die Wärmeversorgung des Rathauses voraussichtlich vom 12. bis zum 13. August unterbrochen. Auch der Busverkehr ist betroffen. Die Haltestelle Rathaus in der Multstraße kann während der Bauzeit nicht bedient werden. Fahrgäste werden gebeten, auf die Ersatzhaltestellen Bauhausmuseum, Georgenkirche sowie eine zusätzliche Haltestelle in der Askanischen Straße auszuweichen. Ein besonderer Abend in der Gartenträume-Lounge auf dem Dessauer Marktplatz erwartet die Gäste. Im Rahmen des Bauhaussommers 2026 findet eine außergewöhnliche Silent Party statt mit 3 Floors, 4 unterschiedlichen Musikrichtungen und unzähligen Möglichkeiten, die Nacht ganz nach den eigenen Vorlieben zu gestalten.
1: Am kommenden Wochenende steht ein ganz außergewöhnlicher Abend bevor. Der Dessauer Marktplatz wird sich in eine schwungvolle Partyzone verwandeln. Vorab informierten die Veranstalter Thorsten Ziegler und Olaf Bülow am 5. August über das bevorstehende Event und warum man sich keine Sorgen wegen zu lauter Musik mitten in der Innenstadt machen muss.
2: Ja, wir haben im Bauhaussommerjahr 2026 nach interessanten Formaten geschaut und hatten seit längerem schon die Idee einer solchen Silent Party quasi auf dem Schirm und haben jetzt quasi die Gelegenheit beim Schopfe gepackt und nutzen das Bauhausjubiläum in diesem Jahr, um dieses besondere, für Dessau auch sehr spezielle Format nun mal umsetzen zu können hier in der Gartenträume-Lounge.
1: Bei der Silent Party in der Gartenträume-Lounge erfolgt die Musikwiedergabe nicht über große Lautsprecher, sondern über kabellose Kopfhörer. Von außen wirkt die Veranstaltung daher zunächst ruhig. Mit dem Aufsetzen der Kopfhörer befinden sich die Gäste jedoch mittendrin im musikalischen Geschehen.
3: Das ist natürlich eine heiße Kiste, weil das macht richtig viel Spaß. Wer das einmal erlebt hat, der wird davon nicht wieder wegkommen, sondern es geht einfach nur um diese Kopfhörer. Das sind Kopfhörer, die schaltet man über einen bestimmten Schalter ein. Und dann gibt es 3 Farbenmöglichkeiten oder Farbmöglichkeiten, wo man umschalten kann. Und dann gibt es auch auf dieser Bühne an der Gartenlounge 3 DJs, die auch farblich markiert sind, sodass man selber entscheiden kann, welchen DJ man hören möchte, welche Musikrichtung man hören möchte. Also eigentlich selbsterklärend. Aber das Ganze erzählen wir natürlich an dem Abend nochmal extra. Da gibt es einen Pfand drauf, das heißt 20 Euro einfach mitbringen. Diese 20 Euro bekommt man wieder, wenn man die Kopfhörer abgibt. Und es kann ja sein, dass jemand vielleicht keine Lust hat und sagt, ach, das gefällt mir alles nicht hier heute, ich gebe die Kopfhörer wieder ab, bekomme meine 20 Euro zurück und hat der Nächste die Chance.

0: auch die Kopfhörer sich auszuleihen.
1: Da Musikgeschmäcker unterschiedlich sind, erwartet die Besucher ein vielfältiges Musikprogramm mit verschiedenen Künstlern. So findet jeder die passende Musik.
0: Es wird verschiedene Musikrichtungen geben, also 30er, 40er Jahre. Dann wird es in diese ganz neue Musikschiene gehen. Und ich mache so diese Zwischengeschichte, also von 80er, 90er bis 2000er, so dass für jeden was dabei ist.
2: Mag sein, dass es befremdlich aussieht aus der Ferne, aber schlussendlich kann man sich, wie gesagt, mit diesem Pfand für diese Party entscheiden, kann dann zwischen den Musikformaten wählen und haben da neben der Regionalität auch, wie gesagt, den Bauhaus Rechnung getragen mit einem Shellac-Platten-DJ aus Berlin, mit Stefan Wuthe, der die gute alte Swing-Zeit bedienen wird, werden natürlich auch Salsa, Bachata, karibische Töne haben, werden mit Thorsten Ziegler die Charts bedienen und ganz wichtig, was das Lokalkolorit angeht, mit dem New Kid e.V. DJs haben aus der alten Brauerei, die auch wirklich alle Zielgruppen, alle Gruppen in der Stadt ansprechen und mit Raxi Faxli, dem Nachtflugquartett und mit Orlando an den Percussion auch ein buntes Rahmenprogramm begleitend haben.
1: Die Silent Party findet am 8. August in der Gartenträume-Lounge am Dessauer Marktplatz statt. Die Ausgabe der Kopfhörer beginnt ab 18.30 Uhr und die Musik wird um 19 Uhr aufgedreht. Besucher sind herzlich eingeladen, einen abwechslungsreichen Musikabend in besonderer Atmosphäre zu erleben.
3: Für die Landtagswahl am 6. September haben sich bereits zahlreiche engagierte Wahlhelfer gemeldet. Das Wahlamt freut sich sehr über diese große Bereitschaft und Unterstützung. Um auch bei kurzfristigen Ausfällen gut vorbereitet zu sein, werden jetzt noch Reserve-Wahlhelfer für Dessau-Roßlau gesucht. Besonders willkommen sind Freiwillige, die sich vorstellen können, im Bedarfsfall die verantwortungsvolle Aufgabe eines Wahlvorstehers zu übernehmen. Reserve-Wahlhelfer halten sich am Wahltag für einen möglichen Einsatz bereit und springen kurzfristig ein, wenn ein Wahlvorstand Unterstützung benötigt. Wer Interesse an der Tätigkeit als Wahlvorsteher hat, kann sich auf Wunsch vorab schulen lassen. Die notwendigen Unterlagen werden rechtzeitig zur Vorbereitung bereitgestellt. Vorkenntnisse sind nicht erforderlich. Weitere Informationen und die Möglichkeit zur Anmeldung gibt es auf der Homepage der Stadt. Im Jahr 2022 übernahm Dimitrios Mitsis die erste Mannschaft des SV Dessau 05 als Cheftrainer. Seit seinem Amtsantritt im Schillerpark hat er gemeinsam mit seinem Team sowohl Erfolge gefeiert als auch herausfordernde Phasen gemeistert. Mit großer Leidenschaft, Beharrlichkeit und Überzeugung hat Mitsis die Entwicklung der Mannschaft maßgeblich geprägt und entscheidend vorangetrieben. Der bislang größte Erfolg seiner Amtszeit war der Gewinn der Vizemeisterschaft in der Verbandsliga in der Saison 25/26. Nun ist klar, Dimitrios Mitsis wird den Weg des SV Dessau 05 auch in den kommenden Jahren weiter mitgestalten. Am 31. August verlängerte der Verein den Vertrag mit dem Cheftrainer vorzeitig bis 2028.
4: Der SV Dessau 05 befindet sich derzeit mitten in der Vorbereitung auf die neue Spielzeit. Anfang August startet der Traditionsverein aus der Bauhausstadt in seine inzwischen 14. Saison in der Verbandsliga Sachsen-Anhalt. Nur wenige Tage vor dem Saisonauftakt setzt der Verein ein deutliches Zeichen für Kontinuität. Der Vertrag von Cheftrainer Dimitrios Mitsis wurde vorzeitig in Beisammensein mit Vereinspräsident Matthias Tamm bis 2028 verlängert. Eine Entscheidung, die dem Verein aus der Bauhausstadt sehr leicht fiel.
5: Ja, weil wir absolut zufrieden sind mit seiner Arbeit in den letzten Jahren sowieso, aber auch jetzt gerade im letzten Jahr, wo wir ja Vizelandesmeister, das war ein toller Erfolg. Und nein, ja, es gibt eigentlich für uns jetzt eigentlich keinen Besseren, der das so gut hinkriegt, auch die Arbeit mit den jungen Spielern und jetzt die alten Erfahrenen zu integrieren, das hat er prima hingekriegt. Und ja, ich weiß, es wird ja immer gesprochen, Aufstieg und so. Klar werden wir versuchen, da mit zu spielen, das natürlich vielleicht auch zu schaffen. Aber ein Grund war schon auch, dass wir da so ein bisschen auch zeigen wollten, wir planen langfristiger, egal in welcher Liga. Und ja, wäre schön, wenn es klappt. Aber wenn nicht, ist das für uns auch keine Geschichte, da am Trainer zu zweifeln. Bis 28 ja, haben wir das jetzt gemacht und ja, wir sind ja im Amateurbereich, da macht man jetzt nicht so langfristige Verträge, man weiß nie, was ist, aber das hat nur mit ganz normalen Abläufen zu tun und Nö, also für uns war das schön, dass er das auch will und wir sind da in jeder Hinsicht voll zufrieden. Und ich glaube, die Spieler auch, wenn man die mal fragt, da wird eigentlich, glaube ich, auch nur positive Resonanz kommen.
4: Natürlich war auch Cheftrainer Dimitrios Mitsis sehr erfreut darüber, dass der Verein ihm auch weiterhin das Vertrauen schenken wird.
6: Also ich bin einfach sehr zufrieden und sehr froh. Mein Vertrag vorzeitig zu verlängern. Für mich persönlich und als Trainer, das hilft mir viel, diese Vertrauen von dem Verein zu haben. Motiviert mich noch mehr von meiner Aufgabe. Ich denke, das ist auch ein Zeichen für unser Umfeld und das zeigt auch alle, wie wir arbeiten, dass wir langfristig arbeiten und nicht nur auf eine Saison konzentrieren. Und ja, das freut mich und das zeigt auch, dass wir auch diese Vision oder das gleiche Vision für die Zukunft haben.
4: Seit seinem Amtsantritt im Schillerpark im Jahr 2022 hatte Dimitrios Mitsis gemeinsam mit seiner Mannschaft sowohl sportliche Erfolge gefeiert als auch schwierige Phasen gemeistert. Der größte Erfolg bisher war die Vizemeisterschaft in der vergangenen Spielzeit. Wie blickt aber der Cheftrainer persönlich auf seine Zeit beim SV Dessau 05?
6: Bei den ersten Gesprächen, also vor meinem Beginn als Trainer hier, war die Ziele, dass wir mehr Regionalität in den Verein bringen, mehr Regionalspieler haben, mehr einen Fokus mehr auf unser eigenen Nachwuchs haben und langsam die Mannschaft oder entwickeln für ein Top-Verbandsliga-Team. Das haben wir, denke ich, über die Jahre geschafft. Wir haben über 16 junge Spieler in den letzten 4,5 Jahren, die haben bei uns Debüt in der Verbandsliga gekriegt. Viele von denen kann man immer bei unserer Startelf sehen. Man sieht auch in der letzten Saison, wir haben das auch gemacht, wo wir Zweite waren. Und ja, also ich freue mich, ich denke, wir sind auf gutem Weg und das ist unser Weg auch für die Zukunft. Also wir wollen weiter gut Fußball spielen, wir wollen weiter viele Nachwuchsspieler integrieren, wir wollen weiter ein Team haben, die Verbindung mit dieser Region hat.
4: Die Vorbereitung ist bereits abgeschlossen. In den vergangenen 3 Wochen hat der Verein 6 Testspiele absolviert und konnte nicht nur die ersten Erkenntnisse gewinnen, sondern auch Abläufe festigen und sich gezielt auf die bevorstehenden Aufgaben in der Verbandsliga Sachsen-Anhalt vorbereiten.
6: Das ist zeitlich eine nicht so einfache Vorbereitung. Also unser letztes offizielles Spiel war am 19. Juni. Wir sind wieder gestartet mit Vorbereitung am 17. Juli. Das ist nicht einen Monat. Wir haben schon 5 Testspiele absolviert innerhalb 14 Tage. Also das ist viel, aber ich bin zufrieden. Wir haben viele Spieler genutzt, auch viele junge Spieler, auch zwei von unser U19-Kader. Das hat uns geholfen, mit Belastung zu steuern. Ich denke, ich bin sehr zufrieden insgesamt mit Teilen von diesen Spielen. Ich meine mit der Intensität, mit unserer Pressing, unserer Gegenpressing-Phase. Aber klar, es ist noch früh. Unser Ziel ist, am 8. August bereit zu sein. Und am Ende, wir sind in einer Liga, wo wir starten im August und wir spielen bis Juni. Das ist kein Sprint, das wird ein Marathon.
4: Trotz der Vizemeisterschaft und der Favoritenrolle in der neuen Saison schaute Dimitrios Mitsis demütig auf die kommende Spielzeit.
6: Wir starten mit 0 Punkte, wie alle Teams. Aber natürlich, wir waren letzte Saison Zweite und wir wollen uns nicht schlechter diese Saison machen. Aber für mich persönlich, es geht, ich wünsche, dass wir alle gesund bleiben. Wir haben viel Qualität, das wissen wir. Und wir müssen demütig bleiben, sehr, sehr hart arbeiten. Und ja, dann ist alles möglich.
4: Das erste Pflichtspiel der neuen Saison bestreitet der SV Dessau 05 am 8. August. Zum Auftakt der Verbandsliga Sachsen-Anhalt empfangen die 05er im heimischen Stadion am Schillerpark den SV 1890 Westerhausen. Der Anpfiff erfolgt um 12.30 Uhr.
3: Ein 35-Jähriger hat am Dienstagmorgen im Hauptbahnhof Dessau für einen Polizeieinsatz gesorgt. Der alkoholisierte Mann beleidigte und störte Beamte, verweigerte zunächst seine Personalien und leistete Widerstand bei der Kontrolle. Erst nach dem Einsatz von Handfesseln beruhigte er sich. Ein Atemalkoholtest ergab 2,89 Promille. Nur rund zwei Stunden später soll der Mann während einer Zugfahrt nach Halle einen Mitreisenden mit einer Geldbörse ins Gesicht geschlagen haben, nachdem dieser ihn zur Ruhe aufgefordert hatte. Die Bundespolizei ermittelt nun wegen Widerstands gegen Vollstreckungsbeamte und Körperverletzung. Damit sind wir am Ende unserer Donnerstagsausgabe der Zeitnah Nachrichten. Wir schauen jetzt noch auf das Wetter und auf die Meldungen aus der Region. Am Freitag um 18 Uhr melden wir uns dann wieder mit aktuellen Meldungen wieder. Bis dahin, machen Sie es gut und auf Wiedersehen.
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8: Am Freitag zeigt sich das Wetter freundlich mit einem Mix aus Sonne und lockeren Wolken. Die Temperaturen steigen im Tagesverlauf auf bis zu 23 Grad. In den Abendstunden bleibt es wechselnd bewölkt und trocken. Ein schwacher bis mäßiger Wind sorgt mit Böen zwischen 8 und 24 km/h zeitweise für etwas Bewegung in der Luft. In der Nacht gehen die Temperaturen auf etwa 13 Grad zurück.
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8: Aus unscheinbaren Mikroalgen sollen Lebensmittel, neue Werkstoffe und sogar Alternativen zu Erdöl entstehen. Damit die Forschung daran weiter wachsen kann, investiert Sachsen-Anhalt gemeinsam mit Bund und Europäischer Union Millionen in den Standort Köthen. Allein das neue Mitteldeutsche Algenzentrum wird mit rund 32 Millionen Euro gefördert. Hinzu kommen weitere Mittel für zwei Forschungsprojekte.
10: Ist schon seit Jahrzehnten das Zentrum der Algenforschung, man muss wohl sagen der deutschen Algenforschung. Und mit den Mitteln, die wir jetzt hier investieren, zum Teil aus dem Sondervermögen Infrastruktur für den Aufbau des Mitteldeutschen Algenzentrums, zum Teil auch noch Mittel des Landes und der Europäischen Union für ganz konkrete Forschungsprojekte, setzen wir weiter auf diese Zukunftstechnologie, Algenforschung, etwas, was Köthen ohne Frage ausmacht. Und da komme ich gern vorbei.
8: Die Hochschule Anhalt beschäftigt sich bereits seit rund 25 Jahren mit Mikroalgen. Was einst als Grundlagenforschung begann, entwickelte sich zunehmend zu einem internationalen Zukunftsprojekt.

0: war. Mit dem neuen Zentrum sollen Forschungsergebnisse künftig schneller in die industrielle Anwendung gelangen.
1: Vor 25 Jahren, wo die Forschung hier auch in Köthen und vielleicht auch in anderen Standorten der Welt mit Mikroalgen losging, war es ja eher so ein Randthema. Man hat mal geschaut, was ist da überhaupt möglich, hat Grundlagenforschungsthemen durchgeführt. Und wenn man sagt, jetzt auch den industriellen Markt anschaut, reden wir da über einen Milliardenmarkt, der entstanden ist, wo Produkte, Ernährungsmittel, also alle, die so Omega-Fett-3-Fettsäuren kaufen, also so ein Nahrungsergänzungsmittel, die sind alle aus Algen hergestellt. Es gibt mittlerweile sehr viele Lebensmittel zugelassene Produkte, Kosmetik, Pharma, einige, die im Zulassungsprozess sind. Und bis hin auch zu Produkten, um Erdöl zu ersetzen. Und damit ist sozusagen aus einem reinen Forschungsthema mittlerweile ein industrielles Thema geworden. Unser Standort hier im Bereich Mikroalgenbiotechnologie ist gewachsen. Aber der ist sozusagen in seiner Laboratmosphäre oder Umgebung jetzt auch ein bisschen an Grenzen gestoßen. Und mit diesem Neubau hat man natürlich dann auch völlig neue Möglichkeiten, auch sozusagen die industrielle Skalierung, die dann auch größere Anlagen benötigt, dann auch umzusetzen.
0: Im neuen Algenzentrum sollen künftig leistungsfähige Algenstämme entwickelt und in größerem Maßstab kultiviert werden. Ziel ist es, nachhaltige Rohstoffe für Industrie und Wirtschaft bereitzustellen und fossile Ressourcen zu ersetzen.
2: Ich brauche nicht zu erwähnen, dass Erdöl die wichtigste Basis für alle möglichen Alltagsprodukte ist. Wir brauchen also dringend Öl. Allerdings muss von vornherein klar sein, dass das Öl aus Algen aktuell viel zu kostbar ist, um es zu verbrennen. Auch wenn wir mit unserer Technologie teure Prozessschritte einsparen können, ist das noch nicht so billig zu haben. Das ist noch ein weiter Weg, wie wir momentan Erdöl gewinnen. Aber wir müssen jetzt in die Zukunft denken. Wir sehen unser Öl zum Beispiel als Grundlage für Feinchemikalien, als Grundlage für die Gewinnung von Schmiermitteln oder als Hydrophobizitätsmittel. Also es gibt ganz viele Anwendungsbereiche. Oder ein weiteres spannendes Forschungsgebiet sind die Gewinnung von Biokunststoffen mithilfe von Algen, also biologisch abbaubaren Kunststoffen. Wir kennen die Plastikberge. Wir brauchen in bestimmten Bereichen biologisch abbaubare Kunststoffe.
0: Mit dem neuen Mitteldeutschen Algenzentrum baut die Hochschule Anhalt ihre internationale Spitzenposition in die Algenbiotechnologie weiter aus. Gleichzeitig stärkt die Investition den Forschungsstandort Köthen und soll langfristig neue Kooperationen mit Unternehmen sowie zusätzliche Arbeitsplätze in der Region schaffen. Sie sind der Höhepunkt einer dreijährigen Ausbildung, die Gesellenstücke der angehenden Tischler. 8 Prüfungsarbeiten sind derzeit im Stadtlabor in der Lutherstadt Wittenberg zu sehen. Die Ausstellung zeigt nicht nur das handwerkliche Können der Nachwuchstischler, sondern soll auch Lust auf eine Ausbildung im Handwerk machen.
3: Jedes Handwerksunternehmen sucht guten Nachwuchs und deswegen ist es wichtig auch zu zeigen, was das Handwerk macht, was man als Tischler macht, was man hier für Dinge lernt, die man dann natürlich sowohl im privaten, aber auch im beruflichen sehr gut nutzen kann.
0: Entstanden sind ganz unterschiedliche Möbelstücke, vom Schreibtisch bis zum aufwendig gestalteten Schrank. Was gebaut wird, entscheiden die Prüflinge selbst. Die Anforderungen an Planung und Umsetzung sind dabei hoch.
4: Wir machen ja im Tischlerhandwerk eine Zwischenprüfung. Das heißt, die Lehrlinge werden getestet oder können sich selber testen, wie weit sie denn sind im praktischen wie im theoretischen Teil. Die Zwischenprüfung hat keine Bewertungsgrundlage. Es ist nur jetzt eine reine Geschichte, dass der Lehrling prüfen kann, was muss ich noch tun. Und dann hat er die Aufgabe, ich sage, diese Kenntnisprüfung zu absolvieren, die Arbeitsprobe zu absolvieren, das ist ein extra Teil, und die Gesellenstücke zu entwerfen und vorzustellen der Prüfungskommission. Und dann werden die ausgewertet und genehmigt. Und dann dürfen die Prüflinge, ich sage, die Gesellenstücke bauen. Und jeder darf bauen, was er möchte. Also irgendwo, da ist nichts vorgegeben. Wir haben wirklich freie Hände in der Gestaltung. Und wenn ich das jetzt hier sehe, die Vielfalt, ich sage irgendwo dort,

0: Das sieht man wirklich auch nur einmal. Bei der nächsten Prüfung ist das schon da ganz was anderes und wieder was Schönes. Ich war die ganzen Jahrzehnte eigentlich nur begeistert über die Stücke, die, ich sage, dann bei der Prüfung zur Abnahme dastehen. Also es war immer, ich sage, zu 95% sehenswert.
1: Für die Fertigung bleiben den Auszubildenden je nach Werkstück bis zu 100 Arbeitsstunden. Neben Präzision sind dabei vor allem Kreativität und eine gute Planung gefragt.
2: Ich habe einen Schreibtisch gefertigt, der eigentlich Verstaumöglichkeit bietet, vor allem rechts in der Klappe und links im Schubkasten. Vorne habe ich Griffmulden eingefräst, die eine Inlay aus Linoleum haben und oben halt eine Beschichtung auf der Platte mit Linoleum.
1: Mit der Ausstellung möchte die Stadt gemeinsam mit der Tischlerinnung zeigen, welche Möglichkeiten das Handwerk bietet. Denn qualifizierter Nachwuchs wird in den Betrieben weiterhin dringend gesucht. Gleichzeitig erhalten die Besucher einen Einblick in die Vielfalt und Qualität der Tischlerausbildung in der Region.
3: Spiel, Spaß und Musik sorgten am 31. Juli für eine sommerliche Atmosphäre im Jugendclub Zoberberg. Beim Sommerfest erwartete die großen und kleinen Gäste ein abwechslungsreiches Programm mit Mitmachaktionen, musikalischer Unterhaltung sowie vielen Möglichkeiten für Begegnungen und gemeinsame Erlebnisse.
4: Heute hoffen wir natürlich, dass es uns gelingt, einige hier auch aus dem Wohngebiet zu uns zu locken, mit Familien und Kindern, so aus der Nachbarschaft. Wir werden sehen, wie es uns gelingt, hier mit Wasserspielen, auch für Jüngere.
5: Ansonsten natürlich Speis und Trank. Ne? Wir werden nachher den Grill anschmeißen, es gibt Getränke, es gibt Kuchen. Und ich denke, da ist für das leibliche Wohl auf jeden Fall gesorgt. Ja.
3: Neben den zahlreichen Mitmachangeboten wartete ein besonderes Highlight auf die Gäste. An einer Cocktailbar wurden frisch gemixte, alkoholfreie Cocktails angeboten, was eine willkommene Erfrischung bei den sommerlich heißen Temperaturen war. Aus einer abwechslungsreichen Getränkekarte konnten die durstigen Besucher ihren Favoriten auswählen und diesen entweder im Garten oder in angenehmen kühlen Schatten des Gebäudes genießen. Für die passende Atmosphäre sorgte ein DJ, der auf der Bühne für Stimmung sorgte.
5: Das ist halt so ein Zusammenkommen, ne? Es ist so dieses, die Leute aus dem Zoberberg kommen zusammen und im besten Fall einfach auch noch andere aus ganz Dessau. Es ist halt so ein, so ein schönes Zusammensein.
4: Ja.
5: Einfach, ne? Genau. Es ist schon sehr wichtig, definitiv, ja.
3: Der städtische Jugendclub bietet das ganze Jahr über vielfältige Freizeitangebote für Kinder und Jugendliche an. Die modern ausgestatteten Räumlichkeiten schaffen zahlreiche Möglichkeiten für Spiel, Kreativität und gemeinsame Aktivitäten. Dabei können die Jugendlichen selbst entscheiden, wie sie ihre Zeit im Club verbringen und aus den vielfältigen Angeboten frei wählen.
4: Also wir haben natürlich, die Bandbreite ist von einige kleinen Seniorengrüppchen, können sich hier regelmäßig treffen. Dann haben wir in der Schulzeit ab 14 Uhr hier immer geöffnet und haben regelmäßige Angebote wie zum Beispiel gesundes Kochen, wo wir hier gemeinsam Speisen herstellen. Dann haben wir Sportangebote, Spielangebote. Das ist immer sehr, sehr querbeet und natürlich auch situationsbedingt. Welche Angaben die Kinder und Jugendlichen, welche Wünsche und Bedürfnisse da sind. Darauf reagieren wir auch.
5: Beschäftigt sind wir Mitarbeiter zu dritt, ne, mit unserer Leitung und wir beide als sozialpädagogische Mitarbeiter und hoffen einfach, dass das so bleibt eine Weile. Ne?
4: Ja.
5: Kommt immer gerne rum. Also jeder, der einfach interessiert ist an diesem Club, einfach was zu erleben oder generell mal zu gucken, wie sieht das Haus aus, was wird hier angeboten, einfach rumkommen. Ne? Wir haben halt immer von 14 bis 20 Uhr geöffnet, in den Ferien 13 bis 20 Uhr und jeder ist immer willkommen hier.
3: Auch im weiteren Jahresverlauf dürfen sich die Kinder und Jugendlichen auf zwei besondere Höhepunkte freuen. Mit einem großen Halloween-Spektakel und der traditionellen Jahresabschlussfeier stehen bereits die nächsten Veranstaltungen auf dem Programm.

0: Schön, dass Sie eingeschaltet haben und damit herzlich willkommen zur Donnerstagsausgabe der Zeitnah Nachrichten. Die Stadtwerke Dessau erneuern den Fernwärmeanschluss des Dessauer Rathauses. Dafür wird die Schlossstraße zwischen den Hausnummern 8 und 4 vom 10. bis voraussichtlich 21. August vollständig gesperrt. Grund für die Arbeiten sind Undichtigkeiten am bestehenden Anschluss. Die Maßnahme soll die langfristige Sicherheit der Fernwärmeversorgung gewährleisten. Während der Arbeiten wird die Wärmeversorgung des Rathauses voraussichtlich vom 12. bis zum 13. August unterbrochen. Auch der Busverkehr ist betroffen. Die Haltestelle Rathaus in der Multstraße kann während der Bauzeit nicht bedient werden. Fahrgäste werden gebeten, auf die Ersatzhaltestellen Bauhausmuseum, Georgenkirche sowie eine zusätzliche Haltestelle in der Askanischen Straße auszuweichen. Ein besonderer Abend in der Gartenträume-Lounge auf dem Dessauer Marktplatz erwartet die Gäste. Im Rahmen des Bauhaussommers 2026 findet eine außergewöhnliche Silent-Party statt mit 3 Floors, 4 unterschiedlichen Musikrichtungen und unzähligen Möglichkeiten, die Nacht ganz nach den eigenen Vorlieben zu gestalten.
1: Am kommenden Wochenende steht ein ganz außergewöhnlicher Abend bevor. Der Dessauer Marktplatz wird sich in eine schwungvolle Partyzone verwandeln. Vorab informierten die Veranstalter Thorsten Ziegler und Olaf Bülow am 5. August über das bevorstehende Event und warum man sich keine Sorgen wegen zu lauter Musik mitten in der Innenstadt machen muss.
2: Ja, wir haben im Bauhaussommerjahr 2026 nach interessanten Formaten geschaut und hatten seit längerem schon die Idee einer solchen Silent Party quasi auf dem Schirm und haben jetzt quasi die Gelegenheit beim Schopfe gepackt und nutzen das Bauhausjubiläum in diesem Jahr, um dieses besondere, für Dessau auch sehr spezielle Format nun mal umsetzen zu können hier in der Gartenträume-Lounge.
1: Bei der Silent Party in der Gartenträume-Lounge erfolgt die Musikwiedergabe nicht über große Lautsprecher, sondern über kabellose Kopfhörer. Von außen wirkt die Veranstaltung daher zunächst ruhig. Mit dem Aufsetzen der Kopfhörer befinden sich die Gäste jedoch mittendrin im musikalischen Geschehen.
3: Das ist natürlich eine heiße Kiste, weil das macht richtig viel Spaß. Wer das einmal erlebt hat, der wird davon nicht wieder wegkommen, sondern es geht einfach nur um diese Kopfhörer. Das sind Kopfhörer, die schaltet man über einen bestimmten Schalter ein. Und dann gibt es 3 Farbenmöglichkeiten oder Farbmöglichkeiten, wo man umschalten kann. Und dann gibt es auch auf dieser Bühne in der Gartenlounge 3 DJs, die auch farblich markiert sind, sodass man selber entscheiden kann, welchen DJ man hören möchte, welche Musikrichtung man hören möchte. Also eigentlich selbsterklärend. Aber das Ganze erzählen wir natürlich an dem Abend nochmal extra. Da gibt es einen Pfand drauf, das heißt 20 Euro einfach mitbringen. Diese 20 Euro bekommt man wieder, wenn man die Kopfhörer abgibt. Und es kann ja sein, dass jemand vielleicht keine Lust hat und sagt, ach, das gefällt mir alles nicht hier heute, ich gebe die Kopfhörer wieder ab, bekomme meine 20 Euro zurück und hat der Nächste die Chance, eben

0: auch die Kopfhörer sich auszuleihen.
1: Da Musikgeschmäcker unterschiedlich sind, erwartet die Besucher ein vielfältiges Musikprogramm mit verschiedenen Künstlern. So findet jeder die passende Musik.
0: Es wird verschiedene Musikrichtungen geben, also 30er, 40er Jahre. Dann wird es in diese ganz neue Musikschiene gehen. Und ich mache so diese Zwischengeschichte, also von 80er, 90er bis 2000er, so dass für jeden was dabei ist.
2: Mag sein, dass es befremdlich aussieht aus der Ferne. Aber schlussendlich kann man sich, wie gesagt, mit diesem Pfand für diese Party entscheiden, kann dann zwischen den Musikformaten wählen und haben da neben der Regionalität auch, wie gesagt, dem Bauhaus Rechnung getragen mit einem Schellackplatten-DJ aus Berlin, mit Stefan Wuthe, der die gute alte Swing-Zeit bedienen wird. Werden natürlich auch Salsa, Bachata, karibische Töne haben, werden mit Thorsten Ziegler die Charts bedienen und ganz wichtig, was das Lokalkolorit angeht, mit dem New Kid e.V. DJs haben aus der alten Brauerei, die auch wirklich alle Zielgruppen, alle Gruppen in der Stadt ansprechen und mit Raxi Faxli, dem Nachtflugquartett und mit Orlando an den Percussion auch ein buntes Rahmenprogramm begleitend haben.
1: Die Silent Party findet am 8. August in der Gartenträume-Lounge am Dessauer Marktplatz statt. Die Ausgabe der Kopfhörer beginnt ab 18.30 Uhr und die Musik wird um 19 Uhr aufgedreht. Besucher sind herzlich eingeladen, einen abwechslungsreichen Musikabend in besonderer Atmosphäre zu erleben.
3: Für die Landtagswahl am 6. September haben sich bereits zahlreiche engagierte Wahlhelfer gemeldet. Das Wahlamt freut sich sehr über diese große Bereitschaft und Unterstützung. Um auch bei kurzfristigen Ausfällen gut vorbereitet zu sein, werden jetzt noch Reserve-Wahlhelfer für Dessau-Roßlau gesucht. Besonders willkommen sind Freiwillige, die sich vorstellen können, im Bedarfsfall die verantwortungsvolle Aufgabe eines Wahlvorstehers zu übernehmen. Reserve-Wahlhelfer halten sich am Wahltag für einen möglichen Einsatz bereit und springen kurzfristig ein, wenn ein Wahlvorstand Unterstützung benötigt. Wer Interesse an der Tätigkeit als Wahlvorsteher hat, kann sich auf Wunsch vorab schulen lassen. Die notwendigen Unterlagen werden rechtzeitig zur Vorbereitung bereitgestellt. Vorkenntnisse sind nicht erforderlich. Weitere Informationen und die Möglichkeit zur Anmeldung gibt es auf der Homepage der Stadt. Im Jahr 2022 übernahm Dimitrios Mitsis die erste Mannschaft des SV Dessau 05 als Cheftrainer. Seit seinem Amtsantritt im Schillerpark hat er gemeinsam mit seinem Team sowohl Erfolge gefeiert als auch herausfordernde Phasen gemeistert. Mit großer Leidenschaft, Beharrlichkeit und Überzeugung hat Mitsis die Entwicklung der Mannschaft maßgeblich geprägt und entscheidend vorangetrieben. Der bislang größte Erfolg seiner Amtszeit war der Gewinn der Vizemeisterschaft in der Verbandsliga in der Saison 25/26. Nun ist klar, Dimitrios Mitsis wird den Weg des SV Dessau 05 auch in den kommenden Jahren weiter mitgestalten. Am 31. August verlängerte der Verein den Vertrag mit dem Cheftrainer vorzeitig bis 2028.
4: Der SV Dessau 05 befindet sich derzeit mitten in der Vorbereitung auf die neue Spielzeit. Anfang August startet der Traditionsverein aus der Bauhausstadt in seine inzwischen 14. Saison in der Verbandsliga Sachsen-Anhalt. Nur wenige Tage vor dem Saisonauftakt setzt der Verein ein deutliches Zeichen für Kontinuität. Der Vertrag von Cheftrainer Dimitrios Mitsis wurde vorzeitig in Beisammensein mit Vereinspräsident Matthias Tamm bis 2028 verlängert. Eine Entscheidung, die dem Verein aus der Bauhausstadt sehr leicht fiel.
5: Ja, weil wir absolut zufrieden sind mit seiner Arbeit in den letzten Jahren sowieso, aber auch jetzt gerade im letzten Jahr, wo wir ja Vizelandesmeister, das war ein toller Erfolg. Und nein, ja, es gibt eigentlich für uns jetzt eigentlich keinen Besseren, der das so gut hinkriegt, auch die Arbeit mit den jungen Spielern und jetzt die alten Erfahrenen zu integrieren, das hat er prima hingekriegt. Und ja, ich weiß, es wird ja immer gesprochen, Aufstieg und so, klar werden wir versuchen, da mit zu spielen, das natürlich vielleicht auch zu schaffen, aber ein Grund war schon auch, dass wir da so ein bisschen auch zeigen wollten, wir planen langfristiger, egal in welcher Liga, und Ja, wäre schön, wenn es klappt, aber wenn nicht, ist das für uns auch keine Geschichte, da am Trainer zu zweifeln. Bis 28 haben wir das jetzt gemacht und ja, wir sind ja im Amateurbereich, da macht man jetzt nicht so langfristige Verträge, man weiß nie, was ist, aber das hat nur mit ganz normalen Abläufen zu tun und nö, das, also für uns.

0: war das schön, dass er das auch will und wir sind da in jeder Hinsicht voll zufrieden. Und ich glaube, die Spieler auch, wenn man die mal fragt, da wird eigentlich, glaube ich, auch nur positive Resonanz kommen.
1: Natürlich war auch Cheftrainer Dimitrios Mitsis sehr erfreut darüber, dass der Verein ihm auch weiterhin das Vertrauen schenken wird.
2: Also ich bin einfach sehr zufrieden und sehr froh. Mein Vertrag vorzeitig zu verlängern. Für mich persönlich und als Trainer, das hilft mir viel, diese Vertrauen von dem Verein zu haben. Motiviert mich noch mehr für meine Aufgabe. Ich denke, das ist auch ein Zeichen für unser Umfeld und das zeigt auch alle, wie wir arbeiten, dass wir langfristig arbeiten und nicht nur auf eine Saison konzentrieren. Und ja, das freut mich und das zeigt auch, dass wir auch diese Vision oder das gleiche Vision für die Zukunft haben.
1: Seit seinem Amtsantritt im Schillerpark im Jahr 2022 hatte Dimitrios Mitsis gemeinsam mit seiner Mannschaft sowohl sportliche Erfolge gefeiert als auch schwierige Phasen gemeistert. Der größte Erfolg bisher war die Vizemeisterschaft in der vergangenen Spielzeit. Wie blickt aber der Cheftrainer persönlich auf seine Zeit beim SV Dessau 05?
2: Bei den ersten Gesprächen, also vor meinem Beginn als Trainer hier, war die Ziele, dass wir mehr Regionalität in den Verein bringen, mehr Regionalspieler haben, mehr einen Fokus mehr auf unseren eigenen Nachwuchs haben und langsam die Mannschaft oder entwickeln für ein Top-Verbandsliga-Team. Das haben wir, denke ich, über die Jahre geschafft. Wir haben über 16 junge Spieler in den letzten 4,5 Jahren, die haben bei uns Debüt in der Verbandsliga gekriegt. Viele von denen kann man immer bei unserer Startelf sehen. Man sieht auch in der letzten Saison, wir haben das auch gemacht, wo wir Zweite waren. Und ja, also ich freue mich. Ich denke, wir sind auf gutem Weg und das ist unser Weg auch für die Zukunft. Also wir wollen weiter gut Fußball spielen, wir wollen weiter viele Nachwuchsspieler integrieren, wir wollen weiter ein Team haben, die Verbindung mit dieser Region hat.
1: Die Vorbereitung ist bereits abgeschlossen. In den vergangenen 3 Wochen hat der Verein 6 Testspiele absolviert und konnte nicht nur die ersten Erkenntnisse gewinnen, sondern auch Abläufe festigen und sich gezielt auf die bevorstehenden Aufgaben in der Verbandsliga Sachsen-Anhalt vorbereiten.
2: Das ist zeitlich eine nicht so einfache Vorbereitung. Also unser letztes offizielles Spiel war am 19. Juni. Wir sind wieder gestartet mit Vorbereitung am 17. Juli. Das ist nicht einen Monat. Wir haben schon 5 Testspiele absolviert innerhalb 14 Tage. Also das ist viel, aber ich bin zufrieden. Wir haben viele Spieler genutzt, auch viele junge Spieler, auch zwei von unserer U19-Kader. Das hat uns geholfen, mit Belastung zu steuern. Ich denke, ich bin sehr zufrieden insgesamt mit Teilen von diesen Spielen. Ich meine, mit der Intensität, mit unserer Pressing, unserer Gegenpressing-Phase. Aber klar, es ist noch früh. Unser Ziel ist, am 8. August bereit zu sein. Und am Ende, wir sind in einer Liga, wo wir starten im August und wir spielen bis Juni. Das ist kein Sprint, das wird ein Marathon.
1: Trotz der Vizemeisterschaft und der Favoritenrolle in der neuen Saison schaute Dimitrios Mitsis demütig auf die kommende Spielzeit.
2: Wir starten mit 0 Punkte, wie alle Teams. Aber natürlich, wir waren letzte Saison Zweite und wir wollen uns nicht schlechter diese Saison machen. Aber für mich persönlich, es geht, ich wünsche, dass wir alle gesund bleiben. Wir haben viel Qualität, das wissen wir. Und wir müssen demütig bleiben, sehr, sehr hart arbeiten. Und ja, dann ist alles möglich.
1: Das erste Pflichtspiel der neuen Saison bestreitet der SV Dessau 05 am 8. August. Zum Auftakt der Verbandsliga Sachsen-Anhalt empfangen die 05er im heimischen Stadion am Schillerpark den SV 1890 Westerhausen. Der Anpfiff erfolgt um 12.30 Uhr.
3: Ein 35-Jähriger hat am Dienstagmorgen im Hauptbahnhof Dessau für einen Polizeieinsatz gesorgt. Der alkoholisierte Mann beleidigte und störte Beamte, verweigerte zunächst seine Personalien und leistete Widerstand bei der Kontrolle. Erst nach dem Einsatz von Handfesseln beruhigte er sich. Ein Atemalkoholtest ergab 2,89 Promille. Nur rund zwei Stunden später soll der Mann während einer Zugfahrt nach Halle einen Mitreisenden mit einer Geldbörse ins Gesicht geschlagen haben, nachdem dieser ihn zur Ruhe aufgefordert hatte. Die Bundespolizei ermittelt nun wegen Widerstands gegen Vollstreckungsbeamte und Körperverletzung. Damit sind wir am Ende unserer Donnerstagsausgabe der Zeitnah Nachrichten. Wir schauen jetzt noch auf das Wetter und auf die Meldungen aus der Region. Am Freitag um 18 Uhr melden wir uns dann wieder mit aktuellen Meldungen wieder. Bis dahin, machen Sie es gut und auf Wiedersehen.
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6: Am Freitag zeigt sich das Wetter freundlich mit einem Mix aus Sonne und lockeren Wolken. Die Temperaturen steigen im Tagesverlauf auf bis zu 23 Grad. In den Abendstunden bleibt es wechselnd bewölkt und trocken. Ein schwacher bis mäßiger Wind sorgt mit Böen zwischen 8 und 24 km/h zeitweise für etwas Bewegung in der Luft. In der Nacht gehen die Temperaturen auf etwa 13 Grad zurück.
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6: Aus unscheinbaren Mikroalgen sollen Lebensmittel, neue Werkstoffe und sogar Alternativen zu Erdöl entstehen. Damit die Forschung daran weiter wachsen kann, investiert Sachsen-Anhalt gemeinsam mit Bund und Europäischer Union Millionen in den Standort Köthen. Allein das neue Mitteldeutsche Algenzentrum wird mit rund 32 Millionen Euro gefördert. Hinzu kommen weitere Mittel für zwei Forschungsprojekte.
8: Ist schon seit Jahrzehnten das Zentrum der Algenforschung, man muss wohl sagen der deutschen Algenforschung. Und mit den Mitteln, die wir jetzt hier investieren, zum Teil aus dem Sondervermögen Infrastruktur für den Aufbau des Mitteldeutschen Algenzentrums, zum Teil auch noch Mittel des Landes und der Europäischen Union für ganz konkrete Forschungsprojekte, setzen wir weiter auf diese Zukunftstechnologie Algenforschung, etwas, was Köthen ohne Frage ausmacht. Und da komme ich gern vorbei.
6: Die Hochschule Anhalt beschäftigt sich bereits seit rund 25 Jahren mit Mikroalgen. Was einst als Grundlagenforschung begann, entwickelte sich zunehmend zu einem internationalen Zukunftsprojekt.

0: Markt. Mit dem neuen Zentrum sollen Forschungsergebnisse künftig schneller in die industrielle Anwendung gelangen.
1: Vor 25 Jahren, wo die Forschung hier auch in Köthen und vielleicht auch in anderen Standorten der Welt mit Mikroalgen losging, war es ja eher so ein Randthema. Man hat mal geschaut, was ist da überhaupt möglich, hat Grundlagenforschungsthemen durchgeführt. Und wenn man, wie gesagt, jetzt auch den industriellen Markt anschaut, reden wir da über einen Milliardenmarkt, der entstanden ist, wo Produkte, Ernährungsmittel, also alle diese Omega-Fett-3-Fettsäuren kaufen, also so ein Nahrungsergänzungsmittel, die sind alle aus Algen hergestellt. Es gibt mittlerweile sehr viele Lebensmittel zugelassene Produkte, Kosmetik, Pharma, einige, die im Zulassungsprozess sind. Und bis hin auch zu Produkten, um Erdöl zu ersetzen. Und damit ist sozusagen aus einem reinen Forschungsthema mittlerweile ein industrielles Thema geworden. Unser Standort hier im Bereich Mikroalgenbiotechnologie ist gewachsen, aber der ist sozusagen in seiner Laboratmosphäre oder Umgebung jetzt auch ein bisschen an Grenzen gestoßen. Und mit diesem Neubau hat man natürlich dann auch völlig neue Möglichkeiten, auch sozusagen die industrielle Skalierung, die dann auch größere Anlagen benötigt, dann auch umzusetzen.
0: Im neuen Algenzentrum sollen künftig leistungsfähige Algenstämme entwickelt und in größerem Maßstab kultiviert werden. Ziel ist es, nachhaltige Rohstoffe für Industrie und Wirtschaft bereitzustellen und fossile Ressourcen zu ersetzen.
2: Ich brauche nicht zu erwähnen, dass Erdöl die wichtigste Basis für alle möglichen Alltagsprodukte ist. Wir brauchen also dringend Öl. Allerdings muss von vornherein klar sein, dass das Öl aus Algen aktuell viel zu kostbar ist, um es zu verbrennen. Auch wenn wir mit unserer Technologie teure Prozessschritte einsparen können, ist das noch nicht so billig zu haben. Das ist noch ein weiter Weg, wie wir momentan Erdöl gewinnen. Aber wir müssen jetzt in die Zukunft denken. Wir sehen unser Öl zum Beispiel als Grundlage für Feinchemikalien, als Grundlage für die Gewinnung von Schmiermitteln oder als Hydrophobizitätsmittel. Also es gibt ganz viele Anwendungsbereiche. Oder ein weiteres spannendes Forschungsgebiet sind die Gewinnung von Biokunststoffen mithilfe von Algen, also biologisch abbaubaren Kunststoffen. Wir kennen die Plastikberge. Wir brauchen in bestimmten Bereichen biologisch abbaubare Kunststoffe.
0: Mit dem neuen Mitteldeutschen Algenzentrum baut die Hochschule Anhalt ihre internationale Spitzenposition in die Algenbiotechnologie weiter aus. Gleichzeitig stärkt die Investition den Forschungsstandort Köthen und soll langfristig neue Kooperationen mit Unternehmen sowie zusätzliche Arbeitsplätze in der Region schaffen. Sie sind der Höhepunkt einer dreijährigen Ausbildung, die Gesellenstücke der angehenden Tischler. 8 Prüfungsarbeiten sind derzeit im Stadtlabor in der Lutherstadt Wittenberg zu sehen. Die Ausstellung zeigt nicht nur das handwerkliche Können der Nachwuchstischler, sondern soll auch Lust auf eine Ausbildung im Handwerk machen.
3: Jedes Handwerksunternehmen sucht guten Nachwuchs und deswegen ist es wichtig auch zu zeigen, was das Handwerk macht, was man als Tischler macht, was man hier für Dinge lernt, die man dann natürlich sowohl im privaten, aber auch im beruflichen sehr gut nutzen kann.
0: Entstanden sind ganz unterschiedliche Möbelstücke, vom Schreibtisch bis zum aufwendig gestalteten Schrank. Was gebaut wird, entscheiden die Prüflinge selbst. Die Anforderungen an Planung und Umsetzung sind dabei hoch.
4: Wir machen ja im Tischlerhandwerk eine Zwischenprüfung. Das heißt, die Lehrlinge werden getestet oder können sich selber testen, wie weit sie denn sind im praktischen wie im theoretischen Teil. Die Zwischenprüfung hat keine Bewertungsgrundlage. Es ist nur jetzt eine reine Geschichte, dass der Lehrling prüfen kann, was muss ich noch tun. Und dann hat er die Aufgabe, ich sage, diese Kenntnisprüfung zu absolvieren, die Arbeitsprobe zu absolvieren, das ist ein extra Teil, und die Gesellenstücke zu entwerfen und vorzustellen der Prüfungskommission. Und dann werden die ausgewertet und genehmigt. Und dann dürfen die Prüflinge, ich sage, die Gesellenstücke bauen. Und jeder darf bauen, was er möchte. Also irgendwo, da ist nichts vorgegeben. Sie haben wirklich freie Hände in der Gestaltung. Und wenn ich das jetzt hier sehe, die Vielfalt, ich sage irgendwo dort.

0: und oben halt eine Beschichtung auf der Platte mit Linoleum.
1: Mit der Ausstellung möchte die Stadt gemeinsam mit der Tischlerinnung zeigen, welche Möglichkeiten das Handwerk bietet. Denn qualifizierter Nachwuchs wird in den Betrieben weiterhin dringend gesucht. Gleichzeitig erhalten die Besucher einen Einblick in die Vielfalt und Qualität der Tischlerausbildung in der Region.
2: Spiel, Spaß und Musik sorgten am 31. Juli für eine sommerliche Atmosphäre im Jugendclub Zoberberg. Beim Sommerfest erwartete die großen und kleinen Gäste ein abwechslungsreiches Programm mit Mitmachaktionen, musikalischer Unterhaltung sowie vielen Möglichkeiten für Begegnungen und gemeinsame Erlebnisse.
3: Heute hoffen wir natürlich, dass es uns gelingt, einige hier auch aus dem Wohngebiet zu uns zu locken, mit Familien und Kindern, so aus der Nachbarschaft. Wir werden sehen, wie es uns gelingt, hier mit Wasserspielen, auch für Jüngere.
4: Ansonsten natürlich Speis und Trank, ne? Wir werden nachher den Grill anschmeißen, es gibt Getränke, es gibt Kuchen und ich denke, da ist für das leibliche Wohl auf jeden Fall gesorgt, ja.
2: Neben den zahlreichen Mitmachangeboten wartete ein besonderes Highlight auf die Gäste. An einer Cocktailbar wurden frisch gemixte, alkoholfreie Cocktails angeboten, was eine willkommene Erfrischung bei den sommerlich heißen Temperaturen war. Aus einer abwechslungsreichen Getränkekarte konnten die durstigen Besucher ihren Favoriten auswählen und diesen entweder im Garten oder in angenehmen kühlen Schatten des Gebäudes genießen. Für die passende Atmosphäre sorgte ein DJ, der auf der Bühne für Stimmung sorgte.
4: Das ist halt so ein Zusammenkommen, ne? Es ist so dieses, die Leute aus dem Zoberberg kommen zusammen und im besten Fall einfach auch noch andere aus ganz Dessau. Es ist halt so ein, naja, ne? So ein schönes Zusammensein.
3: Ja.
4: Einfach, ne? Genau. Es ist schon sehr wichtig, definitiv, ja.
2: Der städtische Jugendclub bietet das ganze Jahr über vielfältige Freizeitangebote für Kinder und Jugendliche an. Die modern ausgestatteten Räumlichkeiten schaffen zahlreiche Möglichkeiten für Spiel, Kreativität und gemeinsame Aktivitäten. Dabei können die Jugendlichen selbst entscheiden, wie sie ihre Zeit im Club verbringen und aus den vielfältigen Angeboten frei wählen.
3: Also wir haben natürlich, die Bandbreite ist von einige kleinen Seniorengrüppchen, können sich hier regelmäßig treffen. Dann haben wir in der Schulzeit ab 14 Uhr hier immer geöffnet und haben regelmäßige Angebote wie zum Beispiel gesundes Kochen, wo wir hier gemeinsam Speisen herstellen. Dann haben wir Sportangebote, Spielangebote. Das ist immer sehr, sehr querbeet und natürlich auch situationsbedingt. Welche Angaben die Kinder und Jugendlichen, welche Wünsche und Bedürfnisse da sind. Darauf reagieren wir auch.
4: Beschäftigt sind wir Mitarbeiter zu dritt, ne, mit unserer Leitung und wir beide als sozialpädagogische Mitarbeiter und hoffen einfach, dass das so bleibt eine Weile. Ne?
3: Ja.
4: Kommt immer gerne rum. Also jeder, der einfach interessiert ist an diesem Club, einfach was zu erleben oder generell mal zu gucken, wie sieht das Haus aus, was wird hier angeboten, einfach rumkommen. Ne? Wir haben halt immer von 14 bis 20 Uhr geöffnet, in den Ferien 13 bis 20 Uhr und jeder ist immer willkommen hier.
2: Auch im weiteren Jahresverlauf dürfen sich die Kinder und Jugendlichen auf zwei besondere Höhepunkte freuen. Mit einem großen Halloween-Spektakel und der traditionellen Jahresabschlussfeier stehen bereits die nächsten Veranstaltungen auf dem Programm.

0: Schön, dass Sie eingeschaltet haben und damit herzlich willkommen zur Donnerstagsausgabe der Zeitnahen Nachrichten. Die Stadtwerke Dessau erneuern den Fernwärmeanschluss des Dessauer Rathauses. Dafür wird die Schlossstraße zwischen den Hausnummern 8 und 4 vom 10. bis voraussichtlich 21. August vollständig gesperrt. Grund für die Arbeiten sind Undichtigkeiten am bestehenden Anschluss. Die Maßnahme soll die langfristige Sicherheit der Fernwärmeversorgung gewährleisten. Während der Arbeiten wird die Wärmeversorgung des Rathauses voraussichtlich vom 12. bis zum 13. August unterbrochen. Auch der Busverkehr ist betroffen. Die Haltestelle Rathaus in der Multstraße kann während der Bauzeit nicht bedient werden. Fahrgäste werden gebeten, auf die Ersatzhaltestellen Bauhausmuseum, Georgenkirche sowie eine zusätzliche Haltestelle in der Askanischen Straße auszuweichen. Ein besonderer Abend in der Gartenträume-Lounge auf dem Dessauer Marktplatz erwartet die Gäste. Im Rahmen des Bauhaussommers 2026 findet eine außergewöhnliche Silent Party statt mit 3 Floors, 4 unterschiedlichen Musikrichtungen und unzähligen Möglichkeiten, die Nacht ganz nach den eigenen Vorlieben zu gestalten.
1: Am kommenden Wochenende steht ein ganz außergewöhnlicher Abend bevor. Der Dessauer Marktplatz wird sich in eine schwungvolle Partyzone verwandeln. Vorab informierten die Veranstalter Thorsten Ziegler und Olaf Bülow am 5. August über das bevorstehende Event und warum man sich keine Sorgen wegen zu lauter Musik mitten in der Innenstadt machen muss.
2: Ja, wir haben im Bauhaussommerjahr 2026 nach interessanten Formaten geschaut und hatten seit längerem schon die Idee einer solchen Silent Party quasi auf dem Schirm und haben jetzt quasi die Gelegenheit beim Schopfe gepackt und nutzen das Bauhausjubiläum in diesem Jahr, um dieses besondere, für Dessau auch sehr spezielle Format nun mal umsetzen zu können hier in der Gartenträume-Lounge.
1: Bei der Silent Party in der Gartenträume-Lounge erfolgt die Musikwiedergabe nicht über große Lautsprecher, sondern über kabellose Kopfhörer. Von außen wirkt die Veranstaltung daher zunächst ruhig. Mit dem Aufsetzen der Kopfhörer befinden sich die Gäste jedoch mittendrin im musikalischen Geschehen.
3: Das ist natürlich eine heiße Kiste, weil das macht richtig viel Spaß. Wer das einmal erlebt hat, der wird davon nicht wieder wegkommen, sondern es geht einfach nur um diese Kopfhörer. Das sind Kopfhörer, die schaltet man über einen bestimmten Schalter ein. Und dann gibt es 3 Farbenmöglichkeiten oder Farbmöglichkeiten, wo man umschalten kann. Und dann gibt es auch auf dieser Bühne in der Gartenlounge 3 DJs, die auch farblich markiert sind, sodass man selber entscheiden kann, welchen DJ man hören möchte, welche Musikrichtung man hören möchte. Also eigentlich selbsterklärend. Aber das Ganze erzählen wir natürlich an dem Abend nochmal extra. Da gibt es einen Pfand drauf, das heißt 20 Euro einfach mitbringen. Diese 20 Euro bekommt man wieder, wenn man die Kopfhörer abgibt. Und es kann ja sein, dass jemand vielleicht keine Lust hat und sagt, ach, das gefällt mir alles nicht hier heute, ich gebe die Kopfhörer wieder ab, bekomme meine 20 Euro zurück und hat der Nächste die Chance, eben auch die Kopfhörer sich auszuleihen.
1: Da Musikgeschmäcker unterschiedlich sind, erwartet die Besucher ein vielfältiges Musikprogramm mit verschiedenen Künstlern. So findet jeder die passende Musik.
3: Es wird verschiedene Musikrichtungen geben, also 30er, 40er Jahre. Dann wird es in diese ganz neue Musikschiene gehen. Und ich mache so diese Zwischengeschichte, also von 80er, 90er bis 2000er, so dass für jeden was dabei ist.
2: Mag sein, dass es befremdlich aussieht aus der Ferne. Aber schlussendlich kann man sich, wie gesagt, mit diesem Pfand für diese Party entscheiden, kann dann zwischen den Musikformaten wählen und haben da neben der Regionalität auch, wie gesagt, dem Bauhaus Rechnung getragen mit einem Shellac-Platten-DJ aus Berlin, mit Stefan Wuthe, der die gute alte Swing-Zeit bedienen wird. Werden natürlich auch Salsa, Bachata, karibische Töne haben, werden mit Thorsten Ziegler die Charts bedienen und ganz wichtig, was das Lokalkolorit angeht, mit dem New Kid e.V. DJs haben aus der alten Brauerei, die auch wirklich alle Zielgruppen, alle Gruppen in der Stadt ansprechen und mit Raxi Faxli, dem Nachtflugquartett und mit Orlando an den Percussion auch ein buntes Rahmenprogramm begleitend haben.
1: Die Silent Party findet am 8. August in der Gartenträume-Lounge am Dessauer Marktplatz statt. Die Ausgabe der Kopfhörer beginnt ab 18.30 Uhr und die Musik wird um 19 Uhr aufgedreht. Besucher sind herzlich eingeladen, einen abwechslungsreichen Musikabend in besonderer Atmosphäre zu erleben.
0: Für die Landtagswahl am 6. September haben sich bereits zahlreiche engagierte Wahlhelfer gemeldet. Das Wahlamt freut sich sehr über diese große Bereitschaft und Unterstützung. Um auch bei kurzfristigen Ausfällen gut vorbereitet zu sein, werden jetzt noch Reserve-Wahlhelfer für Dessau-Roßlau gesucht. Besonders willkommen sind Freiwillige, die sich vorstellen können, im Bedarfsfall die verantwortungsvolle Aufgabe eines Wahlvorstehers zu übernehmen. Reserve-Wahlhelfer halten sich am Wahltag für einen möglichen Einsatz bereit und springen kurzfristig ein, wenn ein Wahlvorstand Unterstützung benötigt. Wer Interesse an der Tätigkeit als Wahlvorsteher hat, kann sich auf Wunsch vorab schulen lassen. Die notwendigen Unterlagen werden rechtzeitig zur Vorbereitung bereitgestellt. Vorkenntnisse sind nicht erforderlich. Weitere Informationen und die Möglichkeit zur Anmeldung gibt es auf der Homepage der Stadt. Im Jahr 2022 übernahm Dimitrios Mitsis die erste Mannschaft des SV Dessau 05 als Cheftrainer. Seit seinem Amtsantritt im Schillerpark hat er gemeinsam mit seinem Team sowohl Erfolge gefeiert als auch herausfordernde Phasen gemeistert. Mit großer Leidenschaft, Beharrlichkeit und Überzeugung hat Mitsis die Entwicklung der Mannschaft maßgeblich geprägt und entscheidend vorangetrieben. Der bislang größte Erfolg seiner Amtszeit war der Gewinn der Vizemeisterschaft in der Verbandsliga in der Saison 25/26. Nun ist klar, Dimitrios Mitsis wird den Weg des SV Dessau 05 auch in den kommenden Jahren weiter mitgestalten. Am 31. August verlängerte der Verein den Vertrag mit dem Cheftrainer vorzeitig bis 2028.
4: Der SV Dessau 05 befindet sich derzeit mitten in der Vorbereitung auf die neue Spielzeit. Anfang August startet der Traditionsverein aus der Bauhausstadt in seine inzwischen 14. Saison in der Verbandsliga Sachsen-Anhalt. Nur wenige Tage vor dem Saisonauftakt setzt der Verein ein deutliches Zeichen für Kontinuität. Der Vertrag von Cheftrainer Dimitrios Mitsis wurde vorzeitig in Beisammensein mit Vereinspräsident Matthias Tamm bis 2028 verlängert. Eine Entscheidung, die dem Verein aus der Bauhausstadt sehr leicht fiel.
5: Ja, weil wir absolut zufrieden sind mit seiner Arbeit in den letzten Jahren sowieso, aber auch jetzt gerade im letzten Jahr, wo wir ja Vizelandesmeister, das war ein toller Erfolg. Und nein, ja, es gibt eigentlich für uns jetzt eigentlich keinen Besseren, der das so gut hinkriegt, auch die Arbeit mit den jungen Spielern und jetzt die alten Erfahrenen zu integrieren, das hat er prima hingekriegt. Und ja, ich weiß, es wird ja immer gesprochen, Aufstieg und so. Klar werden wir versuchen, da mit zu spielen, das natürlich vielleicht auch zu schaffen. Aber ein Grund war schon auch, dass wir da so ein bisschen auch zeigen wollten, wir planen langfristiger, egal in welcher Liga. Und ja, wäre schön, wenn es klappt. Aber wenn nicht, ist das für uns auch keine Geschichte, da am Trainer zu zweifeln. Bis 28 haben wir das jetzt gemacht. Und ja, wir sind ja im Amateurbereich. Da macht man jetzt nicht so langfristige Verträge. Man weiß nie, was ist. Aber das hat nur mit ganz normalen Abläufen zu tun. Und nö, das, also für uns war das schön, dass er das auch will. Und wir sind da in jeder Hinsicht voll zufrieden. Und ich glaube, die Spieler auch, wenn man die mal fragt, da wird eigentlich, glaube ich, auch nur positive Resonanz kommen.
4: Natürlich war auch Cheftrainer Dimitrios Mitsis sehr erfreut darüber, dass der Verein ihm auch weiterhin das Vertrauen schenken wird.
6: Also ich bin einfach sehr zufrieden und sehr froh. Mein Vertrag vorzeitig zu verlängern. Für mich persönlich und als Trainer, das hilft mir viel, diese Vertrauen von dem Verein zu haben.

0: motiviert mich noch mehr von meiner Aufgabe. Ich denke, das ist auch ein Zeichen für unser Umfeld und das zeigt auch alle, wie wir arbeiten, dass wir langfristig arbeiten und nicht nur auf eine Saison konzentrieren. Und ja, das freut mich und das zeigt auch, dass wir auch diese Vision oder das gleiche Vision für die Zukunft haben.
1: Seit seinem Amtsantritt im Schillerpark im Jahr 2022 hatte Dimitrios Mitsis gemeinsam mit seiner Mannschaft sowohl sportliche Erfolge gefeiert als auch schwierige Phasen gemeistert. Der größte Erfolg bisher war die Vizemeisterschaft in der vergangenen Spielzeit. Wie blickt aber der Cheftrainer persönlich auf seine Zeit beim SV Dessau 05?
0: Bei den ersten Gesprächen, also vor meinem Beginn als Trainer hier, war die Ziele, dass wir mehr Regionalität in den Verein bringen, mehr Regionalspieler haben, mehr einen Fokus mehr auf unseren eigenen Nachwuchs haben und langsam die Mannschaft oder entwickeln für ein Top-Verbandsliga-Team. Das haben wir, denke ich, über die Jahre geschafft. Wir haben über 16 junge Spieler in den letzten 4,5 Jahren, die haben bei uns Debüt in der Verbandsliga gekriegt. Viele von denen kann man immer bei unserer Startelf sehen. Man sieht auch in der letzten Saison, wir haben das auch gemacht, wo wir Zweite waren. Und ja, also ich freue mich. Ich denke, wir sind auf gutem Weg und das ist unser Weg auch für die Zukunft. Also wir wollen weiter gut Fußball spielen, wir wollen weiter viele Nachwuchsspieler integrieren, wir wollen weiter ein Team haben, die Verbindung mit dieser Region hat.
1: Die Vorbereitung ist bereits abgeschlossen. In den vergangenen 3 Wochen hat der Verein 6 Testspiele absolviert und konnte nicht nur die ersten Erkenntnisse gewinnen, sondern auch Abläufe festigen und sich gezielt auf die bevorstehenden Aufgaben in der Verbandsliga Sachsen-Anhalt vorbereiten.
0: Das ist zeitlich eine nicht so einfache Vorbereitung. Also unser letztes offizielles Spiel war am 19. Juni. Wir sind wieder gestartet mit Vorbereitung am 17. Juli. Das ist nicht einen Monat. Wir haben schon 5 Testspiele absolviert innerhalb 14 Tage. Also das ist viel, aber ich bin zufrieden. Wir haben viele Spieler genutzt, auch viele junge Spieler, auch zwei von unserer U19-Kader. Das hat uns geholfen, mit Belastung zu steuern. Ich denke, ich bin sehr zufrieden insgesamt mit Teilen von diesen Spielen. Ich meine, mit der Intensität, mit unserer Pressing, unserer Gegenpressing-Phase. Aber klar, es ist noch früh. Unser Ziel ist, am 8. August bereit zu sein. Und am Ende, wir sind in einer Liga, wo wir starten im August und wir spielen bis Juni. Das ist kein Sprint, das wird ein Marathon.
1: Trotz der Vizemeisterschaft und der Favoritenrolle in der neuen Saison schaute Dimitrios Mitsis demütig auf die kommende Spielzeit.
0: Wir starten mit 0 Punkte, wie alle Teams. Aber natürlich, wir waren letzte Saison Zweite und wir wollen uns nicht schlechter diese Saison machen. Aber für mich persönlich, ich wünsche, dass wir alle gesund bleiben. Wir haben viel Qualität, das wissen wir. Und wir müssen demütig bleiben, sehr, sehr hart arbeiten. Und ja, dann ist alles möglich.
1: Das erste Pflichtspiel der neuen Saison bestreitet der SV Dessau 05 am 8. August. Zum Auftakt der Verbandsliga Sachsen-Anhalt empfangen die 05er im heimischen Stadion am Schillerpark den SV 1890 Westerhausen. Der Anpfiff erfolgt um 12:30 Uhr.

0: Ein 35-Jähriger hat am Dienstagmorgen im Hauptbahnhof Dessau für einen Polizeieinsatz gesorgt. Der alkoholisierte Mann beleidigte und störte Beamte, verweigerte zunächst seine Personalien und leistete Widerstand bei der Kontrolle. Erst nach dem Einsatz von Handfesseln beruhigte er sich. Ein Atemalkoholtest ergab 2,89 Promille. Nur rund 2 Stunden später soll der Mann während einer Zugfahrt nach Halle einen Mitreisenden mit einer Geldbörse ins Gesicht geschlagen haben, nachdem dieser ihn zur Ruhe aufgefordert hatte. Die Bundespolizei ermittelt nun wegen Widerstands gegen Vollstreckungsbeamte und Körperverletzung. Damit sind wir am Ende unserer Donnerstagsausgabe der Zeitnahen Nachrichten. Wir schauen jetzt noch auf das Wetter und auf die Meldungen aus der Region. Am Freitag um 18 Uhr melden wir uns dann wieder mit aktuellen Meldungen wieder. Bis dahin, machen Sie es gut und auf Wiedersehen.
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3: Am Freitag zeigt sich das Wetter freundlich mit einem Mix aus Sonne und lockeren Wolken. Die Temperaturen steigen im Tagesverlauf auf bis zu 23 Grad. In den Abendstunden bleibt es wechselnd bewölkt und trocken. Ein schwacher bis mäßiger Wind sorgt mit Böen zwischen 8 und 24 km/h zeitweise für etwas Bewegung in der Luft. In der Nacht gehen die Temperaturen auf etwa 13 Grad zurück.
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3: Aus unscheinbaren Mikroalgen sollen Lebensmittel, neue Werkstoffe und sogar Alternativen zu Erdöl entstehen. Damit die Forschung daran weiter wachsen kann, investiert Sachsen-Anhalt gemeinsam mit Bund und Europäischer Union Millionen in den Standort Köthen. Allein das neue Mitteldeutsche Algenzentrum wird mit rund 32 Millionen Euro gefördert. Hinzu kommen weitere Mittel für 2 Forschungsprojekte.
5: Ist schon seit Jahrzehnten das Zentrum der Algenforschung, man muss wohl sagen der deutschen Algenforschung. Und mit den Mitteln, die wir jetzt hier investieren, zum Teil aus dem Sondervermögen Infrastruktur für den Aufbau des Mitteldeutschen Algenzentrums, zum Teil auch noch Mittel des Landes und der Europäischen Union für ganz konkrete Forschungsprojekte, setzen wir weiter auf diese Zukunftstechnologie, Algenforschung, etwas, was Köthen ohne Frage ausmacht. Und da komme ich gern vorbei.
3: Die Hochschule Anhalt beschäftigt sich bereits seit rund 25 Jahren mit Mikroalgen. Was einst als Grundlagenforschung begann, entwickelte sich zunehmend zu einem internationalen Zukunftsmarkt. Mit dem neuen Zentrum sollen Forschungsergebnisse künftig schneller in die industrielle Anwendung gelangen.
6: Vor 25 Jahren, wo die Forschung hier auch in Köthen und vielleicht auch in anderen Standorten der Welt mit Mikroalgen losging, war es ja eher so ein Randthema. Man hat mal geschaut, was ist da überhaupt möglich, hat Grundlagenforschungsthemen durchgeführt. Und wenn man, wie gesagt, jetzt auch den industriellen Markt anschaut, reden wir da über einen Milliardenmarkt, der entstanden ist, wo Produkte, Ernährungsmittel, also alle diese Omega-Fett-3-Fettsäuren kaufen, also so ein Nahrungsergänzungsmittel, die sind alle aus Algen hergestellt. Es gibt mittlerweile sehr viele Lebensmittel zugelassene Produkte, Kosmetik, Pharma, einige, die im Zulassungsprozess sind. und bis hin auch zu Produkten, um Erdöl zu ersetzen. Und damit ist sozusagen aus einem reinen Forschungsthema mittlerweile ein industrielles Thema geworden. Unser Standort hier im Bereich Mikroalgenbiotechnologie ist gewachsen, aber der ist sozusagen in seiner Laboratmosphäre oder Umgebung jetzt auch ein bisschen an Grenzen gestoßen. Und mit diesem Neubau hat man natürlich dann auch völlig neue Möglichkeiten, auch sozusagen die industrielle Skalierung, die dann auch größere Anlagen benötigt, dann auch umzusetzen.
3: Im neuen Algenzentrum sollen künftig leistungsfähige Algenstämme entwickelt und in größerem Maßstab kultiviert werden. Ziel ist es, nachhaltige Rohstoffe für Industrie und Wirtschaft bereitzustellen und fossile Ressourcen zu ersetzen.
7: Ich brauche nicht zu erwähnen, dass Erdöl die wichtigste Basis für alle möglichen Alltagsprodukte ist. Wir brauchen also dringend Öl. Allerdings muss von vornherein klar sein, dass das Öl aus Algen aktuell viel zu kostbar ist, um es zu verbrennen, auch wenn wir mit unserer Technologie teure Prozessschritte einsparen können, ist das noch nicht so billig zu haben. Das ist noch ein weiter Weg, wie wir momentan Erdöl gewinnen. Aber wir müssen jetzt in die Zukunft denken. Wir sehen unser Öl zum Beispiel als Grundlage für Feinchemikalien, als Grundlage für die Gewinnung von Schmiermitteln oder als Hydrophobizitätsmittel. Also es gibt ganz viele Anwendungsbereiche. Oder ein weiteres spannendes Forschungsgebiet sind die Gewinnung von Biokunststoffen mithilfe von Algen, also biologisch abbaubaren Kunststoffen. Wir kennen die Plastikberge. Wir brauchen in bestimmten Bereichen biologisch abbaubare Kunststoffe.
3: Mit dem neuen Mitteldeutschen Algenzentrum baut die Hochschule Anhalt ihre internationale Spitzenposition in die Algenbiotechnologie weiter aus. Gleichzeitig stärkt die Investition den Forschungsstandort Köthen und soll langfristig neue Kooperationen mit Unternehmen sowie zusätzliche Arbeitsplätze in der Region schaffen. Sie sind der Höhepunkt einer dreijährigen Ausbildung, die Gesellenstücke der angehenden Tischler. 8 Prüfungsarbeiten sind derzeit im Stadtlabor in der Lutherstadt Wittenberg zu sehen. Die Ausstellung zeigt nicht nur das handwerkliche Können der Nachwuchstischler, sondern soll auch Lust auf eine Ausbildung im Handwerk machen.
8: Jedes Handwerksunternehmen sucht guten Nachwuchs und deswegen ist es wichtig, auch zu zeigen, was das Handwerk macht, was man als Tischler macht, was man hier für Dinge lernt, die man dann natürlich sowohl im privaten, aber auch im beruflichen sehr gut nutzen kann.
3: Entstanden sind ganz unterschiedliche Möbelstücke, vom Schreibtisch bis zum aufwendig gestalteten Schrank. Was gebaut wird, entscheiden die Prüflinge selbst. Die Anforderungen an Planung und Umsetzung sind dabei hoch.
9: Wir machen ja im Tischlerhandwerk eine Zwischenprüfung. Das heißt, die Lehrlinge werden getestet oder können sich selber testen, wie weit sie denn sind im praktischen wie im theoretischen Teil. Die Zwischenprüfung hat keine Bewertungsgrundlage. Es ist nur jetzt eine reine Geschichte, dass der Lehrling prüfen kann, was muss ich noch tun. Und dann hat er die Aufgabe, ich sage, diese Kenntnisprüfung zu absolvieren, die Arbeitsprobe zu absolvieren, das ist ein extra Teil, und die Gesellenstücke zu entwerfen und vorzustellen der Prüfungskommission. Und dann werden die ausgewertet und genehmigt. Und dann dürfen die Prüflinge, ich sage, die Gesellenstücke bauen. Und jeder darf bauen, was er möchte. Also irgendwo, da ist nichts vorgegeben. Sie haben wirklich freie Hände in der Gestaltung. Und wenn ich das jetzt hier sehe, die Vielfalt, ich sage irgendwo dort, das sieht man wirklich auch nur einmal. Bei einer nächsten Prüfung ist das schon da ganz was anderes und wieder was Schönes. Ich war die ganzen Jahrzehnte eigentlich nur begeistert über die Stücke, die, ich sage, dann bei der Prüfung zur Abnahme dastehen. Also es war immer, ich sage, zu 95% sehenswert.
3: Für die Fertigung bleiben den Auszubildenden je nach Werkstück bis zu 100 Arbeitsstunden. Neben Präzision sind dabei vor allem Kreativität und eine gute Planung gefragt.
10: Ich habe einen Schreibtisch gefertigt, der eigentlich Verstaumöglichkeit bietet, vor allem rechts in der Klappe und links im Schubkasten. Vorne habe ich Griffmulden eingefräst, die ein Inlay aus Linoleum haben.

0: und oben halt eine Beschichtung auf der Platte mit Linoleum.
1: Mit der Ausstellung möchte die Stadt gemeinsam mit der Tischlerinnung zeigen, welche Möglichkeiten das Handwerk bietet. Denn qualifizierter Nachwuchs wird in den Betrieben weiterhin dringend gesucht. Gleichzeitig erhalten die Besucher einen Einblick in die Vielfalt und Qualität der Tischlerausbildung in der Region.
2: Spiel, Spaß und Musik sorgten am 31. Juli für eine sommerliche Atmosphäre im Jugendclub Zoberberg. Beim Sommerfest erwartete die großen und kleinen Gäste ein abwechslungsreiches Programm mit Mitmachaktionen, musikalischer Unterhaltung sowie vielen Möglichkeiten für Begegnungen und gemeinsame Erlebnisse.
3: Heute hoffen wir natürlich, dass es uns gelingt, einige hier auch aus dem Wohngebiet zu uns zu locken, mit Familien und Kindern, so aus der Nachbarschaft. Wir werden sehen, wie es uns gelingt, hier mit Wasserspielen, auch für Jüngere.
4: Ansonsten natürlich Speis und Trank. Ne? Wir werden nachher den Grill anschmeißen, es gibt Getränke, es gibt Kuchen. Und ich denke, da ist für das leibliche Wohl auf jeden Fall gesorgt. Ja.
2: Neben den zahlreichen Mitmachangeboten wartete ein besonderes Highlight auf die Gäste. An einer Cocktailbar wurden frisch gemixte, alkoholfreie Cocktails angeboten, was eine willkommene Erfrischung bei den sommerlich heißen Temperaturen war. Aus einer abwechslungsreichen Getränkekarte konnten die durstigen Besucher ihren Favoriten auswählen und diesen entweder im Garten oder in angenehmen, kühlen Schatten des Gebäudes genießen. Für die passende Atmosphäre sorgte ein DJ, der auf der Bühne für Stimmung sorgte.
4: Das ist halt so ein Zusammenkommen, ne? Es ist so dieses, die Leute aus dem Zoberberg kommen zusammen und im besten Fall einfach auch noch andere aus ganz Dessau. Es ist halt so ein, naja, ne? So ein schönes Zusammensein.
3: Ja.
4: Einfach, ne? Genau. Es ist schon sehr wichtig, definitiv, ja.
2: Der städtische Jugendclub bietet das ganze Jahr über vielfältige Freizeitangebote für Kinder und Jugendliche an. Die modern ausgestatteten Räumlichkeiten schaffen zahlreiche Möglichkeiten für Spiel, Kreativität und gemeinsame Aktivitäten. Dabei können die Jugendlichen selbst entscheiden, wie sie ihre Zeit im Club verbringen und aus den vielfältigen Angeboten frei wählen.
3: Also wir haben natürlich, die Bandbreite ist von kleinen Seniorengrüppchen, können sich hier regelmäßig treffen. Dann haben wir in der Schulzeit ab 14 Uhr hier immer geöffnet und haben regelmäßige Angebote wie zum Beispiel gesundes Kochen, wo wir hier gemeinsam Speisen herstellen. Dann haben wir Sportangebote, Spielangebote. Das ist immer sehr, sehr querbeet und natürlich auch situationsbedingt, welche Angaben die Kinder und Jugendlichen, welche Wünsche und Bedürfnisse da sind. Darauf reagieren wir auch.
4: Beschäftigt sind wir Mitarbeiter zu dritt, ne, mit unserer Leitung und wir beide als sozialpädagogische Mitarbeiter und hoffen einfach, dass das so bleibt eine Weile. Ne?
3: Ja.
4: Kommt immer gerne rum. Also jeder, ja, der einfach interessiert ist an diesem Club, einfach was zu erleben oder generell mal zu gucken, wie sieht das Haus aus, was wird dir angeboten, einfach rumkommen. Ne? Wir haben halt immer von 14 bis 20 Uhr geöffnet, in den Ferien 13 bis 20 Uhr und jeder ist immer willkommen hier.
2: Auch im weiteren Jahresverlauf dürfen sich die Kinder und Jugendlichen auf zwei besondere Höhepunkte freuen. Mit einem großen Halloween-Spektakel und der traditionellen Jahresabschlussfeier stehen bereits die nächsten Veranstaltungen auf dem Programm.

0: Schön, dass Sie eingeschaltet haben und damit herzlich willkommen zur Donnerstagsausgabe der Zeitnah Nachrichten. Die Stadtwerke Dessau erneuern den Fernwärmeanschluss des Dessauer Rathauses. Dafür wird die Schlossstraße zwischen den Hausnummern 8 und 4 vom 10. bis voraussichtlich 21. August vollständig gesperrt. Grund für die Arbeiten sind Undichtigkeiten am bestehenden Anschluss. Die Maßnahme soll die langfristige Sicherheit der Fernwärmeversorgung gewährleisten. Während der Arbeiten wird die Wärmeversorgung des Rathauses voraussichtlich vom 12. bis zum 13. August unterbrochen. Auch der Busverkehr ist betroffen. Die Haltestelle Rathaus in der Multstraße kann während der Bauzeit nicht bedient werden. Fahrgäste werden gebeten, auf die Ersatzhaltestellen Bauhausmuseum, Georgenkirche sowie eine zusätzliche Haltestelle in der Askanischen Straße auszuweichen. Ein besonderer Abend in der Gartenträume-Lounge auf dem Dessauer Marktplatz erwartet die Gäste. Im Rahmen des Bauhaus-Sommers 2026 findet eine außergewöhnliche Silent Party statt mit 3 Floors, 4 unterschiedlichen Musikrichtungen und unzähligen Möglichkeiten, die Nacht ganz nach den eigenen Vorlieben zu gestalten.
1: Am kommenden Wochenende steht ein ganz außergewöhnlicher Abend bevor. Der Dessauer Marktplatz wird sich in eine schwungvolle Partyzone verwandeln. Vorab informierten die Veranstalter Thorsten Ziegler und Olaf Bülow am 5. August über das bevorstehende Event und warum man sich keine Sorgen wegen zu lauter Musik mitten in der Innenstadt machen muss.
2: Ja, wir haben im Bauhaus-Sommerjahr 2026 nach interessanten Formaten geschaut und hatten seit längerem schon die Idee einer solchen Silent Party quasi auf dem Schirm und haben jetzt quasi die Gelegenheit beim Schopfe gepackt und nutzen das Bauhaus-Jubiläum in diesem Jahr, um dieses besondere, für Dessau auch sehr spezielle Format nun mal umsetzen zu können hier in der Gartenträume-Lounge.
1: Bei der Silent Party in der Gartenträume-Lounge erfolgt die Musikwiedergabe nicht über große Lautsprecher, sondern über kabellose Kopfhörer. Von außen wirkt die Veranstaltung daher zunächst ruhig. Mit dem Aufsetzen der Kopfhörer befinden sich die Gäste jedoch mittendrin im musikalischen Geschehen.
3: Das ist natürlich eine heiße Kiste, weil das macht richtig viel Spaß. Wer das einmal erlebt hat, der wird davon nicht wieder wegkommen, sondern es geht einfach nur um diese Kopfhörer. Das sind Kopfhörer, die schaltet man über einen bestimmten Schalter ein. Und dann gibt es 3 Farbenmöglichkeiten oder Farbmöglichkeiten, wo man umschalten kann. Und dann gibt es auch auf dieser Bühne an der Gartenlounge 3 DJs, die auch farblich markiert sind, sodass man selber entscheiden kann, welchen DJ man hören möchte, welche Musikrichtung man hören möchte. Also eigentlich selbsterklärend. Aber das Ganze erzählen wir natürlich an dem Abend nochmal extra. Da gibt es einen Pfand drauf, das heißt 20 Euro einfach mitbringen. Diese 20 Euro bekommt man wieder, wenn man die Kopfhörer abgibt. Und es kann ja sein, dass jemand vielleicht keine Lust hat und sagt, ach, das gefällt mir alles nicht hier heute, ich gebe die Kopfhörer wieder ab, bekomme meine 20 Euro zurück und hat der Nächste die Chance, eben auch die Kopfhörer sich auszuleihen.
1: Da Musikgeschmäcker unterschiedlich sind, erwartet die Besucher ein vielfältiges Musikprogramm mit verschiedenen Künstlern. So findet jeder die passende Musik.
3: Es wird verschiedene Musikrichtungen geben, also 30er, 40er Jahre. Dann wird es in diese ganz neue Musikschiene gehen. Und ich mache so diese Zwischengeschichte, also von 80er, 90er bis 2000er, so dass für jeden was dabei ist.
2: Mag sein, dass es befremdlich aussieht aus der Ferne. Aber schlussendlich kann man sich, wie gesagt, mit diesem Pfand für diese Party entscheiden, kann dann zwischen den Musikformaten wählen und haben da neben der Regionalität auch, wie gesagt, dem Bauhaus Rechnung getragen mit einem Shellack-Platten-DJ aus Berlin, mit Stefan Wuthe, der

0: die gute alte Swing-Zeit bedienen wird, werden natürlich auch Salsa, Bachata, karibische Töne haben, werden mit Thorsten Ziegler die Charts bedienen und ganz wichtig, was das Lokalkolorit angeht, mit dem New Kid e.V. DJs haben aus der alten Brauerei, die auch wirklich alle Zielgruppen, alle Gruppen in der Stadt ansprechen und mit Raxi Faxli, dem Nachtflugquartett und mit Orlando an den Percussion auch ein buntes Rahmenprogramm begleitend haben.
1: Die Silent Party findet am 8. August in der Gartenträume-Lounge am Dessauer Marktplatz statt. Die Ausgabe der Kopfhörer beginnt ab 18.30 Uhr und die Musik wird um 19 Uhr aufgedreht. Besucher sind herzlich eingeladen, einen abwechslungsreichen Musikabend in besonderer Atmosphäre zu erleben.
2: Für die Landtagswahl am 6. September haben sich bereits zahlreiche engagierte Wahlhelfer gemeldet. Das Wahlamt freut sich sehr über diese große Bereitschaft und Unterstützung. Um auch bei kurzfristigen Ausfällen gut vorbereitet zu sein, werden jetzt noch Reserve-Wahlhelfer für Dessau-Roßlau gesucht. Besonders willkommen sind Freiwillige, die sich vorstellen können, im Bedarfsfall die verantwortungsvolle Aufgabe eines Wahlvorstehers zu übernehmen. Reserve-Wahlhelfer halten sich am Wahltag für einen möglichen Einsatz bereit und springen kurzfristig ein, wenn ein Wahlvorstand Unterstützung benötigt. Wer Interesse an der Tätigkeit als Wahlvorsteher hat, kann sich auf Wunsch vorab schulen lassen. Die notwendigen Unterlagen werden rechtzeitig zur Vorbereitung bereitgestellt. Vorkenntnisse sind nicht erforderlich. Weitere Informationen und die Möglichkeit zur Anmeldung gibt es auf der Homepage der Stadt. Im Jahr 2022 übernahm Dimitrios Mitsis die erste Mannschaft des SV Dessau 05 als Cheftrainer. Seit seinem Amtsantritt im Schillerpark hat er gemeinsam mit seinem Team sowohl Erfolge gefeiert als auch herausfordernde Phasen gemeistert. Mit großer Leidenschaft, Beharrlichkeit und Überzeugung hat Mitsis die Entwicklung der Mannschaft maßgeblich geprägt und entscheidend vorangetrieben. Der bislang größte Erfolg seiner Amtszeit war der Gewinn der Vizemeisterschaft in der Verbandsliga in der Saison 25/26. Nun ist klar, Dimitrios Mitsis wird den Weg des SV Dessau 05 auch in den kommenden Jahren weiter mitgestalten. Am 31. August verlängerte der Verein den Vertrag mit dem Cheftrainer vorzeitig bis 2028.
3: Der SV Dessau 05 befindet sich derzeit mitten in der Vorbereitung auf die neue Spielzeit. Anfang August startet der Traditionsverein aus der Bauhausstadt in seine inzwischen 14. Saison in der Verbandsliga Sachsen-Anhalt. Nur wenige Tage vor dem Saisonauftakt setzt der Verein ein deutliches Zeichen für Kontinuität. Der Vertrag von Cheftrainer Dimitrios Mitsis wurde vorzeitig in Beisammensein mit Vereinspräsident Matthias Tamm bis 2028 verlängert. Eine Entscheidung, die dem Verein aus der Bauhausstadt sehr leicht fiel.
4: Ja, weil wir absolut zufrieden sind mit seiner Arbeit in den letzten Jahren sowieso, aber auch jetzt gerade im letzten Jahr, wo wir ja Vizelandesmeister, das war ein toller Erfolg. Und nein, ja, es gibt eigentlich für uns jetzt eigentlich keinen Besseren, der das so gut hinkriegt, auch die Arbeit mit den jungen Spielern und jetzt die alten Erfahrenen zu integrieren, das hat er prima hingekriegt. Und ja, ich weiß, es wird ja immer gesprochen, Aufstieg und so. Klar werden wir versuchen, da mit zu spielen, das natürlich vielleicht auch zu schaffen. Aber ein Grund war schon auch, dass wir da so ein bisschen auch zeigen wollten, wir planen langfristiger, egal in welcher Liga. Und ja, wäre schön, wenn es klappt. Aber wenn nicht, ist das für uns auch keine Geschichte, da am Trainer zu zweifeln. Bis 28 haben wir das jetzt gemacht und ja, wir sind ja im Amateurbereich, da macht man jetzt nicht so langfristige Verträge, man weiß nie, was ist, aber das hat nur mit ganz normalen Abläufen zu tun und nö, also für uns war das schön, dass er das auch will und wir sind da in jeder Hinsicht voll zufrieden und ich glaube, die Spieler auch, wenn man die mal fragt, da wird eigentlich, glaube ich, auch nur positive Resonanz kommen.
3: Natürlich war auch Cheftrainer Dimitrios Mitsis sehr erfreut darüber, dass der Verein ihm auch weiterhin das Vertrauen schenken wird.
5: Also ich bin einfach sehr zufrieden und sehr froh. Mein Vertrag vorzeitig zu verlängern, für mich persönlich und als Trainer, Das hilft mir viel, diese Vertrauen von dem Verein zu haben. Motiviert mich noch mehr von meiner Aufgabe. Ich denke, das ist auch ein Zeichen für unser Umfeld, und das zeigt auch alle, wie wir arbeiten, dass wir langfristig arbeiten und nicht nur auf eine Saison konzentrieren. Und das freut mich, und das zeigt auch, dass wir auch diese Vision, oder das gleiche Vision für die Zukunft haben.
3: Seit seinem Amtsantritt im Schillerpark im Jahr 2022 hat Dimitrios Mitsis gemeinsam mit seiner Mannschaft sowohl sportliche Erfolge gefeiert als auch schwierige Phasen gemeistert. Der größte Erfolg bisher war die Vizemeisterschaft in der vergangenen Spielzeit. Wie blickt aber der Cheftrainer persönlich auf seine Zeit beim SV Dessau 05?
5: Bei den ersten Gesprächen, also vor meinem Beginn als Trainer hier, war die Ziele, dass wir mehr Regionalität in den Verein bringen, mehr Regionalspieler haben, mehr ein Fokus mehr auf unser eigenen Nachwuchs haben und langsam die Mannschaft oder entwickeln für ein Top-Verbandsliga-Team. Das haben wir, denke ich, über die Jahre geschafft. Wir haben über 16 junge Spieler in den letzten 4,5 Jahren, die haben bei uns Debüt in der Verbandsliga gekriegt. Viele von denen kann man immer bei unserer Startelf sehen. Man sieht auch in der letzten Saison, wir haben das auch gemacht, wo wir Zweite waren. Und ja, also ich freue mich, ich denke, wir sind auf gutem Weg, und das ist unser Weg auch für die Zukunft. Also wir wollen weiter gut Fußball spielen, wir wollen weiter viele Nachwuchsspieler integrieren, wir wollen weiter ein Team haben, die Verbindung mit dieser Region hat.
3: Die Vorbereitung ist bereits abgeschlossen. In den vergangenen 3 Wochen hat der Verein 6 Testspiele absolviert und konnte nicht nur die ersten Erkenntnisse gewinnen, sondern auch Abläufe festigen und sich gezielt auf die bevorstehenden Aufgaben in der Verbandsliga Sachsen-Anhalt vorbereiten.
5: Das ist zeitlich eine nicht so einfache Vorbereitung. Also unser letztes offizielles Spiel war am 19. Juni. Wir sind wieder gestartet mit Vorbereitung am 17. Juli. Das ist nicht einen Monat. Wir haben schon 5 Testspiele absolviert innerhalb 14 Tage. Also das ist viel, aber ich bin zufrieden. Wir haben viele Spieler genutzt, auch viele junge Spieler, auch zwei von unserer U19-Kader. Das hat uns geholfen, mit Belastung zu steuern. Ich denke, ich bin sehr zufrieden insgesamt mit Teilen von diesen Spielen. Ich meine mit der Intensität, mit unserer Pressing, unserer Gegenpressing-Phase. Aber klar, es ist noch früh. Unser Ziel ist am 8. August bereit zu sein, und am Ende, wir sind in einer Liga, wo wir starten im August und wir spielen bis Juni. Das ist kein Sprint, das wird ein Marathon.
3: Trotz der Vizemeisterschaft und der Favoritenrolle in der neuen Saison schaut Dimitrios Mitsis demütig auf die kommende Spielzeit.
5: Wir starten mit 0 Punkte, wie alle Teams. Aber natürlich, wir waren letzte Saison Zweite und wir wollen uns nicht schlechter diese Saison machen. Aber für mich persönlich, ich wünsche, dass wir alle gesund bleiben. Wir haben viel Qualität, das wissen wir. Und wir müssen demütig bleiben, sehr, sehr hart arbeiten. Und ja, dann ist alles möglich.
3: Das erste Pflichtspiel der neuen Saison bestreitet der SV Dessau 05 am 8. August. Zum Auftakt der Verbandsliga Sachsen-Anhalt empfangen die 05er im heimischen Stadion am Schillerpark den SV 1890 Westerhausen. Der Anpfiff erfolgt um 12.30 Uhr.

0: Ein 35-Jähriger hat am Dienstagmorgen im Hauptbahnhof Dessau für einen Polizeieinsatz gesorgt. Der alkoholisierte Mann beleidigte und störte Beamte, verweigerte zunächst seine Personalien und leistete Widerstand bei der Kontrolle. Erst nach dem Einsatz von Handfesseln beruhigte er sich. Ein Atemalkoholtest ergab 2,89 Promille. Nur rund zwei Stunden später soll der Mann während einer Zugfahrt nach Halle einen Mitreisenden mit einer Geldbörse ins Gesicht geschlagen haben, nachdem dieser ihn zur Ruhe aufgefordert hatte. Die Bundespolizei ermittelt nun wegen Widerstands gegen Vollstreckungsbeamte und Körperverletzung. Damit sind wir am Ende unserer Donnerstagsausgabe der Zeitnah Nachrichten. Wir schauen jetzt noch auf das Wetter und auf die Meldungen aus der Region. Am Freitag um 18 Uhr melden wir uns dann wieder mit aktuellen Meldungen wieder. Bis dahin, machen Sie es gut und auf Wiedersehen.
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3: Am Freitag zeigt sich das Wetter freundlich mit einem Mix aus Sonne und lockeren Wolken. Die Temperaturen steigen im Tagesverlauf auf bis zu 23 Grad. In den Abendstunden bleibt es wechselnd bewölkt und trocken. Ein schwacher bis mäßiger Wind sorgt mit Böen zwischen 8 und 24 km/h zeitweise für etwas Bewegung in der Luft. In der Nacht gehen die Temperaturen auf etwa 13 Grad zurück.
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3: Aus unscheinbaren Mikroalgen sollen Lebensmittel, neue Werkstoffe und sogar Alternativen zu Erdöl entstehen. Damit die Forschung daran weiter wachsen kann, investiert Sachsen-Anhalt gemeinsam mit Bund und Europäischer Union Millionen in den Standort Köthen. Allein das neue Mitteldeutsche Algenzentrum wird mit rund 32 Millionen Euro gefördert. Hinzu kommen weitere Mittel für zwei Forschungsprojekte.
5: Ist schon seit Jahrzehnten das Zentrum der Algenforschung, man muss wohl sagen der deutschen Algenforschung. Und mit den Mitteln, die wir jetzt hier investieren, zum Teil aus dem Sondervermögen Infrastruktur für den Aufbau des Mitteldeutschen Algenzentrums, zum Teil auch noch Mittel des Landes und der Europäischen Union für ganz konkrete Forschungsprojekte, setzen wir weiter auf diese Zukunftstechnologie, Algenforschung, etwas, was Köthen ohne Frage ausmacht. Und da komme ich gern vorbei.
3: Die Hochschule Anhalt beschäftigt sich bereits seit rund 25 Jahren mit Mikroalgen. Was einst als Grundlagenforschung begann, entwickelte sich zunehmend zu einem internationalen Zukunftsmarkt. Mit dem neuen Zentrum sollen Forschungsergebnisse künftig schneller in die industrielle Anwendung gelangen.
6: Vor 25 Jahren, wo die Forschung hier auch in Köthen und vielleicht auch in anderen Standorten der Welt mit Mikroalgen losging, war es ja eher so ein Randthema. Man hat mal geschaut, was ist da überhaupt möglich, hat Grundlagenforschungsthemen durchgeführt. Und wenn man sagt, jetzt auch den industriellen Markt anschaut, reden wir da über einen Milliardenmarkt, der entstanden ist, wo Produkte, Ernährungsmittel, also alle diese Omega-Fett-3-Fettsäuren kaufen, also so ein Nahrungsergänzungsmittel, die sind alle aus Algen hergestellt. Es gibt mittlerweile sehr viele Lebensmittel zugelassene Produkte, Kosmetik, Pharma, einige, die im Zulassungsprozess sind. Und bis hin auch zu Produkten.

0: um Erdöl zu ersetzen. Und damit ist sozusagen aus einem rein Forschungsthema mittlerweile ein industrielles Thema geworden. Unser Standort hier im Bereich Mikroalgenbiotechnologie ist gewachsen, aber der ist sozusagen in seiner Laboratmosphäre oder Umgebung jetzt auch ein bisschen an Grenzen gestoßen. Und mit diesem Neubau hat man natürlich dann auch völlig neue Möglichkeiten, auch sozusagen die industrielle Skalierung, die dann auch größere Anlagen benötigt, dann auch umzusetzen.
1: Im neuen Algenzentrum sollen künftig leistungsfähige Algenstämme entwickelt und in größerem Maßstab kultiviert werden. Ziel ist es, nachhaltige Rohstoffe für Industrie und Wirtschaft bereitzustellen und fossile Ressourcen zu ersetzen.
2: Ich brauche nicht zu erwähnen, dass Erdöl die wichtigste Basis für alle möglichen Alltagsprodukte ist. Wir brauchen also dringend Öl. Allerdings muss von vornherein klar sein, dass das Öl aus Algen aktuell viel zu kostbar ist, um zu verbrennen, auch wenn wir mit unserer Technologie teure Prozessschritte einsparen können, ist das noch nicht so billig zu haben. Das ist noch ein weiter Weg, wie wir momentan Erdöl gewinnen. Aber wir müssen jetzt in die Zukunft denken. Wir sehen unser Öl zum Beispiel als Grundlage für Feinchemikalien, als Grundlage für die Gewinnung von Schmiermitteln oder als Hydrophobizitätsmittel. Also es gibt ganz viele Anwendungsbereiche. Oder ein weiteres spannendes Forschungsgebiet sind die Gewinnung von Biokunststoffen mithilfe von Algen, also biologisch abbaubaren Kunststoffen. Wir kennen die Plastikberge. Wir brauchen in bestimmten Bereichen biologisch abbaubare Kunststoffe.
1: Mit dem neuen Mitteldeutschen Algenzentrum baut die Hochschule Anhalt ihre internationale Spitzenposition in die Algenbiotechnologie weiter aus. Gleichzeitig stärkt die Investition den Forschungsstandort Köthen und soll langfristig neue Kooperationen mit Unternehmen sowie zusätzliche Arbeitsplätze in der Region schaffen. Sie sind der Höhepunkt einer dreijährigen Ausbildung, die Gesellenstücke der angehenden Tischler. 8 Prüfungsarbeiten sind derzeit im Stadtlabor in der Lutherstadt Wittenberg zu sehen. Die Ausstellung zeigt nicht nur das handwerkliche Können der Nachwuchstischler, sondern soll auch Lust auf eine Ausbildung im Handwerk machen.
3: Jedes Handwerksunternehmen sucht guten Nachwuchs und deswegen ist es wichtig auch zu zeigen, was das Handwerk macht, was man als Tischler macht, was man hier für Dinge lernt, die man dann natürlich sowohl im privaten, aber auch im beruflichen sehr gut nutzen kann.
1: Entstanden sind ganz unterschiedliche Möbelstücke, vom Schreibtisch bis zum aufwendig gestalteten Schrank. Was gebaut wird, entscheiden die Prüflinge selbst. Die Anforderungen an Planung und Umsetzung sind dabei hoch.
4: Wir machen ja im Tischlerhandwerk eine Zwischenprüfung. Das heißt, die Lehrlinge werden getestet oder können sich selber testen, wie weit sie denn sind im praktischen wie im theoretischen Teil. Die Zwischenprüfung hat keine Bewertungsgrundlage. Es ist nur jetzt eine reine Geschichte, dass der Lehrling prüfen kann, was muss ich noch tun. Und dann hat er die Aufgabe, ich sage, diese Kenntnisprüfung zu absolvieren, die Arbeitsprobe zu absolvieren, das ist ein extra Teil, und die Gesellenstücke zu entwerfen und vorzustellen der Prüfungskommission. Und dann werden die ausgewertet und genehmigt. Und dann dürfen die Prüflinge, ich sage, die Gesellenstücke bauen. Und jeder darf bauen, was er möchte. Also irgendwo, da ist nichts vorgegeben. Sie haben wirklich freie Hände in der Gestaltung. Und wenn ich das jetzt hier sehe, die Vielfalt, ich sage irgendwo dort, das sieht man wirklich auch nur einmal. Bei einer nächsten Prüfung ist das schon wieder ganz was anderes und wieder was Schönes. Ich war die ganzen Jahrzehnte eigentlich nur begeistert über die Stücke, die, ich sage, dann bei der Prüfung zur Abnahme dastehen. Also es war immer, ich sage, zu 95% sehenswert.
1: Für die Fertigung bleiben den Auszubildenden je nach Werkstück bis zu 100 Arbeitsstunden. Neben Präzision sind dabei vor allem Kreativität und eine gute Planung gefragt.
5: Ich habe einen Schreibtisch gefertigt, der eigentlich Verstaumöglichkeit bietet, vor allem rechts in der Klappe und links im Schubkasten. Vorne habe ich Griffmulden eingefräst, die ein Inlay aus Linoleum haben.

0: großen und kleinen Gäste ein abwechslungsreiches Programm mit Mitmachaktionen, musikalischer Unterhaltung sowie vielen Möglichkeiten für Begegnungen und gemeinsame Erlebnisse.
1: Heute hoffen wir natürlich, dass es uns gelingt, einige hier auch aus dem Wohngebiet zu uns zu locken, mit Familien und Kindern, so aus der Nachbarschaft. Wir werden sehen, wie es uns gelingt, hier mit Wasserspielen, auch für Jüngere.
2: Ansonsten natürlich Speis und Trank. Ne? Wir werden nachher den Grill anschmeißen. Es gibt Getränke, es gibt Kuchen. Und ich denke, da ist für das leibliche Wohl auf jeden Fall gesorgt. Ja.
0: Neben den zahlreichen Mitmachangeboten wartete ein besonderes Highlight auf die Gäste. An einer Cocktailbar wurden frisch gemixte, alkoholfreie Cocktails angeboten, was eine willkommene Erfrischung bei den sommerlich heißen Temperaturen war. Aus einer abwechslungsreichen Getränkekarte konnten die durstigen Besucher ihren Favoriten auswählen und diesen entweder im Garten oder in angenehmen kühlen Schatten des Gebäudes genießen. Für die passende Atmosphäre sorgte ein DJ, der auf der Bühne für Stimmung sorgte.
2: Das ist halt so ein Zusammenkommen, ne? Es ist so dieses, die Leute aus dem Zoberberg kommen zusammen und im besten Fall einfach auch noch andere aus ganz Dessau. Es ist halt so ein, so ein schönes Zusammensein.
1: Ja.
2: Einfach, ne? Genau. Es ist schon sehr wichtig, definitiv, ja.
0: Der städtische Jugendclub bietet das ganze Jahr über vielfältige Freizeitangebote für Kinder und Jugendliche an. Die modern ausgestatteten Räumlichkeiten schaffen zahlreiche Möglichkeiten für Spiel, Kreativität und gemeinsame Aktivitäten. Dabei können die Jugendlichen selbst entscheiden, wie sie ihre Zeit im Club verbringen und aus den vielfältigen Angeboten frei wählen.
1: Also wir haben natürlich, die Bandbreite ist von einige kleinen Seniorengrüppchen, können sich hier regelmäßig treffen. Dann haben wir in der Schulzeit ab 14 Uhr hier immer geöffnet und haben regelmäßige Angebote wie zum Beispiel gesundes Kochen, wo wir hier gemeinsam Speisen herstellen. Dann haben wir Sportangebote, Spielangebote. Das ist immer sehr, sehr querbeet und natürlich auch situationsbedingt, welche Angaben die Kinder und Jugendlichen, welche Wünsche und Bedürfnisse da sind. Darauf reagieren wir auch.
2: Beschäftigt sind wir Mitarbeiter zu dritt, ne, mit unserer Leitung. Und wir beide als sozialpädagogische Mitarbeiter. Und hoffen einfach, dass das so bleibt eine Weile. Ne?
1: Ja.
2: Kommt immer gerne rum. Also jeder, der einfach interessiert ist an diesem Club, einfach was zu erleben oder generell mal zu gucken, wie sieht das Haus aus, was wird hier angeboten, einfach rumkommen. Ne? Wir haben halt immer von 14 bis 20 Uhr geöffnet, in den Ferien 13 bis 20 Uhr und jeder ist immer willkommen hier.
0: Auch im weiteren Jahresverlauf dürfen sich die Kinder und Jugendlichen auf zwei besondere Höhepunkte freuen. Mit einem großen Halloween-Spektakel und der traditionellen Jahresabschlussfeier stehen bereits die nächsten Veranstaltungen auf dem Programm.

0: Schön, dass Sie eingeschaltet haben und damit herzlich willkommen zur Donnerstagsausgabe der Zeitnah Nachrichten. Die Stadtwerke Dessau erneuern den Fernwärmeanschluss des Dessauer Rathauses. Dafür wird die Schlossstraße zwischen den Hausnummern 8 und 4 vom 10. bis voraussichtlich 21. August vollständig gesperrt. Grund für die Arbeiten sind Undichtigkeiten am bestehenden Anschluss. Die Maßnahme soll die langfristige Sicherheit der Fernwärmeversorgung gewährleisten. Während der Arbeiten wird die Wärmeversorgung des Rathauses voraussichtlich vom 12. bis zum 13. August unterbrochen. Auch der Busverkehr ist betroffen. Die Haltestelle Rathaus in der Multstraße kann während der Bauzeit nicht bedient werden. Fahrgäste werden gebeten, auf die Ersatzhaltestellen Bauhausmuseum, Georgenkirche sowie eine zusätzliche Haltestelle in der Askanischen Straße auszuweichen. Ein besonderer Abend in der Gartenträume-Lounge auf dem Dessauer Marktplatz erwartet die Gäste. Im Rahmen des Bauhaussommers 2026 findet eine außergewöhnliche Silent Party statt mit 3 Floors, 4 unterschiedlichen Musikrichtungen und unzähligen Möglichkeiten, die Nacht ganz nach den eigenen Vorlieben zu gestalten.
1: Am kommenden Wochenende steht ein ganz außergewöhnlicher Abend bevor. Der Dessauer Marktplatz wird sich in eine schwungvolle Partyzone verwandeln. Vorab informierten die Veranstalter Thorsten Ziegler und Olaf Bülow am 5. August über das bevorstehende Event und warum man sich keine Sorgen wegen zu lauter Musik mitten in der Innenstadt machen muss.
2: Ja, wir haben im Bauhaussommerjahr 2026 nach interessanten Formaten geschaut und hatten seit längerem schon die Idee einer solchen Silent Party quasi auf dem Schirm und haben jetzt quasi die Gelegenheit beim Schopfe gepackt und nutzen das Bauhausjubiläum in diesem Jahr, um dieses besondere, für Dessau auch sehr spezielle Format nun mal umsetzen zu können hier in der Gartenträume-Lounge.
1: Bei der Silent Party in der Gartenträume-Lounge erfolgt die Musikwiedergabe nicht über große Lautsprecher, sondern über kabellose Kopfhörer. Von außen wirkt die Veranstaltung daher zunächst ruhig. Mit dem Aufsetzen der Kopfhörer befinden sich die Gäste jedoch mittendrin im musikalischen Geschehen.
3: Das ist natürlich eine heiße Kiste, weil das macht richtig viel Spaß. Wer das einmal erlebt hat, der wird davon nicht wieder wegkommen, sondern es geht einfach nur um diese Kopfhörer. Das sind Kopfhörer, die schaltet man über einen bestimmten Schalter ein. Und dann gibt es 3 Farbenmöglichkeiten oder Farbmöglichkeiten, wo man umschalten kann. Und dann gibt es auch auf dieser Bühne in der Gartenlounge 3 DJs, die auch farblich markiert sind, sodass man selber entscheiden kann, welchen DJ man hören möchte, welche Musikrichtung man hören möchte. Also eigentlich selbsterklärend. Aber das Ganze erzählen wir natürlich an dem Abend nochmal extra. Da gibt es einen Pfand drauf, das heißt 20 Euro einfach mitbringen. Diese 20 Euro bekommt man wieder, wenn man die Kopfhörer abgibt. Und es kann ja sein, dass jemand vielleicht keine Lust hat und sagt, ach, das gefällt mir alles nicht hier heute, ich gebe die Kopfhörer wieder ab, bekomme meine 20 Euro zurück und hat der Nächste die Chance, eben auch die Kopfhörer sich auszuleihen.
1: Da Musikgeschmäcker unterschiedlich sind, erwartet die Besucher ein vielfältiges Musikprogramm mit verschiedenen Künstlern. So findet jeder die passende Musik.
3: Es wird verschiedene Musikrichtungen geben, also 30er, 40er Jahre. Dann wird es in diese ganz neue Musikschiene gehen. Und ich mache so diese Zwischengeschichte, also von 80er, 90er bis 2000er, so dass für jeden was dabei ist.
2: Mag sein, dass es befremdlich aussieht aus der Ferne, aber schlussendlich kann man sich, wie gesagt, mit diesem Pfand für diese Party entscheiden, kann dann zwischen den Musikformaten wählen und haben da neben der Regionalität auch, wie gesagt, dem Bauhaus Rechnung getragen mit einem Shellack-Platten-DJ aus Berlin, mit Stefan Wuthe, der die gute alte Swing-Zeit bedienen wird, werden natürlich auch Salsa, Bachata, karibische Töne haben, werden mit Thorsten Ziegler die Charts bedienen und ganz wichtig, was das Lokalkolorit angeht, mit dem New Kid e.V. DJs haben aus der alten Brauerei, die auch wirklich alle Zielgruppen, alle Gruppen in der Stadt ansprechen und mit Raxi Faxli, dem Nachtflugquartett und mit Orlando an den Percussion auch ein buntes Rahmenprogramm begleitend haben.
1: Die Silent Party findet am 8. August in der Gartenträume-Lounge am Dessauer Marktplatz statt. Die Ausgabe der Kopfhörer beginnt ab 18.30 Uhr und die Musik wird um 19 Uhr aufgedreht. Besucher sind herzlich eingeladen,

0: abwechslungsreichen Musikabend in besonderer Atmosphäre zu erleben.
1: Für die Landtagswahl am 6. September haben sich bereits zahlreiche engagierte Wahlhelfer gemeldet. Das Wahlamt freut sich sehr über diese große Bereitschaft und Unterstützung. Um auch bei kurzfristigen Ausfällen gut vorbereitet zu sein, werden jetzt noch Reserve-Wahlhelfer für Dessau-Roßlau gesucht. Besonders willkommen sind Freiwillige, die sich vorstellen können, im Bedarfsfall die verantwortungsvolle Aufgabe eines Wahlvorstehers zu übernehmen. Reserve-Wahlhelfer halten sich am Wahltag für einen möglichen Einsatz bereit und springen kurzfristig ein, wenn ein Wahlvorstand Unterstützung benötigt. Wer Interesse an der Tätigkeit als Wahlvorsteher hat, kann sich auf Wunsch vorab schulen lassen. Die notwendigen Unterlagen werden rechtzeitig zur Vorbereitung bereitgestellt. Vorkenntnisse sind nicht erforderlich. Weitere Informationen und die Möglichkeit zur Anmeldung gibt es auf der Homepage der Stadt. Im Jahr 2022 übernahm Dimitrios Mitsis die erste Mannschaft des SV Dessau 05 als Cheftrainer. Seit seinem Amtsantritt im Schillerpark hat er gemeinsam mit seinem Team sowohl Erfolge gefeiert als auch herausfordernde Phasen gemeistert. Mit großer Leidenschaft, Beharrlichkeit und Überzeugung hat Mitsis die Entwicklung der Mannschaft maßgeblich geprägt und entscheidend vorangetrieben. Der bislang größte Erfolg seiner Amtszeit war der Gewinn der Vizemeisterschaft in der Verbandsliga in der Saison 25/26. Nun ist klar, Dimitrios Mitsis wird den Weg des SV Dessau 05 auch in den kommenden Jahren weiter mitgestalten. Am 31. August verlängerte der Verein den Vertrag mit dem Cheftrainer vorzeitig bis 2028.
2: Der SV Dessau 05 befindet sich derzeit mitten in der Vorbereitung auf die neue Spielzeit. Anfang August startet der Traditionsverein aus der Bauhausstadt in seine inzwischen 14. Saison in der Verbandsliga Sachsen-Anhalt. Nur wenige Tage vor dem Saisonauftakt setzt der Verein ein deutliches Zeichen für Kontinuität. Der Vertrag von Cheftrainer Dimitrios Mitsis wurde vorzeitig in Beisammensein mit Vereinspräsident Matthias Tamm bis 2028 verlängert. Eine Entscheidung, die dem Verein aus der Bauhausstadt sehr leicht fiel.
3: Ja, weil wir absolut zufrieden sind mit seiner Arbeit in den letzten Jahren sowieso, aber auch jetzt gerade im letzten Jahr, wo wir ja Vizelandesmeister, das war ein toller Erfolg. Und nein, ja, es gibt eigentlich für uns jetzt eigentlich keinen Besseren, der das so gut hinkriegt, auch die Arbeit mit den jungen Spielern und jetzt die alten Erfahrenen zu integrieren, das hat er prima hingekriegt. Und ja, ich weiß, es wird ja immer gesprochen, Aufstieg und so, klar werden wir versuchen, da mit zu spielen, das natürlich vielleicht auch zu schaffen, aber ein Grund war schon auch, dass wir da so ein bisschen auch zeigen wollten, wir planen langfristiger, egal in welcher Liga. Und ja, wäre schön, wenn es klappt, aber wenn nicht, ist das für uns auch keine Geschichte, da am Trainer zu zweifeln. Bis 28 ja, haben wir das jetzt gemacht und ja, wir sind ja im Amateurbereich, da macht man jetzt nicht so langfristige Verträge, man weiß nie, was ist, aber das hat nur mit ganz normalen Abläufen zu tun. Und nö, das, also für uns war das schön, dass er das auch will und wir sind da in jeder Hinsicht voll zufrieden. Und ich glaube, die Spieler auch, wenn man die mal fragt, da wird eigentlich, glaube ich, auch nur positive Resonanz kommen.
2: Natürlich war auch Cheftrainer Dimitrios Mitsis sehr erfreut darüber, dass der Verein ihm auch weiterhin das Vertrauen schenken wird.
4: Also ich bin einfach sehr zufrieden und sehr froh. Mein Vertrag vorzeitig zu verlängern. Für mich persönlich und als Trainer, das hilft mir viel, diese Vertrauen von dem Verein zu haben. Motiviert mich noch mehr von meiner Aufgabe. Ich denke, das ist auch ein Zeichen für unser Umfeld und das zeigt auch alle, wie wir arbeiten, dass wir langfristig arbeiten und nicht nur auf eine Saison konzentrieren. Und ja, das freut mich und das zeigt auch, dass wir auch diese Vision, die, oder das gleiche Vision für die Zukunft haben.
2: Seit seinem Amtsantritt im Schillerpark im Jahr 2022 hat Dimitrios Mitsis gemeinsam mit seiner Mannschaft sowohl sportliche Erfolge gefeiert als auch schwierige Phasen gemeistert. Der größte Erfolg bisher war die Vizemeisterschaft in der vergangenen Spielzeit. Wie blickt aber der Cheftrainer persönlich auf seine Zeit beim SV Dessau 05?
4: Bei den ersten Gesprächen, also vor meinem Beginn als Trainer hier, war die Ziele, dass wir mehr Regionalität in den Verein bringen, mehr Regionalspieler haben, mehr einen Fokus mehr auf unser eigenen Nachwuchs haben und langsam die Mannschaft oder entwickeln für ein Top-Verbandsliga-Team. Das haben wir, denke ich, über die Jahre geschafft. Wir haben über 16 junge Spieler in den letzten 4,5 Jahren, die haben bei uns Debüt in der Verbandsliga gekriegt. Viele von denen kann man immer bei unserer Startelf sehen. Man sieht auch in der letzten Saison, wir haben das auch gemacht, wo wir Zweite waren. Und ja, also ich freue mich, ich denke, wir sind auf gutem Weg und das ist unser Weg auch für die Zukunft. Also wir wollen weiter gut Fußball spielen, wir wollen weiter viele Nachwuchsspieler integrieren, wir wollen weiter ein Team haben, die Verbindung mit dieser Region hat.
2: Die Vorbereitung ist bereits abgeschlossen. In den vergangenen 3 Wochen hat der Verein 6 Testspiele absolviert und konnte nicht nur die ersten Erkenntnisse gewinnen, sondern auch Abläufe festigen und sich gezielt auf die bevorstehenden Aufgaben in der Verbandsliga Sachsen-Anhalt vorbereiten.
4: Das ist zeitlich eine nicht so einfache Vorbereitung. Also unser letztes offizielles Spiel war am 19. Juni. Wir sind wieder gestartet mit Vorbereitung am 17. Juli. Das ist nicht einen Monat. Wir haben schon 5 Testspiele absolviert innerhalb 14 Tage. Also das ist viel, aber ich bin zufrieden. Wir haben viele Spieler genutzt, auch viele junge Spieler, auch zwei von unserer U19-Kader. Das hat uns geholfen, mit Belastung zu steuern. Ich denke, ich bin sehr zufrieden insgesamt mit Teilen von diesen Spielen. Ich meine mit der Intensität, mit unserer Pressing, unserer Gegenpressing-Phase. Aber klar, es ist noch früh. Unser Ziel ist, am 8. August bereit zu sein. Und am Ende, wir sind in einer Liga, wo wir starten im August und wir spielen bis Juni. Das ist kein Sprint, das wird ein Marathon.
2: Trotz der Vizemeisterschaft und der Favoritenrolle in der neuen Saison schaute Dimitrios Mitsis demütig auf die kommende Spielzeit.
4: Wir starten mit 0 Punkte, wie alle Teams. Aber natürlich, wir waren letzte Saison Zweite und wir wollen uns nicht schlechter diese Saison machen. Aber für mich persönlich, ich wünsche, dass wir alle gesund bleiben. Wir haben viel Qualität, das wissen wir. Und wir müssen demütig bleiben, sehr, sehr hart arbeiten. Und ja, dann ist alles möglich.
2: Das erste Pflichtspiel der neuen Saison bestreitet der SV Dessau 05 am 8. August. Zum Auftakt der Verbandsliga Sachsen-Anhalt empfangen die 05er im heimischen Stadion am Schillerpark den SV 1890 Westerhausen. Der Anpfiff erfolgt um 12.30 Uhr.
1: Ein 35-Jähriger hat am Dienstagmorgen im Hauptbahnhof Dessau für einen Polizeieinsatz gesorgt. Der alkoholisierte Mann beleidigte und störte Beamte, verweigerte zunächst seine Personalien und leistete Widerstand bei der Kontrolle. Erst nach dem Einsatz von Handfesseln beruhigte er sich. Ein Atemalkoholtest ergab 2,89 Promille. Nur rund 2 Stunden später soll der Mann während einer Zugfahrt nach Halle einen Mitreisenden mit einer Geldbörse ins Gesicht geschlagen haben, nachdem dieser ihn zur Ruhe aufgefordert hatte. Die Bundespolizei ermittelt nun wegen Widerstands gegen Vollstreckungsbeamte und Körperverletzung. Damit sind wir am Ende unserer Donnerstagsausgabe der Zeitnahen Nachrichten. Wir schauen jetzt noch auf das Wetter und auf die Meldungen aus der Region. Am Freitag um 18 Uhr melden wir uns dann wieder mit aktuellen Meldungen wieder. Bis dahin, machen Sie es gut und auf Wiedersehen.
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7: Am Freitag zeigt sich das Wetter freundlich mit einem Mix aus Sonne und lockeren Wolken. Die Temperaturen steigen im Tagesverlauf auf bis zu 23 Grad. In den Abendstunden bleibt es wechselnd bewölkt und trocken. Ein schwacher bis mäßiger Wind sorgt mit Böen zwischen 8 und 24 km/h zeitweise für etwas Bewegung in der Luft. In der Nacht gehen die Temperaturen auf etwa 13 Grad zurück.
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7: Aus unscheinbaren Mikroalgen sollen Lebensmittel, neue Werkstoffe und sogar Alternativen zu Erdöl entstehen. Damit die Forschung daran weiter wachsen kann, investiert Sachsen-Anhalt gemeinsam mit Bund und Europäischer Union Millionen in den Standort Köthen. Allein das neue Mitteldeutsche Algenzentrum wird mit rund 32 Millionen Euro gefördert. Hinzu kommen weitere Mittel für zwei Forschungsprojekte.
9: Wissenschaft ist schon seit Jahrzehnten das Zentrum der Algenforschung, man muss wohl sagen der deutschen Algenforschung. Und mit den Mitteln, die wir jetzt hier investieren, zum Teil aus dem Sondervermögen Infrastruktur für den Aufbau des Mitteldeutschen Algenzentrums, zum Teil auch noch Mittel des Landes und der Europäischen Union für ganz konkrete Forschungsprojekte, setzen wir weiter auf diese Zukunftstechnologie, Algenforschung, etwas, was Köthen ohne Frage ausmacht, und da komme ich gern vorbei.
7: Die Hochschule Anhalt beschäftigt sich bereits seit rund 25 Jahren mit Mikroalgen. Was einst als Grundlagenforschung begann, entwickelte sich zunehmend zu einem internationalen Zukunftsmarkt. Mit dem neuen Zentrum sollen Forschungsergebnisse künftig schneller in die industrielle Anwendung gelangen.
10: Vor 25 Jahren, wo die Forschung hier auch in Köthen und vielleicht auch in anderen Standorten der Welt mit Mikroalgen losging, war es ja eher so ein Randthema. Man hat mal geschaut, was ist da überhaupt möglich, hat Grundlagenforschungsthemen durchgeführt. Und wenn man, wie gesagt, jetzt auch den industriellen Markt anschaut, reden wir da über einen Milliardenmarkt, der entstanden ist, wo Produkte, Ernährungsmittel, also alle, die so Omega-Fett-3-Fettsäuren kaufen, also so ein Nahrungsergänzungsmittel, die sind alle aus Algen hergestellt. Es gibt mittlerweile sehr viele Lebensmittel zugelassene Produkte, Kosmetik, Pharma, einige, die im Zulassungsprozess sind. Und bis hin auch zu Produkten, um Erdöl zu ersetzen. Und damit ist sozusagen aus einem reinen Forschungsthema mittlerweile ein industrielles Thema geworden. Unser Standort hier im Bereich Mikroalgenbiotechnologie ist gewachsen, aber der ist sozusagen in seiner Laboratmosphäre oder Umgebung jetzt auch ein bisschen an Grenzen gestoßen. Und mit diesem Neubau hat man natürlich dann auch völlig neue Möglichkeiten, auch sozusagen die industrielle Skalierung, die dann auch größere Anlagen benötigt, dann auch umzusetzen.
7: Im neuen Algenzentrum sollen künftig leistungsfähige Algenstämme entwickelt und in größerem Maßstab kultiviert werden. Ziel ist es, nachhaltige Rohstoffe für Industrie und Wirtschaft bereitzustellen und fossile Ressourcen zu ersetzen.
11: Ich brauche nicht zu erwähnen,

0: Erdöl die wichtigste Basis für alle möglichen Alltagsprodukte ist. Wir brauchen also dringend Öl. Allerdings muss von vornherein klar sein, dass das Öl aus Algen aktuell viel zu kostbar ist, um es zu verbrennen. Auch wenn wir mit unserer Technologie teure Prozessschritte einsparen können, ist das noch nicht so billig zu haben. Das ist noch ein weiter Weg, wie wir momentan Erdöl gewinnen. Aber wir müssen jetzt in die Zukunft denken. Wir sehen unser Öl zum Beispiel als Grundlage für Feinchemikalien, als Grundlage für die Gewinnung von Schmiermitteln oder als Hydrophobizitätsmittel. Also es gibt ganz viele Anwendungsbereiche. Oder ein weiteres spannendes Forschungsgebiet sind die Gewinnung von Biokunststoffen mithilfe von Algen, also biologisch abbaubaren Kunststoffen. Wir kennen die Plastikberge. Wir brauchen in bestimmten Bereichen biologisch abbaubare Kunststoffe.
1: Mit dem neuen Mitteldeutschen Algenzentrum baut die Hochschule Anhalt ihre internationale Spitzenposition in die Algenbiotechnologie weiter aus. Gleichzeitig stärkt die Investition den Forschungsstandort Köthen und soll langfristig neue Kooperationen mit Unternehmen sowie zusätzliche Arbeitsplätze in der Region schaffen. Sie sind der Höhepunkt einer dreijährigen Ausbildung, die Gesellenstücke der angehenden Tischler. 8 Prüfungsarbeiten sind derzeit im Stadtlabor in der Lutherstadt Wittenberg zu sehen. Die Ausstellung zeigt nicht nur das handwerkliche Können der Nachwuchstischler, sondern soll auch Lust auf eine Ausbildung im Handwerk machen.
2: Jedes Handwerksunternehmen sucht guten Nachwuchs und deswegen ist es wichtig auch zu zeigen, was das Handwerk macht, was man als Tischler macht, was man hier für Dinge lernt, die man dann natürlich sowohl im privaten, aber auch im beruflichen sehr gut nutzen kann.
1: Entstanden sind ganz unterschiedliche Möbelstücke, vom Schreibtisch bis zum aufwendig gestalteten Schrank. Was gebaut wird, entscheiden die Prüflinge selbst. Die Anforderungen an Planung und Umsetzung sind dabei hoch.
3: Wir machen ja im Tischlerhandwerk eine Zwischenprüfung. Das heißt, die Lehrlinge werden getestet oder können sich selber testen, wie weit sie denn sind im praktischen wie im theoretischen Teil. Die Zwischenprüfung hat keine Bewertungsgrundlage. Es ist nur jetzt eine reine Geschichte, dass der Lehrling prüfen kann, was muss ich noch tun. Und dann hat er die Aufgabe, ich sage, diese Kenntnisprüfung zu absolvieren, die Arbeitsprobe zu absolvieren, das ist ein extra Teil, und die Gesellenstücke zu entwerfen und vorzustellen der Prüfungskommission. Und dann werden die ausgewertet und genehmigt. Und dann dürfen die Prüflinge, ich sage, die Gesellenstücke bauen. Und jeder darf bauen, was er möchte. Also irgendwo, da ist nichts vorgegeben. Sie haben wirklich freie Hände in der Gestaltung. Und wenn ich das jetzt hier sehe, die Vielfalt, ich sage irgendwo dort, das sieht man wirklich auch nur einmal. Bei einer nächsten Prüfung ist das schon wieder ganz was anderes und wieder was Schönes. Ich war die ganzen Jahrzehnte eigentlich nur begeistert über die Stücke, die, ich sage, dann bei der Prüfung zur Abnahme dastehen. Also es war immer, ich sage, zu 95% sehenswert.
1: Für die Fertigung bleiben den Auszubildenden je nach Werkstück bis zu 100 Arbeitsstunden. Neben Präzision sind dabei vor allem Kreativität und eine gute Planung gefragt.
4: Ich habe einen Schreibtisch gefertigt, der eigentlich Verstaumöglichkeit bietet, vor allem rechts in der Klappe und links im Schubkasten. Vorne habe ich Griffmulden eingefräst, die ein Inlay aus Linoleum haben und oben halt eine Beschichtung auf der Platte mit Linoleum.
1: Mit der Ausstellung möchte die Stadt gemeinsam mit der Tischlerinnung zeigen, welche Möglichkeiten das Handwerk bietet. Denn qualifizierter Nachwuchs wird in den Betrieben weiterhin dringend gesucht. Gleichzeitig erhalten die Besucher einen Einblick in die Vielfalt und Qualität der Tischlerausbildung in der Region.
5: Spiel, Spaß und Musik sorgten am 31. Juli für eine sommerliche Atmosphäre im Jugendclub Zoberberg. Beim Sommerfest erwartete die großen und kleinen Gäste ein abwechslungsreiches Programm mit Mitmachaktionen, musikalischer Unterhaltung sowie vielen Möglichkeiten für Begegnungen und gemeinsame Erlebnisse.
6: Heute hoffen wir natürlich, dass es uns gelingt, einige hier auch aus dem Wohngebiet zu uns zu locken, mit Familien und Kindern, so aus der Nachbarschaft. Wir werden sehen, wie es uns gelingt, hier mit Wasserspielen, auch für Jüngere.
7: Ansonsten natürlich Speis und Trank. Ne? Wir werden nachher den Grill anschmeißen. Es gibt Getränke, es gibt Kuchen. Und ich denke, da ist für das leibliche Wohl auf jeden Fall gesorgt. Ja.
5: Neben den zahlreichen Mitmachangeboten wartete ein besonderes Highlight auf die Gäste. An einer Cocktailbar wurden frisch gemixte, alkoholfreie Cocktails angeboten, was eine willkommene Erfrischung bei den sommerlich heißen Temperaturen war. Aus einer abwechslungsreichen Getränkekarte konnten die durstigen Besucher ihren Favoriten auswählen und diesen entweder im Garten oder in angenehmen, kühlen Schatten des Gebäudes genießen. Für die passende Atmosphäre sorgte ein DJ, der auf der Bühne für Stimmung sorgte.
7: Das ist halt so ein Zusammenkommen, ne? Es ist so dieses, die Leute aus dem Zoberberg kommen zusammen und im besten Fall einfach auch noch andere aus ganz Dessau. Es ist halt so ein, so ein schönes Zusammensein.
6: Ja.
7: Einfach, ne? Genau. Es ist schon sehr wichtig, definitiv, ja.
5: Der städtische Jugendclub bietet das ganze Jahr über vielfältige Freizeitangebote für Kinder und Jugendliche an. Die modern ausgestatteten Räumlichkeiten schaffen zahlreiche Möglichkeiten für Spiel, Kreativität und gemeinsame Aktivitäten. Dabei können die Jugendlichen selbst entscheiden, wie sie ihre Zeit im Club verbringen und aus den vielfältigen Angeboten frei wählen.
6: Also wir haben natürlich, die Bandbreite ist von einige kleinen Seniorengrüppchen können sich hier regelmäßig treffen. Dann haben wir in der Schulzeit ab 14 Uhr hier immer geöffnet und haben regelmäßige Angebote wie zum Beispiel gesundes Kochen, wo wir hier gemeinsam Speisen herstellen. Dann haben wir Sportangebote, Spielangebote. Das ist immer sehr, sehr querbeet und natürlich auch situationsbedingt. Welche Angaben die Kinder und Jugendlichen, welche Wünsche und Bedürfnisse da sind. Darauf reagieren wir auch.
7: Beschäftigt sind wir Mitarbeiter zu dritt, ne, mit unserer Leitung. Und wir beide als sozialpädagogische Mitarbeiter. Und hoffen einfach, dass das so bleibt eine Weile. Ne?
6: Ja.
7: Kommt immer gerne rum. Also jeder, der einfach interessiert ist an diesem Club, einfach was zu erleben oder generell mal zu gucken, wie sieht das Haus aus, was wird hier angeboten, einfach rumkommen. Ne? Wir haben halt immer von 14 bis 20 Uhr geöffnet, in den Ferien 13 bis 20 Uhr und jeder ist immer willkommen hier.
5: Auch im weiteren Jahresverlauf dürfen sich die Kinder und Jugendlichen auf zwei besondere Höhepunkte freuen. Mit einem großen Halloween-Spektakel und der traditionellen Jahresabschlussfeier stehen bereits die nächsten Veranstaltungen auf dem Programm.

0: Schön, dass Sie eingeschaltet haben und damit herzlich willkommen zur Donnerstagsausgabe der Zeitnah Nachrichten. Die Stadtwerke Dessau erneuern den Fernwärmeanschluss des Dessauer Rathauses. Dafür wird die Schlossstraße zwischen den Hausnummern 8 und 4 vom 10. bis voraussichtlich 21. August vollständig gesperrt. Grund für die Arbeiten sind Undichtigkeiten am bestehenden Anschluss. Die Maßnahme soll die langfristige Sicherheit der Fernwärmeversorgung gewährleisten. Während der Arbeiten wird die Wärmeversorgung des Rathauses voraussichtlich vom 12. bis zum 13. August unterbrochen. Auch der Busverkehr ist betroffen. Die Haltestelle Rathaus in der Multstraße kann während der Bauzeit nicht bedient werden. Fahrgäste werden gebeten, auf die Ersatzhaltestellen Bauhausmuseum, Georgenkirche sowie eine zusätzliche Haltestelle in der Askanischen Straße auszuweichen. Ein besonderer Abend in der Gartenträume-Lounge auf dem Dessauer Marktplatz erwartet die Gäste. Im Rahmen des Bauhaus-Sommers 2026 findet eine außergewöhnliche Silent-Party statt mit 3 Floors, 4 unterschiedlichen Musikrichtungen und unzähligen Möglichkeiten, die Nacht ganz nach den eigenen Vorlieben zu gestalten.
1: Am kommenden Wochenende steht ein ganz außergewöhnlicher Abend bevor. Der Dessauer Marktplatz wird sich in eine schwungvolle Partyzone verwandeln. Vorab informierten die Veranstalter Thorsten Ziegler und Olaf Bülow am 5. August über das bevorstehende Event und warum man sich keine Sorgen wegen zu lauter Musik mitten in der Innenstadt machen muss.
2: Ja, wir haben im Bauhaus-Sommerjahr 2026 nach interessanten Formaten geschaut und hatten seit längerem schon die Idee einer solchen Silent Party quasi auf dem Schirm und haben jetzt quasi die Gelegenheit beim Schopfe gepackt und nutzen das Bauhaus-Jubiläum in diesem Jahr, um dieses besondere, für Dessau auch sehr spezielle Format nun mal umsetzen zu können hier in der Gartenträume-Lounge.
1: Bei der Silent Party in der Gartenträume-Lounge erfolgt die Musikwiedergabe nicht über große Lautsprecher, sondern über kabellose Kopfhörer. Von außen wirkt die Veranstaltung daher zunächst ruhig. Mit dem Aufsetzen der Kopfhörer befinden sich die Gäste jedoch mittendrin im musikalischen Geschehen.
3: Das ist natürlich eine heiße Kiste, weil das macht richtig viel Spaß. Wer das einmal erlebt hat, der wird davon nicht wieder wegkommen, sondern es geht einfach nur um diese Kopfhörer. Das sind Kopfhörer, die schaltet man über einen bestimmten Schalter ein. Und dann gibt es 3 Farbenmöglichkeiten oder Farbmöglichkeiten, wo man umschalten kann. Und dann gibt es auch auf dieser Bühne in der Gartenlounge 3 DJs, die auch farblich markiert sind, sodass man selber entscheiden kann, welchen DJ man hören möchte, welche Musikrichtung man hören möchte. Also eigentlich selbsterklärend. Aber das Ganze erzählen wir natürlich an dem Abend nochmal extra. Da gibt es einen Pfand drauf, das heißt 20 Euro einfach mitbringen. Diese 20 Euro bekommt man wieder, wenn man die Kopfhörer abgibt. Und es kann ja sein, dass jemand vielleicht keine Lust hat und sagt, ach, das gefällt mir alles nicht hier heute, ich gebe die Kopfhörer wieder ab, bekomme meine 20 Euro zurück und hat der Nächste die Chance, eben auch die Kopfhörer sich auszuleihen.
1: Da Musikgeschmäcker unterschiedlich sind, erwartet die Besucher ein vielfältiges Musikprogramm mit verschiedenen Künstlern. So findet jeder die passende Musik.
3: Es wird verschiedene Musikrichtungen geben, also 30er, 40er Jahre. Dann wird es in diese ganz neue Musikschiene gehen. Und ich mache so diese Zwischengeschichte, also von 80er, 90er bis 2000er, so dass für jeden was dabei ist.
2: Mag sein, dass es befremdlich aussieht aus der Ferne. Aber schlussendlich kann man sich, wie gesagt, mit diesem Pfand für diese Party entscheiden, kann dann zwischen den Musikformaten wählen und haben da neben der Regionalität auch, wie gesagt, dem Bauhaus Rechnung getragen mit einem Shellac-Platten-DJ aus Berlin, mit Stefan Wuthe, der die gute alte Swing-Zeit bedienen wird, werden natürlich auch Salsa, Bachata, karibische Töne haben, werden mit Thorsten Ziegler die Charts bedienen und ganz wichtig, was das Lokalkolorit angeht, mit dem New Kid e.V. DJs haben aus der alten Brauerei, die auch wirklich alle Zielgruppen, alle Gruppen in der Stadt ansprechen und mit Raxi Faxli, dem Nachtflugquartett und mit Orlando an den Percussion auch ein buntes Rahmenprogramm begleitend haben.
1: Die Silent Party findet am 8. August in der Gartenträume-Lounge am Dessauer Marktplatz statt. Die Ausgabe der Kopfhörer beginnt ab 18.30 Uhr und die Musik wird um 19 Uhr aufgedreht. Besucher sind herzlich eingeladen, einen abwechslungsreichen Musikabend in besonderer Atmosphäre zu erleben.
0: Für die Landtagswahl am 6. September haben sich bereits zahlreiche engagierte Wahlhelfer gemeldet. Das Wahlamt freut sich sehr über diese große Bereitschaft und Unterstützung. Um auch bei kurzfristigen Ausfällen gut vorbereitet zu sein, werden jetzt noch Reserve-Wahlhelfer für Dessau-Roßlau gesucht. Besonders willkommen sind Freiwillige, die sich vorstellen können, im Bedarfsfall die verantwortungsvolle Aufgabe eines Wahlvorstehers zu übernehmen. Reserve-Wahlhelfer halten sich am Wahltag für einen möglichen Einsatz bereit und springen kurzfristig ein, wenn ein Wahlvorstand Unterstützung benötigt. Wer Interesse an der Tätigkeit als Wahlvorsteher hat, kann sich auf Wunsch vorab schulen lassen. Die notwendigen Unterlagen werden rechtzeitig zur Vorbereitung bereitgestellt. Vorkenntnisse sind nicht erforderlich. Weitere Informationen und die Möglichkeit zur Anmeldung gibt es auf der Homepage der Stadt. Im Jahr 2022 übernahm Dimitrios Mitsis die erste Mannschaft des SV Dessau 05 als Cheftrainer. Seit seinem Amtsantritt im Schillerpark hat er gemeinsam mit seinem Team sowohl Erfolge gefeiert als auch herausfordernde Phasen gemeistert. Mit großer Leidenschaft, Beharrlichkeit und Überzeugung hat Mitsis die Entwicklung der Mannschaft maßgeblich geprägt und entscheidend vorangetrieben. Der bislang größte Erfolg seiner Amtszeit war der Gewinn der Vizemeisterschaft in der Verbandsliga in der Saison 25/26. Nun ist klar, Dimitrios Mitsis wird den Weg des SV Dessau 05 auch in den kommenden Jahren weiter mitgestalten. Am 31. August verlängerte der Verein den Vertrag mit dem Cheftrainer vorzeitig bis 2028.
4: Der SV Dessau 05 befindet sich derzeit mitten in der Vorbereitung auf die neue Spielzeit. Anfang August startet der Traditionsverein aus der Bauerstadt in seine inzwischen 14. Saison in der Verbandsliga Sachsen-Anhalt. Nur wenige Tage vor dem Saisonauftakt setzt der Verein ein deutliches Zeichen für Kontinuität. Der Vertrag von Cheftrainer Dimitrios Mitsis wurde vorzeitig in Beisammensein mit Vereinspräsident Matthias Tamm bis 2028 verlängert. Eine Entscheidung, die dem Verein aus der Bauerstadt sehr leicht fiel.
5: Ja, weil wir absolut zufrieden sind mit seiner Arbeit in den letzten Jahren sowieso, aber auch jetzt gerade im letzten Jahr, wo er ja Vizelandesmeister ist, war ein toller Erfolg. Und nein, ja, es gibt eigentlich für uns jetzt eigentlich keinen Besseren, der das so gut hinkriegt, auch die Arbeit mit den jungen Spielern und jetzt die alten Erfahrenen zu integrieren, das hat er prima hingekriegt. Und ja, ich weiß, es wird ja immer gesprochen, Aufstieg und so, klar werden wir versuchen, da mit zu spielen, das natürlich vielleicht auch zu schaffen, aber ein Grund war schon auch, dass wir da so ein bisschen auch zeigen wollten, wir planen langfristiger, egal in welcher Liga. Und ja, wäre schön, wenn es klappt, aber wenn nicht, ist das für uns auch keine Geschichte, da am Trainer zu zweifeln. Bis 28 haben wir das jetzt gemacht und ja, wir sind ja im Amateurbereich, da macht man jetzt nicht so langfristige Verträge, man weiß nie, was ist, aber das hat nur mit ganz normalen Abläufen zu tun. Und nö, das, also für uns war das schön, dass er das auch will und wir sind da in jeder Hinsicht voll zufrieden. Und ich glaube, die Spieler auch, wenn man die mal fragt, da wird eigentlich, glaube ich, auch nur positive Resonanz kommen.
4: Natürlich war auch Cheftrainer Dimitrios Mitsis sehr erfreut darüber, dass der Verein ihm auch weiterhin das Vertrauen schenken wird.
6: Also ich bin einfach sehr zufrieden und sehr froh. Mein Vertrag vorzeitig zu verlängern. Für mich persönlich und als Trainer, das hilft mir viel, diese Vertrauen von dem Verein zu haben. Motiviert mich noch mehr von meiner Aufgabe. Ich denke, das ist auch ein Zeichen für unser Umfeld und das zeigt auch alle, wie wir arbeiten, dass wir langfristig arbeiten und nicht nur auf eine Saison konzentrieren. Und ja, das freut mich und das zeigt auch, dass wir auch diese Vision oder das gleiche Vision für die Zukunft haben.
4: Seit seinem Amtsantritt im Schillerpark im Jahr 2022

0: 2020 hatte Dimitrios Mitsis gemeinsam mit seiner Mannschaft sowohl sportliche Erfolge gefeiert als auch schwierige Phasen gemeistert. Der größte Erfolg bisher war die Vizemeisterschaft in der vergangenen Spielzeit. Wie blickt aber der Cheftrainer persönlich auf seine Zeit beim SV Dessau 05?
1: Bei den ersten Gesprächen, also in, vor meiner von meinem Beginn als Trainer hier war die Ziele, dass wir mehr Regionalität in den Verein bringen, mehr Regionalspieler haben, mehr einen Fokus mehr auf unser eigenen Nachwuchs haben und langsam die Mannschaft oder entwickeln für ein Top-Verbandsliga-Team. Das haben wir, denke ich, über die Jahre geschafft. Wir haben über 16 junge Spieler in den letzten 4,5 Jahren, die haben bei uns Debüt in der Verbandsliga gekriegt. Viele von denen kann man immer bei unserer Startelf sehen. Man sieht auch in der letzten Saison, wir haben das auch gemacht, wo wir Zweite waren. Und ja, also ich freue mich, ich denke, wir sind auf gutem Weg. Und das ist unser Weg auch für die Zukunft. Also wir wollen weiter gut Fußball spielen, wir wollen weiter viele Nachwuchsspieler integrieren, wir wollen weiter ein Team haben, die Verbindung mit dieser Region hat.
0: Die Vorbereitung ist bereits abgeschlossen. In den vergangenen 3 Wochen hat der Verein 6 Testspiele absolviert und konnte nicht nur die ersten Erkenntnisse gewinnen, sondern auch Abläufe festigen und sich gezielt auf die bevorstehenden Aufgaben in der Verbandsliga Sachsen-Anhalt vorbereiten.
1: Das ist zeitlich eine nicht so einfache Vorbereitung. Also unser letztes offizielles Spiel war am 19. Juni. Wir sind wieder gestartet mit Vorbereitung am 17. Juli. Das ist nicht ein Monat. Wir haben schon 5 Testspiele absolviert innerhalb 14 Tage. Also das ist viel, aber ich bin zufrieden. Wir haben viele Spieler genutzt, auch viele junge Spieler, auch zwei von unserer U19-Kader. Das hat uns geholfen, mit Belastung zu steuern. Ich denke, ich bin sehr zufrieden insgesamt mit Teilen von diesen Spielen. Ich meine mit der Intensität, mit unserer Pressing, unserer Gegenpressing-Phase. Aber klar, es ist noch früh. Unser Ziel ist am 8. August bereit zu sein. Und am Ende, wir sind in einer Liga, wo wir starten im August und wir spielen bis Juni. Das ist kein Sprint, das wird ein Marathon.
0: Trotz der Vizemeisterschaft und der Favoritenrolle in der neuen Saison schaute Dimitrios Mitsis demütig auf die kommende Spielzeit.
1: Wir starten mit 0 Punkten, wie alle Teams. Aber natürlich, wir waren letzte Saison Zweite und wir wollen uns nicht schlechter diese Saison machen. Aber für mich persönlich, ich wünsche, dass wir alle gesund bleiben. Wir haben viel Qualität, das wissen wir. Und wir müssen demütig bleiben, sehr, sehr hart arbeiten. Und ja, dann ist alles möglich.
0: Das erste Pflichtspiel der neuen Saison bestreitet der SV Dessau 05 am 8. August. Zum Auftakt der Verbandsliga Sachsen-Anhalt empfangen die 05er im heimischen Stadion am Schillerpark den SV 1890 Westerhausen. Der Anpfiff erfolgt um 12.30 Uhr.
2: Ein 35-Jähriger hat am Dienstagmorgen im Hauptbahnhof Dessau für einen Polizeieinsatz gesorgt. Der alkoholisierte Mann beleidigte und störte Beamte, verweigerte zunächst seine Personalien und leistete Widerstand bei der Kontrolle. Erst nach dem Einsatz von Handfesseln beruhigte er sich. Ein Atemalkoholtest ergab 2,89 Promille. Nur rund 2 Stunden später soll der Mann während einer Zugfahrt nach Halle einen Mitreisenden mit einer Geldbörse ins Gesicht geschlagen haben, nachdem dieser ihn zur Ruhe aufgefordert hatte. Die Bundespolizei ermittelt nun wegen Widerstands gegen Vollstreckungsbeamte und Körperverletzung. Damit sind wir am Ende unserer Donnerstagsausgabe der Zeitnahen Nachrichten. Wir schauen jetzt noch auf das Wetter und auf die Meldungen aus der Region. Am Freitag um 18 Uhr melden wir uns dann wieder mit aktuellen Meldungen wieder. Bis dahin, machen Sie es gut und auf Wiedersehen.
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5: Am Freitag zeigt sich das Wetter freundlich mit einem Mix aus Sonne und lockeren Wolken. Die Temperaturen steigen im Tagesverlauf auf bis zu 23 Grad. In den Abendstunden bleibt es wechselnd bewölkt und trocken. Ein schwacher bis mäßiger Wind sorgt mit Böen zwischen 8 und 24 km/h zeitweise für etwas Bewegung in der Luft. In der Nacht gehen die Temperaturen auf etwa 13 Grad zurück.
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5: Aus unscheinbaren Mikroalgen sollen Lebensmittel, neue Werkstoffe und sogar Alternativen zu Erdöl entstehen. Damit die Forschung daran weiter wachsen kann, investiert Sachsen-Anhalt gemeinsam mit Bund und Europäischer Union Millionen in den Standort Köthen. Allein das neue Mitteldeutsche Algenzentrum wird mit rund 32 Millionen Euro gefördert. Hinzu kommen weitere Mittel für zwei Forschungsprojekte.
7: Ist schon seit Jahrzehnten das Zentrum der Algenforschung, man muss wohl sagen der deutschen Algenforschung. Und mit den Mitteln, die wir jetzt hier investieren, zum Teil aus dem Sondervermögen Infrastruktur für den Aufbau des Mitteldeutschen Algenzentrums, zum Teil auch noch Mittel des Landes und der Europäischen Union für ganz konkrete Forschungsprojekte, setzen wir weiter auf diese Zukunftstechnologie, Algenforschung, etwas, was Köthen ohne Frage ausmacht, und da komme ich gern vorbei.
5: Die Hochschule Anhalt beschäftigt sich bereits seit rund 25 Jahren mit Mikroalgen. Was einst als Grundlagenforschung begann, entwickelte sich zunehmend zu einem internationalen Zukunftsmarkt. Mit dem neuen Zentrum sollen Forschungsergebnisse künftig schneller in die industrielle Anwendung gelangen.
8: Vor 25 Jahren, wo die Forschung hier auch in Köthen und vielleicht auch in anderen Standorten der Welt mit Mikroalgen losging, war es ja eher so ein Randthema. Man hat mal geschaut, was ist da überhaupt möglich, hat Grundlagenforschungsthemen durchgeführt. Und wenn man, wie gesagt, jetzt auch den industriellen Markt anschaut, reden wir da über einen Milliardenmarkt, der entstanden ist, wo Produkte, Ernährungsmittel, also alle, die so Omega-Fett-3-Fettsäuren kaufen, also so ein Nahrungsergänzungsmittel, die sind alle aus Algen hergestellt. Es gibt mittlerweile sehr viele Lebensmittel zugelassene Produkte, Kosmetik, Pharma, einige, die im Zulassungsprozess sind. Und bis hin auch zu Produkten, um Erdöl zu ersetzen. Und damit ist sozusagen aus einem reinen Forschungsthema mittlerweile ein industrielles Thema geworden. Unser Standort hier im Bereich Mikroalgenbiotechnologie ist gewachsen, aber der ist sozusagen in seiner Laboratmosphäre oder Umgebung jetzt auch ein bisschen an Grenzen gestoßen. Und mit diesem Neubau hat man natürlich dann auch völlig neue Möglichkeiten, auch sozusagen die industrielle Skalierung, die dann auch größere Anlagen benötigt, dann auch umzusetzen.
5: Im neuen Algenzentrum sollen künftig leistungsfähige Algenstämme entwickelt und in größerem Maßstab kultiviert werden. Ziel ist es, nachhaltige Rohstoffe für Industrie und Wirtschaft bereitzustellen und fossile Ressourcen zu ersetzen.
9: Ich brauche nicht zu erwähnen, dass

0: Erdöl die wichtigste Basis für alle möglichen Alltagsprodukte ist. Wir brauchen also dringend Öl. Allerdings muss von vornherein klar sein, dass das Öl aus Algen aktuell viel zu kostbar ist, um es zu verbrennen. Auch wenn wir mit unserer Technologie teure Prozessschritte einsparen können, ist das noch nicht so billig zu haben. Das ist noch ein weiter Weg, wie wir momentan Erdöl gewinnen. Aber wir müssen jetzt in die Zukunft denken. Wir sehen unser Öl zum Beispiel als Grundlage für Feinchemikalien, als Grundlage für die Gewinnung von Schmiermitteln oder als Hydrophobizitätsmittel. Also es gibt ganz viele Anwendungsbereiche. Oder ein weiteres spannendes Forschungsgebiet sind die Gewinnung von Biokunststoffen mithilfe von Algen, also biologisch abbaubaren Kunststoffen. Wir kennen die Plastikberge. Wir brauchen in bestimmten Bereichen biologisch abbaubare Kunststoffe.
1: Mit dem neuen Mitteldeutschen Algenzentrum baut die Hochschule Anhalt ihre internationale Spitzenposition in die Algenbiotechnologie weiter aus. Gleichzeitig stärkt die Investition den Forschungsstandort Köthen und soll langfristig neue Kooperationen mit Unternehmen sowie zusätzliche Arbeitsplätze in der Region schaffen. Sie sind der Höhepunkt einer dreijährigen Ausbildung, die Gesellenstücke der angehenden Tischler. 8 Prüfungsarbeiten sind derzeit im Stadtlabor in der Lutherstadt Wittenberg zu sehen. Die Ausstellung zeigt nicht nur das handwerkliche Können der Nachwuchstischler, sondern soll auch Lust auf eine Ausbildung im Handwerk machen.
2: Jedes Handwerksunternehmen sucht guten Nachwuchs und deswegen ist es wichtig auch zu zeigen, was das Handwerk macht, was man als Tischler macht, was man hier für Dinge lernt, die man dann natürlich sowohl im privaten, aber auch im beruflichen sehr gut nutzen kann.
1: Entstanden sind ganz unterschiedliche Möbelstücke, vom Schreibtisch bis zum aufwendig gestalteten Schrank. Was gebaut wird, entscheiden die Prüflinge selbst. Die Anforderungen an Planung und Umsetzung sind dabei hoch.
3: Wir machen ja im Tischlerhandwerk eine Zwischenprüfung. Das heißt, die Lehrlinge werden getestet oder können sich selber testen, wie weit sie denn sind, im praktischen wie im theoretischen Teil. Die Zwischenprüfung hat keine Bewertungsgrundlage. Es ist nur jetzt eine reine Geschichte, dass der Lehrling prüfen kann, was muss ich noch tun. Und dann hat er die Aufgabe, ich sage, diese Kenntnisprüfung zu absolvieren, die Arbeitsprobe zu absolvieren, das ist ein extra Teil, und die Gesellenstücke zu entwerfen und vorzustellen der Prüfungskommission. Und dann werden die ausgewertet und genehmigt. Und dann dürfen die Prüflinge, ich sage, die Gesellenstücke bauen. Und jeder darf bauen, was er möchte. Also irgendwo, da ist nichts vorgegeben. Sie haben wirklich freie Hände in der Gestaltung. Und wenn ich das jetzt hier sehe, die Vielfalt, ich sage irgendwo dort, das sieht man wirklich auch nur einmal. Bei der nächsten Prüfung ist das schon da ganz was anderes und wieder was Schönes. Ich war die ganzen Jahrzehnte eigentlich nur begeistert über die Stücke, die, ich sage, dann bei der Prüfung zur Abnahme dastehen. Also es war immer, ich sage, zu 95% sehenswert.
1: Für die Fertigung bleiben den Auszubildenden je nach Werkstück bis zu 100 Arbeitsstunden. Neben Präzision sind dabei vor allem Kreativität und eine gute Planung gefragt.
4: Ich habe einen Schreibtisch gefertigt, der eigentlich Verstaumöglichkeit bietet, vor allem rechts in der Klappe und links im Schubkasten. Vorne habe ich Griffmulden eingefräst, die ein Inlay aus Linoleum haben und oben halt eine Beschichtung auf der Platte mit Linoleum.
1: Mit der Ausstellung möchte die Stadt gemeinsam mit der Tischlerinnung zeigen, welche Möglichkeiten das Handwerk bietet. Denn qualifizierter Nachwuchs wird in den Betrieben weiterhin dringend gesucht. Gleichzeitig erhalten die Besucher einen Einblick in die Vielfalt und Qualität der Tischlerausbildung in der Region.
5: Spiel, Spaß und Musik sorgten am 31. Juli für eine sommerliche Atmosphäre im Jugendclub Zoberberg. Beim Sommerfest erwartete die

0: angeboten, wartete ein besonderes Highlight auf die Gäste. An einer Cocktailbar wurden frisch gemixte, alkoholfreie Cocktails angeboten, was eine willkommene Erfrischung bei den sommerlich heißen Temperaturen war. Aus einer abwechslungsreichen Getränkekarte konnten die durstigen Besucher ihren Favoriten auswählen und diesen entweder im Garten oder in angenehmen kühlen Schatten des Gebäudes genießen. Für die passende Atmosphäre sorgte ein DJ, der auf der Bühne für Stimmung sorgte.
1: Das ist halt so ein Zusammenkommen, ne? Es ist so dieses, die Leute aus dem Zoberberg kommen zusammen und im besten Fall einfach auch noch andere aus ganz Dessau. Es ist halt so ein, naja, ne? So ein schönes Zusammensein.
2: Ja.
1: Einfach, ne? Genau. Es ist schon sehr wichtig, definitiv, ja.
0: Der städtische Jugendclub bietet das ganze Jahr über vielfältige Freizeitangebote für Kinder und Jugendliche an. Die modern ausgestatteten Räumlichkeiten schaffen zahlreiche Möglichkeiten für Spiel, Kreativität und gemeinsame Aktivitäten. Dabei können die Jugendlichen selbst entscheiden, wie sie ihre Zeit im Club verbringen und aus den vielfältigen Angeboten frei wählen.
2: Also wir haben natürlich die Bandbreite ist von einige kleinen Seniorengrüppchen können sich hier regelmäßig treffen. Dann haben wir in der Schulzeit ab 14 Uhr hier immer geöffnet und haben regelmäßige Angebote wie zum Beispiel gesundes Kochen, wo wir hier gemeinsam Speisen herstellen. Dann haben wir Sportangebote, Spielangebote. Das ist immer sehr, sehr querbeet und natürlich auch situationsbedingt. Welche Angaben die Kinder und Jugendlichen, welche Wünsche und Bedürfnisse da sind. Darauf reagieren wir auch.
1: Beschäftigt sind wir Mitarbeiter zu dritt, ne, mit unserer Leitung. Und wir beide als sozialpädagogische Mitarbeiter. Und hoffen einfach, dass das so bleibt eine Weile. Ne?
2: Ja.
1: Kommt immer gerne rum. Also jeder, der einfach interessiert ist an diesem Club, einfach was zu erleben oder generell mal zu gucken, wie sieht das Haus aus, was wird hier angeboten, einfach rumkommen. Ne? Wir haben halt immer von 14 bis 20 Uhr geöffnet, in den Ferien 13 bis 20 Uhr und jeder ist immer willkommen hier.
0: Auch im weiteren Jahresverlauf dürfen sich die Kinder und Jugendlichen auf zwei besondere Höhepunkte freuen. Mit einem großen Halloween-Spektakel und der traditionellen Jahresabschlussfeier stehen bereits die nächsten Veranstaltungen auf dem Programm.

Schön, dass Sie eingeschaltet haben und damit herzlich willkommen zur Donnerstagsausgabe der Zeitnah Nachrichten. Die Stadtwerke Dessau erneuern den Fernwärmeanschluss des Dessauer Rathauses. Dafür wird die Schlossstraße zwischen den Hausnummern 8 und 4 vom 10. bis voraussichtlich 21. August vollständig gesperrt. Grund für die Arbeiten sind Undichtigkeiten am bestehenden Anschluss. Die Maßnahme soll die langfristige Sicherheit der Fernwärmeversorgung gewährleisten. Während der Arbeiten wird die Wärmeversorgung des Rathauses voraussichtlich vom 12. bis zum 13.

0: August unterbrochen. Auch der Busverkehr ist betroffen. Die Haltestelle Rathaus in der Multstraße kann während der Bauzeit nicht bedient werden. Fahrgäste werden gebeten, auf die Ersatzhaltestellen Bauhausmuseum, Georgenkirche sowie eine zusätzliche Haltestelle in der Askanischen Straße auszuweichen. Ein besonderer Abend in der Gartenträume-Lounge auf dem Dessauer Marktplatz erwartet die Gäste. Im Rahmen des Bauhaus-Sommers 2026 findet eine außergewöhnliche Silent-Party statt mit 3 Floors, 4 unterschiedlichen Musikrichtungen und unzähligen Möglichkeiten, die Nacht ganz nach den eigenen Vorlieben zu gestalten.
1: Am kommenden Wochenende steht ein ganz außergewöhnlicher Abend bevor. Der Dessauer Marktplatz wird sich in eine schwungvolle Partyzone verwandeln. Vorab informierten die Veranstalter Thorsten Ziegler und Olaf Bülow am 5. August über das bevorstehende Event und warum man sich keine Sorgen wegen zu lauter Musik mitten in der Innenstadt machen muss.
2: Ja, wir haben im Bauhaus-Sommerjahr 2026 nach interessanten Formaten geschaut und hatten seit längerem schon die Idee einer solchen Silent Party quasi auf dem Schirm und haben jetzt quasi die Gelegenheit beim Schopfe gepackt und nutzen das Bauhaus-Jubiläum in diesem Jahr, um dieses besondere, für Dessau auch sehr spezielle Format nun mal umsetzen zu können hier in der Gartenträume-Lounge.
1: Bei der Silent Party in der Gartenträume-Lounge erfolgt die Musikwiedergabe nicht über große Lautsprecher, sondern über kabellose Kopfhörer. Von außen wirkt die Veranstaltung daher zunächst ruhig. Mit dem Aufsetzen der Kopfhörer befinden sich die Gäste jedoch mittendrin im musikalischen Geschehen.
3: Das ist natürlich eine heiße Kiste, weil das macht richtig viel Spaß. Wer das einmal erlebt hat, der wird davon nicht wieder wegkommen, sondern es geht einfach nur um diese Kopfhörer. Das sind Kopfhörer, die schaltet man über einen bestimmten Schalter ein. Und dann gibt es 3 Farbenmöglichkeiten oder Farbmöglichkeiten, wo man umschalten kann. Und dann gibt es auch auf dieser Bühne an der Gartenlounge 3 DJs, die auch farblich markiert sind, sodass man selber entscheiden kann, welchen DJ man hören möchte, welche Musikrichtung man hören möchte. Also eigentlich selbsterklärend. Aber das Ganze erzählen wir natürlich an dem Abend nochmal extra. Da gibt es einen Pfand drauf, das heißt 20 Euro einfach mitbringen. Diese 20 Euro bekommt man wieder, wenn man die Kopfhörer abgibt. Und es kann ja sein, dass jemand vielleicht keine Lust hat und sagt, ach, das gefällt mir alles nicht hier heute, ich gebe die Kopfhörer wieder ab, bekomme meine 20 Euro zurück und hat der Nächste die Chance, eben auch die Kopfhörer sich auszuleihen.
1: Da Musikgeschmäcker unterschiedlich sind, erwartet die Besucher ein vielfältiges Musikprogramm mit verschiedenen Künstlern. So findet jeder die passende Musik.
3: Es wird verschiedene Musikrichtungen geben, also 30er, 40er Jahre. Dann wird es in diese ganz neue Musikschiene gehen. Und ich mache so diese Zwischengeschichte, also von 80er, 90er bis 2000er, so dass für jeden was dabei ist.
2: Mag sein, dass es befremdlich aussieht aus der Ferne. Aber schlussendlich kann man sich, wie gesagt, mit diesem Pfand für diese Party entscheiden, kann dann zwischen den Musikformaten wählen und haben da neben der Regionalität auch, wie gesagt, dem Bauhaus Rechnung getragen mit einem Shellac-Platten-DJ aus Berlin, mit Stefan Wuthe, der die gute alte Swing-Zeit bedienen wird, werden natürlich auch Salsa, Bachata, karibische Töne haben, werden mit Thorsten Ziegler die Charts bedienen und ganz wichtig, was das Lokalkolorit angeht, mit dem New Kid e.V. DJs haben aus der alten Brauerei, die auch wirklich alle Zielgruppen, alle Gruppen in der Stadt ansprechen und mit Raxi Faxli, dem Nachtflugquartett und mit Orlando an den Percussion auch ein buntes Rahmenprogramm begleitend haben.
1: Die Silent Party findet am 8. August in der Gartenträume-Lounge am Dessauer Marktplatz statt. Die Ausgabe der Kopfhörer beginnt ab 18.30 Uhr und die Musik wird um 19 Uhr aufgedreht. Besucher sind herzlich eingeladen, einen abwechslungsreichen Musikabend in besonderer Atmosphäre zu erleben.
0: Für die Landtagswahl am 6. September haben sich bereits zahlreiche engagierte Wahlhelfer gemeldet. Das Wahlamt freut sich sehr über diese große Bereitschaft und Unterstützung. Um auch bei kurzfristigen Ausfällen gut vorbereitet zu sein, werden jetzt noch Reserve-Wahlhelfer für Dessau-Roßlau gesucht. Besonders willkommen sind Freiwillige, die sich vorstellen können, im Bedarfsfall die verantwortungsvolle Aufgabe eines Wahlvorstehers zu übernehmen. Reserve-Wahlhelfer halten sich am Wahltag für einen möglichen Einsatz bereit und springen kurzfristig ein, wenn ein Wahlvorstand Unterstützung benötigt. Wer

0: Interesse an der Tätigkeit als Wahlvorsteher hat, kann sich auf Wunsch vorab schulen lassen. Die notwendigen Unterlagen werden rechtzeitig zur Vorbereitung bereitgestellt. Vorkenntnisse sind nicht erforderlich. Weitere Informationen und die Möglichkeit zur Anmeldung gibt es auf der Homepage der Stadt. Im Jahr 2022 übernahm Dimitrios Mitsis die erste Mannschaft des SV Dessa 05 als Cheftrainer. Seit seinem Amtsantritt im Schillerpark hat er gemeinsam mit seinem Team sowohl Erfolge gefeiert als auch herausfordernde Phasen gemeistert. Mit großer Leidenschaft, Beharrlichkeit und Überzeugung hat Mitsis die Entwicklung der Mannschaft maßgeblich geprägt und entscheidend vorangetrieben. Der bislang größte Erfolg seiner Amtszeit war der Gewinn der Vizemeisterschaft in der Verbandsliga in der Saison 25/26. Nun ist klar, Dimitrios Mitsis wird den Weg des SV Dessa 05 auch in den kommenden Jahren weiter mitgestalten. Am 31. August verlängerte der Verein den Vertrag mit dem Cheftrainer vorzeitig bis 2028.
1: Der SV Dessa 05 befindet sich derzeit mitten in der Vorbereitung auf die neue Spielzeit. Anfang August startet der Traditionsverein aus der Bauhausstadt in seine inzwischen 14. Saison in der Verbandsliga Sachsen-Anhalt. Nur wenige Tage vor dem Saisonauftakt setzt der Verein ein deutliches Zeichen für Kontinuität. Der Vertrag von Cheftrainer Dimitrios Mitsis wurde vorzeitig in Beisammensein mit Vereinspräsident Matthias Tamm bis 2028 verlängert. Eine Entscheidung, die dem Verein aus der Bauhausstadt sehr leicht fiel.
2: Ja, weil wir absolut zufrieden sind mit seiner Arbeit in den letzten Jahren sowieso, aber auch jetzt gerade im letzten Jahr, wo wir ja Vizelandesmeister, das war ein toller Erfolg. Und nein, ja, es gibt eigentlich für uns jetzt eigentlich keinen Besseren, der das so gut hinkriegt, auch die Arbeit mit den jungen Spielern und jetzt die alten Erfahrenen zu integrieren, das hat er prima hingekriegt. Und ja, ich weiß, es wird ja immer gesprochen, Aufstieg und so. Klar werden wir versuchen, da mit zu spielen, das natürlich vielleicht auch zu schaffen. Aber ein Grund war schon auch, dass wir da so ein bisschen auch zeigen wollten, wir planen langfristiger, egal in welcher Liga. Und ja, wäre schön, wenn es klappt. Aber wenn nicht, ist das für uns auch keine Geschichte, da am Trainer zu zweifeln. Bis 28 ja, haben wir das jetzt gemacht und ja, wir sind ja im Amateurbereich, da macht man jetzt nicht so langfristige Verträge, man weiß nie, was ist, aber das hat nur mit ganz normalen Abläufen zu tun und nö, das, also für uns war das schön, dass er das auch will und wir sind da in jeder Hinsicht voll zufrieden und ich glaube, die Spieler auch, wenn man die mal fragt, da wird eigentlich, glaube ich, auch nur positive Resonanz kommen.
1: Natürlich war auch Cheftrainer Dimitrios Mitsis sehr erfreut darüber, dass der Verein ihm auch weiterhin das Vertrauen schenken wird.
3: Also ich bin einfach sehr zufrieden und sehr froh. Mein Vertrag vorzeitig zu verlängern. Für mich persönlich und als Trainer, das hilft mir viel, diese Vertrauen von dem Verein zu haben. Motiviert mich noch mehr von meiner Aufgabe. Ich denke, das ist auch ein Zeichen für unser Umfeld und das zeigt auch alle, wie wir arbeiten, dass wir langfristig arbeiten und nicht nur auf eine Saison konzentrieren. Und ja, das freut mich und das zeigt auch, dass wir auch diese Vision oder das gleiche Vision für die Zukunft haben.
1: Seit seinem Amtsantritt im Schillerpark im Jahr 2022 hat Dimitrios Mitsis gemeinsam mit seiner Mannschaft sowohl sportliche Erfolge gefeiert als auch schwierige Phasen gemeistert. Der größte Erfolg bisher war die Vizemeisterschaft in der vergangenen Spielzeit. Wie blickt aber der Cheftrainer persönlich auf seine Zeit beim SV Dessa 05?
3: Bei den ersten Gesprächen, also vor meinem Beginn als Trainer hier, war die Ziele, dass wir mehr Regionalität in den Verein bringen, mehr Regionalspieler haben, mehr einen Fokus mehr auf unseren eigenen Nachwuchs haben und langsam die Mannschaft oder entwickeln für ein Top-Verbandsliga-Team. Das haben wir, denke ich, über die Jahre geschafft. Wir haben über 16 junge Spieler in den letzten 4,5 Jahren, die haben bei uns Debüt in der Verbandsliga gekriegt. Viele von denen kann man immer bei unserer Startelf sehen. Man sieht auch in der letzten Saison, wir haben das auch gemacht, wo wir Zweite waren. Und ja, also ich freue mich, ich denke, wir sind auf gutem Weg. Und das ist unser Weg auch für die Zukunft. Also wir wollen weiter gut Fußball spielen, wir wollen weiter viele Nachwuchsspieler integrieren, wir wollen weiter ein Team haben, die Verbindung mit dieser Region hat.
1: Die Vorbereitung ist bereits abgeschlossen. In den vergangenen 3 Wochen hat der Verein 6 Testspiele absolviert und konnte nicht nur die ersten Erkenntnisse gewinnen, sondern auch Abläufe festigen und sich gezielt auf die bevorstehenden Aufgaben in der Verbandsliga Sachsen-Anhalt vorbereiten.
3: Das ist zeitlich eine nicht so einfach Vorbereitung. Also unser letztes offizielles Spiel war am 19. Juni. Wir sind wieder gestartet mit Vorbereitung am 17. Juli. Das ist nicht ein Monat. Wir haben schon 5 Testspiele absolviert innerhalb 14 Tage. Also das ist viel, aber ich bin zufrieden. Wir haben viele Spieler genutzt, auch viele junge Spieler, auch zwei von unserer U19-Kader. Das hat uns geholfen, mit Belastung zu steuern. Ich denke, ich bin sehr zufrieden insgesamt mit Teilen von diesen Spielen. Ich meine mit der Intensität, mit unserer Pressing, unserer Gegenpressing-Phase. Aber klar, es ist noch früh. Unser Ziel ist am 8. August bereit zu sein und am Ende, wir sind in einer Liga, wo wir starten im August und wir spielen bis Juni. Das ist kein Sprint, das wird ein Marathon.
1: Trotz der Vizemeisterschaft und der Favoritenrolle in der neuen Saison schaute Dimitrios Mitsis demütig auf die kommende Spielzeit.
3: Wir starten mit 0 Punkte, wie alle Teams. Aber natürlich, wir waren letzte Saison Zweite und wir wollen uns nicht schlechter diese Saison machen. Aber für mich persönlich, ich wünsche, dass wir alle gesund bleiben. Wir haben viel Qualität, das wissen wir. Und wir müssen demütig bleiben, sehr, sehr hart arbeiten. Und ja, dann ist alles möglich.
1: Das erste Pflichtspiel der neuen Saison bestreitet der SV Dessau 05 am 8. August. Zum Auftakt der Verbandsliga Sachsen-Anhalt empfangen die 05er im heimischen Stadion am Schillerpark den SV 1890 Westerhausen. Der Anpfiff erfolgt um 12.30 Uhr.
0: Ein 35-Jähriger hat am Dienstagmorgen im Hauptbahnhof Dessau für einen Polizeieinsatz gesorgt. Der alkoholisierte Mann beleidigte und störte Beamte, verweigerte zunächst seine Personalien und leistete Widerstand bei der Kontrolle. Erst nach dem Einsatz von Handfesseln beruhigte er sich. Ein Atemalkoholtest ergab 2,89 Promille. Nur rund 2 Stunden später soll der Mann während einer Zugfahrt nach Halle einen Mitreisenden mit einer Geldbörse ins Gesicht geschlagen haben, nachdem dieser ihn zur Ruhe aufgefordert hatte. Die Bundespolizei ermittelt nun wegen Widerstands gegen Vollstreckungsbeamte und Körperverletzung. Damit sind wir am Ende unserer Donnerstagsausgabe der Zeitnah Nachrichten. Wir schauen jetzt noch auf das Wetter und auf die Meldungen aus der Region. Am Freitag um 18 Uhr melden wir uns dann wieder mit aktuellen Meldungen wieder. Bis dahin, machen Sie es gut und auf Wiedersehen.
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6: Am Freitag zeigt sich das Wetter freundlich mit einem Mix aus Sonne und lockeren Wolken. Die Temperaturen steigen im Tagesverlauf auf bis zu 23 Grad. In den Abendstunden bleibt es wechselnd bewölkt und trocken. Ein schwacher bis mäßiger Wind sorgt mit Böen zwischen 8 und 24 km/h zeitweise für etwas Bewegung in der Luft. In der Nacht gehen die Temperaturen auf etwa 13 Grad zurück.
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6: Aus unscheinbaren Mikroalgen sollen Lebensmittel, neue Werkstoffe und sogar Alternativen zu Erdöl entstehen. Damit die Forschung daran weiter wachsen kann, investiert Sachsen-Anhalt gemeinsam mit Bund und Europäischer Union Millionen in den Standort Köthen. Allein das neue Mitteldeutsche Algenzentrum wird mit rund 32 Millionen Euro gefördert. Hinzu kommen weitere Mittel für zwei Forschungsprojekte.
8: Ist schon seit Jahrzehnten das Zentrum der Algenforschung, man muss wohl sagen der deutschen Algenforschung. Und mit den Mitteln, die wir jetzt hier investieren, zum Teil aus dem Sondervermögen Infrastruktur für den Aufbau des Mitteldeutschen Algenzentrums, zum Teil auch noch Mittel des Landes und der Europäischen Union für ganz konkrete Forschungsprojekte, setzen wir weiter auf diese Zukunftstechnologie, Algenforschung, etwas, was Köthen ohne Frage ausmacht. Und da komme ich gern vorbei.
6: Die Hochschule Anhalt beschäftigt sich bereits seit rund 25 Jahren mit Mikroalgen. Was einst als Grundlagenforschung begann, entwickelte sich zunehmend zu einem internationalen Zukunftsmarkt. Mit dem neuen Zentrum sollen Forschungsergebnisse künftig schneller in die industrielle Anwendung gelangen.
9: Vor 25 Jahren, wo die Forschung hier auch in Köthen und vielleicht auch in anderen Standorten der Welt mit Mikroalgen losging, war es ja eher so ein Randthema. Man hat mal geschaut, was ist da überhaupt möglich, hat Grundlagenforschungsthemen durchgeführt. Und wenn man, wie gesagt, jetzt auch den industriellen Markt anschaut, reden wir da über einen Milliardenmarkt, der entstanden ist, wo Produkte, Ernährungsmittel, also alle, die so Omega-Fett-3-Fettsäuren kaufen, also so ein Nahrungsergänzungsmittel, die sind alle aus Algen hergestellt. Es gibt mittlerweile sehr viele Lebensmittel zugelassene Produkte, Kosmetik, Pharma, einige, die im Zulassungsprozess sind. Und bis hin auch zu Produkten, um Erdöl zu ersetzen. Und damit ist sozusagen aus einem reinen Forschungsthema mittlerweile ein industrielles Thema geworden. Unser Standort hier im Bereich Mikroalgenbiotechnologie ist gewachsen. Aber der ist sozusagen in seiner Laboratmosphäre oder Umgebung jetzt auch ein bisschen an Grenzen gestoßen. Und mit diesem Neubau hat man natürlich dann auch völlig neue Möglichkeiten, auch sozusagen die industrielle Skalierung, die dann auch größere Anlagen benötigt, dann auch umzusetzen.
6: Im neuen Algenzentrum sollen künftig leistungsfähige Algenstämme entwickelt und in größerem Maßstab kultiviert werden. Ziel ist es, nachhaltige Rohstoffe für Industrie und Wirtschaft bereitzustellen und fossile Ressourcen zu ersetzen.
10: Ich brauche nicht zu erwähnen, dass Erdöl die wichtigste Basis für alle möglichen Alltagsprodukte ist. Wir brauchen also dringend Öl. Allerdings muss von vornherein klar sein, dass das Öl aus Algen aktuell viel zu kostbar ist, um es zu verbrennen. Auch wenn wir mit unserer Technologie teure Prozessschritte einsparen können, ist das noch nicht so billig zu haben. Das ist noch ein weiter Weg, wie wir momentan Erdöl gewinnen. Aber wir müssen jetzt in die Zukunft denken. Wir sehen unser Öl zum Beispiel als Grundlage für Feinchemikalien, als Grundlage für die Gewinnung von Schmiermitteln oder als Hydrophobizitätsmittel. Also es gibt ganz viele Anwendungsbereiche. Oder ein weiteres spannendes Forschungsgebiet sind die Gewinnung von Biokunststoffen mithilfe von Algen, also biologisch abbaubaren Kunststoffen. Wir kennen die Plastikberge. Wir brauchen in bestimmten Bereichen biologisch abbaubare Kunststoffe.
6: Mit dem neuen Mitteldeutschen Algenzentrum baut die Hochschule Anhalt ihre internationale Spitzenposition in die Algenbiotechnologie weiter aus. Gleichzeitig stärkt die Investition den Forschungsstandort Köthen und soll langfristig neue Kooperationen mit Unternehmen sowie zusätzliche Arbeitsplätze in der Region schaffen. Sie sind der Höhepunkt einer dreijährigen Ausbildung, die Gesellenstücke der angehenden Tischler. 8 Prüfungsarbeiten sind derzeit im Stadtlabor in der Lutherstadt Wittenberg zu sehen. Die Ausstellung zeigt nicht nur das handwerkliche Können der Nachwuchstischler, sondern soll auch Lust auf eine Ausbildung im Handwerk machen.
11: Jedes Handwerksunternehmen sucht guten Nachwuchs und deswegen ist es wichtig auch zu zeigen, was das Handwerk macht, was man als Tischler macht, was man hier für Dinge lernt, die man dann natürlich sowohl im privaten, aber auch im beruflichen sehr gut nutzen kann.
6: Entstanden sind ganz unterschiedliche Möbelstücke, vom Schreibtisch bis zum aufwendig gestalteten Schrank. Was gebaut wird, entscheiden die Prüflinge selbst. Die Anforderungen an Planung und Umsetzung sind dabei hoch.
12: Wir machen ja im Tischlerhandwerk eine Zwischenprüfung. Das heißt, die Lehrlinge werden getestet oder können sich selber testen, wie weit sie denn sind im praktischen wie im theoretischen Teil. Die Zwischenprüfung hat keine Bewertungsgrundlage. Es ist nur jetzt eine reine Geschichte, dass der Lehrling prüfen kann, was muss ich noch tun. Und dann hat er die Aufgabe, ich sage, diese Kenntnisprüfung zu absolvieren, die Arbeitsprobe zu absolvieren, das ist ein extra Teil, und die Gesellenstücke zu entwerfen und vorzustellen der Prüfungskommission. Und dann werden die ausgewertet und genehmigt. Und dann dürfen die Prüflinge, ich sage, die Gesellenstücke bauen. Und jeder darf bauen, was er möchte. Also irgendwo, da ist nichts vorgegeben. Sie haben wirklich freie Hände in der Gestaltung. Und wenn ich das jetzt hier sehe, die Vielfalt, ich sage irgendwo dort, das sieht man wirklich auch nur einmal. Bei der nächsten Prüfung ist das schon wieder ganz was anderes und wieder was Schönes. Ich war die ganzen Jahrzehnte eigentlich nur begeistert über die Stücke, die, ich sage, dann bei der Prüfung zur Abnahme dastehen. Also es war immer, ich sage, zu 95% sehenswert.
6: Für die Fertigung bleiben den Auszubildenden je nach Werkstück bis zu 100 Arbeitsstunden. Neben Präzision sind dabei vor allem Kreativität und eine gute Planung gefragt.
13: Ich habe einen Schreibtisch gefertigt, der eigentlich Verstaumöglichkeit bietet, vor allem rechts in der Klappe und links im Schubkasten. Vorne habe ich Griffmulden eingefräst, die ein Inlay aus Linoleum haben und oben halt eine Beschichtung auf der Platte mit Linoleum.
6: Mit der Ausstellung möchte die Stadt gemeinsam mit der Tischlerinnung zeigen, welche Möglichkeiten das Handwerk bietet. Denn qualifizierter Nachwuchs wird in den Betrieben weiterhin dringend gesucht. Gleichzeitig erhalten die Besucher einen Einblick in die Vielfalt und Qualität der Tischlerausbildung in der Region.
5: Spiel, Spaß und Musik sorgten am 31. Juli für eine sommerliche Atmosphäre im Jugendclub Zoberberg. Beim Sommerfest erwartete die großen und kleinen Gäste ein abwechslungsreiches Programm mit Mitmachaktionen, musikalischer Unterhaltung sowie vielen Möglichkeiten für Begegnungen und gemeinsame Erlebnisse.
14: Heute hoffen wir natürlich, dass es uns gelingt, einige hier auch aus dem Wohngebiet zu uns zu locken, mit Familien und Kindern, so aus der Nachbarschaft. Wir werden sehen, wie es uns gelingt, hier mit Wasserspielen auch für Jüngere.
15: Ansonsten natürlich Speis und Trank. Ne? Wir werden nachher den Grill anschmeißen. Es gibt Getränke, es gibt Kuchen. Und ich denke, da ist für das leibliche Wohl auf jeden Fall gesorgt. Ja.
16: Neben den zahlreichen Mitmachangeboten

0: Boten wartete ein besonderes Highlight auf die Gäste. An einer Cocktailbar wurden frisch gemixte, alkoholfreie Cocktails angeboten, was eine willkommene Erfrischung bei den sommerlich heißen Temperaturen war. Aus einer abwechslungsreichen Getränkekarte konnten die durstigen Besucher ihren Favoriten auswählen und diesen entweder im Garten oder in angenehmen kühlen Schatten des Gebäudes genießen. Für die passende Atmosphäre sorgte ein DJ, der auf der Bühne für Stimmung sorgte.
1: Das ist halt so ein Zusammenkommen, ne? Es ist so dieses, die Leute aus dem Zoberberg kommen zusammen und im besten Fall einfach auch noch andere aus ganz Dessau. Es ist halt so ein, naja, ne? So ein schönes Zusammensein.
2: Ja.
1: Einfach, ne? Genau. Es ist schon sehr wichtig, definitiv, ja.
0: Der städtische Jugendclub bietet das ganze Jahr über vielfältige Freizeitangebote für Kinder und Jugendliche an. Die modern ausgestatteten Räumlichkeiten schaffen zahlreiche Möglichkeiten für Spiel, Kreativität und gemeinsame Aktivitäten. Dabei können die Jugendlichen selbst entscheiden, wie sie ihre Zeit im Club verbringen und aus den vielfältigen Angeboten frei wählen.
2: Also wir haben natürlich die Bandbreite ist von einige kleinen Seniorengrüppchen können sich hier regelmäßig treffen. Dann haben wir in der Schulzeit ab 14 Uhr hier immer geöffnet und haben regelmäßige Angebote, wie zum Beispiel gesundes Kochen, wo wir hier gemeinsam Speisen herstellen. Dann haben wir Sportangebote, Spielangebote. Das ist immer sehr, sehr querbeet und natürlich auch situationsbedingt. Welche Angaben die Kinder und Jugendlichen, welche Wünsche und Bedürfnisse da sind. Darauf reagieren wir auch.
1: Beschäftigt sind wir Mitarbeiter zu dritt, ne, mit unserer Leitung und wir beide als sozialpädagogische Mitarbeiter und hoffen einfach, dass das so bleibt eine Weile. Ne?
2: Ja.
1: Kommt immer gerne rum. Also jeder, ja, der einfach interessiert ist an diesem Club, einfach was zu erleben oder generell mal zu gucken, wie sieht das Haus aus, was wird hier angeboten, einfach rumkommen. Ne? Wir haben halt immer von 14 bis 20 Uhr geöffnet, in den Ferien 13 bis 20 Uhr und jeder ist immer willkommen hier.
0: Auch im weiteren Jahresverlauf dürfen sich die Kinder und Jugendlichen auf zwei besondere Höhepunkte freuen. Mit einem großen Halloween-Spektakel und der traditionellen Jahresabschlussfeier stehen bereits die nächsten Veranstaltungen auf dem Programm.

0: Schön, dass Sie eingeschaltet haben und damit herzlich willkommen zur Donnerstagsausgabe der Zeitnah Nachrichten. Die Stadtwerke Dessau erneuern den Fernwärmeanschluss des Dessauer Rathauses. Dafür wird die Schlossstraße zwischen den Hausnummern 8 und 4 vom 10. bis voraussichtlich 21. August vollständig gesperrt. Grund für die Arbeiten sind Undichtigkeiten am bestehenden Anschluss. Die Maßnahme soll die langfristige Sicherheit der Fernwärmeversorgung gewährleisten. Während der Arbeiten wird die Wärmeversorgung des Rathauses voraussichtlich vom 12. bis zum 13. August unterbrochen. Auch der Busverkehr ist betroffen. Die Haltestelle Rathaus in der Multstraße kann während der Bauzeit nicht bedient werden. Fahrgäste werden gebeten, auf die Ersatzhaltestellen Bauhausmuseum, Georgenkirche sowie eine zusätzliche Haltestelle in der Askanischen Straße auszuweichen. Ein besonderer Abend in der Gartenträume-Lounge auf dem Dessauer Marktplatz erwartet die Gäste. Im Rahmen des Bauhaussommers 2026 findet eine außergewöhnliche Silent-Party statt mit 3 Floors, 4 unterschiedlichen Musikrichtungen und unzähligen Möglichkeiten, die Nacht ganz nach den eigenen Vorlieben zu gestalten.
1: Am kommenden Wochenende steht ein ganz außergewöhnlicher Abend bevor. Der Dessauer Marktplatz wird sich in eine schwungvolle Partyzone verwandeln. Vorab informierten die Veranstalter Thorsten Ziegler und Olaf Bülow am 5. August über das bevorstehende Event und warum man sich keine Sorgen wegen zu lauter Musik mitten in der Innenstadt machen muss.
2: Ja, wir haben im Bauhaussommerjahr 2026 nach interessanten Formaten geschaut und hatten seit längerem schon die Idee einer solchen Silent Party quasi auf dem Schirm und haben jetzt quasi die Gelegenheit beim Schopfe gepackt und nutzen das Bauhausjubiläum in diesem Jahr, um dieses besondere, für Dessau auch sehr spezielle Format nun mal umsetzen zu können hier in der Gartenträume-Lounge.
1: Bei der Silent Party in der Gartenträume-Lounge erfolgt die Musikwiedergabe nicht über große Lautsprecher, sondern über kabellose Kopfhörer. Von außen wirkt die Veranstaltung daher zunächst ruhig. Mit dem Aufsetzen der Kopfhörer befinden sich die Gäste jedoch mittendrin im musikalischen Geschehen.
3: Das ist natürlich eine heiße Kiste, weil das macht richtig viel Spaß. Wer das einmal erlebt hat, der wird davon nicht wieder wegkommen, sondern es geht einfach nur um diese Kopfhörer. Das sind Kopfhörer, die schaltet man über einen bestimmten Schalter ein. Und dann gibt es 3 Farbenmöglichkeiten oder Farbmöglichkeiten, wo man umschalten kann. Und dann gibt es auch auf dieser Bühne in der Gartenlounge 3 DJs, die auch farblich markiert sind, sodass man selber entscheiden kann, welchen DJ man hören möchte, welche Musikrichtung man hören möchte. Also eigentlich selbsterklärend. Aber das Ganze erzählen wir natürlich an dem Abend nochmal extra. Da gibt es einen Pfand drauf, das heißt 20 Euro einfach mitbringen. Diese 20 Euro bekommt man wieder, wenn man die Kopfhörer abgibt. Und es kann ja sein, dass jemand vielleicht keine Lust hat und sagt, ach, das gefällt mir alles nicht hier heute, ich gebe die Kopfhörer wieder ab, bekomme meine 20 Euro zurück und hat der Nächste die Chance, eben auch die Kopfhörer sich auszuleihen.
1: Da Musikgeschmäcker unterschiedlich sind, erwartet die Besucher ein vielfältiges Musikprogramm mit verschiedenen Künstlern. So findet jeder die passende Musik.
3: Es wird verschiedene Musikrichtungen geben, also 30er, 40er Jahre. Dann wird es in diese ganz neue Musikschiene gehen. Und ich mache so diese Zwischengeschichte, also von 80er, 90er bis 2000er, so dass für jeden was dabei ist.
2: Mag sein, dass es befremdlich aussieht aus der Ferne, aber schlussendlich kann man sich, wie gesagt, mit diesem Pfand für diese Party entscheiden, kann dann zwischen den Musikformaten wählen und haben da neben der Regionalität auch, wie gesagt, dem Bauhaus Rechnung getragen mit einem Shellac-Platten-DJ aus Berlin, mit Stefan Wuthe, der die gute alte Swing-Zeit bedienen wird. Werden natürlich auch Salsa, Bachata, karibische Töne haben, werden mit Thorsten Ziegler die Charts bedienen und ganz wichtig, was das Lokalkolorit angeht, mit dem New Kid e.V. DJs haben aus der alten Brauerei, die auch wirklich alle Zielgruppen, alle Gruppen in der Stadt ansprechen und mit Raxi Faxli, dem Nachtflugquartett und mit Orlando an den Percussion auch ein buntes Rahmenprogramm begleitend haben.
1: Die Silent Party findet am 8. August in der Gartenträume-Lounge am Dessauer Marktplatz statt. Die Ausgabe der Kopfhörer beginnt ab 18.30 Uhr und die Musik wird um 19 Uhr aufgedreht. Besucher sind herzlich eingeladen, einen abwechslungsreichen Musikabend in besonderer Atmosphäre zu erleben.
0: Für die Landtagswahl am 6. September haben sich bereits zahlreiche engagierte Wahlhelfer gemeldet. Das Wahlamt freut sich sehr über diese große Bereitschaft und Unterstützung. Um auch bei kurzfristigen Ausfällen gut vorbereitet zu sein, werden jetzt noch Reserve-Wahlhelfer für Dessau-Roßlau gesucht. Besonders willkommen sind Freiwillige, die sich vorstellen können, im Bedarfsfall die verantwortungsvolle Aufgabe eines Wahlvorstehers zu übernehmen. Reserve-Wahlhelfer halten sich am Wahltag für einen möglichen Einsatz bereit und springen kurzfristig ein, wenn ein Wahlvorstand Unterstützung benötigt. Wer

0: Interesse an der Tätigkeit als Wahlvorsteher hat, kann sich auf Wunsch vorab schulen lassen. Die notwendigen Unterlagen werden rechtzeitig zur Vorbereitung bereitgestellt. Vorkenntnisse sind nicht erforderlich. Weitere Informationen und die Möglichkeit zur Anmeldung gibt es auf der Homepage der Stadt. Im Jahr 2022 übernahm Dimitrios Mitsis die erste Mannschaft des SV Dessau 05 als Cheftrainer. Seit seinem Amtsantritt im Schillerpark hat er gemeinsam mit seinem Team sowohl Erfolge gefeiert als auch herausfordernde Phasen gemeistert. Mit großer Leidenschaft, Beharrlichkeit und Überzeugung hat Mitsis die Entwicklung der Mannschaft maßgeblich geprägt und entscheidend vorangetrieben. Der bislang größte Erfolg seiner Amtszeit war der Gewinn der Vizemeisterschaft in der Verbandsliga in der Saison 25/26. Nun ist klar, Dimitrios Mitsis wird den Weg des SV Dessau 05 auch in den kommenden Jahren weiter mitgestalten. Am 31. August verlängerte der Verein den Vertrag mit dem Cheftrainer vorzeitig bis 2028.
1: Der SV Dessau 05 befindet sich derzeit mitten in der Vorbereitung auf die neue Spielzeit. Anfang August startet der Traditionsverein aus der Bauhausstadt in seine inzwischen 14. Saison in der Verbandsliga Sachsen-Anhalt. Nur wenige Tage vor dem Saisonauftakt setzt der Verein ein deutliches Zeichen für Kontinuität. Der Vertrag von Cheftrainer Dimitrios Mitsis wurde vorzeitig in Beisammensein mit Vereinspräsident Matthias Tamm bis 2028 verlängert. Eine Entscheidung, die dem Verein aus der Bauhausstadt sehr leicht fiel.
2: Ja, weil wir absolut zufrieden sind mit seiner Arbeit in den letzten Jahren sowieso, aber auch jetzt gerade im letzten Jahr, wo wir ja Vizelandesmeister, das war ein toller Erfolg. Und nein, ja, es gibt eigentlich für uns jetzt eigentlich keinen Besseren, der das so gut hinkriegt, auch die Arbeit mit den jungen Spielern und jetzt die alten Erfahrenen zu integrieren, das hat er prima hingekriegt. Und ja, ich weiß, es wird ja immer gesprochen, Aufstieg und so. Klar werden wir versuchen, da mit zu spielen, das natürlich vielleicht auch zu schaffen. Aber ein Grund war schon auch, dass wir da so ein bisschen auch zeigen wollten, wir planen langfristiger, egal in welcher Liga. Und ja, wäre schön, wenn es klappt. Aber wenn nicht, ist das für uns auch keine Geschichte, da am Trainer zu zweifeln. Bis 28 ja, haben wir das jetzt gemacht. Und ja, wir sind ja im Amateurbereich. Da macht man jetzt nicht so langfristige Verträge. Man weiß nie, was ist. Aber das hat nur mit ganz normalen Abläufen zu tun. Und nö, das, also für uns war das schön, dass er das auch will. Und wir sind da in jeder Hinsicht voll zufrieden. Und ich glaube, die Spieler auch, wenn man die mal fragt, da wird eigentlich, glaube ich, auch nur positive Resonanz kommen.
1: Natürlich war auch Cheftrainer Dimitrios Mitsis sehr erfreut darüber, dass der Verein ihm auch weiterhin das Vertrauen schenken wird.
3: Also ich bin einfach sehr zufrieden und sehr froh. Mein Vertrag vorzeitig zu verlängern. Für mich persönlich und als Trainer, das hilft mir viel, diese Vertrauen von dem Verein zu haben. Motiviert mich noch mehr von meiner Aufgabe. Ich denke, das ist auch ein Zeichen für unser Umfeld und das zeigt auch alle, wie wir arbeiten, dass wir langfristig arbeiten und nicht nur auf eine Saison konzentrieren. Und ja, das freut mich und das zeigt auch, dass wir auch diese Vision oder das gleiche Vision für die Zukunft haben.
1: Seit seinem Amtsantritt im Schillerpark im Jahr 2022 hat Dimitrios Mitsis gemeinsam mit seiner Mannschaft sowohl sportliche Erfolge gefeiert, als auch schwierige Phasen gemeistert. Der größte Erfolg bisher war die Vizemeisterschaft in der vergangenen Spielzeit. Wie blickt aber der Cheftrainer persönlich auf seine Zeit beim SV Dessau 05?
3: Bei den ersten Gesprächen, also vor meinem Beginn als Trainer hier, war die Ziele, dass wir mehr Regionalität in den Verein bringen, mehr Regionalspieler haben, mehr einen Fokus mehr auf unser eigenen Nachwuchs haben und langsam die Mannschaft oder entwickeln für ein Top-Verbandsliga-Team. Das haben wir, denke ich, über die Jahre geschafft. Wir haben über 16 junge Spieler in den letzten 4,5 Jahren, die haben bei uns Debüt in der Verbandsliga gekriegt. Viele von denen kann man immer bei unserer Startelf sehen. Man sieht auch in der letzten Saison, wir haben das auch gemacht, wo wir Zweite waren. Und ja, also ich freue mich, ich denke, wir sind auf gutem Weg. Und das ist unser Weg auch für die Zukunft. Also wir wollen weiter gut Fußball spielen, wir wollen weiter viele Nachwuchsspieler integrieren, wir wollen weiter ein Team haben, die Verbindung mit dieser Region hat.
1: Die Vorbereitung ist bereits abgeschlossen. In den vergangenen 3 Wochen hat der Verein 6 Testspiele absolviert und konnte nicht nur die ersten Erkenntnisse gewinnen, sondern auch Abläufe festigen und sich gezielt auf die bevorstehenden Aufgaben in der Verbandsliga Sachsen-Anhalt vorbereiten.
3: Das ist zeitlich eine nicht so einfache Vorbereitung. Also unser letztes offizielles Spiel war am 19. Juni. Wir sind wieder gestartet mit Vorbereitung am 17. Juli. Das ist nicht ein Monat. Wir haben schon 5 Testspiele absolviert innerhalb 14 Tage. Also das ist viel, aber ich bin zufrieden. Wir haben viele Spieler genutzt, auch viele junge Spieler, auch zwei von unserer U19-Kader. Das hat uns geholfen, mit Belastung zu steuern. Ich denke, ich bin sehr zufrieden insgesamt mit Teilen von diesen Spielen. Ich meine mit der Intensität, mit unserer Pressing, unserer Gegenpressing-Phase. Aber klar, es ist noch früh. Unser Ziel ist, am 8. August bereit zu sein. Und am Ende, wir sind in einer Liga, wo wir starten im August und wir spielen bis Juni. Das ist kein Sprint, das wird ein Marathon.
1: Trotz der Vizemeisterschaft und der Favoritenrolle in der neuen Saison schaut Dimitrios Mitsis demütig auf die kommende Spielzeit.
3: Wir starten mit 0 Punkten, wie alle Teams. Aber natürlich, wir waren letzte Saison Zweite und wir wollen uns nicht schlechter diese Saison machen. Aber für mich persönlich, ich wünsche, dass wir alle gesund bleiben. Wir haben viel Qualität, das wissen wir. Und wir müssen demütig bleiben, sehr, sehr hart arbeiten. Und ja, dann ist alles möglich.
1: Das erste Pflichtspiel der neuen Saison bestreitet der SV Dessau 05 am 8. August. Zum Auftakt der Verbandsliga Sachsen-Anhalt empfangen die 05er im heimischen Stadion am Schillerpark den SV 1890 Westerhausen. Der Anpfiff erfolgt um 12.30 Uhr.
0: Ein 35-Jähriger hat am Dienstagmorgen im Hauptbahnhof Dessau für einen Polizeieinsatz gesorgt. Der alkoholisierte Mann beleidigte und störte Beamte, verweigerte zunächst seine Personalien und leistete Widerstand bei der Kontrolle. Erst nach dem Einsatz von Handfesseln beruhigte er sich. Ein Atemalkoholtest ergab 2,89 Promille. Nur rund 2 Stunden später soll der Mann während einer Zugfahrt nach Halle einen Mitreisenden mit einer Geldbörse ins Gesicht geschlagen haben, nachdem dieser ihn zur Ruhe aufgefordert hatte. Die Bundespolizei ermittelt nun wegen Widerstands gegen Vollstreckungsbeamte und Körperverletzung. Damit sind wir am Ende unserer Donnerstagsausgabe der Zeitnah Nachrichten. Wir schauen jetzt noch auf das Wetter und auf die Meldungen aus der Region. Am Freitag um 18 Uhr melden wir uns dann wieder mit aktuellen Meldungen wieder. Bis dahin, machen Sie es gut und auf Wiedersehen.
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6: Am Freitag zeigt sich das Wetter freundlich mit einem Mix aus Sonne und lockeren Wolken. Die Temperaturen steigen im Tagesverlauf auf bis zu 23 Grad. In den Abendstunden bleibt es wechselnd bewölkt und trocken. Ein schwacher bis mäßiger Wind sorgt mit Böen zwischen 8 und 24 km/h zeitweise für etwas Bewegung in der Luft. In der Nacht gehen die Temperaturen auf etwa 13 Grad zurück.
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6: Aus unscheinbaren Mikroalgen sollen Lebensmittel, neue Werkstoffe und sogar Alternativen zu Erdöl entstehen. Damit die Forschung daran weiter wachsen kann, investiert Sachsen-Anhalt gemeinsam mit Bund und Europäischer Union Millionen in den Standort Köthen. Allein das neue Mitteldeutsche Algenzentrum wird mit rund 32 Millionen Euro gefördert. Hinzu kommen weitere Mittel für zwei Forschungsprojekte. Wissenschaft
8: ist schon seit Jahrzehnten das Zentrum der Algenforschung, man muss wohl sagen der deutschen Algenforschung. Und mit den Mitteln, die wir jetzt hier investieren, zum Teil aus dem Sondervermögen Infrastruktur für den Aufbau des Mitteldeutschen Algenzentrums, zum Teil auch noch Mittel des Landes und der Europäischen Union für ganz konkrete Forschungsprojekte, setzen wir weiter auf diese Zukunftstechnologie, Algenforschung, etwas, was Köthen ohne Frage ausmacht, und da komme ich gern vorbei.
6: Die Hochschule Anhalt beschäftigt sich bereits seit rund 25 Jahren mit Mikroalgen. Was einst als Grundlagenforschung begann, entwickelte sich zunehmend zu einem internationalen Zukunftsmarkt. Mit dem neuen Zentrum sollen Forschungsergebnisse künftig schneller in die industrielle Anwendung gelangen.
9: Vor 25 Jahren, wo die Forschung hier auch in Köthen und vielleicht auch in anderen Standorten der Welt mit Mikroalgen losging, war es ja eher so ein Randthema. Man hat mal geschaut, was ist da überhaupt möglich, hat Grundlagenforschungsthemen durchgeführt. Und wenn man, wie gesagt, jetzt auch den industriellen Markt anschaut, reden wir da über einen Milliardenmarkt, der entstanden ist, wo Produkte, Ernährungsmittel, also alle, die so Omega-Fett-3-Fettsäuren kaufen, also so ein Nahrungsergänzungsmittel, die sind alle aus Algen hergestellt. Es gibt mittlerweile sehr viele Lebensmittel zugelassene Produkte, Kosmetik, Pharma, einige, die im Zulassungsprozess sind. Und bis hin auch zu Produkten, um Erdöl zu ersetzen. Und damit ist sozusagen aus einem reinen Forschungsthema mittlerweile ein industrielles Thema geworden. Unser Standort hier im Bereich Mikroalgenbiotechnologie ist gewachsen, aber der ist sozusagen in seiner Laboratmosphäre oder Umgebung jetzt auch ein bisschen an Grenzen gestoßen. Und mit diesem Neubau hat man natürlich dann auch völlig neue Möglichkeiten, auch sozusagen die industrielle Skalierung, die dann auch größere Anlagen benötigt, dann auch umzusetzen.
6: Im neuen Algenzentrum sollen künftig leistungsfähige Algenstämme entwickelt und in größerem Maßstab kultiviert werden. Ziel ist es, nachhaltige Rohstoffe für Industrie und Wirtschaft bereitzustellen und fossile Ressourcen zu ersetzen.
10: Ich brauche nicht zu erwähnen, dass Erdöl die wichtigste Basis für alle möglichen Alltagsprodukte ist. Wir brauchen also dringend Öl. Allerdings muss von vornherein klar sein, dass das Öl aus Algen aktuell viel zu kostbar ist, um es zu verbrennen. Auch wenn wir mit unserer Technologie teure Prozessschritte einsparen können, ist das noch nicht so billig zu haben. Das ist noch ein weiter Weg, wie wir momentan Erdöl gewinnen. Aber wir müssen jetzt in die Zukunft denken. Wir sehen unser Öl zum Beispiel als Grundlage für Feinchemikalien,

0: als Grundlage für die Gewinnung von Schmiermitteln oder als Hydrophobizitätsmittel. Also es gibt ganz viele Anwendungsbereiche. Oder ein weiteres spannendes Forschungsgebiet sind die Gewinnung von Biokunststoffen mithilfe von Algen, also biologisch abbaubaren Kunststoffen. Wir kennen die Plastikberge. Wir brauchen in bestimmten Bereichen biologisch abbaubare Kunststoffe.
1: Mit dem neuen Mitteldeutschen Algenzentrum baut die Hochschule Anhalt ihre internationale Spitzenposition in die Algenbiotechnologie weiter aus. Gleichzeitig stärkt die Investition den Forschungsstandort Köthen und soll langfristig neue Kooperationen mit Unternehmen sowie zusätzliche Arbeitsplätze in der Region schaffen. Sie sind der Höhepunkt einer dreijährigen Ausbildung, die Gesellenstücke der angehenden Tischler. 8 Prüfungsarbeiten sind derzeit im Stadtlabor in der Lutherstadt Wittenberg zu sehen. Die Ausstellung zeigt nicht nur das handwerkliche Können der Nachwuchstischler, sondern soll auch Lust auf eine Ausbildung im Handwerk machen.
2: Jedes Handwerksunternehmen sucht guten Nachwuchs und deswegen ist es wichtig, auch zu zeigen, was das Handwerk macht, was man als Tischler macht, was man hier für Dinge lernt, die man dann natürlich sowohl im privaten, aber auch im beruflichen sehr gut nutzen kann.
1: Entstanden sind ganz unterschiedliche Möbelstücke, vom Schreibtisch bis zum aufwendig gestalteten Schrank. Was gebaut wird, entscheiden die Prüflinge selbst. Die Anforderungen an Planung und Umsetzung sind dabei hoch.
3: Wir machen ja im Tischlerhandwerk eine Zwischenprüfung. Das heißt, die Lehrlinge werden getestet oder können sich selber testen, wie weit sie denn sind, im praktischen wie im theoretischen Teil. Die Zwischenprüfung hat keine Bewertungsgrundlage. Es ist nur jetzt eine reine Geschichte, dass der Lehrling prüfen kann, was muss ich noch tun. Und dann hat er die Aufgabe, ich sage, diese Kenntnisprüfung zu absolvieren, die Arbeitsprobe zu absolvieren, das ist ein extra Teil, und die Gesellenstücke zu entwerfen und vorzustellen der Prüfungskommission. Und dann werden die ausgewertet und genehmigt. Und dann dürfen die Prüflinge, ich sage, die Gesellenstücke bauen. Und jeder darf bauen, was er möchte. Also irgendwo, da ist nichts vorgegeben. Sie haben wirklich freie Hände in der Gestaltung. Und wenn ich das jetzt hier sehe, die Vielfalt, ich sage irgendwo dort, das sieht man wirklich auch nur einmal. Bei der nächsten Prüfung ist das schon da ganz was anderes und wieder was Schönes. Ich war die ganzen Jahrzehnte eigentlich nur begeistert über die Stücke, die, ich sage, dann bei der Prüfung zur Abnahme dastehen. Also es war immer, ich sage, zu 95% sehenswert.
1: Für die Fertigung bleiben den Auszubildenden je nach Werkstück bis zu 100 Arbeitsstunden. Neben Präzision sind dabei vor allem Kreativität und eine gute Planung gefragt.
4: Ich habe einen Schreibtisch gefertigt, der eigentlich Verstaumöglichkeit bietet, vor allem rechts in der Klappe und links im Schubkasten. Vorne habe ich Griffmulden eingefräst, die eine Inlay aus Linoleum haben und oben halt eine Beschichtung auf der Platte mit Linoleum.
1: Mit der Ausstellung möchte die Stadt gemeinsam mit der Tischlerinnung zeigen, welche Möglichkeiten das Handwerk bietet. Denn qualifizierter Nachwuchs wird in den Betrieben weiterhin dringend gesucht. Gleichzeitig erhalten die Besucher einen Einblick in die Vielfalt und Qualität der Tischlerausbildung in der Region.
5: Spiel, Spaß und Musik sorgten am 31. Juli für eine sommerliche Atmosphäre im Jugendclub Zoberberg. Beim Sommerfest erwartete die großen und kleinen Gäste ein abwechslungsreiches Programm mit Mitmachaktionen, musikalischer Unterhaltung sowie vielen Möglichkeiten für Begegnungen und gemeinsame Erlebnisse.
6: Heute hoffen wir natürlich, dass es uns gelingt, einige hier auch aus dem Wohngebiet zu uns zu locken, mit Familien und Kindern, so aus der Nachbarschaft. Wir werden sehen, wie es uns gelingt, hier mit Wasserspielen, auch für Jüngere.
7: Ansonsten natürlich Speis und Trank, ne? Wir werden nachher den Grill anschmeißen, es gibt Getränke, es gibt Kuchen und ich denke, da ist für das leibliche Wohl auf jeden Fall gesorgt, ja.
5: Neben den zahlreichen Mitmachangeboten

0: vielfältige Freizeitangebote für Kinder und Jugendliche an. Die modern ausgestatteten Räumlichkeiten schaffen zahlreiche Möglichkeiten für Spiel, Kreativität und gemeinsame Aktivitäten. Dabei können die Jugendlichen selbst entscheiden, wie sie ihre Zeit im Club verbringen und aus den vielfältigen Angeboten frei wählen.
1: Also wir haben natürlich die Bandbreite ist von einige kleinen Seniorengrüppchen können sich hier regelmäßig treffen. Dann haben wir in der Schulzeit ab 14 Uhr hier immer geöffnet und haben regelmäßige Angebote wie zum Beispiel gesundes Kochen, wo wir hier gemeinsam Speisen herstellen. Dann haben wir Sportangebote, Spielangebote. Das ist immer sehr, sehr querbeet und natürlich auch situationsbedingt, welche Angaben die Kinder und Jugendlichen, welche Wünsche und Bedürfnisse da sind. Darauf reagieren wir auch.
2: Beschäftigt sind wir Mitarbeiter zu dritt, ne, mit unserer Leitung und wir beide als sozialpädagogische Mitarbeiter und hoffen einfach, dass das so bleibt eine Weile. Ne?
1: Ja.
2: Kommt immer gerne rum. Also jeder, der einfach interessiert ist an diesem Club, einfach was zu erleben oder generell mal zu gucken, wie sieht das Haus aus, was wird hier angeboten, einfach rumkommen. Ne? Wir haben halt immer von 14 bis 20 Uhr geöffnet, in den Ferien 13 bis 20 Uhr und jeder ist immer willkommen hier.
0: Auch im weiteren Jahresverlauf dürfen sich die Kinder und Jugendlichen auf zwei besondere Höhepunkte freuen. Mit einem großen Halloween-Spektakel und der traditionellen Jahresabschlussfeier stehen bereits die nächsten Veranstaltungen auf dem Programm.

0: Schön, dass Sie eingeschaltet haben und damit herzlich willkommen zur Donnerstagsausgabe der Zeitnah Nachrichten. Die Stadtwerke Dessau erneuern den Fernwärmeanschluss des Dessauer Rathauses. Dafür wird die Schlossstraße zwischen den Hausnummern 8 und 4 vom 10. bis voraussichtlich 21. August vollständig gesperrt. Grund für die Arbeiten sind Undichtigkeiten am bestehenden Anschluss. Die Maßnahme soll die langfristige Sicherheit der Fernwärmeversorgung gewährleisten. Während der Arbeiten wird die Wärmeversorgung des Rathauses voraussichtlich vom 12. bis zum 13. August unterbrochen. Auch der Busverkehr ist betroffen. Die Haltestelle Rathaus in der Multstraße kann während der Bauzeit nicht bedient werden. Fahrgäste werden gebeten, auf die Ersatzhaltestellen Bauhausmuseum, Georgenkirche sowie eine zusätzliche Haltestelle in der Askanischen Straße auszuweichen. Ein besonderer Abend in der Gartenträume-Lounge auf dem Dessauer Marktplatz erwartet die Gäste. Im Rahmen des Bauhaus-Sommers 2026 findet eine außergewöhnliche Silent-Party statt mit 3 Floors, 4 unterschiedlichen Musikrichtungen und unzähligen Möglichkeiten, die Nacht ganz nach den eigenen Vorlieben zu gestalten.
1: Am kommenden Wochenende

0: Ende steht ein ganz außergewöhnlicher Abend bevor. Der Dessauer Marktplatz wird sich in eine schwungvolle Partyzone verwandeln. Vorab informierten die Veranstalter Thorsten Ziegler und Olaf Bülow am 5. August über das bevorstehende Event und warum man sich keine Sorgen wegen zu lauter Musik mitten in der Innenstadt machen muss.
1: Ja, wir haben im Bauersommerjahr 2026 nach interessanten Formaten geschaut und hatten seit längerem schon die Idee einer solchen Silent Party quasi auf dem Schirm und haben jetzt quasi die Gelegenheit beim Schopfe gepackt und nutzen das Bauersjubiläum in diesem Jahr, um dieses besondere, für Dessau auch sehr spezielle Format nun mal umsetzen zu können hier in der Gartenträume-Lounge.
0: Bei der Silent Party in der Gartenträume-Lounge erfolgt die Musikwiedergabe nicht über große Lautsprecher, sondern über kabellose Kopfhörer. Von außen wirkt die Veranstaltung daher zunächst ruhig. Mit dem Aufsetzen der Kopfhörer befinden sich die Gäste jedoch mittendrin im musikalischen Geschehen.
2: Das ist natürlich eine heiße Kiste, weil das macht richtig viel Spaß. Wer das einmal erlebt hat, der wird davon nicht wieder wegkommen, sondern es geht einfach nur um diese Kopfhörer. Das sind Kopfhörer, die schaltet man über einen bestimmten Schalter ein. Und dann gibt es drei Farbenmöglichkeiten oder Farbmöglichkeiten, wo man umschalten kann. Und dann gibt es auch auf dieser Bühne in der Gartenlounge drei DJs, die auch farblich markiert sind, sodass man selber entscheiden kann, welchen DJ man hören möchte, welche Musikrichtung man hören möchte. Also eigentlich selbsterklärend. Aber das Ganze erzählen wir natürlich an dem Abend nochmal extra. Da gibt es einen Pfand drauf, das heißt 20 Euro einfach mitbringen. Diese 20 Euro bekommt man wieder, wenn man die Kopfhörer abgibt. Und es kann ja sein, dass jemand vielleicht keine Lust hat und sagt, ach, das gefällt mir alles nicht hier heute, ich gebe die Kopfhörer wieder ab, bekomme meine 20 Euro zurück und hat der Nächste die Chance, eben auch die Kopfhörer sich auszuleihen.
0: Da Musikgeschmäcker unterschiedlich sind, erwartet die Besucher ein vielfältiges Musikprogramm mit verschiedenen Künstlern. So findet jeder die passende Musik.
2: Es wird verschiedene Musikrichtungen geben, also 30er, 40er Jahre. Dann wird es in diese ganz neue Musikschiene gehen. Und ich mache so diese Zwischengeschichte, also von 80er, 90er bis 2000er, so dass für jeden was dabei ist.
1: Mag sein, dass es befremdlich aussieht aus der Ferne. Aber schlussendlich kann man sich, wie gesagt, mit diesem Pfand für diese Party entscheiden, kann dann zwischen den Musikformaten wählen und haben da neben der Regionalität auch, wie gesagt, dem Bauhaus Rechnung getragen mit einem Shellack-Platten-DJ aus Berlin, mit Stefan Wuthe, der die gute alte Swing-Zeit bedienen wird, werden natürlich auch Salsa, Bachata, karibische Töne haben, werden mit Thorsten Ziegler die Charts bedienen und ganz wichtig, was das Lokalkolorit angeht, mit dem New Kid e.V. DJs haben aus der alten Brauerei, die auch wirklich alle Zielgruppen, alle Gruppen in der Stadt ansprechen und mit Raxi Faxli, dem Nachtflugquartett und mit Orlando an den Percussion auch ein buntes Rahmenprogramm begleitend haben.
0: Die Silent Party findet am 8. August in der Gartenträume-Lounge am Dessauer Marktplatz statt. Die Ausgabe der Kopfhörer beginnt ab 18.30 Uhr und die Musik wird um 19 Uhr aufgedreht. Besucher sind herzlich eingeladen, einen abwechslungsreichen Musikabend in besonderer Atmosphäre zu erleben.
3: Für die Landtagswahl am 6. September haben sich bereits zahlreiche engagierte Wahlhelfer gemeldet. Das Wahlamt freut sich sehr über diese große Bereitschaft und Unterstützung. Um auch bei kurzfristigen Ausfällen gut vorbereitet zu sein, werden jetzt noch Reserve-Wahlhelfer für Dessau-Roßlau gesucht. Besonders willkommen sind Freiwillige, die sich vorstellen können, im Bedarfsfall die verantwortungsvolle Aufgabe eines Wahlvorstehers zu übernehmen. Reserve-Wahlhelfer halten sich am Wahltag für einen möglichen Einsatz bereit und springen kurzfristig ein, wenn ein Wahlvorstand Unterstützung benötigt. Wer Interesse an der Tätigkeit als Wahlvorsteher hat, kann sich auf Wunsch vorab schulen lassen. Die notwendigen Unterlagen werden rechtzeitig zur Vorbereitung bereitgestellt. Vorkenntnisse sind nicht erforderlich. Weitere Informationen und die Möglichkeit zur Anmeldung gibt es auf der Homepage der Stadt. Im Jahr 2022 übernahm Dimitrios Mitsis die erste Mannschaft des SV Dessau 05 als Cheftrainer. Seit seinem Amtsantritt im Schillerpark hat er gemeinsam mit seinem Team sowohl Erfolge gefeiert als auch herausfordernde Phasen gemeistert. Mit großer Leidenschaft, Beharrlichkeit und Überzeugung hat Mitzis die Entwicklung der Mannschaft maßgeblich geprägt und entscheidend vorangetrieben. Der bislang größte Erfolg seiner Amtszeit war der Gewinn der Vizemeisterschaft in der Verbandsliga in der Saison 25/26. Nun ist klar, Dimitrios Mitzis wird den Weg des SV Dessau 05 auch in den kommenden Jahren weiter mitgestalten. Am 31. August verlängerte der Verein den Vertrag mit dem Cheftrainer vorzeitig bis 2028.
4: Der SV Dessau 05 befindet sich derzeit mitten in der Vorbereitung auf die neue Spielzeit. Anfang August startet der Traditionsverein aus der Bauhausstadt in seine inzwischen 14. Saison in der Verbandsliga Sachsen-Anhalt. Nur wenige Tage vor dem Saisonauftakt setzt der Verein ein deutliches Zeichen für Kontinuität. Der Vertrag von Cheftrainer Dimitrios Mitzis wurde vorzeitig in Beisammensein mit Vereinspräsident Matthias Tamm bis 2028 verlängert. Eine Entscheidung, die dem Verein aus der Bauhausstadt sehr leicht fiel.
5: Ja, weil wir absolut zufrieden sind mit seiner Arbeit in den letzten Jahren sowieso, aber auch jetzt gerade im letzten Jahr, wo wir ja Vizelandesmeister, das war ein toller Erfolg. Und nein, ja, es gibt eigentlich für uns jetzt eigentlich keinen Besseren, der das so gut hinkriegt, auch die Arbeit mit den jungen Spielern und jetzt die alten Erfahrenen zu integrieren, das hat er prima hingekriegt. Und ja, ich weiß, es wird ja immer gesprochen, Aufstieg und so. Klar werden wir versuchen, da mit zu spielen, das natürlich vielleicht auch zu schaffen. Aber ein Grund war schon auch, dass wir da so ein bisschen auch zeigen wollten, wir planen langfristiger, egal in welcher Liga. Und ja, wäre schön, wenn es klappt. Aber wenn nicht, ist das für uns auch keine Geschichte, da am Trainer zu zweifeln. Bis 28 haben wir das jetzt gemacht und ja, wir sind ja im Amateurbereich, da macht man jetzt nicht so langfristige Verträge, man weiß nie, was ist, aber das hat nur mit ganz normalen Abläufen zu tun und nö, das, also für uns war das schön, dass er das auch will und wir sind da in jeder Hinsicht voll zufrieden und ich glaube, die Spieler auch, wenn man die mal fragt, da wird eigentlich, glaube ich, auch nur positive Resonanz kommen.
4: Natürlich war auch Cheftrainer Dimitrios Mitzis sehr erfreut darüber, dass der Verein ihm auch weiterhin das Vertrauen schenken wird.
6: Also ich bin einfach sehr zufrieden und sehr froh. Mein Vertrag vorzeitig zu verlängern, für mich persönlich und als Trainer, das hilft mir viel, diese Vertrauen von dem Verein zu haben, motiviert mich noch mehr von meiner Aufgabe. Ich denke, das ist auch ein Zeichen für unser Umfeld und das zeigt auch alle, wie wir arbeiten, dass wir langfristig arbeiten und nicht nur auf eine Saison konzentrieren. Und ja, das freut mich und das zeigt auch, dass wir auch diese Vision oder das gleiche Vision für die Zukunft haben.
4: Seit seinem Amtsantritt im Schillerpark im Jahr 2022 hatte Dimitrios Mitzis gemeinsam mit seiner Mannschaft sowohl sportliche Erfolge gefeiert als auch schwierige Phasen gemeistert. Der größte Erfolg bisher war die Vizemeisterschaft in der vergangenen Spielzeit. Wie blickt aber der Cheftrainer persönlich auf seine Zeit beim SV Dessau 05?
6: Bei den ersten Gesprächen, also vor meinem Beginn als Trainer hier, war die Ziele, dass wir mehr Regionalität in den Verein bringen, mehr Regionalspieler haben, mehr einen Fokus mehr auf unser eigenen Nachwuchs haben und langsam die Mannschaft oder entwickeln für ein Top-Verbandsliga-Team. Das haben wir, denke ich, über die Jahre geschafft. Wir haben über 16 junge Spieler in den letzten 4,5 Jahren, die haben bei uns Debüt in der Verbandsliga gekriegt. Viele von denen kann man immer bei unserer Startelf sehen. Man sieht auch in der letzten Saison, wir haben das auch gemacht, wo wir Zweite waren. Und Ja, also ich freue mich. Ich denke, wir sind auf gutem Weg. Und das ist unser Weg auch für die Zukunft. Also wir wollen weiter gut Fußball spielen. Wir wollen weiter viele Nachwuchsspieler integrieren. Wir wollen weiter ein Team haben, die Verbindung mit dieser Region hat.
4: Die Vorbereitung ist bereits abgeschlossen. In den vergangenen 3 Wochen hat der Verein 6 Testspiele absolviert und konnte nicht nur die ersten Erkenntnisse gewinnen, sondern auch Abläufe festigen und sich gezielt auf die bevorstehenden Aufgaben in der Verbandsliga Sachsen-Anhalt vorbereiten.
6: Das ist zeitlich eine nicht so einfache Vorbereitung. Also unser letztes offizielles Spiel war am 19. Juni. Wir sind wieder gestartet mit Vorbereitung am 17. Juli. Das ist nicht ein Monat. Wir haben schon 5 Testspiele absolviert innerhalb 14 Tage. Also das ist viel, aber ich bin zufrieden. Wir haben viele Spieler genutzt, auch viele junge Spieler, auch zwei von unserer U19-Kader. Das hat uns geholfen, mit Belastung zu steuern. Ich denke, ich bin sehr zufrieden insgesamt mit Teilen von diesen Spielen. Ich meine mit der Intensität, mit unserer Pressing, unserer Gegenpressing-Phase. Aber klar, es ist noch früh. Unser Ziel ist, am 8. August bereit zu sein. Und am Ende, wir sind in einer Liga, wo wir starten im August und wir spielen bis Juni. Das ist kein Sprint, das wird ein Marathon.
4: Trotz der Vizemeisterschaft und der Favoritenrolle in der neuen Saison schaute Dimitrios Mitsis demütig auf die kommende Spielzeit.
6: Wir starten mit 0 Punkte, wie alle Teams. Aber natürlich, wir waren letzte Saison Zweite und wir wollen uns nicht schlechter diese Saison machen. Aber für mich persönlich, ich wünsche, dass wir alle gesund bleiben. Wir haben viel Qualität, das wissen wir. Und wir müssen demütig bleiben, sehr, sehr hart arbeiten. Und ja, dann ist alles möglich.
4: Das erste Pflichtspiel der neuen Saison bestreitet der SV Dessau 05 am 8. August. Zum Auftakt der Verbandsliga Sachsen-Anhalt empfangen die 05er im heimischen Stadion am Schillerpark den SV 1890 Westerhausen. Der Anpfiff erfolgt um 12.30 Uhr.
3: Ein 35-Jähriger hat am Dienstagmorgen im Hauptbahnhof Dessau für einen Polizeieinsatz gesorgt. Der alkoholisierte Mann beleidigte und störte Beamte, verweigerte zunächst seine Personalien und leistete Widerstand bei der Kontrolle. Erst nach dem Einsatz von Handfesseln beruhigte er sich. Ein Atemalkoholtest ergab 2,89 Promille. Nur rund 2 Stunden später soll der Mann während einer Zugfahrt nach Halle einen Mitreisenden mit einer Geldbörse ins Gesicht geschlagen haben, nachdem dieser ihn zur Ruhe aufgefordert hatte. Die Bundespolizei ermittelt nun wegen Widerstands gegen Vollstreckungsbeamte und Körperverletzung. Damit sind wir am Ende unserer Donnerstagsausgabe der Zeitnah Nachrichten. Wir schauen jetzt noch auf das Wetter und auf die Meldungen aus der Region. Am Freitag um 18 Uhr melden wir uns dann wieder mit aktuellen Meldungen wieder. Bis dahin, machen Sie es gut und auf Wiedersehen.
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8: Am Freitag zeigt sich das Wetter freundlich mit einem Mix aus Sonne und lockeren Wolken. Die Temperaturen steigen im Tagesverlauf auf bis zu 23 Grad. In den Abendstunden bleibt es wechselnd bewölkt und trocken. Ein schwacher bis mäßiger Wind sorgt mit Böen zwischen 8 und 24 km/h zeitweise für etwas Bewegung in der Luft. In der Nacht gehen die Temperaturen auf etwa 13 Grad zurück.
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8: Aus unscheinbaren Mikroalgen sollen Lebensmittel, neue Werkstoffe und sogar Alternativen zu Erdöl entstehen. Damit die Forschung daran weiter wachsen kann, investiert Sachsen-Anhalt gemeinsam mit Bund und Europäischer Union Millionen in den Standort Köthen. Allein das neue Mitteldeutsche Algenzentrum wird mit rund 32 Millionen Euro gefördert. Hinzu kommen weitere Mittel für zwei Forschungsprojekte.
11: Ist schon seit Jahrzehnten das Zentrum der Algenforschung, man muss wohl sagen der deutschen Algenforschung. Und mit den Mitteln, die wir jetzt hier investieren, zum Teil aus dem Sondervermögen Infrastruktur für den Aufbau des Mitteldeutschen Algenzentrums, zum Teil auch noch Mittel des Landes und der Europäischen Union für ganz konkrete Forschungsprojekte, setzen wir weiter auf diese Zukunftstechnologie, Algenforschung, etwas, was Köthen ohne Frage ausmacht, und da komme ich gern vorbei.
8: Die Hochschule Anhalt beschäftigt sich bereits seit rund 25 Jahren mit Mikroalgen. Was einst als Grundlagenforschung begann, entwickelte sich zunehmend zu einem internationalen Zukunftsmarkt. Mit dem neuen Zentrum sollen Forschungsergebnisse künftig schneller in die industrielle Anwendung gelangen.
12: Vor 25 Jahren, wo die Forschung hier auch in Köthen und vielleicht auch in anderen Standorten der Welt mit Mikroalgen losging, war es ja eher so ein Randthema. Man hat mal geschaut, was ist da überhaupt möglich, hat Grundlagenforschungsthemen durchgeführt. Und wenn man, wie gesagt, jetzt auch den industriellen Markt anschaut, reden wir da über einen Milliardenmarkt, der entstanden ist, wo Produkte, Ernährungsmittel, also alle, die so Omega-Fett-3-Fettsäuren kaufen, also so ein Nahrungsergänzungsmittel, die sind alle aus Algen hergestellt. Es gibt mittlerweile sehr viele Lebensmittel zugelassene Produkte, Kosmetik, Pharma, einige, die im Zulassungsprozess sind. Und bis hin auch zu Produkten, um Erdöl zu ersetzen. Und damit ist sozusagen aus einem reinen Forschungsthema mittlerweile ein industrielles Thema geworden. Unser Standort hier im Bereich Mikroalgenbiotechnologie ist gewachsen, aber der ist sozusagen in seiner Laboratmosphäre oder Umgebung jetzt auch ein bisschen an Grenzen gestoßen. Und mit diesem Neubau hat man natürlich dann auch völlig neue Möglichkeiten, auch sozusagen die industrielle Skalierung, die dann auch größere Anlagen benötigt, dann auch umzusetzen.
8: Im neuen Algenzentrum sollen künftig leistungsfähige Algenstämme entwickelt und in größerem Maßstab kultiviert werden. Ziel ist es, nachhaltige Rohstoffe für Industrie und Wirtschaft bereitzustellen und fossile Ressourcen zu ersetzen.
13: Ich brauche nicht zu erwähnen, dass Erdöl die wichtigste Basis für alle möglichen Alltagsprodukte ist. Wir brauchen also dringend Öl. Allerdings muss von vornherein klar sein, dass das Öl aus Algen aktuell viel zu kostbar ist, um es zu verbrennen. Auch wenn wir mit unserer Technologie teure Prozessschritte einsparen können, ist das noch nicht so billig zu haben. Das ist noch ein weiter Weg, wie wir momentan Erdöl gewinnen. Aber wir müssen jetzt in die Zukunft denken. Wir sehen unser Öl zum Beispiel als Grundlage für Feinchemikalien, als Grundlage für die Gewinnung von Schmiermitteln oder als Hydrophobizitätsmittel. Also es gibt ganz viele Anwendungsbereiche. Oder ein weiteres spannendes Forschungsgebiet sind die Gewinnung von Biokunststoffen mithilfe von Algen, also biologisch abbaubaren Kunststoffen. Wir kennen die Plastikberge. Wir brauchen in bestimmten Bereichen biologisch abbaubare Kunststoffe.
8: Mit dem neuen Mitteldeutschen Algenzentrum baut die Hochschule Anhalt ihre internationale Spitzenposition in die Algenbiotechnologie weiter aus. Gleichzeitig stärkt die Investition den Forschungsstandort Köthen und soll langfristig neue Kooperationen mit Unternehmen sowie zusätzliche Arbeitsplätze in der Region schaffen. Sie sind der Höhepunkt einer dreijährigen Ausbildung, die Gesellenstücke der angehenden Tischler. 8 Prüfungsarbeiten sind derzeit im Stadtlabor in der Lutherstadt Wittenberg zu sehen. Die Ausstellung zeigt nicht nur das handwerkliche Können der Nachwuchstischler, sondern soll auch Lust auf eine Ausbildung im Handwerk machen.
14: Jedes Handwerksunternehmen sucht guten Nachwuchs und deswegen ist es wichtig, auch zu zeigen, was das Handwerk macht, was man als Tischler macht, was man hier für Dinge lernt, die man dann natürlich sowohl im privaten, aber auch im beruflichen sehr gut nutzen kann.
8: Entstanden sind ganz unterschiedliche Möbelstücke, vom Schreibtisch bis zum aufwendig gestalteten Schrank. Was gebaut wird, entscheiden die Prüflinge selbst. Die Anforderungen an Planung und Umsetzung sind dabei hoch.
15: Wir machen ja im Tischlerhandwerk eine Zwischenprüfung. Das heißt, die Lehrlinge werden getestet oder können sich selber testen, wie weit sie denn sind im praktischen wie im theoretischen Teil. Die Zwischenprüfung hat keine Bewertungsgrundlage. Es ist nur jetzt eine reine Geschichte, dass der Lehrling prüfen kann, was muss ich noch tun. Und dann hat er die Aufgabe, ich sage, diese Kenntnisprüfung zu absolvieren, die Arbeitsprobe zu absolvieren, das ist ein extra Teil, und die Gesellenstücke zu entwerfen und vorzustellen der Prüfungskommission. Und dann werden die ausgewertet und genehmigt. Und dann dürfen die Prüflinge, ich sage, die Gesellenstücke bauen. Und jeder darf bauen, was er möchte. Also irgendwo, da ist nichts vorgegeben. Sie haben wirklich freie Hände in der Gestaltung. Und wenn ich das jetzt hier sehe, die Vielfalt, ich sage irgendwo dort, das sieht man wirklich auch nur einmal. Bei einer nächsten Prüfung ist das schon da ganz was anderes und wieder was Schönes. Ich war die ganzen Jahrzehnte eigentlich nur begeistert über die Stücke, die, ich sage, dann bei der Prüfung zur Abnahme dastehen. Also es war immer, ich sage, zu 95% sehenswert.
8: Für die Fertigung bleiben den Auszubildenden je nach Werkstück bis zu 100 Arbeitsstunden. Neben Präzision sind dabei vor allem Kreativität und eine gute Planung gefragt.
16: Ich habe einen Schreibtisch gefertigt, der eigentlich Verstaumöglichkeit bietet, vor allem rechts in der Klappe und links im Schubkasten. Vorne habe ich Griffmulden eingefräst, die eine Inlay aus Linoleum haben und oben halt eine Beschichtung auf der Platte mit Linoleum.
8: Mit der Ausstellung möchte die Stadt gemeinsam mit der Tischlerinnung zeigen, welche Möglichkeiten das Handwerk bietet. Denn qualifizierter Nachwuchs wird in den Betrieben weiterhin dringend gesucht. Gleichzeitig erhalten die Besucher einen Einblick in die Vielfalt und Qualität der Tischlerausbildung in der Region.
0: Spiel, Spaß und Musik sorgten am 31. Juli für eine sommerliche Atmosphäre im Jugendclub Zoberberg. Beim Sommerfest erwartete die großen und kleinen Gäste ein abwechslungsreiches Programm mit Mitmachaktionen, musikalischer Unterhaltung sowie vielen Möglichkeiten für Begegnungen und gemeinsame Erlebnisse.
17: Heute hoffen wir natürlich, dass es uns gelingt, einige hier auch aus dem Wohngebiet zu uns zu locken, mit Familien und Kindern, so aus der Nachbarschaft. Wir werden sehen, wie es uns gelingt, hier mit Wasserspielen, auch für Jüngere.
18: Ansonsten natürlich Speis und Trank. Ne? Wir werden nachher den Grill anschmeißen. Es gibt Getränke, es gibt Kuchen. Und ich denke, da ist für das leibliche Wohl auf jeden Fall gesorgt. Ja.
0: Neben den zahlreichen Mitmachangeboten wartete ein besonderes Highlight auf die Gäste. An einer Cocktailbar wurden frisch gemixte, alkoholfreie Cocktails angeboten, was eine willkommene Erfrischung bei den sommerlich heißen Temperaturen war. Aus einer abwechslungsreichen Getränkekarte konnten die durstigen Besucher ihren Favoriten auswählen und diesen entweder im Garten oder in angenehmen, kühlen Schatten des Gebäudes genießen. Für die passende Atmosphäre sorgte ein DJ, der auf der Bühne für Stimmung sorgte.
18: Das ist halt so ein Zusammenkommen. Ne? Es ist so dieses, die Leute aus dem Zoberberg kommen zusammen und im besten Fall einfach auch noch andere aus ganz Dessau. Es ist halt so ein, naja, ne? So ein schönes Zusammensein.
19: Ja.
18: Einfach, ne? Genau. Es ist schon sehr wichtig, definitiv, ja.
0: Der städtische Jugendclub bietet das ganze Jahr über vielfältige Freizeitangebote für Kinder und Jugendliche an. Die modern ausgestatteten Räumlichkeiten schaffen zahlreiche Möglichkeiten für Spiel, Kreativität und gemeinsame Aktivitäten. Dabei können die Jugendlichen selbst entscheiden, wie sie ihre Zeit im Club verbringen und aus den vielfältigen Angeboten frei wählen.
17: Also wir haben natürlich die Bandbreite ist von einige kleinen Seniorengrüppchen können sich hier regelmäßig treffen. Dann haben wir in der Schulzeit ab 14 Uhr hier immer geöffnet und haben regelmäßige Angebote wie zum Beispiel gesundes Kochen, wo wir hier gemeinsam Speisen herstellen. Dann haben wir Sportangebote, Spielangebote. Das ist immer sehr, sehr querbeet und natürlich auch situationsbedingt, welche Angaben die Kinder und Jugendlichen, welche Wünsche und Bedürfnisse da sind. Darauf reagieren wir auch.
18: Beschäftigt sind wir Mitarbeiter zu dritt, ne, mit unserer Leitung und wir beide als sozialpädagogische Mitarbeiter und hoffen einfach, dass das so bleibt eine Weile. Ne?
17: Ja.
18: Kommt immer gerne rum. Also jeder, ja, der einfach interessiert ist an diesem Club, einfach was zu erleben oder generell mal zu gucken, wie sieht das Haus aus, was wird hier angeboten, einfach rumkommen. Ne? Wir haben halt immer von 14 bis 20 Uhr geöffnet, in den Ferien 13 bis 20 Uhr und jeder ist immer willkommen hier.
0: Auch im weiteren Jahresverlauf dürfen sich die Kinder und Jugendlichen auf zwei besondere Höhepunkte freuen. Mit einem großen Halloween-Spektakel und der traditionellen Jahresabschlussfeier stehen bereits die nächsten Veranstaltungen auf dem Programm.

0: Schön, dass Sie eingeschaltet haben und damit herzlich willkommen zur Donnerstagsausgabe der Zeitnah Nachrichten. Die Stadtwerke Dessau erneuern den Fernwärmeanschluss des Dessauer Rathauses. Dafür wird die Schlossstraße zwischen den Hausnummern 8 und 4 vom 10. bis voraussichtlich 21. August vollständig gesperrt. Grund für die Arbeiten sind Undichtigkeiten am bestehenden Anschluss. Die Maßnahme soll die langfristige Sicherheit der Fernwärmeversorgung gewährleisten. Während der Arbeiten wird die Wärmeversorgung des Rathauses voraussichtlich vom 12. bis zum 13. August unterbrochen. Auch der Busverkehr ist betroffen. Die Haltestelle Rathaus in der Multstraße kann während der Bauzeit nicht bedient werden. Fahrgäste werden gebeten, auf die Ersatzhaltestellen Bauhausmuseum, Georgenkirche sowie eine zusätzliche Haltestelle in der Askanischen Straße auszuweichen. Ein besonderer Abend in der Gartenträume-Lounge auf dem Dessauer Marktplatz erwartet die Gäste. Im Rahmen des Bauhaus-Sommers 2026 findet eine außergewöhnliche Silent-Party statt mit 3 Floors, 4 unterschiedlichen Musikrichtungen und unzähligen Möglichkeiten, die Nacht ganz nach den eigenen Vorlieben zu gestalten.
1: Am kommenden Wochenende steht ein ganz außergewöhnlicher Abend bevor. Der Dessauer Marktplatz wird sich in eine schwungvolle Partyzone verwandeln. Vorab informierten die Veranstalter Thorsten Ziegler und Olaf Bülow am 5. August über das bevorstehende Event und warum man sich keine Sorgen wegen zu lauter Musik mitten in der Innenstadt machen muss.
2: Ja, wir haben im Bauhaus-Sommerjahr 2026 nach interessanten Formaten geschaut und hatten seit längerem schon die Idee einer solchen Silent Party quasi auf dem Schirm und haben jetzt quasi die Gelegenheit beim Schopfe gepackt und nutzen das Bauhaus-Jubiläum in diesem Jahr, um dieses besondere, für Dessau auch sehr spezielle Format nun mal umsetzen zu können hier in der Gartenträume-Lounge.
1: Bei der Silent Party in der Gartenträume-Lounge erfolgt die Musikwiedergabe nicht über große Lautsprecher, sondern über kabellose Kopfhörer. Von außen wirkt die Veranstaltung daher zunächst ruhig. Mit dem Aufsetzen der Kopfhörer befinden sich die Gäste jedoch mittendrin im musikalischen Geschehen.
3: Das ist natürlich eine heiße Kiste, weil das macht richtig viel Spaß. Wer das einmal erlebt hat, der wird davon nicht wieder wegkommen, sondern es geht einfach nur um diese Kopfhörer. Das sind Kopfhörer, die schaltet man über einen bestimmten Schalter ein. Und dann gibt es 3 Farbenmöglichkeiten oder Farbmöglichkeiten, wo man umschalten kann. Und dann gibt es auch auf dieser Bühne an der Gartenlounge 3 DJs, die auch farblich markiert sind, sodass man selber entscheiden kann, welchen DJ man hören möchte, welche Musikrichtung man hören möchte. Also eigentlich selbsterklärend. Aber das Ganze erzählen wir natürlich an dem Abend nochmal extra. Da gibt es einen Pfand drauf, das heißt 20 Euro einfach mitbringen. Diese 20 Euro bekommt man wieder, wenn man die Kopfhörer abgibt. Und es kann ja sein, dass jemand vielleicht keine Lust hat und sagt, ach, das gefällt mir alles nicht hier heute, ich gebe die Kopfhörer wieder ab, bekomme meine 20 Euro zurück und hat der Nächste die Chance, eben auch die Kopfhörer sich auszuleihen.
1: Da Musikgeschmäcker unterschiedlich sind, erwartet die Besucher ein vielfältiges Musikprogramm mit verschiedenen Künstlern. So findet jeder die passende Musik.
3: Es wird verschiedene Musikrichtungen geben, also 30er, 40er Jahre. Dann wird es in diese ganz neue Musikschiene gehen. Und ich mache so diese Zwischengeschichte, also von 80er, 90er bis 2000er, so dass für jeden was dabei ist.
2: Mag sein, dass es befremdlich aussieht aus der Ferne. Aber schlussendlich kann man sich, wie gesagt, mit diesem Pfand für diese Party entscheiden, kann dann zwischen den Musikformaten wählen und haben da neben der Regionalität auch, wie gesagt, dem Bauhaus Rechnung getragen mit einem Shellack-Platten-DJ aus Berlin, mit Stefan Wuthe, der die gute alte Swing-Zeit bedienen wird, werden natürlich auch Salsa, Bachata, karibische Töne haben, werden mit Thorsten Ziegler die Charts bedienen und ganz wichtig, was das Lokalkolorit angeht, mit dem New Kid e.V. DJs haben aus der alten Brauerei, die auch wirklich alle Zielgruppen, alle Gruppen in der Stadt ansprechen und mit Raxi Faxli, dem Nachtflugquartett und mit Orlando an den Percussion auch ein buntes Rahmenprogramm begleitend haben.
1: Die Silent Party findet am 8. August in der Gartenträume-Lounge am Dessauer Marktplatz statt. Die Ausgabe der Kopfhörer beginnt ab 18.30 Uhr und die Musik wird um 19 Uhr aufgedreht. Besucher sind herzlich eingeladen, einen abwechslungsreichen Musikabend in besonderer Atmosphäre zu erleben.
0: Für die Landtagswahl am 6. September haben sich bereits zahlreiche engagierte Wahlhelfer gemeldet. Das Wahlamt freut sich sehr über diese große Bereitschaft und Unterstützung. Um auch bei kurzfristigen Ausfällen gut vorbereitet zu sein, werden jetzt noch Reserve-Wahlhelfer für Dessau-Roßlau gesucht. Besonders willkommen sind Freiwillige, die sich vorstellen können, im Bedarfsfall die verantwortungsvolle Aufgabe eines Wahlvorstehers zu übernehmen. Reserve-Wahlhelfer halten sich am Wahltag für einen möglichen Einsatz bereit und springen kurzfristig ein, wenn ein Wahlvorstand Unterstützung benötigt. Wer Interesse an der Tätigkeit als Wahlvorsteher hat, kann sich auf Wunsch vorab schulen lassen. Die notwendigen Unterlagen werden rechtzeitig zur Vorbereitung bereitgestellt. Vorkenntnisse sind nicht erforderlich. Weitere Informationen und die Möglichkeit zur Anmeldung gibt es auf der Homepage der Stadt. Im Jahr 2022 übernahm Dimitrios Mitsis die erste Mannschaft des SV Dessau 05 als Cheftrainer. Seit seinem Amtsantritt im Schillerpark hat er gemeinsam mit seinem Team sowohl Erfolge gefeiert als auch herausfordernde Phasen gemeistert. Mit großer Leidenschaft, Beharrlichkeit und Überzeugung hat Mitsis die Entwicklung der Mannschaft maßgeblich geprägt und entscheidend vorangetrieben. Der bislang größte Erfolg seiner Amtszeit war der Gewinn der Vizemeisterschaft in der Verbandsliga in der Saison 25/26. Nun ist klar, Dimitrios Mitsis wird den Weg des SV Dessau 05 auch in den kommenden Jahren weiter mitgestalten. Am 31. August verlängerte der Verein den Vertrag mit dem Cheftrainer vorzeitig bis 2028.
4: Der SV Dessau 05 befindet sich derzeit mitten in der Vorbereitung auf die neue Spielzeit. Anfang August startet der Traditionsverein aus der Bauhausstadt in seine inzwischen 14. Saison in der Verbandsliga Sachsen-Anhalt. Nur wenige Tage vor dem Saisonauftakt setzt der Verein ein deutliches Zeichen für Kontinuität. Der Vertrag von Cheftrainer Dimitrios Mitsis wurde vorzeitig in Beisammensein mit Vereinspräsident Matthias Tamm bis 2028 verlängert. Eine Entscheidung, die dem Verein aus der Bauhausstadt sehr leicht fiel.
5: Ja, weil wir absolut zufrieden sind mit seiner Arbeit in den letzten Jahren sowieso, aber auch jetzt gerade im letzten Jahr, wo wir ja Vizelandesmeister, das war ein toller Erfolg. Und nein, ja, es gibt eigentlich für uns jetzt eigentlich keinen Besseren, der das so gut hinkriegt, auch die Arbeit mit den jungen Spielern und jetzt die alten Erfahrenen zu integrieren, das hat er prima hingekriegt. Und ja, ich weiß, es wird ja immer gesprochen, Aufstieg und so, klar werden wir versuchen, da mit zu spielen, das natürlich vielleicht auch zu schaffen, aber ein Grund war schon auch, dass wir da so ein bisschen auch zeigen wollten, wir planen langfristiger, egal in welcher Liga, und ja, wäre schön, wenn es klappt, aber wenn nicht, ist das für uns auch keine Geschichte, da am Trainer zu zweifeln. Bis 28 haben wir das jetzt gemacht und ja, wir sind ja im Amateurbereich, da macht man jetzt nicht so langfristige Verträge, man weiß nie, was ist, aber das hat nur mit ganz normalen Abläufen zu tun und nö, das, also für uns war das schön, dass er das auch will und wir sind da in jeder Hinsicht voll zufrieden und ich glaube, die Spieler auch, wenn man die mal fragt, da wird eigentlich, glaube ich, auch nur positive Resonanz kommen.
4: Natürlich war auch Cheftrainer Dimitrios Mitsis sehr erfreut darüber, dass der Verein ihm auch weiterhin das Vertrauen schenken wird.
6: Also ich bin einfach sehr zufrieden und sehr froh. Mein Vertrag vorzeitig zu verlängern. Für mich persönlich und als Trainer, das hilft mir viel, diese Vertrauen von dem Verein zu haben. Motiviert mich noch mehr für meine Aufgabe. Ich denke, das ist auch ein Zeichen für unser Umfeld und das zeigt auch alle, wie wir arbeiten, dass wir langfristig arbeiten und nicht nur auf eine Saison konzentrieren. Und ja, das freut mich und das zeigt auch, dass wir auch diese Vision, die, oder das gleiche Vision für die Zukunft haben.
4: Seit seinem Amtsantritt im Schillerpark im Jahr 2022 hat Dimitrios Mitsis gemeinsam mit seiner Mannschaft sowohl sportliche Erfolge gefeiert als auch schwierige Phasen gemeistert. Der größte Erfolg bisher war die Vizemeisterschaft in der vergangenen Spielzeit. Wie blickt aber der Cheftrainer persönlich auf seine Zeit beim SV Dessau 05?
6: Bei den ersten Gesprächen, also in, vor meinem von mein Beginn als Trainer hier, war die Ziele, dass wir mehr Regionalität in den Verein bringen, mehr Regionalspieler haben, mehr einen Fokus mehr auf unser eigenen Nachwuchs haben und langsam die Mannschaft oder entwickeln für ein Top-Verbandsliga-Team. Das haben wir, denke ich, über die Jahre geschafft. Wir haben über 16 junge Spieler in den letzten 4,5 Jahren, die haben bei uns Debüt in der Verbandsliga gekriegt. Viele von denen kann man immer bei unserer Startelf sehen. Man sieht auch in der letzten Saison, wir haben das auch gemacht, wo wir Zweite waren. Und ja, also ich freue mich, ich denke, wir sind auf gutem Weg und das ist unser Weg auch für die Zukunft. Also wir wollen weiter gut Fußball spielen, wir wollen weiter viele Nachwuchsspieler integrieren.

0: Wir wollen weiter ein Team haben, die Verbindung mit dieser Region hat.
1: Die Vorbereitung ist bereits abgeschlossen. In den vergangenen 3 Wochen hat der Verein 6 Testspiele absolviert und konnte nicht nur die ersten Erkenntnisse gewinnen, sondern auch Abläufe festigen und sich gezielt auf die bevorstehenden Aufgaben in der Verbandsliga Sachsen-Anhalt vorbereiten.
0: Das ist zeitlich eine nicht so einfache Vorbereitung. Also unser letztes offizielles Spiel war am 19. Juni. Wir sind wieder gestartet mit Vorbereitung am 17. Juli. Das ist nicht einen Monat. Wir haben schon 5 Testspiele absolviert innerhalb 14 Tage. Also das ist viel, aber ich bin zufrieden. Wir haben viele Spieler genutzt, auch viele junge Spieler, auch zwei von unserer U19-Kader. Das hat uns geholfen, mit Belastung zu steuern. Ich denke, ich bin sehr zufrieden insgesamt mit Teilen von diesen Spielen. Ich meine, mit der Intensität, mit unserer Pressing, unserer Gegenpressing-Phase. Aber klar, es ist noch früh. Unser Ziel ist, am 8. August bereit zu sein. Und am Ende, wir sind in einer Liga, wo wir starten im August und wir spielen bis Juni. Das ist kein Sprint, das wird ein Marathon.
1: Trotz der Vizemeisterschaft und der Favoritenrolle in der neuen Saison schaute Dimitrios Mitsis demütig auf die kommende Spielzeit.
0: Wir starten mit 0 Punkten, wie alle Teams. Aber natürlich, wir waren letzte Saison Zweite und wir wollen uns nicht schlechter diese Saison machen. Aber für mich persönlich, ich wünsche, dass wir alle gesund bleiben. Wir haben viel Qualität, das wissen wir. Und wir müssen demütig bleiben, sehr, sehr hart arbeiten. Und ja, dann ist alles möglich.
1: Das erste Pflichtspiel der neuen Saison bestreitet der SV Dessau 05 am 8. August. Zum Auftakt der Verbandsliga Sachsen-Anhalt empfangen die 05er im heimischen Stadion am Schillerpark den SV 1890 Westerhausen. Der Anpfiff erfolgt um 12.30 Uhr.
2: Ein 35-Jähriger hat am Dienstagmorgen im Hauptbahnhof Dessau für einen Polizeieinsatz gesorgt. Der alkoholisierte Mann beleidigte und störte Beamte, verweigerte zunächst seine Personalien und leistete Widerstand bei der Kontrolle. Erst nach dem Einsatz von Handfesseln beruhigte er sich. Ein Atemalkoholtest ergab 2,89 Promille. Nur rund 2 Stunden später soll der Mann während einer Zugfahrt nach Halle einen Mitreisenden mit einer Geldbörse ins Gesicht geschlagen haben, nachdem dieser ihn zur Ruhe aufgefordert hatte. Die Bundespolizei ermittelt nun wegen Widerstands gegen Vollstreckungsbeamte und Körperverletzung. Damit sind wir am Ende unserer Donnerstagsausgabe der Zeitnah Nachrichten. Wir schauen jetzt noch auf das Wetter und auf die Meldungen aus der Region. Am Freitag um 18 Uhr melden wir uns dann wieder mit aktuellen Meldungen wieder. Bis dahin, machen Sie es gut und auf Wiedersehen.
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5: Am Freitag zeigt sich das Wetter freundlich mit einem Mix aus Sonne und lockeren Wolken. Die Temperaturen steigen im Tagesverlauf auf bis zu 23 Grad. In den Abendstunden bleibt es wechselnd bewölkt und trocken. Ein schwacher bis mäßiger Wind sorgt mit Böen zwischen 8 und 24 km/h zeitweise

0: für etwas Bewegung in der Luft. In der Nacht gehen die Temperaturen auf etwa 13 Grad zurück.
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0: Aus unscheinbaren Mikroalgen sollen Lebensmittel, neue Werkstoffe und sogar Alternativen zu Erdöl entstehen. Damit die Forschung daran weiter wachsen kann, investiert Sachsen-Anhalt gemeinsam mit Bund und Europäischer Union Millionen in den Standort Köthen. Allein das neue Mitteldeutsche Algenzentrum wird mit rund 32 Millionen Euro gefördert. Hinzu kommen weitere Mittel für zwei Forschungsprojekte.
3: Wissenschaft ist schon seit Jahrzehnten das Zentrum der Algenforschung, man muss wohl sagen der deutschen Algenforschung. Und mit den Mitteln, die wir jetzt hier investieren, zum Teil aus dem Sondervermögen Infrastruktur für den Aufbau des Mitteldeutschen Algenzentrums, zum Teil auch noch Mittel des Landes und der Europäischen Union für ganz konkrete Forschungsprojekte, setzen wir weiter auf diese Zukunftstechnologie, Algenforschung, etwas, was Köthen ohne Frage ausmacht, und da komme ich gern vorbei.
0: Die Hochschule Anhalt beschäftigt sich bereits seit rund 25 Jahren mit Mikroalgen. Was einst als Grundlagenforschung begann, entwickelte sich zunehmend zu einem internationalen Zukunftsmarkt. Mit dem neuen Zentrum sollen Forschungsergebnisse künftig schneller in die industrielle Anwendung gelangen.
4: Vor 25 Jahren, wo die Forschung hier auch in Köthen und vielleicht auch in anderen Standorten der Welt mit Mikroalgen losging, war es ja eher so ein Randthema. Man hat mal geschaut, was ist da überhaupt möglich, hat Grundlagenforschungsthemen durchgeführt. Und wenn man, wie gesagt, jetzt auch den industriellen Markt anschaut, reden wir da über einen Milliardenmarkt, der entstanden ist, wo Produkte, Ernährungsmittel, also alle, die so Omega-Fett-3-Fettsäuren kaufen, also so ein Nahrungsergänzungsmittel, die sind alle aus Algen hergestellt. Es gibt mittlerweile sehr viele Lebensmittel zugelassene Produkte, Kosmetik, Pharma, einige, die im Zulassungsprozess sind. Und bis hin auch zu Produkten, um Erdöl zu ersetzen. Und damit ist sozusagen aus einem reinen Forschungsthema mittlerweile ein industrielles Thema geworden. Unser Standort hier im Bereich Mikroalgenbiotechnologie ist gewachsen, aber der ist sozusagen in seiner Laboratmosphäre oder Umgebung jetzt auch ein bisschen an Grenzen gestoßen. Und mit diesem Neubau hat man natürlich dann auch völlig neue Möglichkeiten, auch sozusagen die industrielle Skalierung, die dann auch größere Anlagen benötigt, dann auch umzusetzen.
0: Im neuen Algenzentrum sollen künftig leistungsfähige Algenstämme entwickelt und in größerem Maßstab kultiviert werden. Ziel ist es, nachhaltige Rohstoffe für Industrie und Wirtschaft bereitzustellen und fossile Ressourcen zu ersetzen.
5: Ich brauche nicht zu erwähnen, dass Erdöl die wichtigste Basis für alle möglichen Alltagsprodukte ist. Wir brauchen also dringend Öl. Allerdings muss von vornherein klar sein, dass das Öl aus Algen aktuell viel zu kostbar ist, um zu verbrennen. Auch wenn wir mit unserer Technologie teure Prozessschritte einsparen können, ist das noch nicht so billig zu haben. Das ist noch ein weiter Weg, wie wir momentan Erdöl gewinnen. Aber wir müssen jetzt in die Zukunft denken. Wir sehen unser Öl zum Beispiel als Grundlage für Feinchemikalien, als Grundlage für die Gewinnung von Schmiermitteln oder als Hydrophobizitätsmittel. Also es gibt ganz viele Anwendungsbereiche. Oder ein weiteres spannendes Forschungsgebiet sind die Gewinnung von Biokunststoffen mithilfe von Algen, also biologisch abbaubaren Kunststoffen. Wir kennen die Plastikberge. Wir brauchen in bestimmten Bereichen biologisch abbaubare Kunststoffe.
0: Mit dem neuen Mitteldeutschen Algenzentrum baut die Hochschule Anhalt ihre internationale Spitzenposition in die Algenbiotechnologie weiter aus. Gleichzeitig stärkt die Investition den Forschungsstandort Köthen und soll langfristig neue Kooperationen mit Unternehmen sowie zusätzliche Arbeitsplätze in der Region schaffen. Sie sind der Höhepunkt einer dreijährigen Ausbildung, die Gesellenstücke der angehenden Tischler. 8 Prüfungsarbeiten sind derzeit im Stadtlabor in der Lutherstadt Wittenberg zu sehen. Die Ausstellung zeigt nicht nur das handwerkliche Können der Nachwuchstischler, sondern soll auch Lust auf eine Ausbildung im Handwerk machen.
6: Jedes Handwerksunternehmen sucht guten Nachwuchs und deswegen ist es wichtig, auch zu zeigen, was das Handwerk macht, was man als Tischler macht, was man hier für Dinge lernt, die man dann natürlich sowohl im privaten, aber auch im beruflichen sehr gut nutzen kann.
0: Entstanden sind ganz unterschiedliche Möbelstücke, vom Schreibtisch bis zum aufwendig gestalteten Schrank. Was gebaut wird, entscheiden die Prüflinge selbst. Die Anforderungen an Planung und Umsetzung sind dabei hoch.
7: Wir machen ja im Tischlerhandwerk eine Zwischenprüfung. Das heißt, die Lehrlinge werden getestet oder können sich selber testen, wie weit sie denn sind im praktischen wie im theoretischen Teil. Die Zwischenprüfung hat keine Bewertungsgrundlage. Es ist nur jetzt eine reine Geschichte, dass der Lehrling prüfen kann, was muss ich noch tun. Und dann hat er die Aufgabe, ich sage, diese Kenntnisprüfung zu absolvieren, die Arbeitsprobe zu absolvieren, das ist ein extra Teil, und die Gesellenstücke zu entwerfen und vorzustellen der Prüfungskommission. Und dann werden die ausgewertet und genehmigt. Und dann dürfen die Prüflinge, ich sage, die Gesellenstücke bauen. Und jeder darf bauen, was er möchte. Also irgendwo, da ist nichts vorgegeben. Sie haben wirklich freie Hände in der Gestaltung. Und wenn ich das jetzt hier sehe, die Vielfalt, ich sage irgendwo dort, das sieht man wirklich auch nur einmal. Bei einer nächsten Prüfung ist das schon wieder ganz was anderes und wieder was Schönes. Ich war die ganzen Jahrzehnte eigentlich nur begeistert über die Stücke, die, ich sage, dann bei der Prüfung zur Abnahme dastehen. Also es war immer, ich sage, zu 95% sehenswert.
0: Für die Fertigung bleiben den Auszubildenden je nach Werkstück bis zu 100 Arbeitsstunden. Neben Präzision sind dabei vor allem Kreativität und eine gute Planung gefragt.
8: Ich habe einen Schreibtisch gefertigt, der eigentlich Verstaumöglichkeit bietet, vor allem rechts in der Klappe und links im Schubkasten. Vorne habe ich Griffmulden eingefräst, die eine Inlay aus Linoleum haben und oben halt eine Beschichtung auf der Platte mit Linoleum.
0: Mit der Ausstellung möchte die Stadt gemeinsam mit der Tischlerinnung zeigen, welche Möglichkeiten das Handwerk bietet. Denn qualifizierter Nachwuchs wird in den Betrieben weiterhin dringend gesucht. Gleichzeitig erhalten die Besucher einen Einblick in die Vielfalt und Qualität der Tischlerausbildung in der Region.
9: Spiel, Spaß und Musik sorgten am 31. Juli für eine sommerliche Atmosphäre im Jugendclub Zoberberg. Beim Sommerfest erwartete die großen und kleinen Gäste ein abwechslungsreiches Programm mit Mitmachaktionen, musikalischer Unterhaltung sowie vielen Möglichkeiten für Begegnungen und gemeinsame Erlebnisse.
10: Heute hoffen wir natürlich, dass es uns gelingt, einige hier auch aus dem Wohngebiet zu uns zu locken, mit Familien und Kindern, so aus der Nachbarschaft. Wir werden sehen, wie es uns gelingt, hier mit Wasserspielen, auch für Jüngere.
11: Ansonsten natürlich Speis und Trank. Ne? Wir werden nachher den Grill anschmeißen. Es gibt Getränke, es gibt Kuchen. Und ich denke, da ist für das leibliche Wohl auf jeden Fall gesorgt. Ja.
9: Neben den zahlreichen Mitmachangeboten wartete ein besonderes Highlight auf die Gäste. An einer Cocktailbar wurden frisch gemixte, alkoholfreie Cocktails angeboten, was eine willkommene Erfrischung bei den sommerlich heißen Temperaturen war. Aus einer abwechslungsreichen Getränkekarte konnten die durstigen Besucher ihren Favoriten auswählen und diesen entweder im Garten oder in angenehmen kühlen Schatten des Gebäudes genießen. Für die passende Atmosphäre sorgte ein DJ, der auf der Bühne für Stimmung sorgte.
11: Das ist halt so ein Zusammenkommen. Ne? Es ist so dieses, die Leute aus dem Zoberberg kommen zusammen und im besten Fall einfach auch noch andere aus ganz Dessau. Es ist halt so ein, naja, ne? So ein schönes Zusammensein.
12: Ja.
11: Einfach, ne? Genau. Es ist schon sehr wichtig, definitiv, ja.
9: Der städtische Jugendclub bietet das ganze Jahr über vielfältige

0: Angebote wie zum Beispiel gesundes Kochen, wo wir hier gemeinsam Speisen herstellen. Dann haben wir Sportangebote, Spielangebote. Das ist immer sehr, sehr querbeet und natürlich auch situationsbedingt, welche Angaben die Kinder und Jugendlichen, welche Wünsche und Bedürfnisse da sind. Darauf reagieren wir auch.
1: Beschäftigt sind wir Mitarbeiter zu dritt, ne, mit unserer Leitung. Und wir beide als sozialpädagogische Mitarbeiter. Und hoffen einfach, dass das so bleibt eine Weile. Ne?
0: Ja.
1: Kommt immer gerne rum. Also jeder, der einfach interessiert ist an diesem Club, einfach was zu erleben oder generell mal zu gucken, wie sieht das Haus aus, was wird hier angeboten, einfach rumkommen. Ne? Wir haben halt immer von 14 bis 20 Uhr geöffnet, in den Ferien 13 bis 20 Uhr und jeder ist immer willkommen hier.
2: Auch im weiteren Jahresverlauf dürfen sich die Kinder und Jugendlichen auf zwei besondere Höhepunkte freuen. Mit einem großen Halloween-Spektakel und der traditionellen Jahresabschlussfeier stehen bereits die nächsten Veranstaltungen auf dem Programm.

0: Schön, dass Sie eingeschaltet haben und damit herzlich willkommen zur Donnerstagsausgabe der Zeitnah Nachrichten. Die Stadtwerke Dessau erneuern den Fernwärmeanschluss des Dessauer Rathauses. Dafür wird die Schlossstraße zwischen den Hausnummern 8 und 4 vom 10. bis voraussichtlich 21. August vollständig gesperrt. Grund für die Arbeiten sind Undichtigkeiten am bestehenden Anschluss. Die Maßnahme soll die langfristige Sicherheit der Fernwärmeversorgung gewährleisten. Während der Arbeiten wird die Wärmeversorgung des Rathauses voraussichtlich vom 12. bis zum 13. August unterbrochen. Auch der Busverkehr ist betroffen. Die Haltestelle Rathaus in der Multstraße kann während der Bauzeit nicht bedient werden. Fahrgäste werden gebeten, auf die Ersatzhaltestellen Bauhausmuseum, Georgenkirche sowie eine zusätzliche Haltestelle in der Askanischen Straße auszuweichen. Ein besonderer Abend in der Gartenträume-Lounge auf dem Dessauer Marktplatz erwartet die Gäste. Im Rahmen des Bauhaussommers 2026 findet eine außergewöhnliche Silent Party statt mit 3 Floors, 4 unterschiedlichen Musikrichtungen und unzähligen Möglichkeiten, die Nacht ganz nach den eigenen Vorlieben zu gestalten.
1: Am kommenden Wochenende steht ein ganz außergewöhnlicher Abend bevor. Der Dessauer Marktplatz wird sich in eine schwungvolle Partyzone verwandeln. Vorab informierten die Veranstalter Thorsten Ziegler und Olaf Bülow am 5. August über das bevorstehende Event und warum man sich keine Sorgen wegen zu lauter Musik mitten in der Innenstadt machen muss.
2: Ja, wir haben im Bauhaussommerjahr 2026 nach interessanten Formaten geschaut und hatten seit längerem schon die Idee einer solchen Silent Party quasi auf dem Schirm und haben jetzt quasi die Gelegenheit beim Schopfe gepackt und nutzen das Bauhausjubiläum in diesem Jahr, um dieses besondere

0: andere, für das auch sehr spezielle Formate nun mal umsetzen zu können hier in der Gartenträume-Lounge.
1: Bei der Silent Party in der Gartenträume-Lounge erfolgt die Musikwiedergabe nicht über große Lautsprecher, sondern über kabellose Kopfhörer. Von außen wirkt die Veranstaltung daher zunächst ruhig. Mit dem Aufsetzen der Kopfhörer befinden sich die Gäste jedoch mittendrin im musikalischen Geschehen.
2: Das ist natürlich eine heiße Kiste, weil das macht richtig viel Spaß. Wer das einmal erlebt hat, der wird davon nicht wieder wegkommen, sondern es geht einfach nur um diese Kopfhörer. Das sind Kopfhörer, die schaltet man über einen bestimmten Schalter ein. Und dann gibt es drei Farbenmöglichkeiten oder Farbmöglichkeiten, wo man umschalten kann. Und dann gibt es auch auf dieser Bühne in der Gartenlounge drei DJs, die auch farblich markiert sind, sodass man selber entscheiden kann, welchen DJ man hören möchte, welche Musikrichtung man hören möchte. Also eigentlich selbsterklärend. Aber das Ganze erzählen wir natürlich an dem Abend nochmal extra. Da gibt es einen Pfand drauf, das heißt 20 Euro einfach mitbringen. Diese 20 Euro bekommt man wieder, wenn man die Kopfhörer abgibt. Und es kann ja sein, dass jemand vielleicht keine Lust hat und sagt, ach, das gefällt mir alles nicht hier heute, ich gebe die Kopfhörer wieder ab, bekomme meine 20 Euro zurück und hat der nächste die Chance, eben auch die Kopfhörer sich auszuleihen.
1: Da Musikgeschmäcker unterschiedlich sind, erwartet die Besucher ein vielfältiges Musikprogramm mit verschiedenen Künstlern. So findet jeder die passende Musik.
2: Es wird verschiedene Musikrichtungen geben, also 30er, 40er Jahre. Dann wird es in diese ganz neue Musikschiene gehen. Und ich mache so diese Zwischengeschichte, also von 80er, 90er bis 2000er, so dass für jeden was dabei ist.
0: Mag sein, dass es befremdlich aussieht aus der Ferne, aber schlussendlich kann man sich, wie gesagt, mit diesem Pfand für diese Party entscheiden, kann dann zwischen den Musikformaten wählen und haben da neben der Regionalität auch, wie gesagt, dem Bauhaus Rechnung getragen mit einem Schellackplatten-DJ aus Berlin, mit Stefan Wuthe, der die gute alte Swing-Zeit bedienen wird, werden natürlich auch Salsa, Bachata, karibische Töne haben, werden mit Thorsten Ziegler die Charts bedienen und ganz wichtig, was das Lokalkolorit angeht, mit dem New Kid e.V. DJs haben aus der alten Brauerei, die auch wirklich alle Zielgruppen, alle Gruppen in der Stadt ansprechen und mit Raxi Faxli, dem Nachtflugquartett und mit Orlando an den Percussion auch ein buntes Rahmenprogramm begleitend haben.
1: Die Silent Party findet am 8. August in der Gartenträume-Lounge am Dessauer Marktplatz statt. Die Ausgabe der Kopfhörer beginnt ab 18:30 Uhr und die Musik wird um 19 Uhr aufgedreht. Besucher sind herzlich eingeladen, einen abwechslungsreichen Musikabend in besonderer Atmosphäre zu erleben.
3: Für die Landtagswahl am 6. September haben sich bereits zahlreiche engagierte Wahlhelfer gemeldet. Das Wahlamt freut sich sehr über diese große Bereitschaft und Unterstützung. Um auch bei kurzfristigen Ausfällen gut vorbereitet zu sein, werden jetzt noch Reserve-Wahlhelfer für Dessau-Roßlau gesucht. Besonders willkommen sind Freiwillige, die sich vorstellen können, im Bedarfsfall die verantwortungsvolle Aufgabe eines Wahlvorstehers zu übernehmen. Reserve-Wahlhelfer halten sich am Wahltag für einen möglichen Einsatz bereit und springen kurzfristig ein, wenn ein Wahlvorstand Unterstützung benötigt. Wer Interesse an der Tätigkeit als Wahlvorsteher hat, kann sich auf Wunsch vorab schulen lassen. Die notwendigen Unterlagen werden rechtzeitig zur Vorbereitung bereitgestellt. Vorkenntnisse sind nicht erforderlich. Weitere Informationen und die Möglichkeit zur Anmeldung gibt es auf der Homepage der Stadt. Im Jahr 2022 übernahm Dimitrios Mitsis die erste Mannschaft des SV Dessau 05 als Cheftrainer. Seit seinem Amtsantritt im Schillerpark hat er gemeinsam mit seinem Team sowohl Erfolge gefeiert als auch herausfordernde Phasen gemeistert. Mit großer Leidenschaft, Beharrlichkeit und Überzeugung hat Mitsis die Entwicklung der Mannschaft maßgeblich geprägt und entscheidend vorangetrieben. Der bislang größte Erfolg seiner Amtszeit war der Gewinn der Vizemeisterschaft in der Verbandsliga in der Saison 25/26. Nun ist klar, Dimitrios Mitsis wird den Weg des SV Dessau 05 auch in den kommenden Jahren weiter mitgestalten. Am 31. August verlängerte der Verein den Vertrag mit dem Cheftrainer vorzeitig bis 2028.
4: Der SV Dessau 05 befindet sich derzeit mitten in der Vorbereitung auf die neue Spielzeit. Anfang August startet der Traditionsverein aus der Bauhausstadt in seine inzwischen 14. Saison in der Verbandsliga Sachsen-Anhalt. Nur wenige Tage vor dem Saisonauftakt setzt der Verein ein deutliches Zeichen für Kontinuität. Der Vertrag von Cheftrainer Dimitrios Mitsis wurde vorzeitig in Beisammensein mit Vereinspräsident Matthias Tamm bis 2028 verlängert. Eine Entscheidung, die dem Verein aus der Bauerstadt sehr leicht fiel.
5: Ja, weil wir absolut zufrieden sind mit seiner Arbeit in den letzten Jahren sowieso, aber auch jetzt gerade im letzten Jahr, wo wir ja Vizelandesmeister, das war ein toller Erfolg. Und nein, ja, es gibt eigentlich für uns jetzt eigentlich keinen Besseren, der das so gut hinkriegt, auch die Arbeit mit den jungen Spielern und jetzt die alten Erfahrenen zu integrieren, das hat er prima hingekriegt. Und ja, ich weiß, es wird ja immer gesprochen, Aufstieg und so. Klar werden wir versuchen, da mit zu spielen, das natürlich vielleicht auch zu schaffen. Aber ein Grund war schon auch, dass wir da so ein bisschen auch zeigen wollten, wir planen langfristiger, egal in welcher Liga. Und ja, wäre schön, wenn es klappt. Aber wenn nicht, ist das für uns auch keine Geschichte, da am Trainer zu zweifeln. Bis 28 haben wir das jetzt gemacht und ja, wir sind ja im Amateurbereich, da macht man jetzt nicht so langfristige Verträge, man weiß nie, was ist, aber das hat nur mit ganz normalen Abläufen zu tun und nö, das, also für uns war das schön, dass er das auch will und wir sind da in jeder Hinsicht voll zufrieden und ich glaube, die Spieler auch, wenn man die mal fragt, da wird eigentlich, glaube ich, auch nur positive Resonanz kommen.
4: Natürlich war auch Cheftrainer Dimitrios Mitsis sehr erfreut darüber, dass der Verein ihm auch weiterhin das Vertrauen schenken wird.
6: Also ich bin einfach sehr zufrieden und sehr froh. Mein Vertrag vorzeitig zu verlängern, für mich persönlich und als Trainer, das hilft mir viel, dieses Vertrauen von dem Verein zu haben, motiviert mich noch mehr von meiner Aufgabe. Ich denke, das ist auch ein Zeichen für unser Umfeld und das zeigt auch alle, wie wir arbeiten, dass wir langfristig arbeiten und nicht nur auf eine Saison konzentrieren. Und ja, das freut mich und das zeigt auch, dass wir auch diese Vision oder das gleiche Vision für die Zukunft haben.
4: Seit seinem Amtsantritt im Schillerpark im Jahr 2022 hatte Dimitrios Mitsis gemeinsam mit seiner Mannschaft sowohl sportliche Erfolge gefeiert als auch schwierige Phasen gemeistert. Der größte Erfolg bisher war die Vizemeisterschaft in der vergangenen Spielzeit. Wie blickt aber der Cheftrainer persönlich auf seine Zeit beim SV Dessau 05?
6: Bei den ersten Gesprächen, also vor meinem Beginn als Trainer hier, war die Ziele, dass wir mehr Regionalität in den Verein bringen, mehr Regionalspieler haben, mehr einen Fokus mehr auf unser eigenen Nachwuchs haben und langsam die Mannschaft oder entwickeln für ein Top-Verbandsliga-Team. Das haben wir, denke ich, über die Jahre geschafft. Wir haben über 16 junge Spieler in den letzten 4,5 Jahren, die haben bei uns Debüt in der Verbandsliga gekriegt. Viele von denen kann man immer bei unserer Startelf sehen. Man sieht auch in der letzten Saison, wir haben das auch gemacht, wo wir Zweite waren. Und ja, also ich freue mich, ich denke, wir sind auf gutem Weg. Und das ist unser Weg auch für die Zukunft. Also wir wollen weiter gut Fußball spielen, wir wollen weiter viele Nachwuchsspieler integrieren, wir wollen weiter ein Team haben, die Verbindung mit dieser Region hat.
4: Die Vorbereitung ist bereits abgeschlossen. In den vergangenen 3 Wochen hat der Verein 6 Testspiele absolviert und konnte nicht nur die ersten Erkenntnisse gewinnen, sondern auch Abläufe festigen und sich gezielt auf die bevorstehenden Aufgaben in der Verbandsliga Sachsen-Anhalt vorbereiten.
6: Das ist zeitlich eine nicht so einfache Vorbereitung. Also unser letztes offizielles Spiel war am 19. Juni. Wir sind wieder gestartet mit Vorbereitung am 17. Juli. Das ist nicht einen Monat.

0: Wir haben schon 5 Testspiele absolviert innerhalb 14 Tage. Also das ist viel, aber ich bin zufrieden. Wir haben viele Spieler genutzt, auch viele junge Spieler, auch ein 2 von unserer U19-Kader. Das hat uns geholfen, mit Belastung zu steuern. Ich denke, ich bin sehr zufrieden insgesamt mit Teilen von diesen Spielen. Ich meine, mit der Intensität, mit unserer Pressing, unserer Gegenpressing-Phase. Aber klar, es ist noch früh. Unser Ziel ist, am 8. August bereit zu sein. Und am Ende, wir sind in einer Liga, wo wir starten in August und wir spielen bis Juni. Das ist kein Sprint, das wird ein Marathon.
1: Trotz der Vizemeisterschaft und der Favoritenrolle in der neuen Saison schaute Dimitrios Mitsis demütig auf die kommende Spielzeit.
0: Wir starten mit 0 Punkten, wie alle Teams. Aber natürlich, wir waren letzte Saison Zweite und wir wollen uns nicht schlechter diese Saison machen. Aber für mich persönlich, ich wünsche, dass wir alle gesund bleiben. Wir haben viel Qualität, das wissen wir. Und wir müssen demütig bleiben, sehr, sehr hart arbeiten. Und ja, dann ist alles möglich.
1: Das erste Pflichtspiel der neuen Saison bestreitet der SV Dessau 05 am 8. August. Zum Auftakt der Verbandsliga Sachsen-Anhalt empfangen die 05er im heimischen Stadion am Schillerpark den SV 1890 Westerhausen. Der Anpfiff erfolgt um 12.30 Uhr.
2: Ein 35-Jähriger hat am Dienstagmorgen im Hauptbahnhof Dessau für einen Polizeieinsatz gesorgt. Der alkoholisierte Mann beleidigte und störte Beamte, verweigerte zunächst seine Personalien und leistete Widerstand bei der Kontrolle. Erst nach dem Einsatz von Handfesseln beruhigte er sich. Ein Atemalkoholtest ergab 2,89 Promille. Nur rund 2 Stunden später soll der Mann während einer Zugfahrt nach Halle einen Mitreisenden mit einer Geldbörse ins Gesicht geschlagen haben, nachdem dieser ihn zur Ruhe aufgefordert hatte. Die Bundespolizei ermittelt nun wegen Widerstands gegen Vollstreckungsbeamte und Körperverletzung. Damit sind wir am Ende unserer Donnerstagsausgabe der Zeitnahen Nachrichten. Wir schauen jetzt noch auf das Wetter und auf die Meldungen aus der Region. Am Freitag um 18 Uhr melden wir uns dann wieder mit aktuellen Meldungen wieder. Bis dahin, machen Sie es gut und auf Wiedersehen.
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5: Am Freitag zeigt sich das Wetter freundlich mit einem Mix aus Sonne und lockeren Wolken. Die Temperaturen steigen im Tagesverlauf auf bis zu 23 Grad. In den Abendstunden bleibt es wechselnd bewölkt und trocken. Ein schwacher bis mäßiger Wind sorgt mit Böen zwischen 8 und 24 km/h zeitweise für etwas Bewegung in der Luft. In der Nacht gehen die Temperaturen auf etwa 13 Grad zurück.
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5: Aus unscheinbaren Mikroalgen sollen Lebensmittel, neue Werkstoffe und sogar Alternativen zu Erdöl entstehen. Damit die Forschung daran weiter wachsen kann, investiert Sachsen-Anhalt gemeinsam mit Bund und Europäischer Union Millionen in den Standort Köthen. Allein das neue Mitteldeutsche Algenzentrum wird mit rund 32 Millionen Euro gefördert. Hinzu kommen weitere Mittel für zwei Forschungsprojekte. Wissenschaft
7: ist schon seit Jahrzehnten das Zentrum der Algenforschung, man muss wohl sagen der deutschen Algenforschung. Und mit den Mitteln, die wir jetzt hier investieren, zum Teil aus dem Sondervermögen Infrastruktur für den Aufbau des Mitteldeutschen Algenzentrums, zum Teil auch noch Mittel des Landes und der Europäischen Union für ganz konkrete Forschungsprojekte, setzen wir weiter auf diese Zukunftstechnologie, Algenforschung, etwas, was Köthen ohne Frage ausmacht, und da komme ich gern vorbei.
5: Die Hochschule Anhalt beschäftigt sich bereits seit rund 25 Jahren mit Mikroalgen. Was einst als Grundlagenforschung begann, entwickelte sich zunehmend zu einem internationalen Zukunftsmarkt. Mit dem neuen Zentrum sollen Forschungsergebnisse künftig schneller in die industrielle Anwendung gelangen.
8: Vor 25 Jahren, wo die Forschung hier auch in Köthen und vielleicht auch in anderen Standorten der Welt mit Mikroalgen losging, war es ja eher so ein Randthema. Man hat mal geschaut, was ist da überhaupt möglich, hat Grundlagenforschungsthemen durchgeführt. Und wenn man sagt, jetzt auch den industriellen Markt anschaut, reden wir da über einen Milliardenmarkt, der entstanden ist, wo Produkte, Ernährungsmittel, also alle, die so Omega-Fett-3-Fettsäuren kaufen, also so ein Nahrungsergänzungsmittel, die sind alle aus Algen hergestellt. Es gibt mittlerweile sehr viele Lebensmittel zugelassene Produkte, Kosmetik, Pharma, einige, die im Zulassungsprozess sind. Und bis hin auch zu Produkten, um Erdöl zu ersetzen. Und damit ist sozusagen aus einem reinen Forschungsthema mittlerweile ein industrielles Thema geworden. Unser Standort hier im Bereich Mikroalgenbiotechnologie ist gewachsen, aber der ist sozusagen in seiner Laboratmosphäre oder Umgebung jetzt auch ein bisschen an Grenzen gestoßen. Und mit diesem Neubau hat man natürlich dann auch völlig neue Möglichkeiten, auch sozusagen die industrielle Skalierung, die dann auch größere Anlagen benötigt, dann auch umzusetzen.
5: Im neuen Algenzentrum sollen künftig leistungsfähige Algenstämme entwickelt und in größerem Maßstab kultiviert werden. Ziel ist es, nachhaltige Rohstoffe für Industrie und Wirtschaft bereitzustellen und fossile Ressourcen zu ersetzen.
9: Ich brauche nicht zu erwähnen, dass Erdöl die wichtigste Basis für alle möglichen Alltagsprodukte ist. Wir brauchen also dringend Öl. Allerdings muss von vornherein klar sein, dass das Öl aus Algen aktuell viel zu kostbar ist, um zu verbrennen, auch wenn wir mit unserer Technologie teure Prozessschritte einsparen können, ist das noch nicht so billig zu haben. Das ist noch ein weiter Weg, wie wir momentan Erdöl gewinnen. Aber wir müssen jetzt in die Zukunft denken. Wir sehen unser Öl zum Beispiel als Grundlage für Feinchemikalien, als Grundlage für die Gewinnung von Schmiermitteln oder als Hydrophobizitätsmittel. Also es gibt ganz viele Anwendungsbereiche. Oder ein weiteres spannendes Forschungsgebiet sind die Gewinnung von Biokunststoffen mithilfe von Algen, also biologisch abbaubaren Kunststoffen. Wir kennen die Plastikberge. Wir brauchen in bestimmten Bereichen biologisch abbaubare Kunststoffe.
5: Mit dem neuen Mitteldeutschen Algenzentrum baut die Hochschule Anhalt ihre internationale Spitzenposition in die Algenbiotechnologie weiter aus. Gleichzeitig stärkt die Investition den Forschungsstandort Köthen und soll langfristig neue Kooperationen mit Unternehmen sowie zusätzliche Arbeitsplätze in der Region schaffen. Sie sind der Höhepunkt einer dreijährigen Ausbildung, die Gesellenstücke der angehenden Tischler. 8 Prüfungsarbeiten sind derzeit im Stadtlabor in der Lutherstadt Wittenberg zu sehen. Die Ausstellung zeigt nicht nur das handwerkliche Können der Nachwuchstischler, sondern soll auch Lust auf eine Ausbildung im Handwerk machen.
10: Jedes Handwerksunternehmen sucht guten Nachwuchs, und deswegen ist es wichtig, auch zu zeigen, was das Handwerk macht, was man als Tischler macht, was man hier für Dinge lernt, die man dann natürlich sowohl im privaten

0: aber auch im Beruflichen sehr gut nutzen kann.
1: Entstanden sind ganz unterschiedliche Möbelstücke, vom Schreibtisch bis zum aufwendig gestalteten Schrank. Was gebaut wird, entscheiden die Prüflinge selbst. Die Anforderungen an Planung und Umsetzung sind dabei hoch.
2: Wir machen ja im Tischlerhandwerk eine Zwischenprüfung. Das heißt, die Lehrlinge werden getestet oder können sich selber testen, wie weit sie denn sind, im praktischen wie im theoretischen Teil. Die Zwischenprüfung hat keine Bewertungsgrundlage. Es ist nur jetzt eine reine Geschichte, dass der Lehrling prüfen kann, was muss ich noch tun. Und dann hat er die Aufgabe, ich sage, diese Kenntnisprüfung zu absolvieren, die Arbeitsprobe zu absolvieren, das ist ein extra Teil, und die Gesellenstücke zu entwerfen und vorzustellen der Prüfungskommission. Und dann werden die ausgewertet und genehmigt. Und dann dürfen die Prüflinge, ich sage, die Gesellenstücke bauen. Und jeder darf bauen, was er möchte. Also irgendwo, da ist nichts vorgegeben. Sie haben wirklich freie Hände in der Gestaltung. Und wenn ich das jetzt hier sehe, die Vielfalt, ich sage irgendwo dort, das sieht man wirklich auch nur einmal. Bei einer nächsten Prüfung ist das schon wieder ganz was anderes und wieder was Schönes. Ich war die ganzen Jahrzehnte eigentlich nur begeistert über die Stücke, die, ich sage, dann bei der Prüfung zur Abnahme dastehen. Also es war immer, ich sage, zu 95% sehenswert.
1: Für die Fertigung bleiben den Auszubildenden je nach Werkstück bis zu 100 Arbeitsstunden. Neben Präzision sind dabei vor allem Kreativität und eine gute Planung gefragt.
3: Ich habe einen Schreibtisch gefertigt, der eigentlich Verstaumöglichkeit bietet, vor allem rechts in der Klappe und links im Schubkasten. Vorne habe ich Griffmulden eingefräst, die eine Inlay aus Linoleum haben und oben halt eine Beschichtung auf der Platte mit Linoleum.
1: Mit der Ausstellung möchte die Stadt gemeinsam mit der Tischlerinnung zeigen, welche Möglichkeiten das Handwerk bietet. Denn qualifizierter Nachwuchs wird in den Betrieben weiterhin dringend gesucht. Gleichzeitig erhalten die Besucher einen Einblick in die Vielfalt und Qualität der Tischlerausbildung in der Region.
4: Spiel, Spaß und Musik sorgten am 31. Juli für eine sommerliche Atmosphäre im Jugendclub Zoberberg. Beim Sommerfest erwartete die großen und kleinen Gäste ein abwechslungsreiches Programm mit Mitmachaktionen, musikalischer Unterhaltung sowie vielen Möglichkeiten für Begegnungen und gemeinsame Erlebnisse.
5: Heute hoffen wir natürlich, dass es uns gelingt, einige hier auch aus dem Wohngebiet zu uns zu locken, mit Familien und Kindern, so aus der Nachbarschaft. Wir werden sehen, wie es uns gelingt, hier mit Wasserspielen, auch für Jüngere.
6: Ansonsten natürlich Speis und Trank. Ne? Wir werden nachher den Grill anschmeißen. Es gibt Getränke, es gibt Kuchen. Und ich denke, da ist für das leibliche Wohl auf jeden Fall gesorgt. Ja.
4: Neben den zahlreichen Mitmachangeboten wartete ein besonderes Highlight auf die Gäste. An einer Cocktailbar wurden frisch gemixte, alkoholfreie Cocktails angeboten, was eine willkommene Erfrischung bei den sommerlich heißen Temperaturen war. Aus einer abwechslungsreichen Getränkekarte konnten die durstigen Besucher ihren Favoriten auswählen und diesen entweder im Garten oder in angenehmen kühlen Schatten des Gebäudes genießen. Für die passende Atmosphäre sorgte ein DJ, der auf der Bühne für Stimmung sorgte.
6: Das ist halt so ein Zusammenkommen, ne? Es ist so dieses, die Leute aus dem Zoberberg kommen zusammen und im besten Fall einfach auch noch andere aus ganz Dessau. Es ist halt so ein, naja, ne? So ein schönes Zusammensein.
5: Ja.
6: Einfach, ne? Genau, es ist schon sehr wichtig, definitiv, ja.
4: Der städtische Jugendclub bietet das ganze Jahr über vielfältige Freizeitangebote für Kinder und Jugendliche an. Die modern ausgestatteten Räumlichkeiten schaffen zahlreiche Möglichkeiten für Spiel, Kreativität und gemeinsame Aktivitäten. Dabei können die Jugendlichen selbst entscheiden, wie sie ihre Zeit im Club verbringen und aus den vielfältigen Angeboten frei wählen.
5: Also wir haben natürlich, die Bandbreite ist von einige kleinen Seniorengrüppchen, können sich hier regelmäßig treffen. Dann haben wir in der Schulzeit ab 14 Uhr hier immer geöffnet und haben regelmäßige

0: Angebote wie zum Beispiel gesundes Kochen, wo wir hier gemeinsam Speisen herstellen. Dann haben wir Sportangebote, Spielangebote. Das ist immer sehr, sehr querbeet und natürlich auch situationsbedingt, welche Angaben die Kinder und Jugendlichen, welche Wünsche und Bedürfnisse da sind. Darauf reagieren wir auch.
1: Beschäftigt sind wir Mitarbeiter zu dritt, ne, mit unserer Leitung und wir beide als sozialpädagogische Mitarbeiter und ja, hoffen einfach, dass das so bleibt eine Weile. Ne?
0: Ja.
1: Kommt immer gerne rum. Also jeder, der
0: Ja.
1: einfach interessiert ist an diesem Club, einfach was zu erleben oder generell mal zu gucken, wie sieht das Haus aus, was wird hier angeboten, einfach rumkommen. Ne? Wir haben halt immer von 14 bis 20 Uhr geöffnet, in den Ferien 13 bis 20 Uhr und jeder ist immer willkommen hier.
2: Auch im weiteren Jahresverlauf dürfen sich die Kinder und Jugendlichen auf zwei besondere Höhepunkte freuen. Mit einem großen Halloween-Spektakel und der traditionellen Jahresabschlussfeier stehen bereits die nächsten Veranstaltungen auf dem Programm.

0: Schön, dass Sie eingeschaltet haben und damit herzlich willkommen zur Donnerstagsausgabe der Zeitnah Nachrichten. Die Stadtwerke Dessau erneuern den Fernwärmeanschluss des Dessauer Rathauses. Dafür wird die Schlossstraße zwischen den Hausnummern 8 und 4 vom 10. bis voraussichtlich 21. August vollständig gesperrt. Grund für die Arbeiten sind Undichtigkeiten am bestehenden Anschluss. Die Maßnahme soll die langfristige Sicherheit der Fernwärmeversorgung gewährleisten. Während der Arbeiten wird die Wärmeversorgung des Rathauses voraussichtlich vom 12. bis zum 13. August unterbrochen. Auch der Busverkehr ist betroffen. Die Haltestelle Rathaus in der Multstraße kann während der Bauzeit nicht bedient werden. Fahrgäste werden gebeten, auf die Ersatzhaltestellen Bauhausmuseum, Georgenkirche sowie eine zusätzliche Haltestelle in der Askanischen Straße auszuweichen. Ein besonderer Abend in der Gartenträume-Lounge auf dem Dessauer Marktplatz erwartet die Gäste. Im Rahmen des Bauhaus-Sommers 2026 findet eine außergewöhnliche Silent-Party statt mit 3 Floors, 4 unterschiedlichen Musikrichtungen und unzähligen Möglichkeiten, die Nacht ganz nach den eigenen Vorlieben zu gestalten.
1: Am kommenden Wochenende steht ein ganz außergewöhnlicher Abend bevor. Der Dessauer Marktplatz wird sich in eine schwungvolle Partyzone verwandeln. Vorab informierten die Veranstalter Thorsten Ziegler und Olaf Bülow am 5. August über das bevorstehende Event und warum man sich keine Sorgen wegen zu lauter Musik mitten in der Innenstadt machen muss.
2: Ja, wir haben im Bauhaus-Sommerjahr 2026 nach interessanten Formaten geschaut und hatten seit längerem schon die Idee einer solchen Silent Party quasi auf dem Schirm und haben jetzt quasi die Gelegenheit beim Schopfe gepackt und nutzen das Bauhaus-Jubiläum in diesem Jahr, um dieses besondere